0: Linke quasi auch ein Produkt der Marktradikalen oder der Stiftungen der Einflussreichen?
1: Das kann ich also ganz gut beobachten. Ich war ja selber mal in dieser Wahlalternative Soziale Gerechtigkeit, WASG. Das war irgendwann Anfang der 2000er Jahre eine Reaktion auf Schröders Agenda 2010.
0: Letzte Woche war Oskar Lafontaine hier, ja.
1: Genau, der Oskar. Und der hat damals nach meiner Meinung ganz schön da, ob er es gewusst hat, weiß ich nicht, glaube ich nicht mal, hat da ganz schön forciert, diese Entwicklung. Also erstmal die Westerweiterung der PDS, die ja ohne Not da einen Genossenschaftsstaat an die Wand gefahren hatte, vorher gerade 40 Jahre lang. Das konnte ich dann auch beobachten. Und ich sehe ja auch, wie die echten Linken rausgeekelt wurden aus der Linkspartei. Also wie dann plötzlich sich Leute wie Wolfgang Gerke, der frühere Sprecher für Außenpolitik und Sicherheitspolitik, wie der so langsam an den Rand gedrückt wurde und ja, pro-israelische Seilschaften und eben auch marktradikale Seilschaften dort das Kommando übernommen haben, sodass heute palästinensische Mitglieder der Linkspartei tatsächlich rausgemobbt werden, sobald sie die Interessen der Palästinenser vertreten. Und es ist ja symptomatisch, wenn Richard Grenell in der ersten Trump-Ära beim Neujahrsempfang der Linkspartei als Ehrengast auftritt, also ein wirklich profiliert rechtsradikaler, israelischer Typ. Ja, ja. Und ich kann das ja aus nächster Nähe beobachten. Und
0: der frühere Botschafter der USA in Deutschland, um es mal kurz zu sagen. Genau. Mhm.
1: Und es gibt genug Zeichen dafür. Also ich sag mal so, wer hat denn den zweimal gescheiterten Kanzler Friedrich Merz dann doch in den Sattel geschoben? Ne? Also in der dritten Abstimmung wäre mal interessant zu betrachten. Nee, ist es egal.
0: Meinen Sie BlackRock?
1: Ja, das sowieso. Ich hatte 5 Jahre vorher schon geschrieben, Leute, passt auf, der Merz wird Kanzler. Es ist völlig egal, was wir dazu meinen. Das ist vollkommen Wurst. Der wird Kanzler, weil er war ja nicht im operativen Bereich von BlackRock. Das schafft er ja gar nicht. Aber er war im Aufsichtsrat 10 Jahre und hat da natürlich seine Connections in der Politik geltend gemacht und ist dafür gut bezahlt worden auf eine halbwegs legalisierbare Art. Es ist egal. Es gibt ja diese ganzen Young Leaders Programme von der Atlantikbrücke, das habe ich alles beschrieben, oder Stiftung Wissenschaft und Politik die American-German Council und solche Geschichten, wo wirklich junge Leute schon über Berlin-Polis werden die schon rekrutiert für eine Karriere innerhalb dieser Netzwerke.
0: Und dann das hat ja auch Klaus Schwab hat es ja auch mal gesagt, so ungefähr unsere Leute werden in allen Regierungen sitzen. Ne?
1: Ja, ja.
0: Und das tun sie auch. Lassen Sie uns noch mal auf den Feudalismus zurückkommen. Sie schreiben in Ihrem Kapitel über diesen früheren Feudalismus schreiben Sie, der Feudalherr bezieht ein leistungsloses Einkommen. Soll heißen, er saugt nur ständig Leistungen seiner Leibeigenen ab und gibt selbst schon lange keinen Gegenwert mehr. Wer sind die heutigen Feudalherren und was ist deren leistungsloses Einkommen?
1: Ja, da hat ja nun Yannis Varoufakis, der frühere griechische Finanzminister, auch schon ein Buch Techno-Feudalism rausgegeben, was bis jetzt meines Wissens nicht auf Deutsch übersetzt ist. Er sagt, er nimmt dort Amazon als ein Beispiel, also und Jeff Bezos, den Inhaber, den Mehrheitseigner von Amazon, und sagt halt, wenn ein solcher Konzern eine solche Monopolstellung errungen hat, kann er irgendwann den Preis beliebig setzen. Und das sehen wir ja bei vielen Sachen. Erstmal werden die Konkurrenten durch Dumpingpreise fertig gemacht. Und wenn man dann das Monopol hat, dann hat man so richtig die Rendite, das heißt, da kommt dann das leistungslose Einkommen durch ja eine völlig durch niemanden anzufechtende Preisgestaltung. Das haben wir auf so vielen Gebieten und der gerade jetzt sozusagen zum Lieblingsekel der Öffentlichkeit avancierte Peter Thiel hat ja auch gesagt in seinem Buch Zero to One, also Konkurrenz ist etwas für Schwächlinge. Monopole sind das, was wünschenswert ist als Zustand, weil man nur dann entsprechend ambitionierte, großformatige Projekte wie zum Beispiel die Eroberung des Mars oder die Beseitigung der menschlichen Sterblichkeit erreichen kann. Und gibt eigentlich die heutige Eigentumsstruktur auf dieser Welt brillant wieder. Wir haben ja heutzutage eine beispiellose Ungleichheit von Einkommen weltweit. Also das hat ein Feudalherr im Mittelalter nie schaffen können. Und von daher bestimmen diese Herrschaften eben auch weitgehend die Agenda. Und zum Beispiel Peter Thiel hat gesagt, das Schicksal unserer Welt mag von den Bemühungen eines einzelnen Menschen abhängen, der jene Maschinerie der Freiheit aufbaut oder verbreitet, die die Welt für den Kapitalismus sicher macht.
0: Ja, er hat ja auch gesagt, Freiheit und Demokratie passen nicht zusammen, ne?
1: Wunderbar. Das ist in einem anderen Artikel im Cato-Institut. Die haben also auch ein Hausblatt, wo ich gar nicht weiß, wie das heißt. Das Cato-Institut ist eine reaktionäre Denkfabrik. Ich sage reaktionär, weil es ist.
0: Manche sagen sehr konservativ.
1: Genau, konservativ ist so eine begriffliche Nebelkerze, weil die wollen ja das Bestehende eben nicht erhalten, sondern die wollen das Rad nach meiner Ansicht jedenfalls zurückdrehen. Das sind ganz entscheidende begriffliche Nebelkerze, die hier eingesetzt wird. Und da hat er eben geschrieben in diesem Tattoo-Magazin, ich bin zu der Auffassung gekommen, dass Demokratie und Freiheit nicht miteinander vereinbar sind. Und zwar nachdem er erstmal geschrieben hat in dem Aufsatz Education of a Libertarian, dass er an der Universität Stanford mit seiner Studentenzeitung isoliert geblieben ist und dass er auch seine Vorstellungen nicht irgendwie den Leuten vermitteln kann, dann rollen die Leute die Augen schon nach oben. Deswegen muss er auf drei Wegen, war damals seine Idee, diesen demokratischen öffentlichen Raum umgehen, um ihn dann irgendwann zu eliminieren. Erstens durch das Internet, das ist ihm ja auf der ganzen Linie gelungen, natürlich nicht ihm alleine, klar, aber das Internet hat tatsächlich dazu geführt, dass die Öffentlichkeit, dass man sich begegnet, dass man sich haptisch begegnet, mit Blickkontakt, mit sonst was in der realen Welt, dass das weitgehend abgeschafft ist und alles über kontrollierbare Bahnen des Internets geht. Das hat er geschafft. Das war der eine Agendapunkt. Der andere war Weltall. Ja, im Weltall außerpolitische Zonen einrichten, wo Politik nichts zu melden hat. Und drittens Privatstädte auf extraterritorialen Gewässern, auf dem Ozean. Mit anderen Worten, verschiedene Pontons zusammensetzen. Und der Artikel hatte die Funktion, dieses Seasteading Institute bei den Sponsoren bekannt zu machen. Dort hat er den Enkel von Milton Friedman, Patrick Friedman, als Geschäftsführer eingesetzt und hat bis heute, dieses Projekt ist wirklich total gescheitert, weil bis heute ist nicht ein einziger Pontonstadt auf dem Ozean entstanden. Aber dafür, mittlerweile sind die Staaten so entkernt und gescheitert, dass er in gescheiterten Staaten, und nicht er, sondern die ganze Bewegung der Libertären, Privatstädte bauen, wie zum Beispiel Prospera in Honduras auf der Insel Roatan. Und da sehen wir dann schon so idealtypisch so eine neokoloniale Besiedlung, weil natürlich mussten die rechtmäßigen Einwohner weichen. Man hatte ja eine faschistoide Regierung dort und jedenfalls in Afrika, in anderen gescheiterten Staaten entstehen mittlerweile 20 Privatstädte und Ganz wichtig, das ganze Gaza-Projekt ist eine riesige Sonderwirtschaftszone, an der die USA, Israel und die arabischen Scheichtümer gleichermaßen beteiligt sind. Und da ist natürlich jetzt die Abweichung vom Skript passiert, dass man meinte, man könnte mal eben den Iran überrollen. Aber der Iran hat sich halt als sehr resilient erwiesen, wie man so schön neudeutsch sagt, und hat diese Pläne ganz massiv durchkreuzt, weil das Geld, was meinetwegen jetzt die Scheichtümer für Rechenzentren von Amazon Web Services und anderen ausgeben wollten, brauchen sie jetzt erstmal für den Wiederaufbau ihrer eigenen Scheichtümer. Und das ist natürlich, sage ich mal, Abweichung vom Skript, aber Trump fährt fort. Lateinamerika geht gerade komplett an die Trumpisten, ein Staat nach dem anderen, mit sogenannten freien Wahlen. Und das heißt, da entsteht ein System, USA, Israel und privatisierte Zonen. Und das ist ganz massiv im Moment. Die Leute haben es, glaube ich, noch gar nicht begriffen, was da gerade für einen Paradigmenwechsel stattfindet, dass hier 1000 Jahre mühsamer Kampf einer Befreiung eines Menschenrechts, einer Menschenwürde mal eben eliminiert wird im Handstreich.
0: Mhm. Ja, und da sind wir ja im Grunde, Trump, Thiel, das gibt ja auch eine starke Verbindung. Also Thiel hatte Trump im Wahlkampf unterstützt und vor allem hat er dem US-Vizepräsidenten J.D. Vance die politische Karriere, kann man sagen, ja erst ermöglicht, indem er ihn zum Senator gemacht hat mit sehr viel Wahlkampfhilfe. Jetzt können wir beobachten, dass die erste Amtszeit von Trump und die zweite sehr unterschiedlich verlaufen. Also in der ersten hat er sich zum Friedenspräsidenten aufgeschwungen und in der zweiten führt er Krieg. Ja, also erst ist er nach Venezuela einmarschiert. Das war noch verhältnismäßig eine kleine Operation. Aber dann der eigentlich völlig überflüssige, also für Amerika überflüssige, wie er selber gesagt hat, Krieg. Und in diesem Iran-Krieg ist ja auch Palantir-Technik und KI eingesetzt worden. Jawohl. Sehen Sie da irgendeinen Zusammenhang mit diesem Sinneswandel von Trump zum Kriegsherrn?
1: Also Sinneswandel, genau. Die ersten 4 Jahre Trump waren ja sehr gemäßigt, kann man sagen. Also er hat natürlich auch eben sich in Venezuela schon eingemischt, hat widerrechtlich einen iranischen General töten lassen und so weiter. Aber er war gemäßigt, weil es war so, es hat ihn selber überrascht, dass er Präsident wurde. Das liegt ja an diesem ulkigen, kann man schon sagen, US-Wahlsystem, weil Hillary Clinton hatte 500.000 Stimmen mehr als Trump. Aber
0: nur sind die Regeln die Regeln, ne?
1: Genau, es gibt dieses Wahlmännersystem, weil die Väter der US-Verfassung dem einfachen Pöbel eben nicht vertraut haben, sondern gesagt haben, da müssen noch mal ausgewählte Männer dann die letztendliche Wahl treffen. Und die haben damals eben, die waren abonniert auf Trump in ihrer Mehrheit. Jetzt war Trump selber überrascht. Huch, jetzt bin ich ja plötzlich Präsident, mein Kindertraum ist jetzt in Erfüllung gegangen. Und er hatte noch kein Konzept. Bei der zweiten Präsidentschaft war das völlig anders. Da hatte er natürlich schon den Bonus als ein Mann, der schon einmal eine Präsidentschaft gemacht hat, relativ erfolgreich oder sagen wir relativ schmerzfrei. Da haben sich die ganzen Seilschaften, die ich ja auch schon mal erwähnt habe, an seinen Rockzipfel gehängt und haben gedacht, ja, good, fine guy, den bauen wir jetzt auf. Und dann hat ja die Heritage Foundation, das ist ja auch so ein neokonservativer, sagen wir reaktionärer Think Tank, der hatte schon das Regierungsprogramm für Ronald Reagan geschrieben gehabt. Und der schrieb jetzt dieses Project 2025. Schon im Jahre 2024 war komplett in allen Sachfragen und sogar schon in der Auswahl der Personen, die in der Transition Period Trump, also in der Übergangsphase von dem vorherigen Präsidenten zu Trump, dann ihn beraten sollen und die Verhandlungen führen sollen. Das war alles schon handverlesen, handpicked von der Heritage Foundation. Und das Programm war klar. Thiel hatte sich diesmal rausgehalten. Beim ersten Mal war er der entscheidende Sponsor von Trump. Und ja, da gibt es ja diese Aufnahme, wo er sitzt in einem Transition-Team direkt neben Trump und Trump nimmt seine Hand und ist total ergriffen. Ja, jedenfalls diesmal hat Thiel gleich investiert in den Nachfolger. Das ist natürlich auch sinnvoll. Mhm. Trump wurde sowieso gewählt und wer weiß wie lange. Also wenn man jetzt schon 80 ist, stellt sich natürlich immer die Frage, wie lange wird man durchhalten können? So alte Präsidenten hat es noch nie gegeben in der US-Geschichte. Also Reagan war auch in den 70ern, das war dann auch schon bemerkenswert. Und jetzt haben wir da so lauter Methusalems zwischen 80 und 90. Und jedenfalls war es dann sinnvoll, 10 Millionen mal eben in den politischen Aufbau von J.D. Vance zu investieren. Und
0: also,
1: ja.
0: Peter Thiel interessiert Sie ja sehr, also der bekommt auch Platz in Ihrem Buch und Sie schreiben, einige Artikel haben Sie schon über Peter Thiel geschrieben. Sie schreiben auch, dass er mit seiner Firma Palantir die Lösung, also die Analyse-Tools geboten hat, die Datenflut zu bewältigen, die Geheimdienste zusammengetragen haben. Also Sie hatten vorher das Problem nach 9-11, schreiben Sie, die haben unheimlich viel Daten gesammelt, aber konnten die eigentlich gar nicht alle verarbeiten. Und mit der Firma Palantir, die ja fast weltweit oder in vielen Ländern eingesetzt wird inzwischen, in Deutschland ist es, glaube ich, Bayern und Hessen.
1: Hessen, Nordrhein-Westfalen ist im Gespräch, aber die jungen Grünen haben wenigstens für die Gesichtswahrung dagegen protestiert. Ja.
0: Aber worauf ich hinaus will, Sie berichten auch über eine Geheimloge namens Dialog, die Peter Thiel gegründet hat. Was steckt da dahinter?
1: Ja, das muss ich sagen, das ist ein relativ neues Phänomen. Das haben wir ja alle überhaupt erst vor wenigen Wochen entdeckt und sind noch in der Analyse. Aber ich sag mal so, es ist ein unglaublich einflussreicher Kreis von Leuten, der da versammelt wird und das schon seit 20 Jahren, also seit 2006. Damals hat sich Thiel mit jemand anders zusammengesetzt, dessen Namen ich jetzt nicht
0: weiß. Joe Lonsdale, oder?
1: Nee, noch ein
0: anderer. Er war auch Mitbegründer, okay.
1: Ja, Lonsdale ist ein ganz, können wir gleich noch drüber sprechen.
0: Machen wir.
1: Ist also schon offen neofeudal. Jedenfalls, der Thiel hat jetzt wieder geplant für den August in Powers Court Estate, einem schönen Schloss-Hotel bei Dublin, das Treffen vom 12. bis zum 16. August zu veranstalten und hat auch gedacht, da bleiben sie unter sich und können da in Ruhe durch den wunderschönen Park spazieren gehen und diskutieren. Da ist auch der NATO-Chef, ne? Das ist ganz verrückt, der gleichzeitig ja immer in Personalunion, auch das spricht ja viel über die Vasallenbeziehung von uns zu den USA, der ist gleichzeitig Oberkommandant der NATO und Oberkommandant der US-Streitkräfte, die stationiert sind.
0: Ah, der militärische NATO-Chef. Der militärische NATO-Chef.
1: Genau, weil der Mark Rutte ist ja nur der Frühstücksoffizier.
0: Das ja,
1: ist
0: ja genau.
1: Die Öffentlichkeit, nur damit es kein Missverständnis gibt. So einen gewissen zivilistischen Touch zu geben. Aber man sieht ja die intellektuellen Potenzen dieses Herrn.
0: Was habe ich jetzt gehört? Der Infantino der NATO, habe ich letztens mal gehört.
1: Das eine erklärt das eine. Der Analyst Markus Fugmann hat gesagt, also wenn es eine Personifizierung von Slime gibt, dann ist es Mark Roth.
0: Genau, ja, Mark Roth und Infantino. Wer war denn da noch oder wer ist denn da noch dabei oder sollte da noch dabei sein?
1: Also das war schon mal ein ganz schöner Schocker, ne? Also dass der dabei war. Also verschiedene Herrschaften, wie der von Ihnen schon genannte Joe Lonsdale und der mit Palantir gegründet hat und Frau Kaya Kallas und öfter gern gesehener Gast immer wieder Jens Spahn, wo man sich auch fragt, was dieser absolut charismafreie Sparkassenangestellte aus Ahaus, nichts gegen Ahaus, aber Sparkassenangestellte aus Ahaus, der ja schon bei den Bilderbergern seit Jahren mitmischt. Also das ist mir
0: persönlich. Würden Sie so weit gehen zu sagen, das ist der nächste Kanzler?
1: Jetzt glaube ich nicht mehr. Der nächste Kanzler wird, die nächste Kanzlerin wird Alice Weidel. Das ist schon mal völlig klar.
0: Okay.
1: Und jedenfalls, Spahn ist, glaube ich, in der Corona-Zeit als Gesundheits- oder Krankheitsminister ein bisschen verschlissen worden. Und das bekommt den Leuten nicht so gut. Und ich glaube nicht. Also,
0: dann bleiben wir mal bei Dialog. Sind da die Ziele einer Loge wie Dialog?
1: Was denn nochmal, bitte? Ich habe es akustisch nicht verstanden.
0: Was sind die Ziele so einer Loge oder die Ziele von Dialog?
1: Ja, ne, also ich sag mal so, ich warne auch wieder davor, dieses Phänomen Dialog zu übersteigern, also die Bedeutung zu überschätzen. Eine einzige Netzwerkorganisation kann alleine nichts bewegen. Es ist immer, das zeige ich auch in meinem Buch, den Macher in den Kulissen, ein ausgefeiltes, sehr arbeitsteiliges Netzwerk von Netzwerken. Ne? Also da gibt es private Netzwerke mit ideologischer Ausrichtung. Es gibt halböffentliche mit einer eher, wie soll man sagen, Strategieentwicklung wie Stiftung Wissenschaft und Politik. Und keine von diesen Organisationen und auch keine Person, auch nicht Peter Thiel, der ist im Moment sozusagen ein bisschen für die Leute so eine Visualisierung dieser ganzen Tendenz, kann alleine was bewegen. Die müssen alle sich vernetzen. Das heißt, Dialog baut auf den sozusagen Arbeiten vom Council on Foreign Relations, baut auf Bilderberger, auf Trilateral Commission und was ist da sonst an nationalen, aber eben auch zum Beispiel Atlas. Ne? Kennt jemand Atlas-Netzwerk? Ganz wichtig, bestimmt unsere Politik ist das die Netzwerkorganisation der Netzwerkorganisationen. Die gründet oder die hilft vielen Organisationen weltweit, vielen Leuten, die eine marktradikale Netzwerkorganisation gründen wollen, die werden mit Know-how und mit Geld unterstützt. Wenn sie Flüge sind, zahlen sie wiederum Abgaben an die Zentrale. Das Atlas-Netzwerk, was viel zu wenig beachtet wird oder weitgehend unbekannt ist, hat mittlerweile 500 Filialorganisationen weltweit und bearbeitet die Politiker und im marktradikalen Sinne und scoutet die auch und bringt die nach oben. Allein in der Ukraine gibt es 3 Atlas-Organisationen. So, die alle alleine können aber nichts bewegen, sondern nur in Zusammenarbeit. Mhm. Ne? Aber was eben immer erfolgreicher wird, weil immer nachhaltiger, weil es ist ja kaum noch was übrig von.
0: Aber was ist das gemeinsame Ziel?
1: Das gemeinsame Ziel ist erstens optimale Wirtschaftsbedingungen für die Konzerne. Also wenn die sagen freie Wirtschaft, dann ist das die glatte Antithese der freien Wirtschaft. Das heißt, das sieht man in den USA und Großbritannien ja schon sehr viel deutlicher. Der Mittelstand wird völlig zermörsert.
0: Das sieht man in Deutschland auch.
1: Genau, das geht jetzt los. Nur ich sag mal, aufgrund dieser subsidiären Struktur, die wir geerbt haben, ist das noch ein weiter Weg. Und wir können es immer noch wieder reparieren. Wir können immer noch diese ganzen Einrichtungen, die da gerade von Maulwürfen der Marktradikalen in den Dreck gefahren werden, die können wir wieder reaktivieren, stärken und auch mit neuen Wissen und neuen Strategien bereichern. Ja.
0: Wenn wir das mal realistisch sehen, ja, also die einzige Partei, die sich im Grunde gegen all das zumindest erstmal in der Opposition und auf dem Papier wehrt, ist die AfD. Sie sagen selber, Alice Weidel wird neue Kanzlerin. Jetzt sind Sie natürlich ein alter Linker, ne?
1: Ja, das kann man so sagen. Verstehe ich, ja.
0: Kein Problem. Aber ist eine Regierungsbeteiligung der AfD nicht die einzig realistische Lösung? Ich habe die Frage übrigens auch schon an Oskar Lafontaine gestellt.
1: Ja. Ich weiß auch nicht, was er gesagt hat. Nee, ich habe 2017 schon mal die AfD-Euphorie aufgemischt mit meinem Artikel AfD gnadenlos marktradikal. Weil natürlich kommen die genau aus diesen Netzwerken. Es ist eine direkte Korrelation zwischen der Friedrich-von-Hayek-Gesellschaft und der AfD, zumindest in der Gründerphase gewesen. Und es geht darum, zum Beispiel...
0: Ja, aber Krieg gegen Russland beenden, das will ja, außer der AfD überhaupt niemand, ja? Ist ja zum Beispiel, ich weiß schon, dass Sie...
1: Also mein Freund Rainer Rottfuß von der AfD will das. Und ich sag mal, Sie haben sicher auch schon von Olga Petersen gehört.
0: Olga Petersen?
1: Ja, das ist eine...
0: Das ist mal eine gemeine Frage. Sie haben doch sicher schon gehört.
1: da hat sogar der Patrick Barb ein Interview mit ihr geführt, was schon 400.000 Zugriffe hatte. Olga Petersen war eine Hamburger Ratsfrau von der AfD. Und die wollte dann zur Wahl nach Russland, zum Wahlkampf. Und um sich selber ein Bild zu machen, ob das da demokratisch zugeht oder ob das alles gefaked ist. Und als sie wiederkam, wurde sie gemobbt in ihrer Fraktion. Und die ist mittlerweile dermaßen übel dran, dass sie nach Russland ausgewandert ist. Eine Hamburgerin, die nach Russland ausgewandert ist, weil sie... Und es gibt in der AfD auch Leute, denen noch keiner widersprochen hat, die also auch schon in der Ukraine waren und auf Seiten der Ukraine gekämpft haben. Ich habe den Namen jetzt nicht drauf. Ich würde darauf nicht allzu viel geben. Das ist, sage ich mal, eine direkte Bezugnahme auf die Stimmungslage in Ostdeutschland. Die AfD braucht natürlich, oder sage ich mal, ist es ganz hilfreich, jetzt in Ostdeutschland zu punkten. Aber ich sag mal, es macht sich doch niemand die Mühe, dieses Programm der AfD mal zu lesen. Allein nur darauf, dass sie sagen, sie sind irgendwo anders. Das reicht mir nicht. Sie haben ja sowieso von den Linken alle Attribute geklaut. Alternative war früher. Wir waren alle früher so alternativ. Und dann haben sie eine gemischt geschlechtliche Führungsduo. Und eigentlich haben sie so viel übernommen von den Grünen, aber mal davon ab. Die AfD hat viele Fraktionen in sich. Also insofern ist natürlich auch das Interview von Ben angeskriptet mit Björn Höcke interessant. Und ich finde es auch gut, dass man da etwas hat, wo man sich drauf beziehen kann. Man sollte sich auch darauf beziehen, was die AfD tatsächlich im Bundestag zum Beispiel vorangebracht hat oder voranzubringen versuchte. 2021 haben sie einen Antrag eingebracht, man sollte die Entwicklungshilfe komplett abschaffen und dafür alles Geld in Privatstädte stecken. Also alles öffentliche Geld, was für Entwicklungshilfe ist, soll dann...
0: Haben Sie so gesagt?
1: Kann ich Ihnen zeigen, kein Problem. Und natürlich... Im Windschatten von Corona hat das damals ja keiner mitbekommen. Aber ich sag mal, ich habe gezeigt, vielleicht hat sich die AfD ja geändert, aber 2017 vor der damaligen Bundestagswahl sah es so aus, sie hatten die feinen Pinkel wie Hans-Olaf Henkel und so weiter ja rausgeekelt. Es gab einen gewissen Schub von Leuten wie Björn Höcke, die, sage ich mal, das Skript eine Art von Hardcore-FDP auf den Weg zu bringen, durchkreuzt haben und die Anliegen der Ostdeutschen damit eingebracht haben. Aber was davon jetzt wirklich umgesetzt wird, also das werden wir sehen. Jetzt war neulich...
0: Jetzt, danke schön für diesen Ausflug. Ich merke, wir beide kommen immer wieder von Höckschen auf Stöckschen. Ich möchte aber noch mal ganz kurz beim Thema bleiben, weil wir ja vorhin über Joe Lonsdale gesprochen haben.
1: Jawohl.
0: Den möchte ich nämlich mal zitieren. Also wir sind wieder bei Peter Thiel und dem neuen Feudalismus. Ja. Der ist schon sehr extrem. Der hat Sachen gesagt, wie Obdachlose muss man in Internierungslager bringen. Und auch nach drei Verbrechen sollen Menschen hingerichtet werden, und zwar öffentlich zur Abschreckung. Das ist schon eine absolute Abwesenheit von Menschlichkeit und Empathie. Ist das typisch für die neuen Feudalherren? Wie sehen die Menschen um sie herum, die Bürger?
1: Ja, also da gibt es natürlich jede Menge. Er hat ja auch gesagt, das muss endlich wieder männliche Entschlossenheit sozusagen die Politik führen. Und ja, diese ganze verweiblichte Schwächlichkeit und diese Mitleidskultur und so weiter, das ist alles out. Ja, die kämpfen alle auch ein bisschen gegen sich selbst. Also Peter Thiel hat Probleme mit seiner Homosexualität und hat also...
0: Inwiefern hat er Probleme?
1: An der Universität Stanford.
0: Hatte Probleme oder?
1: Also er wurde natürlich als Jugendlicher deswegen auch gehänselt, ist klar. Und an der Uni hat er diese Zeitung da aufgemacht, Stanford Review, wo es zum großen Teil darum ging. Ja, also auch er hat sich bewusst als Provokateur in eine von ihm wahrgenommene liberale Umgebung begeben und hat sogar einen Typen verteidigt, der da Homosexuelle auf dem Campus da öffentlich beschimpft hat und so weiter. Und bis er dann mal irgendwann zu Potte kam, zu seiner Homosexualität zu stehen. Und er hat ja Philosophie studiert. Das ist ja das Drollige. Er hat erstmal vier Jahre Philosophie studiert und hat dann, um Geld zu verdienen, Jura noch dran gehängt, nochmal 3 Jahre, also 7 Jahre. Jedenfalls, diese Leute sind empathielos, das kann man sagen. Ich meine, bei ihm ist es auch wirklich aus seiner eigenen Sozialisation. Er ist in Frankfurt geboren und ist dann nach einem Jahr schon nach Südafrika gekommen, dann nach Namibia, dann in die USA. Also immer hin und her, also ziemlich bindungslos, bindungsgestört. Mhm. Und neulich hatte mal Sandra Navidi in einem Interview gesagt, ja, diese Leute sind alle neurodivers. Das kann schon sein. Also das ist so ein Sammelbegriff für ADHS, Asperger und so weiter. Ja, diese Leute haben ein Weltbild, das eben sagt, sie sind das Maß aller Dinge und sie wollen jetzt ihre Idee durchsetzen. Peter Thiel will den Tod bekämpfen und das Altern. Sein Vater hat ihm, als er 3 Jahre war, gesagt, wenn du tot bist, bist du weg, nichts mehr. Seitdem beschäftigt er sich zum Beispiel damit Kryonik. Also Kryonik ist, wenn man gestorben ist, kommt man sofort in die Tiefkühltruhe und wartet auf bessere Zeiten. Und das ist ein Anliegen der Elon Musk, ist ja davon besessen, noch in seiner Lebzeit den Flug auf den Mars zu erleben oder die Besiedlung des Mars zu erleben. Irgendein Journalist hat auch mal gesagt, das sind zwar alles organisatorische und ingenieurtechnische Genies, aber politisch hat man das Gefühl, man hat 13-jährige Knaben vor sich. Also das ist auch so ein Ding, dass es jetzt möglich ist wieder, dass Leute wie Trump auch ihre ganz persönlichen Allüren und Befindlichkeiten austoben können, ungestraft. Es gibt kein Korrektiv da.
0: Ne? Wie die Feudalherren früher. Ne?
1: Genau, ja. Genau. Also da ging es auch nur darum, der neue König, wie ist da drauf? Ne? Dann Philipp der Großmütige und als nächster dann vielleicht Balduin der Doofe oder sowas. Das war also wirklich eine Glückssache. Und das hatten wir nun, weiß Gott, abgeschafft. Wir hatten
0: ja, aber eine können wir es noch verhindern? Können wir es noch verhindern?
1: Aber selbstverständlich, weil diese
0: Leute... Realistisch.
1: Ja, ich sag mal so, Marie Antoinette hat ja soll gesagt haben, was, die Leute haben hungern, haben kein Brot, dann sollen sie doch kochen essen.
0: Man kann ganz ähnlich. Ich hab inzwischen herausgefunden, das waren wahrscheinlich Fake News. Es lief ja auch eine große Diffamierungskampagne gegen Marie Antoinette. Ja, also.
1: Ja, kann sein. Aber es ist schon irgendwie passend. Und wenn man jetzt gewisse Aussagen von Friedrich Merz oder anderen aus dieser privilegierten Klasse betrachtet, ja, also Man kann sich kaum vorstellen, dass sie mit der Straßenbahn fahren oder dass sie bei Aldi einkaufen.
0: Der Ausweg, ganz kurz noch.
1: Wie kommen wir raus? Ja, also erstens Aufklärung. Wir haben jetzt natürlich wenig eigentlich über den Feudalismus und wo wir das jetzt hier sehen und wo wir strategisch vorgehen können, besprochen leider. Aber,
0: wir können nicht alles in diese Stunde packen. Also,
1: nee,
0: natürlich. Die Leute sollen ruhig ihr Buch lesen.
1: Ja, das ist eine gute Idee. Genau. Und erstens, sich wirklich mal kundig machen. Ich merke auch immer wieder bei Rückmeldungen zu meinen Artikeln, ne, wenn da irgendwo Kommentarfunktionen sind, die Leute denken nicht strategisch. Leute, ermächtigt euch. Denkt durchaus strategisch aus der Vogelperspektive und nicht immer aus der Froschperspektive. Befreit euch und denkt strategisch. Denkt doch mal wie ein Schachspieler. Denkt doch mal wie Peter Thiel, der ist ja ein Schachcrack. Überlegt doch mal, was machten die Herrschenden und was machen wir dann als nächsten Schachzug? Da kommt gar nichts. Das ist der erste Punkt, dass man eine Diagnose macht und dann nach dieser, also ich sag mal, sich mit diesen Netzwerken beschäftigen und diese Leute studieren, wie die drauf sind. Die sind nicht allmächtig. Das sind Leute, die haben ganz schöne Schwachpunkte. Und man muss das doch mal durchaus, überlegen. Ja, was finden wir vor in dieser Gesellschaft? Wir in Deutschland sind privilegiert gegenüber den Amerikanern oder den Briten. Wir haben hier noch eine sehr gute subsidiäre Wirtschaftsstruktur, die wir ausbauen müssen, die wir auch ausbauen können. Und es gibt, Ulrich Gaußmann in seinem Buch The Great Reset ausgeführt hat, 4000 Initiativen in Deutschland. Keine von diesen 4000 Initiativen weiß von den anderen 3999.
0: Und darüber habe ich auch mit ihm hier gesprochen.
1: Genau, das ist ein ganz entscheidender Punkt. Da sagen die Leute auch immer, ja, schön und gut, ja, und dann passiert nichts.
0: Also kann man zusammenschließend sagen, informieren, vernetzen und niemals denken, was leider vorherrscht, ich kann ja eh nichts tun.
1: Genau, das ist ja ein Teil des psychologischen Krieges, dem wir ausgesetzt sind. Du bist klein, du kannst nichts, du bist schwach. Wenn man sich die Würstchen mal anguckt, die da sich da wichtig tun, ich denke mal, da ist einiges an Luft. Und ich meine, der Iran hat jetzt dieses Drehbuch erstmal massiv aufgemischt. Das ist eine Chance, das ist ein Zeitaufschub, den wir nutzen müssen, um uns zu organisieren. Die Corona-Bewegung hat ja viel, viel hervorgebracht an Vernetzungen, die jetzt leider alle wieder einschlafen, weil alles ist ja wohl offenkundig wieder top. Wir stehen zwar mitten in einem dritten Weltkrieg, aber...
0: Ist auch gespalten natürlich inzwischen, ne? In so viele verschiedene Themen, weil man wird ja in Feind und Freund inzwischen von allen Seiten eingeteilt. Genau. Aber auf jeden Fall Mut machen, das sehe ich genauso. Informieren, vernetzen und immer dran glauben, also die Hoffnung stirbt zuletzt. Herr Plopper, wir konnten nicht alles bereden, ne? Aber ich fand, wir haben viele schöne Sachen beredet.
1: Ja.
0: Ich danke Ihnen. Schön, dass Sie da waren und danke für dieses muntere Gespräch.
1: Ja, ich danke auch. Wunderbar.
0: Tja, Leute, es scheint, als seien die Zeiten, in denen man uns normalen Menschen auch ein Stück vom Kuchen gegönnt hat, die sind wohl vorbei, wohl auch, weil man heute nicht mehr tausende Spitzel braucht, um Menschen zu überwachen. Digitalisierung und KI machen es möglich. Aber damit es klappt, müssen wir auch mitmachen. Also wenn wir nicht mitmachen und wenigstens einen Teil unseres Lebens wieder ins Analoge bringen, das kann dann mehr Freiheit bedeuten. Ich wünsche euch eine gute Zeit. Bis bald.
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0: 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Jetzt Meldungen aus der Trigger FM Redaktion. Die ehemalige Pressesprecherin des ukrainischen Präsidenten Volodymyr Zelensky, Julia Mendel, hat ihren früheren Chef in einem Interview mit dem französischen Journal Du Dimanche kritisiert. Sie berichtet von Beobachtungen zu Korruption, Manipulation, zunehmender Zensur und demokratischen Rückschritten und sieht in Zelensky eines der größten Probleme der Ukraine. Ich halte ihn für das Hauptproblem meines Landes. Die Welt hat die Ukraine letztendlich mit dem Gesicht eines einzigen Mannes verwechselt. Sie hat an dieses aus der Luft gegriffene Bild geglaubt. Ich glaube, dass Zelensky heute der Hauptnutznießer dieses Krieges ist. Dank ihm bleibt er an der Macht, da er die Wahlen abgesagt hat. Um ihn herum tummeln sich Unternehmen, die mit seinen Vertrauten verbunden sind und von Milliarden Euro aus der Europäischen Union profitieren. Und für jemanden, der so narzisstisch ist, bedeutet es enorm viel, von der ganzen Welt bejubelt zu werden, meinte Julia Mendel weiter. In München ist ein 34-jähriger, bosnisch-herzegowinischer Staatsangehöriger, nach einem Polizeieinsatz gestorben. Er soll im Hasenbergl randaliert, einen Autofahrer geschlagen und sich bei der Festnahme heftig gewehrt haben. Dabei wurden zwei Beamte verletzt. Während der Festnahme habe der Täter das Bewusstsein verloren. Trotz sofortiger Wiederbelebungsmaßnahmen sei er später in einem Krankenhaus gestorben, sagt die Polizei. Nicht-muslimischen Polizisten in der britischen Region West Midlands wurde nach Informationen des Telegraph empfohlen, sich im Rahmen eines Akts der Solidarität am Fasten während des islamischen Fastenmonats Ramadan zu beteiligen. Hintergrund ist ein Aufruf des Verbands muslimischer Polizeibeamter der Region. 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
3: Liebe Zuschauer, sehr geehrte Damen und Herren, ganz herzlich willkommen zu einem neuen Video-Interview hier auf Politik Spezial. Schön, dass Sie wieder eingeschaltet haben und vergessen Sie nicht, den Kanal zu abonnieren und auch die Glocke zu aktivieren. Ja, ich begrüße Sie ganz herzlich und ich begrüße heute auch ganz herzlich Daniel Matissek. Hallo Daniel.
4: Hallo Helmut, danke für die Einladung.
3: Ja, fangen wir mal an. Es gibt wieder viel zu besprechen mit Friedrich Merz. Er schießt sich immer mehr ins Aus, wenn das überhaupt noch möglich ist. Er ist ja schon ganz, ganz weit außen vom Spielfeld weg. Die Basis, das heißt die Landesverbände, laden ihn reihenweise aus. Keiner will mehr mit ihm reden aufgrund seines misslungenen Kabinettsumbaus. Also mehr als vermasseln kann man eigentlich nicht, wenn man nicht Friedrich Merz heißt. Der sitzt immer noch einen oben drauf. Ja, und jetzt munkelt man schon wieder, das war ja vor einiger Zeit mal Thema, von einem Kanzlertausch. Also Hendrik Wüst aus NRW steht bereit, um Friedrich Merz abzulösen. Was denkst du? Wird das so kommen oder wird Friedrich Merz einfach an seinem Sitz kleben bleiben?
4: Also das Problem ist natürlich nicht nur die Personalie Merz, das ist halt die allgemeine politische sklavische oder babylonische Gefangenschaft, in die sich die CDU hier begeben hat. Und leider muss man sagen, Merz gehört ja zu denen, die mit diesem Anbindungskurs an Linksgrün ja noch weniger ein Problem haben als ein Großteil der Unionwähler und Unionsbasis. Deswegen glaube ich eigentlich nicht, dass unter einem Kanzler Wüst sich da etwas ändert. Das würde möglicherweise kurzfristig etwas Druck aus dem Kessel nehmen und zumindest mal die persönliche Desintegrität, für die Friedrich Merz steht und für diesen Vertrauensverlust in Glaubwürdigkeitsverlusten der Politik möglicherweise etwas Linderung verschaffen, aber auch nur kurzzeitig, weil das Kernproblem, dass die CDU praktisch ihre ganzen Werte und ihre Parteisubstanz verraten hat, wird ja dadurch nicht geringer. Im Gegenteil, gerade Politiker wie wie Daniel Günther oder auch Hendrik Wüst sind ja eigentlich die waren ja früher innerparteilich, wenn man so will, Rivalen oder eigentlich das Gegenmodell zu dem, wofür Friedrich Merz angetreten ist im Wahlkampf. Erst nach der Wahl hat sich ja Merz in seinem Opportunismus dann vollkommen zum Bettvorleger dieser SPD-geführten Bundesregierung gemacht, in der er ja praktisch eigentlich nur so eine Art Marionetten- oder Schattenkanzler ist, dem sowohl innerparteilich als auch innerhalb der Regierung jegliche Autorität fehlt. Und wie gesagt, ich denke, das, was die CDU braucht, wäre keine andere Galionsfigur in der Spitze an der Kanzlerschaft, sondern einen kompletten inhaltlichen Neuanfang. Und da sehe ich aber auch ehrlich gesagt niemanden, der den bewerkstelligen kann. Selbst die, die uns immer wieder da als mögliche Kronprinzen präsentiert wurden, fremdeln ja selbst dermaßen mit ihrer Partei und sind in ihrer eigenen Haut so unbehaglich, wie zum Beispiel Philipp Amthor ist jetzt ganz euphorisch, dass er Minister sein darf, aber von dem kommt da ja auch keine eigene Initiative. Ich weiß nicht, warum man ausgerechnet den immer als konservative Rückversicherung oder noch als echten Restunionler da dargestellt hat. Das ist eigentlich auch nur eine Art von opportunistischem Abziehbild und Merz-Gefolgsmann. Und noch schlimmer natürlich Carsten Linnemann, der ursprünglich gar nicht Minister werden wollte oder Gesundheitsminister werden wollte, weil er vor einem Jahr noch hellsichtig erkannt hat und offen erklärt hat, dass er das gar nicht könnte. Und der jetzt aus vermeintlicher Loyalität oder Parteitreue jetzt eben doch dieses wichtige Ressort übernimmt, womit ja auch gleich schon mal gezeigt wird, wie ernst die Regierung diese wirklichen großen Baustellen nimmt, dass sie so jemanden an die Spitze setzt. Also ich frage mich wirklich, wer in der CDU da die Rettung sein soll. Ein Büst wird es nicht sein und den politischen Neuanfang kann tatsächlich nur von unten, von der Basis, ein völlig unverbrauchter Kopf gewährleisten, der nicht in Sicht ist. Und das ist das Problem der CDU im Moment.
3: Naja, das Problem ist ja nicht nur das Personal der CDU, sondern die ganze Ausrichtung der Partei.
4: Genau.
3: Die sich ja komplett auf links gedreht hat, ne? Eigentlich unglaublich. Also wenn man das vor 10, 15 Jahren mir erzählt hätte, ich hätte es nicht glauben können, dass so ein Wandel stattfindet. Ja, kommen wir mal jetzt auf den CSD, auf den Anschlag, auf den Christopher Street Day in Berlin zu sprechen. Da gibt es ja jetzt wilde Verschwörungstheorien. Das ist eigentlich unfassbar, dass man sagt, ja, das wird von außen gesteuert, weil gerade vor Wahlen immer solche Anschläge stattfinden, was natürlich totaler Käse ist, weil es finden ja fast jeden Tag Anschläge statt und Messerattacken. Ja, also ist auch klar, dass das dann auch vor einer Wahl stattfindet, wenn täglich solche Gewaltverbrechen in Deutschland nicht verhindert werden. 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So, und jetzt geht's weiter und vielen Dank für Ihre Aufmerksamkeit.
4: Ja, es sind eigentlich zwei Verschwörungstheorien, wenn man das so nennen will. Das eine ist das, was eben linke Medien und natürlich auch der öffentlich-rechtliche Rundfunk mit dem Aluhut auf dem Kopf gleich fabriziert hat und was also vollkommen abwegig ist, dass es also da eine zeitliche Koinzidenz gäbe zwischen den Anschlägen und anstehenden Wahlen. Also diese Behauptung wird jetzt als neues Narrativ hier als Sau durchs Dorf getrieben. Also die Tatsache, dieser Täter hatte eine ganz klare antiqueere und homophobe, aus seinem Islamismus begründete, ablehnende Haltung gegen diese ganze Diversitäts- und Regenbogengesellschaft. Und zwar eine Ablehnung ganz anderer Natur als wir Konservative oder Bürgerliche, die wir Schwulen und Homosexuellen und Andersliebenden jedes Recht zugestehen, aber eben nicht wollen, dass diese öffentliche Penetranz diese Aufdringlichkeit und Propaganda eben in dieser Sichtbarkeit zelebriert wird. Das war wirklich im Gegensatz zu dieser konservativen, normalen Ablehnung dieses Kults, dieses obszönen Kults, war das hier wirklich ein Hass, ein Vernichtungshass auf Schwule durch muslimischen oder durch im islamischen Terrorungeist. Und die haben sich den CSD als gezieltes Ziel rausgesucht. Wenn es nicht dieser Abdul Balu gewesen wäre, wäre es vielleicht ein anderer gewesen. Solche Anschläge auf Schwule sind in den letzten Jahren immer wieder, oder auf Homosexuelle und Queere, sind in den letzten Jahren immer wieder aus diesem islamischen Milieu heraus gezielt verübt worden. Und das Motiv ist deren struktureller Schwulenhass, der auch in allen 56 islamischen Ländern dieser Welt brutale und grausame Züge aufweist und natürlich dann auch hier in Deutschland sich jetzt entfaltet mit zunehmender Verbreitung des politischen Islam hierzulande. Das ist der Grund. Und dass der CSD nun mal 5 Wochen vor der Wahl in Sachsen-Anhalt stattfand und dass da der Anschlag entsprechend jetzt stattgefunden hat, hatte also nichts mit irgendwelchen Verschwörungsszenarien zu tun und war auch nicht mit Sicherheit nicht irgendwie von finsteren Kräften geplant, sondern dann hätten die Schwulen ja selbst diesen fatalen Termin kurz vor der Wahl zu verantworten. Das ist also ähnlich unsinnig wie bei dem Erfurter-Parteitag, wo da irgendwelche zeitlichen Verbindungen dann zu Nazi-Parteitagen aufgestellt werden, rückschauend, und dann versucht man irgendwie da so eine Datumsauslese und Kaffeesatzleserei da zu betreiben. Vollkommener Schwachsinn. Also diese eine Verschwörungstheorie hier und dann auch noch zu behaupten, Russland und AfD hätten da irgendwas mit dran zu tun, die ist also so absurd, dass man sie eigentlich gar nicht ernst nehmen kann. Aber natürlich haben vor allem SPD-linke Aktivisten sie gerne aufgegriffen und übrigens auch dasselbe Milieu, das jetzt gleichzeitig versucht, den konservativen Islam sozusagen von ihrem bunten, vereinnahmten Vielfalt-Islam abzutrennen und zu sagen, dieser radikale Islam, der sei ja eigentlich auch konservativ rechtsextrem und damit geistesverwandt mit der AfD. Also schizophrener geht es gar nicht mehr. Da braucht man eigentlich gar nichts mehr zu sagen. Wer so argumentiert, dem fehlt also nicht nur jedes Verständnis von der Natur und von der ideologischen Ausrichtung des Islam, sondern der ist also wirklich jetzt schon in einer schizophrenen Schleife gefangen. Kann man nichts mehr zu sagen. Braucht man eigentlich auch nicht, weil es einfach zu grotesk ist. Also es gibt keinen haltbaren und auch überhaupt keine Gründung, auch gar keinen haltbaren Hinweis auf diese zeitliche Koinzidenz zwischen den Anschlägen und bevorstehenden Wahlen. Abgesehen davon, dass in einem Bundesland, föderalen Bundesstaat mit 16 Ländern eben immer irgendwelche Wahlen sind, Kommunal-, Landtagswahlen, Bundestagswahlen, irgendwas ist immer, und da kannst du, oder Europawahl, da kannst du immer irgendeinen Anschlag in zeitlicher Nähe eines Wahltermins rücken. Also vollkommen krank. Die zweite Verschwörungstheorie, so nenne ich sie ganz bewusst, ist allerdings eine, die der Bundeskanzler selbst, da kommen wir gerade nochmal auf Merz, befeuert hat, nämlich, dass ja nicht erst der islamische Terror das Problem sei, sondern dass diese Gewalt ja schon im Vorfeld ihren Lauf nehme durch schlechte Witze oder durch irgendwelche dummen Sprüche und Aussagen der Normalbevölkerung gegen die Schwulen. Also was Merz hier tut, ist wieder mal die übliche Täter-Opfer-Umkehr. Die Deutschen, die also denen dieses Großexperiment der Islamisierung, der Masseneinwanderung aufgezwungen wurde, sollen jetzt also auch noch schuld sein daran, dass die von ihnen hier mit Steuergeld und hohem Blutzoll bezahlte Vielfaltsgesellschaft nun zunehmend in terroristische Auswüchse und Erosion der inneren Sicherheit mündet, indem sie selbst Kritik an diesen Zuständen üben und indem sie sagen, die Gesellschaft hat irgendwann ihre Toleranzgrenzen erreicht. Und das ist der Versuch, den wir in allen Bereichen sehen, bei der Kritik an der Migration, bei der Kritik an der Russlandpolitik, an der Ukraine-Politik, bei der Kritik an der Wirtschaftszerstörung, an der Klimapolitik. Es wird immer jegliche Fundamentalopposition oder jegliche Kritik an der Regierungslinie, die alternativlos seit Merkel heißt, kriminalisiert, ausgegrenzt, außerhalb des demokratischen Spektrums gestellt und dann so getan hat, sei das eigentliche Problem. Also schuld sind die, die auf die Probleme hinweisen, nicht die, die die Probleme verursachen. Und so auch hier. Was ein Unsinn, was ein Wahnsinn, da werden Menschen von einem Typen mit einem Laster über den Haufen gefahren, der steigt aus, greift mit der Machete umstehende Personen an. Er hat bereits vorher 2-mal versucht, staatsgefährdende Anschläge zu begehen, kam trotzdem auf freien Fuß. Er hat einen Komplizen im Auto gehabt, den man direkt freigelassen hat nach der Tat. Das muss man sich mal vorstellen. Und dann stellt sich der Bundeskanzler hin und sagt, das Problem sind Deutsche mit ihren schlechten Witzen, die praktisch diese Gewalt ja damit sozusagen einleiten oder schon vorwegnehmen. Also eigentlich ist allein diese Aussage von Merz wäre ein weiterer Rücktrittsgrund, hat aber seine Beliebtheitswerte in dem Fall nicht mehr wesentlich senken können, weil die sowieso schon nur noch bei 12% liegen. Und um nochmal kurz zur Einleitungsfrage da zurückzukommen, an diesem Beispiel hat sich ja dann auch gezeigt, dass also der Unmut in der Union an der Basis inzwischen so groß ist, dass es wirklich erste Absetzbewegungen gibt. Also erst dieses Desaster der Kabinettsumbildung, jetzt dieses völlige Krisenversagen und diese wirklich grotesken Fehleinschätzungen nach so einer schrecklichen Tat. Der Mann tritt in jedes Fettnäpfchen, das es nur gibt, und offenbart seinen wirklich charakterlosen Ungeist bei jeder sich bietenden Gelegenheit. Und das jetzt, du hast es gerade gesagt, nicht nur Landesverbände mit dem nichts mehr zu tun haben wollen, erst recht übrigens auch in Sachsen-Anhalt, wo man hofft, im Wahlkampf möglichst gar nichts mehr mit Merz irgendwie zu tun zu haben, um nicht noch mehr Stimmen zu verlieren, sondern eben auch an der Basis dieses von der Fahne gehen, was jetzt langsam beginnt. Stichwort Lena Strohschneider, die junge Unionschefin aus Brandenburg, die vorgestern ihren Hut geworfen hat. Wenn die gesagt hat, ich trete erstmal von meinem Landesamt als junge Unionschefin zurück und dran auch gleich noch aus der CDU aus. Das sind natürlich ernstzunehmende Hinweise, dass es da tatsächlich jetzt zu bröseln beginnt und dass die merken, was sie da für eine vollkommene Flasche, muss man leider wirklich so sagen. Also entweder jemand, der es einfach nicht kann oder der bösartig die eigene Partei und Deutschland hier in den Dreck führt, an die Spitze gesetzt hat. Und dieser Merz ist tatsächlich für die CDU inzwischen zu einer genauso großen Bedrohung wie für ganz Deutschland geworden. Mit dem, was der Mann von sich gibt, bei jeder sich bietenden Gelegenheit, schädigt er diese Partei jeden Tag mehr. Und ich behaupte sowieso schon lange, dass die Umfragen nicht mehr stimmen. Es wird ja immer gesagt, die CDU steht irgendwie gerade so bei 20%, genauso wie die AfD auffälligerweise immer ganz knapp unter 30% dargestellt wird. Die tatsächlichen Werte dürfen anders sein. Vermutlich ist die AfD schon längst bei 34, 35, die CDU schon bei 17, 18%. Aber diese magischen Grenzen, nicht mehr als 30 oder nicht mehr, auf keinen Fall die 3 vorne bei der AfD und auf keinen Fall die 1 vorne bei der CDU, scheinen irgendwie von den Demoskopen und von Medien irgendwie mit so einem stillschweigenden Arrangement festgelegt worden zu sein, um keine Panikbewegung auszulösen. Aber es ist wahrscheinlich schon viel schlimmer. Ich kann mir nicht vorstellen, dass ein Kanzler, der 12% Zustimmung hat bei diesen Skandalen, dass der noch mit seiner Partei auf 20% kommt. Wenn die so weitermachen, ist die CDU genau auf dem Weg, auf dem die SPD schon ist, nämlich Richtung politisches Nirvana.
3: Ich muss nochmal nachfragen. Du glaubst also tatsächlich, dass die Wahlforschungsinstitute wie INSA zum Beispiel, dass die diese Umfragen manipulieren?
4: Nee, die Manipulation läuft nicht vorsätzlich ab. Es ist nicht so, dass die da andere Ergebnisse rauskriegen. Du kannst ja diese Umfragen relativ einfach steuern, indem du eben, das liegt einfach an der Selektion der Anrufe. Das sind ja telefonische Umfragen, ja. Die Selektion der Befragten, natürlich. Du kannst einfach hingehen und kannst sagen, du wählst jetzt, du hast eine bestimmte festgelegte Klientel, die meistens ja auch starre Wähler sind. Die kennt man ja irgendwie und dann sorgt man dafür. Das ist jetzt eine Hypothese, das kann ich natürlich nicht beweisen. Das ist aber nur nach meinem gesunden Menschenverstand anders gar nicht zu erklären. Denn das auffällige Stehenbleiben der AfD seit Monaten war immer irgendwie 29,5% plus minus 1, plus minus 0,1. Das ist ja sehr auffällig, was jetzt schon seit Wochen existiert. Das kann man eigentlich statistisch, mathematisch gar nicht erklären mit tatsächlichem Umfrageverhalten. Das ist vollkommen unwahrscheinlich, dass es da keine Varianz geben soll. Und dass es da so keine Veränderung gibt, wo es ja vorher streng steigend, monoton steigend Richtung dieser 29,5% immer weiter aufwärts ging, von 24% zum Jahreswechsel kommend, jetzt bei, wie gesagt, 29,5% und dort bleibt es plötzlich stehen, obwohl ja die politischen Verhältnisse und die Umstände in dem Land eigentlich dafür sprechen würden, dass sich dieser Trend noch weiter fortsetzt. Also ich denke, dass es da tatsächlich ein politisches Agreement gibt oder so eine Art informelle Absprache, dass man da jetzt vor den Wahlen in Sachsen-Anhalt keine Erdrutschbewegung signalisieren will und deswegen diese Zahlen eben im überschaubaren Fenster hält. Das ist meine persönliche Einschätzung. Also ich kann mir das anders nicht erklären.
3: Ja, wir müssen ja auch realisieren, dass wenn wir eine wirklich freie, unabhängige Presse hätten, die neutral berichten würde, dann hätte die AfD mit Sicherheit schon über 50%.
4: Ja, kann sein, aber ich meine, die AfD ist jetzt auch nicht, sagen wir mal, der heilige Gral oder in allen Bereichen jetzt frei von Fehlern und von Kritik. Also es gibt da ja auch diese internen Auseinandersetzungen, die alles andere als glücklich sind. Stichwort Nordrhein-Westfalen, diese Neuauflebung der Flügeldebatte, die eigentlich völlig zur Unzeit kommt, weil sie jetzt eigentlich nur schadet. Und zumal Nordrhein-Westfalen auch noch der größte Landesverband ist, und da verstehe ich auch nicht ganz die Parteiführung, ehrlich gesagt, die hier statt zu integrieren und statt beide Lager zusammenzubringen, sich hier einseitig eben auf dieses eher völkisch-nationalkonservative Lager eben festgelegt hat und das unterstützt gegen Martin Vinzenz, obwohl jeder Landesverband der AfD hat seine eigenen vor Ort notwendigen und richtigen Stimmen und Sprecher, und ein Martin Vinzenz wäre in einem ostdeutschen Landesverband völlig fehl am Platzen. Genauso ist aber auch ein Helferich oder ein Zaum, wie sie alle heißen, die da eben protegiert werden aus dem Weidel-Umfeld, nicht gerade für Westdeutschland, glaube ich, die richtige Wahl in einem Bundesland, wo die CDU bei 32% steht immer noch und wo eben wahnsinnig viele, sagen wir mal, Herz-Jesu-Marxisten noch unterwegs sind und wo eben die Bevölkerung doch eben sehr sensibel reagiert auf abschreckende und verstörende Bilder und dort eben gerade dieses etwas, sage ich mal, national-vulgäre, demonstrative Gehabe, das ja auch zum Teil von der Generation Deutschland da an den Tag gelegt wird, eben in so einem Bundesland wie Nordrhein-Westfalen eben in den Vordergrund zu stellen, halte ich für taktisch fatal. Also da wäre die Partei besser aufgehoben, wenn sie die Menschen in dem jeweiligen Bundesland dort abholt, wo sie wirklich sind. Und ich glaube, wenn man diese Probleme in den Griff bekäme, würde man wahrscheinlich sogar noch mehr für die AfD Stimmen gewinnen können, als durch den bloßen, ja schon seit immer schon da gewesen, seit 10, 11 Jahren, die Partei begleitende Ablehnung der öffentlich-rechtlichen Medien, die natürlich auch eine Rolle spielt, gar kein Thema, aber das ist ja gewissermaßen ein trivialer Normalzustand, dass die Partei dort ausgegrenzt wird und dass die von den Medien kleingeschrieben wird. Das zieht ja auch nicht mehr wirklich. Also ich meine, zum Glück haben sich diese Medien ja in ihrer manipulativen Berichterstattung so dermaßen selbst ins Abseits geschossen, dass sie inzwischen ja genauso wie auch die Bundesregierung und die Politik keine Vertrauensbasis mehr in der Bevölkerung haben oder zumindest eine stark schwindende Vertrauensbasis haben. Also deswegen glaube ich, der größte Feind der AfD ist wahrscheinlich im Moment sie selbst, oder sie stellt sich selbst vielleicht eher noch die Beine. Und es ist deswegen umso wichtiger, sich auf die Erfolgsmodelle in der Partei zu konzentrieren. Stichwort Ulrich Siegmund, der wirklich einen hervorragenden Job macht und der wirklich den Wind reihenweise seinen Gegnern aus den Segeln nimmt. Und dort, wo die AfD die Absurdität ihrer politischen Gegner nicht entlarvt, tun diese das selbst. Stichwort Niedersachsen. Stichwort, also jetzt mit ihren Demokratieprüfungen da, die ja zu einem absoluten Eigentor werden und zeigen, wer die wahren Antidemokraten sind. Aber auch Stichwort jetzt Reaktionen auf den CSD, beispielsweise Sven Schulze oder auch Markus Söder oder auch der Bundeskanzler selbst, die jetzt plötzlich...
3: Ansprechen.
4: Genau.
3: Sven Schulze, das schauen wir uns jetzt mal kurz an.
4: Gerne, ja.
3: In Diskussion mit Ulrich Siegmund. Mhm.
5: Jetzt liest man bei Social Media diverse Trauerbekundungen und Empörungen, aber auch Kommentare wie endlich trifft es die Richtigen. Herr Siegmund, in den nächsten Wochen werden auch in Sachsen-Anhalt viele CSD-Veranstaltungen stattfinden. Sollen die denn genauso gut geschützt werden wie andere Veranstaltungen im Land?
6: Ich finde die grundsätzliche Herangehensweise völlig fatal. Ich bin bei Herrn Schulze, dass ich sage, ich kaufe ihn das auch menschlich ab, ja, als Familienvater, dass uns das verbindet, dass wir einfach nicht mehr zusehen wollen. Das stimmt schon. Also ich genauso, es muss jetzt endlich ein Ende haben. Aber was ich jetzt erstmal klarstellen muss hier, es kann doch nicht sein, dass es erstmal einen Wahlkampf gebraucht hat, damit sie das merken. Ich meine, seit 10 Jahren haben wir diese Situation in diesem Land. Wir haben unsere Freiheit verloren, wir haben die Art zu leben verloren, die innere Sicherheit in diesem Land. 2, 3 Tage ist es gerade mal her, dass der Sohn der CDU-Politikerin da in Trier sein Leben verloren hat, als Zufallsopfer, auch wieder in einer ähnlichen Situation. Wie oft noch, und dann hört man halt immer nach diesen Anschlägen die gleichen Floskeln, jetzt müssen wir uns das anschauen, wir müssen das auf die Agenda setzen, wir müssen darüber reden, aber handeln, das ist das Entscheidende. Und da darf man das jetzt auch nicht überpesen. Ich meine, vorhin habe ich gesehen, dass jetzt die Ausweisung deutscher Staatsbürger fordern. Ich glaube, beim Deutschlandfunk war das, genau das ist der Beobachtungsgegenstand der AfD im Verfassungsschutz. Und da muss man jetzt mal realistisch sein, das ist ein Wahlkampf, da müssen wir die Emotionen mal ein bisschen zurückfahren, aber wir müssen unbedingt jetzt auf die Grundursachen zurückkommen. Das ist die verfehlte innere Sicherheit in diesem Land, das ist der Umstand, dass hier 100.000 Menschen sind, die unkontrolliert in dieses Land gekommen sind. Und das ist ein Umstand, der geht so nicht weiter. Ich habe die Nase voll. Ich möchte nicht, dass die Menschen hier ihr Leben verlieren und dass wir überhaupt die Frage stellen, wie wir jetzt Feste schützen, wie wir, egal ob es ein CSD, ein Weihnachtsmarkt, was auch immer ist, wir stellen uns nur die Frage, wie kann man das schützen? Aber die Frage ist, warum ist das überhaupt notwendig geworden?
3: Ja, eigentlich unfassbar. Sven Schulze stellt sich jetzt hin und sagt, dass jemand, der deutscher Staatsbürger ist, in Deutschland geboren wurde, seine Staatsbürgerschaft verlieren sollte, wenn er solche Straftaten begeht.
4: Genau.
3: Das ist so irre, weil es ist genau das, was ja dem Treffen in Potsdam vorgeworfen wurde. Dass
4: zu
3: man
4: Unrecht vorgeworfen wurde.
3: Genau. Unrecht, genau, zu Unrecht. Das wurde erfunden, das wurde nie gesagt. Aber dass die AfD, obwohl die ja in Potsdam auch nur mit wenigen Vertretern vertreten war, man hat das ja zu einer AfD-Veranstaltung gemacht, obwohl
4: da waren auch CDU-Leute, alles da natürlich.
3: Ja, genau. Und ja, das ist eigentlich unfassbar, dass der jetzt auf diesen Zug aufspringt. Zeigt das die Panik von Sven Schulze vor der Wahlniederlage?
4: Ja, also ich denke, es zeigt vor allem, dass die gar nicht mehr klar denken. Die konzentrieren sich auch nur noch auf ihren Gegner. Es ist so, wie Ulrich Siegmund diese eingespielten Sequenz da in dieser Veranstaltung in derselben ja auch gesagt hat. Sven Schulze hat ja offen zugegeben, sein Ziel sei, die AfD und Ulrich Siegmund zu verhindern. Und allein schon, dass ein Politiker im Wahlkampf eben nicht mehr das Ziel darin sieht, die Wähler zu überzeugen oder sich politischen Inhalten zu stellen, sondern den Gegner verhindern will, das sagt ja schon, wie da die Nerven blank liegen und was das eigentlich für Apparatschik sind und was ihnen wirklich geht um Macht, um Machterhalt. Und Schulz hat ja vor einigen Wochen schon offen gesagt, er plant auch als Ministerpräsident im Amt zu bleiben, wenn er nicht gewählt wird, notfalls dann eben geschäftsführend. Also das zeigt ja schon alles, wie diese Leute ticken. Aber interessant ist nochmal kurz auf diese Ausbürgerungsdebatte zu kommen. Die Schizophrenie liegt vor allem darin, dass ja gerade im Fall Thüringen beispielsweise, der Hauptvorwurf des Verfassungsschutzes zur Einstufung der AfD als angeblich verfassungsfeindlich, dass sie eben dieses Staatsbürgerschaftsrecht eben brechen will und eben auch deutsche Staatsbürger ausbürgern will. Also das heißt, das, womit man versucht, ein Parteiverbot zu begründen, wird jetzt selbst von der CDU gefordert. Und daran sieht man schon die ganze Idiotie und diese ganze Verlogenheit dieser Verbotsbemühung oder dieser Kriminalisierung der AfD. Denn wenn die Realität hart kickt, also wenn praktisch die Wirklichkeit zuschlägt, und die Wirklichkeit ist nun mal rechts, das ist leider so, dann kommen plötzlich, wenn man mal die Parteipolitik außen vor lässt, kommen plötzlich, sofern noch vorhanden, gesunder Menschenverstand und Rationalität ganz von selbst auf die Forderungen, die die AfD schon seit Jahren erhebt. Und es sind nicht Forderungen, die die AfD erfunden hat, es waren auch schon vorher die Forderungen der CDU. Alles, was die AfD heute vertritt, ist das, was die CDU, als sie noch sie selbst war, gefordert hat. Das muss man immer wieder sagen. Die AfD ist nicht aus dem luftleeren Raum entstanden. Die AfD ist praktisch die Quintessenz dessen, was Angela Merkel aus der CDU weggeätzt hat. Das ist sozusagen, die AfD ist tatsächlich eine Art Asyl oder Refugium des gesunden Menschenverstands, der aus der CDU und der Merkel rausgetrieben wurde. Und jetzt, wo manche Leute plötzlich mal so ein lichtes Aufflackern dieses alten gesunden Menschenverstandes wieder in der CDU plötzlich mal riskieren nach solchen schrecklichen Ereignissen, dann klingen sie plötzlich ganz genau so, wie man das sonst nur vor den angeblich bösen Rechtsextremen kennt. Also deswegen kann man diese Heuchelei auch im Zusammenhang mit den Verfassungstreueprüfungen in Niedersachsen, kann man alles gar nicht mehr ernst nehmen. Ja.
3: Naja, und natürlich wird in den Mainstream-Medien darüber nicht berichtet, es wird nicht skandalisiert, es wird einfach totgeschwiegen.
4: Genau.
3: Wie das immer
4: so ist. Nicht nur das, also es gibt ja auch andere Beispiele, zum Beispiel jetzt in Sachsen-Anhalt, wo die SPD jetzt glücklich selbst von oben kommt, an der 5%-Hürde schrammt und vielleicht sogar schon drunter ist, fordert sie plötzlich die Abschaffung der 5%-Hürde. Auch das, also die Partei, die ständig was beschwört von irgendwelchen Weimarer Verhältnissen und nie wieder, hat hier offensichtlich vergessen, dass die 5%-Hürde eingeführt wurde, gerade als Konsequenz aus Weimar, wo ja dann zum Teil ein Dutzend oder sogar noch mehr Parteien im Reichstag saßen, die sich gegenseitig blockiert haben und in politischer Zusammenarbeit völlig unmöglich gemacht haben. Jetzt plötzlich fordert das die SPD und interessanterweise, wer hat denn bisher die Abschaffung der 5%-Hürde gefordert? Auch gerade die AfD. Selbst Alice Weidel hat sich dem Vorschlag natürlich mit einer gewissen sardonischen Häme nochmal angeschlossen. Die AfD plädiert ja länger schon für die Abschaffung dieser Hürde, weil natürlich klar ist, wenn die Stimmen der sogenannten sonstigen, der Kleinparteien, ja, also diese ganzen Bündnis Deutschland oder diese 1% von Parteien, wenn die natürlich jetzt drin wären, wären die natürlich im Zweifelsfalle dann bei Koalitionen mit der AfD mit im Boot und nicht mit den Altparteien. Also ist das für die AfD noch ein zusätzlicher Gewinn. Das interessiert aber die SPD gar nicht mehr plötzlich, diese Argumente auch parteitaktisch nicht mehr. Es geht ihr nur noch um Macht und Fründeerhalt, weil natürlich die Funktionäre Angst haben, dass sie ihre heißgeliebten Abgeordnetenmandate verlieren, dass sie ihre Mitsprachen in Gremien verlieren. Am liebsten würden sie wahrscheinlich die Verfassung schreiben lassen, dass die AfD, dass die SPD generell in allen Parlamenten qua Geburt sozusagen vertreten sein muss. Das wäre denen wahrscheinlich am allerliebsten. Also es ist so krank nur noch, weißt du, 1949 sind am Anfang 10 Parteien in den ersten Bundestag, glaube ich, eingezogen. Und dann haben die Mehrheit der großen Parteien, um eben diese sich abzeichnende Zersplitterung frühzeitig zu verhindern, haben noch 1949 beschlossen, als eine der ersten großen Entscheidungen der Bundesrepublik, dass diese 5%-Hürde kommen soll. Die SPD war da natürlich groß vorne mit dabei. Damals wurde dann kritisiert, da hätten sich praktisch die Großen gegen die Kleinen verschworen, die Konkurrenz ausgeschaltet. Wurde aber recht schnell auf dem Verfassungsgericht bestätigt, dass das tatsächlich legitim ist, weil eine stabile Regierung eben nur auf einem, sagen wir mal, überschaubaren Parteienspektrum basieren kann. Und heute spielt das plötzlich jetzt keine Rolle mehr, wenn man selbst davon betroffen ist und plötzlich von der Volkspartei zur Splitterpartei wird, ja. Also lächerlicher geht's gar nicht, ja. Also die CDU entdeckt plötzlich, wie gesagt, die Abschaffung der Staatsbürgerschaft für sich, eine alte Nazi-Methode aus ihrer eigenen Sicht. Und die SPD will die 5%-Hürde abschaffen. Mal gespannt, was noch alles als nächstes kommt, ja.
3: Ja. Das Erschreckende ist ja, dass man sich durchaus vorstellen kann, heutzutage, dass das durchgesetzt wird. Das ist das Erschreckende. Auch diese ganzen Verbote, du hast es angesprochen, bei den Landratswahlen, Oberbürgermeisterwahlen, dass Politiker von der AfD ausgeschlossen werden, weil sie Mitglied der AfD sind. Also das ist
4: ja so. Diese Zirkelschlüsse, genau, ja. Und vor allem mit einer rein exekutiven Entscheidung. Also es ist nicht etwa gerichtsbestätigt, sondern eine weisungsgebundene Behörde des Innenministeriums gibt wunschgemäß die Empfehlung ab, gerade zufällig im Februar dieses Jahres, ein halbes Jahr dann vor dem eigentlichen Wahlkampf, Kommunalwahlen, dass die AfD im Landesverband gesichert rechtsextrem sei. Und dieselbe Ministerin, die Weisungsbeaufsichtigte gegenüber dieser einstufenden Behörde ist, gibt dann einen Leitfaden raus an die ganzen Wahlausschüsse, wie eben diese verfassungstreue Prüfungen zu laufen haben und ab wann jemand dann eben abzulehnen ist. Also das ist wirklich, selbst in der DDR hat man sich mehr Mühe gegeben, die pseudodemokratische Fassade aufrechtzuerhalten als hier. Also sie sind da schon einen Schritt weiter. Das sind Zustände einer gelenkten Demokratie oder einer Demokratur oder Demokratiesimulation, die man sich nie hätte ausmalen können. Aber das Schöne ist auch hier, so wie bei den Öffentlich-Rechtlichen der Vertrauensverlust immer größer wird, dass bleibt ja bei vielen Menschen, die doch noch, sag mal, viele zumindest, haben doch noch intuitiv ein Demokratieverständnis, das die Altparteien noch nicht abräumen und zerstören konnten, trotz aller Propaganda. Da bleibt ein übler Nachgeschmack und das trägt auch weiter zu dieser Entfremdung der Bürger von den großen Parteien bei und wird am Ende der AfD daher auch nutzen. Nicht, weil sie unbedingt die AfD vielleicht so toll finden, sondern sie merken, dass hier einfach Unrecht geschieht, dass hier tatsächlich eine demokratische Opposition mit allen Mitteln vernichtet werden soll. Und das machen die Wähler nicht mit. Und jetzt ist natürlich die spannende Frage, wenn sich das in den Umfragen und Wahlergebnissen dann jetzt trotzdem manifestiert, dass also der Zulauf auch im Westen immer größer wird zur AfD, wie reagiert dann dieses System? Wird es dann irgendwann sozusagen klein beigeben und sagen, okay, wir erkennen jetzt tatsächlich an, dass das nun mal der Wille des Volkes ist? Ich glaube das persönlich nicht, sonst hätte man bei 30% Zustimmung im Moment in diese Richtung schon längst eingeknickt oder eingelenkt und die Brandmauer geschleift. Ich glaube eher, dass es dann zu Amok-Reaktionen kommt, die wir uns heute noch gar nicht vorstellen können. Ich denke, es wird dann, wenn es wirklich hart auf hart kommt, eine AfD-Regierung im Bund droht. Spätestens wird tatsächlich dann ein Parteiverbot unter Umständen sogar über irgendeine Eilentscheidung des Bundesverfassungsgerichts, das ja auch letztlich politisch erzwungen, also politisch geführt wird, wird dann erzwungen. Ich denke, dass dann in so einem Fall dann diese wird so eine Art übergesetzter Staatsnotstand beschworen und ein letztes Aufbäumen der Demokratieretter, wo nur noch Karlsruhe uns dann retten kann und dann wird möglicherweise die AfD auf dem Weg verboten. Was dann passiert, will man sich allerdings gar nicht ausmalen, weil dann könnte es tatsächlich zu, vor allem in Ostdeutschland, natürlich dann zu Unruhen kommen. Ja.
3: Ja. Ja, es könnte zu Bürgerkrieg kommen, das ist richtig.
4: Ja, aber die treiben es so weit, Helmut, die treiben es so weit. Ich bin mir sicher, da gibt es viele, die haben überhaupt keine Skrupel mehr, um ihre eigenen Machterhalt willen, auch so weit zu gehen mittlerweile, ja.
3: Ja, was mich so verblüfft ist, dass immer, wenn ich irgendwo hinfliege, verblüfft mich, wie stark ich kontrolliert werde. Bei der Einreise, bei der Ausreise. Du musst deinen Pass vorzeigen. Du musst dann irgendeine Maschine, dein Pass wird eingelesen und so weiter. Und jetzt erreichen uns Bilder aus der spanischen Enklave. Ja, wie wird's gesprochen? Ceuta sagen manche, andere sagen Ceuta. Und da kommen zehntausende Menschen über den Seeweg aus Marokko an und erobern die EU, kann man sagen. Es ist eine Einwanderung, nicht nur eine Einwanderung, es ist eine Invasion von Menschen, die zu uns strömen, Die italienische Ministerpräsidentin Meloni fordert jetzt den Ausschluss Spaniens aus dem Schengen-Raum, denn es ist höchstwahrscheinlich, dass diese ganzen Menschen nicht in Spanien bleiben werden, sondern sich auf den Weg nach Deutschland machen und wir sie hier mit Teddybären begrüßen dürfen. Ja, wie siehst du diese Migration? Warum ist Europa nicht in der Lage, das zu verhindern?
4: Also das Ganze folgt ja einer Agenda, die sich schon im Global Pact on Migration und auch in der Flüchtlingspolitik Angela Merkels im Prinzip vorgezeichnet hat. Und alle Versuche, die ja zeitweise dann unter Orban und auch von Polen, Stichwort Grenzzaun Richtung Weißrussland, so erfolgreich betrieben wurden, die dann auch über die Corona-Krise dann zeitweise dann etwas an Bedeutung verloren haben, als dann sowieso weniger Fluchtbewegungen waren, die sind inzwischen eigentlich, wenn man so will, wieder auf dem Rückzug. Also diese Maßnahmen werden jetzt nach und nach wieder aufgeweicht und die neuen großen Fluchtrouten über die Kanarischen Inseln, über den Mittelmeerraum, auch betrieben durch die sogenannte Seenotrettung, nehmen jetzt gerade wieder massiv zu und mit dem Fernziel Deutschland, wo die Pull-Faktoren natürlich unbegrenzte Vollversorgung in den Sozialsystemen ganz erheblich sind, auch wenn das immer noch bestritten wird. Auch von denen, die jetzt da nach Spanien eindringen, kann man davon ausgehen, die wenigsten, genau wie auch in Italien, wollen tatsächlich da unten bleiben. Die nutzen natürlich dankbar die Willkommenskultur, die sozialistische Regierung Sanchez in Spanien hier aufgelegt hat, und werden dann natürlich mit diesen dort erworbenen Bleibe- und Aufenthaltsrechten weiterziehen und landen am Ende immer dort, wo sozusagen die fettesten Fleischtröpfe noch sind. Das ist bei uns hier in Deutschland. Und für diese spezielle Fluchtkrise jetzt in Ceuta oder Ceuta gibt es eigentlich drei Faktoren. Eine ist in Marokko begründet und zwei sind in Spanien selbst begründet. Also Marokko hat am 30. Juli Nationalfeiertag, das ist der Tag der Thronbesteigung des Monarchen, und traditionell begnadigt der Monarch da auch immer ein paar Häftlinge. Und in diesem Fall hat der König 1800 zum Teil wirklich Schwerkriminelle begnadigt, sehr zur Freude der Provinzgouverneure, die dadurch ihre Gefängnisse etwas entlasten konnten. Das sehen wir auch schon seit Jahren, seit Merkels Flüchtlingsmärchen von 2011 haben sich in vielen afrikanischen Staaten die Gefängnisse entvölkert. Übrigens auch in den IS-Gefängnissen der Kurden und so weiter. Die ganzen Islamisten sind Richtung Europa gezogen. Die kamen also nicht aus dem Nichts. Das war alles mehr oder weniger alles absehbar. Entweder fahrlässig geduldet oder vielleicht sogar vorsätzlich geplant. Das ist das eine. Also diese 1800 Migranten, die jetzt 1800 Marokkaner, Schwerkriminelle, die da jetzt ins Land strömen nach Ceuta auf EU-Gebiet, haben natürlich ihre Komplizen, ihre Freunde und so mitgerissen. Und daraus ist dann eine Eigendynamik geworden, die am Ende jetzt, man sagt, schon 50.000 jetzt bereits da an die Strände gespült haben. Das war also der Faktor aus Marokko. Spanien selbst ist der zweite große Faktor. Die Regierung hat den Aufenthalt von 100.000 illegalen Migranten legalisiert, hat eine Regelung getroffen, die Regierung Sanchez, gegen alle Warnungen, dass also, ich glaube, bis zu 1,3 Millionen anspruchsberechtigte illegale Migranten im Land sozusagen einen legalen Aufenthaltsstatus bekommen sollen. Da hat es bereits über 1 Million Anträge bis jetzt gegeben, die fast alle bewilligt werden, mit der Perspektive, in einigen Jahren vielleicht sogar Einbürgerung zu erlangen. Das muss man sich mal vorstellen. Das hat natürlich einen riesen Pull-Faktor ausgelöst. Und der dritte konkrete Faktor ist, dass das spanische oberste Gericht gerade jetzt vor kurzem beschlossen hat, und das ist also auch eine Entscheidung, da kann man sich nur an den Kopf greifen. Das Problem haben wir in Deutschland ja auch, solche linken Besinnungsrichter, die da wirklich vollkommen gegen nationale Interessen und gegen die Bevölkerung entscheiden, hat also entschieden, dass alle Migranten, die schwimmend spanisches Gebiet erreichen, auch auf den Kanarischen Inseln, übrigens jetzt nicht nur Ceuta und Melilla, diese nordafrikanischen Exklaven, sondern eben auch Kanarische Insel, Balearen und so weiter. Also wer immer schwimmend das spanische Gebiet erreicht und selbst wenn er 200 Meter vor der Küste aus dem Flüchtlingsboot hupft und dann ans Land schwimmt, wird nicht mehr ohne Einzelfallprüfung zurückgeschickt, sondern muss im Land gelassen werden. Und direkte Zurückweisungen sind dann nicht mehr möglich. Und das hat sich natürlich rumgesprochen. Und das Ergebnis ist, dass jetzt da diese Masseninvasion vonstatten geht. Das sind genauso Bilder, die wir seit Jahren in irgendwelchen dystopischen Schockern beschrieben bekommen haben, also The March oder man kennt auch das Heerlager der Heiligen von Raspail. Das sind genau Bilder, die wir mit solchen, das sind genau die Bilder, die wir beim Lesen solcher dystopischen Schriften und Filme assoziiert haben, die wir jetzt hier wirklich in Ceuta sehen. Und das ist letztlich, ich habe es auch so geschrieben, das ist eigentlich das Spätwerk Merkels mit einem erheblichen Beitrag der aktuellen spanischen Regierung.
3: Ja, Daniel, ich danke dir ganz, ganz herzlich für das Gespräch. Wenn du nicht noch irgendwas ganz Wichtiges hast, was du unseren Zuschauern mitteilen möchtest?
4: Eigentlich nicht, nee. Im Moment bin ich eigentlich leer, weil mich macht diese ganze Entwicklung, muss ich sagen, auch irgendwo zum Teil etwas müde, weil man hat wirklich das Gefühl, dass man hier in den Wind redet oder gegen Windmühlen kämpft. Und man fragt sich, wann tritt hier endlich mal eine wirkliche politische Wende ein und wann ist endlich mal wieder Sachverstand und Verantwortung in der Politik am Drücker, statt nur noch Wahnsinn und Verblendung und Verirrung und Verstiegenheit. Und da warte ich jeden Tag drauf.
3: Ja. Ja, und ich warte auf den 6. September. Ich bin wirklich so gespannt, was dort in Sachsen-Anhalt passieren wird und wie sie wahrscheinlich versuchen werden, irgendwie mit welchen Mitteln auch immer Ulrich Siegmund zu verhindern. Ich bin gespannt. Ich danke dir ganz, ganz herzlich, Daniel.
4: Danke, Helmut.
3: Liebe Zuschauer, Ihnen auch ganz, ganz herzlichen Dank fürs Zusehen und für Ihr Interesse. 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Ich bedanke mich ganz herzlich und sage bis bald.

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0: Einen wunderschönen guten Morgen nach Deutschland und in die ganze schöne große weite Welt. Heute ist Dienstag, der, was haben wir denn heute? Den 28. Juli 2026. Ja, damit ist der Juli schon wieder um. Der erste Monat des zweiten Halbjahres auch. Findest du, dass das intelligent klingt? Guten Morgen.
1: Es klingt fantastisch intelligent. Ich bin ganz begeistert. Und wir gehen ja jetzt mit großen Schritten auf das nächste Weihnachtsfest zu, wenn ich mir das so angucke. Aus deinen Worten, zweite Halbjahr ist eingeleitet und zwar schon richtig stramm. Wir haben hier noch einen wunderbaren Sommer. Der See changiert wirklich in einem wunderbaren Blau. Heute Morgen sogar in einem Türkisblau. Ganz fantastisch. Ein paar weiße Schäfchenwölkchen über den blauen Firmament. Und darunter in der Sonne strahlend das Grün, das saftige Grün der Bäume. Und ich glaube, damit habe ich es gesagt, ein ruhiger Sommertag. Mich erinnert das Ganze so ein bisschen an die Kindheit, die ich hatte in den 60er Jahren. Da hat sich das auch so angefühlt.
0: Ja, da war auch alles so ruhig und friedlich und still. Und um ehrlich zu sein, wenn man, egal wo auf der Welt, irgendwo an einem ruhigen Flecken lebt, dann kann man sich gar nicht vorstellen, wie es in der Welt zugeht. Und wenn man in die sozialen Netzwerke schaut, da sträuben sich einem nur noch die Haare. Es ist zum Davonlaufen, weswegen viele gar nicht mehr in die sozialen Netzwerke gehen. Und manchmal tut eine Ruhepause auch gut, hilft aber trotzdem lang- und mittelfristig nicht weiter, weil wir die Augen offen haben müssen für die Entwicklungen, um eventuell auch unsere eigenen Schlüsse aus all dem zu ziehen, vielleicht sogar Entscheidungen treffen müssen oder Veränderungen vornehmen müssen, je nachdem. Das, was am späten Samstagabend in Berlin stattgefunden hat, ein Terroranschlag beim Christopher Street Day, das hat viele wieder hochgescheucht aus der sommerlichen Ruhe, die eigentlich überhaupt nicht ruhig ist, außer man ist irgendwo in der Natur und nimmt das andere nicht wahr. Andreas, ein deutscher Staatsbürger mit libanesischen Wurzeln, Abdul Balu, der hat sich einen weißen Transporter gemietet, ist auf dem Berliner Christopher Street Day gefahren, mitten in eine Menschenmenge. Eine Frau ist ums Leben gekommen, viele sind zum Teil noch schwer verletzt und es ist dann natürlich ein Sondereinsatzkommando nach dem anderen ausgerückt. Der Mann wurde am Sonntagabend aufgespürt in einer Kleingartenparzelle in Berlin-Spandau. Da hatte er sich verschanzt und bei dem Zugriff ist er direkt auf die Polizei mit einer Stichwaffe losgegangen und wurde, wie es offiziell heißt, daraufhin erschossen. Dieser Mann wird als islamistisch eingestuft und eine Reihe von Politikern hatte ja schon einen härteren Kurs gefordert gegen gewaltbereite Islamisten. Ich erinnere an Hans-Georg Maaßen 2016, da war er noch Verfassungsschutzpräsident und hat gewarnt und hat gesagt, Tausende, knapp 10.000 würden in Deutschland leben, die gewaltbereit wären und zwar Islamisten. Wir reden also jetzt nicht von Muslimen per se, sondern wir reden von gewaltbereiten Islamisten. Wir werden auch gleich mal versuchen, ein bisschen zu erläutern, was ist eigentlich der Unterschied und wer wird jetzt mit wem in einen Topf geworfen. Und dieser Attentäter war ganz klar erwiesen ein Islamist. Es wurde inzwischen auch ein Bekennervideo gefunden, das er vorher aufgenommen hatte. Und Andreas, es gibt Fanatiker, es gibt Gläubige, die nur im Sinn haben, eben ihrer Religion zu folgen. Jetzt im Moment entwickelt sich auch eine große Verwirrung in Sachen Religion, Weltanschauung, wer ist schuld an was. Und ich würde dich mal um eine Einordnung der derzeitigen Geschehnisse und des aktuellen Standes bitten.
1: Puh, also es ist ja fast ein bisschen ermüdend, wenn man eines Mal sieht, wie die typischen Muster nach einem solchen Anschlag ablaufen. Dann kommen erstmal so die Schockmomente, um Himmels Willen, alle sind erschüttert. Dann kommt der zweite Akt, dass man sagt nach dem Motto, wir werden jetzt mit aller Gewalt, werden wir jetzt versuchen, gegen die Täter vorzugehen. Dann kommt der dritte Akt nach dem Motto, wir lassen uns unsere Freiheit nicht nehmen und werden weiterhin dann darauf losgehen. Dann kommt der vierte Akt nach dem Motto, das darf auf gar keinen Fall in irgendeiner Form instrumentalisiert werden, um irgendwelche politischen Überzeugungen zu bringen. Es ist so ermüdend und so peinlich und auch so sinnfrei mittlerweile, weil das so Standardrituale sind, die nur noch ablaufen, die wenig Sinn machen. Wir wissen das alles, das ist klar. Entscheidend ist doch jetzt erst einmal eines. Es gibt offenbar Personen, die gewaltbereit aus anderen Kulturen aus dem Land heraus Terroranschläge verüben. Das heißt, es gibt ein strukturelles Problem. Man versucht es jetzt von der linken Seite dahin zu bringen und zu sagen nach dem Motto, das ist ein Einzelfall, aber das spielt überhaupt keine Rolle, ob das ein Einzelfall ist. Der Fall ist eben halt in dem Land und dieser Mann, der dort geboren ist im Jahre 2005, wo man ja immer sagt, die haben die Gewalt vielleicht aus ihren Erfahrungen, aus anderen Kulturen mitgebracht, weil sie selber traumatisiert sind und so weiter. Der kommt aus dem Jahr 2005 und ist dann eben halt in diese Szene weggedriftet. Das heißt, hier spielen offenbar auch kulturelle Strukturen eine Rolle und das sind nicht nur Dinge, die man eben halt so eingeimpft bekommen hatte, schon aus seinem eigenen Leben. Das müssen die Dinge, die dringend diskutiert werden müssen und ich glaube, darum geht es.
0: Also hinter der Einstufung des Anschlags wurde ja dieser Täter als islamistisch dargestellt. Und hier steht die Tatsache dahinter, dass er, also dieser Abdul Balu, den Behörden ja schon lange bekannt war, und zwar seit November letzten Jahres als islamistischer Gefährder und als gewaltbereit eingeschätzt wurde. Und die Polizei hatte einfach die Erkenntnis, dass er mehrfach versucht haben soll, Deutschland zu verlassen, um sich in Syrien einer der nach wie vor existierenden Zellen der islamistischen Terrormiliz Islamischer Staat anzuschließen. Wir haben gerade ein Video eingestellt von Frank Orbaniok. Das ist ja ein Forensiker und Psychiater, der mit sehr klaren Worten ja auch sagt, also so geht's nicht weiter. Die Ausbürgerung bei schwerem Integrationsversagen darf kein Tabuthema mehr sein.
1: Ja, das ist wirklich eine Situation mit Orbaniok, der die Sache ganz klarstellt und auf keinen Fall pauschalisiert, sowohl in die eine nicht als in die andere Richtung. Und das führt natürlich dazu, dass er aus allen Richtungen Gegner hat. Denn wenn er eine klare Position bezieht, die faktenbasiert ist, und nochmal, Fakten können niemals Rassismus sein. Das hat er gesagt, das sind seine Worte und das hat sich bei mir eingeprägt. Und Fakten sind richtig oder die Fakten sind falsch. Sind sie richtig, können sie nicht rassistisch sein. Und das bringt er eben halt auf den Punkt und er traut sich auch, die Dinge dann eben halt beim Namen zu nennen. Und er sagt auch ganz klar, es gibt ein strukturelles Problem. Und was ihm und auch was mir persönlich dabei zu kurz kommt, wo ist eigentlich die gigantische Debatte über die Gefährdung von Bürgern in Deutschland? Das müsste doch die Überschrift sein. Es müsste doch jetzt drüber nur diskutiert werden, wie kann man die Sicherheit für die deutschen Bürger oder die Bürger in Deutschland wiederherstellen. Das findet aber nicht statt, sondern es findet eine Debatte statt, dass man gegenseitig versucht zu instrumentalisieren, um angeblich Ausländer zu diffamieren oder eben halt anschließend irgendwelche Nazis oder von rechts oder sonst was. Und das zeigt eben halt, wie verkommen die Diskussion eigentlich ist. Die Politik hat die Aufgabe, für die Sicherheit der Bürger im Land zu sorgen. Das tut sie nicht. Und jetzt muss die Frage gestellt werden, woran liegt es und was kann man jetzt tun? Punkt aus.
0: Ja gut, da braucht man ja nur nach Berlin zu schauen. Aber jedes Volk, das solche Politiker wählt, muss eben mit diesen Konsequenzen rechnen. Spätestens seit 2015, als die CDU-Kanzlerin Angela Merkel die Grenzen aufgerissen hat und wieder auf jemanden wie Hans-Georg Maaßen noch andere hören wollte, Spätestens da hätte jeder CDU-Wähler sich überlegen müssen, was ist mit dieser Partei los? Und da fragt man sich, wie kann Friedrich Merz dann Kanzler geworden sein?
1: Naja, das sind die Situationen, dass damals Hans-Georg Maaßen als einziger da wirklich Recht hatte in der hohen Position des Verfassungsschutzpräsidenten, der gesagt hat, es kommen Tausende von Terroristen ins Land und das Ganze wird nicht mehr kontrollierbar. Lieber Herr Dr. Hans-Georg Maaßen, Sie haben Recht gehabt. Punkt. Frau Merkel hat Unrecht gehabt. Punkt. Herr Merz hat Unrecht. Das sind die Situationen. Wir sehen die große Gefährdung. Nochmals, genau darum hat es jetzt zu gehen. Und wir müssen wissen, dass ein Islamismus natürlich den Islam insgesamt auch schädigt. Es geht doch nicht darum, dass in irgendeiner Form jetzt jeder, der muslimisch ist, ausgewiesen werden soll. Aber man muss die Muslime, die Friedlichen, schützen vor den Terroristen, die sie nämlich mit in diese Pauschalverurteilung mit reinreißen lässt.
0: Ja, also tausende gewaltbereite Islamisten verträgt das Land einfach nicht. Das zeigt die Gegenwart, das zeigt die Vergangenheit. Die Epoch Times, die hat sich mit einer Studie beschäftigt, die 2021 in Auftrag gegeben wurde, vom Allensbach-Institut veröffentlicht wurde. Und demnach stimmten also damals vor 5 Jahren nur 5% der Bevölkerung, 1000 Befragte waren es insgesamt, einer Frage ohne Einschränkung zu, passt der Islam zu Deutschland? 45% sagten, der Islam passt gar nicht zu Deutschland. 44% stimmten zu, dass nur friedliche Formen des Islam als Teil der deutschen Gesellschaft akzeptabel seien. Ich nehme mal an, das würde sich heute noch etwas anders darstellen, 5 Jahre später. Was ich hier immer wieder versuche darzustellen und klarzustellen,

0: bringen.
1: Also wir müssen ja sehen, aus dem Islamismus, Ismus ist immer gefährlich, entsteht ja eine Islamisierung. Das bedeutet, eine Fremdmacht versucht, eine bestehende Kultur zu übernehmen, zu unterdrücken, zu annektieren. Das ist ja das, was dahinter steht. Und das bedeutet natürlich auch, das, was Helmut Schmidt schon mal gesagt hat, es dürfen bestimmte Quoten auch beispielsweise von fremden Kulturen die eigene Kultur nicht überschreiten, weil sonst die eigene Kultur in Gefahr kommt. Und die Politiker haben die Aufgabe, die eigene Kultur, die eigenen Traditionen zu verteidigen gegen ausländische oder durch externe Einflussnahmen, die diese Tradition zerstören wollen. Und das ist natürlich in vielen Fällen eindeutig mittlerweile überschritten worden. Wir gucken uns bestimmte Stadtteile an in Berlin. Es heißt immer gern von den Linksgrünen, ja, die Kriminalstatistik, die jetzt beweisen soll oder beweist, dass bestimmte Bevölkerungsgruppen aus bestimmten externen arabischen Kreisen überrepräsentiert sind in Kriminaltaten. Und zwar in schweren Kriminaltaten, eben Massenvergewaltigung und Tötung und so weiter und so fort. Die würden überproportional angezeigt werden, angeblich aus rechten Gedankengut, welches in Deutschland herrscht. Das ist natürlich dummes Zeug, weil wir haben auf der anderen Seite eher die Situation, dass wir in Stadtteilen eine so starke Quote haben von externen Personen, die in das Land reingekommen sind, wo sich die Urbevölkerung gar nicht mehr traut, in irgendeiner Form die anzuzeigen. Auch Polizei nicht mehr dagegen vorgeht, eben bestimmte Zonen beispielsweise einrichtet, wo sie gar nicht mehr kontrollieren, auch aus Angst davor, selber Schaden zu haben, weil die beispielsweise bedroht werden mit ihrer Familie. Das sind doch die Fakten. Und das bringt Urbaniok sauber auf den Punkt, ohne tatsächlich eine Anklage zu pauschalisieren, sondern er wissenschaftlich argumentiert und sagt, differenzieren der Straftaten und differenzieren der einzelnen Bevölkerungsgruppen. Nicht Ausländer und Deutsche, sondern Deutsche, Schweden, Franzosen, Italiener oder was auch immer. Und dazu gehören auch die Syrer oder Afghanen. Und dann kann man sehen, wo die Quoten liegen. Dann haben wir Fakten und Fakten können nicht rassistisch sein. Punkt.
0: Spannend ist, ich habe ja vorhin diese Studie genannt, wonach eben viele überhaupt nicht damit einverstanden sind, dass der Islam zu Deutschland gehört. Trotzdem steht laut dieser Studie für die große Mehrheit die im Grundgesetz verankerte Religionsfreiheit nicht zur Debatte. Das heißt, da ist trotzdem eine gewisse Großzügigkeit und man sagt, okay, solange jeder friedlich ist, kann man friedlich nebeneinander leben.
1: Das große Problem, was wir im Grundgesetz haben, was hier falsch interpretiert wird, es gibt in Deutschland keine Religionsfreiheit. Das möchte ich mal ganz klar sagen. Es gibt in Deutschland die Freiheit, seine eigene Religion auszuüben, im Rahmen des Grundgesetzes. Das ist zwingend Voraussetzung. Das heißt, die Religionsfreiheit ist in Deutschland überhaupt nicht da, sondern nur Ausübung der Religion. Ich wiederhole das nochmal, im Rahmen des Grundgesetzes. Wer also das Grundgesetz nicht akzeptiert, als Grundlage nimmt, darf diese Religion nicht mehr ausüben in dieser Form, weil es verstößt dann gegen das Grundrecht. Das ist das, was viele nicht verstanden haben. Ich habe damals mit Verfassungsrechtlern einige Male über diese Thematik besprochen, dass Leute sagen, wir haben ja eine Religionsfreiheit. Dem ist nicht so.
0: Okay, danke für die Klarstellung. Wir wollen mal bei der Epoch Times hineinschauen. Die zitieren hier jemanden, und zwar diesmal nun keine westliche Expertenmeinung, sondern eine authentische muslimische Quelle aus den Vereinigten Arabischen Emiraten. Und zwar hat der muslimische Geistliche Imam Mohammad Tawidi im Nachrichtenportal Al-Ittihad erklärt, und zwar vor circa einem halben Jahr, der Islam sei eine Religion, in deren Mittelpunkt...
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0: Die deutschen Brauereien stehen vor großen Problemen. Sinkender Konsum, steigende Kosten und der Druck des Einzelhandels. Michael Weiß, Inhaber der Meckatzer Brauerei im Allgäu, beschreibt den Wandel unverblümt. Die Geburtsraten sind seit 30 Jahren rückläufig. Jugendliche und junge Erwachsene trinken weniger Bier. Viele Menschen mit Migrationshintergrund trinken gar keinen Alkohol. Seine Schlussfolgerung: Ich gehe davon aus, dass viele Brauereien in Schwierigkeiten geraten. Der Gesundheitsminister der Vereinigten Staaten, Robert F. Kennedy Jr., sagte im nationalen US-Fernsehen, dass Lyme-Borreliose und RSV, respiratorische Syncytialvirus, aus der Gain-of-Function-Forschung stammen. Bei Gain-of-Function-Forschung werden Organismen oder Krankheitserreger wie Viren und Bakterien im Labor so verändert, dass sie neue Eigenschaften erhalten oder bestehende Eigenschaften verstärkt werden, zum Beispiel eine höhere Ansteckungsfähigkeit, ein breiteres Wirtsspektrum oder eine erhöhte Gefährlichkeit. Der US-Gesundheitsminister sagte, die Lyme-Borreliose ist mit ziemlicher Sicherheit auf diese Experimente zurückzuführen und richtet in unserem Land nun verheerende Schäden an. RSV stammt aus einem Labor und ist heute die häufigste Todesursache bei Kindern in unserem Land. Und natürlich auch die Covid-19-Pandemie, die für die ganze Welt ein Trauma war. All diese Krankheiten lassen sich glaubwürdig mit Gain-of-Function-Forschung in Verbindung bringen, betonte der US-Gesundheitsminister. Ulrich Siegmund, AfD-Spitzenkandidat für die kommende Landtagswahl in Sachsen-Anhalt, hat im Interview mit dem Deutschlandkurier die Wichtigkeit dieser Wahl betont. Hier könnte der gesamten Republik gezeigt werden, dass ein Politikwechsel in Deutschland möglich ist, sagte er. Siegmunds Wahlziel: mindestens 45%. Beobachter gehen jedoch davon aus, dass die anderen Parteien Siegmund als Ministerpräsidenten verhindern werden, auch wenn die AfD 45% erreicht. Manche sprechen sogar davon, dass eine Art Bürgerkrieg angezettelt werden soll, damit die AfD verboten werden kann. 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
3: Muslimische Geistliche Imam Mohammad Tawhidi im Nachrichtenportal Al-Ittihad erklärt, und zwar vor circa einem halben Jahr, der Islam sei eine Religion, in deren Mittelpunkt der Glaube an Gott, moralische Verantwortung und gemeinschaftliche Gottesverehrung stehen. Punkt. Das ist kein großer Unterschied zum christlichen Glauben, wenn man das so hört. Der Islamismus stelle hingegen, das sagt Herr Tawhidi, eine Abkehr von diesem spirituellen Rahmen dar. Er erstand als ideologische Reaktion auf Kolonialismus, auf die moderne und säkularen Nationalismus und verwandelte den Islam von einem persönlichen Glauben in ein umfassendes politisches Projekt. Andreas, politisches Projekt, das heißt Staat und Kirche sozusagen, ist ja schon immer eine verhängnisvolle Verbindung gewesen, vor allem, wenn sie mit Macht ausgestattet war.
4: Genau, das ist diese säkulare Sichtweise. Was du gerade jetzt gesagt hast, belegt, dass dieser Islamismus ganz klar gegen die deutsche verfassungsrechtliche Struktur im Rahmen des Grundgesetzes verstößt. Denn es muss im Rahmen des Grundgesetzes alles stattfinden. Der Islamismus strebe, das sagt nämlich auch dieser Tawhidi, und das Interessante ist, er ist Islam. Wir reden hier von einem islamischen Geistigen, der das sagt. Ich bringe es auch schon durcheinander. Der Islamismus, sagt er, strebe die Errichtung eines islamischen Staates an, der ausschließlich nach seiner Auslegung der Scharia, sprich islamisches Recht, Klammer auf, von mir, nicht Grundgesetz, Klammer zu, regiert wird und lehnt dabei oft Pluralismus, rechtliche Vielfalt und die Trennung religiöser Autorität von politischer Macht ab. Auf diese Weise stelle er die Religion, also der Islamismus, die Religion eher als Instrument für eine politische Herrschaftsform dar, denn als moralische Orientierung. Ich bitte euch, diese Worte auf der Zunge zergehen zu lassen, was hier gerade gesagt wird. Wir haben hier einen klassischen Verstoß gegen verfassungsrechtliche Prinzipien in der Bundesrepublik Deutschland, der hier diskutiert wird. Und laut diesem Geistlichen, Imam Tawhidi, haben sich der Islamismus im 20. Jahrhundert besonders unter dem Einfluss von Extremisten wie Zahid Qutb, das heißt, der heißt so, entwickelt. Und der ägyptische Journalist Qutb, der war 1905 bis 1966 hier auf der Welt, war laut der Konrad-Adenauer-Stiftung der wichtigste Vordenker der Muslimbruderschaft. Und während eines Aufenthalts in den USA, da habe Qutb starke antiwestliche Tendenzen entwickelt. Er führte den vermeintlichen moralischen Verfall der arabischen Gesellschaften auf den Modernismus westlichen Typs zurück und erklärte in seinen Publikationen diejenigen Muslime, die modernen Ideen anhängen, für Ungläubige. Qutbs Denkweise bildete die Grundlage für Attentate und terroristische Anschläge. Qutb wurde 1966 auf Veranlassung des ägyptischen Präsidenten, damals Nasser, zum Tode verurteilt und hingerichtet. Die Muslimbruderschaft gilt in Ägypten, Saudi-Arabien, den Vereinigten Arabischen Emiraten, in Bahrain, Syrien und auch in Jordanien als terroristische Organisation und ist dort verboten. Also wir haben hier einen ganz klaren Vorgang, der verfassungsrechtlich aufgearbeitet werden müsste, um auch die friedlichen Muslime zu schützen, zum Beispiel. Gerade die zu schützen in Deutschland, die nämlich das Grundgesetz achten. Um die geht es. Es geht nicht nur irgendwie um die vermeintlichen Bio-Deutschen. Es geht um alle Bewohner, die das Grundgesetz achten, dass die geschützt werden müssen von den Bewohnern, die das Grundgesetz verachten. Und das ist dann der Islamismus. Und die Frage muss gestellt werden, wie kann es sein, dass die Leute einfach im Lande sind? Das ist ja die Frage, warum sind sie nicht extern, sondern sie sind im Land? Und das hat Hans-Georg Maaßen im Vorfeld schon genauso angekündigt.
3: Ja, wenn man sich vorstellt, dass dieser Täter, dieser Attentäter, dieser Terrorist vom letzten Wochenende ja eigentlich schon als gefährlicher Gefährder eingestuft worden war, bis einen Tag vor diesem Anschlag sogar beobachtet worden war, sogar gefilmt worden war, dann fragt man sich, Andreas, wo kommt die Laxheit her, mit der hier vorgegangen wurde, in dem das passieren konnte, was passiert ist.
4: Ich empfinde das mal jetzt als Nicht-Jurist aus Sicht der Politiker als bedingten Vorsatz, dass genau solche Terrorakte passieren. Klammer auf, sollen, Klammer zu. Ich frage mich, wie es sein kann, dass das staatsrechtliche Prinzip, das verfassungsrechtliche Prinzip, die Rechtsstaatlichkeit, mit Füßen getreten wird, durch zum Beispiel bestimmte Richter oder durch bestimmte NGOs, die auf die Richter Einfluss nehmen. Das ist ja genau die Ursache, über die wir hier sprechen. Indem beispielsweise Menschen, denen das Recht aberkannt wurde, in Deutschland zu bleiben, dass sie trotzdem dort sind. Die Geduldeten sind Rechtsverstöße. Und wenn aus diesen Rechtsverstößen Gewalttaten heraus resultieren, dann klebt an denjenigen, die diese Rechtsverstöße vollzogen haben, Beamte bis Richter, Blut an den Händen. So einfach ist das.
3: Du hast es gerade gesagt, in vielen arabischen Staaten ist die Muslimbruderschaft verboten. In Deutschland und in Europa übrigens, ihr Lieben, wo man die Gefahren offenbar viel schlechter aus Unkenntnis einordnen kann als in den arabischen Staaten, ist die Muslimbruderschaft als Organisation nicht verboten. Der deutsche Verfassungsschutz beobachtet sie zwar seit vielen Jahren als islamistische Bestrebung und die Muslimbruderschaft wird dem legalistischen Islamismus zugeordnet, weil sie langfristig eine islamische Ordnung anstrebt, aber bislang jedenfalls auf öffentlich auf Gewalt verzichtet und noch innerhalb der Gesetze arbeitet. Welche Gefahr ist damit verbunden?
4: Also wir sehen hier ja wieder ein weiteres Indiz, was ja schon eine solche belastbare Kette ist, die ja als Beweis mittlerweile schon interpretiert werden kann, dass hier eine vorsätzliche, massive Schädigung des Standortes Europa hier offenbar in der Agenda ist. Und das fängt 2015 nicht erst an, aber bekommt dort eine neue Phase, einen neuen Booster durch Frau Merkel, als sie beispielsweise mit arabischen oder mit afrikanischen Diktatoren damals in Marrakesch auf dieser Gipfelkonferenz des Migrationspaktes verabschiedet hat, dann dieses Abkommen, dass man dann die Leute durchreicht, nach Deutschland zum Beispiel, während zum Beispiel arabische Staaten dieselben Migranten, die in Deutschland eingewandert sind, und zwar ohne Papiere und teilweise illegal und teilweise sogar ausreisepflichtig und trotzdem geduldet, dass die in anderen Brüderstaaten arabischer Herkunft dort nicht angenommen werden. Das ist ja das Eigentliche. Und hier sprichst du was ganz Irres an, dass die Muslimbruderschaft in arabischen Staaten verboten ist, in Deutschland nicht, obwohl man weiß, es handelt sich um eine Terrororganisation. Ich meine, jetzt braucht man doch nur noch eins und eins zusammenzählen.
3: Ich glaube, du darfst das gar nicht sagen, dass es sich um eine Terrororganisation handelt, zumal dieser Attentäter am Wochenende ja nicht im Auftrag der Muslimbruderschaft gehandelt hat, sondern im Auftrag von IS, also dem Islamischen Staat. Okay. Und die Muslimbruderschaft sich bislang mehr oder weniger nichts öffentlich hat zu Schulden kommen lassen. Das musst du, glaube ich, zurücknehmen.
4: Okay, dann nehme ich das zurück und behaupte das Gegenteil. Ich hatte gedacht, das wäre jetzt in dieser Form auch schon bestätigt werden. Man fragt sich, warum aber eine Muslimbruderschaft in Arabien verboten ist und in Deutschland nicht. Offenbar gibt es da ja Gründe für. Entscheidend ist für mich eines: Wenn ein Grundgesetz, wenn eine Verfassung und die Rechtsstaatlichkeit nicht eingehalten wird, darf in dem Raum, in dem diese Rechtsstaatlichkeit gilt, kein Platz für diese Menschen geben, die diese Grundlagen des Staatsrechts ablehnen und zuwiderhandeln. Es ist doch eine relativ einfache Geschichte. Das muss doch die Grundlage sein eines Rechtsstaates, so wie ich das als juristischer Laie einfach sehen würde.
3: Ja, du hast es ja gerade selber erklärt, Andreas. Du hast das hier anhand von ein paar Fakten deutlich gemacht. Du hast Herrn Tawidi auch zitiert, der sich mit diesem ägyptischen Journalisten Kub beschäftigt hat, der wichtigste Vordenker der Muslimbruderschaft war und der während eines Aufenthalts in den USA starke anti-westliche Tendenzen entwickelt hat. Und da geht es um den Modernismus des westlichen Typs. Die Frage ist, das, was da in Berlin stattgefunden hat, der Christopher Street Day, ist das ein Prototyp des Modernismus, des westlichen Typs, moderne Ideen, Ungläubiger?
4: Also ich denke mal, darum geht es eigentlich weniger. Es geht darum, dass jedes Land nach seiner Fasson glücklich werden kann. Und wenn das noch so absurd ist, ich kann mit Christopher Street Day überhaupt nichts anfangen, habe auch kein Interesse daran. Und ich kann auch verstehen, dass kulturelle Staatsbürger aus anderen Ländern, und die Araber haben ja eine auch hohe Tradition und aus meiner Sicht unglaublich viele Eigenschaften, die lohnenswert sind. Und das sind ja nicht nur irgendwie Unterdrückung, sondern alleine die familiären Strukturen und so weiter, die klaren Organisationen, die sie dort haben. Und wenn ich sehe die Verkommenheit der westlichen Welt an bestimmten Stellen, verstehe ich sogar die Grundlagen. Aber das sage ich mal ganz einfach, das geht andere nichts an, weil jeder kann in seinem Staat so leben, wie er gerne möchte. Und innerhalb des Staates können sich da Widerstände bilden. Aber von extern und durch regelrechte Invasionen, die man dann auch noch einleitet, muss ich ganz ehrlich sagen, das geht nicht.
3: Ja, wenn man ja weiß, dass ja auch Al-Qaida und IS sozusagen Ableger sind aus dieser Gruppierung und das Ganze eben, also gerade die Muslimbruderschaft, klar anti-westlich ausgelegt ist, ideologisch, weil sie die Grundlagen der westlichen Gesellschaften ablehnt, wie das viel benutzte Wort Demokratie, die westliche Prägung. Aber es geht natürlich auch um Gleichberechtigung von Mann und Frau. Da verstehe ich übrigens dieses ganze Verwirrspiel nicht mehr, denn Jahre, Jahrzehnte lang haben Feministinnen, emanzipierte Frauen, wie sie sich genannt haben, gekämpft dafür, dass es Quotenregelungen in den Unternehmen und dass eben auch Frauen bei der Bundeswehr sein dürfen und so weiter. Und wenn dann eine solche Bedrohung auf diese doch errungenen Werte, wenn man das als Werte bezeichnen kann, jetzt zukommen, dass kein Hahn danach kräht. Im Gegenteil, wir kommen ja gleich noch zu sehr krassen Reaktionen jetzt auf das, was da am Wochenende passiert ist. Auf jeden Fall hat dieser Herr Tawhidi, dieser islamische Geistliche, zur im Jahr übrigens schon 1928 gegründeten Muslimbruderschaft erklärt, diese habe eine ausdrücklich expansionistische Vision des politischen Islam vertreten. Bereits der Gründer Hassan al-Banna habe die Ansicht vertreten, dass der Islam das öffentliche Leben dominieren und seine rechtliche und politische Ordnung weltweit durchsetzen müsse. Und im Laufe der Zeit, schreibt die Epoch Times, habe sich die Bruderschaft zu einer Ausgangsbewegung entwickelt, aus der zahlreiche extremistische Ableger hervorgegangen sind, darunter Al-Qaida und der IS. Und Tawhidi stellt klar, was die gesellschaftliche Perspektive betrifft, hat der Islam historisch gesehen seine Fähigkeit unter Beweis gestellt, mit religiösen Minderheiten zu koexistieren und Vielfalt innerhalb seiner rechtlichen und theologischen Traditionen zu berücksichtigen. Da hat er recht, das ist ja zehntelang, jahrhundertelang ist das möglich gewesen, was den Islam angeht. Aber der Islamismus, der vertrete, so sagt Tawhidi, eine binäre Weltanschauung, die die Gesellschaft in Gläubige und Ungläubige oder in islamische oder heidnische Staaten unterteilt, ideologische Konformität fordert, Frauen mit Hijab oder noch mehr, und oft Ausgrenzungen legitimiert. Der Islamismus strebe die Verschmelzung von Religion und Staatsmacht an. Und insofern sei der Islamismus kein Ausdruck religiöser Hingabe, sondern eine politische Ideologie. Und die versuche, ihre Legitimität durch eine religiöse Sprache zu erlangen. Kritikern, die keinen Unterschied zwischen Islamismus und Islam machen wollen, hält der Geistliche entgegen, sie würden die historische Vielfalt islamischer Regierungsformen und die seit langem bestehende Pluralität des muslimischen rechts- und politischen Denkens übersehen. Und ich denke, Andreas, hier liegt unsere Aufgabe auch, darauf doch immer wieder hinzuweisen und nicht alles in einen Topf zu werfen.
4: Das ist definitiv der Fall, aber stellen wir uns mal Folgendes vor. Ein gemäßigteres Land wie Marokko, stellen wir uns ein Land vor wie Syrien oder Afghanistan, diese drei. Und hier stellen wir uns vor, dass dort christliche Europäer dort in diese Welt dort, in die arabische Welt einwandern würden und würden überall Kirchen erbauen und würden überall ihre Gottesdienste abhalten. Und dann wird es irgendwann Demonstrationen gegen die Araber geben und man würde sagen, die Scharia lehnen wir komplett ab, beispielsweise wie in Afghanistan oder beispielsweise in Syrien. Und wir würden jetzt beispielsweise damit rechnen, dass Attentate stattfinden würde und Araber würden auf irgendeiner Veranstaltung, einer muslimischen Veranstaltung zum Beispiel, dort ermordet werden von Christen. Wie würden wohl andere Länder damit umgehen? Das ist ganz wichtig, dass wir uns das auch immer mal wieder vor Augen führen. Jeder hat das Recht, nach seiner Fasson so zu leben, wie er möchte. Ich finde es unfassbar, wenn eine ehemalige Innenministerin, Frau Faeser, mit einer Armbinde, und das ist für mich sowieso schon immer sehr fragwürdig, wenn die in irgendwelchen Stadien sitzt, in Katar oder sonst wo, und versucht, den Leuten zu erklären, wie die westliche Welt funktioniert. Das sind Übergriffe, das gehört sich einfach nicht. Und Tawhidi ist davon überzeugt, und das ist nochmal der islamische Geistliche, dass der Islamismus eine moderne ideologische Verzerrung ist, die die Religion für politische Zwecke instrumentalisiert. Er mahnt, dass eine Unterscheidung zwischen Religion und Ideologie unerlässlich ist, um die Religionsfreiheit zu bewahren und extremistischen Bewegungen wirksam entgegenzuwirken. Und wenn das nicht gelinge, dann werde der Islam nicht nur falsch dargestellt, sondern es würden auch Spaltungen und Missverständliche aufrechterhalten, die letztlich nur den Extremisten dienen und natürlich den friedlichen Muslimen. Um die geht es nämlich auch, um deren Verteidigung, nämlich zu schädigen.
3: Ja, und jetzt wissen wir also, die Muslimbruderschaft, die die Keimzelle von IS und Terror und Al-Qaida ist und so weiter, ist in vielen arabischen Ländern verboten, nur nicht in Deutschland und nur nicht in Europa. Klar ist, sie haben sich bis jetzt nicht sehr auffällig in Deutschland verhalten. Aber wenn man weiß, dass die Muslimbruderschaft laut deutschem Verfassungsschutz, laut Bundesämtern, Landesämtern langfristig eine islamische Ordnung anstreben, und im Moment innerhalb der Gesetze in Moscheen und Vereinen arbeiten, aber die Ideologie ihrer Muslimbruderschaft als Nährboden nutzen, als sozusagen Förderband für weitere Radikalisierung, versteht man, dass natürlich die im Auge, in der Beobachtung sind. Denn man weiß auch aus Erfahrung, dass Personen aus diesem Milieu in der Vergangenheit in dschihadistische Gruppen abgerutscht sind, einzelne oder auch Gruppen aus dem weiteren islamistischen Spektrum haben sich dann radikalisiert und sind zum Beispiel nach Syrien oder in andere Konfliktgebiete gereist, um dort auch an Kampfhandlungen teilzunehmen. Das heißt, wir fragen uns hier abschließend zu diesem Thema, warum da keine weiteren Entscheidungen getroffen werden, die da einfach vor sich hin muckeln können, wenn man das so verharmlosend ausdrücken darf. Ja, und jetzt mal zu weiteren Verzerrungen und Umkehrungen in dieser völlig inzwischen durchgedrehten Gesellschaft. Es gibt ein Video, das hat sich rasant in den sozialen Netzwerken verbreitet. Da ist eine junge Frau mit pinken Haaren zu sehen. Die reagiert auf den Terroranschlag in Berlin. Und ich nehme sie mal und noch ein anderes Beispiel für ganz viele Beispiele und Aussagen jetzt auch von Politikern, nicht nur aus der linken und grünen und woken Szene, sondern auch aus anderen Parteien. Das Ding wird gerade vollkommen umgedreht. Sie sagt zum Beispiel, diese Frau, der Verdächtige ist ein islamischer Extremist. Wegen der Tat eines einzelnen Menschen wolle sie jedoch nichts über den Rest der muslimischen Bevölkerung sagen. Und dann nimmt ihre Wortmeldung eine bemerkenswerte Wendung. Sie sagt, was ich aber sagen kann, ist, dass die Leute, die darüber gejubelt haben, allesamt weiße Männer waren. Junge weiße Männer mit Kreuzen in ihren Profilen. Und man habe schließlich gesehen, wie diese Männer auf Homosexuelle reagierten und ihnen ständig Schlechtes wünschten. Und das bezieht sie dann auch auf Transmenschen und so weiter. Und dann wird ihre Aussage noch schärfer. Sie sagt, die wahren Gewalttätigen, sagt sie jetzt im Zusammenhang mit diesem Terroranschlag eines islamistischen, bekennenden Terroristen, die wahren Gewalttätigen seien weiße christliche Männer. Wörtlich, ihr werdet euch nicht hinter einer anderen Gruppe als Sündenbock verstecken und so tun, als wären in Wahrheit die anderen die Gewalttätigen, obwohl ihr es seid. Und schließlich stellt sie dann noch diese angesprochenen weißen Männer ideologisch auf eine Stufe mit diesem islamistischen Attentäter und sagt, ihr habt exakt dieselben Überzeugungen wie der Mann, der diesen Anschlag verübt hat. Und jetzt versucht ihr, euch von ihm zu distanzieren. Und sie weiß auch gleich den Grund dafür, das sei Scham. Und das solltet ihr auch. Also schämen sollen sie sich. Und wer das jetzt genau weiß, ich weiß nicht, ob man das inzwischen rausgefunden hat, spielt auch keine Rolle, weil sie ist nicht die Einzige von diesen krassen Beispielen. Was verschiebt sich denn da gerade? Wohin geht das?
4: Naja, das ist das, was wir auf der ganzen Welt gesehen. Wir sehen eine komplette Verwirrung. Man hat festgelegte Weltbilder und die werden irgendwie verteidigt. Es wird auch nicht einmal mehr versucht, eine Logik herzustellen, irgendwas Sachliches herzustellen. Also ich bin ja der Angesprochene zum Beispiel, weil ich bin ja der alte weiße Mann zum Beispiel. Und ich kenne ganz viele Männer in meinem Alter. Und ich kenne vor allem keinen einzigen, der sich freut, wenn irgendeiner ums Leben kommt, durch Gewalt. Ob der beim Christopher Street Day oder sonst was mitmacht, ist mir völlig wurscht. Auch wenn er bei einer rechten Demonstration mitmachen würde, ist das immer furchtbar. Das unterscheidet uns auch von Frau Hayali, wenn beispielsweise wie hieß er nochmal, der ermordet wurde, Charlie Kirk beispielsweise, dass da von der linken Seite gegen, hier wird also offenbar der Spiegel komplett auf links gedreht und die ganze Sache verdreht. Ja, man hat Angst davor, sein Weltbild zu korrigieren. Diese Menschen sind aus meiner Sicht komplett entwurzelt und schwach. Sie haben eigentlich gar keine eigene Meinung aus meiner Sicht, auch keine Eigenverantwortung, auch keine Eigenwahrnehmung mehr, sondern sie fließen nur noch irgendwie mit einer Masse hin und versuchen zu überleben. Das ist ein typisches Beispiel aus meiner Sicht für jemand, der irgendwie nicht nur intellektuell, sondern auch geistig und in den Schöpfungsgesetzen regelrecht gerade absäuft und einfach nur noch um sich herumschlägt. Das kann man nur noch mit Trauer entgegennehmen und sagen, Himmel, man kann ja nur gute Besserung wünschen, weil das hat ja mit der Realität nun gar nichts zu tun.
3: Also du meinst, es ist ein psychischer Zustand, um die Realität nicht erkennen zu müssen?
4: Ja, natürlich. Für mich ist das eine ganz klare, ich habe keine Ahnung, aber eine Psychose würde ich einfach mal sagen, weil wir haben Fakten, da gibt es einen Mörder, da gibt es Täter, da gibt es Opfer und dann wird da plötzlich irgendwas zusammengebastelt, was einfach der Realität nicht entspricht. Und unter den Rechten, glaube ich mal, ist die Quote der Homosexuellen nicht viel geringer als unter den Linken. Das will ich nicht mal mehr sagen. Also das ist alles ein bisschen absurd.
3: Den Vogel abschießen tut eine linken Politikerin, die macht nämlich jetzt die AfD mitverantwortlich und den Russen auch. Und sie fordert auch ein AfD-Verbot. Die linken Politikerin heißt Didem Aydurmus. Und sie sagt, ja, also vor der AfD hatten wir so einen Scheiß eigentlich nicht. Das ist O-Ton, das sind nicht meine Worte. Keine russischen Marionetten, die Terroranschläge verüben. Und das scheint sie auch wirklich zu glauben. Und viele andere offenbar auch. Denn Andreas, sie sieht sich sozusagen bestätigt in ihrem Weltbild, nach diesem AfD-Verbot eben auch, sie hat am Sonntag auf der Plattform Threads geschrieben, der Anschlag ist nur ein weiterer Grund für ein AfD-Verbot. Vor der AfD hatten wir so und so weiter. Und AfD-Verbot jetzt, damit die Faschos mehr Stimmen bekommen, also nicht Stimmen bekommen.
4: Das ist im Prinzip die nächste Psychose, der nächste Psychopath, der da irgendwas raushaut. Das hat ja nicht mal Sinn und Verstand. Denn ich glaube nicht, dass sie jetzt sagt, dass die AfD beispielsweise eine Islamisierung jetzt forciert, gerade in Deutschland, und unkontrolliert die Leute einfach über die Grenze reinkommen lässt, die von ihren eigenen arabischen Nachbarnstaaten nicht genommen werden, sondern alle nach Deutschland wollen. Also da kann man ja gar nicht mehr argumentieren. Es macht auch wenig Sinn, darauf zu argumentieren, denn ich glaube, dass diese Frau auch gar nicht mehr über das Abstraktionsvermögen verfügt, noch irgendetwas anderes zuzulassen. Da ist der Horizont dermaßen eingeschränkt. Also aus meiner Sicht sind das einfach Menschen, die dringend eine Therapie brauchen, mehr nicht.
3: Trotzdem ist das Netz voll. Auch der Münchner Bürgermeister Krause, der gerade das Wasser rationiert hat für seine Bürger, hat sich ähnlich geäußert, hat auch die Rechten verantwortlich gemacht. Jetzt frage ich dich mal, also gerade wenn ich diese rothaarige junge Frau da sehe in den sozialen Netzwerken, die eben jetzt die weißen Männer dafür verantwortlich macht. Glauben die denn eigentlich, dass sie durch diese Haltung dem Islamismus sozusagen noch zuzusprechen und ihre eigenen Leute per Nestbeschmutzung öffentlich zu degradieren, glauben die eigentlich, dass sie nicht irgendwann selber mit dran sein werden? Weil sie gehören ja nun auch zu dieser weißen europäischen Rasse.
4: Also
3: und vor allem, entschuldige, und es war ja auch noch eine Transfrau, die nun tatsächlich, wenn man sich diese verschiedenen Gegenpole anschaut, von den Islamisten wirklich nicht sehr geschätzt werden.
4: Also man kann da gar nicht wirklich drauf antworten, weil wir merken ja, dass hier nichts, aber auch gar nichts an Schlüssigkeit, an Logik, an Nachvollziehbarkeit da ist. Es ist ein hilfloses Gestammel aus meiner Sicht von entwurzelten Menschen, die den letzten Halt verlieren. Und dieser Halt war eine Ideologie und die war einfach nur eine Erfindung, die NGOs in die Gruppen eingebracht hat, die NGOs in die Lehrerschaft reingebracht hat und die dann weiter tradiert wird von einer Seite in die andere. Es ist eine eigentlich dramatische Entwicklung und mir tun diese jungen Leute leid, die so wenig Selbstbewusstsein haben, um dann in irgendeiner Form noch zugänglich zu sein. Es tut mir leid, aber wenn man darauf antworten muss, müsste man erstmal Argumente haben, auf die man antworten kann. Es gibt keine Argumente, es ist nur Geplapper.
3: Ja gut, wir haben jetzt mal versucht, ein bisschen Licht da reinzubringen in dieses Knäuel von Verwirrung. Und ich denke mal, es ist auch nicht das Ende der Diskussion, sondern eher eine Art Auftakt, der weiterhin in Chaos und Verwirrung führt. Und jeder muss für sich selber versuchen, gerade zu stehen, möglichst sich die Schöpfungsgesetze näher anzuschauen, um einfach richtig zu stehen, denn es wird noch turbulenter werden. Wir wechseln das Thema. Andreas, die US-Notenbank, die Federal Reserve, die hat laut David Malpass über $1 Billion verloren und die Verluste wachsen weiter. Malpass ist der ehemalige Weltbankpräsident und der vergleicht die Fed deshalb mit einem riesigen Hedgefonds, der vor allem den Reichen und Mächtigen dient. Dich beunruhigen diese Aussagen, hast du vorhin gesagt, auch wenn die meisten die Dramatik hinter dieser nüchternen Aussage wahrscheinlich nicht einordnen können. Was macht denn die Fed genau und worüber echauffiert sich der Herr Malpass?
4: Ich bin erstmal froh, dass wir wieder ein Thema haben, wo ich Boden unter den Füßen habe und sauber reagieren kann. Also im Prinzip bedeutet es, dass die USA schlicht pleite sind und sich weiter in den Morast des bevorstehenden Zusammenbruchs einbuddeln. Das ist eigentlich das ganz Entscheidende, dass viele glauben, ja, der Pop zum Beispiel, der erzählt ja schon so lange und viele andere auch, dass der Crash kommt und so weiter. Bis heute ist er nicht gekommen. Doch, der Crash läuft bereits. Das ist ein Prozess und nicht irgendein Punkt, wo es knallt und dann war es das. Es ist seit langem bekannt, dass die US-Notenbank Federal Reserve eine reine Privatorganisation aus Bankern ist, die 1913 den US-Dollar abgeschafft haben. Richtig, 1913 wurde der US-Dollar abgeschafft, bis heute, und durch die Fed-Note ersetzt. Und das verstehen leider die wenigsten. Seit 1913 haben die Vereinigten Staaten keine eigene Währung mehr. Stattdessen müssen sie eine private fremde Währung nutzen, die eine Banker-Clique damals installiert haben, indem sie den damaligen US-Präsidentschaftskandidaten Woodrow Wilson 1913 korrumpierten, der die Abschaffung des US-Dollars dann auch zustimmte.
3: Aber auf dieser amerikanischen Währung Dollar steht doch ganz groß drauf, United States of America. Woran kann man denn erkennen, dass es keine US-staatliche Währung ist?
4: Das können wir wie eine Werbung sehen. Also da könnte auch draufstehen, Aral, alles super oder BMW, Freude am Fahren. Aber damit ist es noch keine Bezeichnung, wer der Emittent, also der Herausgeber dieser Währung ist. Da muss man wirklich genau hinsehen. Oben auf dem Rand des US-Geldscheines, guckt euch mal so etwas an, da steht drauf Federal Reserve Note. Dabei handelt es sich um die rechtliche Erklärung, dass dieser sogenannte Greenback, so nennt man den Dollar ja als Schein, keine US-Währung ist, sondern eine private Federal Reserve-Währung. Und unter diesen Gesichtspunkten wird dann klar, dass die staatliche US-Währung 1913 quasi geentert wurde von privaten Finanziers. Da könnte ich jetzt ganz lange zu ausholen, keine Angst, mache ich nicht. Heute finden wir die Nachfolger dieser damaligen Machtübernehmer meist unsichtbar als Strippenzieher der sogenannten NGOs, die ich allesamt als hochgradig zweifelhaft ansehe, weil es sind keine NGOs, es sind GOs, es sind Governance Organizations, auch wenn man den Menschen mit fadenscheinigen Überschriften bei diesen NGO klar machen will, dass es sich um Organisationen handeln würde, als die die Demokratie retten wollen oder sich um das Wohl der verarmten Menschheit kümmern würde. Genau das Gegenteil ist der Fall. Die NGOs, ob sie nun USAID heißen oder hießen, man hat sie jetzt zum Glück abgeschafft als korrupte Situation, oder auch die deutsche Antonia Amadeus Stiftung und viele, viele mehr. Sie sind kollektiv an den unmenschlichen Entwicklungen der Verelendung beteiligt. Auch wenn sie unter einer anderen Flagge arbeiten und die Akteure in diesen NGOs selbst die Hintergründe meist überhaupt nicht kennen.
3: Lass uns mal zur FED zurückkommen. Sie leiht sich nach Aussagen des ehemaligen Weltbankpräsidenten Geld von Banken zu einem hohen Zinssatz von 5,4% und steckt dieses Geld dann anschließend in Staatsanleihen der US-Regierung. Problematisch soll das sein, weil dadurch die katastrophale finanzielle Lage der Regierung besser aussehen soll, als sie wirklich ist. Und die Regierung wird dabei ermutigt, noch mehr Schulden zu machen, weil die Zinsen künstlich niedrig gehalten werden. Was bedeutet das, um es besser zu verstehen?
4: Ich versuche es mal anhand eines Beispiels. Nehmen wir eine Firma, die am Rande der Insolvenz steht und keine Produkte mehr verkaufen kann, weil sie durch Missmanagement den Anschluss an die Entwicklungen der neuen Zeitqualität irgendwie verpennt hat. So. Nun nimmt diese insolvente Firma bei einer Bank Unmengen an Kredite auf, um dann mit dem Geld die eigenen Produkte zu kaufen, die keiner haben will, um den Anschein zu wahren, die Absatzmärkte, die sind noch intakt und laufen super weiter. Nun würde eine Firma, wenn sie insolvent wäre, natürlich keinen Kredit wegen mangelnder Sicherheiten bekommen, es sei denn, sie würde mit dem Vorstand der Bank unter einer Decke stecken, der jede Kreditanfrage ablehnt.
3: Aber damit würde ja der Bankdirektor seine eigene Bank ruinieren. Und er würde wahrscheinlich wegen Veruntreuung strafrechtlich belangt werden, oder?
4: Normalerweise ja. Aber wenn die Firma, die Insolvente und die Bank und die Polizei und die Gerichte, also alle gemeinsam im Rahmen einer organisierten Kriminalität zusammenwirken, dann haben wir den Optimalfall einer mafiösen Organisation erreicht. Also dann, wenn selbst Straftaten legalisiert werden. Und jetzt übertragen wir das Ganze auf die Staaten, was du gerade sagst, mit der Federal Reserve unserer Zeit, mit der Spitze USA, die das Geldsystem steuert. Dann bekommen wir eine Vorstellung von der Tragweite.
3: Das gleiche Prinzip, also Zentralbanken saugen Geld aus der Wirtschaft und kaufen damit Staatsanleihen, passiert ja nicht nur in den USA, sondern bei fast allen großen Zentralbanken weltweit. Das schwächt langfristig das Vertrauen in den US-Dollar und auch in das gesamte Fiat-Geldsystem. Was kann denn der einzelne Bürger machen, um sich vor den Konsequenzen dieser Kamikaze-Politik zu schützen?
4: Also, dass alle Banken das natürlich machen, weltweit als Notenbanken, egal ob es die österreichische oder die deutsche Bundesbank, EZB oder sonst was ist, liegt auf der Hand, weil der US-Dollar und deren Machenschaften der Privatisiertheit die Dollar-Leitwährung sind, von denen alle anderen Währungen betroffen sind. Deshalb müssen alle anderen natürlich mitmachen. Aber Frage, was kann der einzelne Bürger dagegen tun, ist natürlich sehr komplex. Das sind ja die Themen, die ich in meinen Webinaren immer wieder abhandle. Leider kommt man aus meiner Sicht nicht darum herum, sich mit den Themen zu beschäftigen, wenn man finanziell nicht untergehen will. Aber die meisten hören auf irgendwelche Finanzdompteure, statt eigenverantwortlich zu reagieren oder zu agieren. Das ist das Entscheidende eigentlich dabei. Man denkt, das können nur irgendwie andere. Man darf nur etwas machen in den Finanzangelegenheiten, in den privaten, die man selbst versteht. Versteht man sie nicht, sollte man es nicht machen.
3: Ja, da sind wir, wären wir fast schon wieder bei Bitcoin und Krypto, ja, wo viele so ganz begeistert sagen, da bin ich groß eingestiegen. Und wenn man irgendwelche konkreten Fragen stellt, ach so, nee, ja, ich kenne das hier, ich kenne das zur Genüge. Du hast ja übermorgen wieder ein Webinar am Donnerstag. Ach nee, das ist aber Schwerpunkt Auswandern. Ist ja auch eine Art Element der Vorbereitung. Ja. Und in wenigen Wochen hast du dann auch wieder ein Finanzwebinar, wo du diese ganzen komplexen Zusammenhänge allgemein verständlich von dir geben wirst. Wolltest du noch was sagen?
4: Ja, inklusive vor allem einer Anleitung in den Webinaren, nämlich um eigenverantwortlich auch ins Handeln zu kommen. Es geht ja nicht nur darum, dass man es weiß und sagt, das ist alles ganz furchtbar, geht nach Hause und ist dann traurig, sondern man soll auch wissen, was man tun soll oder kann.
3: Danke, Herr Popp. So, jetzt kommen wir mal auf den Nahostkrieg und seine Folgen. Was wirklich spannend ist, ihr Lieben, es bahnt sich etwas an, was historisch gesehen noch nie da war. Es wird sich weltverändernd auswirken. Die Energiemangellage und Lebensmittel und Dünger und so weiter. Und bevor wir hier reingehen, warum lesen wir und hören wir und sehen wir über diese immensen Gefahren? Mir wird schon der Mund fusselig, so oft haben wir hier drüber gesprochen. Warum erfährt man da draußen nichts?
4: Wir können eigentlich davon ausgehen, wenn relevante Dinge laufen und die Straße von Hormuz ist eine weltweit äußerst relevante Situation und nichts darüber in den Medien oder fast nichts entsteht, sondern einfach nur gesagt wird, okay, Diesel und Kerosin ist knapp vorhanden, das wird wahrscheinlich die Preise mal ein bisschen erhöhen, und aber ansonsten wird nicht viel passieren. Wenn das nicht diskutiert wird, sondern nur in dieser oberflächlichen Laberei, dann wissen wir, dass die Situation sehr ernst ist. Und wenn man sich die Daten anguckt und weiß, wie viel von den raffinierten Rohölen tatsächlich zur Verfügung steht, um als Treibstoff zu gelten, müssen wir eben halt wissen, dass da richtig was im Busche liegt.
3: Du hast ja auch mit Insidern Gespräche darüber, ne?
4: Ich habe mit Insidern Gespräche. Ich hatte gerade ein Gespräch mit Personen, die in Bundesministerien, ich muss vorsichtig sein, was ich sage, in der Spitze sitzen und gerade dabei sind zu sagen, ich werde jetzt das Land verlassen, ich lasse jetzt meine Kinder aus Europa rausholen. Und das klang fast wie eine Evakuierung. Das ist jetzt nicht in Panik geraten, bitte, aber es ist schon eine Sache, die mich nachdenklich macht. Wenn die Personen, die international in Ministerien tätig sind, auf der ganzen Welt unterwegs, die Zusammenhänge kennen und dort arbeiten und sagen, ich räume jetzt meine Klamotten und bereite meinen Abgang hier in Europa vor, dann ist es ernst. Und wenn man dann sieht, was in den Medien dagegen läuft, dass man jetzt über die Christopher Street Day diskutiert, das ist ja alles schön und gut, das ist auch alles ganz traurig, aber das ist nun wirklich nicht hochrelevant gegenüber dem, was die gesamte Welt momentan für eine Bedrohungslage hat.
3: Also wir fangen mal an, die aktuelle Situation anzuschauen. Der Iran-Krieg dauert seit Ende Februar diesen Jahres, also rund 5 Monate. Es herrscht eine zerbrechliche Pause bei den direkten US-Luftangriffen auf den Iran. Nach mehreren Nächten intensiver Schläge, unter anderem auch wegen Munitionsverbrauchs, hat die US-Seite jetzt die Bombardements erstmal ausgesetzt. Da fehlt es schlichtweg schon. Es ist nicht mehr genügend Munition da. Und Präsident Trump spricht wieder mal von laufenden freundlichen Gesprächen mit dem Iran. Aber die Mediatoren, die das Ganze auch versuchen, irgendwie wieder hinzubekommen und diplomatische Gespräche zu führen, die sagen, die Lage ist sehr angespannt. Parallel dazu haben jetzt die Houthis im Jemen einen Nebenkriegsschauplatz aufgemacht, nämlich eine eigene Front eröffnet. Sie haben eine Seeblockade verhängt gegen saudische Schiffe im Bab el-Mandeb im Roten Meer und saudische Öltanker sowie Aramco-Anlagen, also die großen Raffinerieanlagen, angegriffen. Es gab damit erneute gegenseitige Angriffe auf Schiffe, auf Basen und Infrastruktur. Und das, was alle Welt erhofft hat, ein stabiler Waffenstillstand, existiert definitiv nicht. Und der wäre wichtig. Es wäre auch wichtig, dass die Straße von Hormuz wieder geöffnet wird, und zwar so schnell wie möglich. Aber die Hoffnung scheint sich zu zerschlagen. Straße von Hormuz, der Status weitgehend effektiv geschlossen oder eben auch stark eingeschränkt für den normalen kommerziellen Verkehr. Du hast vielleicht ein paar Zahlen.
4: Ja, ich würde vielleicht noch ganz kurz vorher darauf eingehen, was du sagtest, dass die USA keine Waffen mehr hat. Wir müssen uns mal klar machen, die USA haben ein Verteidigungs- oder Rüstungsetat von 997 Milliarden Dollar im Jahr. Das sind knapp 1 Billion. Der Iran hat 8 Milliarden. Nochmal, 997 Milliarden sind USA, 8 Milliarden der Iran. Und trotzdem ist der Iran momentan in einer Lage, wo sie den Amerikanern größte Schwierigkeiten machen. Man sollte sich das einfach nochmal vor Augen führen, wo wir hier eigentlich stehen. Kommen wir kurz zu diesem Live-Tracker, zum Stand heute. Die melden den Status weiterhin als closed, also quasi die Straße von Hormuz, und zwar seit Ende Februar. So, der tatsächliche Schiffsverkehr liegt nur bei circa 15-25% des Vorkriegsniveaus. Normal sind es immer so 60-140 Schiffe, die pro Tag dort durchlaufen durch die Straße von Hormuz. Jetzt sind es oft nur 15 oder weniger. Hunderte Schiffe warten oder sind gestrandet. Viele Reedereien und Versicherer meiden die Route wegen extrem hoher Kriegsrisikoprämien und Angriffsgefahr. Wir haben neulich darüber gesprochen, 7% des Wertes des Schiffes werden jetzt an Prämien aufgerufen von den Versicherern. Das ist ja überhaupt nicht mehr finanzierbar. Iran und USA widersprechen sich dabei öffentlich. Der Iran erklärt die Meeresenge teilweise zumindest für geschlossen bzw. kontrolliert, und die USA behaupten, sie sei offen. In der Praxis fahren nur sehr wenige Schiffe durch die Straße, teilweise über den südlichen omanischen Korridor oder unter restriktiven Bedingungen. Also es ist eine äußerst kritische Situation.
3: Und damit wird die Energieversorgung der Welt noch immer weiter brüchiger. Nehmen wir den Diesel, der ist besonders stark betroffen. Ein großer Teil des globalen Dieselhandels läuft über den Golf. Die Preise, die Knappheiten sind bereits in vielen Regionen spürbar, nämlich in den Bereichen Transport, Landwirtschaft, Industrie. Das betrifft auch Kerosin und Jetfuel. Ebenfalls stark betroffen sind davon und besonders anfällig Europa und Asien, weil sie viel Kerosin aus dem Nahen Osten bislang importierten. Und es gab bereits, haben wir auch schon drüber gesprochen, Flugstreichungen und erhöhte Zuschläge, die man jetzt zahlen muss bei den Airlines. Und die europäischen Bestände, die lagen jetzt zeitweise unter 30 Tagen Deckung. Jetzt fragt man sich, wie lange reichen denn die Reserven noch? Du hattest ja auch von deinen Informationsgebern, Andreas, erfahren, dass sie sagen, maximal ganz wenige Wochen.
4: Ja, das ist wirklich so. Das Problem liegt ja nicht darin, dass kein Rohöl da ist, sondern kein raffiniertes Rohöl. Mit Rohöl kann man kein Flugzeug fliegen oder auch kein Auto fahren oder kein Diesel. Das muss erst noch verarbeitet werden. Und das ist, selbst wenn die Straße von Hormuz freigemacht wird, dann bedeutet das im Prinzip, dass die Bestände erstmal wieder in die Raffinerien gebracht werden müssen. Die Raffinerien, gerade speziell auch in Russland, sind zum Teil zerstört worden. In Arabien sogar gibt es die Diskussion, dass in Saudi-Arabien im Osten große Raffinerien zerstört wurden. Das sind natürlich gigantische Probleme. Das heißt, die eigentlichen Probleme entstehen. Und man muss sich auch fragen, als deutscher Bürger, wenn ich mit einem Fahrzeug zum Beispiel, mit einem großen Wohnmobil oder sonst irgendetwas über die Grenze fahre und die hören, dass das ein Diesel ist, dass man angehalten wird und die pumpen einem den Diesel wieder ab. So einfach ist das Ganze. Also wir haben hier wirklich eine Situation. die Welt hat die ersten 3 Monate der Krise mit Lagerabbau und Notfallpreisgaben, Freigaben überbrückt. Und diese Puffer sind natürlich endlich und bereits stark angegriffen, wenn nicht sogar alle. Und kommen wir mal in die konkreten Zahlen. Die OECD, die kommerziellen Bestände. Da ist der ungefähre Stand und die Entwicklung so, dass wir einen weiteren Abbau in den letzten Monaten zu verzeichnen haben. Im Juni minus 62 Millionen Barrel. Daraus kann man eine Einschätzung ableiten, deutlich unter dem 5-Jahres-Durchschnitt, teilweise auf Mehrjahrestief. Kommen wir zu den strategischen Reserven der IEA-Länder. Das sind massive Freigaben, nämlich Millionen Barrel seit März, das sind also die Rücklagen. Das heißt, viele Länder haben ihre Notfallvorräte deutlich reduziert. Dann haben wir die US Strategic Petroleum Reserve, die gibt es auch noch. Das sind, ich habe hier gerade eine Liste, die ich gerade vor mir hier sehe und versuche, die zu ordnen. Das sind circa 311 Millionen Barrel. Das war Mitte Juli 2026 und das ist der niedrigste Stand seit 1983. 83. Das heißt, nur noch ca. 44% der Kapazität sind vorhanden. Das sind 714 Millionen. Dann die gesamten sichtbaren globalen Bestände. Da sehen wir einen temporären Anstieg im Juni durch Öl auf dem Wasser. Aber die Onshore-Lager, also die quasi an Land sind, die sind weiter im Abbau. Und die temporären Puffer, die sind weitgehend aufgebraucht.
3: Ja, und grobe Reichweite mal geguckt. Die kommerziellen Bestände in den OECD-Ländern decken typischerweise etwa 50 bis 60 Tage des normalen Verbrauchs ab. Aktuell eher am unteren Ende oder sogar noch darunter. Die strategischen Reserven können im Notfall noch einige Wochen, vielleicht wenige Monate, also man rechnet so zwischen 4 und 8 Wochen, zusätzlichen Puffer bieten, je nach Land, je nach Freigaberate. Aber die großen koordinierten Freigaben der Internationalen Energieagentur, die sind ja bereits größtenteils erfolgt.
4: Also wir müssen eines versuchen, uns vorzustellen. Ohne eine deutliche Verbesserung des Hormuzverkehrs, und dann dauert das natürlich immer noch durch die Verzögerung, bis die raffinierten Sprite wie Öl oder wie Diesel oder Kerosin überhaupt wieder im Einsatz ist, da drohen in den nächsten 1 bis 3 Monaten ganz klare lokale Engpässe, besonders bei Diesel und Kerosin. Das, was man hier so sagt, so lokale Engpässe, kann weitaus schlimmere Wirkungen haben. Ich würde es nicht mehr ausschließen. Gerade Asien und Europa sind stärker exponiert als die USA, die ja eine eigene Produktion und Versorgung haben. Das ist ja der Vorteil in Nordamerika. Da wird das ja noch produziert und auch raffiniert. Ich würde mittlerweile auch einen bevorstehenden Shutdown nicht mehr ausschließen. Das bedeutet, dass man sagt, stopp, wir haben jetzt eine Phase erreicht, die wir nicht mehr überblicken. Jeder Flieger bleibt unten, jedes Schiff bleibt im Prinzip im Hafen. Und dann weiß man eben nicht wirklich, was kommt. Das ist jetzt ein Szenario, ein Horrorszenario. Aber wir können diese Dinge nicht ausschließen. Selbst wenn man es nur noch auf extremste Grundversorgung wie Lebensmittel reduzieren würde, dann würde der private Verkehr eventuell komplett einbrechen, egal wie.
3: Also ich meine, geübt haben wir das ja schon mal mit der Mikrobe. Da sind dann auf einmal die Grenzen zugewiesen und man durfte auch nicht mehr in der Gegend rumfliegen, außer mit Ausnahmegenehmigung und mit 14-tägiger Quarantäne. Das heißt, geprobt hat man das mit den Menschen, die können das schon. Ne? Du würdest jetzt meinen, ich möchte das noch mal ganz kurz verifizieren, was du damit meinst. Du würdest glauben, dass von einem Tag auf den anderen plötzlich die Flugzeuge unten bleiben würden?
4: Also wir haben es ja gesehen, wie das geht, nämlich spätestens in dieser sogenannten Corona, in dem Corona-Skandal. Man hat einfach von heute auf morgen gesagt, stopp, Flieger bleiben unten, es kommt keine Ein- und keine Ausreise mehr. Damit ist die Sache im Prinzip relativ einfach. Ja, und natürlich kann man sagen, um die kritische Infrastruktur am Laufen zu halten, dass der private Reiseverkehr schlichtweg mal auf Null gesetzt wird. Also Was kann man jetzt den Menschen raten? Da, wo sie sein sollen, wo sie sein wollen, um dort im Prinzip diese kritische Phase eventuell durchzustehen, dass sie sich auf den Weg machen und dort auch sind, um dann in Ruhe dort zu bleiben. Die Mobilität wird jetzt auch langsam immer schwieriger. Also hier sind wirklich auch viele Eigengedanken dann, ja, nötig.
3: Ja, man muss selber jetzt diese Lage, wer jetzt, was weiß ich, welche Reisen plant, sollte diese Dinge im Hinterkopf haben. Also es ist so, wir wollen keine Panik hier veranstalten. Das ist ganz klar, aber wir sprechen über die Fakten. Und das heißt, jetzt ist die Weltversorgung noch nicht sofort am Ende, aber es sind jetzt 5 Monate Krieg und es ist spürbar ausgedünnt, was man Reserven nennt. Diese ganzen temporären Puffer sind weitgehend aufgebraucht. Man hat da strategische Freigaben vorgenommen und wie gesagt, die internationale Energieagentur hat ja die Länder aufgefordert, ihr müsst jetzt eure Reserven raustun. Haben wir ja auch drüber gesprochen. Diesel und Kerosin sind eben enger als Rohöl und Benzin, weil die Raffinerieprodukte und die Handelsströme stärker betroffen sind. Und wenn die Straße von Hormuz

0: will mal jetzt ein Beispiel nennen, worüber international, also hier bei der New York Post berichtet wird. Da hat man inzwischen erkannt, Andreas, dass ein Frieden in weite Ferne gerückt ist, weil die iranischen Führungskräfte sich inzwischen offenbar gegenseitig bekämpfen. Die kriegen also intern den Frieden nicht zustande. Und die Hardliner unter ihnen, die drängen auf eine Ausweitung des Konflikts. Die provozieren und die wollen weitermachen und die schicken eben auch ihre Raketen in die Golfstaaten, die auch nicht mehr wissen, wie es weitergeht. Und damit sind die Aussichten auf Frieden tatsächlich erstmal dahin. Wie es hier heißt bei der New York Post, Irans Führungskräfte bekämpfen sich untereinander fast genauso heftig wie den Westen. Einige hochrangige Politiker versuchen, Gespräche mit den USA zu retten, während das mächtige Islamische Revolutionsgardekorps den erneuten Krieg vorantreibt. Und diese wachsende Spaltung hat jetzt offengelegt, was die Quellen als zwei konkurrierende Machtzentren in Teheran beschreiben. Zivile Führungskräfte, die eine fragile diplomatische Spur erhalten wollen, und die militärischen Hardliner, die durch Konfrontation weiterhin Druck ausüben wollen. Und während eben Teheran historisch gesehen immer Diplomatie und militärischen Druck austarieren konnte, deuten jetzt die jüngsten Ereignisse laut einem Experten, der bei der New York Post interviewt wird, darauf hin, dass das Regime zunehmend eben auf Konfrontation setzt. Es gibt offensichtlich eine Spaltung dort im Iran.
1: Also ich bin hier erinnert an eine Aussage von Tucker Carlson im April diesen Jahres. Der hat ja immerhin eine Followerschaft von über 5 Millionen Menschen. Das ist schon ein großer Gigant. Und der sprach davon, dass der Iran in der Lage wäre, die Vormachtstellung der Vereinigten Staaten von Amerika auszuschalten. Das finde ich schon eine ganz gewaltige Aussage. Das hätte ich ehrlich gesagt zu der Zeit noch ganz anders eingeschätzt. Aber es wird immer deutlicher, dass die große Achse China, Russland und Iran dermaßen groß ist, dass man jetzt eventuell sogar sagt, in diesen Kampfabstimmungen und diesen Kampfgeschehen, was dort stattfindet, in der Führung von Iran, dass die einen sagen, komm, wir versuchen jetzt in den Frieden zu kommen, und die anderen sagen, nein, wir machen es jetzt zu Ende. Das heißt, wir sehen hier an dieser Stelle, übrigens auch durch die Quergeschichte, dass aus der Ukraine ja auch noch teilweise Kampfaktionen gegen den Iran gezogen werden, weil die Ukraine sich auf USA und israelische Seite geschlagen hat. Da wird das Ganze natürlich jetzt mittlerweile dermaßen aggressiv, dass man sich das kaum noch vorstellen kann. Die sich ausweitende Kluft ist in den letzten Wochen zunehmend sichtbar geworden. Und bei den Trauerfeierlichkeiten von Ayatollah Ali Khamenei, da saßen in den vorderen Reihen natürlich eher die IRGC-Mitglieder, also
0: die Revolutionsgarde,
1: also zivile Beamte, was den wachsenden Einfluss des Militärs unterstreicht. So sagt es zumindest die Quelle. Normalerweise würde der oberste Führer, das ist hier der Sohn, glaube ich, von Khamenei, der Mojtaba heißt er, ne? Khamenei, einen solchen internen Streit schlichten. Doch er ist seit dem Bombenanschlag vom 28. Februar, der seinen Vater tötete und ihn an die Macht brachte, nicht mehr öffentlich aufgetreten. Da gibt es ja viele Gerüchte, dass er wohl auch schwer entstellt sein soll. Also das ist also eine ganz schwierige Situation.
0: Ja, man weiß einfach jetzt nicht, wer tatsächlich Irans strategische Entscheidungen steuert und den rivalisierenden Fraktionen mehr Spielraum gegeben hat, um eben auch diese konkurrierende Agenda zu verfolgen. Es heißt hier bei der New York Post, wird eine der Quellen aus Teheran zitiert, es gibt niemanden mehr, der die beiden Seiten zur Übereinstimmung zwingen kann. Ja, und wir haben so viele Stellungnahmen zu diesem Thema, was das für die Welt bedeutet. Mike Adams, das ist ein amerikanischer Journalist, der hat auf seiner Seite Natural News das Ganze mal aufgelistet, und das deutschsprachige Portal TKP aus Österreich, die haben das aufgegriffen. Und da heißt es, die Überschrift lautet schon, der persische Golf kommt nicht zurück. Energiewelt für immer

0: verändert. Das heißt, die Annahme, der Krieg zwischen den USA und Iran werde irgendwann enden und irgendwann werde die Straße von Hormuz wieder in den Normalzustand zurückkehren, erweist sich als gefährliche Illusion. Wir haben darüber gesprochen, die Zerstörung der Energieinfrastruktur im Golf ist kein Kollateralschaden eines Krieges, sondern, das sagt Mike Adams, der hier die dramatischen Folgen auch beschreibt, ein gezielter Schritt hin zum zivilisatorischen Zusammenbruch. Das betrifft die ganze Welt. Das ist das Dramatische, Andreas. Ich versuche, meine Stimme ein bisschen runterzuschrauben, dass es nicht zu dramatisch klingt, weil es das an sich schon sowieso ist. Was eben mit diesem Krieg gegen Iran begonnen hat, hat diesen wichtigsten Energiekorridor in dauerhafte Instabilität versetzt. Und er sagt es ganz pointiert, der Mike Adams, der Persische Golf wird nie wieder so sein wie früher und genau das ist es, was sie wollen. Das ist natürlich eine ganz schlimme Verschwörung. Die physische und geopolitische Zerstörung ist so tiefgreifend, dass eine Rückkehr zu den Vorkriegsausfuhren von rund 20 Millionen Barrel Öl und Produkten pro Tag überhaupt nicht mehr realistisch erscheint.
1: Ja, und wir haben gerade über die Fakten schon gesprochen, wie also quasi der Öltransport durch die Straße von Hormuz dramatisch eingebrochen ist. Und es könnte natürlich Jahre dauern, bis also quasi überhaupt wieder eine Erholung stattfindet. Wir dürfen auch eines dabei nicht berücksichtigen, die Chinesen mit ihrer Seidenstraße, die Russen mit ihren unglaublichen Rohstoffen, die sie haben und auch die Iraner mit den Rohstoffen und den entsprechenden auch geistigen, also den intellektuellen Kick, den sie haben, sind natürlich eine gigantische Macht. Wir sehen eine Verschiebung im Prinzip von West nach Ost. Das heißt, das ist der Punkt jetzt, wo hier eine große Fehlkalkulation offenbar von Donald Trump auch vorliegt, diesen Krieg jetzt hier angefangen zu haben und jetzt doch eine viel größere Macht dasteht, die gegen ihn auftaucht, als er sich das hätte vorstellen können.
0: Spannend ist ja auch, dass jetzt die Ukraine sich plötzlich einmischt iranische Plätze bombardiert. Hier heißt es in der Auflistung, hier werden mal so die einzelnen Punkte dargestellt, dass der Schaden an der physischen Infrastruktur besonders dramatisch ist durch iranische Angriffe. In Katar beispielsweise, Ras Laffan-Komplex heißt das, haben rund 17% der katarischen Flüssiggaskapazität für 3 bis 5 Jahre lahmgelegt. Der jährliche Umsatzverlust wird auf 20 Milliarden Dollar geschätzt. Die Wiederaufbaukosten auf 26 Milliarden. Ein späterer Explosionsunfall bei Wiederanfahrversuchen hat die Lage zusätzlich verschlimmert. Es gibt weitere Beispiele.
1: Ja, also es tut mir auch richtig leid, dass wir hier so viel Zahlen nennen müssen und so weiter. Aber es sind eben halt die entscheidenden Faktoren, die natürlich auf jeden Einzelnen von uns auf der Welt als Verbraucher zurückfallen. Also es sind ja auch die Entsalzungsanlagen, Stromnetze, Gasverarbeitungsanlagen zum Beispiel in der Region, die wurden getroffen und sind bedroht. In einer 40 bis 50 Grad heißen Wüste ohne funktionierende Kühlung und Wasser, da ist der Wiederaufbau kein technisches, sondern ein zivilisatorisches Problem. Die Folgen reichen also weit über den Spritpreis hinaus. Der Ausfall von Erdgas aus dem Golf trifft die Haber-Bosch-Produktion. Das ist also quasi der Stickstoffdünger. Die Dieselknappheit und gestörte Transportketten, die belasten die Landwirtschaft. Das heißt, wir reden von einer Gefahr einer Lebensmittelversorgung, die weltweit auftreten kann. Die IEA und Marktanalysten, die rechnen mit anhaltenden Lieferengpässen bei Öl- und LNG-Gas bis weit in 2027 mit entsprechenden Auswirkungen auf Europa. Das ist der Grund, warum ich mir so einen Shutdown auch vorstellen kann. Denn auch ohnehin schon unter den selbstverordneten Russland-Sanktionen leidet man ja letztendlich. Die kumulierten Verluste an Öl aus der Region belaufen sich bereits auf über 1 Milliarde Barrel.
0: Ja, und hier heißt es weiter, was sichtbar wird, ist nicht bloß ein Krieg, der aus dem Ruder gelaufen ist. Es ist die logische Konsequenz der amerikanischen Politik, die strategische Energie-Choke-Points als Spielfeld für Eskalation behandelt, ohne aber dabei die langfristigen Kosten zu kalkulieren. Saudi-Arabien, die Vereinigten Arabischen Emirate und selbst die USA hätten ökonomische Anreize, den Korridor wieder zu eröffnen, aber solange die militärische Logik dominiert, Blockaden, Vergeltungsschläge, Minen, Drohungen und so weiter, bleiben diese Anreize natürlich wirkungslos. Pipelines über Land können nur einen Bruchteil der Verluste ausgleichen. Und was bedeutet das jetzt für Europa? Die Hoffnung auf billige Energie aus dem Golf ist Geschichte. Die selbstzerstörerische Abkehr von russischem Gas und Öl, schreibt Mike Adams, trifft nun auf eine zweite, möglicherweise dauerhaftere Versorgungskrise. Während in Brüssel weiter Sanktionspakete verhandelt und Preisdeckel eingefroren werden, zerfällt die physische Basis der globalen Energieversorgung. Wer also glaubt, nach dem nächsten Waffenstillstand werde alles wie letztes Jahr, der verkennt die Dimension der Zerstörung.
1: Ich glaube, das gilt es zu verstehen. Die Energiewelt nach dem US-Iran-Krieg, egal wie lange das jetzt dauern wird, wird eine andere sein. Der Persische Golf als verlässliche Quelle billiger Kohlenwasserstoffe, der kommt so schnell nicht zurück. Und das wird die realen Lebenshaltungskosten, die Landwirtschaft und die industrielle Basis des Westens wesentlich härter treffen als jede moralische Rhetorik. Das gilt es zu verstehen.
0: Und wir haben es vorhin schon kurz angesprochen, die Seeblockade im Roten Meer kommt jetzt dazu. Es drohen weitere Engpässe, denn Anfang der Woche, letzter Woche, hatten die Houthi-Rebellen aus dem Jemen eine Seeblockade gegen Saudi-Arabien im Roten Meer angekündigt. Damit droht die Schifffahrt nach der Straße von Hormuz auch eben in einer zweiten Meerenge einzubrechen. Das Ganze, diese Blockade, trete mit sofortiger Wirkung in Kraft, hat der Sprecher der Houthis verkündet in einer Videobotschaft. Und wörtlich, wir werden auf jede Blockade mit einer Blockade antworten und auf jede Eskalation mit Eskalation reagieren. Heißt was?
1: Ja, das heißt, dass sich die Situation von Hormuz noch mal verschärfen wird, um die weiteren Wege, die es noch gibt. Am Dienstag haben die Rebellen eine E-Mail an mehrere Reedereien verschickt. Und sie warnten davor, saudi-arabische Häfen zu nutzen. Schiffen sei es untersagt, dort Fracht zu laden oder auch zu löschen. So hat es in der E-Mail gestanden. Und daraufhin sind übrigens zwei saudi-arabische Öltanker aus China, die für China bestimmt waren, und Indien, die sind im Roten Meer umgekehrt und haben stattdessen Kurs auf den Suezkanal im Norden des Roten Meeres genommen. Also auch hier findet eine Situation der Energieversorgungsknappheit, die die Welt betrifft, ganz klar statt.
0: Und man begründet das Ganze auch und sagt, das ist ja fast schon historisch, mit der seit Jahren andauernden, ungerechten und erdrückenden Belastung des Jemen durch Saudi-Arabien. Also da hat sich jetzt ein kleiner Extrakrieg entwickelt und es heißt auch, über das Verbot der Schifffahrt für Saudi-Arabien hinaus seien die Houthis vollständig bereit für alle Optionen. Und am Roten Meer, haben wir vorhin schon gesagt, liegt die Meerenge Bab al-Mandab, die für die Schifffahrt von und nach Saudi-Arabien natürlich von besonderer Bedeutung ist. Drohen jetzt neue Engpässe? Vielleicht sagst du noch mal was zu den Houthi-Rebellen.
1: Ja, wir hatten letztes Mal schon mal darüber gesprochen. Die Houthi-Rebellen sind ja eine politisch-militärische Organisation aus Sana'a im Nordjemen. Und zu dieser Bewegung, da zählen rund 350.000 Kämpfer. Das ist der bevölkerungsreichste Norden und der steht unter der Kontrolle der Houthis, während der Süden und Osten des Landes unter der Kontrolle der internationalen anerkannten Regierungen ist, die sich in Aden befindet. Also sie wird unter anderem von den USA und der EU unterstützt. Die Houthis werden lediglich vom Iran anerkannt, mit dem sie seit 2021 auch diplomatische Beziehungen unterhalten. Das ist also ein de facto Regime, was sich dort entwickelt hat. In mehreren Ländern gelten sie als Terrororganisation, darunter in den USA, Saudi-Arabien, Israel, Jemen und den Vereinigten Arabischen Emiraten. Aber wir kennen das ja immer, für die einen ist es eine Terrororganisation, für die anderen sind es Freiheitskämpfer. Da muss man natürlich tiefer einsteigen. Die schiitische Miliz steht seit Jahrzehnten mit dem sunnitisch geprägten Saudi-Arabien im Konflikt. Und die erste militärische Eskalation, die fand übrigens im Sommer 2004 statt, als die jemenitische Regierung unter Präsident Saleh versuchte, den Houthi-Gründer Hussein al-Houthi zu verhaften, wo auch der Name wohl herkommt.
0: Jetzt muss man noch mal gucken, welche Bedeutung das Rote Meer für die Golfstaaten und den Welthandel hat. Denn neben dem Jemen gehören ja auch der Sudan, Saudi-Arabien, Jordanien sowie Israel zu den Anrainerstaaten des Roten Meeres. Und Experten vermuten, dass es der Iran war, der die Houthi-Rebellen gezielt angestiftet haben könnte, die Meerenge jetzt auch zu schließen, um den Druck auf die USA im Krieg zu erhöhen. Das heißt, Iran und die Houthis könnten da gemeinsame Sache machen. Und Saudi-Arabien grenzt im Westen an das Rote Meer und im Osten an den Persischen Golf. Und die Schiffe müssen, um das Meer am südlichen Ende zu verlassen, diese Meerenge Bab al-Mandab durchqueren, Andreas.
1: Naja, und eine vollständige Schließung der Meerenge würde die saudi-arabischen Ölexporte nach Asien stoppen und könnte dann das weltweite Ölangebot um 7% verringern. Das klingt zwar wenig, 7%, das ist aber eben halt elementar. Saudi-Arabien transportiert einen Teil seines Öls über eine Pipeline, über einen Hafen im westlichen Yanbu ans Rote Meer. Das ist eine Route, die durch die Blockade der Straße von Hormuz für das Land strategisch deutlich wichtiger geworden war. Das ist immer wichtig, diese großen Transportlinien über Land können von der Marine nicht erreicht werden. Das heißt, das sind relativ sichere Transportmittel. Durch den eingeschränkten Schiffsverkehr in der Straße von Hormuz ist das globale Angebot ja auch bereits schon um 10% reduziert werden. Hier geht es um weitere 7, mein lieber Freund.
0: Eine Rohstoffexpertin bei der Commerzbank, die geht sogar von noch stärkeren Effekten aus. Sie sagt, wir reden von einem Angebotsausfall von circa 20 Millionen Barrel Öl. Und das sind circa ein Fünftel der globalen seewertigen Transporte. Also zusammengenommen mit der Straße von Hormuz wäre das eine Angebotslücke von mehr als einem Viertel der globalen Produktion. Und selbst wenn keine Schiffe angegriffen werden, dürfte allein die Drohung die Schifffahrt beeinträchtigen und natürlich weiter für Unsicherheit sorgen. Andreas, eigentlich können wir aufhören mit diesen absoluten Skandalmeldungen.
1: Ja, das sind Skandalmeldungen und wichtig ist, dass man sich vorbereitet, gerade in diesen kritischen Phasen. Denn es ist so, dass wir hoffen können, dass selbst wenn der private Individualverkehr durch einen Shutdown ausgesetzt wird, für ein paar Jahre vielleicht, ich weiß es nicht, wie lange das dauern wird, wir haben trotzdem eventuell die Möglichkeit, dass die kommerziellen Unternehmen und Schiffe noch weiter für die Versorgung der Lebensmittel, so hoffen wir jedenfalls, dann aktiv sein können.
0: Danke dir für deine Ausführungen, ihr Lieben. Das war es für heute. Wir wissen, wir sind hier die Botschafter der schlechten Nachrichten, aber ihr seid auch stark genug, um euch vorzubereiten. Und heute in den Abendgedanken geht's um die Seele.
1: In diesem Sinne, euch alles Liebe.

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2: Liebe Zuschauer, sehr geehrte Damen und Herren, ganz herzlich willkommen zu einer neuen Folge von Matussek und Reinhard. Heute an diesem wundervollen Sonntagmorgen um 10 Uhr. Ja, ich begrüße dich ganz herzlich, Matthias. Wie geht's dir denn so?
3: Den Umständen sprechen, aber eigentlich ganz gut. Wie geht's dir?
2: Mir geht's sehr gut. Es ist warm.
3: Ja.
2: Immer über 30 Grad.
3: Ich habe ein Erfolgserlebnis. Ich habe meine Brille wiedergefunden. Ja, bei mir ist das Rätsel, dass ich die nachts beim Lesen abnehme und am nächsten Morgen ist sie verschwunden. Und dann suche ich immer 2 Stunden, bis ich die Brille wiedergefunden habe.
2: Ja.
3: Aber manchmal mit der Brille denkt es sich besser. Mit der ersten Brille.
2: Ich finde meine Brille auch manchmal wieder im Bett, wo die Bügel auf unmögliche Weise.
3: Ja.
2: Aber bis jetzt ist es immer noch gut gegangen. Gott sei Dank.
3: Du musst mir mal erzählen, wie das überhaupt gekommen ist, dass du nach Kroatien ausgewandert bist.
2: Ja.
3: Das ist ja eine ziemliche Abenteuergeschichte gewesen. Und viele träumen ja davon, irgendwie dieses Unglücksland zu verlassen.
2: Ja. Ja, bevor ich das erzähle, schenke ich mir erstmal ein schönes kroatisches Palo Vaco 0,0% ein. Wirklich ein sehr, sehr leckeres alkoholfreies Bier.
3: Helmut, das ist ganz bedenklich. Also mittags schon anfangen zu trinken. Ja,
2: das naja, ist alkoholfrei.
3: Ich hab dich erlebt, wie du die leeren Bier- und Weinflaschen morgens in die Tonne geschmissen hast, nach deinen nächtlichen Exzessen. Das hat mich immer geweckt, morgens um 11.
2: du musst auch jedes Geheimnis rausbraten, oder?
3: Ja, mein Lieber, aber es gibt natürlich...
2: Kroatien. Kroatien? Liegt einfach an meinem Bruder. Ich hatte ihn vor 2 Jahren hier mal besucht, just for fun. Hat man damals auch ein Video aufgenommen übers Auswandern und auch über die Arbeit von meiner Schwägerin Gabriele. Mhm. Die macht CQM, chinesische Quantummethode, ist so eine Heilungsmethode, die sehr gut funktioniert, wie ich an meinem eigenen Kadaver feststellen konnte. Und naja, ich war in Costa Rica, hatte überlegt, ob ich mit meinen beiden Freunden nach Costa Rica gehe, weil ich wollte unbedingt weg aus Deutschland. Und dann saß ich da im Dschungel, habe auch einige Videos im Dschungel aufgenommen, 45 Minuten von der nächsten Stadt entfernt, genau. Wir haben auch ein paar aufgenommen, glaube ich, 2.
3: Ja, wunderbar, ja. Wunderbare Gegend.
2: Und das war schon mal eine großartige Erfahrung. Du sitzt mitten im Dschungel in Costa Rica, in Mittelamerika und hast 1000 Mbit Download und 50 Mbit Upload. Also irre. Da hing so eine kleine Schachtel an der Hütte. Wir hatten ja mitten im Dschungel so eine Hütte.
3: Mhm.
2: Und ja, das war schon großartig. So, und dann sitze ich da im Dschungel und dann klingelt mein Telefon und mein Bruder ist dran und fragt mich, ob ich nicht Lust hätte, in Kroatien zu wohnen, in der Form, dass ich da immer so 3 Monate bin, auch im Winter, also von November, Dezember, Januar, weil da ist hier niemand und auf das Anwesen aufzupassen, weil er hatte jemanden, der das für ihn getan hat, war eine junge Frau, die angestellt war, aber die konnte es aus persönlichen Gründen leider nicht weitermachen, ist krank geworden und wollte auch nicht alleine hier sein, sie hatte keinen Partner oder so etwas. Naja, und dann hat er gesagt, ja, Kost und Logis frei. Die Porsches kannst du auch benutzen und dann.
3: Ja, da fiel die Wahl nicht mehr.
2: Genau, dann hat er noch gesagt, ja, und Zypern, kannst du deine Firma hin verlegen. Er hat seine Firma auch nach Zypern gebracht.
3: Mhm.
2: Und da kann ich dir bei helfen. Und das war natürlich optimal. Also, das waren halt Umstände, glückliche Umstände in der Form, dass wenn du auswanderst, du verlässt ja deine Heimat, du verlässt deine Freunde, deine
3: Familie. Ja. Ja.
2: Du warst selber hier in Kroatien und hier ist immer was los. Ja, von April bis Oktober ist es immer Full House und viele nette Leute, alles Schwurbler, weißt du. Und da fühlt man sich halt einfach wohl und das macht das Ganze auch einfach. Weil tatsächlich ist es so, ich war jetzt ja wieder in Deutschland beim Afuera-Fest. es ist ein komisches Gefühl, nach Deutschland zurückzukommen. Und wenn man durch die Städte fährt, selbst durch München, wenn man da manche Stadtteile sieht, das ist wirklich schon extrem. Ne?
3: Ja, du kommst auch nicht mehr durch die Innenstadt. Ne? Also durch die verbreiterten Radwege, die jetzt wieder teilweise zurückgebaut werden, ist ja ständig Stau. In München gibt es einen grünen Gay-Meister, der jetzt gerade die Brunnen vernagelt, aus absurden Gründen, wegen Wassermangel. Und wir haben ja schon mal darüber gesprochen, also Brunnen, der recycelt ja das Wasser, das er hat. Und es ist eigentlich, wir leben in einem Irrenhaus. Und ich kann mir deine wachsende Entfremdung als bildhaft vorstellen. Ja.
2: Ja. Ja, es ist einfach so irre, wenn man das von außen auch beobachtet und auch hier mit den Leuten spricht. Es ist so irre, was in Deutschland passiert, dass man gar keine Worte mehr dafür hat, ja. Also dieser Klimaschwindel, dieser CO2-Schwachsinn. Also das ist schon, die letzte Homeoffice-Sendung hatte einen wunderbaren Titel, klimagemachter Menschenwandel. klimagemachter Menschenwandel, ja. Und die Menschen, die sind einfach so irre in Deutschland, diese Hörigkeit. Und schau mal, bei Corona, da müssen da ganz, ganz viele Menschen gemerkt haben, dass sie komplett hinter die Fichte geführt wurden. Aber sie geben es nicht zu. Sie geben es zum Verrecken nicht zu.
3: Und das ist
2: Leute, weißt du, ich kenne Leute, sportlich, ja. Ein Freund ist das nicht, aber jemand, der jeden Tag Sport gemacht hat, der mit dem Mountainbike über die Alpen fährt, der komplett fit ist, Fußball noch spielt, zwei Jahre älter ist als ich, aber wirklich komplett durchtrainiert, der kriegt auf einmal Herzprobleme. Weißt du? Ja, kriegt Herzprobleme und weiß gar nicht warum. Raucht nicht, trinkt nicht, macht Sport und hat Herzprobleme. So, und wenn man dann sagt, ja, könnte das eventuell. Nein, das hat damit gar nichts zu tun. Das hat damit nichts zu tun.
3: Weißt du, und Helmut, genau diese Einstellung ist ja das Problem. Du kannst die Leute, die sich eingebunkert haben in ihrer Blase, du kannst sie nicht mehr überzeugen. Du kannst sie nicht mehr überzeugen. Die gehen von vornherein, die schöpfen aus dem Vorrat, den sie angesammelt haben. Rechts ist böse, egal was rechts sagt, selbst wenn die Sonne scheint, stimmt es nicht. Und es ist eine mentale Sperre. Die lassen sich nicht überzeugen. Und sie müssten ja dann irgendwann mal zugeben, dass sie Unrecht hatten die ganze Zeit. Dass sie tatsächlich die Leute bekämpft haben, die eigentlich das Land retten wollen, die demokratische Ordnung retten wollen, dass sie gegen Dissidenten vorgehen und so weiter. Ich habe ja das hier in diesem Idyll hier oben an der Ostseeküste, in diesem kleinen Ort erlebt, wo ich wirklich mit einer wunderbaren Rentnergruppe Buhl gespielt habe. Und plötzlich tauchte da ein schmaler Politkommissar auf und er sagte, mit deiner Einstellung darfst du nicht hier Buhl spielen. Ja, also so, und was heißt, ich sagte, was für eine Einstellung? Ich habe die Einstellung der CDU vor 20 Jahren. Multikulti ist gescheitert. Nee, trotzdem. Und das ist eben so der innere Blockwart oder der innere Aufpasser, den die Leute haben. Aber es kippt ja. Es kippt vor allem, wenn die Leute jetzt erleben, diese Tagesschaubilder, wenn die überhaupt berichtet, aber es gibt ja im Netz genug Aufnahmen, von der Flut von Flüchtlingen und nordafrikanischen Immigranten in Ceuta. Und also das war eine Welle, das war eine immigrantische Eroberung. Ne? Die Leute haben die Posten gestürmt, unterstützt, auch von der marokkanischen und der spanischen Polizei, und sind geflutet unter Allahu Akbar rufen. Und das ist ein Vorschein für das, was uns in Zukunft bevorsteht. Also die Festung Europa, die christliche Festung Europa wird gestürmt. Und zwar von einer Eroberer-Religion. Man muss hier eindeutig mal differenzieren zwischen Christentum und Islam. Ja, also Chesterton, du weißt, ich beschäftige mich viel mit Chesterton. Übrigens, sagtest du vorhin, der klimagemachte Menschenwandel, Das könnte von Chesterton sein. Das ist ein wunderbares Paradox und ein wunderbares Wortspiel. Also Chesterton ist auch ja sehr, sehr heiter und auf den Punkt. Und der bezeichnet wahrscheinlich nicht zu Unrecht den Islam als Häresie des Christentums, nicht eine Abspaltung der vorheidnischen polytheistischen Welt, die ja auch herrschte, sondern eine Abspaltung des Christentums, allerdings mit einer unglaublichen Vergröberung. Ja, aber da gibt es jetzt nur noch den einsamen Wüstengott, der befiehlt und die Sittengesetze aus dem 6. Jahrhundert. Und und das ist das, was sozusagen auf uns zukommt. Also eine missverstandene, ein Sammelsurium, ein aufgeschnapptes Sammelsurium aus spätantiken Vorstellungen und christlichen und jüdischen Vorstellungen. Das wurde zusammengepappt und gebrauchsfertig gemacht für arabische Nomadenstämme, die zu Eroberern wurden. Und das setzt sich jetzt fort. Und es trifft dieser Ansturm auf die Festung Europa, trifft auf ein erschlafftes Europa.
2: Was hältst du davon, dass zwei Drittel angeblich schon wieder umgekehrt seien? Kann ich mir gar nicht vorstellen.
3: Ja, das habe ich auch gelesen. Also fast alle sind wieder zurückgeholt worden. Also das war kurz mal, die haben gezeigt, die Massenvernichtungswaffe haben sie kurz aufblitzen lassen. Sie haben kurz mal gezeigt, was passiert, wenn wir nicht willfährig sind, wenn wir nicht gehorchen. Dann wird geflutet. Und das ist die wirksamste Waffe, die der Islam hat. Eben der demokratische Vorteil. Es waren ja, das Lustige war ja, dass die, glaube ich, heute Nachrichten oder so, von jungen Frauen und Kindern gesprochen haben. Und im Bild hast du nur ausgeruhte 20-Jährige gesehen, die alle aus dem Knast entlassen worden sind, kurz vorher. Das ist erwiesen. Also, dass die Knäste geleert worden waren. Ja,
2: eine Frau schwamm im Wasser und da wurde dann gleich die Kamera drauf gehalten.
3: Ja, die haben sie. Es gab eine Sonderprämie. Aber kurz aufblitzen lassen, wozu die in der Lage. Und vor allen Dingen, sie wissen ja, dass sie auf ein müdes, auf ein dämmerndes, auf ein Europa treffen, das völlig den inneren Motor und den inneren Herzschlag verloren hat. Und der ist das Christentum. Also der Islam, wie gesagt, der kennt nicht, also die Heilige Dreieinigkeit ist ja das Wunderbarste, was es gibt, ne? Im Islam fehlt das sozusagen die den Menschen zugewandte Form der Liebe. Die haben wir in Jesus Christus. Ja, also Vater, Sohn und Heiliger Geist. Also eine unwahrscheinlich schöne Balance. Und die hat dieses Licht, dieses Strahlen, hat ja unsere ganze Kultur durchleuchtet, durchstrahlt, angespornt. Gotik, Wissenschaften, Innerlichkeit, Aufklärung, all das verdanken wir dem Christentum. Und wir sind heute, wenn wir heute über Religion sprechen, und ich bin mal gespannt jetzt auf die Reaktion, die du kriegst, die Freiheit der Religion besteht darin, dass wir überhaupt nicht mehr über Religion reden dürfen oder reden, ne, sondern höchstens über das Wetter. Ja, also wir haben, wenn du dir die Hundemaskenaufzüge anschaust und die non-binären Hoppe-Hoppe-Reiter-Spiele, die wissen doch genau, dass wir nicht mehr abwehrfähig sind. Die latschen hier rein und nehmen, was sie brauchen. Und die einzige.
2: Aber wie erklärst du dir das? Diese Verrücktheit, dieser komplette Irrsinn, der da bei diesen Leuten stattfindet. Es gibt ja auch diese Gassigeher, die dann nur mit einer Leine so tun, als hätten sie einen Hund dabei. Weißt du?
3: Ja, ja.
2: Was ist da los? Also, diese CSD-Geschichte mit diesen Hundemasken und diesem ganzen Scheiß. Was soll das? Was ist mit den Leuten passiert?
3: Ja, ja. Was ist mit den Leuten passiert? Die sind konditioniert worden. Die sind auf bunt konditioniert worden. Und es geht ja so weit, dass diese bunte Ideologie, da hatte ich auch mit dem Daniel drüber gesprochen, ist ja restlos gescheitert. Wir haben ja erlebt bei Spahn, also das Babyglück zweier Männer in fortgeschrittenem Alter, die plötzlich Papa und Mama ersetzen sollen, und sich das Kind im Reagenzglas zusammengebastelt hat. Das sind alles so schreckliche Vorstellungen. Und an eine Leihmutter, die wird gemietet und so weiter. Da gibt's eine Reflexabwehr, eine instinktive Reflexabwehr. Und das zweite Moment des Scheiterns dieser bunten Ideologie ist natürlich auch der Versuch, Bündnispartnerschaften zu schaffen mit den Islamisten. Ja, jetzt hat ein Islamist denen klar gemacht: Wir erkennen euch nicht an, wir wollen euch nicht. Ich bin mal gespannt, was aus der Bewegung Queers for Palestine wird. Und das Absurde, Helmut, ist doch, dass das Framing mittlerweile eingesetzt hat, wo versucht wird, vor rechts zu warnen nach diesem Anschlag. Man behauptet über bestimmte Umwege, das sind sozusagen konservative Weltbilder, die eigentlich von rechts kommen. Nee, erstmal kommen die aus dem gesunden Menschenverstand und der Islam hat ganz besondere Sittengesetze, die ihm verbieten, irgendwie Homosexualität. Das, was das Christentum nicht hat. Das Christentum sagt, Gott liebt jeden Menschen und allerdings sollte man die Familienordnung nicht auf den Kopf stellen und Familien basteln im Reagenzglas. Da gibt es ein Naturgesetz und so weiter. Nein, aber woher kommt das? Woher kommt diese Idiotie? Also das ist, fängt ja schon im Kindergarten an, ne? Die Indoktrinierung mit diesem bunten Lärm und diesen Darkrooms und Frühsexualität und so. Aber das kommt jetzt an ein Ende. Ich glaube, die Leute wachen auf. Die sagen, nee, das ist irgendwie nicht richtig. Ja? Und diese merkwürdige Geschichte, dass man wie durch einen Merseburger Zauberspruch per Gesetz sein Geschlecht ändern kann und ab sofort, wenn ich mich dazu entscheide, absolut als Frau angesprochen und sprechen, die müssen mich als Frau ansprechen, wenn ich mich als Frau erkläre. Also dieser Wahnsinn ist schon weit vorne. Und der geht weiter. Jetzt ist ja ein, und das ist ganz wunderbar, das wollte ich dir mal zeigen, ein 35-Jähriger, der hat sich zu einem Rentner erklärt. Er möchte als Rentner gelesen werden und hat Rente beantragt.
4: Ein 35-jähriger Student hat Klage beim Sozialgericht Berlin eingereicht. Er argumentiert, er sei eine junge Person, die im Körper eines Rentners gefangen sei und möchte gerichtlich seinen vollen Rentenanspruch durchsetzen. Sein biologisches Alter stimme nicht mit seiner individuellen Altersidentität überein. Alter sei subjektiv und könne nicht von anderen fremdbestimmt werden. Die Verhandlung beginnt in 6 Wochen.
3: So, und da sind wir gelandet, mein Lieber. Ja. Du kannst nicht Wahnsinn wirklich über. Aber wir sind irre geworden. Wir haben den gesunden Menschenverstand verlassen. Und warum haben wir den gesunden Menschenverstand verlassen? Ja, weil wir eben den Glauben verloren haben. Eine der Kernthesen ist von Chesterton, dass der gesunde Menschenverstand und der Gottesglaube eigentlich ein und dasselbe sind. Also eine Gesellschaft, die nicht mehr an Gott glaubt, hat den Verstand verloren. Die glaubt an alles Mögliche. Die glaubt an jede moderne Theorie, die über den Schulhof gerannt kommt und vernachlässigt die Wahrheiten, die alten Wahrheiten, die wir früher gelernt haben. Ja, also das, und dazu gehört natürlich auch der christliche Tugendkatalog und gehört auch ein christliches Weltbild. Das haben wir alles, das ist alles geschreddert worden. Das wird alles als reaktionär und was weiß ich gebrandmarkt von diesen linken Gangstern, die mittlerweile das Land übernommen haben. Und wie wir wissen, sind ja die Linken, Kommunisten und so weiter, Atheisten, und für die ist Religion was ganz, ganz Gefährliches. Mit Recht. Denn nur mit einer gefestigten religiösen Gesinnung können wir diese Attacken der Geisteskranken irgendwie überwinden oder widerstehen.
2: Meinst du, dass es nicht so ist, dass die 10 Gebote eigentlich in jedem Menschen schon verankert sind?
3: Ja.
2: Ich überlege mir das.
3: Das wäre ein Gottesbeweis. So, absolut. Absolut.
2: Selbst als so 3-4-jähriges Kind, ne? nur ein Beispiel. Also bei uns, ich habe ja 9 Geschwister und da war es halt so, ne, da wurde schon mal geklaut, ne, wenn der eine irgendwie noch Schokolade hatte in seinem Schreibtisch oder so, ne, dann wurde die schon mal weggenommen. Aber da weißt du dir selbst als 3- oder 4-Jähriger.
3: Du hast ein Schuldgefühl, oder?
2: Ja, du weißt es, dass es nicht richtig
3: ist. Ja.
2: Ne?
3: Ja.
2: Und das ist bei allen Geboten so, dass es eigentlich in jedem Menschen verankert sein müsste. Jetzt frage ich mich, ist das auch bei Menschen verankert, die im islamischen Kulturkreis groß werden? Was meinst du?
3: No, da gibt es auch ganz natürlich ganz erhebliche Sittengesetze und Begriffe von Ehre und so weiter. Aber da gibt es natürlich auch das Prinzip der Takia, also der Täuschung, die absolut erlaubt ist, wenn es dem Zweck dient, Allah eben auch den Christen und den Juden überzuzwiebeln. Eben mit den Sittengesetzen aus dem 6. Jahrhundert. Es scheint eine Anlage im Menschen zu geben, das Gute zu tun, das glaube ich. Mhm. Und das Schuldgefühl, Chesterton sagt, wenn es eine Tatsache gibt, die zweifellos ist, dann ist es die Erbsünde. Das ist ganz klar, so klar wie eine Kartoffel. Und klar ist auch, dass wir uns, wenn wir dreckig sind, alle waschen müssen. Ja, und das ist die Taufe. Und also er hat eine sehr bildhafte und dichterische Sprache. Aber ich glaube, im Christentum liegt ein ganz besonderer Wahrheitsanspruch und ein ganz besonderer Zauber. Und also ich kann nur jedem empfehlen, Chesterton zu lesen. Das ist wie, wenn man den Vorhang aufreißt. Der kam ja selber in seiner Entwicklung auch aus einem glaubensmäßigen Dämmerzustand. Und ist erst spät zur katholischen Kirche konvertiert. Ja. Und
2: Was sagst du denn zu der Regenbogenflagge, die in dem Berliner Gotteshaus überm Altar gelegt wurde, als die Trauerfeier für die CSD-Opfer war?
3: Ja. Fassungslos. Also ich habe ja auch schon Priester im Talar, im Regenbogentalar am Altar zelebrieren sehen. Das ist der restlose Ausverkauf, ne, des Heiligen und des Unermesslichen und des Sakralen wird auf dem Altar geopfert, der Alltagsreligion, der neuen rot-bunten, bunt-rot, bunt, was weiß ich, Quatschreligion. Und das ist natürlich, ist ein Ärgernis, ne? Es ist fürchterlich. Und das zeigt, wie weit wir uns entfernt haben, ja, von gesundem Menschenverstand und einem Verständnis für das Heilige und das Schöne, ja. Denn das Schöne wird getreten, mit Füßen getreten. Das Schöne wird mit Füßen getreten in unserer Gesellschaft.
2: Ja, Merz musste bei seiner Rede zur Trauerfeier der CSD-Opfer ja wieder mit den Tränen kämpfen. In Ergriffenheit über sich selbst wahrscheinlich.
3: Ja, ja.
2: Ich nehme den das nicht ab. Also der ist ja so empathielos und eiskalt, dieser Mann.
3: Ja.
2: Und ich rätsel immer noch darüber, ob er nur dumm ist oder bösartig oder beides. Irgendwo hat er eine gewisse Dummheit, eine gewisse Schlichtheit im Geiste, kann man sagen. Aber ich glaube, der Mann ist auf der anderen Seite auch fürchterlich berechnend und dient BlackRock mit seiner Politik in allen Bereichen.
3: Ja, ja, da bin ich völlig mit dir d'accord. Also bei Merz haben wir das Phänomen des Manns ohne Eigenschaften. Er ist innerlich völlig leer, obwohl der Muselsche, der Ulrich, hat ja ein sehr, sehr reichliches Innenleben und ist ein sehr differenzierter Mensch. Aber Merz ist der Mann ohne Eigenschaften, der immer Kante behauptet, aber rundgeschliffen ist und im Grunde genommen ein Zäpfchen ist, das in jeden Arsch passt. sorry, das habe ich nicht gesagt. Aber nein, aber es gibt Widerstand. Ich habe ein wunderschönes Bild entdeckt von einer Autobahn. Das möchte ich dir mal hier kurz zeigen. Alles ist möglich, Merz muss weg. Und das gerahmt von Deutschlandfahnen. Da ist auch hier, die fahren auch, und hier auch ein Peace-Zeichen. Also die Leute wachen langsam auf. Und wir erleben ja eine Regierung, die von 86% der Bevölkerung abgelehnt wird. Und ja, das ist die Lage. Und wenn er jetzt gegen die Opposition mobil macht, dann muss er eigentlich gegen das ganze Volk mobil machen. Und das macht er. Also die Nomenklatura, die wir sehen und erleben, die macht ja Politik gegen das eigene Volk. Die versteht jetzt das Volk als Gegner. Ja, wir verstehen die Politik als Erfüllungsgehilfe unseres Willens, unseres Wunsches, den wir an der Wahlurne bekunden. Und die haben sich mittlerweile so festgesetzt und klammern derartig an der Macht, dass sie, wie man die entfernt.
2: Also ich denke, bei denen ist Panik ausgebrochen, weil diese ganzen Dinge, die sie tun, alles, was sie an Gesetzen neu auf den Weg bringen, soll ja nur dazu dienen, noch mehr Kontrolle auszuüben, noch mehr Druck auszuüben, noch mehr die Menschen zu drangsalieren. Ja. Und ich glaube, sie merken das, weil wenn sie nicht in Panik verfallen wären, bräuchte es diese ganzen Gesetze nicht. Sie müssen keine Angst haben, aber sie haben wahnsinnige Angst vor uns und sie haben natürlich auch Angst vor der AfD. Ja. Und ich muss eins sagen, also wenn ich den Ulrich Siegmund sehe, ich finde, der ist so wunderbar und ich glaube, dem ist noch gar nicht richtig bewusst, welche Verantwortung er hat. Und die AfD kann wirklich froh sein, dass sie den bei sich in den Reihen hat, weil egal wo er auftritt, wie er auftritt, er ist immer absolut sympathisch und souverän. Und ich bin gespannt, ich bin wirklich gespannt, was am 6. September passiert. Ich kann mir beim besten Willen nicht vorstellen, in diesem totalitären System, in dem wir leben, dass sie es wirklich zulassen, dass Ulrich Siegmund Ministerpräsident wird. Ich kann es mir nicht vorstellen. Ja, vielleicht kriegt er vorher noch irgendeinen Hausbesuch und wird abgeholt, weil sie ihm irgendwelche komischen Filme auf seinen Computer gespielt haben, weißt du? Irgendwie sowas.
3: Dann brennt die Straße. Dann brennt die Straße. Ich glaube, die ganze Republik, alle, die sie auch als Opposition fühlen zu diesem Verhängniskurs der Politik, der ja in eine Industrialisierung hineinläuft, der in eine Hochrüstung gegen Russland hineinläuft. Die Leute sind ja kriegsgeil. Die sind dabei, tatsächlich unser Land zur Kriegspartei zu machen. Wir sind es ja schon. Also diese Irren am Steuer müssen abgelöst werden. Und die ganze Nation weiß das. Und deshalb guckt die ganze Nation auch auf Sachsen-Anhalt. Und ich hoffe, die AfD dort hat genug Kräfte, um in jedem Wahllokal einen Mann zu postieren, der aufpassen, dass da richtig abgezählt wird. Ich habe hier bei der letzten Wahl, fällt mir jetzt ein, ich war bei der Auszählung der letzten Wahl und habe ein paar kritische Bemerkungen gemacht. Und da stand dieser Typ, der mir das Bullspielen da verboten hat, wegen meiner Gesinnung. Jetzt erinnere ich mich. Also ich war da und ich hoffe, dass die in Sachsen-Anhalt genau hinschauen. Und und wenn das Ergebnis...
2: Und vor allen Dingen, was die wenigsten wissen ist, man muss sich da nicht für anmelden.
3: Nee,
2: man kann einfach ins Wahllokal gehen und sagen, ich bin hier Wahlbeobachter.
3: Ja.
2: Ich definiere mich als Wahlbeobachter und dann kann man das Ganze beobachten, was da passiert. Ich fand es eh schon immer komisch, dass da Bleistifte teils in Wahllokalen rumliegen und keine Kugelschreiber. Also irgendwie auch komisch, oder?
3: Ja. Ist das so?
2: Ja, bei mir im Wahllokal, da waren Bleistifte lagen da rum. Ich habe da immer einen Kuli mitgenommen von mir aus, aber
3: merkwürdig. Nee, der Fantasie sind da keine Grenzen gesetzt. Und wenn du dir anhörst, was Dumya Halali da wieder vom Stapel gelassen hat, ich glaube, das sollten wir einspielen, als es um den Anschlag auf den CSD ging, wie sie dann also gelogen hat und ganz frech eine rechtsradikale Ecke da hinein interpretiert hat. Also das ist, vielleicht schauen wir uns das kurz an.
5: Heutzutage geht die Bedrohung von einem allgemeinen Anstieg von Queerfeindlichkeit und unter anderem von Rechtsextremen aus. Statistiken belegen das. Auch deshalb ist das Motto des CSD in Berlin: Haltung ist hot, verbunden mit der Forderung, Hasskriminalität zu bekämpfen und queere Räume zu schützen.
3: Ja, das ist eben die Art, wie die Öffentlich-Rechtlichen mit der Wirklichkeit umgehen. Also wir werden ja jeden Abend, wird den Leuten, auch den Rentnern da auf dem Buhplatz, übergestülpt, Heute und Tagesschau. Und dann sitzen sie da hypnotisiert davor und interessieren sich plötzlich für das Heizungsgesetz und die Querelen in der Koalition, dass das alles Bullshit und Nebensache ist. Der Elefant, der im Raum steht, ist natürlich die Immigration und ist die Deindustrialisierung. Und das wird ausgeklappert in jeder Tagesschau, in jeder Heute-Sendung. Und ja, das ist eben die Gehirnwaschmaschine der Republik. Also da können wir nur gegenhalten in unseren Nischenprogrammen und eben die Fakten benennen. Ja, was die öffentlich nicht mehr machen. Ne?
2: Ja. Also ich muss sagen, man muss das Ganze wirklich genau beobachten und notfalls muss man dann wirklich auch, werde ich auch oft gefragt, warum ich in der EU geblieben bin. Aber ich habe ja noch einen Fluchtpunkt in Mittelamerika, wo man dann auch hin kann. Ne?
3: Ja. Naja, ich meine, es gibt ja immer dieses

0: Und dann, Oldenburg wählt niemals Populisten und die AfD ist im Papierkorb. Also oben hast du diese ganze Bandbreite, die Menschen aus der DDR sehr gut kennen. Ja, da gab es nämlich auch Wahllisten und da gab es auch dann die Systemparteien und die soll man wählen. Und das ist ja ein wunderbares Déjà-vu für alle Wähler im Osten des Landes. Die können sich sehr gut erinnern, wie Wahlen damals gefälscht und getrickst wurden. Und da gab es dann auch Urteile hinterher. Und und wir sind auf dem Weg dahin. Und das ist, wir müssen lernen vom Osten.
1: Hm. Ja, im Osten geht die Sonne auf, ne?
0: Im Osten geht die Sonne auf, weiß Gott, ja. Ja. Nein.
1: Ich bin mal gespannt, wo es hinführt. Also, ich habe neulich mal ein Video gesehen, wo ein Wahrsager gesagt hat, dass Deutschland geteilt wird wieder in drei Teile. Also so abwegig ist das gar nicht mehr, ne? Wenn man das mal so beobachtet, was im Osten los ist, was im Westen los ist, dass da wieder, dass so eine Spaltung in Deutschland herrscht, dass man dieses Land wieder teilen könnte. Naja, gut, schauen wir mal.
0: Ja.
1: Was so
0: kommt. Ich meine, schau dir unser politisches Personal an. Also solche Lemuren wie Lauterbach, der jetzt kürzlich sagte, ja, also wenn da Leute wie du auswandern, hör gut zu, denen weinen wir keine Tränen nach. Ja, Das ist so wortgleich Ulbricht oder Honecker über die Leute, die damals die DDR verlassen wollten oder ausgebürgert worden sind, weil sie sich nicht benommen haben. Also, und dieser Mann hat tatsächlich auch Blut an den Händen, das muss man sagen.
1: Ich kann dir nur eins sagen, ne? Ich habe jetzt auf Zypern meinen ersten Steuerbescheid bekommen und da zahle ich 15%. Ja, 15. Weißt du eigentlich, wie entspannt das ist? Weißt du, was das für ein Stress war, da jeden Monat deine Umsatzsteuererklärung, diesen ganzen Ranz da zu machen und wie viel Geld sie dir weggenommen haben.
0: Ja.
1: Und wenn du das jetzt erlebst, wie entspannt das ist, also ich kann nur jedem raten, der kann, das Land zu verlassen und diesen Leuten das Geld zu entziehen. Ja, also da kann mir auch einer sagen, wie er will, Verräter, was habe ich denn davon, wenn ich in so einem Scheißland wohne, die mich ausbeuten, die mich komplett fertig machen wollen, wo du Angst haben musst, wenn du nachts auf der Straße bist, dass du ein Messer irgendwo in den Hals kriegst. Was soll das? Was soll ich in so einem Land? Warum soll ich mir das antun, wenn es mir woanders viel besser geht?
0: Ja.
1: Und du musst dich unbedingt auf Zypern besuchen kommen. Es ist eine wunderschöne, wunderbare Insel.
0: Das mache ich sehr gerne, Helmut. Das mache ich sehr gerne. Du weißt, wie gerne ich bin.
1: Mit wunderbaren Menschen auch. Und
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3: 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In München ist ein 34-jähriger, bosnisch-herzegowinischer Staatsangehöriger nach einem Polizeieinsatz gestorben. Er soll im Hasenbergl randaliert, einen Autofahrer geschlagen und sich bei der Festnahme heftig gewehrt haben. Dabei wurden zwei Beamte verletzt. Während der Festnahme habe der Täter das Bewusstsein verloren. Trotz sofortiger Wiederbelebungsmaßnahmen sei er später in einem Krankenhaus gestorben, sagt die Polizei. Ulrich Siegmund, AfD-Spitzenkandidat für die kommende Landtagswahl in Sachsen-Anhalt, hat im Interview mit dem Deutschlandkurier die Wichtigkeit dieser Wahl betont. Hier könnte der gesamten Republik gezeigt werden, dass ein Politikwechsel in Deutschland möglich ist, sagte er. Siegmunds Wahlziel: mindestens 45%. Beobachter gehen jedoch davon aus, dass die anderen Parteien Siegmund als Ministerpräsidenten verhindern werden, auch wenn die AfD 45% erreicht. Manche sprechen sogar davon, dass eine Art Bürgerkrieg angezettelt werden soll, damit die AfD verboten werden kann. Die deutschen Brauereien stehen vor großen Problemen. Sinkender Konsum, steigende Kosten und der Druck des Einzelhandels. Michael Weiß, Inhaber der Mac

0: Katzer Brauerei im Allgäu beschreibt den Wandel unverblümt. Die Geburtsraten sind seit 30 Jahren rückläufig. Jugendliche und junge Erwachsene trinken weniger Bier. Viele Menschen mit Migrationshintergrund trinken gar keinen Alkohol. Seine Schlussfolgerung: Ich gehe davon aus, dass viele Brauereien in Schwierigkeiten geraten. 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
7: Geht.
8: Ja, klar.
7: Und du musst dich unbedingt auf Zypern besuchen kommen. Es ist eine wunderschöne, wunderbare Insel.
8: Ja, das mache ich sehr gerne, Helmut. Das mache ich sehr gerne. Du weißt, wie gerne ich hier bin.
7: Mit wunderbaren Menschen auch. Und man fühlt sich da einfach wohl. Ja, und das ist in Deutschland komplett verloren gegangen. Du fühlst dich nicht mehr wohl.
8: Nee.
7: Du hast Angst, egal, wenn du mal irgendwie mit der Bahn fahren musst, weil dein Auto kaputt ist oder so. Das ist ja wirklich... Du hast Angst um deine Kinder.
8: Mhm.
7: Allein dieses Gefühl dauernd zu haben, dass du froh bist, wenn deine Tochter wieder zu Hause heil angekommen ist. Ja?
8: 80 Messerangriffe täglich, 2 Gruppenvergewaltigungen täglich.
7: Ja, von denen... Von denen wir wissen. Gerade bei Vergewaltigungen ist es ja so, dass ganz, ganz viele Frauen das nicht zur Anzeige bringen. Erstens aus Scham und zweitens, weil sie Angst haben, dass wenn sie diese Leute anzeigen, dass sie dann nochmal Besuch kriegen von denjenigen, weißt du? Und ja, also ich...
8: Nein, wir haben unsere Mitte verloren. Wir haben unser Zentrum verloren. Und wie gesagt, das hängt mit dem Verdämmern, auch das hängt auch mit den Kirchen bei uns zusammen. Die Kirchen sind ja im Allerschlimmsten. Also die, wenn du den Glauben verlieren willst, musst du in die Kirchen gehen bei uns und gewisse Predigten hören. Das ist sowas wie die Tagesthemen auf religiös oder auf theologisch.
7: Das ist so irre, dass die alles mitmachen. Im Nationalsozialismus haben sie mitgemacht.
8: Ja.
7: Die machen ja jeden Scheiß mit.
8: Ja. Moment, aber die Protestanten haben mitgemacht. Die Katholiken waren im Knast. Also es gab die Deutschchristen, die waren nazitreu. Und dann gab es aber die bekennende Kirche und bei den Protestanten, Gott sei Dank. Ja, und die Katholiken waren ja deshalb auch ein Faschist, weil sie transmontan waren und als subversiv galten und ihrer Loyalität gehörte Rom und dem Papst und eben nicht dem Führer, größten Führer aller Zeiten. Aber also die Kirchen sind ja jetzt auch stark dabei in dieser Aufrüstungsgeschichte verwickelt. Also die stellen schon Seelsorgepläne auf für den Kriegsfall. Das müssen wir vorstellen, ja.
7: Ja, also, und die Autoindustrie wird umgestellt auf Kriegswirtschaft. Was Peter Hane schon vor ein paar Monaten bei mir im Interview exklusiv erzählt hat, von einer Versammlung bei Volkswagen, dass dort ein Manager stand, der sagte, man müsse sich keine Sorgen machen um die Automobilindustrie, weil demnächst werden Kriegsfahrzeuge hergestellt. Ja, also die bereiten alles vor, das ist unglaublich.
8: Ja, aber vor allen Dingen, es ist alles also auch ökonomisch sinnlos, weil das sind ja keine produktiven Güter, sondern ist ja reine Konsumtion. Das führt ja nicht zu irgendeinem Mehrwert. Und eine Kooperation ist ja schon schiefgegangen. Ne? Die wollten ja mit den Israelis zusammen irgendein Waffensystem bauen. Da hat der Anteilseigner Katar Widerspruch eingelegt. Ach ja, Katar. Ich erinnere mich noch an Habeck, wie er den ganz tiefen Diener gemacht hatte. vor dem Emi-Inkator, kannst du dich erinnern?
7: Ja.
8: Und ihn um Gas angebettelt hat. Ja.
7: Ja. Gas ist auch ein Riesenproblem. Ne?
8: Ich hatte jetzt natürlich
7: ein Interview mit Stefan Spiegelsberger und das sieht echt übel aus. Ne?
8: Ja.
7: Die kriegen die Gastanks nicht voll.
8: Ja, ja.
7: Und
8: wir sehen die Kunden-Duckelflaute auf uns zurollen. Ne? Es gibt ja schon Notstandspläne.
7: Ja,
8: wo
7: sind
8: wir gelandet, Helmut? Das ist doch alles Wahnsinn. Wir waren mal eine blühende, wunderbare Exportnation mit einer großen Toleranz und Freiheit. Und ich hatte ja mein begeistertes Buch 2006, Sommermärchen, über einen fröhlichen Patriotismus. Und das Herz ging auf. Und danach kam eben die Bleiplatte. Und da wurde alles wirklich in den grau-grünen, roten Abgrund getrieben. Und das ist eben total. Und wir werden gezwungen, tatsächlich die Wirklichkeit, die wir erleben, anders zu sehen. Ja? Wir werden gezwungen, Männer als Frauen anzusprechen. Aber wir sind nicht die Einzigen. Wenn ich hier das hier.
7: Das ist die höchste Form des Gaslightings.
8: Ja. Wenn ich das hier sehe, Pedro Sanchez ist aber auch von der Sorte, ne? Der sagt, die Einwanderer, die nach Ceuta kommen, sind Frauen und Kinder, von denen viele unterernährt sind. Ja, und dazu gibt es ein Bild der sogenannten Frauen und unterernährten Kinder, eben die Schwadronen, die Heerscharen von gut gerüsteten Männern im Militäralter, die sozusagen als Vorhut hier zu uns geschickt werden. Aber wie gesagt, die sind wieder zurückgepfiffen worden, aber es ist eine ständige Drohung. Und wir haben sie ja mittlerweile im Lande. Wir haben ja der Attentäter dieser Schwulenparade, der war ja Deutscher, der war ja Passdeutscher. Der hatte die doppelte Staatsangehörigkeit. Und jetzt gibt's diese interessante Überlegung, die ja bei dem Potsdam-Treffen schon mal fälschlicherweise unterstellt wurde. Man wolle Menschen mit einem deutschen Pass auch abschieben, also wenn man die Staatsbürgerschaft aberkennt, was eigentlich ein fünfter Vorschlag ist. Ne? Wenn jemand hier Straftaten begeht und einen Doppelpass hat, kann man ihm die deutsche Staatsangehörigkeit abnehmen, weil er hat ja noch eine andere. Er wird ja nicht staatenlos. Das war ja bisher immer der Vorwand, das nicht zu tun. Also, wir sind natürlich auch in England ist die Situation ähnlich. Auch in England gibt es Meinungsverbrechen. Auch in England wird sehr, sehr hart vorgegangen gegen Dissidenten.
7: Was noch schlimmer als in Deutschland, ne?
8: Was denn?
7: Noch schlimmer als in Deutschland.
8: Noch schlimmer als in Deutschland. Und selbst Andy Burnham, der jetzt an die Startlinie gegangen ist, der wird das nicht rumreißen können. Der ist ein uralter Sozialdemokrat und wird die Politik natürlich weitermachen und hat jetzt versprochen, Pubbesitzern Steuererleichterungen zu ermöglichen. Und das ist natürlich ganz gut angekommen, aber das löst das Problem nicht. Also, wir erleben in ganz Europa ein Kartell von Ideologen und Manipulateuren, die uns hindern, die Wahrheit oder die Wirklichkeit ins Auge zu nehmen. Und das wird sich rächen. Irgendwann ist die Spannung zu groß, dass sie sich entlädt in einem nicht mehr kontrollierbaren Kesselausbruch. Und ich glaube, das wird dann nicht mehr kontrollierbar sein. Das ist die Gefahr, ne? Weil alle Parteien, Länder sind ja irgendwie weggebrochen. Und und es wird, die Menschen lassen sich das nicht länger bieten und die werden sich Widerstandsformen einfallen lassen. Und
7: ich bin gespannt. Ich bin gespannt, was noch alles passiert. Auf jeden Fall ist die Informationsdichte mittlerweile so unerträglich hoch, dass du ja wirklich jeden Tag Sachen hörst, die früher vielleicht alle 4-5 Monate mal vorgekommen sind und du so viele Sachen auch wieder vergessen musst, weil das gar nicht alles in deinen Kopf reinpasst, was da passiert.
8: Ja.
7: Ja, schauen wir mal. Matthias, wir bleiben stramm, stabil und ich werde jetzt erstmal in den Pool springen.
8: Ich gehe in die Ostsee hier.
7: Ja.
8: Aber ich komme dich in Zypern besuchen, mein Lieber.
7: Ja.
8: Darauf kannst du
7: Ab 14. August bin ich wieder da.
8: Vielen Dank für die Einladung.
7: Ja.
8: Und du bist jederzeit eingeladen, hier auch mal an die Ostsee reinzuspringen.
7: Ja, ja, gerne.
8: Wunderbar.
7: Wenn es mal passt, komme ich dann
8: okay.
7: zu dir auch. Ich danke dir ganz, ganz herzlich. Liebe Zuschauer, Ihnen auch ganz, ganz herzlichen Dank. Ich wünsche Ihnen noch einen weiteren schönen Sonntag. Ja, bitte abonnieren Sie den Kanal, lassen Sie ein Like da, aktivieren Sie die Glocke. Und ganz besonders würden wir uns über ein Abonnement unseres Politik-Spezialmagazins freuen. Da ist gerade die neue Ausgabe erschienen, Blutiger Sommer. Sie sehen das Titelbild im Hintergrund. Ja, ich bedanke mich ganz, ganz herzlich und sage bis bald.

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2: Guten Morgen, es ist Samstag, der 18. Juli 2026 und ihr hört Nacktes Niveau. Den Podcast für alle, die selbst entscheiden, wer an ihrem Wasserhahn drehen darf. Den Podcast für alle, die sich über die Wüste freuen, in die wir die Sandleute und ihre Importeure dereinst zurückschicken werden. 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Und ich wähle meinen bevorzugten Gast, der leider heute kurzfristig unseren gemeinsamen Gast vertreten muss, der gerade kurzfristig ausfiel. Aus Kärnten, die eine, die Bezwingerin noch jeder Welle aus Sand, Wasser oder Aufregung, Journalistin, Moderatorin Milena Preradovic. Servus, meine Liebe.
3: Das war jetzt ein Satz. Ich bin also der Ersatz für jemanden, der kurzfristig, aber wäre trotzdem da gewesen.
2: Naja, wir ersetzen jetzt zusammen ja den Gast, den wir gerade ganz kurz vorher verloren haben.
3: Da müssen wir uns aber anstrengen.
2: Das wird schwer, weil es wäre ein großartiger Gast gewesen. Ja, wir foltern euch ein bisschen jetzt mit dem Ausfall, aber so kann es gehen beim Fernsehen oder auch überall anders. Die Technik spielt nicht immer überall mit und dann ist es halt so. Aber er kommt wieder, versprochen. Er hat nämlich auch Lust wiederzukommen. Sagt er. Ja.
3: Dann fang einfach an.
2: Mache ich. Ich habe gar nichts Großartiges zum Anfang, weil ich wollte mich jetzt zum Anfang einfach nur mal freuen, denn es wird ja schon wieder über allen wie verrückt erzählt, dass der Klimawandel und seine schrecklichen Folgen und viele Tote produziert hätten. Die EU hat sogar einen Gedenktag jetzt abgehalten, das muss man sich vorstellen. Ein Gedenktag für die Opfer der Hitzetoten infolge des Klimawandels, da kann man drüber lachen oder auch weinen. Aber ich wollte dich zum Eingang eigentlich mal fragen und auch unseren Gast, eigentlich war es doch bisher endlich mal ein richtiger Sommer oder was zum Freuen und Genießen oder siehst du es anders?
3: Nein, ich sehe es nicht großartig anders. Also es war schon zwischendurch ziemlich heiß, aber das ist halt im Sommer so.
2: Da, ja, super.
3: Also da ziehe ich mich dann in meine Gemächer zurück und arbeite ein bisschen, weißt du, in der Zeit. Und wenn es wieder kühler wird, gegen Abend, dann verlasse ich mit Lissi das Haus. So wie es halt die Leute auch in Spanien, Italien und anderen heißen Ländern machen. Also insofern, was ich aber beobachtet habe, das ist ja diese Miesmacherei. Also jeder, die Bild-Zeitung, also ab morgen soll es ja kühler werden. Es wird ja kühler, jetzt kommt ja eine Kaltfront, heute, ja. Wird es ja kühler, es kommt ja eine Kaltfront und da werden sie wieder alle sagen, scheiße, Regen und so. Aber die Bild-Zeitung ist da ganz hoffnungsfroh und warnt schon, die nächste Hitzewelle kommt, der nächste Hitzehammer oder irgend sowas haben sie geschrieben, ja, und haben dann wieder ihren Meteorologen Dominik Jung, der halt immer eine Trefferquote von 50-50 hat. ja, aber ich hätte ja gedacht, dass du ganz anders anfängst.
2: Ach so.
3: Ich dachte ja, dass du mit Harpe gegen Höcke anfängst.
2: Nee, das ist, Entschuldigung, das war mir nicht mal eine Eingangsmeldung wert. Ich wollte mich tatsächlich einfach nochmal freuen über das schöne Wetter und dabei einbauen, eine Kleinigkeit einbauen für alle, die mal Munition brauchen in der gelegentlichen Kleinkaliberschlacht gegen solche Klimahysteriker. Weißt du, wie viel Grad es hatte bei der Fußball-Weltmeisterschaft 1954 in der Schweiz, als sie in Lausanne spielten? Also zum Thema, die hohen Temperaturen sind neu.
3: Wahrscheinlich 40 Grad,
2: so wie genau, du sagst. Genau, Volltreffer. Also damit liegst du als Meteorologie-Präsentatorin, eine erfahrene du bist und natürlich bekennender Fußball-Afficionado, richtig gut. Ja,
3: ich habe mal eine Wetterredaktion
2: aufgebaut
3: und geleitet.
2: Weiß ich
3: doch. Also insofern, aber ich bin keine Meteorologin.
2: Nein, aber ich habe ja auch gesagt.
3: Aber ich möchte jetzt muss ich aber noch kurz erklären, worum es geht bei Höcke gegen Höcke, falls es jemand. Ich muss nur einen Satz dazu sagen. Ja, nein.
2: Dann rede ich über Heller von Sinn, aber gut, schieß los.
3: Ja, klar. Lass uns über Heller reden. Ja, apropos, ich bin keine Fachfrau für Meteorologie, aber dafür ist Harpe Kerkeling jetzt ein Experte gegen die AfD. Ja. Also im Landtag von Thüringen sollen nämlich Experten erstmals ein Verbot der AfD erörtern Und einer der Fachleute ist Hape Kerkeling. Mhm. Da weißt du Bescheid, Schätzelein.
2: Ne? Weiß ich ja. Das Interessante an dieser Nichtmeldung ist, übrigens bei dieser Anhörung im Landtag ist ja auch Lavrov geladen, der russische Außenminister. Also irgendjemand will den einladen. Das nimmt Herr Lavrov wahrscheinlich nie mal zur Kenntnis, geschweige denn, dass er erscheinen wird. Aber einladen kann ich auch Mickey Maus irgendwo hin. Das Irre ist, was mir einfiel, wenn man die Metaebene anschaut, mit den Lieblingsformulierungen gewisser Podcast-Gäste zu sprechen. Da tauchen gleichzeitig Hape Kerkeling und Heller von Sinnen mit solchen Nullmeldungen auf. Und das sind ja, wenn man sie sich genau anschaut, sind das ja scheinbar Inkarnationen oder Varianten des gleichen Wesens. Also ich meine, kann man Hape Kerkeling, Heller von Sinnen und auch Herbert Grönemeyer eigentlich auseinanderhalten? Man muss nur die Brille wechseln jeweils bei der Person, hat das Gefühl, dass leichte Deformation eines gleichen Butterklumpens, der Ähnliches absondert. Und all diese Menschen,
3: ich habe die auch noch nie zusammen gesehen.
2: Siehst du? Das wie mit Pistorius und
3: Laschet.
2: Ja, Laschet.
3: Gut. Ja, aber Moment, aber Heller von Sinnen ist deswegen gerade groß rausgekommen mit ihren Äußerungen, weil ein Film erscheint. Also das hat so einen Promo-Zweck, der möglicherweise ein bisschen nach hinten losgeht. Ein Film, in dem Fernsehfrauen aus den 90ern,
2: hallo?
3: Ich bin ja übrigens auch eine.
2: Ich wollte gerade sagen.
3: Aber ich mache dort nicht mit, aus Gründen. Ja? Also ich besser gesagt, ich
2: und
3: wurde
2: nicht. Und du wärst die Einzige, bei der ich Lust gehabt hätte, sie anzugrapschen, stell mir vor.
3: Ja, also, aber es geht darum, dass man quasi den Sexismus der 90er und wie Frauen im Fernsehen behandelt wurden und die bösen Harald Schmidts und Thomas Gottschalks dieser Zeit die Zoten gerissen haben. Mhm. Und da habe ich mich ein bisschen gewundert, dass ich gesehen habe, Gabi Köster, mit der habe ich gemeinsam bei 7 Tage, 7 Köpfe auf dem Podium gesessen, und Heller von Sinnen. Das waren die größten Zotenreißerinnen der 90er Jahre. Also da war auch nichts heilig. Aber das war okay. Also wir haben gelacht oder mancher hat auch nicht gelacht, wie auch immer. Aber es war völlig okay. Aber das ausgerechnet die wirklich, denen nichts heilig war, was wirklich okay ist, sich jetzt als Mimöschen dahinstellen und sagen, nein, also.
2: Weißt du, es redet halt niemand mehr über sie und wahrscheinlich auch nicht mit ihnen, und niemand hört ihre Podcasts an. Ich weiß nicht, ob sie welche machen. Also das ist wahrscheinlich so ein bisschen ein Problem mit der schwindenden Bedeutungslosigkeit. Und dann packt man halt die Sexismuskeule aus.
3: Ja, aber wie gesagt, dieser Film ist, ich glaube, vom ZDF produziert oder so. Weiß ich jetzt gar nicht, kann aber sein. Also jedenfalls, dieser Film soll natürlich auch uns etwas sagen. Heute sind die geilen Zeiten, in denen die Jakobiner genau über unsere Wortwahl wachen und so, ne?
2: Richtig, also hört endlich auf,
3: ihr
2: Männer da draußen, hört endlich auf, Heller von Sinnen an den Hintern zu fassen und sie zu sexualisieren und so.
3: Ja, ich habe jetzt in dem Zusammenhang einen Clip gesehen mit Anke Engelke aus der Zeit. Ja. Der Clip war eigentlich lustig, und ging es um die komplett Niedermachung und Sexualisierung des Mannes, ja, in diesem Clip. Also genau das Umgekehrte, das ist natürlich dann völlig okay. Das ist im Gegensatz zu umgekehrt. Aber auch dieses, ich meine, natürlich haben sie damals Zoten gerissen. Ich saß auch bei Karl Dall in der Show, und der hat Zoten gerissen, und dann habe ich einfach die Zote pariert, ja, und wir waren beide glücklich und wir hatten Spaß. Also ich meine, da kann man auch sagen, nein, ich hatte auch schon Hände auf meinem Knie, dann habe ich die Hände einfach weggetan, damit war auch die Sache wieder erledigt. Ja,
2: oder ein kleiner Ohrfeige ins Gesicht oder sowas, je nachdem, wer das macht und so.
3: Ja, mein Gott, ja. Aber das, also das hier ist wirklich, gruselig.
2: Ich habe ja auf
3: also wegen, übrigens, ganz kurz, wegen falscher Meinung wurde damals niemand gekündigt, nur so am Rande.
2: Die guten alten Zeiten. Ja. Ja, ich habe ja, was Anke Engelke und Heller von Sinnen angeht, habe ich ja mein einziges Erlebnis mit den beiden auf X gepostet. Das gab dann reichlich Reaktionen in Richtung Paulanergarten und was er sich so ausdenkt. Ich kann nur sagen, nein, ihr Lieben, es stimmt wirklich. Da habe ich in München am Flughafen die beiden unfreiwillig mal getroffen. Ich war damals lustigerweise Funktionär der Firma Pfizer. Da bin ich nämlich auf Reisen gewesen in meiner Vertretungsfunktion für diesen Pharmakonzern, wie allgemein bekannt. Das war in diesem einen Jahr, und flog von München nach Berlin zurück und traf die beiden schwer besoffen. Also ich nicht schwer besoffen, aber die beiden schon, Münchner Flughafen, erlebte sie in ihrer ganzen Pracht, und kann nur sagen, ja, gut, egal. Also die 90er, das war weit nach den 90ern. Die 90er sind rückblickend tatsächlich sehr viel schöner, ehrlich gesagt, dass ich sie so in Erinnerung
3: hatte. Ja, es war ziemlich frei eigentlich.
2: Ja.
3: Und nach den 90ern ging es dann steil bergab.
2: Ja, und das, also damals aus Sicht der 90er, ich gedacht, es hätte auch besser sein können, aber rückblickend ist wie mit Helmut Kohl. Bei dem bin ich rückblickend auch ganz anderer Meinung, als das vorher war. So viel zur Heiterkeit diese Woche, zumindest erstmal, weil es ansonsten bitter ernst aussieht. Wie nicht nur Al Jazeera berichtet, haben die Vereinigten Staaten nun bereits in der 6. Nacht in Folge groß angelegte Angriffe auf den Iran weiter durchgeführt. Behörden im südiranischen Bandar Abbas berichten, dass zivile Infrastruktur getroffen wurde, darunter Stromversorgungseinrichtungen und ein Bahnhof. Das iranische Militär wiederum erklärte, es habe US-Flugzeuge auf einem Militärstützpunkt in Bahrain angegriffen, während das kuwaitische Militär mitteilt, es reagiere auf Raketen- und Drohnenangriffe. Melina, das Ganze ist inzwischen ein veritabler Flächenbrand, was Donald Trump da losgetreten hat. Und entgegen seiner wiederholten Ankündigung, er habe nun schon 12-mal, glaube ich, oder 50-mal oder 20-mal den Iran ja komplett besiegt und in Grund und Boden gebombt, ist das Gegenteil der Fall und der Krieg weitet sich weiter aus.
3: Ja, der Krieg ist vorbei, es lebe der Krieg. Ja, ich weiß, es ist ja interessant, Trump beschwört ja immer wieder, der Iran wolle ein Abkommen. Ja, und ich denke, ich habe mir Gedanken drüber gemacht, was das soll. Und ich denke, dass dieses Bombardement auch damit zu tun hat, dass die USA bislang keine gute Ausgangsposition bei den Verhandlungen hatten. Weil den Krieg haben sie nicht gewonnen. Ja, Trump wurde ja auch schwer kritisiert für seine Zugeständnisse an den Iran, wie die Aufhebung einiger Sanktionen, die Rückgabe von sanktioniertem Geld und so. Ja, und es könnte sein, dass er sich mit den neuen Angriffen einen demütigeren Iran erhofft. Es hat möglicherweise auch wirtschaftliche Gründe. Es gab diese Woche ja auch Trumps Meldung, er wolle selbst 20% Maut, ja, oder Bezahlung für US-Hilfe in der Straße von Hormuz kassieren. Vorher wollten es ja die Iraner 1 Million pro Schiff, jetzt will er 20% der Ware quasi oder des Warenwerts. Und dann hat er das gleich am nächsten Tag zurückgenommen, das ist interessant, weil die Golfstaaten einen besseren Vorschlag gemacht hätten. Also sie wollten jetzt massiv in den USA investieren. Das ZDF Heute Journal hat natürlich daraus die übliche dümmliche dieser Trump unberechenbar und so gemacht, ne? Kann man aber anders sehen. Also Trump hat eine einfache Drohung ausgestoßen und einen Tag später schon erreicht, was ihm vor den Midterm-Wahlen und den USA hilft, Milliarden aus den Golfstaaten.
2: Ja? Ja, wenn es denn stimmt, ne? Wenn es denn stimmt, dass die jetzt mit Milliarden kommen. Also Trump hat ja auch keine Probleme damit, mal irgendwas zu erzählen. Aber
3: auch das ist möglich, ja.
2: Aber Tatsache ist, es ist ihm vollkommen entglitten. Der Krieg dort unten und die Gewalthandlungen ufern immer weiter aus. Und auch was das die Abkommensversuche angeht, es gab einen sehr interessanten Auftritt von US-Vizepräsident J.D. Vance. Der war bei Joe Rogan im Podcast. Da geht er ja öfter mal hin. Das ist in den USA ja durchaus üblich, dass auch die größten Figuren so des öffentlichen Lebens sich in freien Medien, immer mal wieder, vor allem bei Joe Rogan, der ein Millionenpublikum hat, über Stunden in eine Podcast-Gespräch setzen. Vance sagte dort viele interessante Dinge. Unter anderem verteidigte er ebenfalls laut Al Jazeera ein Abkommen, das die USA im letzten Monat mit dem Iran geschlossen hatten, um den Krieg dort zu beenden, und fügte dann hinzu, ich weiß ohne jeden Zweifel, dass es Personen innerhalb der israelischen Regierung gibt, die versuchen, uns von dieser Politik eben des Friedens abzudrängen, weil sie den Militäreinsatz immer weiter fortsetzen wollen. Also der Vizepräsident gibt ganz offen zu, was ja die Welt eigentlich auch weiß, dass Israel immer weiter die Friedensbestrebungen untergräbt, die es dann gibt.
3: Ja, aber die USA bombardieren, weißt du?
2: Ja,
3: das ist dann schon verwunderlich. Das hieße ja, dass dass Israel einen enormen Einfluss auf das Handeln der USA hat.
2: Was? Moment mal, stopp. Ja, in dem Zusammenhang, Vance sagte auch bei Joe Rogan, das vermeldet Axios, we did mishandle Epstein-Fall-Releases. Also wir haben tatsächlich die Epstein-Akten-Freigabe falsch gemacht. Das sagte er bei Joe Rogan ganz genauso. Dieses Eingeständnis dieses Versagens, das einzige aus der Trump-Administration, die davon von Vance kommt, hat auch durchaus überrascht. Und das nährt natürlich diejenigen oder die Gerüchte und die Meinung derjenigen, die sagen, Vance will selber antreten, um Präsident zu werden.
3: Ja, natürlich. Ja. Natürlich. Also er steht in direkter Konkurrenz zu Marco Rubio, dem Außenminister.
2: Ja.
3: Nach außen hin lässt Trump ja so ein bisschen offen, wen er irgendwie lieber hat. Ne? So ungefähr, ja. Wen er bevorzugt. Und ich nehme mal an, dass die beiden natürlich schon einen internen Konkurrenzkampf ausfechten. Aber ich habe auch noch, es gibt ja noch eine lustige Meldung zu Trump. Was heißt lustig? Also eine Geldmeldung, was auch immer.
2: Es ist immer lustig und gleichzeitig muss man brechen. Irgendwie. Bei Trump ist es immer so eine Mischung. Ja.
3: Ja, Trump plant ja einen kostenpflichtigen Hochgeschwindigkeitszugang zu Beiträgen auf seiner Social-Media-Plattform Truth Social. Also ein Angebot an Wall Street Firmen, ein paar Millisekunden vor den anderen zu erfahren, was Trump und sein Dienst posten. Ich meine, ein paar Millisekunden klingt wenig, aber den Algorithmen, die heute Börsengeschäfte machen, da reicht das, um Millionen zu machen. Ja. Also das hat aber echt Geschmäckle, ja? Also ich meine, BlackRock kriegt jetzt ein paar Millisekunden Zeit, damit sein Supercomputer Aladdin dann so richtig Kohle macht in den Millisekunden.
2: Da gibt es ja auch eine Geschichte, das hat Heise vermeldet jetzt. Das ist dieses Portal, was im Zuge der Bilderstürmerei der unserer Demokratiemedien ja alles Kritische wegabräumte, was früher da mal veröffentlicht wurde. Manchmal haben sie noch interessante Meldungen aus dem Bereich der Technik. Ein Mann, der Trumps Teleprompter wartet, da scheint offensichtlich eigene Bedienstete zu haben, die den Teleprompter bedienen, der ist jetzt in Untersuchung wegen Insidergeschäften, weil der als Teleprompterbediener mal die Reden vorher da gucken musste, dass alles richtig umbricht und so. Und dadurch wusste er, was Trump so erwähnt und sagt. Und scheinbar hat er damit Prediction Markets Geld gemacht. Das sind ja jene Wetteinrichtungen, die in Europa übrigens weitgehend verboten sind, in Amerika sich aber größter Beliebtheit davon, zum Beispiel Polymarkets, da wettest du dann darauf, keine Ahnung, erwähnt Trump den Iran in irgendeiner Rede oder wen bombardiert er als nächstes? Und der Mann hat offensichtlich viel Geld gemacht damit, dass er einfach diese Rede und wurde ausgerechnet von seiner Prediction Markets Firma verraten, deren interne Sicherungsalgorithmen da wohl anschlugen. So berichtet Heise.
3: Und Trump hat nichts dran verdient. Ich habe im Sachen Iran ausnahmsweise noch eine interessante Meldung gelesen. Und zwar angeblich hat der israelische Mossad den ehemaligen iranischen Präsidenten Ahmadinejad angeworben, einen Regimewechsel in Teheran herbeizuführen. Ja, die haben den wohl jahrelang bearbeitet. Das sagt die New York Times und die sagt auch, dass er jetzt unter Hausarrest sitzt. Ich meine, ob das stimmt oder ob das eine CIA-Meldung ist, die ja gerne mal über die New York Times lanciert wird, das weiß ich nicht. Aber interessante Meldung. Ahmadinejad, das ist ja der, den die Bild immer den Irren von Teheran genannt hat, ne, damals.
2: Ja, damit sind wir wieder bei Israel passenderweise, weil der Einfluss Israels auf die USA, den wir gerade schon hatten, der scheint Gegenstand des Wahlkampfs zu werden, was interessant ist, weil sich auch in den USA der Widerstand dagegen wächst und auch in den USA im Wesentlichen ja der gleiche Mechanismus zu beobachten ist. Wer den israelischen und meistens kriegstreiberischen Einfluss auf die USA thematisiert, der wird als Antisemit tabuisiert und man versucht, das abzubrechen, was in den USA weniger gut gelingt als in Deutschland. Und scheinbar hat J.D. Vance sich dieser Wählergruppe angenommen und versucht, mit Israel Kritik zu punkten. Das ist ein Novum. Von Rubio ist nichts dergleichen überliefert. In Deutschland geht es derweil exakt in die andere Richtung, in einer Art und Weise. Wir haben schon darüber berichtet, weil die Diskussion älter war, aber jetzt hat der Bundesrat umgesetzt, was angekündigt war. TKP berichtet, in derselben Woche, in der der Bundesrat für eine drastische Verschärfung des Strafrechts gestimmt hat. Die öffentliche Leugnung des Existenzrechts Israel soll künftig mit bis zu 5 Jahren Haft geahndet werden, hat sich die Bundesregierung in Brüssel erneut jeder Konsequenz gegenüber der israelischen Regierung verweigert. Während Spanien, Frankreich, Irland, Belgien und Schweden auf Handlungsbeschränkungen wegen der völkerrechtswidrigen Siedlungspolitik drängten, blockierte Außenminister Johann Wadephul, CDU, die Initiative. Ja, letzteres überrascht wenig. Ersteres ist dann doch ein Schritt, muss man sagen, jetzt machen Sie ernst. Ja? Also wer in Zukunft das Existenzrecht, dieses Wort muss man sich auf der Zunge zergehen lassen, Israels leugnet, der soll deswegen als Straftäter verurteilt werden. Und das ist schon irre. Also da geht es nicht darum, dass der fordert, dass Israel als Staat irgendwie abgeschafft werden müsste oder sowas oder besiegt und gar vernichtet oder irgendwelche anderen Aufrufe zu Krieg und Gewalt, sondern wenn man ein Existenzrecht eines Staates, was immer das ist, mir war nicht bekannt. Ich leugne hiermit kategorisch jedes Existenzrecht irgendeines Staates, ja, nicht die Existenz, weil die gibt's ja. Aber wo steht, dass ein Staat ein Recht hat zu existieren? Also weder Österreich noch Deutschland haben irgendein Recht zu existieren. Wem gegenüber? Das ist völliger Schwachsinn. Wer das aber speziell für Israel tut, der soll in Deutschland deswegen strafrechtlich verurteilt werden. Das ist Wahnsinn. Das ist wirklich Gedankenverbrechen, die verurteilt werden.
3: Ja? Genau, und darum geht's. Straftatbestand Gedankenverbrechen. Und das wird ja an allen Ecken implantiert und normal gemacht, ja. Also du musst ja als Bürger nichts mehr tun mit der Waffe in der Hand. Du musst es nur denken und sagen, was du denkst. Und selbst der wissenschaftliche Dienst des Bundestags kam in einem Gutachten zu dem Schluss, ein solcher Straftatbestand dürfte ein Sonderrecht gegen eine konkrete Meinung darstellen und wäre damit grundsätzlich nicht mit Artikel 5 des Grundgesetzes vereinbar.
2: Grundgesetz.
3: Ja, aber ich meine, der eigene Dienst des Bundestags,
2: Ja, trotzdem.
3: Aber ich glaube, die Verdrehung der Grundrechte, natürlich, das ist im Grunde der Kern der Botschaft. Ja. Du hast es gesagt, was Vadefuhl dort macht, ist natürlich erwartbar.
2: Tja. Ja, aber das wird kommen. Der Bundesrat hat jetzt beschlossen, der Bundestag wird hinterherziehen. Also wenn denn einer mal was blockierte in deutscher Rechtsgeschichte, dann war es eher der Bundesrat. Die Länderkammer, die dann noch sich teilweise eher traut, beziehungsweise die teilweise ja durch die Mehrheitsverhältnisse in den Ländern anders abstimmt, als dass der vollkommen gleichgeschaltete pseudoparlamentarische Körper namens Parlament oder namens Bundestag so tut. Und wenn es der Bundesrat schon verabschiedet, wird es wohl auch durch den Bundestag gehen. Willkommen Gedankenverbrechen. Sie sind dann real. Im Unrechtsstaat Deutschland, überrascht eigentlich wenig. Was positiv überrascht ist, dass angesichts dieser kriegstreiberischen und ja grundsätzlich antidemokratischen Bestrebungen passiert ist, was der Deutschlandfunk vermeldet. Bis Ende Juni seien fast 5.900 Anträge auf Kriegsdienstverweigerung beim zuständigen Bundesamt für Familie und zivilgesellschaftliche Aufgaben eingegangen. Das seien deutlich mehr als im gesamten vergangenen Jahr, also nahezu 3.900 Anträge, als nahezu 3.900 Anträge gestellt worden waren. Ja, nett, aber ich meine insgesamt, ne, 6.000 von
3: ja, gut,
2: 90
3: aber
2: Millionen.
3: Ja, wenn das richtig viel werden, dann wird die das Kriegsverweigerungsrecht kassiert werden, verstehst du? Also ja, nett, ein paar Leute sind aufgewacht, ein paar Jugendliche oder junge Leute denken, nee, eigentlich nicht, ich will eigentlich nicht sterben, ja, nicht durch irgendeinen Fleischwolf gedreht werden. Aber ja, aber wie gesagt, wenn das ja relevant werden sollte, wird es
2: ja
3: abgeschafft.
2: Ja, es ist ja eigentlich gar kein Verweigerungsrecht, ne, wenn du mal überlegst. Also ich habe ja selber vor einem Jahr ungefähr den Militär Behörden in Deutschland auch mitgeteilt, als dekorierter Veteran, der ich ja bin. Herr Scharping hat mir sogar eine Einsatzmedaille verliehen. Habe ich ja mitgeteilt, dass ich, hat er jedem, der im Einsatz war, hat nicht persönlich, er kam nicht vorbei, aber du per Post kam, per Betriebspost kam.
3: Aus Mallorca damals.
2: Nee, ich war nicht in Mallorca. Ich war bei
3: aber Scharping war in Mallorca.
2: Ach so, mit seiner Gräfin damals.
3: Genau,
2: Das sind nur die Ältesten. Bunte Leser, wie er damals in der Whirlpool-Wanne mit dir saß und so. Ja.
3: Nee, das war der richtige Pool, aber egal.
2: Entschuldigung. Kein Whirlpool, wieder Fake News hier. Also ich dementiere den Whirlpool und es war ein richtiger. Jedenfalls, jetzt hast du mich doch glatt rausgebracht.
3: Sorry.
2: Das ist schlimm. Also Kriegsdienstverweigerung, wo waren wir denn gerade? Scharping und Militär?
3: Du wolltest gerade erklären, dass es dieses Kriegsdienstverweigerungsrecht
2: richtig
3: nicht gibt.
2: Genau, und ich habe denen ja einfach mitgeteilt, dass ich den Kriegsdienst verweigere. Da sind ihre Verweigerung wird als Antrag gewertet. Da habe ich wieder zurückgeschrieben, sie können werten, was sie wollen. Ich habe sie mitgeteilt, einen Antrag stelle ich nicht. Es findet einfach nicht statt. Ja, nee, daraufhin haben sie meinen Antrag abgelehnt. Also wenn du ein Recht auf Verweigerung hast, ist ja so wie Schatzi, du hast ein Recht darauf, dass ich etwas für dich tue. Dann kommt Schatzi und sagt, mach mal. Dann sage ich, nee, du hast jetzt einen Antrag gestellt, aber den lehne ich ab. Also dann, was für ein Scheißrecht hast du dann, ja? Das ist ein Witz. Also das Regime kann einen Antrag auf Verweigerung ablehnen und dann kannst du nicht verweigern. Also gibt es kein Verweigerungsrecht. Verweigerungsrecht hieße ja, du verweigerst und dann war's das, ne?
3: Ja, guck mal, da musst du es auch nicht abschaffen.
2: Passt, ja, das richtig. Ist praktisch. Es ist schon abgeschafft. Lustig, dass Apollo News vermeldet, nicht nur die, auch einige andere, was die bösen USA angesichts all dieser Dinge in Europa tun. Am Montag, so Apollo, hat das US-Außenministerium eine Ausschreibung für Organisationen in Europa veröffentlicht. Bildungseinrichtungen, NGOs, Thinktanks und Regierungseinrichtungen können für maximal 2 Jahre bis zu 3 Millionen US-Dollar Förderung erhalten, wenn sie sich in ihren Aktionen nachweislich oder zumindest dokumentiert für Meinungsfreiheit in Europa einsetzen. Bundeskanzler Fritz BlackRock Stromberg reagierte und kritisierte dieses Vorhaben der USA mit den Worten, ich habe immer gesagt, dass wir uns einerseits nicht in amerikanische Wahlen einmischen, dass wir uns unsererseits nicht in amerikanische Wahlen einmischen. Das haben wir auch immer beibehalten. Er wertet also diese US-Förderung von Meinungsfreiheit in Europa als Einmischungsversuch.
3: Wahl. Mensch, das ist ja quasi neue NGOs im Kampf gegen die Alten, ja. die von ihm beziehungsweise uns finanziert werden. Das könnte ja sogar ein bisschen Chancengleichheit der Meinungen herstellen. Ja, wo kommen wir denn dahin? Wegtreten, ja? Ich meine, wenn man bedenkt, dass Bundesregierung und EU zusammen Milliarden für konforme NGOs und Institutionen ausgeben, also die für Zensur und gegen Meinungsfreiheit sind, dann ist es wohl eher ein Tröpfchen. Aber was mir so generell in dem Zusammenhang aufgefallen ist, die öffentliche Meinung, da dreht sich was. Die wird nicht mehr nur von NGOs, Regierungen und den BÜK-Medien kontrolliert. Mir ist aufgefallen, was von der Gegenseite, sagen wir es mal so. Zum Beispiel auf X groß diskutiert wird, ja, also X, das immer noch freiste soziale Netzwerk, auch wenn es sehr einschränkt inzwischen.
2: Der Einäugige unter den Blinden, ja.
3: Genau, also das schwappt immer häufiger in den Mainstream, weil es nicht mehr anders geht. Das heißt, der Druck, da wird ein Druck aufgebaut und dann muss der Mainstream, nicht alle, aber viele reagieren. Das aktuellste Beispiel, ich weiß, den Fall besprechen wir später, aber ist das gekaufte Baby von Jens Spahn und seinem Mann. Ja? Also per Leihmutterschaft, bla bla. Also am Anfang dominierten die Glückwünsche und dann brach eine riesige Empörungswelle im Netz los. Und dann zogen andere im Mainstream nach. Und jetzt ist Spahn tatsächlich in der Diskussion. Also das wäre aber ohne, sagen wir mal, das Netz, das einen großen Aufschrei da hat, gar nicht passiert. Die ARD, das ARD-MoMA, hat es gestern noch versucht zu sagen, ja, es gibt jetzt eine Diskussion über Leihmutterschaft. Ich meine, was sie nicht dazu gesagt haben, dass er sich vorher gegen Leihmutterschaft, also für das Leihmutterschaftsverbot in Deutschland ausgesprochen hat und dann in die USA fährt und sich ein Baby kauft.
2: Weil sein persönliches Glück ihm wichtiger ist, hat er intern gesagt.
3: Ja, aber ich meine, darauf hat das MoMA, ist das MoMA nicht eingegangen.
2: Was?
3: Hat so getan, als ob es, also die schaffen sich wirklich selber ab, die muss man gar nicht mehr abschaffen. Ja? Die haben so getan, als ob es jetzt um das Thema Leihmutterschaft geht. Also ja, gut, okay, machen wir später.
2: Ja, können wir auch jetzt machen. Also denn letztlich geht es um Kinderschutz sowieso im Großen und Ganzen, also im vorgeblichen Kinderschutz. Und es ist eine Wortverwendung, die einem wirklich die Brechkübel unter die Tische treibt, beziehungsweise in greifbare Nähe oder in Schwallnähe, muss man sagen, denn es ist schon besonders widerwärtig, wie immer und immer und immer wieder der Kinderschutz bemüht wird und der Schutz vor Kinderpornografie und allen möglichen anderen Dingen, wenn Kindern draufsteht und es sind dann immer vermeintliche oder angebliche Christdemokraten, die also das christlich im Namen führen, die dann genau diesen Kinderschutz pervertieren und missbrauchen. DKP berichtet, Ursula von der Leyen hat jetzt bestätigt, in der EU soll niemand mehr ohne staatliche Identitätsprüfung auf Social-Media-Plattformen zugreifen oder dort posten können. Sie erklärte, es geht nicht darum, ob Kinder auf Social-Media zugreifen können, sondern ob Social-Media auf unsere Kinder zugreifen kann. Wer Social-Media nutzen will, muss sich künftig über eine staatliche App authentifizieren. Das ist laut TKP nach Meinung des Technik- und Kinderschutzexperten Paul Walsh bedeutet nicht, das Elternrecht zu stärken, sondern es bedeutet das genaue Gegenteil. Der Staat entmachtet Eltern, die heute bereits hervorragende geräteeigene Kindersicherung nutzen können und zwingt stattdessen jeden Bürger in biometrisches oder ID-basiertes Kontrollsystem. Und da erlaube ich mir als Vater Herrn Walsh zuzustimmen, denn es gibt wirklich gut funktionierende, das Kind stark einschränkende und belästigende und ständig für Elterndiskussionen mit dem Kind führende Apps, die beispielsweise Sichtzeiten begrenzen, die verhindern, dass Kinder überhaupt Videoinhalte oder andere Inhalte sehen können, die verhindern, dass fremde Kinder anrufen können, ganz wichtiger Punkt, oder Textnachrichten empfangen können. Und wer sich damit beschäftigt, der wird mir zustimmen. Das ist lästig, das zu tun. Es kostet Zeit und Mühe und es gibt eine Unzahl entsprechender Geräten, aber es funktioniert ganz hervorragend. Und wer als Vater oder Mutter sich heute damit beschäftigt, der hat alle Möglichkeiten, sein Kind vor den Unmengen an Schmutz und fürchterlichen Sachen im Netz zu schützen und es gleichzeitig aber auch altersgemäß frei sein zu lassen, damit es selbst entscheiden kann, was es dann im Rahmen des elterlich Erlaubten macht und anschauen kann.
3: Ja, es ist ja sowieso fast schon langweilig, ne? Also sie bereiten es unter dem Vorwand Kinderschutz vor. Wir sagen, was wirklich geplant ist. Das sagen wir ja schon lange. Ja,
2: seit Monaten.
3: Das wird dann als Verschwörungstheorie gebrandmarkt und dann kommt es genauso, wie wir vorhergesagt
2: ja,
3: haben.
2: Wie immer.
3: Also das ist seit Jahren das gleiche Spiel. Ja, also wer nacktes Niveau hört, weiß mehr oder früher. Aber in einem möchte ich Paul Walsh widersprechen. Er hat das schön aufgezeigt, wohin die Reise geht in sehr vielen Punkten. Aber wenn er sagt, der Vergleich mit Sicherheitsgurten oder Alkoholverbot, das hat ja von der Leyen gesagt, der hinkt gewaltig. Niemand wird gezwungen, vor jeder Autofahrt oder jedem Einkauf eine staatliche Identitätsprüfung zu durchlaufen.
2: Noch, ja.
3: Ja, dann kann ich nur sagen, noch nicht. Also
2: noch nicht.
3: Mit diesen vorgeschriebenen digital vernetzten Kameras im Auto identifizierst du dich ja künftig selbst.
2: Ja.
3: Also jedes Mal, wenn du in dieses Auto gehst, können irgendwo irgendwelche, wer auch immer, sehen, aha, schau mal, der Paule fährt los, ja. Und es gibt auch schon Supermärkte, die du mit einer App betrittst. Das sind jetzt noch nicht viele, aber die gibt es.
2: Ja.
3: Wo du alles mit der App machst, die kein Personal mehr haben, sondern wo du auch mit der App zahlst und du identifizierst dich mit der App. Also das läuft genau dorthin, was Paul Walsh vielleicht noch nicht gesehen hat.
2: Ja, noch nicht gesehen hat. Er hat es vielleicht einfach verwendet, um einen verständlichen und ja, eindrücklichen Vergleich zu ziehen. Aber natürlich, hast völlig recht. Also das, morgen kommt das dann. Mal sehen, was Herrn Walsh dann einfällt. Ja, jetzt gehen mir die Vergleiche aus. Ist ja auch schwierig angesichts dieser Eskalation. Aber dass Kinderschutz dafür immer in perverser Weise missbraucht wird, dass das dann eben von solchen widerwärtigen Charakteren wie Ursula von der Leyen oder eben dem Massenmörder und Babykäufer Jens Spahn. Denn Kreaturen wie Jens Spahn oder Henrik Streeck sind ja in ihrer Widerwärtigkeit ohnehin schon kaum zu unterbieten. Und die beiden sind nun auch so tief gesunken, dass sie gerade als christlich-demokratische Politiker, die nach eigenem Bekunden ja zum Schutz von Kind und Mutter Leihmutterschaft in Deutschland noch vor kurzem gerade streng verboten verbinden ließen, so der CDU-Parteitagsbeschluss, und beide umgehen es und kauften sich für wahrscheinlich deutlich über 150.000 US-Dollar nun in den USA ein Kind, indem sie eben eine Mutter als Gebärmaschine verwendeten. Apollonius berichtet, es geht dabei nicht um die Glaubwürdigkeit, es geht dabei um die Glaubwürdigkeit, laut CDU-Kritikern. Der junge CDU-Arbeitnehmerflügel, ausgerechnet diese Untersplittergruppe der CDU, kritisiert Spahn wegen seines Leihmutterbabys. Leihmutterschaft ist in Deutschland dank der Union streng verboten, verkündete dieser Arbeitnehmerflügel. Spahn hat das Verbot in den USA damit nun umgangen. Über menschliches Leben kann nicht mit Geld verfügt werden, meint der CDU-Arbeitnehmerflügel, weder zu Beginn noch zum Ende. Wenn die CDU und CSU Leihmutterschaften aus ethischen Gründen ablehnen und die Union als Gesetzgeber diese auch verbietet, dann sollte dieser Maßstab auch für ihre führenden Repräsentanten gelten. Und man hört, Milena, dass innerhalb der CDU wohl die CSU tatsächlich schwer erschüttert und in Aufruhr sein soll. In Bayern, da wird wohl wild diskutiert und teilweise der Rücktritt von Spahn gefördert. Ich versteige mich mal zu der Prognose, es wird nichts passieren, aber auch gar nichts.
3: Wahrscheinlich nicht. Aber zum Thema Leihmutterschaft. Ich hatte vor 2 Jahren ein Interview mit Birgit Kelle zum Thema Leihmutterschaft. Die hatte dazu ein Buch geschrieben. Und da wird ja auch die Perspektive des Kindes klar. Also ja, also das Kind kennt ja seine Mutter, die haben ja in der Schwangerschaft viel Zeit miteinander verbracht, und im Grunde ist dieses ist die Mutter ja die einzige Stütze, die ein Neugeborenes hat, wenn es so in die kalte Welt gestoßen wird.
2: Es gibt noch einen Vater. Ich
3: muss sagen, ja, aber ja, das natürlich, aber der Vater hat in den ersten 9 Monaten, in denen sich das Kind entwickelt, im Mutterbauch erstmal nicht viel zu sagen, ja? Also die Bezugsperson, sorry, ist da die Mutter. Und wenn es dann von dieser Mutter getrennt wird, und das wird ja ganz oft sofort getan, dann ist das durchaus ein frühkindliches Trauma. Ja, ja, da haben, das wird den Menschen möglicherweise ein ganzes Leben begleiten. Und man hat festgestellt, dass diese Menschen sehr oft Verlustängste haben. Ja, und das ist ja auch mit ein Grund für das Verbot der Leihmutterschaft in Deutschland. Aber was es in Deutschland gibt, das sind Messen zu Leihmutterschaft. Da können sich Interessierte über einen Babykauf informieren. Und vieles geht ja über Osteuropa, ja. Und da gibt es dann, dann werden dann Verträge gemacht mit den zukünftigen Eltern und den Agenturen, die das dann vermitteln. Und ganz übel, wenn ein Baby behindert zur Welt kommt, dann müssen die neuen Eltern das meist laut Vertrag nicht annehmen. Ja. Ja. Die zahlen nur für ein gesundes Kind.
2: Doch, und was konsequent,
3: dann,
2: oder?
3: Was dann mit der beschädigten Ware, um es mal so auszudrücken, passiert, da kann man nur spekulieren. Also das ist schon das Geschäft mit der Leihmutterschaft, das ist richtig, richtig übel.
2: Ja, es ist Menschenhandel. Und ich meine, Streeck und Spahn haben ja vielfach bewiesen, dass sie bei der Befriedigung ihrer Triebe keinerlei Grenzen kennen. Ja, bei all ihren, bei all dem, was sie sich da verschaffen, bei ihrem Machtinteresse, bei ihrem Geldinteresse. Also Spahn ist ein Massenmörder und hat für die Bereicherung mit seinem Maskengeschäft und dieser ganzen dieser Impftötungen ja keinerlei Skrupel gekannt. Nun kaufte sich ein Baby, weiß ich, was er und sein sogenannter Ehemann dann damit vorhaben. Aber es ich finde es ekelhaftend. Ich finde es wirklich absolut ekelhaftend, dass dem Typen all das ja komplett durchgegangen wird. Es passiert nichts, es regt sich nichts dagegen in dieser Bundesrepublik. Ja. Der Mann läuft frei rum und es ist einfach nur noch abstoßend. Nur es geschieht nichts. Es wird weiter nichts geschehen. Gar nichts.
3: Ja.
2: Ja, da bin ich sicher. Und die Empörung in der CSU, mein Gott, da trinken sie 2 Bier und dann war es das mit ihrer Empörung. Und dann werden sie für irgendein Pöstchen irgendwo ganz hinten im Landtag, werden sie dann schön wieder zu Kreuze kriechen und die Söderstiefel lecken. So ist es mit der CSU.
3: Wir werden es erleben.
2: Ja, wir werden es erleben. Und damit es auch immer schön so bleibt im Reich der EU und ihren angeschlossenen Kolonien und bald wieder Mitgliedern, zum Beispiel in Großbritannien, da findet auch in Großbritannien die Gleichschaltung immer weiter statt. TKP berichtet, London plant jetzt, YouTube und TikTok per Gesetz zu zwingen, staatliche Sender wie BBC und ITV bevorzugt zu empfehlen. Die Regierung will Plattformen dazu drängeln, ihren Algorithmus so umzuprogrammieren, dass Inhalte von offiziell anerkannten Medien bevorzugt werden. Das Ganze wird
3: ist ja wie in der EU ja genauso. Das plant die EU ja auch.
2: Das Ganze wird als notwendiger Schutz vor Falschinformationen verkauft. Aha. Ja, sie machen es halt parallel, ne? In Gleichschaltung. Damit auch ja, schön.
3: Die haben richtig Schiss vor dem Bürger. Der muss jetzt in den Käfig.
2: Ja, das ist so. Und das ist
3: wir
2: auch.
3: Wir sowieso.
2: Ja, daran arbeiten ja gewisse Kreise in Berlin. Wir kennen sie beide gut, die das tun. Ja. Und damit das auch immer weitergeht in die Richtung, hat, so berichtet der Deutschlandfunk, die Bundespolizei jetzt neue Befugnisse bekommen. Der Bundestag beschließt nun Änderungen. Beamte dürfen künftig in besonderen Gefahrenlagen eine automatische Echtzeit-Gesichtserkennung etwa an Bahnhöfen durchführen. Ich fand das etwa besonders schön beim Deutschlandfunk, weil wo dürfen sie es denn sonst noch? Überall sonst wahrscheinlich. Für die Bekämpfung von Extremismus, nochmal, von Extremismus, und wir wissen alle, wer damit gemeint ist, und Schleuserkriminalität, ja, nette Kombination, sollen die Ermittler Möglichkeiten zur Telekommunikationsüberwachung bekommen. Auch soll die Bundespolizei künftig selbst Abschiebehaft bei Gericht beantragen können. Ich stelle mir jetzt gerade vor, Melina, wie unsere Gesichter im Supermarkt erkannt werden, wie unser Telefon von der Bundespolizei deswegen überwacht werden und wir dann wegen Extremismus in Abschiebehaft kommen. Ich frage mich, wohin?
3: Ja, ich meine, dazu passt ja auch, dass der Verfassungsschutz, also alle Geheimdienste sollen neue Kompetenzen bekommen, ja. Danach wäre dann erlaubt, heimliches Betreten von Wohnungen, Eingriffe in Computer und Handys, Daten dürfen verändert oder gelöscht werden und jetzt, es dürfen gezielte Falschinformationen an Betroffene gegeben werden. Also der Staatsschutz darf jetzt fälschen für die gute Sache.
2: Ja.
3: Er darf auch dich überwachen, ohne dass du hinterher davon erfährst. Und er will jetzt V-Leute ab 16 rekrutieren. Also das ist eine ganz neue Form von Kinderschutz.
2: Ja, stimmt. Neue Form von Kinderschutz. Das ist eigentlich die Überschrift für alles. Ja. Lustig ist ja, was die Junge Freiheit berichtet. Du hast es vielleicht auch gelesen, diese Rekrutierungsversuche des Verfassungsschutzes in MacPom bei ganz normalen AfD-Mitgliedern. Da haben dann jetzt mehrere AfD-Mitglieder berichtet, sie wurden also irgendwo auf offener Straße nach dem Einkaufen von Herren angesprochen, die ihnen sagten, wenn sie Redebedarf hätten, sollen sie doch hier die Nummer anrufen. Und dann hat die Junge Freiheit bei der Nummer angerufen. Ja, die haben dann diese Visitenkarte, da stand nur eine Telefonnummer drauf. Da rief dann die Junge Freiheitsreporter wohl an, gab sich aus als der Angesprochene und fragte, worum es denn so ginge. Es gab wohl nur Allgemeinplätze und die Versicherung, man müsse keine Angst haben. Wenn sie nicht reden wollen, droht ihnen auch gar nichts. Also es war so eine ganz subtile Mafia-Variante. Ja, also in MacPom scheint
3: geil.
2: Es...
3: Ja. Visitenkarten auf der Straße verteilen, das haben früher nur Fotoagenturen gemacht, wenn sie Claudia Schiffer gesehen haben als 17-Jährige oder so, der Verfassungsschutz. Das ist ja unglaublich.
2: Hey, wenn Sie mal Redebedarf haben, mache ich jetzt auch mal. Ich drucke mir ein paar Visitenkarten nur mit meiner Nummer drauf. Hey, so eine junge Frau, wenn Sie mal Redebedarf haben, rufen Sie ja. Also, ich glaube, ja. Ja, lustig. Lustig, dass die Polizei da so aktiv wird und identifizieren möchte mit Gesichtserkennung und so, weil komischerweise auch lustig, also nur im unlustigen Sinne, ist es nämlich auch so, dass wenn sie nicht identifizieren möchte, identifiziert sie nicht, obwohl sie schon identifiziert hat. Ja, ich weiß nicht, ob ihr euch noch an den türkischen Autohändler Masuni Khan aus Gießen erinnert, der auf der Gründungsveranstaltung der AfD-Jugendorganisation Reporter von Tichys Einblick vermutlich angegriffen hat, denn dieser Herr Masuni Khan wurde ja bestens fotografiert und identifiziert von Tichys Einblick und Tichys Einblick berichtet jetzt, bei der Staatsanwaltschaft Gießen, das ist jetzt über ein Jahr her, wurde daraufhin von unterschiedlichen Personen Anzeige erstattet. Die Täter sind auf den Aufnahmen gut zu erkennen. Was passierte daraufhin? Der Staatsanwalt teilte mit, dass die Ermittlungen gegen den Hauptverdächtigen eingestellt worden seien, denn eine Anzeige von Tichys Einblick läge nicht vor. Der Anwalt von Tichys Einblick erklärte, dass er die Anzeige allerdings von der Staatsanwaltschaft Gießen über das digitale Anwaltssystem natürlich mit Bestätigung bereits lange übermittelt habe. Die Bestätigung der Übermittlung wurde der Staatsanwaltschaft dann nochmal zur Kenntnis gebracht. Als dann immer noch nichts passierte, fuhr der Anwalt persönlich nach Gießen zur Staatsanwaltschaft, allerdings an einem Freitag und da um 11 Uhr nicht niemand mehr im Büro war, der zuständige Staatsanwaltschaft erst recht nicht, musste die Anzeige dann nochmal übermittelt werden. Wie auch das erste Mal digital über das besondere Anwaltspostfach. Und siehe da, diesmal klappte es. Und die Anzeige war auch für die Gießener Staatsanwaltschaft auffindbar. Was dann geschah? Wieder nichts. Auf Nachfrage sagte die Staatsanwaltschaft dann, sie würde den Datenträger mit der Aufnahme des Angriffs leider nicht mehr finden. Also Wahnsinn. Schickte der Anwalt den Datenträger nochmal. Was ist seitdem geschehen? Sie haben es erraten. Wieder nichts, schreibt Tichys Einblick.
3: Wahnsinn. Wahnsinn.
2: Ja, willkommen im Unrechtsstaat.
3: Stell dir mal vor, aber stell dir mal umgekehrt den Fall vor.
2: Ja, also, das muss ich mir nicht vorstellen, das habe ich täglich im Postfach.
3: Ja, ja. Ich meine, klar, ich meine, diese Staatsanwaltschaften, die tun einem ja ein bisschen leid. Die haben ja, können ja nicht so viel Kapazitäten haben, dass sie also uns verfolgen und noch die echten Verbrecher. Man muss Prioritäten setzen, Paul.
2: Ja, und sie sind ja schrecklich überlastet. Also die Berliner Generalunrechtsstaatsanwältin, die geht ja jetzt bald in Rente und hat ja dem RBB Staatsfunk ein Interview gegeben, wo sie dann erklärte, sie sei so schrecklich überlastet und es müsse noch stärker in die ins Ermessen der Staatsanwälte gestellt werden, was sie eigentlich verfolgen. Weil momentan müssten sie ja alles gleich verfolgen. Und das ist ja so ein bitterer Wahnsinn. Zynismus, dass sie alles gleich verfolgen würden. Ja, freundliche Grüße nach Gießen.
3: Wir müssen auch Dealer und Mörder verfolgen, also sowas. Also dafür haben wir nun wirklich keine Zeit.
2: Nee, das machen sie nicht mehr. Da habe ich ja berichtet, dieser Tage aus Berlin, einen Bericht erlebt, eines Menschen, der auf der Tankstelle das beobachtete, wie natürlich arabisch-muslimische Herren vor ihrem weißen Range Rover dealten, ganz offen, sichtbar für alle, ihr Zeug verkauften. Auf die Frage bei der Tankstellenkassiererin, weil das Ganze ja unter den Kameras der Tankstelle stattfand, auf die Frage, warum sie das nicht anzeigen würde, und man sei noch alle klar erkennbar, zuckte sie mit den Schultern und sagte, nö, das ist ganz normal hier. Das hat sie die ersten paar Male angezeigt. Da sei nie irgendwas passiert. Die Polizei komme da nicht mal hin, um das aufzunehmen. Und einmal hatten sie sogar eine Messerstecherei auf der Tankstelle in diesem Kontext. Und da ist dann auch am Ende alles eingestellt worden. Obwohl sie die Aufzeichnungen ja hat und die Kameras sehr wohl, sowohl die Gesichter der Personen als auch die Nummernschilder dieses Autos sah. Ja, da passiert gar nichts.
3: Wahnsinn.
2: Ja, das ist Berlin. Ja, und damit, das könnte ja, weißt du, die Gefahr ist ja, dass sowas irgendwie den Tagesschau-Opfern und den Insassen der BRD auffällt. Und damit das nicht passiert, inszenieren die dann ja regelmäßig Alternativskandilchen. Und das hat dem Fall Uwe Steimler abbekommen. Du hast es sicherlich auch gelesen.
3: Ja.
2: Uwe Steimler an dieser Stelle herzlich gegrüßt. Der ist ja gerne mal lustig und auch so, dass es weh tut. Und der hat bei einer AfD-Veranstaltung mal ein paar Witze gerissen über Angela Merkel und auch über Fritz BlackRock. Und am Ende, als die AfD dann an die Nationalhymne singen wollte, da hat Uwe Steimler angefangen mit der Nationalhymne. Aber der DDR. Und sang dann die Passage, in der Deutschland einig Vaterland beschworen wurde. Und ausgerechnet das hat dann eine Art Skandalersatz ausgelöst, was sehr witzig war, weil der Mainstream sich darüber echauffierte, dass Uwe Steimle es wagte, die Nationalhymne einer Diktatur anzustimmen. Was den allen irgendwie nicht aufgefallen ist, dass genau diese Passage, die Steimle da sang, in der DDR verboten war. Das musst du dir mal reinfahren. Also.
3: Ja, jetzt wird irgendwie alles aufgefahren, wirklich der letzte Gehirnamputierte wird aufgefahren, um die Wahlen im September zu beeinflussen. Aber ich befürchte, diese Nummer wird im Osten nach hinten losgehen.
2: Aber hallo, sowas von.
3: Weil die wissen das ja.
2: Ja, die wissen das. Uwe Steimle ist ja selbst, wie manche vielleicht nicht wissen, selbst DDR erfahren und hat nun gerade den Teil der Hymne gesungen, den die DDR-Regierung verboten hat, weil sie ja die Einigkeit Deutschlands als Vaterland beschwor. Und das ginge ja gar nicht. Und dann Uwe Steimle vorzuwerfen, damit verkläre er die DDR. Das ist so bratzendämlich, so eine Wessi-Reaktion, dass die im Osten wahrscheinlich ja kaum noch einen Kopf schütteln. Sondern das waren wieder ein paar Prozent mehr.
3: Ja, sie werfen ihm ja noch ein bisschen mehr vor. Ja. Ja? Also er hat ja wirklich, was du da hörst, ist Lissi die Hustin?
2: Ich wollte gerade fragen.
3: Das war nicht ich. Sie werfen ihm ja auch vor, dem Uwe Steimle, dass er gesagt hat, ich glaube, wo ist Stauffenberg, wenn man ihn mal braucht, anlässlich von der Merz-Regierung, ja. Da hat sich natürlich in der Bild-Zeitung schon der Stauffenberg-Enkel oder was auch immer fürchterlich aufgeregt. Und Ja, also ich meine, wenn sowas
2: Strafanzeige erstattet.
3: Wenn sowas im ZDF, ja, oder die Merkel, also das Merkel-Porträt, da hat er gesagt, ja, warum hat sie es im Stehen gemacht? Weil sie bald sitzen wird, weißt du so. Und dann hängt sie da jetzt, also an der Wand natürlich. Also ich meine, muss man ja gar nicht mögen, aber das ist, also wenn das kein, das war Kabarett. Also ja. Das ist

0: Spannend, ja. Aber gut, gut. Und gut, das ist natürlich bei Preradovic immer ein gewisses Risiko.
1: Oh ja.
0: Milena P. Punkt. Tja, die AfD hat allerdings auch andere, hat allerdings auch echte Probleme, kann man sagen. Denn abgesehen von diesem Skandalchen im Wasserglas, der eher wahrscheinlich Sympathien bringen dürfte, hat sie auch eigene Skandalchen produziert, die kaum Sympathien bringen. In Nordrhein-Westfalen nämlich, da hat sie ihren größten Landesverband und der führt jetzt seit Tagen ein Schauspiel auf, das zu allgemeiner Verzweiflung führt innerhalb der Partei und auch bei vielen Wählern. Da streiten sich nämlich zwei Flügel im Landesverband um die Listenaufstellung für die nächste Landtagswahl und blockieren sich mittlerweile gegenseitig durch eine Filibuster-Aktion. Das stammt aus den amerikanischen Gesetzgebungskammern. Da können nämlich Abgeordnete durch sinnlose Wortbeiträge, das Verlesen von Telefonbüchern und anderen Dingen praktisch zeitlich unbegrenzt Debatten verzögern. Daher kommt dann der Name Filibuster. Und fast ähnlich unbegrenzt kann wohl ein Parteitag verzögert werden, wenn eine schier endlose Liste von Kandidaten aufgestellt wird und dann jeder der Kandidaten sich 9 Minuten lang vorstellen kann. So ist es da wohl jetzt geschehen in NRW und das führte dazu, dass die Landesparteiführung in NRW vorschlägt, diesen Parteitag doch nun abzubrechen und neu anzusetzen. Das lehnt der Landespartei allerdings ab. Das sei nur ein Versuch der Einflussnahme im Sinne des einen Flügels gegen den anderen. Also man kann sagen, lange Rede, kurzer Sinn, in NRW blamiert sich die AfD gerade ähnlich wie damals in Bremen, oder?
1: Ja, und es ist natürlich ganz bitter, also für die AfD in Sachsen-Anhalt und in Mecklenburg-Vorpommern, dass sowas kurz vor den Wahlen passiert. Ja. Also insofern ist das jetzt auch nicht besonders clever dort in Nordrhein-Westfalen. Ja, es zeugt nicht von höherer Intelligenz.
0: Das würden wahrscheinlich viele unterschreiben außerhalb des AfD-NRW-Landesverbandes. Ja. Wahrscheinlich besonders die Bundespartei, die das Ganze äußerst peinlich berührt zur Kenntnis genommen hat. Und von AfD-Wählern kommen ähnlich klingende und anmutende Reaktionen, ja. Aber es geht noch dümmer und schlechter. Und damit sind wir im Landes Rudolfs des Ersten, denn da regiert mittlerweile ein Grüner, dessen nach eigener Einschätzung wichtigste Eigenschaft die Tatsache ist, dass er homosexuell ist. Damit machte er nämlich kräftig Werbung, als er Münchner Bürgermeister werden wollte. Und jetzt
1: Bürgermeister,
0: ja,
1: bitte.
0: Haha, lustiges Wortspiel. Und jetzt berichtet Tichys Einblick. Münchens Stadtregierung.
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3: 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Die ehemalige Pressesprecherin des ukrainischen Präsidenten Volodymyr Zelensky, Julia Mendel, hat ihren früheren Chef in einem Interview mit dem französischen Journal Du Dimanche kritisiert. Sie berichtet von Beobachtungen zu Korruption, Manipulation, zunehmender Zensur und demokratischen Rückschritten und sieht in Zelensky eines der größten Probleme der Ukraine. Ich halte ihn für das Hauptproblem meines Landes. Die Welt hat die Ukraine letztendlich mit dem Gesicht eines einzigen Mannes verwechselt. Sie hat an dieses aus der Luft gegriffene Bild geglaubt. Ich glaube, dass Zelensky heute der Hauptnutznießer dieses Krieges ist. Dank ihm bleibt er an der Macht, da er die Wahlen abgesagt hat. Um ihn herum tummeln sich Unternehmen, die mit seinen Vertrauten verbunden sind und von Milliarden Euro aus der Europäischen Union profitieren. Und für jemanden, der so narzisstisch ist, bedeutet es enorm viel, von der ganzen Welt bejubelt zu werden, meinte Julia Mendel weiter. Nicht-muslimischen Polizisten in der britischen Region West Midlands wurde nach Informationen des Telegraph empfohlen, sich im Rahmen eines Akts der Solidarität am Fasten während des islamischen Fastenmonats Ramadan zu beteiligen. Hintergrund ist ein Aufruf des Verbands muslimischer Polizeibeamter der Region. Anthony Fauci, der Drosten der USA, schätzte, nach neuesten Erkenntnissen, die Corona-Sterblichkeit persönlich auf lediglich 0,2 bis 0,3%. Das ist jetzt durch sein Tagebuch herausgekommen. Nur wenige Wochen später erklärte Fauci dem US-Kongress unter Eid, das Virus töte wahrscheinlich rund 1% der Infizierten und sei damit 10-mal gefährlicher als die Grippe. Kritiker fragen nun, Warum hat er seine Schätzungen so massiv übertrieben? War Geld der Pharmalobby im Spiel? Und was wusste Christian Drosten, der den passenden Test lieferte, der die Pandemie erst

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5: Eigenschaft, die Tatsache ist, dass er homosexuell ist. Damit machte er nämlich kräftig Werbung, als er Münchner Bürgermeister werden wollte. Und jetzt.
6: Bürgermeister.
5: Ja, hihihi, haha, lustiges Wortspiel. Und jetzt berichtet Tichys Einblick. Münchens Stadtregierung reagiert mit drastischen Maßnahmen auf die sommerliche Trockenheit. Per Allgemeinverfügung hat die Stadt ab sofort umfassende Verbote erlassen. Bei Zuwiderhandlung drohen Bußgelder von bis zu 50.000 Euro. Noch nie zuvor in der Geschichte Münchens waren derartig weitreichende Einschränkungen der Wassernutzung notwendig. Der Wasserverbrauch liegt derzeit bei mehr als 360 Millionen Litern pro Tag. Normalerweise sind es 300 Millionen Liter. Das Befüllen und Betreiben privater Pools, Springbrunnen, Wasserspiele und ähnliche Anlagen ist jetzt untersagt. Der schwule Regierungschef hat auch die Brunnen der Stadt zunageln lassen, richtig mit Sperrholzplatten die Brunnen zugemacht.
6: Tja. Ja, am Marienplatz sieht super aus, ja. Jetzt, wo die ganzen Touristenströme schwitzend da sitzen. Ja. Und das ist so ein Brunnen, da hat man sich hingesetzt, da war die Luft etwas kühler, man konnte sich etwas Wasser ins Gesicht, und das war der Sinn dieses Brunnens, der auch sehr schön ist. Jetzt sieht er aus, wie er ist vernagelt. Aber du hast es gerade gesagt, der Wasserverbrauch liegt bei 60 Millionen pro Tag mehr als sonst. Aber es waren in der Vergangenheit auch schon mal 400 Millionen Liter. Und da hat keiner rationiert. So, dann habe ich mal die Google-KI gefragt. So, die hat natürlich erst vom Wassermangel gejammert. Und ich habe aber nicht locker gelassen und habe immer wieder nachgefragt. Und nach mehreren Nachfragen schreibt sie dann, technisch gesehen könnte München zusätzliche Brunnen in der Münchner Schotterebene hochfahren, um das Defizit auszugleichen. Doch das Kreisverwaltungsreferat München entscheidet sich hier bewusst für den strengen Umweltschutz. Also, da steht's, also die KI hat's ein bisschen ungern zugegeben, aber sie hat's zugegeben.
5: Das ist also nur Absicht.
6: Ja. Ich meine, die haben genau das bekommen, was sie gewählt haben.
5: Ja. Ja?
6: Und wisst ihr noch, als Habecks Lieblingsökonomin Mariana Mazzucato beim WEF in Davos sagte, haben wir es tatsächlich geschafft, jeden auf der Welt zu impfen? Nein. Deshalb ist es so wichtig, Wasser als globales Gemeingut hervorzuheben und darüber nachzudenken, wie wir zusammenarbeiten können. Also übersetzt, Wasser ist die nächste Pandemie.
5: Ja. Ja?
6: Und auf X schrieb jetzt Christoph von Gamm übrigens, dass ihm eine Bekannte aus München geschrieben hätte, dass in ihrer Straße schon eine Nachbarin den Nachbarn verpetzt hat. Wahrscheinlich hat der Schuft die Blumen gegossen, ja. Also die Zeit der Blockwarte ist in München wieder willkommen, sagen wir es mal so.
5: Tja, klar. Aber ehrlich gesagt, ich freue mich. Also wer so blöde ist, einen grünen Bürgermeister zu wählen, hat genau das verdient. Und was mir wirklich daran auffällt und an der Tatsache, dass ja der Kinderporno-Freund Kai Wegner in Berlin als Bürgermeister jetzt so angeschossen war, dass er zurücktrat als Kandidat für den nächsten Bürgermeister. Aber da wird er ersetzt von einem Mann namens Evers. Ich selbst kannte den gar nicht, ehrlich gesagt. Der scheint bisher Senator für Kultur zu sein in Berlin. Der ist dann jetzt Spitzenkandidat und soll also, Stefan Evers soll dann also Bürgermeister werden. Und er hängt dann auch jetzt aus dem Fenster oder plakatiert die Tatsache, dass er schwul ist. Also mir fällt auf, alle sind sie schwul, was ich erstaunlich finde. Also dass die CDU und ihre Wähler und ihre Funktionäre ja extrem behindert sind, ist ein altes Wissen. Dass die doch alle eben so schwul sind, das war mir vollkommen neu. Und ich finde, das wäre jetzt wirklich mal ein Grund, liebe Schwule, ja, ich schaue euch an, das wäre wirklich mal ein Grund, sich zu überlegen, ob man dafür vereinnahmt werden will. Also, wenn ich jetzt...
6: Also, ich finde ja, schwul sein ist wie Religion Privatsache. Ja. Also völlig okay, aber Privatsache.
5: Ja, oder? Und wenn pausenlos einer versuchen würde, mein Schwulsein irgendwie zu benutzen, um zu sagen, ist total geil, also wählt mich jetzt, weil ich schwul bin und weil ich euch das Wasser verbiete, dann würde mir ja mal einfallen, den zu erklären, im Rahmen irgendeiner eines Schwulenverbandes oder sonst wie, dass sie das mal lassen sollen. Also schon erstaunlich.
6: Ja. Ja, ich meine, okay, wenn du nichts anderes vorzuweisen hast. Zum Beispiel auch Ricarda Lang.
5: Nichts anderes würde ja bedeuten, dass das etwas ist, was man vorweisen kann.
6: Ja, natürlich.
5: Ich finde nicht, dass das irgendwas ist zum Vorweisen.
6: Aber Ricarda Lang hat ja damals auch im Grunde damit geworben, dass sie bi ist. Ne? Also, dass sie alles ist. Das ist das Übliche.
5: Ja, aber das ist doch ein Grund zu sagen, nee.
6: Ich widerspreche dir doch überhaupt nicht, Paul. Ich widerspreche dir gar nicht. Ich
5: das klingt aber, wenn du mir zustimmst, klingt es immer so, als ob du mir widersprichst.
6: Ja, du bist auch so ein bisschen paranoid manchmal.
5: Ach so, vielen Dank. Siehst du? Und dann kommt noch sowas hinterher. Und dann wunderst du
6: dich. Ja, entschuldige, du hast es ja gerade selber gesagt.
5: So, wir machen jetzt hier eine kurze Pause und blenden uns später wieder ein. Nein, machen wir nicht.
6: Nein.
5: Ja, jedenfalls, ja, das ist durchaus mal ein Grund für die Schwulen, sich von der Behinderung loszusagen, die CDU da mit ihnen zu verbinden sucht, aus meiner Meinung. Lustig aber geht's noch, also beziehungsweise es geht noch tiefer. Und damit sind wir natürlich in Berlin, weil in Berlin jetzt etwas passiert ist, was mich tatsächlich gleich betrifft, ganz persönlich, in zwei Angelegenheiten oder sagen wir in zwei verschiedenen Kategorien von Angelegenheiten und jede Menge Millionen anderer Berliner. Der Deutschlandfunk berichtet, IT-Probleme bei den Berliner Straf- und Zielgerichten führten dazu, dass alle Mitarbeiter nach Hause geschickt wurden. Richter konnten sich nicht mehr auf Servern einwählen und Rechtspfleger eben keine Akten mehr aufrufen. Betroffen sind alle Amtsgerichte, das Kriminalgericht in Moabit, die beiden Landgerichte und das Kammergericht. Der stellvertretende Landesvorsitzende des Deutschen Richterbundes sprach von einem vorübergehenden Stillstand der Rechtspflege. Soll heißen, die Berliner Justiz macht gar nichts mehr. Führt übrigens auch dazu, dass mein Fall des Verklagens von Safsan Cebli nicht weiter bearbeitet wurde. Da zwang mich ja das Berliner Kammergericht, eine Sicherheitsleistung zu hinterlegen, die ich dank der genialen Unterstützung von euch Zuhörern da draußen schnell hinterlegen konnte. Und jetzt hat das Gericht dann gesagt, ja, man konnte noch nicht erkennen, obwohl das vor Wochen einging, dass es überhaupt einging. Und mittlerweile hat man es dann gefunden, nachdem Rechtsanwalt Markus Heinz mehrfach nachfragte und hat schon für Oktober dann die Fortsetzung des Prozesses angesetzt. Und ja, gleichzeitig könnte das aber auch bedeuten, Melina, dass der Robenfaschist Johannes Plog eventuell kurzzeitig daran gehindert ist, mir weiter täglich Ermittlungsmitteilungen zu schicken.
6: Täglich kriegst du die inzwischen?
5: Ja, so alle 3 Tage im Schnitt, ja.
6: Ach so.
5: Aber vielleicht kommen die dann im Schwung hinterher.
6: Wahrscheinlich, die werden dann alle zusammen, das kommt ein Riesenpaket, sag ich dir. Ja, du, was willst du dazu sagen? Da ist eine Menge Unfähigkeit gepaart mit...
5: In dem Fall sind es Lizenzprobleme.
6: Absolutistischem Denken, ja.
5: Es sind Software-Lizenzprobleme. Man hat nicht rechtzeitig gesehen, dass man irgendwie eine Lizenz.
6: Ja, das ist Unfähigkeit. Wenn man nicht rechtzeitig gesehen hat, ist das Unfähigkeit. So, ja. So einfach. Ja.
5: Ja, so einfach Berlin, und dysfunktional.
6: Dit ist Berlin, dit ist Deutschland.
5: Wenn dann selbst der stellvertretende Landesvorsitzende so einer Stiefelleckervereinigung wie der Deutschen Richterbundes dann erklärt, das sei ein vorübergehender Stillstand der Rechtspflege, ja. Man könnte mal einen vorübergehenden Stillstand des Gewaltmonopols des Staates irgendwie, naja, mal gucken.
6: Ich meine, wer weiß, vielleicht werden auch wieder, müssen deswegen auch wieder Straftäter auf freien Fuß gesetzt werden. Ist auch möglich, weil eine Frist abgelaufen ist.
5: Das
6: passiert
5: kann,
6: ja auch gerne.
5: Das kann sehr gut passieren, ja, doch. Tja, so ist es in Deutschland und so geht es immer weiter. Und das betrifft eben leider auch die Folgen der deutschen Umvolkungspolitik, die sicherlich nicht aus Unfähigkeit, sondern mit vollem Vorsatz geschieht. Wir haben schon berichtet, die EU hat sehr wohl einen Gedenktag für die erfundenen Opfer ihrer erfundenen Klimapolitik, aber sie hat nach wie vor keinen Gedenktag für die ganz realen Opfer ihrer realen Umvolkungspolitik. Und nun berichtet News und Apollo News immer weiter über die üblichen, muss man mittlerweile sagen, Geschehnisse dieser Woche. News berichtet, ein Afghane jagte Passanten mit dem Messer durch Ruhpolding in Bayern. Ein 28-jähriger afghanischer Asylbewerber versetzte damit Kinder in Angst und Schrecken und ging auf Passanten los. Der Täter stürzte sich lautschreiend auf 2 Passanten und verfolgte sie über den Bahnsteig. Kurz darauf stürzte er sich stürzte sich ebenfalls auf anwesende Kinder. Und bei den Aufnahmen, die Videoaufnahmen, die auf dem Bahnhof gemacht worden ist, zu sehen, wie er mit dem Messer mehrfach nach ihnen ausholt und sie jeweils nur knapp verfehlt. Hinweise auf einen terroristischen Hintergrund sehen die Ermittler der Polizei derzeit trotzdem nicht. Nach gegenwärtigem Stand der Ermittlungen bestehen dafür keine Anhaltspunkte. Es liegen jedoch Hinweise vor, teilte die Polizei mit, dass der Beschuldigte psychisch schwer erkrankt sei.
6: Natürlich.
5: Und deshalb bei Begehung der Tat zumindest vermindert schuldunfähig gewesen sein könnte. Das teilten Bundespolizei und Staatsanwaltschaft mit. Tja.
6: Und ja, das ist es ja. Es ist wieder ein Einzelfall. Natürlich. Wieder mal ein Einzelfall eines psychisch gestörten Täters. Hm. Ich meine, wer Islamisten im Netz zuhört, der weiß, dass ihr Plan ist, den Westen auch und Europa zu übernehmen. Ja, also das sagen sie. Ich habe mein aktueller Interviewgast diese Woche ist die Juristin und Menschenrechtlerin Seyran Ateş. Ja.
5: Ja.
6: Und die hat erzählt, zum Beispiel, dass sie vor 10 Jahren durch Studien herausfinden wollte, wie groß diese religiösen Kriegsschauplätze zum Beispiel jetzt in deutschen Schulen sind. Die ist aktiv von der Berliner Politik behindert worden. Mhm. Aktiv, ja. Sie wollten unbedingt verhindern, dass man herausfindet, wie es an Berliner Schulen aussieht. Und das ist natürlich noch viel schlimmer geworden, ja. Und Fun Fact am Rande, der Berliner Senat zahlt jährlich 135.000 Euro an das muslimische Seelsorgetelefon von Islamic Relief Deutschland. Die Organisation wird von den Sicherheitsbehörden seit Jahren wegen Bezüge zur islamistischen Muslimbruderschaft beobachtet. Von 2022 bis 2026 summiert sich die Förderung des Berliner Senats auf insgesamt 675.000 Euro. Und die Gesundheitssenatorin Frau Ciborra ließ auf Bildanfrage ausrichten, eine Einstellung der Förderung ist derzeit nicht geplant. Ja? Also es ist völlig verrückt, was dort auf. Es ist inzwischen vollkommen klar. Also auch die Muslimbruderschaft ist übrigens eine Organisation, deren Chefs überall in der Welt, also in den arabischen Staaten, dazu aufrufen, dass Leute, also Moslems und Islamisten nach Deutschland, nach Europa gehen und dort die Macht übernehmen, also das Land unterwandern und so. Ja. Also das ist ganz offiziell. Man sagt ja immer, ey, ihr Rassisten und so weiter. Warum sagt ihr das? Ich meine, antimuslimischer Rassismus ist ja auch so schön, ja? Als ob eine Religion
5: Rasse sein kann, ja.
6: Ja, das ist natürlich Quatsch, ja. Aber die Schweden, die machen es gerade mal vor. Also in Schweden ist die bislang härteste Asylreform in Kraft getreten. Und zwar, wenn du bleiben willst, ist die Voraussetzung unauffälliger Lebenswandel. Ja? Und es werden auch nur noch befristete Aufenthaltserlaubnisse ausgestellt, damit die, die halt keinen unauffälligen Lebenswandel haben, schneller abgeschoben werden können. Nazis. Also bei Fehlverhalten, ja. Und als solches kann gelten, Straftaten, auch wenn sie nicht besonders schwer sind, wiederholte Verstöße gegen Gesetze oder behördliche Anordnungen, erhebliche oder dauerhaft unbezahlte Schulden, Steuerhinterziehung oder Schwarzarbeit, Sozialleistungsmissbrauch, falsche Angaben gegenüber Behörden, Verbindungen zu extremistischen oder sicherheitsgefährdenden Organisationen, ein unehrlicher oder rechtsmissbräuchlicher Lebensunterhalt. Danke an The Real Tom auf X für die Auflistung. Aber das ist doch eigentlich genau das, was bei uns nicht gibt. Ja?
5: Nö. So ist es. Was es bei uns dafür gibt, so berichtet Apollo News, am Mittwochmorgen wurde ein 22-jähriger Student der Universität Trier erstochen und dann unterlag dann seinen Verletzungen. Gut, das schrieben sie so, aber wenn er erstochen ist, dann war er schon tot, so viel an die, was die sprachliche Richtigkeit angeht. Bei den Tatverdächtigen soll es sich laut Polizei um einen gleichaltrigen Afghanen handeln, der in Trier gemeldet ist. Die Hintergründe der Tat sind unklar und werden von der Kriminalpolizei ermittelt. Und weil es so gut läuft in Deutschland und den meisten EU-Ländern fordert jetzt laut Welt der EU-Migrationskommissar oder hat seine Forderung erneuert, dass nun endlich ein Ende der deutschen Grenzkontrollen stattfinden müsse, angesichts ja fallender Migrationszahlen und der neuen Asylregeln. Es sei jetzt an der Zeit, die innereuropäischen Grenzkontrollen schrittweise abzuschaffen. Das sagte Magnus Brunner, so heißt der DPA.
6: Wahnsinn, ne? Ja, also es kommt mir ein bisschen so vor, es hätte ein Supermarkt weniger Diebstahl, weil er Detektive angeheuert hat und sagt dann, jetzt brauche ich die Detektive nicht mehr, weil ja keiner mehr klaut. Also so ein bisschen hinkt der Vergleich denn schon, weil diese Grenzkontrollen sind ja jetzt nicht 100% erfolgreich. Du musst ja halt vorher den Pass wegwerfen. Ja, es kommen im Moment zwar weniger illegale Migranten, aber zum Beispiel forciert Spanien die Legalisierung ja enorm. Ja, ja. Also die Illegalisierung von Illegalen. Ja. Erst wollten die ja 500.000 illegalen Papiere geben. Jetzt sind das schon weit über 1 Million. Eigentlich weiß auch dort keiner, wie viele Illegale da wirklich im Land sind. Ja? Ja. Und dann kommt ja noch der Familiennachzug. Und dann suchen sich die Leute ihr Lieblingsland in der EU aus. Also das mit den besten finanziellen Voraussetzungen.
5: Nein, und das gibt's nicht. Es gibt keine Pull-Faktoren.
6: Ich tippe mal, Deutschland steht da also endlich mal auf dem Treppchen. Und diesmal nicht im 16. Finale ausgeschieden.
5: Hurra, ja, freuen wir uns über diese führende Position. Aber wir arbeiten auch selbstgewaltig dran, dass wir die heimische Produktion von Sozialschmarotzern hochfahren, damit wir sie nicht aus Spanien importieren müssen. News berichtet, exklusive Daten der Agentur für Arbeit. 307.000 Arbeitslose wurden eingebürgert. 307.601 deutsche Staatsbürger, die arbeitslos sind und laut der Bundesagentur für Arbeit eine eigene Migrationserfahrung haben. Auch wieder eine neue Formulierung, die ich nicht kannte. Jeder 6. deutsche Arbeitslose ist demnach eingebürgert worden. Die Arbeitslosenquote unter eingebürgerten Deutschen ist mehr als 10% damit signifikant höher als der gesamtdeutsche Schnitt. Das ist schon irre, ne? Also sie ignorieren ganz offen ihre eigenen Scheingesetze, ihre Scheinlimitierungen und bürgern dann mal schön ein, wer direkt vom Staat finanziert wird. Das ist schon toll. Ja,
6: das ist verrückt alles. Ja. Was soll man dazu noch sagen?
5: Nichts, und das geht ja immer so weiter. Und damit wir mit der Staatsumverteilung auch weiter Grund haben, immer weiter die Staatsquote zu erhöhen und immer mehr Regularien brauchen. Da arbeitet die Parteienkorruption natürlich ebenso intensiv wie an der Einbürgerung arabisch-muslimischer Mördermigranten, an der Zerstörung der Restprivatwirtschaft, die es noch so gibt. Und damit die Abgreife richtig funktioniert, da hat Finanzminister Klingbock jetzt endlich einen Aktionsplan vorgestellt. Nicht zur Wirtschaftsförderung, nicht zum Abbau von Hindernissen und nicht zur Förderung eben von Investitionen, sondern einen Aktionsplan für mehr Kontrollen gegen Schwarzarbeit, höhere Strafen für organisierte Steuerkriminalität und mehr Steuerehrlichkeit, wie er da nannte. Und zur besseren Kooperation der Ermittler wird beim Zoll nun ein gemeinsames Zentrum für Finanzkriminalität eingeführt. Der Bund rechnet wegen einer verstärkten Bekämpfung von Finanz- und Steuerkriminalität sowie der Einführung einer Kryptobesteuerung jetzt mit Mehreinnahmen in Milliardenhöhe. Das sind doch tolle Nachrichten.
6: Jo. Ja, toll. Ich warte immer noch auf den Aktionsplan gegen Steuerverschwendung der Regierung, ja, gegen Betrug am Bürger, also dessen Geld ja in BlackRock-Taschen verschwindet, ja, oder die Plünderung der Rentenkassen. Es wäre genug Rente da, wenn die Regierungen nicht einfach viel weniger wieder reintun, als sie rausgenommen haben. Ja?
5: Da gibt's also aber auch einen
6: Plan. Seit Jahren wird die Rentenkasse, seit Jahrzehnten wird die Rentenkasse geplündert, das ist der Sau graust. Und dann wird immer ein bisschen reingetan und am Ende soll der Rentner das bezahlen. Das ist im Grunde Diebstahl am Eigentum der Bürger.
5: Da gibt's aber auch einen Plan. Da gibt's einen Plan, Melina. Du hast das Regime völlig unterschätzt. Also das haben sie in die Berliner Zeitung berichtet. SPD und Union wollen es jungen Menschen jetzt nämlich besonders schwer machen, sich als Unternehmer zu etablieren. Denn all die selbstständigen Unternehmer und Freiberufler sollen nun auch in die Rentenversicherung eingemeindet werden, also zwangsverpflichtet werden. Der Regelbeitrag beträgt dann 735,63 € genau pro Monat. Die Begründung für diesen verfassungsrechtlich bedenklichen Schritt, schreibt die Berliner Zeitung, ist mehr als fadenscheinig. In Empfehlung Nummer 21 nennt die Rentenkommission eine einheitliche, Zitat, Erwerbstätigenversicherung, in die neben abhängig Beschäftigte auch selbstständige Beamte, Abgeordnete und Vorstände von Aktiengesellschaften einbezogen sind. Ganz ungeachtet der Beamten- und verfassungsrechtlichen Probleme sei eine solche Einheitsrente ihr, Zitat, Idealbild der Alterssicherung.
6: Ich lebe ja in Österreich, wie du weißt, und da ist ja die Regel, dass alle dass auch die Selbstständigen in die Rentenkasse einzahlen. Ja, das ist hier normal. Und das hat natürlich auch Vorteile. Also es hat schon die Vorteile, also weil die Rente auch hier ist höher als in Deutschland. Ne? Es gibt wahrscheinlich weniger Altersarmut, weil die ganzen Boomer, die versucht haben, selbstständig durch die Runden zu kommen, die nie in die Rentenkasse, in Deutschland eingezahlt haben, die jetzt in Rente gehen, und eigentlich keine Rente haben, das ist natürlich Altersarmut, die dann wiederum vom Steuergeld finanziert werden muss. Ja? Also ich nehme an, das wird noch ziemlich übel in Deutschland. Und es ist natürlich mehr Geld in den Rentenkassen, wenn alle einzahlen. Also das hat seine zwei Seiten, würde ich sagen. Ist allerdings natürlich in Deutschland ein komplett neues Modell und deswegen natürlich auch viel Schnappatmung. Ob das natürlich jetzt die Lösung für die Plünderung der Rentenkasse ist, es natürlich nicht. Ja?
5: Eben, das ist ja auch klar.
6: Ja.
5: Das war ja mein Punkt. Also wenn man solche sozialistischen Gedanken besprechen möchte, wofür ich ja grundsätzlich immer bereit bin, weil mit Sozialisten diskutieren ist immer sehr unterhaltsam, dann wäre ja aber die logische Voraussetzung zumindest, dass man auf der Ausgabenseite erstmal den Raubzug beendet und die politische...
6: Aber so. Man muss es nicht sozialistische Ideen nennen. Wie gesagt,
5: Doch, es ist eine sozialistische Aktion in Österreich.
6: Österreich ist jetzt,
5: Österreich ist ein derartig staatssozialistischer Betrieb, das ist ja irre. Also komm, Österreich ist ja teilweise noch schlimmer als in Deutschland, was so staatliche Kontroll- und Umverteilungsinstanzen angeht. Das ist wirklich manchmal kein Hauch besser als Deutschland. Gegenteil.
6: Aha. Ja, da müssen wir uns dann nochmal beraten. Ich lebe, glaube ich, in einem anderen, vielleicht etwas anderen Österreich. Vielleicht gibt es zwei.
5: Ich
6: weiß es nicht. Aha, ja, okay.
5: Ich halte Österreich nicht für ein Vorbild der Freiheit.
6: Nein, es geht auch nicht um jetzt, darum ging es doch jetzt gar nicht. Es ging im Grunde, freier als in Deutschland ist es auf jeden Fall. Also
5: das glaube ich wieder.
6: Weil die Restriktionen sind nicht so groß. Auch das liegt auch daran, dass Österreich halt nicht so perfektionistisch ist, auch im Bösen.
5: Genau, ja, es ist zum Glück nicht so deutsch. Ja, das ist das Gute an Österreich.
6: Ja, aber das ist ja schon mal was. Also deswegen muss ich dir da widersprechen, es ist schon freier als Deutschland. Dass es nicht perfekt ist, ja gut. Aber ich finde diese Rentenkasse, in die alle einzahlen und alle dann hinterher was davon haben, jetzt auch gar nicht so übel. Also
5: ja,
6: das System hat sich aber in Österreich bewährt. Also come and staune.
5: Ja, muss ich gar nicht. Aber erstmal vorab, also liebe Österreicher, damit habe ich nicht gesagt,
6: bitte tu das nicht.
5: Lass mich doch mal mit den Österreichern sprechen, bitte. Also das ist ja
6: aber auf Deutsch, bitte.
5: Das ist ja in keiner Weise, dass ich euer wunderbares Land im Ganzen irgendwie problematisch oder schlecht fände. Ich sage damit lediglich, und dabei bleibe ich, dass ich sehr viele österreichische gesetzliche Regelungen sehe, die ich für im Kern sozialistisch halte und teilweise auf dem Papier für noch übler als in Deutschland. Auch was die Steuerrealität angeht. Aber, und da stimme ich dir, liebe Milena, komplett zu, das wird in Österreich eben gegengewichtet durch durch eine Art von Menschlichkeit und Humor, die dazu führt, dass man den Dingen ihre Spitze nimmt und eben nicht so wie die Piefkes mit Gewehr bei Fuß und Hackenschlag an der Ecke steht, wenn der Münchner Nachbar den Rasensprenger anschmeißt und ihn dann verpfeift bei den Bullen. Das ist einer der schönen, vielen, großartigen Unterschiede von Österreich zu Deutschland. Also, liebe Österreicher.
6: Natürlich
5: gibt es das auch. Ne? Es gibt auch in Österreich die widerlichsten Menschen. Es ist halt im Großen und Ganzen nicht so wie in Deutschland. Das sehe ich doch auch.
6: Das stimmt, ja.
5: So.
6: Mhm. Ist so ein bisschen mehr leben und leben lassen und nicht leben und leben lassen und töten. Also selber leben und töten, das ist so ein bisschen mehr in Deutschland.
5: Dann haben wir die deutsch-österreichische Freundschaft, was meine Gefährdung derselbigen angeht, oder Scheingefährdung, hoffentlich wieder gerettet. Denn
6: niemals würde ich unsere Freundschaft unter Diskussionen leiden, um Gottes Willen. Wenn wir uns sehen, diskutieren wir halt auch.
5: Ja nicht unser Zeit. Beider, um Himmels Willen. Die Sorge hatte ich jetzt gar nicht, bis du es jetzt gerade erwähnt hattest. New Fear Unlocked.
6: So.
5: Um die Zuschriften von österreichischen und Hörern und Kommentierungen, was der blöde Brandenburg, der dumme Piefke denn da denkt, an Österreich kritisieren zu. Also deswegen.
6: Aber ich denken jetzt alle die klar. Trotzdem?
5: Ja, die Gefahr besteht wohl. Ja. Ähnlichen Unfrieden, könnte man sagen, gibt es innerhalb des VW-Aufsichtsrates, um zurück zur Wirtschaft zu kommen. Hier ist Einblick berichtet, das Emirat Katar, also das Golf-Emirat Katar, Großaktionär bei VW, bremst nun einen Rüstungsdeal mit Israel zur Sanierung des Werkes in Osnabrück aus. Katar ist über seinen Staatsfonds mit 17% der Stimmrechte und gut 10% des gesamten Aktienkapitals der drittgrößte Anteilseigner bei Volkswagen. Und das Autokrat demokratisch geführte Land hat nach Bildrecherchen mit seinen drei Vertretern im VW-Aufsichtsrat sein Veto gegen den Israel-Deal eingelegt. Ja, Tichys Einblick tropft mal wieder vor Israels Servilität und absoluter Entrüstung über diese Tatsache. Aber in der Tat eine ungünstige Aneinanderreihung von Ereignissen. Denn es war ja ein großer Plan der Volkswagen-Führer, dass man mit Kriegswirtschaft ordentlich abfangen könne, was selbst gemacht an Problemen da so entstand. 150.000 Arbeitsplätze sollen bei VW ja insgesamt auf der Kippe stehen. Und da will man ja kräftig in den staatlich gewünschten Krieg investieren, sowohl im Nahen Osten als auch gegen die Ukraine. Und Katar scheint mit seinen Stimmrechten jetzt den Kriegsfrieden, der da so im Aufsichtsrat herrschte, durchaus mal ein bisschen aufgerührt haben zu können. Mal gucken, wie lange es hält, ne?
6: Ja, so ein bisschen Schadenfreude kommt in mir schon.
5: Ja, ach schon. Ne?
6: Ja, nee, mit, sagen wir mal so. Wir tun natürlich die Menschen, die dann irgendwann arbeitslos werden, wahrscheinlich, ja, bei VW. Das tut mir schon leid. Das ist ja auch ein Flächenbrand. Also dort, ja, wo Werke geschlossen werden könnten, diese ganzen Regionen werden erstmal, naja, wenn erstmal zu Boden gehen, bevor sie sich wieder aufrappeln können, wie auch immer. Also das ist schon eine ganz große Tragödie, auch eine menschliche am Ende. Aber Rüstung ist für mich kein Ausweg. Also ich bin da auch für Entrüstung, in diesem Sinne des Wortes. Rüstung ist ja auch nichts Nachhaltiges. Ja? Also das ist nichts, was dem Wirtschaftskreislauf in irgendeiner Form weiterbringt. Also insofern halte ich nichts davon, dass Autofirmen jetzt auf Rüstung umsteigen.
5: Es ist Staatskonsum, weil mit Panzern und Granaten wird keine Wertschöpfungsquelle geschaffen oder Grundlage.
6: Wobei kein Mensch mehr Panzer braucht, ne? Ich glaube, das ist auch so blöd.
5: Nicht mehr in den Mengen, also für gewisse Dinge, wenn es schon geworden, bringen sich Drohnen und andere Gerätschaften. Aber ja, dass ausgerechnet dieser Ausweg von VW nun durch Katar blockiert ist, ist schon lustig. Und lustig ist auch, wie sich dann solche Mossad-nahen Blätter wie Tichys Einblick darüber echauffieren. Also das ist wirklich witzig, wie dieser Bericht, man in dem Ganzen liest, in jeder zweiten Zeile dann das autokratisch regierte Emirat. Und ja, was lustig ist, also dass das ja, autokratisch regiert das Emirat, ja klar, weil es ein vom Emir regiert ist, darüber kann man natürlich Kritiken anbringen, aber diese Doppelung dann, diese sinnfreien, wenn es jetzt nicht ausgerechnet nicht Israel gewesen wäre, dann wäre der Bericht sicherlich ganz anders ausgefallen von Tichys Einblick. Das betrifft erstmal nur die VW-Beschäftigten, das sind reichlich genug, aber es gibt dann ganz zum Abschluss in der deutschen Wirtschaft und Finanzlage noch eine Nachricht, die dann alle betrifft. Zumindest nicht alle, aber viele, wie zum Beispiel Milena Preradovic, der Deutschlandfunk berichtet, Zigarettenpackungen in Deutschland, nicht in Österreich. In Deutschland könnten bald 12 Euro kosten. Der Preis für eine Packung mit 20 Zigaretten soll bis zum Jahr 2030 schrittweise von aktuell 8 auf fast 12 angehoben werden. Kanzleramtsminister Frey erklärte, die Tabaksteuer solle auch eine ungesunde Lebensweise einschränken. Der Beauftragte der Bundesregierung für Sucht- und Drogenfragen, der bekannte Babykäufer Henrik Streeck, nannte die deutliche Erhöhung der Tabaksteuer eine richtige Entscheidung.
6: Ja, super, ja, weiter, es ist Raub und es ist nichts weiter, ja.
5: Ja.
6: Ich habe auch noch eine kleine Meldung. Im ersten Halbjahr 26 meldeten nach Kreditreform bundesweit 63 Bäckereibetriebe Insolvenz an. 40% mehr als im Vorjahreszeitraum. Und das betrifft halt auch nicht nur den kleinen Bäcker, sondern auch Bäcker mit 40 Filialen und so weiter. Ja? Also das Bäckersterben geht richtig runter. Mann. 40% mehr als im ersten Halbjahr des letzten Jahres.
5: Tja. Ja, so
6: aber, die schönste Meldung, Entschuldigung, muss ich nochmal dazwischen grätschen. DGB-Chefin Fahimi, also das ist die mit dem 7er BMW bei der Anti-AfD-Demo.
5: Die Ex-SPD-Generalsekretärin, genau.
6: Ja, genau, jetzt DGB-Chefin, also diese Arbeitnehmervertreterin, die fordert von Unternehmen jetzt Hitzeausfallgeld und neue Arbeitsregeln bei hohen Temperaturen, ja. Aber sie hat auch Sofortmaßnahmen in petto. Sie schlägt vor, Schatten, Getränke, lockeres Outfit.
5: So brillant. Wobei, dann kollidiert ja die SPD-Klimapolitik mit der grünen Klimapolitik in München. Also würden jetzt Arbeitgeber verstärkt Wasser zur Verfügung stellen, dann müssten sie ja 50.000 Strafe an den Spulenmeister von München. Das ist schon schwierig, das müsste man jetzt
6: ausdiskutieren. Nicht Wasser, wahrscheinlich das
5: andere Zeug, Getränke. Was
6: die bei Idiocracy trinken, verstehst du, mit dem die ihre Felder wässern
5: dort. Genau, zuckerhaltige
6: Gatorade oder so.
5: Das dürfte natürlich auch kein Rohrzucker sein, der ist ja auch böse. Man müsste also voll synthetische Getränke am besten herstellen, die idealerweise stark krebserregend sind.
6: Ja? Zucker ist übrigens ganz in. Also die Bundesregierung steht total auf zuckerhaltige Getränke. Ja, weil da jetzt die Zuckersteuer draufkommt. Verstehst
5: du? Okay, ich verstehe. Aber da war ja die offizielle Äußerung vom Babykäufer Henrik Streeck auch, der ja als Drogenbeauftragter fungiert, dass man die Zuckerkonsum damit zurückfahren möchte. Also vorgeblich möchte man das ja nicht.
6: Ja, natürlich. Aber in erster Linie geht es natürlich darum, dass das Geld in die Kassen kommt.
5: Nein.
6: Das ist doch, ja, jo.
5: Also darauf ein hochzuckerhaltiges Getränk.
6: Was macht übrigens ein Drogenbeauftragter wirklich? Nein, ich meine, ich frage mich, was dieses Wort ist ja auch so doppeldeutig.
5: Er ist Sucht- und Drogenbeauftragter. Sie haben auch das nochmal gedoppelt.
6: Also er ist im Grunde dafür zuständig, dass das mit der Sucht und den Drogen klappt, oder?
5: Dass das Geschäft läuft und so. Ja. Vielleicht trifft er sich in Berlin auf Tankstellen mit weißen Range Rovern und Leuten, die, weiß man nicht. Zumindest von der Anwesenheit Henrik Streecks habe ich in diesem Fall nichts gehört. Aber ihr Lieben, so wie die Gesamtwirtschaftslage in Deutschland aussieht, so ist es eben seit langem schon und deswegen sage ich seit so langer Zeit auch schon das immer Gleiche. Unsere Freiheit ist so verloren wie unsere Sicherheit und auch unser Wohlstand und sie alle werden nicht von selbst zurückkehren, denn keine Partei und kein Erlöser werden uns von den Verbrechern der herrschenden Parteien Korruption befreien. Es bleibt allein in uns, Massenmörder wie Jens Spahn oder Karl Lauterbach, Terroristen wie Nancy Faeser oder Landesverräter wie Fritz Blackrock und Angela Merkel endlich den Strafen zuzuführen, nach denen ihre Taten schreien. Einzig wir selbst können Deutschland nicht zu dem machen, was es auf dem Papier lange sein möchte. Ein Land der Demokratie und der Rechtsstaatlichkeit und der Freiheit. Nichts davon wird es je werden ohne eine Revolution. Die können wir erreichen in Frieden und mit Humor, ganz einfach dadurch, dass wir die Verbrecher bei ihren Namen nennen und ihnen die Wahrheit ins Gesicht rufen, wo immer wir sie antreffen. Ich danke euch fürs Zuhören und Milena Preradovic für das gute Gespräch. Das war Nummer 251 des Nacktniveaus. Die nächste Ausgabe folgt am kommenden Samstag, denn Widerstand ist nie zwecklos. 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
1: Die Propaganda erkennst du ja immer daran, wenn es Gut und Böse gibt. Die Welt ist ja nicht so einfach, ja? Also Gut und Böse ist immer Propaganda. Wenn es keine Vorgeschichte gibt, ist es immer Propaganda, ja? Und das gilt für alle diese Konflikte. Und das war bei Corona ja, so fing es ja an, ne? Das war erlaubt von oben, die anderen so richtig niederzumachen. Und sehr, sehr viele Menschen haben diese Gelegenheit beim Schopf ergriffen, sagen wir es mal so, ja? Einmal zu den Guten zu gehören. Sehr viele Leute, die ansonsten halt auch nicht so richtig was gerissen haben und auch nicht jetzt die Helden ihrer Nachbarschaft waren. Weißt du, mit den Bürgern wird ja auch eingeredet, so nach dem Motto, du bist klein, du bist machtlos und jetzt halt auch noch die Schnauze, sonst kommen wir im Morgengrauen und überfallen dich, ja, wenn du irgendwas Doofes sagst und beleidige schon gar nicht mal deinen angestellten Politiker, ja, weil das ist Majestätsbeleidigung.
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3: Genauso gehen wir rein, Milena. Genauso gehen wir rein. Ich habe gerade gesagt, wir sprechen miteinander und ich sage gar nicht viel. Darauf hast du gelacht. Probieren wir es mal. Krieg um Frieden, eine kleine Polemik. Du hast im Friedensbuch mitgewirkt, auch deine zwei Seiten bekommen und hast von einem guten und von einem schlechten Frieden gesprochen. Und das sehen wir aber bei allen Themen. Man kann nicht mehr in der Mitte diskutieren, sondern man hat entweder dafür oder dagegen zu sein, also sich lagertechnisch zu positionieren. Du machst das auf. Also es gibt einen schlechten Frieden, wenn man den in der Ukraine, das ist Diktatfrieden, aber es gibt dann auch einen guten Frieden in Gaza oder umgedreht, je nachdem, von wo man kommt. Und es geht eigentlich nur noch darum, Recht zu haben und diesen Kriegszustand zu leben. Es gibt keine Besonnenheit mehr. Seit wann ist das eigentlich so, Milena?
1: Also so richtig deutlich ist es seit Corona, ja. Vorher war es, glaube ich, seit 2015 auch schon deutlich. Da ist es mir halt noch nicht ganz so aufgefallen, ja. Aber es ist halt wahnsinnig viel Propaganda dabei. Also wenn die Propaganda erkennst du ja immer daran, wenn es Gut und Böse gibt. Die Welt ist ja nicht so einfach, ja. Also Gut und Böse ist immer Propaganda. Wenn es keine Vorgeschichte gibt, ist es immer Propaganda. Ja, und das gilt für alle diese Konflikte. Und ich meine, und daran sieht man auch, zum Beispiel beim Krieg in der Ukraine, siehst du ganz deutlich, dass sie wissen, was sie tun, weil man lässt keine Vorgeschichte zu. Also wer sagt, na ja, auch Putin, ne, man muss sich in die Schuhe des Gegners stellen, das habe ich ja auch da drin geschrieben, da bist du schon rechtsradikal oder eine Rubelnutte oder irgendwas, du bist schon raus aus dem Diskurs, ja. Das war aber früher mal ganz normal, auch gerade in Deutschland. Deutschland als Vermittler, ja. Deutschland hatte mal ja eher so eine Vermittlerrolle und hat sich da wieder so ein bisschen Respekt in der Weltgemeinschaft erworben. Auch weil man sich mit beiden Seiten beschäftigt hat und so. Das ist jetzt völlig weg. Ja, also ich weiß noch, da war irgendein Morgenmoderator der ARD, der sprach mit dem damaligen Verfassungsschutzchef Thomas Haldenwang. Und sagte dann ganz empört, ja, da kommen die ja mit irgendeiner Vorgeschichte an. Also so nach dem Motto, ja. Ist ja unfassbar. Ja. Ich saß da, ich konnte eigentlich nur lachen, so tragisch war es. Aber ja, also es ist so, wenn man einmal dieses Prinzip von Propaganda durchschaut hat, ist es eigentlich total einfach. Ja.
3: Aber im Grunde ist es wie, wenn man zu seinem Eheberater geht, mit seinem Paar, und dann fragt er ja auch nach Vorgeschichte, möglicherweise Kinder oder irgendwas. Und dann würde einer der sagen, wie mit Vorgeschichte? Natürlich, die sitzen doch jetzt hier mit einer Vorgeschichte, sonst gäbe es sie ja gar nicht. Jetzt müssen wir gucken, wie wir da aus der Nummer rauskommen, ob wir ausfaden lassen oder ob wir den Krieg erklären oder so. Es gibt einen schönen Spruch, dass man nicht weiß, wo man die Friedenspfeife vergessen hat, aber wo das Kriegsbeil liegt, das erinnert jeder. Finde ich interessant. Ja. Das ist schon so. Hat das auch, dass wir uns heute so ankeifen, hat das auch damit zu tun, dass wir heute mehr Möglichkeit haben, das eben anonym im Internet zu tun und dass sich das hochschaukelt? Und früher hat man das eben am Stammtisch gemacht, nicht zu offen, weil man wohnt ja im selben Ort und beide trinken dasselbe Bier. Und dass diese Anonymität eigentlich so ein bisschen etwas im Menschen bedient, wenn ich etwas tun kann, was eigentlich nicht in Ordnung ist, aber ich werde nicht dabei erwischt, probiere ich es mal aus. Hat das auch damit zu tun?
1: Das hat wahrscheinlich auch damit zu tun, aber ich glaube nicht in erster Linie. Ich glaube, in erster Linie hat es damit zu tun, dass es von oben freigegeben wurde. Ja, also man darf es tun. Also gerade die Guten, denn wie ich sie nenne. Ja, das sind ja, da merke ich, da ist es ja noch fürchterlicher, ja. Also wer irgendwas schreibt, was war das Letzte, was mir einer geschrieben hatte? Wenn du tief in Putins Arsch schlägst, also so, es war es noch schlimmer, es war so richtig so, uah, ne,
3: Ja,
1: so.
3: ja, ja.
1: Ja, die dürfen das. Das ist erlaubt von oben. Das war bei Corona ja, so fing es ja an. Ne? Das war erlaubt von oben, die anderen so richtig niederzumachen. Und sehr, sehr viele Menschen haben diese Gelegenheit beim Schopf ergriffen, sagen wir es mal so, ja, einmal zu den Guten zu gehören. Sehr viele Leute, die ansonsten halt auch nicht so richtig was gerissen haben und auch nicht jetzt die Helden ihrer Nachbarschaft waren, hatten jetzt die Gelegenheit, ja. Man hat also im Grunde an diese ganzen niederen, und das tut man ja heute noch, an die niederen Instinkte appelliert. Und das funktioniert bei einem größeren Teil der Bevölkerung ganz gut. Nicht bei allen natürlich, ja. Aber das funktioniert ganz gut. Und ich glaube, dieses Freilassen, so nach dem Motto, du musst keinen Respekt mehr vor denen haben, die falsch denken. Du musst keinen Respekt mehr haben vor denen, die sich keine Spritze in den Arm drücken lassen, ja. Du kannst sie beschimpfen, du kannst sie meinetwegen auch schlagen, ja. Und ich glaube, wir waren ja kurz, wirklich kurz vor Lagern, ja. Also das Beispiel, das ich häufiger mal zitiere, also als der damalige Innenminister und spätere Kanzler Nehammer hier in Österreich die Impfpflicht verkündet hat, saß ich im Auto vor meinem Haus. Also ich bin noch sitzen geblieben, waren Nachrichten im Auto, ne? ORF. Und da
3: War das
1: gab
3: ein
1: es irgendwie.
3: Verbrenner? War das ein Verbrenner?
1: Ja, natürlich. Ein
3: Okay, das ist schon
1: 15
3: schwierig.
1: Jahre, ein
3: Das ist
1: 15
3: schon
1: Jahre
3: schwierig.
1: alter Verbrenner.
3: Schwierig.
1: Kleines Auto. Naja, jedenfalls sagte der dann, ja, und wenn Sie sich nicht impfen lassen, dann werden Sie bezahlen. Und wenn Sie nicht bezahlen, dann werden wir Sie einsperren. Aber nicht in normale Gefängnisse. Und das war der Moment, wo ich wirklich aufwachte und dachte, oh. Und in meinem Kopf war das Lager, Lager, Lager. Das war in meinem Kopf, ja. Und ja, wir waren gar nicht weit davon entfernt. Ja, sie haben es in Australien ja schon versucht, auch gemacht. Und wir waren auch nicht so weit entfernt. Und das möchte ich ja im Grunde allen zurufen, die sagen: Oh, der Widerstand hat nichts gebracht. Doch der Widerstand hat gebracht, dass wir zumindest nicht in Lagern gelandet sind. Ja,
3: Ich sagte es
1: also.
3: ja auch, dass wir 20% waren es am Ende, 15 bis 20%. Bis dahin darf man auch in Deutschland inzwischen anreichern. kleiner Scherz am Rande. Gut, und das hat schon dazu gebracht, das ist deutlich mehr als damals bei der Resistance waren. Trotzdem bin ich erschreckt über die 80%, die das ja wissen und jetzt nicht wahrhaben wollen. Aber ich möchte mit dir nochmal darüber reden, warum das so ist. Ich glaube, das hat ja mit einer Gemengelage zu tun, vielleicht auch wie wir zu leben haben und dass uns das nicht wirklich glücklich macht. Weil das, was hier bedient wird, das habe ich zum ersten Mal so erlebt, als das Dschungelcamp kam und man vom Fernseher aus zusehen konnte, wie andere Menschen gedemütigt werden. Das ist so ähnlich eigentlich, ne? Wo ich gedacht habe, warum gucken sich Leute an, wie irgendwelche Käfer gegessen werden müssen und wo der das tun muss, da kotzen muss und so. Denke ich, geht Gott sei Dank ich da nicht. Das ist doch so ähnlich. Endlich mal draufschlagen.
1: Aber die haben wenigstens, die kriegen ja wenigstens Geld dafür, verstehst
3: Ja,
1: du?
3: das ist richtig, das ist richtig. Aber es ist aber so, dass ich dem zusehe, wie jemand etwas passiert, was ich eigentlich für widerlich halte. Also wenn der jetzt kein Geld bekommt, wenn der jetzt nicht freiwillig wäre, würde man wahrscheinlich vor Gericht, wenn es eine Frau mit einem Mann machen würde im Keller oder umgekehrt sagen, Scheidungsgrund, seelische Grausamkeit, das grenzt an Folter. Das würde man. Aber so ist es ein Unterhaltungsformat. Da gab es ja diesen Film damals mit Didi Hallervorden, Todesspiel. Das war ja sehr weitsichtig, glaube ich, 75 gedreht worden. Wo ich sage, das ist alles
1: Wolfgang
3: schon.
1: Menge hat das, glaube ich, gedreht
3: Genau,
1: damals oder
3: ganz,
1: so.
3: ganz super. Gib den Leuten, das geht schon. Aber dazu muss Druck auf dem Kessel sein. Also könnte man doch die Gelegenheit nutzen, zu hinterfragen, was ist denn für ein gesellschaftlicher Frust, der da angereichert ist, so stark, dass Leute diesen Strohhalm, jetzt darfst du auch mal draufschlagen, nutzen und wenn ihm dann noch das Label gibt, ist für die gute Sache. Weil auch wenn Leute sagen, das hinkt, nein, es ist dieselbe Mechanik, es wohnt noch irgendwo jemand, den sie denunzieren können, dem wir irgendwas anheben, damit der wegkommt. Das ist dasselbe. Das ist das für den Staat etwas Gutes tun. Das halte ich ja für hochgefährlich, wenn wir das nicht analysieren, weil es lauert ja latent.
1: Ja, also ich meine, ja, natürlich. Also, und das ist ja auch perfekt gemacht worden eigentlich bei Corona. Also du musst den Leuten richtig Angst einjagen, dass sie nicht mehr denken können. Ne? Also Angst macht ja doof, das ist ganz klar. Ne? Du kannst nicht wirklich denken. Ich habe ja in dieser Zeit mit einem Automanager, sehr bekannt, ich möchte jetzt seinen Namen nicht nennen, das ist irgendwie gemein, aber ein sehr bekannter Mann, den ich auch persönlich kenne und der alles andere als doof ist. Habe ich telefoniert am Anfang dieser Corona-Zeit und versuchte mit dem so ein bisschen differenzierter zu reden. Und dann schrie der mich an: Nein! Und sind Sie wahnsinnig? Die Leute ersticken elend in ihren Betten. Also der hat im Grunde das BMI-Panikpapier wiederholt, ja. Und da dachte ich mir, schau mal an, auch der ist einfach in Panik versetzt worden, ja. Also du hast an die Urängste appelliert. Da viele Leute, komischerweise viele andere halt auch nicht, eine Minderheit nicht, aber viele Leute sind in Panik versetzt worden. Man hat ihnen, dann sind sie doof gemacht worden. Aber diese Panik macht natürlich was mit dir. Das ist ja ein unglaublicher Stress, ja. Dann wirst du auch noch eingesperrt. Also das war ja wirklich so perfide genial eigentlich, ja. Du kannst dich nicht bewegen, du kannst jetzt nicht loslaufen und deinen Stress abbauen, ja. Du kannst nicht in den Wald gehen und dich beruhigen lassen von den Bäumen. Das kannst du alles nicht mehr. Du sitzt da, vielleicht noch mit einer Frau oder mit einem Mann, den du nicht mehr leiden kannst, mit drei schreienden Kindern, die nicht mehr in die Schule können und auch nicht sich auspowern können. Und dann sagt jemand, okay, aber wir wissen, wer schuld ist. Wir geben dir einen Schuldigen. Wir geben dir jemanden und du kannst nicht mehr laufen, du kannst nicht mehr spazieren, aber an dem kannst du dich abreagieren, weil der ist schuld an deiner Situation, ja? Und es ist im Grunde, weißt du, wenn wir sowas in einem Film sehen würden, würden wir sagen, also vor Corona, ja, da würden wir sagen, na ja, also ist ein bisschen einfach gemacht, ne? Aber tatsächlich funktioniert es so, ja. Also was ich alles gelernt habe in der Zeit. Und so, ja, so hat man den Leuten, das ist perfekt vorbereitet. Das gehört alles zusammen, ja.
3: Ja, ich hab das ja auch analysiert, weil ich gesagt habe, ich habe jetzt die 30er, 40er, die ich intellektuell immer schon verstanden hatte, jetzt habe ich sie nochmal emotional verstanden, weil man hat damals auf der emotionalen Klaviatur gespielt, das wurde vorbereitet, und zwar auf der Soziologie des Menschen, die ja da ist. Und wenn man da auf die richtigen Knöpfe drückt mit Angst, dann schalten wir auf Reptiliengehirn und jeder versucht irgendwie sich in Sicherheit zu bringen. Und da setzt das Denken eben aus und da nützt auch intellektuell nicht. Aber kommen wir mal zu denen, bei denen das nicht funktioniert hat. Wir haben einen gemeinsamen Freund, Jens Lehrich, der hat mal gesagt, die Angst war nicht unbedingt vor dem Tod, sondern vor nicht gelebtem Leben. Weil wenn ich jetzt absterbe, dann geht mein ganzes Konzept nicht auf. Weil mein Leben, was ich lebe, ist echt ganz schrecklich. Aber in 5 Jahren, da werde ich ja Porsche Monaco. Und jetzt geht das alles gar nicht, wenn ich ja vorher sterbe, wegen diesen Ungeimpften. Es gab Leute, bei denen das nicht funktioniert hat, müssen also nach meiner Logik eher ein Leben gelebt haben. Dann, ja, wenn es jetzt zu Ende geht, ja, ist dann so. Aber ich führe ja mein Leben. Dazu gehörst ja auch du, ja. Es gab ja auch Leute, die ein Gegenbeispiel waren. Es gab ja nicht nur die anderen. Es gab auch die. Was führst denn du für ein Leben, aus dem du heraus sagen kannst, ich kann mir schon erklären, warum ich nicht so reagiert habe? Hast du dafür eine Erklärung?
1: Ich bin nicht sicher, ob das. Ich habe mir diese Frage damals zum Beispiel, jetzt wie Jens zum Beispiel, nicht gestellt. Also ich hatte nicht den Eindruck, dass meine Angstfreiheit daher kam. Also dass ich gedacht habe, nein, ich will lieber leben oder so, als Angst haben. Die Frage höre ich jetzt zum ersten Mal. Ich kann mir vorstellen, dass man die sich stellt, aber war bei mir gar nicht so. Bei mir war es so, ich habe das natürlich mitbekommen, erst ja, dann nein, dann gefährlich, dann nicht gefährlich und plötzlich dann doch ganz gefährlich. Es passte halt alles nicht zusammen. Und das war eher also eine Mischung aus meinem journalistischen Kopf und meinem Bauch. Ja, auch der journalistische Kopf sagte, das passt alle nicht zusammen. Das passt irgendwie nicht. Der Bauch sagte auch, hier stimmt irgendwas nicht. Ja, ich sah überhaupt keinen Grund, in irgendeine Panik zu verfallen und hatte dann aber recht schnell am Freitag, den 13. März 2020, Wolfgang Wodak. Ja, und der hat mir diese inneren Fragen alle beantwortet. Also und es war mir so klar, dass er so also, dass es stimmt, was er sagt. Ja, er ist A, so wahrhaftig und es war B, so logisch. Also,
3: Er
1: und
3: hat ja
1: das
3: auch
1: kann
3: schon
1: man meinem
3: Erfahrung, was
1: Bauch auch
3: Korruption
1: anhören.
3: angeht. Er hat ja schon, er sagt, das ist jetzt eine Wiederholungsschleife. Das war neulich erst Vogelgrippe oder so. Jetzt meine ich, es ist eine Teil 2 der Serie, aber bis dasselbe Plot, dieselben Schauspieler, hat man nur den
1: Ja,
3: Namen
1: und
3: sehr.
1: auch dieser PCR-Test, den hat er auseinandergenommen. Ja, das ist im Grunde diese Testpandemie. Also für mich war das super logisch. Ab da, also ich habe es vorher schon nicht geglaubt, aber da wusste ich jetzt nicht, warum ich es nicht glauben sollte. Also es war ja ganz am Anfang, ne, wo man gedacht hat, was ist hier so? Da war mir natürlich alles klar. Klar, ich habe vorher auch schon mit Leuten geredet, dass diese Pandemien, die Vorbereitungspandemie, das war mir auch schon klar, ne? Aber was hier genau läuft, das kam sehr früh halt auch durch Wolfgang. Und das war natürlich super. Ja? Also ich meine, mir war klar, das ist so. Ich habe dann immer weiter recherchiert. Bei mir er hat das ja ausgelöst, eine Angstfreiheit. Also ich war vorher eher manchmal so ein bisschen ängstlich, was die Zukunft angeht und wie geht das weiter, ein bisschen Existenzängste, das kenne ich alles. Und also diese in die Zukunft gedachte Angst, ja, und die war weg. Die war völlig weg. Also diese Corona-Zeit hat mich angstfrei, klar hat man irgendwann mal wieder Angst vor irgendwas, aber diese Angst vor, oh je, wie wird es dann später sein oder so, die war weg, weil ich sagte, es kann so viel passieren dazwischen, das macht überhaupt keinen Sinn, dieses Kopfkino auf später, ja. Also das hat es bei mir bewirkt.
3: Du besprichst in deinem Text davon, dass wir heute einen Sondersport haben. Das ist der kulturelle Bürgerkrieg. Jeder sucht sich irgendeinen Schauplatz, wo er auch schon weiß, dass er mit dem anderen aneinander geraten wird. Da gibt es ja Themen, die sind ja hochemotional besetzt und jeder ist auf der richtigen Seite. Ich sage jetzt mal nur Gaza und da geht es aber sofort schon los. Egal, ob du für oder, also ob du, wenn du differenziert über diesen Konflikt berichtest und man muss differenziert berichten, weil die entstehen ja nicht im luftleeren Raum, haben immer eine Geschichte, dann bist du auf jeden Fall parteiisch, weil du ja gewichtest. Oder dass du die andere Seite überhaupt als Seite anerkennst, ist im Grunde schon ein Fehler. Bei Corona war es dasselbe, Ukraine ist es dasselbe, wahrscheinlich wird es auch so sein, wenn demnächst
1: Klima.
3: in Taiwan oder Klima oder Iran, da sind jetzt ganz viele Menschen auf der Straße. Ich habe jetzt
1: Ja.
3: gesehen, der Sohn des Schahs in München möchte Freiheit für sein Volk, habe ich nur gesagt. Scheiße, als Satiriker wirst du echt arbeitslos, wenn der Sohn des Ex-Diktators Freiheit für sein Volk will und der kriegt da Support von Menschen, wo ich denke, du weißt aber schon, da gab es irgendwas 51. Egal, ich möchte auf was anderes hinaus. Was ich so interessant finde, ist, dass man heute

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1: 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Anthony Fauci, der Drosten der USA, schätzte, nach neuesten Erkenntnissen, die Corona-Sterblichkeit persönlich auf lediglich 0,2 bis 0,3%. Das ist jetzt durch sein Tagebuch herausgekommen. Nur wenige Wochen später erklärte Fauci dem US-Kongress unter Eid, das Virus töte wahrscheinlich rund 1% der Infizierten und sei damit 10-mal gefährlicher als die Grippe. Kritiker fragen nun, warum hat er seine Schätzungen so massiv übertrieben? War Geld der Pharmalobby im Spiel und was wusste Christian Drosten, der den passenden Test lieferte, der die Pandemie erst möglich machte? Der Gesundheitsminister der Vereinigten Staaten, Robert F. Kennedy Jr., sagte im nationalen US-Fernsehen, dass Lyme-Borreliose und RSV, respiratorische Syncytialvirus, aus der Gain-of-Function-Forschung stammen. Bei Gain-of-Function-Forschung werden Organismen oder Krankheitserreger wie Viren und Bakterien im Labor so verändert, dass sie neue Eigenschaften erhalten oder bestehende Eigenschaften verstärkt werden, zum Beispiel eine höhere Ansteckungsfähigkeit, ein breiteres Wirtsspektrum oder eine erhöhte Gefährlichkeit. Der US-Gesundheitsminister sagte, die Lyme-Borreliose ist mit ziemlicher Sicherheit auf diese Experimente zurückzuführen und richtet in unserem Land nun verheerende Schäden an. RSV stammt aus einem Labor und ist heute die häufigste Todesursache bei Kindern in unserem Land. Und natürlich auch die Covid-19-Pandemie, die für die ganze Welt ein Trauma war. All diese Krankheiten lassen sich glaubwürdig mit Gain-of-Function-Forschung in Verbindung bringen, betonte der US-Gesundheitsminister. Die deutschen Brauereien stehen vor großen Problemen. Sinkender Konsum, steigende Kosten und der Druck des Einzelhandels. Michael Weiß, Inhaber der Meckatzer Brauerei im Allgäu, beschreibt den Wandel unverblümt. Die Geburtsraten sind seit 30 Jahren rückläufig. Jugendliche und junge Erwachsene trinken weniger Bier. Viele Menschen mit Migrationshintergrund trinken gar keinen Alkohol. Seine Schlussfolgerung: Ich gehe davon aus, dass viele Brauereien in Schwierigkeiten geraten. 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
3: Es ist Freitag in der 29. Woche 2026. Hier ist Nacktes Geld. Für alle, die wissen, dass Geld die Welt regiert und verstehen möchten, wie genau. Ich grüße euch da draußen und hier mit auf der Insel bei mir Hermann und Mike. Grüßt euch, ihr beiden.
4: Hallo, Paul.
5: Hallo.
3: Gut. Hermann, du warst 30 Jahre ein Herr der Banken. Du hast für sie und mit der Politik Milliarden bewegt. Dafür hast du Millionen.

0: und von ihnen bekommen. Und heute bist du Privatier, arbeiten muss einzig noch dein Gewissen. Und darum berichtest du uns eben hier von all dem, was du in der Finanzelite gelernt hast. Bevor wir damit starten, mein üblicher Hinweis. 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Einerseits Gold in den USA. Es gibt einen neuen Coin, glaube ich, vom biggest president ever. Somebody say there has never been anything like it. Und man hat in Fort Knox offensichtlich die Inventur abgeschlossen. Es gibt Neues aus der AI-Bubble, die ja nur eine Blase ist und jetzt tatsächlich etwas über the top geht, wie du sagst, Hermann. Die institutionellen Anleger und die US-Aktien werden ein Thema sein und natürlich die Krypto-News mit Mike the Pirate werden uns beschäftigen. Das am Ende starten müssen wir mit Gold, denn es ist da, oder? Man hat tatsächlich eine Inventur gemacht, heißt es. Also angeblich gab es sie jetzt und was kam bei raus?
1: Ja, das Gold ist da. Eine Billion ist bestätigt worden vom Finanzminister in Amerika, von Scott Bessent. Und dann kam natürlich auch die Frage, können wir mal Bilder sehen von den Goldbarren und können wir mal reingehen, gucken? Dann sagt er, wie, ihr traut mir nicht? Ja, some people say they have never seen anything like it. Ja, also er sagt einfach, wir haben ein Audit gemacht und eine Billion ist, trust me bro, broski. Ja, und warum wollt ihr uns nicht glauben? Yeah. Also wir sind jetzt Ex-Finanzer, Banker, die jetzt Politiker sind, ihr müsst uns doch glauben. Mhm. Ich meine, wir wissen doch, wie ein Goldbarren aussieht. Wir sind da rein, haben gezählt und sind auf eine Billion gekommen. Also von daher, das Erstaunliche bei dem ist für mich, dass ich glaube, sie bereiten da etwas vor. Und wir haben ja immer mal wieder auch Hörer gehabt, die daran glauben, dass am 4. Juli diese neue Goldanleihe kommt. Ich konnte das nie ausschließen. Ich glaube zwar nicht daran, dass es in dem Sinne kommt, dass es eine amerikanische Unabhängigkeitsanleihe gibt, die dann mit Gold gedeckt ist. Aber der Punkt, dass Scott Bessent jetzt mal wieder kurz auf Gold den Scheinwerfer richtet, zeigt mir eigentlich, sie suchen wieder. Vielleicht werden sie auch Gold gegen irgendwas anderes tauschen. Vielleicht kommen sie demnächst wieder um die Ecke mit einer Bitcoin-Reserve. Hm. Das heißt, diese ganze Show geht weiter. Es ist halt nur wieder ein neuer Akt. Also der Vorhang geht wieder auf und diesmal steht eben Gold dahinter. All Gold is present, hat er gerufen. Also das ganze Gold ist da. Ich weiß gar nicht, was ihr habt, überhaupt kein Problem. Keiner war drin, aber wir wissen es. Und so geht es eben eigentlich im weltweiten Zirkus der Politik zu. Und das heißt, trust me, bro, hast du schön gesagt. Warum würdet ihr daran zweifeln? Und das ist natürlich so der Grundstein, wo wir jetzt hingucken, was passiert da eigentlich in Amerika? Und ich glaube, dass Scott Bessent das auch aus einer Position der Stärke macht, und zwar nicht nur der militärischen Stärke, die man ja auch immer wieder bezweifeln kann, wenn jetzt gerade der Iran zum 11. Mal komplett vernichtet wurde und zum 8. Mal alle Urananreicherungen vernichtet wurden. Das ist einfach Kinderzirkus, wenn es nicht so ernst wäre. Ja, auf der anderen Seite sind die Amerikaner die Nummer eins im Finanzwesen. Sie demonstrieren ihre Macht in allen Dingen, die wir auch heute besprechen. Hm. Also das ist hochinteressant und da vielleicht ein erster Punkt. Indien zum Beispiel braucht dringend US-Dollar. Wir haben ja die letzten Wochen öfter darüber gesprochen, wenn ich sage Emerging Markets, also diese aufstrebenden Märkte, die sich eben auch in Dollar verschuldet haben, die auch Öl in Dollar zahlen müssen. Ob das Öl jetzt hoch oder runter geht, sie müssen es trotzdem in Dollars zahlen. Und Indien, ähnlich wie das, was wir in Zypern erlebt haben oder auf Zypern, als wir auf den türkischen Teil gegangen sind, die machen eben jetzt neue Bankkonten, sie machen neue Produkte, sie möchten die Bevölkerung auch interessieren, US-Dollar zu halten, weil die Zentralbank dringendst und die Regierung US-Dollar braucht. Und das heißt natürlich, hier werden die Fallen aufgebaut, du teilst dann sozusagen deiner Bevölkerung mit, es wäre sehr gut, ein Dollarkonto zu halten.
0: Also gut für uns.
1: Dann erinnere ich immer an den Libanon, der irgendwann gesagt hat, wisst ihr was, ihr habt zwar die Dollars, aber die brauchen wir jetzt und ihr kriegt die in den nächsten 7 Jahren zurück. Also Indien ist natürlich eine ganze Nummer größer. Indien ist auch riesig im Silber. Das heißt, wenn in Indien geheiratet wird, wird da oft die Braut mit Silber überschüttet. Das heißt, auch da kommt die Nachfrage, beziehungsweise aus meiner Sicht auch das Angebot jetzt, warum Silber und warum der Dollar fester wird, also Silber nach unten geht, Dollar fester. Das heißt, in allen Ecken siehst du, sie brauchen US-Dollar und sie verkaufen Assets. Ja. Und was wir sehen, auch im Aktienmarkt, im Kapitalmarkt, wir haben jetzt 600 Milliarden US-Dollar aus den asiatischen Aktienmärkten genommen, also Halbleiter, Technologieaktien, US-Speicheraktien, Zinserhöhung in Korea, darauf stürzt der Kospi, also der südkoreanische Aktienindex, um 6,3% ab. Das sind mal 261 Milliarden Dollar, die da vom Market Cap genommen wurden. Der Nikkei ist minus 2,8%. Man sieht also deutlich aus meiner Sicht, dass die gerade die Asiaten, und ich schätze mal, die Lateinamerikaner werden das Gleiche tun, die sind halt nicht so offensichtlich und so präsent im Kapitalmarkt, dass man das beachtet. Aber die Chinesen haben auch 2,2% verloren. Das bedeutet im Moment, dass wir sehen, dass die amerikanische Inflation zurückgeht. Die letzten Zahlen waren besser als erwartet. Und da kann ich nur sagen, ich halte nach wie vor daran fest. Also A, das ganze Ding ist manipuliert, weil sie haben wieder rückwirkende Inflationszahlen auch geändert. Also traue keiner Zahl, die du nicht selbst gefälscht hast. Und von daher ist jetzt auf einmal die Chance auf eine Zinserhöhung in Amerika von 42% im Juli auf 8% gefallen. Das heißt, hier wird keine Zinserhöhung kommen und im Gegenteil.
0: Sagt wer? Entschuldigung, also wer berechnet diese Chancen?
1: Das sind Prediction Markets, beziehungsweise du kannst es an den Euro-Dollar-Futures sehen. Das heißt, wie die Zinserwartungen der nächsten Wochen sind.
0: Das ist also eine Art konsolidierte Wetterwartung der Menschen, die da Geld draufsetzen.
1: Ganz genau. Also das sind auch, es ist nicht nur Wetten, sondern es ist hier riesiges Kapital, was gemanagt wird, weil du musst dir vorstellen, es sind Berge von Milliarden von Dollar, die Banken oder auch andere Finanzinstitute vor sich herschieben, um einfach zu jeder Zeit liquide zu sein. Ja, weil du gehst ja nicht bankrott über Nacht, über lange Sicht, sondern über Nacht. Und das heißt, warum haben die meisten Firmen von einem Tag zum anderen Problem? Sie haben ihre Liquidität nicht richtig gemanagt. Sie ist genau wie beim Privaten. Du kannst zwar auf dem Papier reich sein, aber wenn jemand kommt und sagt, ich will mein Geld zurück und du kannst in diesem Moment deine Assets nicht verkaufen,
0: dann war's das.
1: Deshalb fahren in diesen recht unsicheren bzw. volatilen Zeiten die Banken sehr hohe Cashbestände vor sich her. Einfach um sicher zu gehen, was immer auch kommt, ich kann bezahlen. Ja, dass du nirgends ausfällst, dann kriegst du keine Delle sozusagen in der von der Ratingagentur, wenn du jetzt auf irgendeinen Bond ausfallen würdest. Das wird natürlich alles geplant, aber trotzdem sind die Cashflows so gewaltig. Also ich in meiner Spitze habe Berge zwischen 8 und 10 Milliarden vor mir hergeschoben und immer wieder denkst du, boah, das ist so viel Geld, was du da liegen lässt. Aber wenn Donald Trump am Ruder ist und the world has never seen anything like it, ja, das heißt, es kann da mal über Nacht schon schwer einschlagen und dafür musst du dich vorbereiten.
0: Klingt plausibel. Also ich schätze, wenn man dann in einer volatilen Phase, wo alle unsicher sind, kein Bargeld in Reserve hat und man braucht es plötzlich, obwohl man irgendwie viel Anlagewert hat, bekommt man ja vermutlich auch keinen Kredit. Niemand leiht einem dann wahrscheinlich Geld aufgrund der Nervosität. Also insofern leuchtet ein, wenn einem Laien wie mir jetzt zum ersten Mal klar wird oder der erste Mal gehört hat, dass die Banken viel Bargeld vor sich herschieben, wenn es gerade unsicher ist.
1: Ja, genau. Das alte Sprichwort ist, du kaufst Regenschirme, wenn die Sonne scheint. Das heißt, deshalb ist es ja eine Reserve. Nämlich dann, wenn du darauf zurückgreifen musst, dann kannst du es unter Umständen bekommen, aber sehr, sehr teuer. Ja, also wenn du dann zu allen anderen Banken rennen musst und du musst dir da Geld leihen, dann wissen die natürlich, die beobachten den Markt und wissen, du bist unter Druck. Und wir wissen alle, was passiert, wenn jemand weiß, wie es in deiner Kasse aussieht. Ja, dann sind sie alle Gewehr bei Fuß und dann merkst du, dass du auch keine Freunde hast, sondern die ziehen dir dann die Preise weg. Und genauso passiert das nicht nur zwischen konkurrierenden Unternehmen, sondern auch befreundeten Unternehmen. Du kriegst dann sofort den Scheinwerfer auf dich gerichtet. Also das sind ja die Vorboten von Finanzkrisen. Hm. Wenn es eine oder zwei Banken gibt oder ein oder zwei Fonds, die auf einmal nicht alles bedienen können, dann kriegst du natürlich sofort einen Schlag auch in der Reputation. Und das heißt, alles, was du dir dann leist, wird teuer. Hm.
0: Wie ist das eigentlich? Kann man sehen, wie viel Bargeld die Banken übrig haben, wie viel sie nicht investiert haben? Ich schätze mal, damit gehen sie nicht hausieren. Also du hast irgendwo deine Informationen her, aber gibt es da eine Möglichkeit, das irgendwie nachzuvollziehen, objektiv?
1: Nicht auf täglicher Basis. Du kriegst dann ein Gefühl, auch was so im Overnight-Markt angelegt wird. Dann gibt es Leute, die halt sehr gut vernetzt sind, die alle Großbanken sehen oder mit denen handeln. Dann kannst du schon am Verhalten das merken, aber du kannst es eigentlich nicht bestimmen. Du kriegst eben die Quartalszahlen, da steht dann eine Zahl drin vom Ende des Quartals. Deshalb wird immer dieses Window-Dressing betrieben. Das heißt, selbst wenn du das ganze Jahr nur 5 Milliarden hast, dann hast du eben am 30.03. und 30.06. 10 Milliarden, weil das sieht dann wieder super aus. Und das heißt, immer zu diesen Quartalsterminen frisierst du bzw. du hübst deine Bilanz so auf, dass wenn da ein Analyst unabhängig drauf guckt, sagt er, naja, die haben ja genug Reserven. Du hast natürlich Leute, die sehr erfahren sind, die sehen dann, wo werden zum Beispiel Reserven gehoben, wo kommt das Geld her, also leitest dir eine Bank und du leistest ihr zurück und solche Sachen. Das sind eben Dinge, ich schätze, dass es heute so, wie es früher war. Allerdings gibt es natürlich immer mehr Dollars da draußen. Das heißt, die Produkte auch, die du als Bank bei der Zentralbank und die wiederum bei der Bank auf internationalen Zahlungsausgleich in Basel, der BITS, hin und her schiebst, ist es fast unmöglich zu sehen, was da wirklich letztendlich an Reserve geschoben wird. Ich hatte ja schon oft gesprochen, dass die US Treasuries als Security oder als Collateral, also als Sicherheitsleistungen sehr, sehr wichtig sind. Und das bedeutet halt, du siehst, dass die Welt immer noch US-Staatsanleihen kauft, zwar in absolut reduziertem, was immer noch große Summen sind, aber reduziertem Maße, die dann eben nicht verkauft werden müssen in erster Instanz, sondern sie werden als Sicherheiten hinterlegt. Aber was wir jetzt die letzte Zeit sehen, gerade mit dem japanischen Yen, also dass die Zinsen da hochgehen, 10 und 30 und 40 Jahre, das Ganze sehen wir auch im koreanischen Won, in Indien. Das bedeutet, die Türken haben ihr Gold und ihre Dollars schon verkauft. Die Amerikaner, wie immer, da sind sie einfach unschlagbar. Sie setzen die anderen unter Druck und, bestimmen die Cashflows bzw. die großen Zahlungsströme, wohin sie wollen. Erstaunlich daran ist, dass jetzt zum Beispiel auch der Inflow, also das, was in US-Aktien investiert wird, das höchste ist seit Dezember 2024. Das heißt, 24% aller Market Manager oder Marktmanager, Geldmanager dieser Welt sind US-Aktien übergewichtet. Es gibt da eine sehr berühmte Umfrage der Bank of America, das sind 181 Teilnehmer. Die managen 484 Milliarden Dollar. Und das wird immer so beachtet als der Gradmesser. Sind jetzt US-Aktien en vogue oder geht das Geld wieder aus Amerika raus? Und da muss man klar feststellen, seit Dezember 24 ist jetzt der Höchstwert und der zweithöchste Wert seit 2021. Also seit diese ganze Tech-Bubble nochmal aufgepumpt wird. Und 82% dieser Fondsmanager geben an, sie sind long global Semiconductor-Aktien. Also sozusagen, sie gehen alle zurück in AI, weil die jetzt auch 20-25% korrigiert haben. So Werte wie Micron, die waren gestern unter 900. Da werden wir probieren, auch was zu kaufen. Ich hatte ja im Blockzocker gesagt, dass wir jetzt ein bisschen warten, bis sich sozusagen herauskristallisiert, wann geht's denn weiter? Das ging schneller als erwartet. Die CPI-Zahlen, also Consumer Price Index, die Inflationszahlen waren besser als erwartet. Die Zinserhöhungen wurden erstmal ausradiert. Das heißt, die Welt sagt jetzt, ich kann nicht an der Seitenlinie sitzen, weil je länger ich warte, umso mehr verpasse ich. Und das spiegelt dann auch wieder, dass die US-Leveraged ETFs, also die gehebelten ETFs, um Massen gestiegen sind. Also es gibt jetzt mittlerweile 700 verschiedene ETFs, Das hat sich mehr als verdoppelt seit 2024. Und im ersten Halbjahr war es so, dass 31% Marktanteil in diese Leveraged oder Reverse oder Inverse, das heißt, du kannst auch auf einer Aktie mit einem einzelnen ETF spekulieren, dass sie nach unten fällt. Und wenn die natürlich geleveraged ist, sprich gehebelt, dann geht's nach unten doppelt so schnell wie die Aktie an der Börse. Und das bedeutet für mich, die Menschen haben weniger Geld, weniger zum Anlegen und werden dadurch noch risikobereiter, noch Risiko, ich weiß nicht, ob es bewusst ist, aber auf jeden Fall probieren sie natürlich, weil sie rechts und links in der Zeitung lesen, ähnlich wie bei Krypto vor 4 Jahren, wie viele Leute Millionäre und Milliardäre werden. Das heißt, die normale Bevölkerung, gerade in den USA, ist bereit, massives Risiko zu nehmen. Hedgefonds haben wieder immer reingeschortet, also haben diese Sachen verkauft, die Privatinvestoren gekauft haben. Und die haben aber so viel Power gehabt, dass sie den Aktienmarkt, wie du schon sagst, auch im S&P immer weiter nach oben treiben. Der Nasdaq geht wieder Richtung 30.000. Und das bedeutet, ist das vorbei? AI is a bubble. Wir wissen, da sind immer noch Ungläubige, die sagen, das kann so nicht sein. Und ich stimme sogar zu, es wird da einige Ausfälle geben und es wird auch wehtun. Aber die Gewinner, die Großen, die eilen von Rekord zu Rekord. Ob das Amazon, Nvidia, Google, Meta, Oracle, SpaceX, die emittieren. Die allein diese 6 Institute, die ich gerade genannt habe, haben 182 Milliarden in Investment-Grade-Bonds, also geratete, von der Ratingagentur geratete Bonds emittiert, um Geld einzunehmen für den CapEx. Das sind 1.300% mehr im letzten Jahr als im Jahr zuvor. So sind die Wachstumszahlen da, also auch für die Schulden. Und das heißt, 15% aller US-Corporate-Bonds, also alles, was sozusagen die Firmen in Amerika aufnehmen, 15% davon gehen allein in diese 6 Werte. Das sind also immer wieder, kannst nur wiederholen, gigantische Zahlen, die da vor uns liegen und die analysiert werden müssen. Und deshalb ist es so wichtig, sich das eigentlich täglich anzuschauen. Da liegt der Treiber, da liegt auch aus meiner Sicht schon die Ursache, warum die Inflation fällt, weil AI oder künstliche Intelligenz wird einen massiven Auswirkungen auf die Inflation haben, weil du eben in sehr vielen Dingen keine Labor von Menschen mehr brauchst, keine Arbeit von Menschen. Das erlegen die Roboter.
0: Oh, Tony Elon Musk, genau.
1: Ja, genau, das werden wir sehen. Und wenn jetzt erst Optimus, dieser Humanoid-Roboter, dazukommt, dann bedeutet das, wir werden es noch krasser sehen. Und das bedeutet für mich, also jetzt, wenn ich so an die Zuhörer spreche, nicht sparen, auf gar keinen Fall sparen, sondern investieren. Weil diese Party wird aus meiner Sicht noch weitergehen. Ich will natürlich niemanden jetzt da reinquetschen, sondern sich einfach damit befassen, was passiert, wenn ich mein Geld auf dem Sparbuch spare oder auf einem Tagesgeldkonto liegen habe. Natürlich sind Reserven wichtig, ähnlich wie bei Banken, einen gewissen Teil, um tägliche Dinge abzufedern, muss man haben, wenn es irgendwie geht, aber langfristig sparen, Lebensversicherung oder teilweise sogar auch eine Immobilie, um zu vermieten, da kann ich nur sagen, Aktien werden das bessere Mittel sein, beziehungsweise Gold und Silber habe ich immer die Hoffnung noch nicht aufgegeben, obwohl der Markt deutlich zurückgekommen ist. Mit diesem Hinweis, um den Kreis zu schließen von Scott Bessent, all gold is present, ja, da wissen wir, es wird sich im Gold- und Silbermarkt über die nächsten Wochen was tun, warten wir es ab. Ich bin jetzt auf der Micron-Seite, gestern war Micron unter 900, ich habe gesagt, bei 888 kaufe ich wieder was, habe ich gemacht. Und dann werden wir sehen, wo es hingeht. Das kann weiter schwanken, natürlich. Volatility ist Vitality, sagt Michael Saylor von Strategy immer. Und das heißt, je mehr es sich bewegt, umso mehr Chancen hast du auch, weil du willst keine Aktie, die im Grunde wie ein toter Fisch im Wasser liegt. Da verlieren die Leute einfach Interesse. Ja, und das sind so die Zusammenfassungen der Woche. Es gibt einen Wert, der heißt Codex. Ich weiß noch nicht genau, was die machen, aber was da beeindruckend war, Innerhalb von 20 Wochen sind die von 1 Million User auf 8 Millionen User gegangen. Ich habe nur die Überschrift gelesen, ich habe es noch nicht Zeit gehabt zu recherchieren, aber es zeigt eben alles, was in AI ist.
0: Ja. Codex ist ChatGPTs Coding-Bot, also ChatGPTs Äquivalent zu Claude. Den kennst du daher, dass er alle unsere Codezeilen Korrektur gelesen hat, auch wenn du es nicht weißt. Wenn ich so die Tage damit verbringe, vor Claude's Fable zu sitzen und Sicherheitsupdates zu machen oder ihn Kontrollen machen zu lassen, dann ist Codex der Korrekturleser. Viele benutzen ihn aber stattdessen, also es ist ein Teil von ChatGPT und der Kampf zwischen diesen großen AI oder AI Lieferanten, der ist ja weit hart immer noch am Laufen. ChatGPT hat gerade ein neues Modell vorgestellt. Elon Musk, über den wir gerade schon gesprochen haben, hat den Hut gezogen vor Claude's Anthropic übrigens, für Anthropics Claude und hat erklärt, seine frühere etwas despektierliche Kommentierung, die nimmt er zurück. Er muss eingestehen, dass Anthropic einfach der klare Marktführer aktuell ist und klar besser ist mit seinem Produkt Claude, was Coden angeht. Dem kann ich mich nur anschließen und spricht durchaus für Elon Musk, dass er dem Konkurrenten sowas zubietet. Kann. Übrigens, weil du gerade schon einen Wert erwähnt hast, ich versuche ja auch, dich mal ein bisschen zu beeindrucken und schlag was nach. Es ist ja nicht nur Micron aktuell weit am Steigen, sondern TSMC, ein amerikanischer Chip-Auftragshersteller, der hat jetzt gerade einen Rekordgewinn von +77% im Vergleich zum Vorjahr gemeldet, bei gut 40 Milliarden Dollar Umsatz. Also das boomt immer weiter bei den Chip-Herstellern und bei denen, die Infrastruktur für diesen AI-Rausch schaffen. Das merken die Amerikaner, hast du ja auch schon gesagt, an allen möglichen Bereichen. Nicht am Arbeitsmarkt, der schwächelt vor sich hin. Ergibt ja auch wieder Sinn, weil es wird zunehmend automatisiert. Und wenn also Anthropic macht Leute arbeitslos, das haben wir selbst im Team erlebt. Das läuft ja auch nicht immer nur mit Verständnis, das sorgt für viel Ärger und Frust, aber es ist so, weil sie wahnsinnig viel arbeiten, ob das juristische Arbeit ist, ob das technische ist, Designarbeit, das machen alles die KIs mittlerweile und das machen sie sehr gut. Die Chiphersteller profitieren, die US-Wirtschaft im Ganzen profitiert, der S&P ist, glaube ich, auf dem absoluten Rekordhoch, über 7500 Punkte gerade. Also für die Amis boomt, für die Europäer ist es wie immer. Was dieses Gold angeht, ehrlich gesagt, dann kommen wir zum Eingangsthema zurück, ich habe es nicht ganz verstanden, was da der Sinn ist. Also plötzlich und unerwartet, beziehungsweise völlig zufällig, hat ja The Donald jetzt auch eine neue Goldmünze angekündigt, von sich. Also genau gesagt, die US-Mint, also die US Prägeanstalt hat das angekündigt. Man kann also in Zukunft nicht nur von Dieter Bohlen eine Goldmünze kaufen, habe ich gerade geschaut, die kostet über 5000 Euro, die Bohlenmünze, weil es gibt nur 99 Stück davon, also haltet euch ran. Man kann dann in Zukunft auch eine Donald Trump Goldmünze kaufen und Fox News oder ich glaube Reuters, also eigentlich eher nüchterner Nachrichtenkanal, Reuters sagt, diese Münze soll, Zitat, helfen, den 250. US-Geburtstag zu feiern. Da ist eine etwas eigenwillige Beschreibung, aber damit lenkt Donald Trump ja auch nochmal den Blick aufs Gold. Also wenn er die Münze rausgibt, dürfte es ja auch nicht ganz zufällig sein. Also irgendwas planen die Amis mit ihrem Gold, oder?
1: Genau so ist es und deshalb dachte ich, es ist wichtig, das heute zu erwähnen. Ich kann noch nicht genau sagen, was auch Scott Bessent jetzt dazu gebracht hat, genau jetzt zu sagen, das Gold ist doch da. Und deshalb sprechen wir natürlich immer davor, wir wollen vor der Welle sein. Wenn es in der Zeitung steht, ist es zu spät. Ja, und das heißt, wir haben jetzt unseren Augenmerk, das werden wir die nächsten Tage und Wochen beobachten. Wir werden uns auch anschauen, wie sich der Goldmarkt verhält. Wir wissen, dass die Chinesen Gold und Silber weiter in Rekordmengen kaufen. Und das bedeutet, hier wird sich etwas tun. Die Frage ist, was und wann. Aber es ist so der Hinweis, ja, eben früh zu sein und dem genau hinzuhören. Und da wird sich etwas tun. Der 4. Juli ist vorbei. Die Feiern zum 250. Jahrestag wurden ja teilweise auch abgesagt, weil es so heiß war. Also von daher, vielleicht sagt der Donald dann, da machen wir es eben im August. Ja, also es wird gefeiert, so oder so. Das Gold ist da und wir werden schauen, wie es weitergeht.
0: Derweil gibt es aus den USA nochmal schlechte Nachrichten für die EU, auch das müssen wir noch erwähnen, denn der ewig schwelende Zollstreit, der geht in eine neue Runde oder wird zumindest auf einer neuen Eskalationsstufe, entwickelt er sich hin. Trump kündigt an 30% Zölle, also knapp ein Drittel, 30% auf alle EU-Produkte ab dem 1. August zu erheben. Das wäre dann in der Tat ein Feiertag für die Amis, also wenn das dann kommt. Wir kennen ihn ja so, dass er hart droht und ansagt und dann gibt es ganz kurz vorher doch noch eine Einigung. Ich erinnere an Spanien. Spanien, bei dem er neulich erklärte, sämtlicher Handel mit Spanien wird ausgesetzt. Das sorgte am nächsten Tag dann wohl für eine Reaktion der Spanier und der Ansage Donald Trumps, naja, er hat sich jetzt nochmal überlegt, die Spanier seien ja tolle Leute und deswegen hat er es da doch wieder zurückgenommen. Also es ist nicht unbedingt gesagt, dass es so kommt, aber aktuell schwebt es sozusagen im Raum und Uschi von der Lügen muss sich eine Reaktion überlegen.
1: Genau, aber die Deutschen haben sich schon darauf vorbereitet. Ich verfolge ja aufmerksam unseren Finanzantiefermann und der war in Rostock, weil da eine zweite Hochschule für Steuerfahnder und Zoll und so, also die interne Laufbahn, dass du dein ganzes Leben lang auf dieser Seite der Macht und des Schattens stehst, ist nicht nur in Münster jetzt, sondern es ist auch in Rostock. Das heißt, es werden immer neue Schulen und neue Ausbildungswege geschaffen. Schon definitiv, ob die AfD da was ändert oder nicht, aber der Staat wird in Deutschland immer weiter ausgebaut. Da können Sie von Bürokratie abbauen, reden, wie Sie wollen. Der Verfassungsschutz sucht zusätzliche Leute, der Zoll sucht Leute. Und ich glaube, dass das eben die Abwehrreaktion ist. Hm. Die Amerikaner sagen, wir wollen damit Geld einnehmen. Und die Deutschen sagen, naja, dann geben wir halt nochmal 100.000 Leuten, die ihren Job in Autos und Automobilzulieferern verlieren. Die können dann beim Staat arbeiten. Du siehst, wir sind vollkommen auf dem falschen Dampfer. Das wird nicht zu finanzieren sein, egal wo du hinschaust. Sind die Amerikaner dabei, einen Deal zu machen? Das ist nicht immer schön, aber egal, was sie tun, ist es eigentlich in ihre Kasse. Und egal, was die Deutschen und die EU tut, ist es aus ihrer Kasse. So einfach ist das zusammenzufassen. Und du siehst ja auch, wie das Geld verballert wird. Also ob das Merz ist, der steht dann am Montag, nachdem er am Sonntag beim Tennis war, steht er am Montag Pressekonferenz mit den Losern von Zelensky, Macron und immer noch Starmer. Also Starmer ist ja wie Kai Wegner, der hängt einfach auch im Amt und hangelt sich weiter. Aber da hat mal der große Merz weitere 70 Milliarden versprochen. Und du sitzt dann fassungslos davor und sagst, ist das Teil der 90 Milliarden, die wir schon committed haben? Nee, das kommt nochmal dazu. Und das sind halt mittlerweile solche Ereignisse, die sie überschlagen, dass normale Menschen, die einem Job nachgehen oder tagsüber vielleicht mit was anderem beschäftigt sind, gar nicht mehr nachkommen. Waren das jetzt die 70 Milliarden oder die 10 Milliarden oder die 20 Milliarden? Und das ist meines Erachtens alles vollkommen Absicht, dass die Leute überhaupt nicht mehr wissen, um was geht es denn. Und du siehst ja, wenn Klingbeil dann einen Haushalt vorlegt, dann ist das kein Haushalt. Das ist eine reine, ja, im Grunde ist es Finanzterrorismus. Und von daher wird sich das auch nicht ändern. Wir wissen genau, dass Onkel Donald nur etwas macht, wenn dabei auch etwas in der Kasse und am besten auch eine kleine Vieh bei seiner Familie hängen bleibt. Und von daher geht alles weiter, wie es war. Ja, was willst du da sagen? Solange die Leute, die nicht aus dem Amt zerren und auch durch die Straße, wie soll ich sagen, bei Game of Thrones gibt es eine gute Szene, wo die Königin nackt durch die Straße muss und alle sagen, ja, shame. Ja, sowas würde ich mir wünschen, aber das wird es in Deutschland wahrscheinlich nicht geben.
0: Also wenn du Game of Thrones bemühst, würde ich mir natürlich ganz andere Dinge wünschen, die da passieren. Bekanntlich eine der brutalsten Serien, die es überhaupt gibt, aber auch eine der schönsten, die immer wieder Hoffnung macht, denn what do we say to the God of Death? Ja. Not today. Gut, Europa wird es wohl ereilen, irgendwann, auch wenn nicht heute, dann ganz bald. Du hast es ja gerade schon mal gesagt, der Hebel Richtung totaler Staatswirtschaft, also der ist wirklich, irgendwann steht er da und brüllt, wollt ihr die totale Staatswirtschaft, der ist lange umgelegt. Das ist entschieden. Ja. Sie bauen wie verrückt die öffentlich Bediensteten aus, beziehungsweise deren Stellen. Unsere Staatsquote ist schon offiziell bei über 50%. Ich würde mal sagen, das liegt deutlich drüber und sie haben auch da die Zahlen gefälscht. Man versucht nicht mal mehr, irgendwie an den dort entstehenden Dingen teilzuhaben, ob das jetzt Robotik ist, ob das KI ist oder anderes. Ich habe dann so ein schönes Meme gefunden vor kurzem im Netz, wo die von Musk die Rakete rückwärts landet. Dann haben ja die Chinesen gerade auch so ein ähnliches System gebaut. Sie haben es etwas vereinfacht, kann man sagen. Sie landen die Rakete in einer Art Auffangkorb. Es braucht dann etwas weniger Feinmechanik und Feinkontrolle. Diese beiden Bilder sah man nebeneinander und mit der Überschrift, die Amerikaner machen Innovation, die Chinesen kopieren und die Europäer regulieren. Und da war dann ein Bild von diesen Verschlusskabeln. Kappen, die sie an Plastikflaschen rangelötet haben. Das ist so. Und ich meine, die EU hat jetzt die Chat-Kontrolle, die totale Chat-Überwachung beschlossen. Alle Textnachrichten, alles, was du schreibst, wird innerhalb der EU mitgelesen. Natürlich, wir wissen es alle, nur um Kinderpornografie auszuschließen. Das ist der offizielle Grund. Totale Überwachung, totale Staatswirtschaft. Der Hebel ist lang umgelegt. Ja, da wird es kein Zurück geben. Und du sagst, wenn ich es richtig verstanden habe, angesichts dieser Tatsache, investieren, nicht sparen, Geld raus, sagen wir sowieso immer, also Geld nicht im Euro liegen lassen, das wäre der völlige Wahnsinn. Und jetzt sagst du recht klar, in US-Aktien stecken, wahrscheinlich in US-Tech-Aktien.
1: Also bei mir wandert jetzt noch ein Teil, ich habe nicht riesige Liquidität gehalten, aber das, was ich habe, investiere ich jetzt nach und nach, wenn ich sehe, dass sowas wie Micron eben deutlich nach unten kommt oder auch Astera Labs, das sind die, die eben diese Hardware, praktisch die Racks und die ganze Infrastruktur bauen. Es gibt einen ETF, der nennt sich DRAM, also DRAM. Da sind diese ganzen Semiconductor und so drin. Das halte ich für interessant. Aber die Sache ist ja die, ich denke eben, dass ein Investment, die Frage, bricht jetzt eine Währung zusammen? Währungen gehen über lange Sicht immer auf Null. Ja? Und wenn du siehst, der US-Dollar auch, seit 100 Jahren haben wir da auch 95, 98, je nach Berechnungsgrundlage verloren, 98% verloren in der Kaufkraft. Das wird weitergehen. Und wenn du natürlich auf der anderen Seite dann eine Tendenz hast, wie jetzt bei AI, dass das Ganze noch nicht ausgestanden ist und ich kann es nicht ausschließen, beziehungsweise ich weiß, manche dieser Werte sind auch ein Bubble, weil eine Oracle wird Schwierigkeiten bekommen. Ich habe mir da den 5-Jahres-Credit-Default-Swap angeschaut, das sind also diese Ausfallversicherungen und da ist Oracle massiv angestiegen und hat damit auch Amazon und Microsoft und Google mitgenommen. Also dieses Level ist das höchste in 7 Jahren. Warum? Weil die positiven Cashflows aus all dem, was die verdient haben, sind jetzt negative Cashflows, weil die eben 50, 80, 100 Milliarden in diese IT-Infrastruktur, in diese AI-Bubble investieren, um zu sagen, ich muss da vorne dabei sein, sonst verliere ich den Anschluss. Und Oracle hat sich eben sehr gewaltig ins Bett mit OpenAI gelegt und das ist eben so, dass ich da am skeptischsten bin. Amazon, Microsoft, die verdienen auch auf anderen Dingen so viel, dass sie das eventuell ausgleichen können. Das ganze Investment muss gemacht werden. Aber ich habe eine interessante Studie gelesen über Microsoft, die natürlich ein bisschen hinterherhinken, aber aufgrund dessen, dass immer noch so viele auch Staatsbedienstete Microsoft-Bedruckte nehmen, beziehungsweise sie so viele Daten sammeln, so viele Daten sammeln, dass die jetzt aufholen, weil sie natürlich diese Datenkraken haben und bei jeder Eingabe lernen. Die lernen natürlich mit und die lernen kostenlos mit sozusagen. Hm. Und das ist auch zu beachten. Es muss Verlierer geben, früher oder später. Und von daher, die Stakes, die Einsätze werden immer höher und das wird sich früher oder später bemerkbar machen. Wir haben es jetzt deutlich im Kryptomarkt gesehen, die letzten Monate und eigentlich die letzten 2 Jahre, dass da die ganze Liquidität, die auch gehebelt wurde, mehr und mehr abgeflaut ist. Aber dieser Markt sucht natürlich das nächste Objekt, das nächste Thema mit AI. Und das heißt, dass wir da noch das eine oder andere an technischer Innovation sehen werden, wo es immer noch Sinn macht, drauf zu springen. Jetzt im Moment sage ich eben, vielleicht 10-20% auf US-Tech-Aktien nochmal mitnehmen, bevor man es zu 0,1 oder 0,5% irgendwo bei einer Bank liegen lässt. Und von daher gilt es eben, das aber sehr genau zu beobachten. Nur mit den nach unten regulierten, manipulierten oder neu ausgerechneten Inflationsdaten, trotz höher werdendem Ölpreis wieder, macht es für mich vollkommen Sinn, das, was ich die ganze Zeit sage, sie müssen die Zinsen senken und sie werden die Zinsen senken. Und wenn das eben bedeutet, dass man den Grund, warum die Zinsen gesenkt werden, manipulieren muss, dann manipuliert man eben da. Der Arbeitsmarkt ist nicht gesund, die Inflation kommt nach unten. Das heißt, dieser große Kapitalmarkt der Welt kriegt den Rückenwind, den sie brauchen, um Zinsen zu senken. Ja, und das ist so meine Arbeitshypothese, eigentlich die nächsten Jahre. Und es wird immer stark schwanken, je höher wir kommen. Aber es gibt eben auch die Chancen, Auf der anderen Seite kannst du natürlich auch beim deutschen Staat anheiern und kannst dich monatlich zahlen lassen, kannst in dem Beamtensystem langsam aber sicher nach oben gehen, musst dann halt SPD oder Grüne wählen. Wenn du siehst, dass Banatschak gerade nach New York geflogen ist, um mit Annalena ein paar OnlyFans-Bilder zu machen, also so peinlich. Aber er hat jetzt ein Video nachgeschoben, dass er absolut von der DSA lernen will. Und die DSA ist eine Untergruppe, ähnlich, ich weiß nicht, wie es mit der Antifa steht, aber ähnlich wie die Sachen, die NGOs unter der SPD. Das heißt nämlich Democratic Socialist of America. Und dann hält er natürlich Mamdani aus New York hoch, wie wunderbar der das macht. New York meldet gerade einen Exodus, Rekordexodus von Millionären. Die hauen alle da ab. Und jetzt ist Banatschak der Lappen rübergeflogen und lässt sich da von den Amerikanern eben zeigen, wie es geht. Der wird zurückkommen, dann werden die Grünen wieder neue Ideen haben. In München rationieren sie jetzt das Wasser. Es gelingt ihnen immer wieder, diese Angstprognose. Ihr werdet ersticken, verdursten, was auch immer. Und das wird weitergehen. Und wenn man sich davon nicht löst, beziehungsweise auch aktiv wird, hat man eben wirklich eine 99% Chance, den Kürzeren zu ziehen.
0: Tja, deutliche Ansage. Und was und wie vielleicht Kryptos da auch noch für uns tun können in so einer Situation, von denen wir euch ja auch immer wieder erzählen und durchaus auch grundsätzlich anempfehlen, sich mit ihnen zu beschäftigen, das verrät uns wie immer brandaktuell für diese Woche Mike the Pirate mit seinen Krypto-News.
2: Der Kryptomarkt, lieber Paul, hat sich in den letzten 24 Stunden stabilisiert und leicht erholt. Die Gesamtstimmung bleibt positiv, vor allem dank der deutlich abkühlenden US-Inflationsdaten. Der gesamte Kryptomarkt Total Market Cap liegt bei rund 2,3 Billionen Dollar Entschuldigung, und zeigt eine leichte Veränderung von ca. 1% in den letzten 24 Stunden. Bitcoin liegt aktuell bei etwa 64.000 Dollar. In den letzten 24 Stunden bewegt er sich seitwärts bis leicht positiv. Der König der Kryptos hat die 65.000-Dollar-Marke kurz überschritten und testet sie weiter. Experten sehen durch die abkühlende Inflation und anhaltende Käufe großer Investoren weiteres Aufwärtspotenzial. Ethereum zeigt sich solide und liegt bei rund 1.900 Dollar, ein Plus von 2%. ETH profitiert besonders von den allgemein guten Marktstimmungen und ETF-Zuflüssen, die wieder zu sehen sind. Solana steht bei etwa 76 Dollar und bewegt sich leicht seitwärts. Solana bleibt eine der schnellsten und beliebtesten Blockchains und hält sich stabil. Was die Kurse getrieben hat, sind, wie wir schon erwähnt haben, die abkühlenden Inflationsdaten. Das treibt den ganzen Markt. Das schürt Hoffnung auf baldige Zinssenkungen der Fed. Japan hat ein neues Gesetz verabschiedet, das Kryptowährungen als Finanzprodukte anerkennt. Das bringt sie auf eine Stufe mit Aktien und Anleihen und senkt potenziell die Steuern und ermöglicht strengere Regeln gegen Insider-Trading, eröffnet aber Chancen für neue Produkte wie ETFs. Das ist ein großer Schritt für die Akzeptanz von Kryptos in Asien. Große Investoreninvestitionen haben in den letzten Wochen bei Tiefständen kräftig ihre Bestände an Bitcoin, Ethereum und Solana aufgestockt. Also kurzer Ausblick, die Stimmung bleibt konstruktiv. Wenn Bitcoin die 65.000 sauber überschreitet, dann sollte er die 68.000 bis 70.000 Dollar in Angriff nehmen. Ethereum testet weiter die 2.000 Dollar Marke, Solana sollte die 80 Dollar überschreiten. Gute Nachrichten sehen wir aus Japan für die Solana-Kryptowelt. Der große japanische Finanzkonzern SBI kooperiert mit der Solana Foundation. Gemeinsam wollen sie einen modernen Finanzmarkt direkt auf der Blockchain aufbauen, den ersten seiner Art in Japan. Dabei geht es um digitale Yen, Stablecoins, tokenisierte Anleihen und Immobilien sowie schnelle grenzüberschreitende Zahlungen. Die Kooperation ist so eng, die Solana Foundation steigt sogar als Gesellschafter bei einer SBI-Tochter ein, die in SBI Solana Global umbenannt werden soll. Japan will damit zum führenden Zentrum in Asien für digitale Finanzen werden. Für Solana-Fans starkes Signal, große traditionelle Banken setzen jetzt auch voll auf die schnelle Blockchain-Technologie. Sorry. Wir bleiben in der Welt der Brücke zwischen klassischer Finanzwelt und Krypto. Die große Bankenorganisation SWIFT startet ein wichtiges Testprojekt mit der Blockchain-Technologie. Ab sofort nehmen 17 große Geschäftsbanken aus 6 Kontinenten daran teil, also ein Riesentestlauf. Dazu gehören beispielsweise die Citi, HSBC, UBS, BNB, BNP Paribas und Wells Fargo. Was ist neu? SWIFT hat ein neues digitales System entwickelt, eine sogenannten Blockchain Ledger. Damit können Banken Kundengeld rund um die Uhr, 24 Stunden am Tag und 7 Tage die Woche international überweisen. Das funktioniert mit tokenisierten Einlagen, also die digitale Version von normalen Bankguthaben. Das Geld wird wie bei echten Kryptowährungen übertragen, kommt aber von echten Banken und bleibt vollständig unter ihrer Kontrolle. In Großbritannien sehen wir eine ähnliche Entwicklung. Wir sehen 54 große Banken und Finanzunternehmen, die sich zusammengeschlossen haben, um die Tokenisierung von Geld und Wertpapieren voranzutreiben. Da sind die Schwergewichte BlackRock, JP Morgan, Goldman Sachs, Morgan Stanley, aber auch die Kryptofirmen Coinbase, Circle und Ripple. Ziel ist es, in echten Projekten zu testen, wie man zum Beispiel Anleihen oder Rückkaufgeschäfte, die Repos, digital auf der Blockchain abwickeln kann. Schneller, günstiger und sicherer. Und das Ganze mit Unterstützung der britischen Regierung. Die rechnet damit, dass dadurch bis zum Jahr 2035 bis zu 33 Milliarden Pfund zusätzliches Wirtschaftswachstum entstehen könnte. London will zum führenden Standort für die digitale Finanzwelt in Europa werden. Wir sehen Bitcoin-Nachrichten aus Deutschland. Vor 2 Jahren hat der Staat Sachsen fast 50.000 Bitcoin beschlagnahmt. Die Staatsexperten haben alle Münzen schnell verkauft für durchschnittlich $58.000 pro Stück. Kurz danach ist der Bitcoin-Preis explodiert und hat sich mehr als verdoppelt. Dadurch hat Deutschland mehrere Milliarden Euro an Gewinn verpasst und liegen lassen. Jetzt sehen wir, der gleiche Fall ist wieder vor Gericht. Es geht um weitere 57.000 Bitcoin, aktuell über 4 Milliarden Dollar wert. Und die spannende Frage, verkauft Sachsen wieder alles sofort oder behalten sie ihre Bitcoin dieses Mal? Analysten raten, Deutschland sollte aus dem Fehler von 2024 lernen und nicht wieder zu früh verkaufen. Wir bleiben gespannt, wie das Ganze ausgehen wird. Ob da ein Lernen Faktor eingetreten ist. Kurz zu Circle. Wir hatten in den letzten beiden Ausgaben davor berichtet, Circle ist der größte regulierte Stablecoin Europa und gleichzeitig kam die Aktie unter Druck wegen Indizes, aus denen sie rausgeflogen ist. Circle hat in den USA jetzt die endgültige US-Genehmigung für eine eigene Bank erhalten. Die neue Circle National Trust ist eine US-bundesweit regulierte Treuhandbank. Sie wird Kryptovermögen sicher für große institutionelle Kunden verwahren und stärkt damit die Reserven von USDC unter direkter Aufsicht der US-Bankenbehörde OCC. Ein großer Schritt, Krypto professioneller und vertrauenswürdiger zu machen. Die Aktie hat kurz gezuckt Richtung $74, ist aber jetzt wieder zurückgekommen und liegt um die $63.000. Und zum Abschluss eine internationale Erfolgsmeldung von Interpol bei einer groß angelegten Razzia. Unter der Leitung von Interpol sind in 97 Ländern über 5.800 Kryptobetrüger festgenommen worden. Die Polizei hat dabei 293 Millionen Dollar an illegalen Geldern sichergestellt. Im Rahmen der Aktion wurde auch ein Krypto-Geldwäschenetzwerk zerschlagen. Eine einzige Wallet hat in nur 10 Monaten über 122,5 Millionen Dollar an Betrugsgeld gewaschen. Vor allem aus den sogenannten Love-Scams, den Liebes-Scams und den Internetbetrügereien. Die Behörden warnen, solche Scams sind weiter eine große Gefahr und auf dem Vormarsch, insbesondere auch in der weiteren Entwicklung von AI.
0: Spannend. Weiß man, von welchem Land das ausging, was da über Interpol kam? Ich schätze mal, es kam nicht aus Deutschland, oder?
2: Es ist international. Es waren 97 Länder, die daran beteiligt waren. Also die Betrüger wurden in 97 Ländern ermittelt und verhaftet.
0: Meistens geht es ja von einem Land aus, dass das irgendwie koordiniert und anstößt. Ich habe so eine Ahnung, dass es nicht Deutschland ist, aber wer weiß. Es hat sich ja, lieber Hermann, es hat sich auch noch was anderes getan in Sachen Krypto, was sozusagen das Wachstum und das Erstarken von Krypto auch für Aktienhandel angeht. Wir selbst machen ja im Blockzocker jede Woche Aktienhandel, also so tokenisierte Stocks über ein Verfahren, aber da hat sich jetzt eine große Firma in den USA noch hervorgetan, ich spreche von Robinhood, die lizenziert wurde, eben auf Blockchain-Stocks zu handeln, also Aktien zu handeln. Was hat es damit auf sich?
1: Genau, also beeindruckend, wie sich Robinhood, das ist also eine App, beziehungsweise eine Trading-Plattform für Privatinvestoren, Die machen keinen Business-Account. Ich hatte probiert, da einen Business-Account zu eröffnen. Haben sie gesagt, nee, nur für Privatinvestoren. Und das ist sehr, sehr gut organisiert. Die Aktie hat sich auch gut entwickelt. Die letzten Wochen davor hat es mal einen Rücksetzer gegeben, weil das eben nicht ganz klar war. Und jetzt haben sie ihre eigene Chain sozusagen, eine L2, also etwas, was unter der Ethereum-Chain hängt. Mhm. Und da haben sie schon sehr, sehr große Aktivität. Da sind, haben sie nämlich Ethereum überholt und sind zwischen Ethereum und Solana. Solana ist immer noch der Marktführer. Alles, was eben die Tokenisierung der Welt eigentlich betrifft, muss auf die schnellste und günstigste und weitest skalierbare Chain. Aber was Robinhood da angestellt hat und die Möglichkeiten, die das Trading bietet. Wir sagen ja immer, wir sind sehr früh in dieser Dynamik, das machen wir auf Blockzocker oder hier auch, dass wir eben sagen, beschäftigt euch mit dem Thema Krypto, weil die ganze Welt, egal was passiert, wird auf der Blockchain landen. Und diese Tendenz sehen wir weiter. Das heißt, man muss eigentlich jetzt schon wissen, wie kaufe ich was, wie verkaufe ich etwas. Ist das immer gut? Nein, weil es in Zukunft sehr, sehr weit gehen kann, dass man eben bis zu den Personen, beziehungsweise im Sport gibt es das schon, dass wenn du einen sehr fähigen Sohn oder eine fähige Tochter hast, die in einer Sportart sehr gut werden kann, kannst du das praktisch die Karriere jetzt schon damit finanzieren. Das heißt, die werden zum Token, so hart das auch klingt, aber es ist eben die Zukunft, alles irgendwie mit einem Token zu verknüpfen, den man kaufen, verkaufen kann. Letztendlich sind wir, wenn wir die Entwicklung der EU-Chat-Kontrolle und EU-ID-Wallet, also die europäische ID-Wallet, dann gibt es die deutsche ID-Wallet. Ich habe da gerade auch einen Bericht gesehen über unseren ID- oder Digitalminister, den Chef von Philipp Amthor, der ist da der Staatsminister für Bürokratieabbau und Digitales. Ja, da siehst du, in welche Richtung sie wollen. Wir sind gläsern, wir werden wie ein Token auch von der Regierung gehandelt. Ist das gut? Nein. Müssen wir wissen, was da passiert? 100%. Und von daher ist das eben wichtig. Und Robinhood, nochmal darauf hinzugehen, hat sich da enorm entwickelt. Und es zeigt natürlich auch, das sind die Dinge, die in Amerika aufblühen werden. Sie werden also ihr Leadership, ihre Führung in diesem Bereich viel weiter ausbauen, während die EU auf nichts anderes bedacht ist, als alles zu zerstören. Mike hat es gerade angesprochen, Japan zum Beispiel hat Bitcoin und Krypto-ETFs jetzt als Finanzinstrumente geprüft und freigegeben. Und das bedeutet, sie machen hier eine Flat-Tax von 20% statt vorher 55%. Und das heißt, die japanischen Menschen, die sehr große Sparer sind, also das ist immer noch in der japanischen DNA, ähnlich wie in der deutschen, dass eben gespart wird, die werden da auch in Krypto-ETFs und Bitcoins anfangen zu sparen. Und das ist aus meiner Sicht erst einmal eine gute Entwicklung. Das heißt nicht, dass die alle da rein müssen und dass ich das gut finde, sondern dass man dem einzelnen Individuum erlaubt, aus einer Anzahl von Möglichkeiten frei zu wählen. Und das ist, was wir wollen. Der Bondmarkt da gibt eigentlich für die Japaner unglaublich viel her. Die alten Japaner haben auf 10 Jahre teilweise 0,1 und 0,2% Zinsen bekommen. Die kriegen heute 2,8%. Das ist natürlich ein anderes Wort. Also, aber Japan hat eben auch über lange Zeit deflationäre Tendenzen gehabt. Da konntest du diese Rekordverschuldung verkraften, aber bei höheren Zinsen eben nicht. Und deshalb ist meine Sicht der Welt, dass Amerika da auch hingehen wird und sagt, naja, je tiefer die Zinsen sind, umso höher können wir uns verschulden bzw. die Schulden aushalten. Und die EU und gerade Deutschland durch dieses Hadern bzw. der aktive Kampf gegen innovative und produktive Menschen dazu führen wird, dass die Zinsen eher steigen, am kurzen Ende sich an Amerika orientieren. Aber ich glaube, dass dieser Zinsunterschied zwischen Amerika und Europa massiv auseinandergehen wird. Und das sind eben die Zukunftsparameter, die wir heute schon anschauen können. Robinhood hat da alles richtig gemacht. Es gibt da noch die eine oder andere App. Es wird auch weitere Innovationen geben, aber es zeigt eben die Innovationskraft kommt leider immer und immer und immer aus Amerika. Und selbst die Deutschen, die gut sind mittlerweile im Drohnen entwickeln, werden in der dritten Finanzierungsrunde auch nach Amerika gehen, weil unsere Politik und die Banker dahinter eben nicht in der Lage sind, die nötigen Kapitalflüsse zur Verfügung zu stellen, beziehungsweise auch, und das ist das Schwierige, einen Investmentrahmen zu setzen, dass ein großer Investor sagt, Deutschland ist auf 10 Jahre langweilig und sicher. Hm. Und das ist eben nicht so, weil die Hucke voll lügt und der Amerikaner auch nicht weiß, wenn Merz am Dienstag bei Uschi von der Leyen ist, was heißt das für Deutschland? Das weiß kein Mensch und deshalb investiert keiner hier.
0: Aber ich würde ja sagen, bei dem Thema wollen sie es ja auch gerade nicht. Also sie werden ja den Teufel tun, Technologien zu fördern, die unabhängig machen, die den Bürger als solchen Autonomie geben und ihm gegen diese Kontrolle irgendwie absichern. Das ist natürlich eine Technologie, die sie im Kern hassen, was sie auch klar sagen. Also sie wollen den Aspekt, also nein, die Technologie hassen sie nicht, muss ich hart korrigieren, weil sie wollen ja den Überwachungsteil. Den
1: für sich wollen sie nutzen.
0: Ja. Genau, sie wollen keine dezentrale, sondern sie wollen zentrale Blockchains. Das ist ja das, was Tom Oliver Ringnauer seit langer Zeit gut dokumentiert und mal wieder erklärt, wie halt die ganzen Identitätsbelange auf Blockchains gespeichert werden, die dann eben zentral verwaltet werden sollen. Aber was sie nicht wollen, sind dezentrale, die den Menschen Autonomie vor diesem Eingriff geben. Muss ja auch dir schwer gefallen sein, das jetzt zuzugeben, was Robin Hood angeht, weil wir wissen ja, du bist ja kein Ethereum-Mann, du bist ja ein Solana-Mann. Und das ist ja im Prinzip jetzt Erfolg für die Konkurrenz, aber unterm Strich natürlich gut für beide, ne? Weil eine andere Chain eben in die gleiche Richtung geht.
1: Da bin ich zu sehr Kapitalist, da ziehe ich meinen Hut und sage, ihr habt das super entwickelt. Dämpft das meine Solana-Erwartungen? Nein, ich glaube, dass Robinhood, ob das ETH ist, ob das Base, das ist eine andere Blockchain, dass die sich sehr gut entwickeln, ist eben der klare Fall, dass wir von bestimmten alten, traditionellen Zahlungssystemen auf die Blockchain gehen. Hm. Mit allem Positiven und Negativen, weil du kannst natürlich auch auf der Blockchain alles nachvollziehen. Es geht keine Transaktion verloren. Aber du musst halt wissen, wem sie gehört. Da gibt es andere Tools. Es war gerade wieder einer, der auf X getrendet hat, der sagt, ja, Bitcoin ist eigentlich das Überwachungstool von der CIA. Natürlich wissen die viele Dinge, aber glaubt ihr, dass es irgendwas gibt, was sie von euch nicht wissen? Ja, und das ist eben das Schlimme, dass wir immer wieder punktuell auf was gucken und sagen, ah, Palantir, die sind böse und Meta ist böse und der überwacht jetzt die Blockchain. Nein, sie überwachen einfach alles. Und das Einzige, was wir brauchen, ist im Grunde genommen das einmal umdrehen. Ich möchte zum Beispiel eine Internetseite, auf der ich jeden Cashflow und jeden Kaffee, den sie ausgibt, von Ursula von der Leyen sehe. Und das wird nicht passieren. Und solange das nicht passiert und wir sie nicht abräumen, werden sie uns langsam aber sicher die Luft ablassen und ausdrücken und eben bis zum Erstickung führen. Man wird sehen, Menschen sterben ja jetzt schon, wenn wir ehrlich sind, an diesen ganzen Hitze und schwachsinnigen Maßnahmen, ja, oder am Verschlucken vom EU Plastikverschluss auf den Flaschen, was auch immer. Ja, und das ist eben für mich so etwas, wo ich hinschaue und manchmal fassungslos bin. Sie hauen natürlich eins nach dem anderen raus. Aber trotzdem, dass ich da nicht mehr Unruhe, Chatkontrolle zum Beispiel, das wird in der Halbzeit bekannt gegeben von irgendeinem Weltmeisterschaftsspiel und die Leute zucken und sagen, ach komm, bring die zweite Halbzeit und nehmen das alle so hin. Ja, was kann man tun, ist immer die große Frage. Wir müssten eigentlich, wie man so schön sagt, in den Raum rufen, es sollte mal jemand was tun. Aber das Wichtige ist, wir müssten uns mit den Gleichgesinnten noch besser vernetzen und zwar auch analog. Das ist etwas, was ich gerne sehen würde.
0: Ja, ich ahne, worauf du anspielst. Ja, ja, ich ahne, worauf du anspielst. Und du teaserst damit natürlich an, was wir hier in den letzten Tagen ausgeheckt haben auf Mallorca. Und was wir euch bald da draußen, ganz bald versprochen, bald auch vorstellen, um genau das zu erreichen, was du gerade gesagt hast. Mehr aber noch nicht, weil wir haben ja gelernt, sich zu sehr in die Karten gucken zu lassen. Bringt ja auch nichts weg, dann Erwartungen und so. Also habt noch ein paar Tage Geduld, dann erfahrt ihr mehr dazu. Und ich glaube, es wird eine große Sache. Bis dahin war es das, mit Folge 87 zumindest, des nackten Geldes. Und wenn ihr Fragen habt an Hermann, dann schreibt auf X an banker_hermann oder kommentiert einfach unter dieses Video zum Podcast auf the platform.com. Pirate.net. Mike the Pirate, den erreicht ihr ganz persönlich, ganz direkt über unseren Community-Chat zur nackten Mark. 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Hört gern ab morgen 6 Uhr auch wieder nacktes Niveau. Vor allem aber schaltet nächsten Freitag hier bei uns wieder ein und habt bis dahin einen wunderbaren Start ins Wochenende.
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2: 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Die ehemalige Pressesprecherin des ukrainischen Präsidenten Volodymyr Zelensky, Julia Mendel, hat ihren früheren Chef in einem Interview mit dem französischen Journal Du Dimanche kritisiert. Sie berichtet von Beobachtungen zu Korruption, Manipulation, zunehmender Zensur und demokratischen Rückschritten und sieht in Zelensky eines der größten Probleme der Ukraine. Ich halte ihn für das Hauptproblem meines Landes. Die Welt hat die Ukraine letztendlich mit dem Gesicht eines einzigen Mannes verwechselt. Sie hat an dieses aus der Luft gegriffene Bild geglaubt. Ich glaube, dass Zelensky heute der Hauptnutznießer dieses Krieges ist. Dank ihm bleibt er an der Macht, da er die Wahlen abgesagt hat. Um ihn herum tummeln sich Unternehmen, die mit seinen Vertrauten verbunden sind und von Milliarden Euro aus der Europäischen Union profitieren. Und für jemanden, der so narzisstisch ist, bedeutet es enorm viel, von der ganzen Welt bejubelt zu werden, meinte Julia Mendel weiter. Elektroautos werden laut einer Untersuchung des Center Automotive Research wieder teurer. Wer aber einen Verbrenner kauft, bekommt hingegen sehr günstige Fahrzeuge. Hohe Rabatte auf Verbrenner gewähren derzeit die Hersteller Audi, Opel und BMW. Diese lagen bei bis zu 31,5% pro Auto. In München ist ein 34-jähriger, bosnisch-herzegowinischer Staatsangehöriger nach einem Polizeieinsatz gestorben. Er soll im Hasenbergl randaliert, einen Autofahrer geschlagen und sich bei der Festnahme heftig gewehrt haben. Dabei wurden zwei Beamte verletzt. Während der Festnahme habe der Täter das Bewusstsein verloren. Trotz sofortiger Wiederbelebungsmaßnahmen sei er später in einem Krankenhaus gestorben, sagt die Polizei. 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
2: It's also what I think marvelous to see the shameless.
3: Was ich wunderbar finde, die schamlose Arroganz dieser Akteure zu sehen, die unsere ganze Welt zerreißen, nur um sich immer wieder als Retter zu präsentieren. Das ist unglaublich. Sie zetteln Kriege an und geben immer anderen die Schuld dafür. Sie entfesseln eine Pandemie, um ihre Pläne durchzusetzen. Ist das nicht fantastisch, wie sie das machen?
4: Well, yes, they have had this formula.
5: Sie hatten diese Formel, mit der sie gearbeitet haben, und ich schreibe darüber bereits in meiner Doktorarbeit über die Nutzung von auslösenden Ereignissen, und das ist eigentlich ein Begriff, der in der Politikwissenschaft verwendet wird. Mit auslösenden Ereignissen, die die Menschen dazu bringen, um Lösungen zu bitten, und diese Lösungen, die diejenigen, die das auslösende Ereignis geschaffen haben, bereits vorbereitet haben. Es ist immer das Gleiche und es ist sehr offensichtlich, wenn man in den Hintergrund geht. Ich meine, ich habe die Energiepolitik der Europäischen Union studiert. Das ist der Modus operandi die ganze Zeit. Das machen sie also schon immer so, ich glaube, seit der Antike, um ihre Agenda voranzutreiben. Und das ist auch eine Art, es ist ein perfektes Werkzeug, um Menschen zu regieren. Und es entstehen ständig neue Krisen, sodass man keine Zeit hat, in der Geschichte zurückzublicken und zu sehen, was bei früheren Krisen geschah, was das auslösende Ereignis war und wer davon profitierte.
4: What was this triggering event about and who benefited?
5: Sie versuchen also ständig, sich neue Dinge auszudenken, um uns zu beschäftigen. Und natürlich erzeugt die Art der Krise, die man präsentiert, manchmal auch als Nebenprodukt neue Probleme. Man muss sich also nicht immer neue Ideen ausdenken. Die alten Ideen erzeugen von sich aus schon Probleme.
4: So it's a constant loop.
2: Yeah. Creating problems and so on. Probleme schaffen und so weiter. Also, und eines der großen Probleme waren Covid-Zahlen, oder? War es im Hinblick auf massive Einschränkungen und staatliche Gewalt ein Testlauf für eine künftige totalitäre Herrschaft im globalen Maßstab? Oder wie sehen Sie das? Eine neue Art von Tyrannei? Ein staatlicher Ausnahmezustand. Wir haben so etwas Großes noch nie erlebt, oder?
6: We have never been into such a big thing, right?
4: Yes. Well, it was a couple of things.
5: Es waren ein paar Dinge, die gleichzeitig getestet wurden. Einerseits war es eine Möglichkeit, diese digitalen Lösungen umzusetzen. Denn sie sagten 2004, die RAND Corporation, ein amerikanischer Think Tank, sie sagten, wir haben all diese Technologien. Sie sind bereit, aber die Öffentlichkeit ist noch nicht bereit. Sie werden das nicht akzeptieren. Es ist nicht einfach, diese Systeme so zu verkaufen, wie sie jetzt sind. Also brauchten sie einen Vorwand dafür, und das findet man in all den Dokumenten, die zu der Ausrufung einer Pandemie führten. Und sie sagten auch, nach dieser Pandemieerklärung und ein paar Monaten, die vergangen sind, dass wir jetzt während dieser Zeit, wir haben es tatsächlich geschafft, die digitale Agenda viel schneller umzusetzen, als wir es vorher konnten. Und eine zweite Sache ist, der Welt zu zeigen, dass das aktuelle System nicht gut genug ist, um mit solch großen Krisen umzugehen. Also, zur gleichen Zeit, als sie dieses Chaos auf der ganzen Welt verbreiteten und die Menschen in den Lockdowns waren, sie begannen einen politischen Prozess mit den Vereinten Nationen, um ein neues, besseres Managementsystem zu entwickeln, um mit dieser Art von Notfällen umzugehen. Das ist etwas, das nur sehr wenige Leute wissen.
4: Management system to deal with these kinds of emergencies. So that's and that's a thing that very few people know about.
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8: Ich bin heute in Heidelberg bei Beate Bahner, einer Anwältin, die die erste Ikone des Corona-Protests war, ein Star, wenn man der Bild-Zeitung glaubt. Wir sprechen darüber, wie ein Moment des Widerstands ein Leben in ganz neue Bahnen lenken kann.
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8: Schön, dass wir bei dir sein dürfen, liebe Beate.
10: Herzlich willkommen, lieber Michael und Antje, deine liebe Frau hier in Heidelberg. Freut mich, dass ihr den Weg hierher gefunden habt.
8: Das, was man leider nicht sehen kann, ist der tolle Blick aus dem Fenster, aber den müssen wir sozusagen im Gespräch mittransportieren. Ich stelle dich vor, bevor wir anfangen. Beate Bahner hat eine ganz normale Anwaltslaufbahn hinter sich. Studium in Heidelberg und Genf, Kanzleigründung. 5 Fachbücher im Medizinrecht, 2, glaube ich, haben wir auf dem Tisch liegen, erschienen in renommierten Verlagen. Bundesweit bekannt geworden ist Beate Bahner im April 2020 durch einen Antrag beim Bundesverfassungsgericht gegen die Corona-Verordnung der Länder und vielleicht noch mehr durch eine Einweisung in die Psychiatrie 2 Tage von Ostersonntag an. Bild, Taz, Tagesschau.de, alle haben berichtet. Beate Bahner hat dann auf Demonstrationen gesprochen, Menschen vor Gericht vertreten, die mit den Corona-Wächtern Probleme hatten und 3 Bücher geschrieben. Auch die haben wir hier liegen. Corona-Impfung, ein Spiegel-Bestseller aus dem Rubicon-Verlag, der WHO-Pandemievertrag und fast noch druckfrisch Masern-Impfung und Masern-Schutzgesetz, die Beate Bahner beide als Testballons für die Corona-Impfdebatte beschreibt. Beate, wie blickst du heute auf die Corona-Jahre zurück?
10: Es sind jetzt 6 Jahre. Mehr als 6 Jahre. Tatsächlich waren es in beruflicher Hinsicht schon die spannendsten Jahre. Ich bin jetzt 31 Jahre Anwältin und hatte ja die Ärzte, Zahnärzte, Kliniken, Therapeuten, Psychotherapeuten vertreten, hatte auch also viele, viele, viele Dutzende Vorträge im Auftrag der Pharmaindustrie gemacht. Das war alles soweit so ganz etabliert, auch mit fachlich gutem Ruf bundesweit als Fachanwältin für Medizinrecht in diesem speziellen Gebiet des Medizinrechts, aber eben nicht auf Patientenseite, sondern auf Ärzteseite. Und dann kam Corona, tatsächlich sicher nicht nur für mich, sondern für hunderttausende andere ein sehr großer Schock. Eine Fassungslosigkeit, die mich dann dazu ja auch trieb, den Eilantrag beim Bundesverfassungsgericht einzureichen, weil ich damals naiverweise wirklich gedacht habe, die irren sich.
8: Ja.
10: Die wissen, guckt doch ins Infektionsschutzgesetz. Ich, Juristin, werde Ihnen jetzt erklären, nachdem schon die ersten Ärzte gemobbt wurden, Professor Hockerts, Wolfgang Wodak und so. Also jetzt komme ich als Juristin, denn ich habe erstmalig nach 31 Jahren oder dann ja damals 25 Jahren der medizinrechtlichen Tätigkeit überhaupt mit dem Infektionsschutzgesetz zu tun gehabt. Und der Blick zeigte, das wird Donnerwetter, ganz schön. Damals dachte ich noch fehlinterpretiert. Ja. Heute ganz klar in unfassbar schändlicher Weise missbraucht. Ja, so. Und so kam also mein Eilantrag, der innerhalb von 2 Tagen auch sofort noch am Karfreitag zurückgewiesen wurde. Und dann eine turbulente Zeit. 2020 war ich also schon auch dann eher krank als gesund, nachdem ich da tatsächlich auch verfolgt wurde und man mich da auf dem Schirm hatte als sozusagen die erste, eine der ersten, die laut aufmaulten. Ich hatte ja den Shutdown, so hieß es damals, als den größten Rechtsskandal der Bundesrepublik Deutschland bezeichnet und das auch wirklich per E-Mail in einen großen Presseverteiler so geteilt. Es war wahrscheinlich das erste richtige Jaulen seitens.
8: Das gab, du hast ja so eine Öffnungsverordnung dann auch noch entworfen, wo du gesagt hast, jetzt oder an Juli C. geschrieben, jetzt geht wieder, jetzt sag es den Leuten, dass sie rausgehen sollen.
10: Ja, Juli C., die ja nun entsprechende Bücher geschrieben hat und sehr genau wusste, was hier passiert. Und Corpus Delicti ist ja sozusagen
8: alles 2011, glaube ich, ja.
10: Wahnsinn. Und da hätte ich mir doch mehr Mumm von ihr gewünscht. Heute erzählt sie so ein bisschen und kommt. Also es war eine große Enttäuschung damals. In der Tat, 2020, April und Mai waren sehr aufregend. Dann bin ich allerdings auch tatsächlich doch erkrankt und war dann einige Monate wirklich nicht mehr online, bis ich dann im November 2020 auch mit einer meiner damals jungen Sekretärin, die ich noch ausgebildet hatte, die waren ja im Mutterschutz, kam im November wieder. Die andere hat mich verlassen, die ältere, von der ich dachte, die ist noch 30 Jahre bei mir. Eine wunderbare, liebe, tolle Sekretärin. Aber, und das hat sie mir gar nicht gesagt, in diesen turbulenten Zeiten, Corona-gläubig. Und da hat sie dann selbst entschieden, zu kündigen. Dann kam die andere Sekretärin, die klar im Kopf ist, so sage ich das gerne, klar in der Rübe, salopp. Und mit ihr haben wir seit November 2020 Hunderte, allein in 2021 und 2022, Corona-Mandate, verzweifelte Eltern, Maskentestungen der Kinder. Dann kam die Impfpflicht in 2022 im Gesundheitswesen. Wir haben wirklich unfassbar viel gearbeitet. Und nochmal zurück nach langer, langer Rede. Wie empfinde ich die Corona-Zeit? Ehrlich gesagt, es ist nicht nur die spannendste Zeit, sondern Corona, ich bin dankbar dafür. Ich bin dankbar für dieses mir mit mir und vermutlich auch vielen anderen mit dem Hammer auf die Rübe zu hauen und zu sagen, so, wach auf. Und es war, wie gesagt, es ist am Anfang auch sehr traumatisch, dieses Erkenntnis. Ich hatte dann auch wirklich so ein paar Eingebungen, traumatische, die sicherlich dann auch, die bleibt nicht folgenlos. Dieses Erwachen Anfang April 2020, das habe ich schon ein paar Mal erzählt, was man wirklich als böses Erwachen bezeichnen muss. Ich war im Halbschlaf. Ich weiß nicht, ob es der 2., 3. oder 4. April war. 2020, ich war im Halbschlaf, schaute auf unsere Erde von oben und ich wusste, das kann nicht sein, dass gleichzeitig auf der ganzen Welt ein Killer-Virus wütet. Und ich wusste dann, das ist, und zwar wirklich in Großbuchstaben, das Böse. Und jemand wie ich, ja, ich erzähle es, ich trage hier wirklich, wenn da einer in jeden Heuschreck raus, der kriegt einen Bussi, der kriegt ein Schlückchen Wasser. Ja, ich gucke keine Horrorfilme, ich lese keine Thriller, ich liebe das Schöne, die Oper, die Kunstkultur und so etwas, ohne es greifen zu können, ohne zu wissen, woher das kommt, wer das ist. Wusste ich, das ist das Böse, sowas habe ich vorher noch nie erlebt, aber das macht schon was mit einem. Das muss ich sagen, ist fast so wie ein Blitzschlag. Ne?
8: Ja, mit den spannendsten Jahren, das finde ich interessant, weil ich habe auch mal einen Text gemacht, der ging mit dem Satz los, ich bin ein Corona-Gewinner. Weil ich all das, was ich erleben durfte, was man in der normalen Unilaufbahn ja nicht mitbekommt, einfach als Geschenk verstanden habe. Ich habe so viel lernen können in den letzten 6 Jahren, wie man das gar nicht mehr für möglich gehalten hat.
10: Na, ich mache dir dann auch Strafsachen. Mhm. Also der, das neue Modedelikt, der gefälschte Impfpass, mhm, um den man sich deutlich mehr riss, ja, als um den Impfstoff, ja. Das habe ich natürlich dutzendfach vertreten. Das wurde brutal hart verfolgt.
8: Immer noch, war doch jetzt gerade wieder ein Urteil.
10: Bis heute. Ja. Und brutal hart. Also wenn du ein Ersttäter bist, ja, dann bekommst du zwischen 30 und 50 Tage Sätzen. Mhm. Und das ist sozusagen unter der, mit ab 90 Tage Sätzen, der
8: Vorbestrafung.
10: Mhm. So, die wurden teilweise mit 140 Tage Sätzen, der gefälschte Impfpass, sanktioniert. Und da war auch wirklich schon der Kampf, komme ich wenigstens unter die Vorbestrafung 90 Tage Sätze. Mhm. Heute werden manche sogar eingestellt inzwischen. Also da hat sich viel getan. Ich habe Soldatenrecht gemacht, damit hatte ich nie was zu tun. Die Bußgeldverfahren, da sagte der erste Richter, Frau Rechtsanwältin, das war hier in Heidelberg, Sie machen nicht so oft Bußgeldsachen, ne? Weil das heißt nicht Angeklagter, das heißt Betroffener. Ja, sage ich, Herr Vorsitzender, das stimmt, ich mache nie Bußgeldverfahren, das ist jetzt ganz neu. Es war also süß, der trug auch so eine dubiose Maske. Aha. Ich dachte, das sieht irgendwie komisch aus. Dann war die Maske, damals war das Anfang 21, ja, da hatte der so draufgemalte Zähne. Das auch war also schon auch eben so ein Statement. Und er war das, der in einem anderen Verfahren Drosten als Gutachter auf meinen Antrag hin tatsächlich anforderte und zu einem Gutachten PCR, zum PCR-Test aufforderte, das der Drosten dann auch ablieferte, mickrig, schäbig, widersprüchlich. Ich habe 24 Ergänzungsfragen gestellt, die dieser Richter, ein älterer Richter, mit dieser Maske dann auch weitergeleitet hat. Und dubioserweise gab es danach einen Richterwechsel. Hm. Und die Richterin, die darauffolgende Richterin, hat den Herrn Drosten entbunden. Meine Mandantin, es ging wirklich, um was ging es? Um 100 Euro Bußgeld, weil diese Mandantin aus dem Ausland eingereist war und einen PCR-Test nicht gemacht hat. Und dann hat sie den Drosten entbunden von den 24 Ergänzungsfragen, meine Mandantin freigesprochen. Ich ging nicht zu dieser Richterin, weil die mich kurz zuvor fast mit Polizeigewalt vom Gerichtssaal entfernen wollte, weil ich keine Maske trug wie mein Mandant. Also ja. Das sind so kleine Anekdötchen.
8: Wir kommen noch zu diesen Verfahren, zu den Corona-Verfahren, die du begleitet hast. Erstmal noch allgemein, hast du eine Erklärung dafür, warum die Gerichte bis ganz nach oben, bis nach Karlsruhe mitgemacht haben?
10: Naja, also diese Corona-Geschichte ist für mich wirklich eine meisterhafte Inszenierung von Lug, Betrug, Irreführung und Propaganda. Und um das so meisterhaft auch dann natürlich bis in das letzte, in den letzten Winkel durchzuführen, muss man das gut planen. Und ich gehe davon aus, und das können wir mit dem Professor Habert, Professor weiß ich nicht, Dr. Stefan Habert, der ist ja hier aus Heidelberg, das habe ich auch noch mitgekriegt, 2017 wurde er ans Bundesverfassungsgericht berufen und 2020 dann zum Präsidenten ernannt. Das war schon lange so geplant, auch dass mein Eilantrag 2 Tage später, man kann Wochen, Monate auch in Eilsachen warten, dass der so schnell abgelehnt wurde. Die wussten, da kommt irgendwas, von wem auch immer.
8: Ja.
10: Und das, also wenn, dann waren es die Amtsgerichte, die noch Nein gesagt haben. Mhm. Aber ich denke, alle obersten Gerichte, das haben wir im Soldatenprozess.
8: Leipzig, Bundesverwaltungsgericht, ja.
10: Leipzig, genau. 2022, die waren alle auf dem konditioniert. Und es war ganz klar, dass diese Covid-Impfpflicht bestätigt würde. Mhm. Es war ein Showprozess. Also ich denke, die obersten Gerichte, wirklich alle, auch Bundesgerichtshof in Strafsachen, da hat man ja die Corona-Impfpflicht und diese Impfpässe und die Masken, das hat man alles abgesegnet. Gegen den Wortlaut, gegen Rechtsprechung wurde das alles bestätigt. Das war geplant, die waren eingeschworen. Klassisch. Nicht die kleinen Amtsrichter, davon gibt es zu viele. Ja. Das glaube ich nicht, dass da ein Anruf kam. Und ja.
8: Nee, klar, 17 hat man das noch nicht so beobachtet, auch als kritische Öffentlichkeit noch nicht, als der Habert da ans Bundesverfassungsgericht kam, bei Brosius Gersdorf im Sommer 25, da gab es dann auch ein Bewusstsein, wie politische Seilschaften versuchen, diese kleinen Entscheidungsklüngel in den Gerichten, das sind ja ein paar Leute nur, die viel leichter zu kontrollieren sind, als jetzt so ein Parlament mit ein paar hundert Abgeordneten, wie die versucht haben, da ihre Leute zu platzieren. Bei Habert kann man das dann sehen, wie da über 17, 20 ist ja so eine Merkel-Seilschaft da auf diesen Posten gebracht wurde. Weißt du noch, warum du Anwältin werden wolltest?
10: Ja, ich wusste es lange nicht.
8: Okay.
10: Ich wusste es weder im Studium, noch wusste ich es in der Referendarzeit, die mir dann auch wirklich Spaß gemacht hat. Da hatte ich dann verschiedene Stationen und ich las das Buch Konkurs Ballmanns Leiden oder Lehrbuch für Konkursrecht von Herbert Rosendörfer.
8: Okay, davon habe ich noch nie gehört.
10: Der hat diese Briefe in die chinesische Vergangenheit geschrieben, ein entzückendes Büchlein, das ist, glaube ich, in den 80er Jahren entstanden. Okay. Herbert Rosendörfer war ein, glaube ich, auch ein Jurist und der beschrieb das Leben eines kleinen Richters in all seiner Spießigkeit. Und ich habe dann ja auch die Stationen bei Gericht gemacht und gesehen, wie sie mit dem PVC-Boden und den orangefarbenen oder grünen alten Stoffvorhängen in irgendwelchen Kabuffs untergebracht sind, keine aktuelle Literatur haben. Da wusste ich, da passe ich nicht rein.
8: Das war deine erste Option, Richterin werden.
10: Es wäre, man weiß in der Referendarzeit.
8: Warst du gut genug? Punkt.
10: Am Ende hätte ich es wahrscheinlich nicht geschafft, denn da muss man wirklich saugut sein. Ja. Aber die Entscheidung habe ich mir dann auch selber abgenommen, dass ich gesagt habe, nee, das kann ich. Also das war, und außerdem passt natürlich die Anwaltstätigkeit zu meinem Typ und meinem Charakter als Kämpfernatur, auch als sehr freiheits- und unabhängigkeitsliebend sehr. Ich kann mir hier meine Räume und wie ich arbeite und wo ich arbeite selber aussuchen. Ich werde nicht versetzt, ich werde nicht in irgendeinen Kabuff versetzt oder in irgendein asbestverseuchtes Gerät. Also wie auch immer, das passt sehr, sehr gut. Ich war dann im Familienrecht zuerst tätig, dann im Baurecht auf diesem Potsdamer Platzprojekt 1995 bis 97. Komplett andere Geschichte. Dazu geriet ich aber, weil mein Vater Bauingenieur war und für diesen heute noch bekannt, Dres und Sommer, die machen dieses Stuttgart 21 Projekt.
8: Damit haben sie noch zu tun.
10: Über die kam ich an dieses Projekt, weil es schon von Anbeginn an Nachträge gab für diese Baugruben, die man am Potsdamer Platz, da war ja nichts, das ist ja inzwischen wirklich so. Also, und dann kam ich zurück aus Berlin und da entschied ich mich und da gab es viele kleine Aspekte. Meine Eltern sind nicht aus dem Arzt- und Medizinbereich, dann ins Medizinrecht zu gehen. Und das mache ich jetzt seit, fast 30 Jahren. Zwei, drei Jahre andere Sachen und dann Medizinrecht. Und ich bin sehr, sehr gerne Anwältin.
8: Wenn du heute die Beate Bahner von 2015 siehst oder vielleicht auch die von 2019, was war das für eine Anwältin und welches Standing hatte sie bei den Kollegen und in der Stadt?
10: Also ich denke, man hat mich sehr geschätzt, denn ich habe tatsächlich bis dahin 5 Fachbücher geschrieben.
8: Ja, 4 bei Springer, einer hier bei einem bekannten Verlag in Heidelberg. Also
10: nein, das war mein eigener Verlag. Ach so, also nur als Beispiel, das war Recht im Bereitschaftsdienst. Mein naivstes Buch 2017, Gesetz zur
8: Verlag.
10: Mein erstes und einziges Buch im eigenen. Gesetz zur Bekämpfung von Korruption im Gesundheitswesen. Ein hervorragendes Buch. Damals gab es ein neues Gesetz. Das ist so Augenwischerei wie der Datenschutz, mit dem man uns gequält hat über 1-2 Jahre gequält und das hat gekostet. Wenn ich sehe, wie heute gerade mit medizinischen Daten, wenn ich die nicht rausgebe, dann gehe ich ins Gefängnis. Nicht etwa, wenn sie genutzt werden, sondern wenn ich als Patient die künftig nicht einwillige, die herauszugeben. Also eine Augenwischerei. Genau, da habe ich diese 5 Bücher geschrieben, die waren bekannt bei meinen Kollegen, die waren auch sehr geschätzt. Ich war, glaube ich, wirklich eine hochgeschätzte, kompetente Fachanwältin für Medizinrecht, nicht in der Großkanzlei, sondern in der kleinen, bundesweit anerkannt, wie gesagt, auch angefragt von Pharmaindustrie, weil wenn man Bücher schreibt, dann ist man ein interessanter Referent für die Ärzte, die viele, viele, viel mehr Fortbildungspunkte brauchen als wir, die sie aber nicht bezahlen müssen. Kleines Beispiel, ja, wir brauchen 15 Fortbildungspunkte, uns Juristen, Anwälte hat noch nie irgendjemand irgendeine Nacht in irgendeinem Hotel bezahlt. Die Ärzte werden von dem ersten Semester an dahin geführt in die Bezahlung und sozusagen Bestechung.
8: Also die Punkte braucht man, um die Zulassung zu behalten?
10: Oder? Genau.
8: Ah, okay, ja.
10: Du brauchst sie, um deinen Status als Facharzt zu behalten und auch im Kassenarztbereich, um weiter honoriert zu werden. Du musst die innerhalb von ein paar Jahren musst du ganz viele Punkte erbringen und das geht nur, weil die Pharmaindustrie diese Fortbildungen anbietet und finanziert.
8: Okay,
10: bis hin zu Filmchen, die sich manche dann nachts auch noch im Hotel, nicht solche Filmchen, sondern andere Filmchen, die man manche gerne nach, auch die werden dann der Pharmaindustrie, wie ich aus wirklich unmittelbarer Quelle weiß, finanziert. Genau. Und da war ich bekannt und ich habe die Ärzte in vielerlei, die haben durchaus viele Probleme, ne? Der niedergelassene Arzt mit den Kollegen, mit der Kassenärztlichen Vereinigung, mit der Ärztekammer, mit den Patienten, mit der Abrechnung, mit Regressen, mit allem Möglichen. Also das ist dann schon eine sehr große Bandbreite, auch an verschiedenen Rechtsgebieten. Und das habe ich 25 Jahre lang gern und gut gemacht.
8: Ich habe ein Porträt gefunden, ein Beate-Bahner-Porträt, geschrieben von Alexander Wendt für Tichys Einblick von Anfang 21. Und da heißt es, dass du sehr viele oder sogar die meisten deiner Arztmandate verloren hast. 21 im Januar. Wie läuft sowas ab? Schreibt so ein Arzt, sehr geehrte Frau Bahner, die Tagesschau hat berichtet und ich kann jetzt nicht mehr? Oder läuft das ohne, dass geschrieben wird?
10: Komplett. Ohne irgendwas. Ich habe, das ist richtig, ich habe sie zunächst verloren und das war in 2020, als ich eh und dann auch wirklich krank war, schwerste Depressionen hatte und so weiter, und da war das beängstigend für mich. Dann kamen ja aber die Corona-Mandate und ich wusste ja nicht mehr ein und aus und mir da irgendwie, also da hatte ich ja kaum noch Luft zum Atmen. Das ist so ganz stillschweigend, war das ja dann bekannt geworden und mein Name, und sie kamen einfach nicht mehr wieder. Es kamen dann einige wenige und einige wenige Klardenker. Ich habe zum Beispiel eine Ärztin, die die klassische Auseinandersetzung und Trennung, weil sie nicht die Kinder impfen wollte und ihre Partnerin immer rein mit der Corona-Impfung.
8: In der Praxispartnerin.
10: In der Praxis, ja. Genau. Sowas habe ich dann auch noch gemacht und da haben wir draußen verhandelt mit dem Richter im Dezember, weil ich gesagt habe, nein, Maske kann ich nicht tragen. Dann gehen wir raus. Nicht, hat mich nicht gezwungen, haben wir im Freien verhandelt.
8: Das ist schön, weil ich musste ja einmal so einen komischen Plaster-Dings aufsetzen, wie so einen Helm. Ne? Also, auch aus dem gleichen Grund, weil ich keine Maske aufsetzen wollte im Gesicht, ja. Der Gericht, da bekam ich halt so eine komische Maske.
10: Das stimmt, das habe ich, glaube ich, auch mal bekommen am Oberlandesgericht.
8: Also so eine komische, wie so ein Helm, ne?
10: Plexiglas-Visier. Das Visier.
8: Genau. Ja, das war's.
10: Und das Verhandeln im Freien hatte ich zweimal oder dreimal und erfuhr dann von einem lieben Freund, ein berühmter Mittelalter-Historiker, dass das früher üblich war.
8: Okay.
10: Früher hat man die Gerichtsprozesse im Freien, um der Öffentlichkeit die Möglichkeit zu geben, daran teilzunehmen. Die Kirche hat es dann in die Räume und möglicherweise auch Öffentlichkeit ausgeschlossen. Also insofern auch das doch eine spannende Erfahrung, im Freien zu verhandeln. Gerichtstermin ist doch toll. Und es stimmt, ich habe etwa in gleichem Maße sowohl die Mandantschaft, die Ärzte, als auch Freunde und Bekannte in Heidelberg und Umgebung verloren. Also ich würde sagen 98%.
8: Ah ja, okay.
10: Und die 2%, die geblieben sind, sind natürlich die wertvollsten und sind immer noch etwa 2 Handvoll.
8: Ist das auch die Zahl der Klardenker oder der Anteil der Klardenker in der Ärzteschaft? Weil wir haben ja ungefähr 300.000 Ärzte in Deutschland, wenn ich die Zahl richtig im
10: Kopf
8: habe.
10: Ja. 2%.
8: Oder
10: 6.000. Also, das ist sicherlich mindestens 2%. Allerdings die sich geäußert haben, nach außen aufgetreten sind, die heute auch verfolgt sind, die wir alle kennen, das war ein Promille in allen Berufsgruppen. Einer von 1.000 hat den Mund aufgemacht. Einer von 1.000 Anwälten, einer von 1000 Ärzten, Lehrern, Pfarrern. Das ist wahrscheinlich deutlich mehr, leider feige, ängstliche, wie auch immer abhängige Ärzte gibt, die wussten, dass da was nicht stimmt. Davon gehe ich auch aus. Und immerhin 20% und mit einer hohen Dunkelziffer der gefälschten Impfpässe haben ja keine Corona-Impfung genommen. Das ist ja das heißt, die Quote müsste auch bei Ärzten 20% sein.
8: Gut, die Ärzte sind lange im akademischen Betrieb geblieben, damit lange, also länger als jetzt ein Handwerker zum Beispiel, damit länger der Ideologie ausgesetzt, haben bessere Belohnungen. Also insofern kann da der Prozentsatz schon kleiner sein. Walter Weber, Ärzte für Aufklärung, hat mir mal erzählt, dass jeder der Ärzte, die einen Maskenattest ausgestellt haben, eine Hausdurchsuchung oder irgendeine Form von Verfolgung erlebt.
10: Ein Attest, ein Mandant von mir, der ist sogar, was ist der, Gynäkologe oder Urologe, der hat genau ein Attest ausgestellt. Hausdurchsuchung und Praxisdurchsuchung. Die sind wild geworden. Das ist wirklich von einer Bösartigkeit, auch die ich wirklich mir nicht hätte vorstellen können mit unserer doppelten Nazi- und Stasi-Vergangenheit. Hätte ich wirklich gedacht, da haben wir, es wird immer demokratisch und freiheitsbezogen und grundrechtsbezogen bleiben. Aber da haben sie wirklich jeden, das war ja ein gutes Beispiel dafür, aber auch alle weiteren Ärzte, wer immer das getan hat, was im Gesetz oder in der Verordnung stand, nämlich Befreiung von der Maske, mit ärztlichem Attest oder auch ohne, egal, das haben sie sanktioniert und zwar brutal. Wie einer hat sich getraut und erfrecht, das zu tun, was das Gesetz gestattet. Geht bis heute mit den Masern, Impf- und Fähigkeitsbescheinigungen so.
8: Ja, wir haben jetzt ja schon mehrfach angetippt, die Corona-Prozesse, in denen du drin warst. Wenn du das zusammenfassen solltest, die Erfahrungen, die du da mit den Gerichten gemacht hast, wie würdest du das angehen?
10: Sehr frustrierend, also häufig. Eine Show, nach der ich dann gesagt habe, Frau Richterin, Sie hätten mir doch gleich sagen können, egal was Sie vorbringen, egal welche Beweisanträge Sie stellen, egal was dann dabei rausgeht, ich werde verurteilen. Ist ganz klar. Aber wir können die Show 7 Stunden durchführen oder 4. Das habe ich sehr oft erlebt. Das war dann auch der Grund, warum ich gelegentlich dann auch die Empfehlung gegeben habe, dann akzeptiere das oder streite um die Höhe, dass es vielleicht nicht eingetragen wird. Es kostet viel Geld und es ist sehr frustrierend. Aber gestern kam beispielsweise ein sehr schönes, gegenteiliges Urteil, nämlich ein Freispruch in dritter Instanz in der Revision. Da ging es jetzt zwar nicht um Masken, aber die ganze Geschichte passt ja zusammen. Dieser Führen verfassungswidriger Kennzeichen oder Parolen, Deutschland erwache. Ja. Die Renten werden immer weiter gekürzt. Das war definitiv der Kontext. Erste Instanz Freispruch, zweite Instanz genauso. Geht die Generalstaatsanwaltschaft Koblenz in Berufung. Und wir haben mehrere Stunden verhandelt, Zeugen, diesen, jenes. Es ist absurd. Das Gericht, das war ganz klar, es wird verurteilen. Und die Revision hat das jetzt aufgehoben und doch nochmal das, was von Anfang an klar war, das mag eine Nazi-Parole sein, aber es muss doch auch im Kontext die Gefahr bergen, dass hier wieder irgendwie Nazi-Strömungen. Aber wenn einer sagt, hey Jungs, macht mal auf hier mit den Renten, die Franzosen hätten schon längst Remi-Demi gemacht. Und das hat das Oberlandesgericht Zweibrücken wieder klargestellt und das macht mich wirklich, das gibt so einen kleinen Hoffnungsschimmer auf Rückkehr zur Vernunft und Rechtsstaatlichkeit. Aber wir haben absurde Dinge erlebt. Am enttäuschendsten natürlich die hohen Gerichte, Bundesverfassungsgericht, Bundesverwaltungsgericht. Und da und dort mal so ein kleiner Funke, dass man halt doch die Demo machen kann oder doch seine Meinung äußern kann. Ja, nur, dann kommt wieder die Exekutive, macht wieder eine Hausdurchsuchung, macht wieder alles platt, beschlagnahmt wieder alles. Setzt sich also einfach rotzfrech über höchstrichterliche Rechtsprechung hinweg. Das ist kein Rechtsstaat, wenn ich zwar einerseits sage, das darfst du nicht, und das andererseits dann als vollkommen ignoriere und mit Füßen trete. Und das ist, was passiert.
8: Ist ja schön, dass es immer einen Hoffnungsschimmer gibt, dass es dann solche Urteile wie das von Zweibrücken gibt. Das macht ja dann auch Mut und Lust, weiterzukämpfen.
10: Ja, das ist wirklich eine ganz, ganz schöne Erfahrung im Moment auch tatsächlich Einstellungen oder eine deutlich mildere Bestrafung, Sanktionierung von den verweigerten Impfbefehlen bei Soldaten. Hm. 5 Jahre später wissen die Truppendienstgerichte jetzt auch, boah, das war vielleicht hardcore, außerdem sind sie eigentlich selber schuld, weil sie brauchen ja nun doch irgendwie jetzt hier eigentlich Kanonenfutter, die rauszuschmeißen, gute Jungs und Mädchen, weil sie die Impfung verweigern. Auch das, da wird es milder und wir finden Lösungen. Deswegen war es auch immer meine Strategie, das hinauszuzögern, solange es geht, diese Verfahren. In der Hoffnung, dass da mehr ans Licht kommt und Erkenntnisse auch bei den Richtern, was ja auch so ist.
8: Du stehst ja auch noch auf der Seite der Anwälte für Aufklärung. Ich war jetzt schon bei Walter Weber und den Ärzten für Aufklärung. Anwälte für Aufklärung. Gab es ja auch immer wieder Vorwürfe von hohen Kosten bis zu gelenkter Opposition. Wie blickst du auf diese Organisation?
10: Das kann ich so definitiv nicht bestätigen. Wir sind eine Handvoll, dieses 1 Promille der Anwälte. Wir haben etwa 170.000 Anwälte.
8: Ah, auch so viele, ja. Mhm.
10: Einschließlich, glaube ich, auch der Syndikusanwälte, also der, die in Unternehmen tätig sind. Und wir sind so zwischen 100 und 140 Mitglieder, mal mehr, mal weniger. Es gab vermutlich schon Unterwanderung. Es gab auch Ärger. Manchmal ist es wie in allen Vereinen, auch Kindergarten. Aber ich bin wirklich glücklich, tollste Kollegen gefunden zu haben, dort auch ein Plätzchen, wo wir uns treffen konnten, wo wir nicht das Gefühl hatten, wir allein, wir sind irgendwie nicht ganz, wir ticken noch nicht ganz richtig, weil alle anderen sagen es ja anders, sondern mit Gleichgesinnten uns austauschen konnten. Und wir haben jetzt aktuell seit 2 Jahren einen exzellenten, super engagierten, tollen neuen Vorstand, die unseren Verein hier wirklich nochmal in ruhigere Fahrwasser und in große, effiziente Strukturen und Maßnahmen gesteuert haben, mit unfassbar viel Engagement. Also Anwälte für Aufklärung, ich gehöre da ganz eng dazu.
8: Also lebt, es lebt.
10: Es lebt, absolut. Wir machen 2, 3 Veranstaltungen im Jahr. Zuletzt mit Ulrike Gero, Patrick Barb und einigen anderen rund um Frieden. Da haben wir mal ein bisschen sozusagen uns auch außerdeutsch oder außernational bewegt und hier den größeren Blick gewagt. Wir machen wieder im November eine Tagung mit den MWGFD. Ja. Auch wieder rund um Ärzte und diese ganze Medizinergeschichte. Toller Verein, ohne den es sicherlich auch vieles nicht gegeben hätte und der auch vielen Menschen Mut gegeben hat. Da können ja auch die Leute bis heute über das Anwaltsverzeichnis nach Anwälten schauen. Diese Corona-Thematik hat sich jetzt überwiegend erledigt. Das sind jetzt andere Themen, aber ich bin sehr glücklich, da auch sehr engagiertes und aktives Mitglied zu sein und auch den Rückhalt vieler toller Kollegen zu haben.
8: Ich merke das ja auch immer, wie schön das ist, wenn man bei auch ganz anderen Fragen mit Menschen zusammenarbeiten darf, die diese Sache genauso gesehen haben wie man selbst. Das gibt einem so eine Art Sicherheit, dass das auch bei den nächsten Dingen zusammenklappen wird.
10: Ja.
8: Und diese Strukturbildung ist ja was sonst häufig nicht funktioniert, dass Dinge überdauert haben, dass solche Zusammenschlüsse überdauert haben und jetzt weiterarbeiten können. Deswegen ist es schön zu hören, dass die Anwälte für Aufklärung da funktionieren.
10: Ich finde, sie funktionieren gut und ich meine, ihr seid hier und daraus hat sich ja auch eine Tagung entwickelt, die hier bei mir morgen mit einigen wirklichen Größen der Impfkritiker stattfinden wird. Sinn und Zweck war auch da für mich, dass wir uns noch stärker vernetzen. Wir kennen uns teilweise, aber genau diese Bindung, genau dieses Gefühl von Zusammengehörigkeit, dieses Gefühl, man kennt sich, man hat schon mal miteinander, was auch nicht nur ein Interview gemacht, sondern ein Glas Wein getrunken oder zusammen eine Veranstaltung gemacht oder zusammen überlegt, das stärkt und das ist auch für mich ein ganz wichtiges Ziel und Strukturbildung, Netzwerke und wir sind natürlich weit hinten dran, außer dass wir die im Vergleich zu den großen
8: Milliardenschwer. Ganz andere Ressourcen drin. Ja.
10: Wir haben sie nicht.
8: Ja.
10: Wir haben aber unser Herzblut und unsere Berufung. die ich bei vielen, vielen wirklich spüre. Natürlich mag es den einen oder anderen sozusagen Dingsgänger geben, wie sagt man, Trittbrettfahrer, aber die meisten von uns sind wirklich mit Herzblut dabei und wir können auch nicht zurück. Uns wird keiner erzählen, ja, Corona war wirklich schlimm.
8: Ja, mit dem Trittbrett, das lohnt sich ja auch nicht. Wo fährt dieser Zug hin? Der ist ja erstmal im Abseits und in der Isolation. Viele haben ihre berufliche Existenz verloren oder neu erfinden müssen. Insofern lohnt es sich ja auch nicht, einfach mitzumarschieren oder mitzulaufen, weil die Belohnung ist ja nicht sicher. Während bei den anderen die Belohnungen ja sofort ausgeschüttet werden. Mhm. Du hast nach dem Bestseller zur Corona-Impfung Herbst 21 hast du zwei dicke Bücher geschrieben, ja. Zum WHO-Pandemievertrag und zum Masernschutzgesetz.
10: Ja.
8: Bist du mit der Resonanz auf diese beiden Wälzer zufrieden?
10: Naja, also mein Corona-Impfbuch, ein Spiegel-Bestseller, das ist natürlich auch der Rubicon-Verlag, der konnte das auch wirklich gut. Der hat ja jedes seiner Bücher da auf die Bestsellerliste bekommen. Das hat sich auch wirklich gut verkauft. Das ist leider mit dem WHO-Pandemievertrag hat sich auch gut verkauft, aber ich hätte mir gewünscht, dass dieses, aber es ist so ein allgemeineres Thema, da muss also jemand ein allgemeines Interesse haben. Bei der Corona-Impfung waren alle betroffen. Ja. Ja, also insofern.
8: Es kam auch zum perfekten Zeitpunkt. Es war Herbst 21.
10: Wo so ist es.
8: Ich dachte ja im Sommer, wenn die das haben wollen, sich das abgeholt haben, dann werden sie uns in Ruhe lassen, aber haben sie ja nicht. Ja. Das ging ja dann im Herbst 21 erst richtig los, der
10: Absolut.
8: Druck.
10: Absolut.
8: Ja.
10: Und ab März 2022 wurde ja die Impfpflicht für das Gesundheitswesen bis Dezember beschlossen. Und das hat Millionen Leute betroffen. Und ich glaube, ich konnte da zumindest einigen helfen. Und es gab ja keinen Impfzwang. Es gab eben die Sanktionen. Ja, willst du dich nicht impfen lassen, verlierst du deinen Job. Mhm. Nur, dass ganz viele ihren Job nicht verloren haben.
8: Ja.
10: Ich habe immer geschrieben, haltet durch, macht's nicht, haltet durch, haltet dagegen und auch haltet die Klappe, stillschweigen. Und es hat sich von alleine erledigt und in Luft aufgelöst.
8: Und also ein paar von den Soldaten, die sind an der Duldungspflicht natürlich so gescheitert, dass sie raus müssen. Ich habe neulich Alexander Bittner getroffen, der ist raus aus der Bundeswehr.
10: Ja, die meisten sind raus. Ja. Aber ich habe zum Beispiel einen Fall, der ist noch immer drin. Und der hat nicht nur die Impfung verweigert, der hat sogar einen gefälschten Impfpass. Hm. Und das ist eigentlich vollkommen inakzeptabel. Und
8: aus Sicht der Bundeswehrführung?
10: Verstehe ich auch aus Sicht der, also die ich kann jeden gefälschten Impfpass verstehen. Sie haben uns angelogen, schamlos, auf Kosten der Gesundheit und des Profits und welcher Gründe auch immer. Das ist Notwehr für mich, weil man als Nicht-Geimpfter, wie kommen die dazu, mich auszuschließen vom gesellschaftlichen Leben oder vom beruflichen? Das ist ja absurd. Aber in der Tat, sie haben bei der Bundeswehr brutal zugeschlagen. Hast du Disziplinarverfahren, du hast Kürzungen, du hast das Verbot. Gut, du hast eine erhebliche Kürzung, musst aber auch nicht zum Dienst. Ja? Manche konnten auch Nebenjobs haben. Also es war nicht ganz so tragisch. Manche sind rausgeflogen. Einer ist sofort rausgeflogen. Da gab es die Duldungspflicht noch gar nicht. Der war ins Baltikum befohlen. Okay. Und hatte, es war noch 2020, hatte diese Impfung verweigert, flog sofort raus. Wir haben dagegen noch geklagt und dann kam diese ganze Kriegsszenerie. Da habe ich gesagt, Mandant, eigentlich können Sie froh sein, weil Sie werden mit diesem Rausschmiss im Zweifel natürlich auch nicht angezogen werden, auch nicht als Reservist. Also manches hat sich dann, und die haben dann tatsächlich, das wirst du vielleicht auch wissen und erleben, und auch ich, die ich natürlich weiter als Anwältin tätig bin, aber eine ganz andere, jetzt ganz andere Sachen mache, der hat sich dann natürlich auch neu orientiert und ist happy und will gar nicht mehr zurück. Also das ist dann auch so total abgeschlossen und Vergangenheit, aber es wurde hart verfolgt.
8: Das Masernbuch habe ich jetzt ja studiert, bevor wir zu dir gekommen sind. Du schreibst dort, dass die Masernimpfpflicht, eingeführt am 1. März 2020, dass das ein Testballon für Corona gewesen sei. Was macht dich da so sicher?
10: Wir hatten zuletzt bis Anfang der 70er Jahre die Pockenimpfpflicht für etwa 100 Jahre.
8: 76 abgeschafft.
10: Wurde die abgeschafft?
8: Genau. In der DDR bis zum Ende gelaufen?
10: Ja, ihr hattet da noch mal ganz andere Impfpflichten. Ja. Bei uns gab es nur die Pockenimpfpflicht. Die STIKO wurde nur aus zwei Gründen gegründet, um die Pockenimpfpflicht abzuschaffen, weil sie den Staat zu viel Geld gekostet hat. Weil es einerseits schon seit dem Ersten Weltkrieg, das habe ich im Zusammenhang, ich habe ja auch einen kleinen Exkurs, fast keine Pockenfälle mehr gab, aber jedes Jahr 1 Million Menschen pflichtgeimpft wurden. Das muss man sich mal vorstellen. 60 Millionen Impfungen mit teilweise sehr schweren Schäden, die teilweise auch deutlich mehr als heute anerkannt wurden. Das hat den Staat zu viel Geld gekostet. Deswegen hat man nach 60 Jahren, schon im Ersten Weltkrieg gab es die Pocken nicht mehr,
8: ja, die, abgeschafft. Die Impfpflicht ist 1874 im Kaiserreich eingeführt worden und dann haben wir die Entwicklung bis zur Bundesrepublik 1976, also letztlich über 100 Jahre sind Leute damit gequält worden.
10: Und wer sich mit der Pockenimpfpflicht wie mit allen anderen Impfungen befasst, wird wissen, dass die Pocken und die Pockenepidemien nach Impfkampagnen entstanden. Und die Pocken in dieser Zeit allein aufgrund der hygienischen Umstände und kein Hunger mehr, kein Krieg, jedenfalls außerhalb dieser Zeiten, es auch nicht mehr gab.
8: Nee, dazu habe ich gerade ein Interview mit Gerd Reuter gemacht, das auch in diesem Kanal zu finden ist. Wir waren ja beim Masern, bei der Masern-Impfpflicht-Testballon für Corona. Das war der Punkt, wie wir jetzt zu den Pocken gekommen sind.
10: Genau, weil die STIKO auch den zweiten Grund hatte, als sie gegründet wurde, 1972, nämlich die Masernimpfung zu empfehlen. Das war die erste sozusagen Tat einer sehr dubiosen und leider von Anfang an durch und durch verrotteten STIKO. Das lassen wir, machen wir aber ein anderes Thema draus, weil das ist, das ist unfassbar.
8: Ja, ich könnte darüber auch erzählen, weil eine meiner Kolleginnen, also Medienforscherin, Professorin in München, von Karl Lauterbach in die STIKO berufen wurde, wo man sich fragt, was macht eine Medienforscherin in einer Kommission, die über die Zulassung von Impfstoffen zu entscheiden hat.
10: Genau.
8: Da weiß man schon, in welche Richtung das geht.
10: Absolut. Ein wirklich durch und durch verrotteter Verein und das müssen wir einfach, darüber müssen wir sprechen und aufklären, weil die Gerichte entscheiden ja, wenn sich Eltern streiten, ob ihre minderjährigen Kinder zu impfen sind, entscheiden die immer für das Elternteil, das der STIKO-Empfehlung folgt. Die STIKO hat also eine unglaubliche rechtliche Bedeutung. Das hat der Bundesgerichtshof 2017 vor knapp 10 Jahren so beschlossen. Und das müssen wir beenden. Dieser Glaube auch an die STIKO und dieser Glaube an die Wissenschaft, auch an eine redliche, saubere Wissenschaft, der ist vollkommen verfehlt. Und die STIKO hat also zum ersten Mal diese Masernimpfung empfohlen, die 10 Jahre zuvor in den USA auf den Markt kam. So, und die Masern wurden durch diese Impfung tatsächlich im Grunde beseitigt. Das kann man sagen. Der Preis dafür ist hoch. Sehr viel höher, als wir das vermuten und als es vor allem uns gesagt wird, der Preis chronischer Erkrankungen und Impfschäden, also klarer und aber auch so diffuser chronische Erkrankungen, die ausweislich mehrere nun jetzt auch öffentlich gewordener Studien durch die Impfungen sind. Ungeimpfte Kinder sind deutlich gesünder. So, nun hatten wir 50 Jahre eine Masernimpfempfehlung und 95% der Kinder wurden auch gegen Masern geimpft. Und nun kommt, und es gibt die Masern auch fast nicht mehr. Sie sind im Grunde eliminiert, jedenfalls in Deutschland. Da streitet jetzt ganz aktuell, auch letzte Woche, streitet die deutsche Verifizierungskommission, nationale Verifizierungskommission, kurz NAFCO, mit dem Regionalbüro der WHO Europa darüber, ob die paar Dutzend Fälle in Deutschland sozusagen eine Elimination bedeuten oder eben noch nicht. Die Deutschen sagen, ja, es ist eliminiert und die europäische WHO sagt, nein, ist es nicht, wir akzeptieren das nicht. Müssen also wieder für 3 Jahre lang hier nachweisen, dass die Masern bei uns nicht mehr zirkulieren und endemisch geworden sind. So. Absurd. So, also es gibt sie nicht. Eine Handvoll Fälle, paar hundert Fälle. Und plötzlich kommt ein Gesetz, das so diese paar hundert Fälle in 2019 dramatisiert. Bei etwa 600 oder 700 Millionen Behandlungsfällen jedes Jahr ist das weniger als 1 Million.
8: Ein Millionstel. Ja,
10: also. Pro Masernmeldungen nicht gestorben, nicht schwer krank. Masern halt, Kinderkrankheit, ungefährlich, haben wir alle gehabt. Oder die Windpocken oder Mumps. Und da kommt plötzlich eine Impfpflicht. Michael, ich habe mich schon gefragt. Und vor allem war die Ausgestaltung der Impfpflicht der Nachweispflicht. Ja. Genauso wie dann, 2 Jahre später, im Gesundheitswesen die sogenannte Nachweispflicht für Corona. Aber wozu brauche ich für eine nahezu ausgerottete Krankheit jetzt nicht nur eine Empfehlung, sondern nach Jahrzehnten eine Pflicht mit der unfassbar entmenschlichenden, entwürdigenden Folge, dass ein nicht geimpftes Kita-Kind aus der Kita ausgeschlossen wird. Was ich in meinem Buch als neue deutsche Schande bezeichne. Und das würde ich jeden Tag 25 Mal laut rausschreien. Jedes Mal, wenn ich ein Betretungsverbot bekomme vom Gesundheitsamt, gegen das ich jetzt, weil es auch sofort wirksam ist, weil ja das ungeimpfte Kind plötzlich ein wandelndes Killer-Virus ist. Ja, das macht mich unfassbar wütend. Das macht mich so wütend wie die Impfungen, die sie für Kinder gegen Covid im Mai 21 dann besprochen und dann auch ausgeführt haben. Das führte dann zu meinem Buch, dieser heilige Zorn. Ich sage, was jetzt noch die Kinder? Und hier sind es die Kita-Kinder, die sie ausschließen. Später gibt es Bußgelder. Die können sehr wehtun und massiv sein. Ja,
8: 25.000 Euro habe ich in deinem Buch gelesen. Und ich habe auch gelesen. Und habe auch gelernt, dass ja jüngere Mitarbeiter im Gesundheitswesen, also nach 1970 geboren, dass die auch dieser Impfpflicht unterliegen. Lehrer, Mitarbeiter im Gesundheitswesen, also alle, die irgendwie...
10: Schüler, Lehrer, auch Kita, alles, was in diesen sozusagen Erziehung, gemeinsamen Einrichtungen, ja. Ja. Mhm.
8: Also, ja. Also nicht nur Kinder. Was rätst du Eltern, aber auch Lehrern und solchen Mitarbeitern im Gesundheitswesen, die sich solcher einer Behandlung nicht unterziehen wollen?
10: Dagegen zu halten, also bei dem Kita-Verbot weiß ich, die Chancen sind maximal 50%, dass ein Gericht es aufhebt. Dann muss man gut argumentieren, die Impfunfähigkeitsatteste werden ja allesamt, egal wer sie ausstellt, egal ob sie sozusagen, wie ich das ja auch darlege in meinem Buch, diese Masernimpfung, für die gibt es eine absolute Kontraindikation. Weil mehr Menschen an der Masernimpfung versterben und krank werden, schwer krank, als an den Masern selbst. Und also ist das Nutzenrisiko negativ, also darf zu niemanden zwingen. Aber auch individuelle Kontraindikationen werden verfolgt. Ich habe jetzt einen absurden Fall, da hat die Staatsanwaltschaft eingestellt, nachdem wir belegt haben, der Arzt hat eine Anamnese gemacht, 3 Generationen zurück, der eigene Großvater hat von diesem Gesundheitsamt in Augsburg noch in den 80er Jahren ein auf Englisch, ja, die Bayern, Michael, auf Englisch ausgestelltes Exemption Certificate bekommen, weil gegen die Pockenimpfung, die bei uns abgeschafft war, aber in anderen Ländern. Ja. Und dann war das ein junger Ingenieur, der flog da noch hin und her und brauchte eine Befreiung, nachdem er die erste oder andere Impfungen nicht vertragen hat und heute im Übrigen an Parkinson leidet. Ich weiß es nicht, die Studien müssen wir noch einfordern, aber ich bin sicher, es gibt keinen Menschen, der Parkinson hat und ungeimpft ist. Oder MS oder Epilepsie. Aber das ist nur so. Was rate ich den Eltern? Tut es nicht. Kämpft gegen die Bußgelder. Zögert die Sache hinaus, denn wir sind ja dabei mit Ronny Weichel und der Arbeitsgruppe Masernschutzgesetz dagegen für die Aufhebung zu kämpfen. Wir haben die Petition gestartet, sie hat das Quorum erreicht, die ausreichende Zahl. Wir sind im September beim Petitionsausschuss des Bundestages, versuchen mit Ronny Weichel und Andreas Sönnigsen und mir das dann sozusagen zu begründen und den Bundestag zu veranlassen, das aufzuheben. Aber wenn wir wissen, und das wissen wir hier aus diesem sozusagen großen Gesamtkonstrukt, was ist mit dieser Impfpflicht, der Masernimpfpflicht, nicht nur ein Testballon für Corona, sondern meines Erachtens auch der klare Weg des, wie ich es inzwischen nenne, der durchgeimpfte Bürger auf Staatsbefehl. Fällt dem Staat ein, heute Affenpocken, morgen FSME, übermorgen Hantavirus, Ebola, was? Grippe. Und du musst dich impfen lassen, sonst schmeißen wir dich wieder raus. Du kennst das Szenario aus Corona. Das wollen sie. Sie wollen uns konditionieren auf, okay, gibt es eine Impfpflicht, müssen wir uns halt dran halten. Und sie wollen definitiv keine ungeimpften Menschen mehr haben. Weil das ist so brutal. Die Henry-Ford-Studie, Ich weiß nicht, ob du das mit Gerd Reuter besprochen hast.
8: Ich habe es gelesen, weil wir haben es nicht mit Gerd Reuter besprochen, aber ich habe es gelesen in der Einladung zu deiner Impftagung, die wir morgen machen werden. Ja. Und du hast gesagt, wir brauchen also eine Studie, wo wir Geimpfte und Nicht-Geimpfte vergleichen, wo wir 18 Jahre lang im Prinzip Kinder begleiten und das eine und das andere auch in Deutschland anschauen. Was passiert mit Menschen, wenn sie die Impfung bekommen haben oder Impfungen bekommen
10: Absolut. haben? Das fordere ich für Deutschland, weil natürlich erste Faktenchecker behaupten, diese Henry-Ford-Studie, die in Detroit im Rahmen eines großen Medizinverbundes dann erstellt wurde, angeblich, ja, dies und jenes und nicht haltbar und unwissenschaftlich sei. Wie kam es zu dieser Studie? Es gab nicht nur Robert F. Kennedy, sondern eben auch Dale Bigtree und andere Mediziner und Medizinjournalisten,

0: beweise ich dir, dass Geimpfte viel gesünder sind als Ungeimpfte. Das war...
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2: 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Im ersten Halbjahr 2026 leitete der Generalbundesanwalt 129 neue Verfahren mit Bezug zum islamistischen Terrorismus ein. Gegenüber gerade einmal 5 im Bereich Rechtsextremismus. Damit entfielen 74,1% aller neuen Terror- und Extremismusverfahren auf den Islamismus. Gegenüber dem Vorjahreszeitraum stieg ihre Zahl um mehr als die Hälfte. Ulrich Siegmund, AfD-Spitzenkandidat für die kommende Landtagswahl in Sachsen-Anhalt, hat im Interview mit dem Deutschlandkurier die Wichtigkeit dieser Wahl betont. Hier könnte der gesamten Republik gezeigt werden, dass ein Politikwechsel in Deutschland möglich ist, sagte er. Siegmunds Wahlziel: mindestens 45%. Beobachter gehen jedoch davon aus, dass die anderen Parteien Siegmund als Ministerpräsidenten verhindern werden, auch wenn die AfD 45% erreicht. Manche sprechen sogar davon, dass eine Art Bürgerkrieg angezettelt werden soll, damit die AfD verboten werden kann. Anthony Fauci, der Drosten der USA, schätzte, nach neuesten Erkenntnissen, die Corona-Sterblichkeit persönlich auf lediglich 0,2 bis 0,3%. Das ist jetzt durch sein Tagebuch herausgekommen. Nur wenige Wochen später erklärte Fauci dem US-Kongress unter Eid, das Virus töte wahrscheinlich rund 1% der Infizierten und sei damit 10-mal gefährlicher als die Grippe. Kritiker fragen nun, warum hat er seine Schätzungen so massiv übertrieben? War Geld der Pharmalobby im Spiel und was wusste Christian Drosten, der den passenden Test lieferte, der die Pandemie erst möglich machte? 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
0: Im Rahmen eines Versicherungsverbundes dann eben Kliniken und Ärzte und so weiter gestellt bekommen. Einer der Ärzte hat gesagt, ja na klar, wie gibt's nicht? Na klar, beweise ich dir, dass Geimpfte viel gesünder sind als Ungeimpfte. Das war der Ausgangspunkt. Ich beweise dir, Geimpfte sind gesünder. Und dann haben die über 18 Jahre hinweg die Daten, also nicht 18 Jahre lang, sondern Daten über 18 Jahre hinweg ausgewertet. Geimpfte und Ungeimpfte, 18.500 Versicherte, davon 9.900, also gut 10% nicht geimpft. Es gibt eine andere Studie, da konnte man manche 2-3 Bundesländer gar nicht, Bundesstaaten gar nicht einbeziehen.
6: Weil es nicht genug gab.
0: Ja. Es gibt überhaupt keine ungeimpften Kinder mehr. So. Ja. Aber hier gab es immerhin gut 10%. Das wurde ausgewertet und dann verschwand die Studie in der Schublade.
6: Beweis erbracht, nur andersrum.
0: Und das war ein Schock sicherlich für diesen Arzt und auch das Team. Und dann haben sie es aber doch geschafft, der Big Tree, der auch dazu eine tolle Dokumentation gemacht hat, an Unconvenient Study, eine unbequeme Studie. Und das ist auch eines der wichtigen Themen für mich bei Gericht, aber auch mit unserer Impftagung. Wie gehen wir damit um? Ich möchte tatsächlich eine Vergleichsstudie auch in Deutschland fordern, verbunden mit der vorläufigen Aussetzung aller STIKO-Empfehlungen für Kinder und Jugendliche, damit dieser Streit, wird geimpft oder nicht, aufhört. Und dass beide müssen zustimmen, beide Eltern müssen für eine Impfung zustimmen. Und dass ein Gericht dann nicht mehr sagt, okay, du folgst der STIKO und also wird das Kind geimpft. Die müssen alle ausgesetzt werden, bis

0: nach 20 Jahren wir eine Studie. Und das will der deutsche Staat, der rund um WHO-Pandemievertrag eine führende Rolle spielt. Ganz vorne mit dabei, auch jetzt initiiert das Berlin Hub. Und dort werden die Daten gesammelt in Berlin. Die WHO wird ja maßgeblich auch von Deutschland mit an Stelle 1 oder 2 finanziert. Die Deutschen sind ganz vorne mit dabei, verdienen viel Geld auch an den Impfungen und wollen offensichtlich jetzt durch die Unterwanderung der letzten 10, 20, 30 Jahre keine ungeimpften Menschen mehr. Weil das Ergebnis ist so haarsträubend und so eindeutig, dass man das verhindern muss.
1: Siehst du eine
0: Deswegen. Deswegen halte ich diese Masernimpfung, die betrifft die meisten von uns nicht.
1: Die Älteren aber zumindest nicht.
0: Die Älteren nicht, aber sie ist der Hebel für den kompletten Wechsel, den Julie C. in ihrem Buch Corpus Delicti schon beschrieben hat, zu einer Gesundheitstyrannei und Überwachung, in der mein Körper dem Staat gehört und ich darüber nicht mehr befinden kann. Dafür steht meines Erachtens das Masernschutzgesetz gegen eine Masernimpfpflicht, gegen eine ungefährliche und im Grunde eliminierte Krankheit, selbst wenn sie nicht eliminiert, wir haben sie alle gehabt. Früher hatte fast jeder die Masern.
1: Das, was wir da im Gesundheitsbereich erleben, das passiert ja in anderen Bereichen auch. Es geht in Richtung Kontrolle, es geht in Richtung Überwachung, es geht in Richtung betreutes Leben, also nicht nur betreuter Körper abgeben, sondern es geht ja weiter, auch wenn man die ganzen Schilder sich anschaut, mit denen wir darauf hingewiesen werden, was wir tun dürfen und was auch nicht. Siehst du eine Möglichkeit, das Rad zurückzudrehen und die Kräfte zu stoppen, die in diese Richtung drängen?
0: Also, ich halte immer alles für möglich. Wunder geschehen, eins der schönsten Lieder von Nena, die ja übrigens auch klar im Kopf ist und sich als einige der wenigen Künstlerinnen wirklich dagegen gestellt hat. Mein großer Respekt da auch heute noch. Wunder geschehen und es passiert schon was, nur ist es nicht the great awakening, das große Erwachen, gar nichts, Bullshit, ja. Es sind kleine Erkenntnisse, oh, ich lasse mich nicht mehr impfen oder ich lasse das nicht mehr mit mir machen, sagt der Nachbar, sagen andere, sagen Menschen, die das geglaubt haben. Es gibt meines Erachtens eine neue Generation der Kinder.
1: Mhm. Wo beginnt die? In welchem Alter?
0: Ungeimpfte Kinder, das ist das Spannende. Ja. Du wirst am Day One kriegst du diese dubiosen kriminellen Vitamin K-Tropfen. Das ist schon die erste Lüge. Dann kriegst du an Tag 3, wenn du das Kind nicht gewaltsam der Klinik eine RSV-Impfung, vollkommen unsinnig, hochgefährlich, sauteuer bezahlt. Dann kriegst du in den ersten Lebensmonaten und 24 Monaten Dutzende Impfstoffe verabreicht in 10 bis 15 Impfungen. Und es gibt eine neue Generation der Kinder, die durch Corona, deren Eltern durch Corona
1: waren. Also die jetzt nach 20 geboren sind.
0: Jetzt.
1: Ja.
0: Und das macht mir ganz viel Freude und Hoffnung. Und ich kann nichts anderes, als hier in legaler Art und Weise Bücher zu schreiben, aufzuklären, Interviews zu geben, Gespräche zu führen, kleine Videos selbst zu machen, um aufzuklären darüber. Und du guckst in einen Abgrund, wenn du anfängst, dich mit Impfungen zu befassen. Da wackelt dein gesamtes Weltbild und der gesamte Glaube in Medizin und Wissenschaft bricht in sich zusammen. Und da muss man sich neu sortieren. Das war eigentlich so mein Schock und Trauma in 2020. Andere werden das vielleicht auch erleben und müssen damit umgehen und ihre Konsequenzen ziehen. Ich glaube, ja, man kann das irgendwie versuchen einzuhalten, aber es wird sehr schwer. Sie sind sehr weit, sie sind sehr mächtig, sie sind einflussreich, finanziell stark und sie meinen es nicht gut mit uns. Und je schneller, also es braucht meines Erachtens schon eine schnellere Bewegung. Und es braucht wahrscheinlich auch noch eine spirituelle Begleitung, erstens, um das auszuhalten. Man kann sich ja nicht ständig, also dieses Buch hat mich echt gestresst.
1: Glaube ich.
0: Da gab es auch mal, wie sagte mein Begleiter im Verlag, ich sage, jetzt ist sie wieder auf der Spur. Ich war da echt 1-2 Monate. Wenn man gelegentlich halt dann auch so ein paar Sachen lesen muss, das ist schwer auszuhalten. Also man muss da wirklich gut dagegenhalten und sich gut abstützen, wie auch immer. Natur, Sport, Musik, Spirituelles, Religiöses, ganz egal. Die Kraft muss man da immer wieder um ein Vielfaches mehr sammeln, wenn man sich mit diesen Themen befasst. Es wird schwer. Ich bin auch nicht sicher, ob wir es schaffen werden. Aber ich werde jedenfalls bis zu meinem letzten Stündchen trotzdem den Kampf nicht aufgeben und es tun und es versuchen. Und wenn wir es verlieren, dann kann ich mir zumindest in den Spiegel schauen und kann sagen, ich habe es versucht.
1: Das wäre, ja.
0: Vielleicht habe ich nicht genug getan, wie Schindler weinend am Ende seines Filmes sagte, Schindlers Liste, ich habe nicht genug getan. Ja. Das mag man sich dann vielleicht auch noch vorwerfen, aber ich tue es.
1: Das wäre jetzt fast schon ein Schlusswort gewesen. Ich habe aber noch 4 Fragen auf dem Zettel, die ich in den meisten Interviews stelle. Mal gucken, ob wir noch ein neues Schlusswort produziert bekommen. Gibt es etwas, worauf du besonders stolz bist?
0: Also wenn ich wirklich Menschen und Kinder vor den Impfungen bewahren konnte, oder auch nur eins, aber ich glaube und hoffe, es sind mehr, dann macht mich, ich glaube, das ist das, was mich stolz macht, wofür ich dann wirklich immer wieder viel auch verzichte auf Einladungen oder Urlaube oder was auch immer, sage, okay, mach weiter. Das würde ich sagen, das macht mich stolz. Glücklich macht mich, dass ich diesen Telegram-Kanal habe, in dem ich auch eben Musik beispielsweise, abends beende ich den Tag immer mit Musik, morgens mit diesen drolligen Tiervideos, dass ich auch so mich da ein bisschen verwirklichen konnte.
1: Okay.
0: Seit ein paar Jahren sind ja dann hunderte Stücke und viele mögen die Auswahl. Also das sind so Kleinigkeiten, das macht mich nicht stolz, aber das freut mich, weil das so Talente sind oder weil da Dinge, wenn man Musik liebt und sich damit gut auskennt und immer wusste, oh, ich kann auf dieses mittelmäßige Lied nicht tanzen oder warum ist dieses mittelmäßige Lied mit dieser mittelmäßigen Stimme hier irgendein Hit? Ich konnte das nie verstehen und kann jetzt hier sozusagen für die, die mir folgen, meine ganz persönliche Auswahl. Also das ist so ein hübscher Nebeneffekt, auch wenn er Arbeit macht.
1: Jetzt haben wir über Stolz und Glück gesprochen. Wenn ich umgekehrt frage, gibt es etwas, was du mit dem Wissen von heute anders machen würdest?
0: Naja, also meine Alleingänge, aber ich habe auch niemanden gefunden. Ich habe schon versucht, in 2020 im April Kollegen aus Genf, ja, ich habe ein Jahr in Genf studiert, da sind eine Menge schlauer Stipendiaten und die waren teilweise wirklich deutlich schlauer, sind Professoren geworden. Ich habe versucht, die anzusprechen. Eine Professorin aus Heidelberg, die jetzt vor 2 Jahren noch mit Maske rumlief, eine Staatsrechtlerin, die damals aber noch sagte, ja, schon komisch mit dem Lockdown und inzwischen offensichtlich zutiefst verängstigt ist, was mich wirklich betroffen gemacht hat. Ich würde heute vermutlich versuchen, nicht mehr im Alleingang es mit diesen großen Mächten. Da stecken natürlich auch Geheimdienste drin und ich war am nächsten Tag nach meinem Pamphlet da über den Shutdown natürlich auch sofort durchleuchtet. Da kann ich nur empfehlen, es hilft, wenn man redlich ist, keine Steuer- oder Versicherungsgeschichten macht, wirklich redlich, weil sie konnten mir wirklich nicht irgendwie ans Leder. Aber ich würde versuchen, deswegen bin ich auch für die Anwälte für Aufklärung froh. Heute hoffe ich, dass wenn ich in Schwierigkeiten komme, im Moment lassen Sie mich in Ruhe, dass ich vielleicht zumindest eine Unterstützung habe. Damals hatte ich sie zumindest im privaten und im beruflichen Umfeld nicht. Es kamen ja dann viele Menschen irgendwie, aber ich würde versuchen, mich zu vernetzen. Das würde ich vielleicht tun. Und heute bin ich schlauer, heute weiß ich, es war kein Versehen. Die irren sich nicht.
1: Wie sieht die Welt aus, in der du gerne leben würdest?
0: Also, sie ist natürlich friedlich. Die Menschen leben zusammen. Sie sind großzügig, großmütig, ausgeruht, gelassen, regen sich nicht über jeden Scheiß auf, sind achtsam, sehen, wo was gebraucht wird, nutzen sich nicht aus, ja, auch die, die gebraucht, auch die, die Hilfe benötigen, werden auch das nicht ausnutzen, beispielsweise. Es ist jetzt nicht nur, dass man immer nur Mutter Theresia, so dubios sie vielleicht auch sein mag, sein muss, eine friedliche, zugewandte, achtsame und fröhliche Welt, fröhlich, ja. Also Kinder, Tiere.
1: Das soll drüber gekommen sein, dass man immer auch Spaß haben soll an den Dingen, die man tut.
0: Ja, unbedingt.
1: Meine letzte Frage zielt in eine ferne Zukunft. Was bleibt von Beate Bahner? Was sollte bleiben, wenn du Einfluss darauf hättest, was bleibt?
0: Also bitte nicht, was viele gesagt haben, Deutschland gepflastert mit Straßennamen. Sondern vielleicht einfach exemplarisch stehend für Redlichkeit, Aufrichtigkeit und doch das dafür stehen, für Wahrheit und Recht zu stehen, aufzustehen, auch in Kauf zu nehmen, was in Kauf zu nehmen war, das würde ich auch heute noch. Da hilft übrigens, wenn man die Angst vor dem Tod verliert, sehr. Also das vielleicht einfach als Beispiel dafür, dass man schon auch als kleine einzelne Anwältin was bewegen kann, indem man redlich ist, wieder aufsteht, wenn man hingestoßen wurde oder selber hingefallen ist. Fleißig ist, das schon, also nur das Maul aufmachen und reden.
1: Ja, man sieht die dicken Bücher. Ne?
0: Ja, das vielleicht. Und dass man dann wirklich was bewegen kann. Beruflich im einzelnen Mandaten kann man wirklich was bewegen, aber auch durch Bücher oder Videos. Also das würde mich freuen, wenn dafür zumindest ich als Beispiel eine von vielen, ja, also die Corona-Zeit hat ja viele tolle Mitstreiter hervorgebracht, aber wenn ich so in Erinnerung bleibe, die trotzdem lustig geblieben ist und humorvoll und fröhlich und dem Leben natürlich und den schönen Dingen zugewandt, dann würde es mich freuen.
1: Da haben wir das Schlusswort doch noch getoppt. Danke dir für das Gespräch, liebe Beate.
0: Sehr gerne.
1: Das war Im Gespräch mit Beate Bahner. Wenn Ihnen das gefallen hat, teilen Sie, schreiben Sie in die Kommentare, welche Erfahrungen Sie mit dem Justizsystem gemacht haben, wie Sie heute auf Corona zurückblicken, was Sie tun möchten oder vielleicht schon tun, um die Dinge aufzuhalten und in die Welt zurückzuführen, die sich Beate Bahner wünscht. Vielen Dank nochmal, bleiben Sie mir gewogen.
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0: Liebe Zuhörer, kennen Sie das?
1: Beim nächsten Ton ist es
0: wieder zu spät. Das ist die Zeitansage für den nächsten Terroranschlag. Die Ansage hat sich als absolut zuverlässig erwiesen. Sogar der islamistische Attentäter aus Berlin mit dem typischen erzgebirgischen Namen Abdul Balut hat ihr durch seine vorherige Ankündigung des Anschlags zu neuem Ruhm verholfen. Im selben Maß, wie er den Ruf der Berliner Polizeiführung vermindert hat. Letztere hat sich offensichtlich an ihren brutalen Prügelattacken auf Corona-geschädigte Bürger kräftemäßig doch zu sehr verausgabt und hat zudem ganz andere Sorgen. Die deutsche Bundesregierung, dem germanischen Ruf nach Sorgfalt und Pünktlichkeit verpflichtet, ließ denn auch nichts unversucht, den Berliner Amokfahrer rechtzeitig zurück ins Land zu holen, nachdem er im arabischen Ausland wegen seiner terroristischen Neigungen im Gefängnis landete. Nach der schmalen Kost und nicht ganz standesgemäßen Unterbringung in einem libanesischen Gefängnis wurde ihm in einer Berliner Haftanstalt zunächst die beste Pflege zuteil, um ihn nach dieser erfolgreichen Reha-Maßnahme wegen seines offensichtlichen Gefährderpotenzials anschließend auf Bewährung frei und auf die Menschheit loszulassen. Die Berliner Grünen rühmen sich also zu Recht, die Berliner Justiz nach ihrem Evangelium erfolgreich umgestaltet zu haben. Ein richtiges Parteibuch und oder die Fähigkeit, zwei oder drei politische Parolen hintereinander und ohne zu stottern in einer Talkshow abzuspulen, reichen in Berlin völlig aus, wie dieser ehemalige Berliner Richter wortreich vorzuführen weiß.
2: Das ist die Berliner Luft.
3: Also die Verwaltungsgerichtsbarkeit in Sachsen-Anhalt wäre ja jedenfalls zunächst mal noch nicht von der AfD gekapert, wegen dass da tatsächlich die AfD systematisch Leute mit massivem Rechtsdrall einstellt. Also wirklich das ganze Playbook von Donald Trump könnte sich die AfD als Muster hernehmen und auf dieser Grundlage dann eben versuchen, systematisch Beamtinnen und Beamte aus dem rechtsextremen Milieu einzustellen. Das wäre möglich und dagegen gäbe es auch.
0: Tja, nun ist es also so gekommen, wie über die langen Jahre, beginnend mit der ehemaligen FDJ-Propagandasekretärin Merkel, über Olaf Scholz zu Friedrich Merz minutiös vorbereitet. Diese drei, und auch das muss einmal neidlos anerkannt werden, die Mehrheit der deutschen Wähler, haben ganze Arbeit geleistet. Und um ganz sicher zu gehen, dass dieser Orgie der Gewalt nichts zustößt, werden Bürger, welche vor der inzwischen täglichen Schlechterei gewarnt haben, inhaftiert, diffamiert, denunziert, mundtot gemacht. Und wenn's Wahlergebnis nicht stimmt, wird's die Briefwahl schon richten. Um endlich dieses rassistische Gesülze von der angeblichen Migrantenkriminalität loszuwerden, wurden in Berlin per Mausklick massenhaft deutsche Staatsbürgerschaften verteilt. So wird flugs aus einem afghanischen machete-schwingenden Neurochirurgen ein ganz gewöhnlicher deutscher Mörder mit Bürgergeldanspruch. Dem Berliner reagierenden Bürgermeister kann man das nicht in die Schuhe schieben. Die Vorbereitung auf Wimbledon erfordert schließlich den ganzen Mann. Und sollte er doch die treibende Kraft hinter der Einbürgerungslotterie gewesen sein, so kommt es auf eine Lüge mehr oder weniger jetzt auch nicht mehr an. Und wenn das alles des Grauen nicht schon genug ist, kommen unmittelbar nach jedem Abschlachten immer wieder dieselben Leichenfledderer aus ihren Löchern gekrochen. Das heißt, nicht sofort. Erst wird der Platz geräumt. Dann schwärmen Legionen von Leibwächtern aus, bevor die gepanzerten Limousinen einlaufen. Und jeder Würdenträger seine für den Bedarfsfall bereitgehaltene Fuhre Mitleid abladen kann. In Berlin muss es übrigens richtig lustig auf der eilends zusammengetrommelten Trauerfeier zugegangen sein, wie die ausgelassene Stimmung bei der Gedenkstunde in der Marienkirche vermuten lässt. Hier Saskia Esken und der Berliner SPD-Politiker Alfonso Pantisano. Und was gibt es Erheitenderes als einen zünftigen Trauermarsch bei schönstem Sommerwetter? Und wieder andere beleidigen die Opfer dieser neuerlichen Terrortat auf ihre Weise. Sei es nun eine zu präsidialen Ehren gekommene Weinkönigin oder ein Funktionär der mehrfach umbenannten Mauermörderpartei oder auch nur ein Ministerpräsident auf Abruf. Ihre immer gleichen Floskeln werden seit neuestem als kostengünstiges Brechmittel in Vergiftungsambulanzen verabreicht. Und natürlich hat auch unser Bundespräsident Genosse Walter von der Knobelweide Stellung bezogen. Die Bundesstandarte stand übrigens vor mir, um solchermaßen das Defizit an gutem Geschmack des Bundesoberhäuptlings wenigstens teilweise zu bedecken.
4: Diese Tat ist ein Angriff auf unsere offene Gesellschaft, auf unsere Art zu leben und zusammenzuleben.
0: Der Mann hat recht. Diese Tat ist ganz entschieden eine Folge der sogenannten offenen Gesellschaft. Auch im Ausland macht man sich Gedanken über die groß angelegten deutschen Suizidpläne. So spricht zum Beispiel der renommierte Publizist Gerald Gross von Deutschland als offener Psychiatrie, wobei er vergaß hinzuzufügen, dass Berlin als die geschlossene Abteilung dieser psychiatrischen Anstalt fungiert. Deren Patientensprecherin dürfte gemäß Berliner Krankenhausgesetz Folgendes zum Besten geben.
5: Diese Nachrichten zu bekommen, dass beim CSD ein Auto reingerast ist, ein Mann in einem Auto. Und was auch für mich schockierend war, ist, dass das Erste, was ich gedacht habe, war, hoffentlich ist es kein Kanacke, hoffentlich ist es eine christliche weiße Person, aber es war es nicht.
0: Wie man sieht, liegen die besonderen Fähigkeiten dieser Dame möglicherweise nicht so sehr im Intellektuellen. Aber zunächst fehlte der kollektiven Leichenschändung immer noch der glanzvolle Tiefpunkt. Den steuerte mit der Zuverlässigkeit eines russischen T-34 wie üblich der noch amtierende Bundeskanzler Fritze Merz mit seiner Büttenrede anlässlich der anberaumten Trauerfeier für die Opfer der Berliner Schlächterei bei.
6: Ich möchte auch ein sehr persönliches Wort an die queere Community richten. Meine Damen und Herren, nicht erst ein solcher Anschlag wie gestern Abend gefährdet unterfallen. Intoleranz, Ausgrenzung, Diskriminierung, dumme Redensarten, schlechte Witze.
0: Das Mitleid mit den Opfern hielt sich angesichts des öffentlich immer wieder feilgebotenen Mitleids vor allem für unsere offene Gesellschaft, für die Fürsorge gegenüber migrantischen Gewalttätern, für ungewöhnliche sexuelle Orientierung oder ganz allgemein und zuallererst für uns selber eher in Grenzen. Das Mitleid mit Fritze Merz allerdings war nach dieser neuerlichen rhetorischen Kernschmelze partei- und länderübergreifend ungeteilt. Tja, meine Damen und Herren, trotz alledem oder gerade deswegen dürfen wir uns rühmen, in einer wahrhaft freien Gesellschaft zu leben. Bei uns entscheiden die Schafe in absolut freier Selbstbestimmung darüber, welche Schlechter sie bei der nächsten Wahl wieder wählen und auch darüber, ob sie überhaupt zur Wahl gehen oder nicht lieber ihren Rausch ausschlafen und sich ab 18 Uhr in den verschiedenen Wahlpartys mit Freibier und Kartoffelsalat abfüttern zu lassen. Mehr noch, in völliger Freiheit können wir darüber entscheiden, ob wir uns lieber abstechen, vergewaltigen, vor den Zug stoßen oder von Amokfahrern zu Brei fahren lassen. Kommen Sie jetzt bloß nicht auf die Idee, diese Wohltaten der sogenannten offenen Gesellschaft zu unterlaufen, indem Sie bei den kommenden Wahlen eine Alternative zum derzeitigen Wahnsinn wählen. Dann haben Sie zwar immerhin die Chance, nicht abgestochen, vergewaltigt oder zu Tode gefahren zu werden, aber dann sind Sie ein Rassist. Ach was, lassen Sie sich doch durch diese dämlichen Vorwürfe nicht abschrecken. Sie sind jung, Sie und Ihre Kinder wollen leben. Die Trauerrede für die ermordeten, vor den Zug gestoßenen, zu Brei gefahrenen und vergewaltigten Opfer der sogenannten offenen Gesellschaft können Sie dann immer noch halten.
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9: Ein Gotteshaus in der Uckermark, das bis Berlin strahlt. Zu verdanken ist das einem Pfarrer, der sich 2020 quergestellt hat und dann die Köpfe des Corona-Widerstands aufs Land geholt hat. Ich spreche jetzt mit Thomas Dietz über eine denkwürdige Veranstaltungsreihe und über eine Amtskirche, die einen vom Glauben abfallen lässt.
10: Michael Main im Gespräch.
9: Schön, dass wir bei dir sein dürfen, lieber Thomas.
11: Ja, finde ich auch. Ich freue mich über euren Besuch.
9: Es ist ein tolles Ambiente, in dem wir hier sind. So schön haben wir, glaube ich, noch nie gesessen.
11: Oh, ja. Ja, wir hatten das Glück, hier ein schönes Haus zu erwerben und wo wir viel von zu Hause von Schönfeld mitnehmen konnten.
9: Über Schönfeld sprechen wir noch. Bevor wir dahin kommen, stelle ich dich vor. Thomas Dietz ist ein Kind der DDR, aufgewachsen in einem christlichen Haushalt. Beide Eltern waren Tierärzte, der Vater an der Humboldt-Uni und international bekannt. Sohn Thomas hat sich als Binnenfischer versucht und dann Theologie studiert. Der einzige Weg zu einem Diplom, wenn man wie er nicht Reserveoffizier werden wollte. Seine erste Stelle hat er 1987 angetreten in Schönfeld. Darüber haben wir gerade gesprochen, in Schönfeld in der Uckermark, wo sich Fuchs und Hase gute Nacht sagen und wo Thomas Dietz aus einem baufälligen Pfarrhaus und einsturzgefährdeten Kirchen ein Gemeindeleben gemacht hat, das ihm 2015 das Bundesverdienstkreuz einbrachte. 5 Jahre später war es mit Orden und Lob von oben vorbei. Pfarrer Dietz wollte nicht akzeptieren, dass die Kirchen selbst zu Ostern geschlossen bleiben sollten, dass Spielplätze abgesperrt wurden, dass die Alten alleine sterben mussten. Er hat am 1. August in Berlin demonstriert, darüber öffentlich gesprochen, auch auf RT Deutsch, und ist dafür von der Amtskirche angezählt worden. Im Januar 21 hat Thomas Dietz das Malchower Format gestartet, eine Gesprächsreihe mit Liturgie und einem prominenten Gast, die 70 Mal die Kirche gefüllt hat und jetzt mit Christian Schubert zu Ende gegangen ist. Thomas Dietz ist inzwischen im Ruhestand und deshalb in diesem Ambiente. Thomas, wie blickst du heute auf die Corona-Jahre zurück?
11: Also ich blicke schon zurück mit einer gewissen Schwere. Also wenn ich auf die Jahre schaue, die wir dort in Schönfeld waren, in der Pfarrstelle waren, war das nochmal wie ein Extrakapitel, eine ganz besondere Herausforderung. Vielleicht in zweifacher Hinsicht. Also einmal oder in dreifacher Hinsicht. Einmal, dass man sich dem inhaltlich ganz und gar widmen musste. Zum Zweiten, dass man angegriffen wurde von außen. Und zum Dritten, dass mir wichtig war, dass ich nichts von meinem bis jetzigen Dienstumfang, von meiner Arbeit irgendwo runterfahre und vernachlässige. Ob das Besuche oder andere Gemeindeveranstaltungen oder Seniorenkreise oder Konfirmandenunterricht betrifft, dass ich davon nichts herunterfahre, dass mir nicht der Vorwurf gemacht wird, ach, jetzt spezialisiert er sich darauf und vernachlässigt das andere. So dass es nochmal auch ein wirklich zusätzliches, ich würde schon sagen, hartes Arbeitspensum manchmal war.
9: Ja, ich kann das so bestätigen, weil an diesem Wunsch, das Gemeindeleben auf keinen Fall zu vernachlässigen, ist ja unser erster Gesprächsversuch gescheitert. Ich hatte dich ja eingeladen zu der Reihe Apolut im Gespräch und da hast du gesagt, das kostet mich zu viel Zeit, da muss ich 2 Tage dranhängen und da leidet dann das darunter, wofür ich ja eigentlich bin in Schönfeld.
11: Ja, also das war mir ganz wichtig, dass das an keinem Punkt irgendwo vernachlässigt wird.
9: Du hast die Angriffe angesprochen. Hast du inzwischen eine Erklärung dafür, dass die Amtskirche mitgemacht hat bei Corona?
11: Nein, ich habe dafür keine Erklärung. Ich kann etwas verstehen, dass man natürlich in einer gesamtgesellschaftlichen Verantwortung war. Es ist ein Unterschied, ob ich jetzt in der Verantwortung als Pfarrer in einem Dorf bin oder in einer Verantwortung, die eben zum Beispiel ein ganzes Bundesland oder ein ganzes Land betrifft. Das kann ich schon nachvollziehen. Aber ich kann manche Dinge gar nicht nachvollziehen. Also ich kann nicht nachvollziehen, dass man eben andere Meinung nicht zugelassen hat. Sondern dass man ganz einseitig auf Meinungsgeber abgefahren ist und nicht angeboten hat die Möglichkeit, und das wäre, denke ich, Aufgabe gewesen der Kirchen, dass sie zulassen, dass andere Meinungen zu Wort kommen.
9: Ja, Verantwortung hätte man ja auch genau so interpretieren können. Wir, die Kirche, sind unabhängig vom Staat und wir sind ja in der Lage, eine eigene Stimme zu oder unsere Stimme zu erheben und dann einen Gegenpol, wenn man so will, aufzumachen.
11: Ja, also ich denke, es wäre ganz klar handfest gewesen, dass man gerade in der Anfangszeit, also als zum Beispiel keine Besuche möglich waren in Altersheimen, Krankenhäusern, in Hospizen, also das ist ja geradezu völlig widersprüchlich, ja, also nicht mal in Hospizen, dass man da öffentlich gesagt hätte, also so geht's nicht, das kann nicht sein und das muss den Betroffenen in den Häusern beziehungsweise den Angehörigen in der Eigenverantwortung überlassen werden. Das wäre ganz klar ein Punkt gewesen, wo man öffentlich was hätte sagen müssen. Und das andere, wo man anbieten müsste, dass eben Plattformen, Foren angeboten werden in den Kirchen, wo eben andere Meinungen auch ausgesprochen werden. Ja, und die Leute damit, die sich selber ein Urteil bilden können.
9: Ja, das ist ja unsere DDR-Erfahrung. Die Kirchen waren in den 80ern spätestens ein Ort, wo genau das passiert ist, wo man hin konnte, wenn man mit staatlichen Positionen nicht übereingestimmt hat. Da waren die Kirchen der sichere Ort, wo solche Dinge passieren konnten.
11: Ja, so bin ich letztendlich aufgewachsen. Mhm. So habe ich das erlebt. Und das war mir eigentlich völlig bewusst oder ist spätestens dann im Spätsommer, Herbst 2020 mir bewusst geworden, dass das jetzt dran ist. Mhm.
9: Ja, ich könnte die Frage auch nochmal umdrehen und darauf zielen, wie der Staat es geschafft hat, die Kirchenfunktionäre auf seine Seite zu ziehen. Und die dann ja sogar Werbung gemacht haben unter dem Slogan Impfen ist Nächstenliebe und sich auch öffentlich auf die Seite der Corona-Politik gestellt haben.
11: Also, das sind jetzt von mir Spekulationen, ja? Ja, ich merkte, ich hatte ja schon im Frühjahr 2020, im April und Anfang Mai, 2 offene Briefe geschrieben. Den ersten offenen Brief an die brandenburgische Landesregierung und den zweiten an die brandenburgische Landesregierung, weil ich keine Antwort gekriegt habe, und an die Landeskirche. Und auf diesen Brief hin rief mich unser Bischof an, der wenige Wochen zuvor noch bei uns war zu einer Gemeindeveranstaltung. Und wir bis dato ein gutes Verhältnis hatten, ja. Und da hatten wir am Telefon genau dieses Gespräch und ich hatte den Eindruck, das verstand er gar nicht. Als ich sagte, ich komme aus der Erfahrung, dass die Kirche ein Gegenüber ist und auch eine andere Meinung vertritt und auch Dinge vielleicht anmahnt. Und da hatte ich nicht den Eindruck, dass er überhaupt verstand, was ich meinte. Ich hatte in dem Brief auch schon darauf hingewiesen, dass ich Kirche da anders erlebt habe. Ich habe eben noch Bischof Fork erlebt, der mit dem Abzeichen Schwerter zu Flugscharen zu den Verhandlungen mit der DDR-Regierung gegangen ist. Ja.
9: Naja, gibt ja mehrere solcher Figuren in der DDR, ne?
11: Ja.
9: Heino Falke, Werner Laich, Gottfried Fork,
11: Ja.
9: Jetzt ruft die Kirchenleitung schon an, ne? Ja. ich kenne ja neben dir noch drei andere Pfarrer, die laut Nein gesagt haben. Martin Michaelis aus Quedlinburg, Hans-Martin Hager aus Oberbayern und Jürgen Fliege. Vielleicht waren es ein paar mehr. Ich frage aber trotzdem, warum waren es so wenige? Wenn du jetzt mal von der Kirchenleitungsebene abstrahierst und einfach an die Basis gehst.
11: Also ich habe das bei uns im Kirchenkreis erlebt, dass ich offiziell der Einzige war, dass aber niemals darüber gesprochen worden ist. Es war auch nicht Inhalt eben einer Dienstversammlung, eines Konventes, wie das bei Pfarrern heißt. Es war so, dass einmal nach der ersten großen Demonstration am 1. August 2020, bei der ich war und das in der Zeitung erschien, dass dann Konvent war im September und ich eigentlich erwartet hatte, dass das Thema ist. Und ich bin vom Konvent weggegangen und der Rest blieb noch da und danach wurde es Thema. Das haben mir dann zwei Teilnehmer erzählt und haben mir auch erzählt, dass eine Kollegin also dort laut in Erwägung gezogen hat, ob man nicht über das Pfarrerdienstgesetz mich irgendwo bestrafen könnte oder aus der Pfarrstelle bringen könnte. Ja, und aber diese beiden Kollegen haben sich sonst auch nicht irgendwo im Konvent oder so als kritisch geoutet. Die haben zwar gesagt, ja, also wir denken ja auch so wie du, und aber dass das deswegen als Thema passierte nicht.
9: Gut, die wussten natürlich schon, wie es weiter oben gesehen wird. Ich habe einen Text gefunden im Nordkurier vom 28. August 2020, wo dein Superintendent aus Prenzlau gesagt hat, was immer der Thomas Dietz da sagt, die Kirchenmeinung ist eine andere. Auch der Bischof sieht das anders. Die Maßnahmen sind gut und DDR-Vergleiche, das verbietet sich in dieser Situation ja wohl vollkommen.
11: Ja, dieser Artikel war erschienen, ich glaube, sozusagen als Antwort auf die Seite, die zwei Tage oder drei Tage vorher erschienen war, wo vom Nordkurier berichtet war, dass ich bei der Demonstration am 1. August in Berlin war.
9: Ja, insofern hatten es die Kollegen im Konvent leicht, weil sie wussten, wenn sie da fordern, disziplinarische Maßnahmen gegen dich einzuleiten, dann werden sie von oben nicht zurückgepfiffen werden. Ja. Gibt es irgendwas in der Ausbildung oder bei der Auswahl von Spitzenfunktionären, wo du sagst, da könnte der Fehler liegen? Ich habe ja auch mit Medizinern gesprochen, die dann da über die Änderungen im Medizinstudium gesprochen haben, über die Aufstiegswege, mit Juristen gesprochen, die erzählen, wie man da Richter wird, wie man Staatsanwalt wird, was dann am Ende diese Art von staatshörigem Verhalten begünstigt. Gibt es das in der Kirche auch oder siehst du da keine Strukturen, die dieses Verhalten begünstigt haben?
11: Bei meinem Ausbildungsweg nicht.
9: Klar, du studierst in den 80ern.
11: Ja. Bei meinem Ausbildungsweg nicht, zumal wenn man dieses Studium in der DDR-Zeit gemacht hat und in der DDR dann eine Pfarrstelle angetreten hat, wusste das ganze Dorf, dass der Pfarrer der am geringstverdiensten
9: Diener ist. War das so, ja?
11: Das war so, ja. Absolut.
9: Aber 1000 Mark wirst du bekommen
11: haben? Nein, wo? Also es war um die 500 Mark oder irgendwas, was ich bekommen habe.
9: Ich hatte als Kind immer die Idee, dass meine Mutter war Lehrerin, die bekam, war meine Vorstellung, vielleicht stimmt es nicht, bekam 1000 Mark. Und mein Vater war Ingenieur für Wasserbau und mir schien, dass er auch 1000 Mark bekam. Der Pfarrer 500. Meine Oma hatte 330 Mark Rente und war damit, glaube ich, die Ärmste, die am wenigsten bekam. 500 ist nicht viel mehr als 330.
11: Also ich weiß es nicht mal, ob es 500 waren. Ja. Kann ich nicht mal sagen. Ich will jetzt aber nichts falsch sagen, aber es war absolut das Dorf. Dorf wusste, dass ich der Geringverdiener bin. Ja, das brachte einem dann aber natürlich eine reichliche Versorgung mit Eiern und mit Enten. Also ich kann mich erinnern, dass ich das erste Weihnachten, ich glaube, eine große Anzahl von Enten hatte zu Hause und auf alle Fälle nach Berlin fuhr zu meinen Eltern nach Weihnachten und da hatte ich also 200 Eier schon in der Speisekammer stehen.
9: Also ja, hat der Junge alles richtig gemacht.
11: Ja, also, ja, aber das war so der Fall und da war man ja auch in, man hatte ja auch mit den DDR-Behörden zu tun, ja, ja, das war bekannt, da war ein gewisses gespanntes Verhältnis, das war ein kritisches Verhältnis und ob ich jetzt mit den Bürgermeistern in unseren Dörfern zu tun hatte oder wenn wir eine Baumaßnahme hatten, dann war das schon schwierig. Ich kam da als Bettler. Ja. Ich musste betteln, um mal einen Trecker und einen Hänger zu bekommen. Ja. Ja. Also ich sag mal, insofern war da keinerlei staatskonformes Verhalten. Das war ja jetzt seine Frage. Ja. Ich kann die Frage, wie das heute ist, nicht beantworten.
9: Ja,
11: ja. Ja, weiß ich nicht. Wir waren neulich, Jürgen Fliege und ich, bei so einem kleinen Forum in Hamburg. Und da hat er das völlig selbstverständlich so gesagt, dass ein gewisses staatskonformes Verhalten erwartet wird. Mhm. Ja, ich habe dem widersprochen. Mhm. Aber ich weiß es nicht, wie das jetzt ist.
9: Ja. Weißt du noch, jenseits von Eiern und Enten, weißt du noch, wo du dich und deine Gemeinde hinbringen wolltest, als du 1987 in Schönfeld angefangen hast?
11: Ja, also zumindest weiß ich, dass ich Freude daran hatte, mit Menschen zu arbeiten und denen Hoffnung, Glaubenshoffnung zu vermitteln. Mhm. Und das wieder allen äußeren Anschein. Ja, also und dazu war die Pfarrstelle in Schönfeld prädestiniert, die war 11 Jahre unbesetzt und war völlig ruinös in jeder Hinsicht. Und ich weiß, dass meine Schwester mal, die damals schon als Ärztin arbeitete, als Orthopädin, mal von der Ostsee kam und in Schönfeld Station gemacht hatte und dann in mein Elternhaus kam und wir saßen dort zusammen, meine Eltern. Und ihr erster Satz war, also du bist ja völlig verrückt, da sagt sich ja nicht mal Fuchs und Hase gut Nacht. Ja? Und als ich nach Schönfeld meine paar Möbel brachte, ja, da ging ein älterer Herr, es war der Parteisekretär, ging am Pfarrhaus vorbei und sagte, also, was wollen Sie denn hier? Einen Pfarrer brauchen wir nicht. Ja, ja, also, ich sage mal, von dieser Seite war schon mehr als nur Skepsis, sondern war schon eine Ablehnung da. Aber es war so, dass in Schönfeld ein kleiner Gemeindekirchenrat war, gewiss überalterter, aber der mit einer fröhlichen uckermärkischen Sturheit für den Erhalt der Pfarrstelle kämpfte. Ja, also die hatten es sogar fertiggebracht, dass sie damals schon also nach Berlin gefahren sind und ins Konsistorium, also die oberste Verwaltungsbehörde der Landeskirche, dort sich hingesetzt haben und gesagt haben, also wir fahren erst, wenn uns ein Pfarrer versprochen wird. Und es gab damals so Gebietsdezernenten und da war eine Oberstkonsistorialrätin Zinkiewicz, war für die Uckermark zuständig und die hat, also erst hat sie gesagt, ich bin ja bereit und ich komme und ich halte Gottesdienste und da haben sie ja klar gesagt, das ist ja lieb und gut, aber wir wollen Pfarrer haben, mit dem wir auf der Straße sprechen können.
9: Ja, ja.
11: Ja, und die hat sich dann eigentlich auch eingesetzt, dass ich da hinkam, denn also ich wollte hin, aber schon ins Vikariat. Also ich sage mal, das Vikariat ist ja das sogenannte
9: Lehrlingszeit
11: nochmal. Ja, also wie Referendariat. Und das bedeutet ja immer, dass ein jemand betreuen musste. Und das war also erst sehr ungewiss. Und das hat sie dann eigentlich durchgesetzt. Und ich muss mal jetzt so ganz dankbar sagen, dass sie diejenige ist, die immer bis, sie ist, glaube ich, vor 2 Jahren gestorben oder vor 1,5 Jahren, immer den Kontakt gehalten hat, öfters gekommen ist und uns als einzige neben ihrer Heimatgemeinde, die Schönfelder Kirchengemeinde, testamentarisch bedacht hat. Also da merkt man auch einen etwas anderen Zuschnitt der Kirche im Osten, als es heute ist.
9: Ja, wir haben uns ja vor 5 Jahren kennengelernt bei einer Tagung, die Carsten Gansel veranstaltet hat. Ein Literaturwissenschaftler aus Neubrandenburg, der lange in Gießen eine Professur hatte. Und damals hast du mir erzählt, dass du bewusst diese Stelle in der Uckermark gewählt hast, weil das die ärmste Gegend Deutschlands sei. Zu erkennen unter anderem daran, dass die Frauen 3 Kinder von 3 verschiedenen Männern haben und trotzdem noch alleine leben. Auch in der Hoffnung, dass du da eine Aufgabe hast, wo du in Ruhe gelassen wirst. Also vielleicht fasse ich es auch falsch zusammen, aber du kannst es ja korrigieren. Meine Erinnerung an unser erstes Gespräch.
11: Also ich sage mal so, es kam, dass ich nach Schönfeld gehen wollte, hatte vielleicht verschiedene Aspekte. Also der eine Aspekt war, dass von Mutterseite ihre Familie, also meine Großmutter bzw. meine Urgroßmutter aus dieser Gegend stammt und dort 1945 enteignet worden ist und meine Großmutter mütterlicherseits aber, also ich muss sagen, für mich wirklich in ihrer Lebenseinstellung ein Vorbild war und die mir so Lebensfreude, aber Glaubenshoffnung, Pflichtbewusstsein, Verantwortung vorgelebt hat und vermittelt hat. Und die Liebe zum Land. Ja. Und sie wohnte in der alten Bundesrepublik in der Nähe von Hannover und kam 2-mal im Jahr, wie das so üblich war. Und ich kann mich erinnern, dass sie dann eines Tages, muss so Anfang der 80er Jahre mal gewesen sein, ach, jetzt will ich mal in die Uckermark und will mal das Elternhaus von Mutter sehen. Und dann sind wir nach Ludwigsburg gefahren, wo ihre Mutter herstammte, in dem Gutshaus. Und waren danach noch in 2, 3 anderen Dörfern, wo Verwandtschaft war. Und dann sagte sie, jetzt fahren wir mal noch nach Schönfeld. Da war die Schwester von Mutter mit dem Pfarrer verheiratet. Und damals, also ich weiß, ich stand vor dem Pfarrhaus. Und das war so schrecklich. Also ich dachte, keine 10 Pferde bringe ich an diese Stelle. Aber, oh Wunder, sie hatte die Liebe zum Land in mein Herz gepflanzt. Und es zog mich dahin. Und dass ich wirklich auch diese Gegend und die Dörfer und die Menschen irgendwie lieb

0: Borreliose und RSV, respiratorische Syncytialvirus, aus der Gain-of-Function-Forschung stammen. Bei Gain-of-Function-Forschung werden Organismen oder Krankheitserreger wie Viren und Bakterien im Labor so verändert, dass sie neue Eigenschaften erhalten oder bestehende Eigenschaften verstärkt werden, zum Beispiel eine höhere Ansteckungsfähigkeit, ein breiteres Wirtsspektrum oder eine erhöhte Gefährlichkeit. Der US-Gesundheitsminister sagte, die Lyme-Borreliose ist mit ziemlicher Sicherheit auf diese Experimente zurückzuführen und richtet in unserem Land nun verheerende Schäden an. RSV stammt aus einem Labor und ist heute die häufigste Todesursache bei Kindern in unserem Land. Und natürlich auch die Covid-19-Pandemie, die für die ganze Welt ein Trauma war. All diese Krankheiten lassen sich glaubwürdig mit Gain-of-Function-Forschung in Verbindung bringen, betonte der US-Gesundheitsminister. Dem CDU-Landrat des Rhein-Erft-Kreises, Frank Rock, wird von Seiten der Staatsanwaltschaft vorgeworfen, einer Schleuserbande geholfen zu haben, Ausländer illegal im Kreis anzusiedeln. Auffällig sind auch die Verbindungen der mutmaßlichen Schleuserbande zur CDU. So hat der Kreisverband der Partei mehrere Spenden in Höhe von insgesamt 12.500 Euro aus den Reihen der Bande erhalten. Gegen Rock und drei weitere Mitarbeiter der Kreisverwaltung wird nun ermittelt. Sie sollen in die Abläufe bei der Ausländerbehörde des Kreises eingegriffen haben. Nicht-muslimischen Polizisten in der britischen Region West Midlands wurde nach Informationen des Telegraph empfohlen, sich im Rahmen eines Akts der Solidarität am Fasten während des islamischen Fastenmonats Ramadan zu beteiligen. Hintergrund ist ein Aufruf des Verbands muslimischer Polizeibeamter der Region. 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
3: Zog mich dahin und dass ich wirklich auch diese Gegend und die Dörfer und die Menschen irgendwie lieb gewann und dachte, das ist dein Platz, da gehörst du hin, da wirst du gebraucht. Und du hast das ja gerade erwähnt, es war sicherlich ein zum Teil sehr angeschlagenes, auch soziales Umfeld. Ja, was, aber das ist ein Weitersprung, sich, glaube ich, über die Jahre noch verschärft hat, erheblich verschärft hat. Ja.
4: Lass uns noch einen Moment in der DDR bleiben oder magst du noch was ergänzen zu dieser Motivation nach Schwerfeld zu gehen?
3: Ich weiß jetzt gar nicht mehr, ob ich die Frage beantwortet hatte. Meine Antwort selber war so lang, dass ich schon den Ausgang gar nicht mehr weiß, aber ich hoffe es jedenfalls.
4: Es ging ja. Letztlich zielte die Frage auf deine Motivation, diese Stelle anzunehmen und das hast du, glaube ich, ganz gut erklärt. Und wir haben ja schon ein paar Mal angetippt, das Verhältnis von Staat und Kirche, was in der DDR ein Dauerthema war und heute auch wieder eins ist. Wenn du beides systematisch vergleichen müsstest, Staat und Kirche damals, Staat und Kirche heute. Wie würdest du das angehen?
3: Ich fühlte mich damals unabhängiger, obwohl ich bedrängter wiederum war, staatlicherseits. Ich sagte dir das ja vorhin, dass es mir vieles schwer fiel zu organisieren. Ja, also ob das jetzt baumäßig war, das war also fast unmöglich. Ja, ich habe damals so gedacht, wenn es dir gelingt, in deinen Dienstjahren dort in der Uckermark von den vielen baufälligen Kirchen eine oder zwei zu retten, dann ist das, kannst du dich ganz mächtig gewaltig freuen.
4: Und die Dienstzeit ist ja so knapp 40 Jahre. Und das sieht man ja, wenn man anfängt. Also so. Dann, okay, ja. Ja. Aber man wusste nicht, dass sie

0: DDR-Ball zu Ende
1: so
0: sein würde.
1: Und ich hätte also mir nie träumen lassen, dass es möglich war, alle 11 Kirchen, die ich hatte, zu sanieren, komplett zu sanieren. Und was für mich besonders schön war, mit einem ganz erheblichen Anteil der Bevölkerung aus den Dörfern. Also es war im Prinzip bei fast allen Kirchen waren über ABM-Maßnahmen oder andere Förderungen Leute aus den Dörfern selber daran beteiligt. Und ich fand das dann unheimlich schön, wenn Leute, die so gar keinen Bezug hatten, aber zu ihrer Kirche, wenn sie Besuch hatten, dann sagten, ach, jetzt gehen wir mal in die Kirche, ich zeige euch mal, was ich ausgemalt habe. Also das hätte ich mir natürlich zur DDR-Zeit nicht gewagt zu träumen, auch was die Arbeitsbedingungen anbelangt. Wir hatten später ein eigenes Kinder- und Jugendhaus. Ja, wir haben den Labyrinthpark in Malchow errichtet, ein betreutes Wohnen gehabt. Das wäre gar kein Thema in der DDR-Zeit gewesen. Diesbezüglich waren die Arbeitsmöglichkeiten wesentlich größer, ja. Ja, ich musste zur DDR-Zeit, weiß ich noch, wie mal meine Jugendkantorei, in der ich in Berlin aufgewachsen war, mit 30, 40 Kindern und Jugendlichen zu Gast war, noch zur DDR-Zeit. Und ich musste einen Wahnsinnsantrag stellen, um das Kulturhaus zu nutzen, dass sie dort auftreten können, und musste beim Rat des Kreises, bei dem Kirchenbeauftragten erscheinen und so weiter. Also das war schon schwierig. Ja, da waren die Arbeitsbedingungen ganz klar eingeschränkt. Ja, ja. Auf der anderen Seite muss ich, das war ja jetzt die
0: das
1: Frage.
0: Das Bedrängtsein war das?
1: Die Frage, wo das hingehen, dass zumindest mit der Corona-Zeit wurde das deutlich, dass eine Abweichung von der erwünschten Meinung schwierig wird. Ja, und, das muss ich schon sagen, anders als zur DDR-Zeit. Zur DDR-Zeit stand die Kirchenleitung hinter einem.
0: Wenn man abwich von der erwünschten Meinung.
1: Ja, ja, das war jetzt nicht der Fall, sondern man blieb im kalten Regen stehen.
0: Ja, was inhaltlich immer wieder rüberkommt, sind ja zum Beispiel Kirchentage, wo dann Schnipsel auf den Plattformen zu sehen sind. Es gibt zu den großen Feiertagen Fernsehgottesdienste, wo hinterher dann diskutiert wird. Es gab bei Olympiaeröffnungsfeiern ein Problem oder es wurden christliche Symbole da durch den Dreck gezogen bei solchen großen Ereignissen. Peter Hane spricht auch davon, dass in normalen Gottesdiensten eher Ideologie als Verkündung stattfindet. Ist das auch was du unter damals unabhängiger, heute eher abhängig fassen würdest?
1: Also ich glaube, dass die Kirchentage in der DDR-Zeit wesentlich auf den Hauptinhalt, auf die Verkündigung des Evangeliums orientiert waren. Ich bin nicht so ein Freund von so großen Events. Ich bin nie zu großen Kirchentagen oder so gefahren. Ja, deswegen will ich mir jetzt da gar kein Urteil drüber erlauben. Ich höre das, was dort in welcher Breite dort Veranstaltungen stattfinden und wo ich mich bei doch einigen Veranstaltungen sehr frage, ob das der Sinn ist. Ja, dann beeindruckt mich mehr so eine Fußballgeste, wie wir jetzt das Gebet auf dem Spielfeld haben.
0: Felix Metscher, der sofort angegriffen wurde, von der Taz zum Beispiel.
1: Ja. Ja, das beeindruckt mich und das hinterlässt ja Spuren, doch auch erfreulich positive bei Millionen Menschen.
0: Hat sich in der Wahrnehmung oder in Sachen Wahrnehmung durch die Bevölkerung was geändert? In der DDR, weiß ich, wurden ja Kirchgänger eher scheel angesehen, wenn man nicht die Jugendweihe gemacht hat, sondern zum Beispiel Konfirmation oder Firmung, dann war man in den Schulklassen ein Außenseiter. Hat sich da etwas verändert in Richtung positiv oder negativ, weiß ich nicht genau.
1: Also ich denke mal, über die Jahre hat es da ein bisschen einen Wechsel gegeben. In den Jahren nach der Wende, direkt nach der Wende, in der Wende selbst und in den Jahren nach der Wende, waren sich viele Menschen unsicher, ob es jetzt, ich sag mal, zum guten Ton gehört, dass man zur Kirche gehört oder nicht.
0: Und waren ja auch viele, viele Vertreter der Kirche, waren ja auch führend in den unterschiedlichsten Oppositionsbewegungen, waren öffentliche Figuren. Friedrich Schorlemmer zum Beispiel, Pfarrer aus Wittenberg, der immer und überall auftrat, könnten die Namen jetzt durchgehen. Also da war die Kirche ja sehr präsent, auch in den Parlamenten, die in der Zeit gewählt wurden. Viele ostdeutsche Vertreter hatten irgendeinen Kirchenbezug.
1: Ja, ja. Man war aber offener, die Bevölkerung war offener. Mhm. Ja, das hat es mir leichter gemacht, weil ich ja nun gerade seit 1987 dort war. Ich bin am 1. Oktober 1989 ordiniert worden, also das ist die evangelische Priesterweihe. Und es hat mir dann leichter gemacht, die Gemeinden wieder aufzubauen. Es waren ja Dörfer, wo 20, 25 Jahre lang keinerlei Gottesdienst war und gar nichts war. Ja, es gab Dörfer wie in Klockow, wo in 70er Jahren noch eine Frau in die Kirche ging und da ging der Staatsgutsdirektor hin und wollte die aussiedeln nach Schönfeld, um das Dorf christenfrei zu melden.
0: Ah, okay.
1: Also so eine Atmosphäre war dort. Ja, und man war dann offener. Und ich habe dann, nun haben mich viele Leute kennengelernt, weil wir am Pfarrhaus gebaut haben. Mhm. Ja, und ich musste mir immer eine Truppe zusammensuchen, die dort am Wochenende, Freitagabend und Sonnabend vor allem, dann am Pfarrhaus gebaut haben. Und dadurch lernte ich eigentlich aus den Dörfern viele Leute kennen. Und ich hatte ja handwerklich wirklich überhaupt gar keine Ahnung. Die haben mich dann an den Betonmischer oder so gestellt und mir gesagt, was ich da reinwerfen soll. Aber das war ein guter Start.
0: Ja, das war DDR auch, ne? Dass man diese gemeinsamen Arbeiten hatte. Und man, im Dorf liebt man es so und so, wenn jemand kommt und ein Haus, was baufällig ist,
1: wieder in Stand setzt. Sie wollten, außerdem wollten sie ja nicht glauben, dass ein Berliner nun nach Schönfeld kommt. Ja. Also das konnten sie gar nicht fassen. Ja. Und aber es war natürlich viel idealer. Ich kam, bat, dass sie am Wochenende dort mitbauen. Ja, und das wäre natürlich ganz anders, wenn ich nur an der Tür geklopft hätte und gesagt hätte, war der neue Pfarrer. Ja, also insofern, und das setzte sich fort. Es war dann eine Offenheit, die es mir leichter machte, Gemeinden wieder aufzubauen. So dass es also auch in Dörfern, wo 20, 25 Jahre lang kein Gottesdienst war, wieder gemeindliches Leben entstand und es Kindergruppen entstanden, Christenlehrergruppen entstanden, Frauengruppen, ein Seniorenkreis entstand, wieder regelmäßig Gottesdienst war. Aber gefühlt hatte ich den Eindruck, dass nach einer Weile bei der Bevölkerung diese Offenheit wieder weggeht.
0: Okay.
1: Ja, man merkte, es ist gar kein Problem, in der neuen Bundesrepublik auch ohne Kirche leben zu können. Es wird nicht erwartet. Eigentlich fragt gar keiner danach. Ist egal. Ja. Ja. Jetzt muss ich noch mal rückfragen, was eigentlich die Frage, weil ich schon wieder so viel erzählt habe.
0: Da ging es um die Wahrnehmung. Ich habe ja gelesen, dass in der Feier zu deinem Ordinariat am 1. Oktober 89, dass es da auch um die Züge aus der Prager Botschaft ging und dass du dann auch sofort mit Friedensgebeten angefangen hast. Diese Dinge, die in Leipzig ja schon länger liefen, dass das dann hier auch in deinem Kirchensprengel stattgefunden hat.
1: Ja, also es war so, dass dass ein ungemeines Aufsehen war, dass also die Pfarrstelle wieder besetzt wurde und die Kirche, die eigentlich baufällig war und wo, als ich hinkam, nicht eine Scheibe noch drin war, die waren alle rausgeschlagen, war also über 2-3 Monaten in den Zustand versetzt worden, dass alle Scheiben drin war und mit abgesägten Telegrafenmasten, die unter die Deckenbalken wie ein Stempel gestellt worden sind, gab die Polizei, die Baupolizei, die Kirche frei und der Ordinationsgottesdienst konnte dort stattfinden und es kamen Hunderte. Es war ein Ereignis. Ja, und es war so ein niedliches Ereignis, dass der SED-Bürgermeister, der erfüllt war von seinem Kampfauftrag für die Partei, muss ich wirklich sagen, er war auch Staatsbürgerkundelehrer an der Schule, dass er also aufgrund des Besuchs des Generalsuperintendenten die Straßenlaternen reparieren ließ. Mhm. Ja. So, und dann war ja die Stimmung schon sehr angespannt im Oktober 89 und Es war dann der Wunsch, ich sag mal, nach Volksaussprachen. Hm. Und das haben wir auch in der Kirche gemacht. Und es war, da kann ich mich erinnern, dass auch dieser Bürgermeister ein, zwei Tage vorher zu mir kam. Und er war wirklich krank, hatte Fieber und war also völlig aufgeregt. Und das rechne ich ihm an, er stellte sich dem. Er kam trotz seiner Krankheit in die Kirche und stand vorne zitternd. Und es war zum ersten Mal, dass er in dieser Kirche war, in dem Dorf, wo er schon 30, 40 Jahre lebte.
0: Na, kenne ich. Meine Eltern waren ja SED und parteinah. In die Kirche gehen als Kind aus so einer Familie, puh.
1: Ja.
0: Nicht so einfach, ne?
1: Ja. Ja,
0: aber schön, dass du an dieses Wort Volksaussprache erinnerst.
1: Ja.
0: Weil das war die Stimmung damals. Die SED hat das dann ja Dialog genannt.
1: Ja.
0: Aber eigentlich ging es um Volksaussprache.
1: Ja, ja.
0: Die Leute wollten reden, das war schon...
1: Die Leute wollten reden.
0: Ja.
1: Die Leute... Und das haben wir eigentlich also im Herbst 89, Winter 89, 90 fortgesetzt. Und dann bildeten sich ja die ersten Parteien. Und dann haben wir... War einfach auch der Wunsch, dass die Leute diese Parteien kennenlernen. Denn es waren ja dann, wenn ich mich recht erinnere, war die erste Wahl im...
0: 18. März 1990 ist die letzte Volkskammerwahl, dann, wo damals die auch AfD, Allianz für Deutschland, gewinnt mit 40 irgendwas Prozent.
1: Ja.
0: Und
1: da haben wir auch die Kandidaten, die sozusagen im Kreis irgendwo oder in der Uckermark diese Parteien vertreten haben, vorgestellt. Mhm.
0: Ja, war ein kurzer Wahlkampf, der ging ja eigentlich de facto erst Anfang Februar los und am 18. März war schon die Wahl.
1: Ja.
0: Ja.
1: Ja.
0: Ja, klar, wir kommen ja gleich zum Malchower Format, was hier wahrscheinlich eine Wurzel hat in dieser Erfahrung in der Kirche, diese Art von Volksaussprache.
1: Ja.
0: Wenn andere Kanäle verstopft werden, diese Art von Volksaussprache dann in die Gotteshäuser zu verlagern. Vielleicht nochmal abschließend zu diesem Komplex Kirche. Was kann Kirche heute bieten? Was kann Kirche uns heute bieten, was wir nur dort bekommen können?
1: Also zuallererst würde ich schon sagen, also Glaubenshoffnung. Ja, Glaubenshoffnung unabhängig des gesellschaftlichen Geschehens, unabhängig des gesellschaftlichen Umfelds, nicht? Ja, also ich will jetzt noch mal so erinnern, ich sagte das vorhin, dass so meine Großmutter mir da ein Vorbild war. Und wenn ich so auf ihr Leben zurückblieb, schaue, ich meine, sie ist Jahrgang 01 gewesen, also sie hat ja verschiedentliche Umbrüche erlebt, vom Kaiserreich zur Weimarer Republik, ja, dann das Dritte Reich und mit dem Ende des Dritten Reiches 1945, also stammte aus Schlesien dann. Meine Urgroßmutter hatte aus der Uckermark nach Schlesien geheiratet. Und meine Großmutter ist, also im Februar 1945 hat sie den Treck von dem ganzen Gut geleitet. Mein Großvater ist dort geblieben und ist mit dem Gutstreck dann in Thüringen bei einer Cousine gelandet. Und die ist aber, nachdem die Amerikaner dort waren, abgezogen sind, die Russen dann hingekommen sind, ist sie enteignet worden. Und dann hat sie so auf 7 Hektar Sandkiste ihre Kinder und ihre Schwiegermutter über Wasser gehalten, nicht? Und sie war mir wirklich ein Vorbild, weil da keine Spur von Verbitterung war. Sondern es war eine innere Würde und eine Fröhlichkeit, die in einem, ich sag immer gerne, wie Matthias Claudius sagt, in einem Glauben, der einen fromm und fröhlich macht, verwurzelt.
0: Das ist das, was du mit Glaubenshoffnung umschreiben würdest.
1: Ja, ja,
0: ja,
1: ja.
0: Unter allen Umständen positiv bleiben.
1: Ja, und das Leben bewältigen können und nicht verzweifeln.
0: Ja.
1: Ja.
0: Schön, ja. Dann lass uns auf das Malchower Format kommen. Wie bist du auf die Idee zu dieser Gesprächsreihe gekommen?
1: Also wir hatten ja jetzt schon den Rückblick auf die Wendezeit gekommen und wo ich auch schon vorher ja auch in meiner Berliner Gemeinde schon in den 70er und 80er Jahren erlebte, dass Kirche ein gegenüber war zum Staat, dass dort eine andere Atmosphäre herrschte, dass dort ein freies und offenes Gespräch war, dass Meinungen, festgefahrene Meinungen hinterfragt worden sind, ja. Also ich sage, das habe ich sowohl in meinem Elternhaus erlebt, wo immer die Diskussion eigentlich immer am Abendbrotstisch waren. Und also meine Eltern, eher vor allem meine Mutter, aber das dann an meine Schwester und mich weitergab. Und wir waren also in der Kirchengemeinde, in der Junggemeinde und in der Jugendkantorei aktiv. Und da war eine andere Atmosphäre als die, die sonst in der DDR-Zeit der sozialistische Wind wehte. Ja? Und das empfand ich als Auftrag. Ich konnte, auf meinem Schreibtisch hatte ich, auf meinem Schreibtisch in meinem Elternhaus, Berliner Elternhaus, hatte ich einen Spruch irgendwie stehen als Jugendlicher von Mark Twain. Der war so sinngemäß, also wenn alle in dieselbe Richtung denken, dann wird's mal Zeit, dass du anhältst und drüber nachdenkst, ob das richtig ist. Ja, es war ein bisschen galanter formuliert. Ja, so, und an den erinnerte ich mich. Und als diese völlig einförmige Ausrichtung war in der Corona-Zeit, da dachte ich, das haut hier nicht hin, das stimmt hier nicht. Und ich erlebte ja, dass die Leute total verängstigt waren, völlig verängstigt waren. Wir erlebten bei Besuchen, dass sie einerseits sich kaum trauten, die Tür aufzumachen, aber dann stand man an der Tür, die 5 Zentimeter offen war, stand man dann eine Dreiviertelstunde oder Stunde, weil sie eigentlich das Bedürfnis hatten, so viel zu erzählen. Und ich nahm ja auch wahr, dass in alternativen Medien ein anderes Bild dargestellt worden ist. Ich nahm wahr, dass es keine Überlastung der Krankenhausbetten gab, dass zum Teil sogar Krankenhausbetten ja abgebaut worden sind. Ja, ich nahm wahr, dass die Erkrankung an Corona, die ich jedenfalls im Umfeld erlebte und die ich auch selber erlebte, harmlos waren. Ja, so dass das dieses Bild einfach nicht stimmte. Und da kam mir eigentlich so im Spätsommer 2020, dachte ich, also jetzt ist es dran, dass du Veranstaltungen machst, wo du darüber aufklärst, wo es möglich ist, auch eine andere Meinung zu hören und sich darauf dann selber ein Urteil zu bilden. Und die erste Veranstaltung war dann, ich hatte im Spätsommer oder frühen Herbst ein Interview gehört von Melanie Preradovic mit Paul Brandenburg.
0: Milena. Ah ja, ich wollte mich fragen, wie du auf Paul Brandenburg als ersten Gast gekommen bist.
1: Durch dieses Interview. Ja. Und das hatte eine, er hatte da so eine fröhliche und erfrischende und klare Meinung.
0: Ja, die Energie, die der Paul ausstrahlt.
1: Ja, und da habe ich ihn so angeschrieben und da hat er sofort gesagt, ja, ich komme. Und das war dann im Januar 2021. Und das war ein wunderbarer Abend. Die Kirche war voll. Wir mussten natürlich die Abstandsregeln beachten. Aber die Kirche war voll. Und ich habe nie wieder nach einer Veranstaltung so viel Dankesmails und Dankes-WhatsApp-Nachricht erhalten wie nach dieser, dass Leute erleichtert rausgingen und dass ihnen also eine Last, ein Druck genommen worden ist durch diese Veranstaltung. Ich muss natürlich auch dazu sagen, dass das Ganze befördert worden ist, weil der Nordkurier sehr fair darüber berichtet hat. Also sowohl angekündigt hatte, als auch bei der Veranstaltung selber anwesend war und danach sehr gut berichtet hatte.
0: Ja, wir kommen gleich noch zum Nordkurier. Ja. Du hast ja schon erwähnt, dass diese Corona-Jahre das letzte Kapitel in einer langen Zeit als Pfarrer in Schönfeld waren. Du hättest ja auch sagen können, in diesem Spätsommer 2020, als du Milena Preradovic und Paul Brandenburg gehört hast, hättest du auch sagen können, naja, das ist jetzt nicht mehr meine Aufgabe, das sollen doch die jüngeren Kollegen übernehmen. Da halte ich mich zurück, da bleibe ich einfach schon auf dem Pfad in Richtung Ruhestand.
1: Also, du sagst das so schmunzelnd, aber ich glaube, so bin ich nicht gestrickt. Ja, also das, auf die Idee wäre ich gar nicht gekommen. Ja, also das einfach so hinzunehmen, ja, und jetzt schon so langsam abzubauen und eigentlich so mich schon so auf das Sofa zu setzen und dem Ruhestand entgegenzusehen, sondern das war innerlich völlig klar, dass das jetzt mehr eine Aufgabe war. Und ich muss noch dazu sagen, du sagtest das, erwähntest das ja schon sozusagen in deinem Vorwort. Nachdem wir bei dieser ersten großen Demonstration im 1. August 2020 waren, hatte der Nordkurier darüber ausführlich berichtet und wenige Tage später meldete sich RT Deutsch und wollte ein Interview mit mir machen. Ich war so unbedarft, ich wusste gar nicht, was RT Deutsch ist. Ja, und habe zu der gesagt, also melden Sie sich noch mal in einer halben Stunde, ich muss mich erst mal ein bisschen schlau machen. Ja. Ja, und dann habe ich mich erstmal mit meiner Frau besprochen und mal geguckt, was das ist und habe geguckt, was als letzte Interviews waren, und die waren ganz sauber und fair. Das letzte Interview war mit dem Arzt Dr. Köhnlein, was unmittelbar davor war, und daraufhin habe ich zugesagt, ja. Und die haben ein Interview gemacht und dieses Interview für uckermärkische Verhältnisse ging es durch die Decke. So titelte also der Nordkurier. Also es war, glaube ich, nach einem Tag bereits 30.000 Klicks, was für die Uckermark schon sehr viel ist, ja. Und daraufhin kriegte ich später einen Rüffel, ja. Ja, von der Landeskirche. Aber das ist auch bezeichnend. Ich habe darauf ganz nett reagiert und habe geschrieben, dass ich das alles gar nicht schriftlich wiedergeben kann und ich würde gern mal kommen und das im Gespräch klären. Darauf habe ich nie eine Antwort bekommen. War gar nicht erwünscht. Das wäre zum Beispiel zur DDR-Zeit undenkbar. Ja?
0: Ja, das habe ich auch so erlebt, dass diese Art von Aussprache, in der DDR war ja immer das Bestreben der Leitungen, die schwarzen Schafe wieder zur Herde zurückzuholen, weil man hätte immer versucht, mit den Leuten sich irgendwie ins Benehmen zu setzen.
1: Ja, und ich hab sogar erlebt, dass mal noch, das war ziemlich in den Anfangsjahren, aber ein Generalsuperintendent, Leopold Esselbach, der wirklich so alte Schule war als kirchenleitender Mann, und da gab es mal eine Diskrepanz zwischen ihm und mir. Er ist gekommen und hat sich vor dem Gemeindekirchenrat bei mir entschuldigt.
0: Das ist jetzt 90er Jahre oder sowas?
1: Anfang 90er Jahre. Ja, also das ist mir als total schönes und bekräftigendes Erlebnis in Erinnerung. Ja, kann ich mir heute nicht vorstellen.
0: Ja. Aber man kann ja diesen öffentlichen Rüffel sehen, den du da im August, September 2020 von deinen Chefs bekommst. Mit dem Malchower Format hat man dich ja aber so von außen, von Weitem, aus Bayern betrachtet, zumindest sieht das so aus, gewähren lassen. War es so einfach, wie es jetzt bei mir klingt?
1: Eigentlich muss ich fast sagen, ja. Ich habe jedenfalls, was das Malchower Format anbelangt, nichts gehört von der Kirchenleitung aus Berlin. Es war von Seiten des Kirchenkreises, kamen Angriffe, die über einen Leserbrief ausgedrückt worden sind, durch vor allem den stellvertretenden Superintendenten. Also das war vor allem nach einem Abend, ist ja auch interessant, nach einem Abend mit Dr. Sebastian Flugbeil.
0: Ikone der DDR-Opposition, Umweltschutz damals.
1: Jawohl, Mitbegründer des Neuen Forums. Und wo man sich also daran störte, dass er das Verhältnis zu Russland nicht so kritisch sah. Und da kam also ein ausgesprochen bösartiger Leserbrief des stellvertretenden Superintendenten in der Zeitung. Aber ich muss sagen, das korrigierte sich automatisch, weil daraufhin viele andere Leserbriefe kamen, die mich ermutigten, weiterzumachen. Also von dieser Seite war es zunächst nicht so. Ich muss aber sagen, dass 2021 zwei Bischöfe absagten.
0: Als Gäste in der Veranstaltung, oder?
1: Als Gäste, und zwar zuerst der Altbischof Wolfgang Huber, der am Reformationstag 2021 predigen sollte. lange zugesagt hatte und der dann absagte im Frühjahr 2021, weil ich in einem Interview gesagt hätte, dass die Kirche die alten Kranken und Sterbenden im Stich gelassen hat, was also heute selbst Frau Büx bestätigen würde.
0: Ja, man weiß es nicht. Je nachdem, wie das Meinungsklima gerade ausschaut.
1: Ja, aber es ist ja wohl mal aus Versehen sowas rausgerutscht. Ja, so. Ja, und ich kann mich noch erinnern, als ich den Brief in der Hand hielt, sagte ich zu meiner Frau, im Juni 2021 zum Stiftungstag unser amtierender Bischof predigen. Dann da sagte ich noch zu meiner Frau, pass mal auf, da wird auch noch eine Absage kommen. Und die kam auch prompt. Und dieser Einsatz davon ist mir also unvergesslich. Der war sinngemäß, wenn Sie denken, dass ich durch meine Anwesenheit Ihrer Einstellung adel, dann täuschen Sie sich. Was mich erschrocken hat, diese Dienstauffassung. Ja. Es hat dann im Namen der Stiftung, der Karl-Büchsel-Stiftung, der Vorsitzende, Herr Professor Büchsel, hat dann ihm geantwortet und hat ihn daran erinnert, dass es vielleicht gerade wichtig gewesen wäre, um für Versöhnung und Frieden und das Gespräch zu stiften.
0: Ja, besser als in diesem Satz kann man das Phänomen Kontaktschuld ja gar nicht zusammenfassen. Ja. Ich bin bei Pfarrer Dietz und übernehme damit automatisch alles, was er über die Welt denkt und gesagt hat. Eigentlich ist es absurd, ne?
1: Ja.
0: Gibt es eine Veranstaltung, die im Rückblick herausragt? Ein Erlebnis, von dem du noch auf dem Sterbebett schwärmen wirst? Abgesehen natürlich von meinen beiden Auftritten.
1: Völlig richtig. Die hätte ich jetzt natürlich nicht nur aus lauter Anstand zuerst genannt. Ja, völlig richtig. Also es sind fast zu viele. Ja, bei 70 Veranstaltungen sind fast zu viele. Und jede, wirklich jede, hat ihr eigenes Gewicht gehabt. Ja, ja, es war natürlich so, dass zeitweise waren ja immer noch Abstandsregelungen. Und insofern mussten wir ja darauf aufpassen, dass die auch eingehalten werden. Und so dass wir sogar Veranstaltungen nach draußen übertragen müssen.
0: Ja, mit dem Zelt, ne? Ich habe die Bilder gesehen, ja.
1: Ja, und also zum Beispiel war ja Hans-Joachim Maas, Professor Maas aus Halle da, ein Abend, wo wir nach draußen übertragen mussten, weil der Andrang so groß war. Ja, und das auch so ein ganz befreiender Abend war, ihn so zu erleben und seine Meinung zu hören. Ja, ja, es war bei, als General Kujat da war, also wir sind ja über das Thema von Corona dann hinausgegangen, war es der Andrang so groß, es sind an die 500 Leute da gekommen, dass zu diesem Zeitpunkt gab es keine Abstandsregelung mehr, als er da war. Es war, ich glaube, 2024 war er da, dass wir die Veranstaltung sogar nach nebenan in den Speicher, in den großen Saal übertragen haben, ja. Also mir sind die jetzt von der Zahl in Erinnerung. Ja. Aber ich sage mal, inhaltlich hatte jede Veranstaltung ihre Berechtigung und war eindrücklich, ja. Ja. Ich will auch noch mal sagen, gerade auch die vorletzte mit Maren Müller, weil ich die so vorbildlich fand, wie jemand aus dem ganz normalen Alltag sagte, also jetzt ist Schluss, ich lasse mir das nicht weiter gefallen. Jetzt muss ich einfach mit meinen Möglichkeiten, die ich habe, was zu unternehmen. Und das hat sie auch an dem Abend hat sie das so wunderbar rübergebracht. Ja, ja. Peter Hane hat danach an mich geschrieben. Er hatte, die Veranstaltung war aufgezeichnet worden von Johannes Holmer, beziehungsweise von Reinhard Schulz, der im Auftrag von Johannes Holmer da war. Und das hatte Peter Hane gesehen und hatte danach an mich geschrieben, was ist diese einfache Frau wunderbar in ihrem Engagement?
0: Ja, schön, dass wir fanden das natürlich auch sehr schön, weil Maren Müller ja direkt aus unserem YouTube-Kanal in deine Kirche gesprungen ist.
1: Ja, ja.
0: Das fanden wir ein schönes Erlebnis.
1: Ja.
0: Hast du eine Erklärung, warum ausgerechnet Malchow zu so einem Wallfahrtsort werden konnte?
1: Ja, das war ganz praktisch gesehen, weil wir haben ja im Winter angefangen und die Malchower Kirche war die einzige, die gut beheizbar war. Ja, die war ja 1958 aufgegeben worden, war eine Totalruine und ist 2008, ich sag mal, in das öffentliche Leben wieder zurückgekehrt. Dort hängt ein internationaler Musikwettbewerb mit dran, der die Kirche wieder in die Öffentlichkeit brachte. Und da ist unter anderem in die Kirche eine Fußbodenheizung eingebaut worden, so dass das also die einzige Kirche ist, wo eine gute Temperatur auch im Winter war. Das war der eine Grund. Also, und der zweite, sie liegt ideal an der Bundesstraße 109, so dass eine Zufahrt vom Süden und vom Norden wirklich ideal dazu ist. Also in erster Linie war es, wenn man so nimmt, technische Gründe. Ja. Ja, gut, wir hätten sonst sicherlich das auch in einer der anderen Kirchen machen können, aber da war es auch am einfachsten. Außerdem waren dort gute Sanitärbedingungen und so weiter, so dass solche Veranstaltungen, die über mehrere Stunden dauerten, dann auch dort gut möglich waren.
0: Ja, du hast ja den Nordkurier schon erwähnt. Bei mir ist das Malchower Format untrennbar verbunden mit Claudia Marsal, einer Journalistin, die mit mir studiert hat und über jede deiner Veranstaltungen, fast jede, sie konnte wahrscheinlich nicht bei allen 70, fast jede Veranstaltung berichtet hat, positiv berichtet hat, vorher, Vorbericht, Werbung, wenn man so will, und nachher. Wäre deine Reihe möglich gewesen ohne diesen Rückenwind?
1: Sehr viel schwieriger, eindeutig. Ob sie gänzlich unmöglich gewesen wäre, weiß ich nicht. Aber es hätte mit Sicherheit mich wahrscheinlich mehr Nerven gekostet. Ja, ich habe gehört aus anderen Gegenden, also wo die Zeitung völlig konform berichtet hat, Märkische oder Zeitung oder so weiter. Ja, also da hat die Berichterstattung von Frau Marsal mir eindeutig auch den Rücken freigehalten und mich ermutigt. Ich muss aber einfach dazu noch sagen, der Fairness halber, dass außer ihr auch noch Ines Baumgartl berichtet hat und auch Harald Melzer berichtet hat und dass bei ein, zwei Veranstaltungen auch der örtliche Redaktionschef da war, Heiko Schulze, und ja auch selber der Chefredakteur vom Nordkurier, Philipp de Bion, auch einen Abend auch bestritten hat bei uns. Ja. Also insofern kann ich das bloß mit Dankbarkeit sagen, dass der Nordkurier absolut fair berichtet hat. Und das war natürlich total angenehm. Sehr angenehm. Ich weiß nicht, wie gesagt, ob ich es sonst durchgehalten hätte, weiß ich nicht. Und ich muss mal ganz ehrlich sagen, und Claudia Marsal kennt die Geschichte und wir müssen beide immer herzlich lachen. Ich habe mal wegen ihr den Nordkurier abbestellt.
0: Ja.
1: Und ich habe wegen ihr wieder bestellt. Ja? Ja, also das kann sie sich an die Brust heften.
0: Ja. Ja. Ist doch auch schön, dass man sein Urteil revidieren kann.
1: Ja, völlig. Ja. Ja, das habe ich auch geschrieben dann an die Redaktion.
0: Ja.
1: Voller Dankbarkeit. Ja. Ja,
0: was antwortest du jemandem, der noch einen Schritt weiter geht und sagt, das konnte nur funktionieren in einer Gegend ohne Uni, ohne NGOs, ohne Staatskünstler und damit ohne Menschen, die Redaktion und Kirchenleitung permanent unter Druck setzen?
1: Würde ich so stehen lassen. Ich würde dem nicht widersprechen. Wir haben manchmal zu Hause gesagt, meine Frau und ich, es hat doch einen Vorteil, dass man hier in der Prärie ist. Ja?
0: Ist so. Ja, ich habe ja gestern auf der Reise hier in Eberswalde übernachtet. Da gibt es ein Café, Café Kleinschmidt, das die ganze Zeit, Corona-Zeit, offen war. Und ich dachte auch, das hat ähnliche Bedingungen. Da wird das aus gleichen Gründen funktioniert haben.
1: Ja.
0: Undenkbar in einer Universitätsstadt.
1: Ja.
0: Mit lauter Akademikern, die nach oben wollen, die zeigen wollen, dass sie die herrschende Moral verinnerlicht haben.
1: Ja, ja.
0: Ja, viele, viele regelmäßige Besucher deiner Reihe haben dich gebeten, die Gesprächsreihe im Ruhestand fortzusetzen, haben Briefe geschrieben, in denen sie diesen Wunsch bekräftigt haben. Warum ist jetzt trotzdem Schluss?
1: Also es war so, dass wir im im Sommer 2025 völlig geplant in Pension ging. Ich ging in Pension, meine Frau in Rente. Im Prinzip hat meine Frau die Fahrstelle ganz und gar mitgemacht. Ja, sie ist eigentlich Apothekerin, aber hat Pharmazie studiert in Leipzig, aber hat dann später noch mal eine Ausbildung als Gemeindepädagogin gemacht. Und da war es so, dass eine ganze Anzahl von Menschen schon im Vorfeld den Gemeindekirchenrat baten, dass diese Veranstaltungsreihe doch fortgesetzt wird. Und es war so, dass ein, ich sage jetzt mal, klassischer Querdenker von weit außerhalb, über 500 Kilometer entfernt, auf unsere Kirchengemeinde aufmerksam geworden war und davon erfahren hatte, dass die Fahrstelle nicht wieder besetzt werden soll. Und er hat sich direkt an den Gemeindekirchenrat gewandt und hat da erzählt, dass er aus der Kirche ausgetreten ist, aus Enttäuschung darüber, dass die Kirche so unkritisch sich verhalten hat während der Corona-Zeit und dass er bewusst gesucht hat, eine Kirchengemeinde, die sich da anders verhalten hat und auf unsere Kirchengemeinde gestoßen war und er ist bereit, die großzügig zu unterstützen, so dass die Fahrstelle erhalten bleibt. Und das ist auch so geschehen. Es ist ein zwischen ihm und einem und der Karl-Büchse-Stiftung, die also die Fahrstelle inhaltlich, die Fahrstelle finanziell fördert, ist ein Vertrag geschlossen worden. Und aufgrund dieser Tatsache ist die Fahrstelle wieder in den Sollstellenplan aufgenommen worden. Und die Begründung hat er auch ganz klar in einem Brief öffentlich sowohl gegenüber dem Gemeindekirchenrat als auch dem Kirchenkreis mitgeteilt. Und aufgrund dieser mehreren Bitten ist der Gemeindekirchenrat auf mich zugekommen und hat mich gefragt, ob ich bereit wäre, über unsere Pensionierung hinaus diese Veranstaltungsreihe fortzusetzen. Jetzt gab es mehrere Aufforderungen und nach einem sehr intensiven Gespräch, nach einer Chorprobe im Dezember 2024, habe ich einen Brief geschrieben, ich sag mal, an den Führungskreis vom Gemeindekirchenrat und habe geschrieben, dass ich es nicht ausschließen möchte, dass ich aber in mancher Hinsicht Bedenken habe. Bedenken habe, dass ich weiß, dass nicht alle begeistert sind unbedingt davon. Bedenken habe, dass es ein organisatorischer Aufwand ist, das von einer Entfernung von über einer Stunde durchzuführen, dass in der Regel die Referenten bei uns im Pfarrhaus übernachtet haben und es abends immer noch ein Abendessen auch gab, was irgendwo dazugehört zu der Gesamtatmosphäre und auch die Kosten erwähnt. Auf diesen Brief, der im Dezember 2024 ich schickte, habe ich gar keine Antwort gekriegt. Es war aber so, dass in der Gemeindekirchenratssitzung im Dezember 2024 dieser Wunsch nochmal ganz klar geäußert worden ist, nachdem inzwischen wieder mehrere Briefe eingetroffen waren, dass die Reihe fortgesetzt wird. Und ich mich dann entschlossen habe und im Laufe des zweiten Quartals 25 Termine gemacht hatte bis zum Sommer 26. Und eigentlich für mich eigentlich auch klar war, dass ich es dann abschließe. Ich hatte auch in meinem Brief vom Dezember 24 darauf hingewiesen, dass ich auf gar keinen Fall einem Nachfolger im Weg sein möchte und mit der Veranstaltungsreihe, dass sie in meiner Verantwortung liegt, auch aufhören würde. Ja. So, und dann haben wir auch mehrere Veranstaltungen gemacht, noch nach meiner Pensionierung. Die waren ja auch alle vorher schon veröffentlicht, angekündigt im Gemeindeblatt. Und war es Ende Oktober oder Anfang November, war der damalige Vizechef, jetzt ist er Chef der Deutschen Polizeigewerkschaft bei uns, Manuel Ostermann. Und es war ein sehr, sehr eindrücklicher Abend. Und die Kirche war ganz voll. Es war ein ganz starkes Interesse, ihn zu erleben. Und die Leute waren begeistert von ihm, muss ich wirklich sagen. Und er hat also wunderbar auch pariert. Ja, also es war auch, das erzähle ich jetzt mal so bewusst, es kam zum Beispiel auch Fragen. Ich sage mal, halte ich für möglich, dass das Publikum ist, was klassisch rechts, mehr als rechtsorientiert ist und ihn auf die Diskussion bringen wollte, dass wir ja eigentlich keine Verfassung haben.
0: Okay, ja.
1: Ja, und da hat er wunderbar pariert und das sehr gut erklärt mit dem Grundgesetz, ja. Also so, dass keinerlei Anlass war, an dieser Veranstaltung Anstoß zu nehmen. Und irgendwo ist dann wohl, soviel ich weiß, in der Zeit ein Artikel erschienen, der also diese Veranstaltung durch den Kakao zog. Und ein paar Tage später rief mich also unsere neue Superintendentin an, die sich bisher also überhaupt nicht negativ zu den Veranstaltungen von Maichor Format geäußert hatte und die auch mit meiner Pensionierung ab 1. September Vakanzverwalterin war, also zuständig für alle Dienste und so weiter. Und wusste daher auch, welche Veranstaltungen sind und rief mich an, also was das sollte mit Manuel Ostermann. Und es wären ganz viele Proteste, wobei sich dann nur noch die Proteste rausstellten im Telefongespräch, dass der Bischof und der Generalsuperintendent angerufen hätten. Und ob ich wüsste, wen ich da eingeladen habe. Und ich habe gesagt, natürlich weiß ich, wen ich eingeladen habe. Naja, es würde doch von Amnesty International ein Verfahren gegen ihn laufen. Und da habe ich zu ihr gesagt, na, wissen Sie, wie das ausgegangen ist? Nein, das wusste sie nicht. Und dann habe ich sie darauf hingewiesen, dass das ergebnislos ausgegangen ist, weil er von seinem Recht Gebrauch gemacht hatte, zu erwähnen in einem Interview, was schon vor einer ganzen Zeit gelaufen war, wo nach pro-palästinensischen Demonstrationen also Übergriffe auf Polizisten waren, wo Polizisten schwer verletzt worden sind, dass er wohl gesagt hätte, gegebenenfalls müssten die Hunde auch ohne Maulkorb eingesetzt werden. Und das ist letztendlich bestätigt worden vom Bundesinnenministerium, dass er eine völlig korrekte Aussage gemacht hat. Das wusste sie nicht. Ich habe sie dann gesagt, also ich würde das schon für gut halten, wenn Sie mich anrufen und belehren wollen, dass Sie sich dann auch vorher informieren, wie die Tatsachen wirklich sind. Und ich hatte eigentlich gedacht, dass damit Schluss wäre und dieses Thema abgehandelt ist. Und zwei oder drei Wochen später, am 18. November, war ein Termin angesetzt, was völlig üblich ist, nämlich die Übernahme der Pfarrstelle. Das heißt also, wo alle wertvollen Dinge wie Abendmahlsgeräte, wertvolle Bilder und so weiter, Siegel und so weiter, alles übergeben werden. Und es war alles wunderbar vorbereitet. Es gibt auch einen Kreisarchivleger, der war da. Und es war die Vorsitzende vom Gemeindekirchenrat da. Und was mich noch erstaunte, noch eine Dame, die eigentlich nicht erforderlich gewesen wäre. Und es war unsere Buchhalterin da. Und nachdem dieser Teil beendet war, pischperte die Vorsitzende vom Gemeindekirchenrat mir zu, jetzt kommt noch was Unangenehmes. Und der Kreisarchivleger ging raus und unsere Buchhalterin ging auch raus. Und als sie draußen war, kam der Satz, welche Veranstaltung können Sie von der Superintendentin, welche Veranstaltung vom Maichor Format können Sie absagen? Und daraufhin sagte ich, gar keine sage ich ab. Die habe ich alle zugesagt. Ja. Und dann entbrannte das Gespräch daran, Was heißt es? Es brannte nicht. Sie war dann völlig perplex, was ich ihr übrigens schon am Telefon gesagt hatte, dass ich die Reihe fortsetze auf Wunsch des Gemeindekirchenrates. Und ich habe dann den Brief geholt, den ich geschrieben hatte. Und dann saßen sie, die Damen, da mit geöffnetem Mund und waren also hilflos. Es kam dann nochmal der Satz, ganz klar ausgesprochen von der Superintendentin, also der Bischof hat angerufen und möchte das nicht. Ja? Und ich habe darauf bestanden, dass diese Veranstaltungen, die jetzt zugesagt sind, ich fortsetze. Und so ist man angespannt auseinandergegangen.
0: Eigentlich ohne Not, wenn man so will. Eigentlich war ja schon alles eingetütet in Richtung Ende.
1: Es war, hätte man gar nicht machen müssen als Problem. Hätte gar kein Problem machen müssen. Ja, ja, ja. Es war dann letztendlich so, dass sie sagte, gut, dann muss extra ein Beschluss noch vom Gemeindekirchenrat noch mal dafür her, dass sie bis zum 70. das machen und dann wirklich Schluss ist. Und dann wurde mir noch gesagt, ich sollte die E-Mail-Anschrift nicht mehr benutzen vom Pfarramt. Und daraufhin sagte ich, sagen Sie mal, wie stellen Sie sich das vor? Wie soll ich ohne diese E-Mail-Anschrift A, mit den Referenten Dinge abklären und B, wie soll ohne diese E-Mail meine Frau den gesamten Musikwettbewerb organisieren, der, wenn man es so nimmt, rechtlich viel schwieriger ist, wo unter Umständen Juryergebnisse und so weiter hinterfragt werden. Ja, dann muss also ein Beschluss noch gemacht werden. Und da habe ich nur gesagt, der muss aber für meine Frau auch gemacht werden, was den Musikwettbewerb anbelangt. Der ist also bis heute nicht da, dieser Beschluss. Es ist dann später, kriegte ich einen Beschluss, also dass ich bis zum 70. Veranstaltung das Malchow-Format machen kann. Es klang und klingt eigentlich so wie ein Ich darf es machen. Ja. Was mich am meisten enttäuscht hat, dass so die zwei Damen vom Gemeindekirchenrat fast unbeteiligt da saßen.
0: Die haben ja auch keine Sache, die sie verlieren könnten. Das ist jetzt ja keine Position,
1: keine,
0: die mit 10.000 Euro im Monat dotiert wird.
1: Sie hätten eigentlich ganz klar sagen müssen, gleich.
0: Das war unser Wunsch. Das
1: war unser Wunsch und wir wollen, dass das fortgesetzt wird. Und was mich enttäuscht hat, auch, dass unsere Buchhalterin, die ganz wesentlich auch von diesen Veranstaltungen profitiert hat, das am Abend vorher, es war am Abend vorher besprochen worden.
0: Okay.
1: Ja, und dass sie mich nicht mal informiert hat, was kommt. Und ich meine, wir haben 25 Jahre sehr vertrauensvoll zusammengearbeitet, wirklich sehr vertrauensvoll zusammengearbeitet. Und das Mindeste, was ich erwartet hätte, wäre gewesen, dass sie mir eine WhatsApp-Nachricht schreibt, passen Sie auf, morgen kommt das und das auf Sie zu. Das hätte ich mir gewünscht. Und dass sie, ich habe ihr das später auch gesagt, dass sie aber irgendwie mal sagt ein Wort des Bedauerns oder es tut ihr leid oder Entschuldigung, das passiert nicht. Und das enttäuscht mich schon nach 25 Jahren, wo man so wirklich total vertraut war.
0: Ja, hier sieht man, hier kann man im Kleinen sehen, was im Großen alles schiefläuft.
1: Ja,
0: das ist schon
1: ganz und gar
0: erstaunlich, wie in einem Brennspiegel.
1: Ganz und gar, ja. Es ist so, insofern ist das Thema dann an die Öffentlichkeit gekommen, weil natürlich, es hat ja der Nordkurier weiter darüber berichtet und es wurde wahrgenommen, dass es also mit der 70. ausläuft. Und jetzt ist die Frage natürlich wiedergekommen, warum läuft es mit der 70. aus? Und es wurde also zuerst vom Pfarramt rausgeschickt. Es läuft mit der 70. aus, damit Herr Dietz seinen wohlverdienten Ruhestand genießen kann. Und daraufhin habe ich dann im Pfarramt angerufen und gesagt, also nun schreiben Sie doch bitte die ehrlich, was ist. Ja, und das ist aber nicht passiert. Es war dann so, dass bei einer Veranstaltung mit Antje Hermenau, der ehemaligen Vorstandsvorsitzenden der Grünen, ja, bei einer Veranstaltung mit ihr in der Malchower Kirche, am Ende der Veranstaltung eine junge Frau aufstand, die ich gar nicht kannte, die ich, wie ich später erfuhr, zum dritten Mal da war, aus Brüssel. Und sagte, also sie hätte auch schon einen Brief geschrieben an den Gemeindekirchenrat, warum es nicht fortgesetzt wird. Und es stellte sich raus, dass noch mehr geschrieben hatten und keine Antwort gekriegt haben. Und sie hätte eine Petition vorbereitet. Und wer Interesse hat, sie hat die dann vorgelesen, wer Interesse hat, diese Petition zu unterschreiben, könnte das am Ausgang machen. Und das haben an dem Abend über 100 Leute gemacht. Es war dann so, dass die eine Dame von den beiden, die bei jenem Gespräch am 18. November dabei waren, aufsprang und nach vorne ging und sagte also für den Gemeindekirchenrat, sie möchte mal feststellen, sie sind dazu nicht in der Lage, sie müssen sich ganz und gar darauf konzentrieren, jetzt einen neuen Pfarrer zu finden und deswegen sind sie nicht in der Lage, dieses Format fortzusetzen.
0: Aber das hast du mit deiner Frau mehr oder weniger alleine gewuppt.
1: Du sagst es, ich habe danach gedacht, ich war zu anständig. Ich hätte eigentlich diese Dame vor allen blamieren können. Ich hätte sie fragen können, sagen Sie mal, welchen Anteil haben Sie denn daran? Null. Wirklich null. Ja, aber da war ich wirklich zu anständig. Ich muss aber dazu sagen, dass danach noch eine andere Dame aufsprang, die auch im Gemeindekirchenrat ist und vor der ganzen Gemeinde gesagt hat, diese Meinung teilt sie nicht. Sie ist unbedingt dafür, dass es fortgesetzt ist. Es ist ein ganz arger Verlust für die Gemeinde und für die Öffentlichkeitsarbeit von Kirche.
0: Da sind wir fast wieder bei der Volksaussprache, ne?
1: Ja, ja, ja. So, und ich sage mal, danach ging das schon durch die Öffentlichkeit, auch durch die Zeitung. Und es hat dann nochmal zugenommen. Also es wurden auch bei anderen Veranstaltungen Unterschriften gesammelt für die Fortsetzung. Aber es ist an keiner Stelle nochmal vernünftig also geantwortet worden, dass man das Gespräch suchte. Es kam ja auch der Vorschlag, man könnte es ja auch, damit es ein deutlich sichtbar nach außen ist, kam ja auch der Vorschlag, es könnte ja auch durch eine andere Person moderiert werden. Es muss ja nicht durch Herrn Dietz sein, so dass das Zeichen nach außen ist. Also der Vorgänger ist hier auch nicht mehr im Amte, was vielleicht ja für jemanden belastend sein könnte, ja. Ja, also es kam ja auch die Anfrage, ob nicht die Superintendentin Frau Fröhling das selber machen will, ja, oder es ist dort so, dass Pfarrer Achia Zorn wiederholt Dienste tut, ob er nicht das machen will, aber darauf ist gar keine Antwort gekommen.
0: Ich habe noch 4 Fragen auf dem Zettel,
1: ja,
0: wo wir alles reinpacken können, was wir jetzt umschifft haben. Gibt es etwas, worauf du besonders stolz bist?
1: Also ich muss sagen, ich glaube, das würde meine Frau genauso sagen, dass wir, also stolz, wir schauen total dankbar auf diese Zeit in Schönfeld zurück. Und wir konnten dort so viel schöne Dinge aufbauen mit den Menschen vor Ort. Das ist mir vor allem wichtig. Mit den Menschen vor Ort. So viel schöne Dinge. Ich glaube, es hat selten jemand so ein erfülltes Berufsleben. Und also das sage ich voller Dankbarkeit, wirklich.
0: Schön, ja.
1: Ja, ja, wir haben auch also 2025 haben wir auch gemeinsam mit der Kirchengemeinde zu einem Dankesfest eingeladen, als Rückblick auf diese schöne Zeit.
0: Und 2025 wirst du eh wieder da sein, ne? In anderer Form.
1: Habe ich jetzt 2025?
0: Nee, du hast dich selbst korrigiert. Ja. Und umgekehrt, gibt es etwas, was du mit dem Wissen von heute anders machen würdest?
1: Also ich hätte mir gewünscht, mehr Besuche machen zu können.
0: Ja. Hausbesucher.
1: Ja. Das ist ein großer Bedarf, ganz großer Bedarf. Und ich habe mir Mühe gegeben, aber mehr Kräfte oder Zeit, muss ich jetzt so sagen, waren leider nicht. Ich weiß nicht, ob man dann hätte was anders organisieren müssen. Aber das war mir ein Bedürfnis, was vielleicht nicht ganz befriedigt ist.
0: Das kennt man aus den alten Romanen. Der Pfarrer, der immer mal wieder vorbeischaut.
1: Ja.
0: Oder wo die Menschen auch selber hingehen, ins Pfarrhaus und diesen Besuch dann dort machen, was mitbringen, Enten, Eier, irgend sowas.
1: Also ich habe das auch erlebt, muss ich sagen. Und mir war das eine Freude, wenn man so viele Jahre da ist, dass man die Familien kennt. Ja. Und ich habe ja Familien, wo ich die Kinder getauft habe, konfirmiert habe.

0: sie dann mir erzählten, naja, Oma ist in Polen geboren. Und ich sagte, nein, Oma ist nicht in Polen geboren, sondern Oma ist in Vierhof, Kreis Naugard geboren und ist im Februar, März 45 auf die Flucht gekommen und nach Tornow gekommen. Und ich weiß dieses oder jenes aus Erzählungen über Oma. Fand ich herrlich, fand ich ein Geschenk, dass man so eine Vertrautheit mit den Menschen haben kann.
1: Ja,
0: also irgendwie, das ist so ulkig. Manchmal fallen einem so Sachen auch so ein. Ja, neulich kam man da drauf, wir hatten Besuch von einem ehemaligen Bläser und da kam man so drauf. Wir haben immer in der Adventszeit, hat meine Frau mit dem Flötenkreis und wir mit Flötenkindern und wir haben mit den Bläsern Alte und Kranke besucht, die nicht rauskamen mehr und haben bei dem vor dem Haus oder im Hausflur Weihnachtslieder gespielt, ja. Und da muss man an eine Geschichte denken, ja, wo die Leute schon im Bett lagen. Das Ehepaar lag schon im Bett. Ich wusste aber, wo das Schlafzimmer ist und hat da an die Scheibe gepocht. Und ach, der Pastor ist da. Und dann haben sie die Tür aufgemacht und haben sich wieder, sie hat sich wieder ins Bett gelegt und das Ehepaar lag ganz lieb so im Bett und der Posaunenchor stand um das Bett rum und hat Weihnachtslieder gespielt.
1: Großartig, ja?
0: Ja, großartig. Ja. Auch so ein Zutrauen, so eine Vertrautheit miteinander. Das ist ein Geschenk.
1: Ja, vielleicht ist das schon die Antwort auf die nächste Frage. Wie sieht die Welt aus, in der du gern leben würdest und welchen Platz hätte die Kirche in dieser Welt? Oder auch nur der Pastor?
0: Ja, die Antwort habe ich eigentlich gegeben. Ja. Mit dieser Vertrautheit miteinander und sich auch das gegenseitigen Ermutigen. Ich muss mal sagen, es war ja nicht nur eine Ermutigung, die ich den Menschen geben konnte, sondern auch umgekehrt. Also auch in der Corona-Zeit oder in der Fortsetzung des Maichau-Formates hat diese Gemeinschaft, die sich dort gebildet hat, auch mich getragen und mir Mut gemacht. Und das würde ich in anderen Fällen in den Jahren vorher auch erzählen können.
1: Die letzte Frage zielt in eine ferne Zukunft. Was bleibt von Thomas Dietz? Was sollte bleiben, wenn du Einfluss darauf hättest, was bleibt?
0: Also ich hoffe schon, dass ich der Gemeinde als ein fröhlicher Pastor in Erinnerung bin. Sicherlich nicht immer ganz bequem, aber als fröhlicher und ermutigender und der sie begleiten wollte und begleitet hat. Ja, das fällt mir jetzt als erstes ein eigentlich so.
1: Lassen wir das als Schlusswort stehen?
0: Ja.
1: Dann danke ich für das Gespräch.
0: Danke, war mir auch eine Freude.
1: Ja. Das war Im Gespräch mit Thomas Dietz. Wenn Ihnen dieses Gespräch gefallen hat, dann erzählen Sie es weiter. Schreiben Sie in die Kommentare, wie Sie sich an die Corona-Zeit erinnern, welche Erfahrungen Sie mit der Kirche gemacht haben, vielleicht auch, wie die Welt aussehen würde, die Sie gerne bewohnen möchten. Herzlichen Dank.
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4: Tagesdosis. Tankerangriffe, Zufall oder politische Botschaft? Ein Kommentar von Claudia Töpper. Am vergangenen Donnerstag, den 30. Juli 2026, veröffentlichte die russische Botschaft eine Pressemitteilung. Darin erklärt die Pressesprecherin des russischen Außenministeriums, Maria Sacharowa, zu den erneuten Drohnenangriffen auf Schiffe im Schwarzen Meer, Zitat: In der Nacht zum 30. Juli verübte das Kiewer Regime erneut Terroranschläge auf Öltanker nahe dem Seeterminal des Kaspischen Pipeline-Konsortiums CPC in Novorossiysk. Nach Angaben des Pressedienstes der CPC wurden gezielte Angriffe auf Schiffe unter ausländischer Flagge verübt, die mit internationaler Besatzung bemannt und von ausländischen Unternehmen gechartert waren. Zu den Verladern gehört Tengiz Chevroil, ein Unternehmen im Besitz des amerikanischen Konzerns Chevron, das sich mit dem Export von Energieressourcen aus der Republik Kasachstan befasst. Zitat Ende. Weiter heißt es in der Pressemitteilung, Zitat: Besonders besorgniserregend ist die anhaltende

0: Serie von Angriffen ukrainischer Neonazis auf zivile Energieinfrastruktur im Schwarzen Meer und dies trotz der entscheidenden Stellungnahmen eben jener Länder, die Kiew als seine Partner bezeichnet und deren wirtschaftliche Interessen, in diesem Fall die von Kasachstan und den Vereinigten Staaten, durch die Politik des unverhohlenen, arroganten und zunehmend realitätsfernen Wolodymyr Selenskyj immer größeren Schaden erleiden. Außenminister Sergei Lavrov betont sowohl in seinen öffentlichen Erklärungen als auch in Gesprächen mit seinen Amtskollegen aus dem Ausland immer wieder den terroristischen Charakter des Kiewer Regimes und weist auf die Bedrohungen hin, die dieses absichtlich für die internationale Energieinfrastruktur darstellt. Der Anführer des zusammenbrechenden Kiewer Regimes hat nicht nur längst seine Legitimität verwirkt, sondern ist auch offensichtlich verhandlungsunfähig. Er versucht, so viele Staaten wie möglich in seine terroristischen Eskapaden hineinzuziehen und den Konflikt zu eskalieren. Es ist bezeichnend, dass einige ausländische Persönlichkeiten bereits Bedenken hinsichtlich der Risiken einer unkontrollierten Eskalation äußern. Wie sonst soll man die Situation interpretieren, in der der Anführer der kriminellen Kiewer Clique bei einem kürzlichen Besuch in Washington einen angeblichen Wunsch nach einem Waffenstillstand verkündet, sich in Demagogie über bestimmte Parameter der Lösung des Konflikts ergeht und genau in diesem Moment weiterhin Angriffe auf internationale Kraftstoff- und Energieversorgungsketten genehmigt und die Vermögenswerte genau jenes Landes angreift, von dem er unablässig politische, militärische und finanzielle Unterstützung einfordert? Es ist kaum vorstellbar, dass das Weiße Haus diese Entwicklungen nicht zur Kenntnis nimmt. Wir erwarten, dass die amerikanischen Behörden, die Einfluss auf Kiew haben, endlich eine angemessene Einschätzung des doppelzüngigen Verhaltens von Wolodymyr Selenskyj vornehmen und ihn in Schach halten. Dasselbe erwarten wir von den Vereinten Nationen und anderen internationalen Gremien. Geschieht dies nicht, kommt dies einer Anstiftung des Kiewer Regimes zu weiteren Gräueltaten gleich und bedeutet faktisch eine Mitschuld an dessen Handlungen. Zitat Ende. Hintergrund: Laut der Pressemeldung des Caspian Pipeline Consortium, CPC, vom 20. Juli 2026, wurden bereits am 19. Juli 2026 zwei zivile Seetanker im Hafen des russischen CPC Marine Terminal bei Novorossiysk am Schwarzen Meer, Zitat, von einem gezielten Terroranschlag mit unbemannten Luftfahrzeugen, UAVs, Zitat Ende, getroffen. Beide Tanker fuhren unter ausländischer Flagge. Zitat, die unter der Flagge Liberias, Asia und der Marshallinseln, Nissos, IOS fahrenden Tanker hatten internationale Besatzungen an Bord. Zitat Ende. Der getroffene Tanker Asia enthielt die Ladung von Tengiz Chevroil. Dies ist ein kasachisch-amerikanisches Energieunternehmen, das mehrheitlich in amerikanischer Hand ist, da die amerikanischen Firmen Chevron Corporation mit 50% und ExxonMobil mit 25% gemeinsam 75% der Firmenanteile ausmachen. Die kasachischen Unternehmen KazMunayGas mit 20% und LukOil mit 5% halten lediglich einen Firmenanteil von 25%. 9 Tage später reist der ukrainische Präsident Wolodymyr Selenskyj am 28. Juli 2026 zum US-Präsidenten Donald J. Trump nach Washington. Er nimmt an der Beerdigung des Senators Lindsey Graham teil, der laut CBS News ein überzeugter Unterstützer der Ukraine war. Am Rande dieser Beerdigung kam es auch zu einem Gespräch, welches ohne die Öffentlichkeit verlief. Anschließend veröffentlichte Selenskyj auf der Social-Media-Plattform X folgende Details, Zitat: Vielen Dank für alles, was wir gemeinsam tun, um das Leben der Ukrainer zu schützen und den Frieden voranzubringen. Der Präsident und ich haben über Lizenzen für die Produktion von Patriot-Abfangraketen sowie über verschiedene andere Ideen gesprochen, die hilfreich sein könnten. Unsere Teams werden die Einzelheiten der weiteren Kommunikation klären. Ich bin den Vereinigten Staaten für ihre entschiedene Unterstützung dankbar. Zitat Ende. Im Interview mit Fox News erklärte Selenskyj einen Tag später, dass der US-amerikanische Präsident ihm zugesagt habe, der Ukraine Zugriff auf die Lizenzen zu gewähren, damit sie die so dringend benötigten Patriot-Flugabwehrraketen selbst herstellen könne. Knapp 2 Tage später kommt es erneut zu einem Angriff auf einen Öltanker von Tengiz Chevroil nahe dem Seeterminal des kasachischen Pipeline-Konsortiums CPC. Stellungnahmen. Während es zu den Angriffen vom 19. und 30. Juli 2026 Stellungnahmen von Kasachstan, Russland und dem CPC gibt, haben sich weder die Ukraine noch die USA bis heute öffentlich zu den Angriffen geäußert. Zudem hat sich die Ukraine weder zu den Angriffen vom 19. Juli noch zum 30. Juli bekannt. Patriot-Flugabwehrraketen. Am Samstag, den 1. August 2026, erklärte CNN auf seiner Nachrichtenplattform, dass Donald Trump, Zitat, von seinem öffentlichen Versprechen zurückgetreten war, der Ukraine die Herstellung von Patriot-Abfangjägern zu ermöglichen. Zitat Ende. Diese wird jedoch von der Ukraine benötigt, da dies das einzige Raketenabwehrsystem sei, das bestimmte fortgeschrittene ballistische Raketen abwehren könne. Laut einer vertrauten Quelle, die sich gegenüber RIA Novosti am 29. Juli 2026 geäußert hatte, soll Trump entschieden haben, dass er die Produktion von Patriot-Raketen in Polen für sicherer erachte. Einen Tag später, am 30. Juli 2026, schlug bei einem Angriff eine Rakete in Polen auf einem Feld ein. Laut den Medien soll es sich hier um eine russische Rakete gehandelt haben. Russland wies diese Darstellung bis heute nicht ausdrücklich zurück. Kommentar: Dass die USA auf beide Vorfälle überhaupt nicht reagiert, ist interessant und merkwürdig. Es lässt durchaus die Vermutung zu, dass die Angriffe von der Ukraine erfolgt sind. Ob absichtlich oder nicht, spielt dabei erstmal keine Rolle. Natürlich könnte man argumentieren, dass es möglich ist, dass die Angriffe für die USA einfach zu uninteressant oder zu klein sind, um sich damit zu befassen. Schließlich beschäftigen sich die USA derzeit mit wichtigeren Dingen, wie zum Beispiel dem Iran-Krieg und der angespannten Beziehung zu Israel. Dennoch handelt es sich hier um einen Angriff auf Unbeteiligte, die nichts mit dem Ukraine-Krieg zu tun haben. Und wie hoch ist die Wahrscheinlichkeit, dass zweimal aus Versehen ausgerechnet ein Tanker von den USA getroffen wird? Sollte die Ukraine tatsächlich für die Angriffe auf die Seetanker verantwortlich sein, mutet der erste Angriff wie eine Drohgebärde an und der zweite wie eine Trotzreaktion, weil man nicht das bekommen hat, was einem doch zuerst zugesagt wurde. Falls der zweite Angriff tatsächlich mit Absicht von der Ukraine auf den Seetanker von den USA erfolgte, könnte dies jedoch mehr bedeuten als eine Rache für die Lizenzverweigerung, dass die USA die für die Ukraine so enorm wichtige Produktion der Flugabwehrraketen nach Polen verlegen wollen, könnte ein weiterer Grund sein für den Unmut der Ukraine gegenüber der USA. Laut des russischen Nachrichtenblogs antispiegel.ru kriselt es seit circa einem Monat gewaltig in den diplomatischen Beziehungen zwischen Polen und der Ukraine, denn die jüngste Ehrung hat die Toleranzschwelle von Polen deutlich überschritten. Selenskyj hat kürzlich einer Elite-Kommandotruppe der Ukraine nach den Helden der UPA, der ukrainischen aufständischen Armee, benannt, Zitat, die während des Zweiten Weltkriegs mit dem nationalsozialistischen Deutschland, Zitat Ende, zusammenarbeitete. Zitat, die UPA verübte gemeinsam mit der Wehrmacht und Waffen-SS-Divisionen Massaker an Polen, Juden, anderen Ukrainern und Russen. Polen hat diese Massenmorde offiziell als Völkermord anerkannt und die UPA verurteilt. Die Ukraine hingegen weist weiterhin jede Verantwortung zurück und betrachtet die Führer der UPA als Helden des Unabhängigkeitskampfes der Ukraine. Zitat Ende. Obwohl Selenskyj nominell selbst Jude ist, verantwortet er, Zitat, die Ehrung historischer Persönlichkeiten wie Stepan Bandera, Andrei Melnik und Roman Schuchewitsch, die die Zusammenarbeit mit dem nationalsozialistischen Deutschland anführten. Zitat Ende. Zwar scheinen sich die europäischen Abgeordneten in dieser Auseinandersetzung auf die Seite Polens zu stellen. Jedoch ist dies nur ein Feigenblatt, welches Polen offensichtlich durchschaut, denn anstatt die Ehrung von Nazis aus der Zeit des Zweiten Weltkriegs durch die Ukraine zu verurteilen, erklären die Abgeordneten lediglich, dass sie es bedauern. Die Konsequenz daraus ist, dass die Mehrheit der polnischen Bevölkerung den Beitritt der Ukraine zur EU ablehnen. Die Auseinandersetzung scheint aber nicht nur für die EU problematisch zu sein, sondern auch für die NATO. Denn Polen war einer der wichtigsten Pfeiler für die Ukraine im Krieg gegen Russland, denn über sie wurden Waffen an die Ukraine geliefert. Diese Auseinandersetzung mit Polen, welche die Ukraine selbst zu verschulden hat, könnte sie den Beitritt zur EU kosten und gleichzeitig, durch die Entscheidung Trumps, wichtige Waffen verwehren. Für diejenigen, die sich Frieden wünschen, könnte diese Situation tatsächlich ein Segen sein. Jedoch scheint sich bei all dem, was vor sich geht, auf der politischen Machtbühne ein Gefühl nicht mehr verdrängen zu lassen. Je mehr man liest, je mehr man forscht, desto mehr wird einem bewusst, dass man überall Propaganda ausgesetzt ist. Keines der Ereignisse, die wir zu lesen und hören bekommen, muss der Wahrheit entsprechen. Theoretisch könnte alles gefälscht sein, selbst die Bilder und Videos, die uns zeigen, dass überall in der Welt Krieg herrscht. Sie könnten alle von einer KI stammen. All dies könnte eine riesige Psyop sein, die uns Menschen in Angst halten soll, damit wir nicht die Schönheit und Grenzenlosigkeit der Erde, Natur und menschlichen Beziehungen erkennen. Je mehr man von beiden Seiten einer Krisensituation liest, desto mehr wird einem bewusst, dass man ausschließlich von Propaganda umgeben ist und die Wurzel der Wahrheit kaum fassbar ist. Und es darf absolut daran gezweifelt werden, dass es immer nur zwei Seiten und zwei Blickwinkel gibt. In Wahrheit gibt es so viele Blickwinkel wie die Anzahl an Menschen, die in einer Situation anwesend sind. Die Wahrheit ergibt sich erst durch die Summe der Erfahrungen, Sehnsüchte, Verletzungen, Hoffnungen und Wünsche aller Menschen, denn durch diese sehen, hören und interpretieren wir. Deshalb ist es so wichtig, dem anderen zuzuhören, denn nur dann kann man wirklich die Entstehung, Entwicklung und die Auflösung einer Situation verstehen. 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
2: Jetzt macht auch der Mayen Fußball. Keine Angst, ich sage nichts über Jürgen Klopp und auch nichts über den Parallelabsturz von Mannschaft, Land und Wirtschaft. Mein Thema ist die Fernsehlogik in einer infantilisierten Gesellschaft. Fußball ist ein Medienspiel, das man nur gewinnen kann, wenn man ein Drehbuch hat und eine perfekte Geschichte.
3: Michael Mayen, Medienwelt.
2: Dieses Video hat zwei Väter, Marcel Reif und Gustavo Alfaro, den Trainer von Paraguay, der sich nach dem Sieg über Deutschland lustig gemacht hat über Julian Nagelsmann. Ich fasse das sinngemäß zusammen. Eine Kita-Truppe, geführt von einem etwas größeren Kind mit Laptop und KI. Eine Truppe, die nicht in der Lage war, auf dem Platz eigene Entscheidungen zu treffen, als sie auf Männer getroffen ist, auf die Mannschaft von Paraguay, auf die Kämpfer von Paraguay und die sich dann beim Elfmeterschießen ins Hemd gemacht hat. Etwas, was man ja selbst als Fernsehzuschauer hat beobachten können. Ich habe sofort an die infantilisierte Gesellschaft gedacht, in der wir leben, und an Marcel Reif und damit an meine Forschung zur Medialisierung des Fußballs. Vor 10, 15 Jahren habe ich mich damit beschäftigt, wie die Medienlogik, die Art und Weise, wie Medien Wirklichkeit in Szene setzen, wie Medien Wirklichkeit inszenieren, wie die Medienlogik den Fußball verändert hat. Fußball stand da für mich nur als Pars pro Toto, als Teil für das Ganze. Man kann am Beispiel Fußball auch sehr schön studieren, wie sich die Kultur, die Politik, die Wissenschaft verändert haben, weil sie in den Medien verkauft werden müssen. Ich hatte damals eine Podiumsdiskussion organisiert mit Markus Hörwig. Die Älteren werden sich erinnern, damals Pressesprecher beim FC Bayern München, überhaupt der erste Pressesprecher in der Fußball-Bundesliga, der dort auf dem Podium im vollen Hörsaal erzählt hat, wie die Vereine, der FC Bayern zum Beispiel, und die Verbände, der DFB, wie die Vereine und Verbände, die in den Journalismus und die Medien steuern. Über Geschichten, die man platziert, über geskriptete Interviews, über Fragekataloge, die die Journalisten geliefert bekommen, über Fragen, die nicht gestellt werden dürfen. Neben Markus Hörwig war Christoph Knehr da, der Fußballchef der Süddeutschen Zeitung, der gesagt hat, 1:0, 2:1, Torschützen, all das interessiert ihn überhaupt nicht. Er sucht die Geschichte hinter dem Spiel, die Geschichte, die er Menschen erzählen kann, die das Spiel schon im Fernsehen gesehen haben. Und Marcel Reif, damals noch bei Sky, der das Ganze noch ein bisschen weiter gedreht hat und gesagt hat, dass die Sky-Redaktion damals, wir reden von 2013, 14, dass die Sky-Redaktion vor Beginn jeder Champions League-Saison überlegt hat, wer wohl diesmal gewinnen kann. Und die Antwort hat die jeweilige Geschichte geliefert. Wer hat die beste Geschichte? Wer hat eine Geschichte, die über den Herbst in das Frühjahr tragen kann und dann dazu führt, dass auch das Finale gewonnen wird? Das Beispiel von Marcel Reif war damals Real Madrid mit der Geschichte La Décima. Der 10. Sieg in der Champions League für Real Madrid. Eine Geschichte, auch daran werden sich die Fans erinnern, eine Geschichte, die zu einem unglaublichen Finale geführt hat, zu einem Spiel gegen den Stadtrivalen Atletico, in dem Real eigentlich verloren hatte und dann in der Nachspielzeit und in der Verlängerung einen nicht mehr für möglich gehaltenen Sieg erreicht hat. Also die Geschichte war die Botschaft von Marcel Reif. Die Geschichte entscheidet am Ende, wer die Champions League gewinnt. Fußball ist ein Fernsehspiel. Fußball ist ein Spiel, das schöne Menschen braucht. Trainer, Guardiola, Klopp, jetzt in Frankreich, bald Zidane. Spannende Menschen, Menschen, die konkurrieren können mit den Filmen und Serien, die wir aus Hollywood geliefert bekommen. Ist ja kein Zufall, dass wir bei den Übertragungen aus den USA jetzt die Hollywood-Stars auf der Tribüne sehen. Leonardo DiCaprio habe ich gesehen bei Brasilien gegen Norwegen zum Beispiel. Also Fußball ist ein Fernsehspiel, das schöne Menschen braucht und vor allen Dingen eine Geschichte braucht. Denn die Serie, der Film, das alles ist nur einen Knopfdruck auf der Fernbedienung entfernt. Deswegen muss das Spiel mindestens das Gleiche liefern. Die Fußballmannschaften, das ist die These dieses Videos, die Fußballmannschaften werden getragen von der Geschichte, die um sie herum erzählt wird. Die Fußballmannschaften werden getragen auch von der Stimmung im Land oder in der Fangemeinde bei Real Madrid, von der Stimmung im Land, die sich dann in eine Geschichte umformen lässt. Ich will das an drei Punkten deutlich machen. Einmal an den vier deutschen Titeln, deswegen war ich jetzt schon kurz bei der vier. Also Punkt eins, die vier deutschen Weltmeistertitel im Fußball. Punkt zwei, dann Nagelsmanns Mannschaft in einer infantilisierten Gesellschaft. Und dann kann ich anders sein. Dann muss ich natürlich auf Basis dieser These, dieser Idee eine Prognose abgeben, wer dann Weltmeister werden wird. Das macht den Witz dieses Videos aus. Ich nehme das auf am 6. Juli vormittags und kann natürlich schon heute Abend oder morgen Abend widerlegt werden. Ja, also Punkt 1, die vier deutschen Fußball-Weltmeistertitel. Ich glaube 1954 und 1990 kann ich überspringen. Da ist viel zu erzählt und gesagt worden. Die Weltmeisterschaft 1974 habe ich als Kind erlebt. Ich war damals 7. Ist die erste Weltmeisterschaft, die ich bewusst wahrgenommen habe, habe mich sehr gut vorbereitet als 7-Jähriger, habe alles ausgeschnitten, was die DDR-Presse zu diesem Event vorab geliefert hat, war dann wirklich schwer enttäuscht, als die einzige afrikanische Mannschaft, ist damals ein Turnier mit nur 16 Mannschaften gewesen, als die einzige afrikanische Mannschaft 9-0 gegen Jugoslawien verloren hat. Das Lebensgefühl damals war nicht nur für mich als 7-Jähriger nicht mit dem zu vergleichen, was wir heute zum Beispiel haben. Es ging damals den Deutschen in ihrer Mehrheit in beiden deutschen Staaten so gut wie vorher lange nicht und danach wahrscheinlich nie mehr wieder. Wir haben 72 den Grundlagenvertrag, wir haben 73 den UNO-Beitritt beider deutschen Staaten, ein Annäherungsprozess, der auf Erleichterungen hoffen lässt im Reiseverkehr, vielleicht sogar in Richtung Vereinigung, ein Prozess, der zur KSZE-Schlussakte von Helsinki 1975 führt. Wir haben im Osten in Berlin 1973 im August, ich habe das hier auf dem Bild, 1973 im August die Weltfestspiele der Jugend und Studenten, eine Megaparty, die selbst bis zu mir, bis zu dem kleinen Michael auf der Insel Rügen ausstrahlt. In der Bundesrepublik verkörpert Franz Beckenbauer die neue Leichtigkeit im Fußball. Auf dem Bild ist Rainer Bonhoff zu sehen, falls Sie das jetzt nicht gleich erkannt haben sollten. Im Osten Deutschlands führt dieses Lebensgefühl zu einer Fußballmannschaft, die fast Weltmeister geworden wäre. Sie schlägt ja den späteren Gewinner Bundesrepublik in der Vorrunde, kommt dadurch in eine sehr viel schwerere Gruppe mit den Niederlanden, mit Argentinien, mit Brasilien, während sich der Westen mit Schweden, Polen und Jugoslawien vergnügen kann. Also insofern haben wir durch dieses 1-0 von Hamburg vielleicht sogar ein deutsch-deutsches Finale verfasst. Diese DDR-Mannschaft wird 1976 in Montreal auch mit einer gewissen Leichtigkeit im Spiel Olympiasieger. Das alles endet im Osten mit der Ausbürgerung von Wolf Biermann im Herbst 76. Ein Ereignis, das den Abgesang auf die Sozialismus-Idee im Osten Deutschlands einleitet. Also das ist der Weltmeistertitel von 1974, getragen von einer Leichtigkeit und einer positiven Grundstimmung im Westen. 2014 bin ich am Tag nach dem Finale nach Indien geflogen zu einer Tagung, habe dort sofort die Zeitungen gelesen, die haben sich überschlagen mit einem Lob auf Deutschland, nicht nur auf diese Yogi Löw Fußballmannschaft, sondern mit einem Lob auf das Land ganz generell. Dieses Land, dieses Deutschland habe nun endlich seine Geschichte bewältigt, habe das Nationalgefühl wiederentdeckt, beginnend mit dem Sommermärchen 2006 und habe eine Wirtschaft, die brummt. Leute in aller Welt, englischsprachige Zeitung in Indien, Leute in aller Welt, nehmt euch ein Beispiel an diesem Land, das jetzt auch im Fußball wieder gewinnt. Wir wissen alle, was danach passiert hat. Danach übernehmen in Deutschland die Moralisierer, schon bei der WM in Russland, erst recht dann in Katar und auch jetzt wieder in den USA. Es gab jedes Mal Boykottdiskussionen, was für die Stimmung im Land und damit für das Gefühl, dass eine Fußballnationalmannschaft trägt, nicht gerade förderlich ist. Wir haben eine Spaltung, die sich auch in dieser Mannschaft heute niederschlagen dürfte. Wir haben in dieser Mannschaft zum Beispiel Ungeimpfte und Geimpfte. Kimmich war ja nur der Beispielfall, an dem der FC Bayern durchexerzieren wollte, wie man vielleicht anders mit Spielern umgehen könnte die diese Behandlung nicht auf sich nehmen wollte. Wir haben in dieser Mannschaft jetzt, das ist dann erst hinterher herausgekommen, man muss vielleicht noch sagen, dass der DFB auf das Desaster von Katar Mund zu halten, Nancy Faeser mit der Binde auf der Tribüne, dass der DFB auf dieses Desaster in Katar reagiert hat, Rudi Völler installiert hat, wenn man so will, einen Vater für das Kind Julian Nagelsmann. Ich komme ja gleich zur Infantilisierung. Und dieser Rudi Völler hat es geschafft, alle Konflikte aus den Medien herauszuhalten. In den Leitmedien, in den Staatsmedien war Friede, Freude, Eierkuchen vor dem Desaster gegen Paraguay. Das ist für einen Medienforscher spannend, wie das gelungen ist, alle Spaltungen, alle Konflikte, die es ja immer gibt um Startelfplätze. Jetzt haben wir noch gehört um die Kinder und die Frauen und die Babys, die man sehen wollte. All diese Konflikte sind aus den Staatsmedien ferngehalten worden. All dieser Kindergartenkram, der sich rund um die Mannschaft entwickelt hat. Ein Trainer, der seine Oma dabei hatte und seine Trophäe, die Bild-Zeitungsreporterin, die er ja in seiner FC Bayern-Zeit gewonnen hat, diese Trophäe da auch permanent den Spielern zu präsentieren, die gar nicht so viel jünger sind und vielleicht auch ein Interesse an dieser Bild-Reporterin gehabt haben. So jedenfalls geht die Geschichte, warum Julian Nagelsmann beim FC Bayern gescheitert ist. Also Rudi Völler hat es geschafft, all diese Konflikte aus den Leitmedien fernzuhalten. Das führt zu meinem zweiten Punkt, den ich gerade schon angedeutet habe, zu der infantilisierten Gesellschaft, in der wir leben. Meine These ist, dass 80% der Menschen, die wie Erwachsene aussehen, die Bauch haben, Bart haben, Falten haben, 80% dieser Menschen nicht erwachsen geworden sind, dass 80% der Menschen nicht gelernt haben, unabhängig vom Vaterstaat und von Mutter Tagesschau zu entscheiden, dass 80% keine Urteilskraft in ihrem Leben haben entwickeln können, muss man wahrscheinlich sagen. Zur Urteilskraft zum Erwachsenwerden gehört die Einsicht, dass ich nicht alles bekommen kann, was ich möchte, selbst wenn ich alles einsetze, wenn ich alles in die Waagschale werfe, was mir möglich ist. Der Fachbegriff dafür ist Unverfügbarkeit. Ein Kind quengelt, ein Kind sagt, ich will Weltmeister werden, nicht erst in 2 Jahren, sondern am liebsten sofort. Ein Kind sagt, ich trete nicht zurück, wenn man nicht mehr mit mir spielen will, dann muss man mir das sagen. Ein Erwachsener übernimmt die Verantwortung für das, was er verbockt hat und entscheidet sich dann entsprechend. Diese Zahl 80% und die Argumentation, die gleich folgt zur infantilisierten Gesellschaft, dies entnehme ich beides einem Buch von Raimund Unger oder nämlich den Büchern von Raimund Unger, einem meiner Lieblingsautoren. Ich zeige vielleicht dieses Buch, Die Heldenreise des Bürgers. Habe hier noch ein zweites liegen, das ich vorhin vergessen habe. Breaking News, der Titel ein bisschen unglücklich. Ein Buch, das meine Forschung zur Medialisierung des Fußballs, zur Veränderung der Gesellschaft insgesamt im Lichte einer Medienlogik beschreibt, die sich an spannenden Geschichten, an Konflikten, an schönen Menschen orientiert. Ich reiß das hier nur beispielhaft an, 2018 bei Westend erschienen. Also Raimund Unger ist mein Gewährsmann für die infantilisierte Gesellschaft und für die These, dass 80% der Erwachsenen keine Urteilskraft jenseits von Vaterstaat und Mutter Tagesschau entwickelt haben. Raimund Unger nennt dafür 3 Gründe. Katastrophismus, also die permanente Angst, in der wir gehalten werden. Im Moment wieder die Hitze, heißt ja jetzt schon wieder, dass der Sommer furchtbar werden wird, dass da sich so eine Glocke entwickelt und dass die knapp 40 Grad oder sogar leicht drüber, dass das nur der Anfang war. Wir hatten diese Pandemie-Geschichte erlebt, wir haben den Krieg, also Katastrophismus hält uns permanent in Angst. Menschen, die ängstlich sind, orientieren sich eher an Instanzen. Ein Trainer, der ängstlich ist, braucht jemanden wie Rudi Völler. Dann Entwurzelungstechnik, das ist Raimund Ungers 2. Punkt. Entwurzelungstechniken, Techniken, die uns von der Heimat entfernen, von der Familie, die Traditionen kappen und gar nicht so unwichtig, gar nicht hoch genug einzuschätzen, der 3. Punkt, all das, was mit unserem Körper passiert. Gar nicht so wenige haben sich ja dieser Spike-Therapie unterzogen. Dazu kommen Strahlen, die uns alle betreffen. Dazu kommen Nahrungsmittel, die nicht mehr so sind wie bei unseren Eltern und Großeltern. All das macht es im Ergebnis nicht leichter, erwachsen zu werden. All das führt im Ergebnis zu einer Kita-Truppe, zumal wenn man bedenkt, dass Männlichkeit, dass das Vaterbild permanent unter Beschuss steht. Ja, die Männlichkeit, die zum Beispiel die Mannschaft von Paraguay, weiß gar nicht, ob man da Männlichkeit sagen soll, war vielleicht schon ein bisschen mehr, aber die Männlichkeit, die eine Mannschaft wie Paraguay auf den Platz gebracht hat, ist in westlichen Gesellschaften seit vielen Jahren verpönt und macht es dann auch Fußballern nicht ganz so einfach, ein entsprechendes Bild zu entwickeln, auch ein entsprechendes Selbstbild zu entwickeln. Man kann das schön studieren am Beispiel von Kimmich, dem Kapitän der Mannschaft, der ja immer wieder versucht, ein Mann zu sein, aber natürlich auch ein Produkt dieser infantilisierten Gesellschaft ist und deshalb eine ganz andere Art von Vorbild verkörpern muss, als das frühere Fußball-Nationalmannschaftskapitäne leben konnten. Ja, ich muss, das ist der letzte Punkt in diesem Video, ich muss ein bisschen was sagen, ich muss etwas sagen zur Weltmeisterschaft. Wer kann 2026 Weltmeister werden? Wer bringt die beste Geschichte auf den Platz? Wenn meine Idee stimmt, dass ich ein Drehbuch brauche und eine Story, die sich im Fernsehen verkaufen lässt. Wer also wird Weltmeister? Argentinien? Hat die gleiche Geschichte wie in Katar, hat die gleiche Geschichte wie vor 4 Jahren. Alles für Messi, alle für Messi. Bei Marokko sieht das ganz ähnlich aus, die gleiche Geschichte wie vor 4 Jahren. Afrika ist wer jetzt auch im Fußball. Wird man sehen, ob die sozusagen das Spin-off, die Weiterführung der Geschichte, diese beiden Mannschaften nochmal so weit trägt. Frankreich hat die Geschichte, die eigene Geschichte ein bisschen verfeinert. Dieser Lausbub, der die Mannschaft führt, musste ins Ausland gehen, musste Paris verlassen, musste zu Real Madrid gehen, zu der Mannschaft, die den größten Nimbus im Fußball verkörpert, inzwischen ja schon 15 Mal die Champions League gewonnen hat, musste zu Real Madrid gehen, musste da durch ein Tal der Tränen, um jetzt als Kapitän sein Heimatland zu führen, hat das ja gegen Paraguay auch beispielhaft gemacht, nicht nur als Fußballer, sondern auch als Kämpfer. Norwegen hat eine großartige Geschichte. Die Wikinger und die Normannen haben ja schon mal die Welt erobert. Es wird oft vergessen, wenn man über Weltgeschichte spricht, wenn man eher über Geopolitik spricht, wie das, was die Normannen, die dann zu Wikingern wurden, wie das die Welt bis heute prägt. Norwegen inszeniert das mit dem Rudern und der Pauke vor dem Fanblock. Also da kann schon Potenzial sein, weit zu kommen. Auf der anderen Seite steht eine Geschichte, die Norwegen zu einem Fußballzwerg macht und die dann, wenn es gegen die Mannschaften mit einer langen Fußballerzählung geht, Schwierigkeiten machen kann. Meine Lieblingsgeschichte im Moment kommt aus England. England sagt, wir holen den Titel nach 60 Jahren heim. It's coming home. Und nicht von irgendwoher, es kommt aus den USA wieder nach Hause. Und dafür hat man sich mit dem Erzrivalen verbündet. Man hat einen Trainer aus Deutschland auf die Bank gesetzt. Letzter Titel 66, Wembley-Finale gegen Deutschland. Und man lässt diese Nationalmannschaft anführen von einem Kapitän, von einem Rekordtorschützen, der beim deutschen Fußballmeister spielt. Ist eine Prognose vom 6. Juli. Diese Prognose rechnet nicht mit der FIFA, die sicher eine eigene Geschichte hat, die schon aus ökonomischen Gründen sich möglicherweise längst überlegt hat, wer Weltmeister werden soll, die deshalb manche Spiele für 12-15 Minuten Nachspielzeit versieht, die an der Videoleinwand merkwürdige Gestalten stehen hat, die noch merkwürdigere Entscheidungen treffen. Lassen wir uns also überraschen. Wir werden am 19. Juli vielleicht auch schon vorher wissen, ob meine Prognose ins Schwarze trifft oder nicht. Schreiben Sie in die Kommentare, warum Sie nichts vom Fußball halten, wie es Ihnen geht in einer infantilisierten Gesellschaft. Und vergessen Sie dabei nicht, dieses Video zu liken, zu teilen oder, wenn Sie mögen, vielleicht sogar das Projekt Freie Medienakademie zu unterstützen. Vielen Dank.
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0: 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Wenn die Bundeswehr nicht genug Rekruten findet, kommt die Wehrpflicht zurück und damit auch der Zivildienst. Nach Bildinformationen bereitet die Bundesregierung seit Monaten im Hintergrund das Comeback vor. Fast alle großen sozialen Träger im Land wurden befragt, ab wann sie wie viele sogenannte Wehrdienstverweigerer bei sich unterbringen könnten. Intern heißt es, zwar gibt es keinen Zivildienst, solange wir keine Wehrpflicht haben, aber falls die Wehrpflicht einmal nötig werden sollte, müssen wir die Basis für einen modernen Zivildienst schon vorbereitet haben. Nach der Sommerpause soll der neue Zivildienst öffentlich vorgestellt werden. Friedensaktivisten laufen Sturm und warnen deutsche Eltern, dass ihre Kinder am Ende, wie in der Ukraine, vom Staat auf offener Straße eingefangen werden. Sie raten jedem möglichen Wehrpflichtigen, auch den Mädchen, das Land zu verlassen. Unter diesen Umständen gibt es in Deutschland keine sinnvolle Zukunft mehr. Der Innenausschuss des Bundestages kommt zu einer Sondersitzung zusammen. Thema der Videoschalte ist der Anschlag auf den Christopher Street Day. Ein Antrag der AfD, zusätzlich über die Lage in der spanischen Exklave Ceuta und mögliche Folgen für Deutschland zu beraten, wurde von den übrigen Fraktionen abgelehnt. Die AfD meint, wegen des Migrantenansturms auf die spanische Exklave Ceuta, bei dem etwa 50.000 Männer die EU-Außengrenze überrannten, führen sogar die EU-Innenminister extra eine Dringlichkeitssitzung durch. Die Bundestagsfraktionen von CDU, CSU, SPD, Grünen und Linken halten das Thema hingegen offensichtlich für eher unbedeutend, heißt es in einer Mitteilung der AfD. Der Zoll hat bei einer Lastwagenkontrolle zehntausende gefälschte Energy-Drink-Dosen beschlagnahmt. Farben und Logos der Dosen seien im Stil bekannter Getränkemarken gestaltet gewesen. Die in Afghanistan hergestellten Getränke waren für Frankreich bestimmt. Der Fund wird auf einen Verkaufswert von etwa 100.000 Euro geschätzt. Die Trigger FM-Meldungen. 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

0: Einen wunderschönen guten Morgen nach Deutschland und in die ganze schöne große weite Welt. Heute ist Samstag, der 25. Juli 2026. Andreas ist wieder zurückgekehrt, nicht unverrichteter Dinge, sondern hat alles geschafft, was er wollte. Deswegen mussten wir hier alle einen Tag warten auf den Podcast. Aber Hauptsache, du bist hier wieder gesund und munter. Schön, dich wiederzusehen. Hallo, lieber Andreas.
1: Ja, hallo, liebe Eva und liebe Zuhörer. Ich freue mich natürlich auch darüber, endlich wieder da zu sein. Hier auf unserem Berg. Ich muss ganz ehrlich sagen, in dem Moment, wenn ich hier so rausgehe, ich bin so wirklich in der Position, dass ich jetzt in einem Alter komme, wo ich wahrscheinlich diese Geborgenheit besonders zu schätzen weiß. Und das ist natürlich dann, wenn man sich zu Hause befindet, ganz entspannt und in Ruhe. Und gerade, weil wir heute so einen wunderbaren Tag haben.
0: Ja, das ist natürlich, Geborgenheit hat viel mit Muttis Kochen zu tun, oder?
1: Das ist richtig so. Und Mutti kocht wirklich fantastisch.

0: Und wir haben heute einen sonnigen, wunderbaren Tag. Windstille um die 27 bis 30 Grad. Traumhaft schön. Besser kann es gar nicht sein. Und nach dem Podcast wird Papa das Boot ins Wasser schmeißen.
1: Natürlich, wie immer bei diesem Wetter. Während Mutti dann weiter in der Küche steht und schon die Ernte einmacht. Es gibt an diesem Wochenende Dolmades, ihr Lieben. Dolmades, das sind diese Weinblätter mit Füllung, entweder vegetarisch mit Reis oder eben mit so einer Reis-Hackfleischfüllung, je nachdem, wie man das mag. Zum ersten Mal haben wir unsere Weinblätter hier sozusagen zu einer Nahrung gemacht.
0: Ja, also ich kenne das ja noch sehr gut aus Deutschland bei den griechischen Restaurants, die ich hier ehrlich gesagt vermisse. Die gibt es hier in dieser Form nicht. Und dann gibt es ja diese eingelegten Weinblätter mit Reis oder auch mit einer anderen Füllung. Ich muss ehrlich sagen, ich liebe das. Und ich habe gestern unsere eigenen Weinblätter eingelegt, probiert. Und ich bin völlig hin und weg und kann es kaum erwarten, diese Röllchen auf meinem Tisch liegen zu haben und anschließend auf der Hüfte.
1: Ja, genau. So viel geht da gar nicht auf die Hüfte. Es kommt immer drauf an, wie viel wir essen, Herr Popp.
0: Ja, also da habe ich ja kein Maß.
1: Übrigens, also ich hätte dich jetzt, hast du schon gesagt, wie es Wetter wird? Changiert alles hier und so? Es changiert übrigens der Silbersee Babyblau.
0: Eine schöne meteorologische. Es changiert hier irgendwie so alles. Ja, richtig. Das ist es. Sommertag immer noch schön, immer noch hellblau, immer noch Sonne, immer noch ganz super.
1: Und deine Hühner sind glücklich. Ja. Ich musste mich ja auch ein bisschen um die Tierchen kümmern, als du weg warst. Und habe dann gesehen, dass die alten Hennen, die wollen brüten und brüten und brüten. Und übrigens das Schönste ist immer, bei jedem Ei wird hier so gefeiert, wie ihr euch das gar nicht vorstellen könnt. Das schallt hier fast bis zum See runter, wenn die sich freuen. Und ich habe gerade, und damit habe ich völlig belanglos übergeleitet zu unserem Märchenkanal bei Spotify. Es war einmal, da lese ich eine Fabel ein, die heißt Welträtsel. Das ist jetzt der aktuelle Beitrag. Und Welträtsel von Manfred Küber. Und es geht um Dorothea Silberbein und ihren Mann Arminius Silberbein, Hahn und Henne. Und die beiden, ja, sie streiten nicht, aber sie sind doch, haben sie schon in der Wolle, wer eigentlich bedeutsamer ist. Und der Hahn, der auf dem Misthaufen steht und kräht, der meint tatsächlich, sehr verwunderlich, Andreas, der Nabel der Welt zu sein.
0: Das ist bei Männern halt so. Die einen nennen sich Silberbein, die anderen Silberrücken. In diesem Fall ist es eben halt das Silberbein. Und das ist die ganz klassische, ja, diese Streitkultur unter jungen Männern.
1: Ja, aber das ist eben nicht unter jungen Männern. Da ist das auch, weil wir haben auch gerade wieder zwei Hähne. Aber Dorothea, die legt ja ein Ei nach dem anderen und in dieser Geschichte, das ist so schön beschrieben, genau das sind eigentlich die Klänge auch aus dem Hühnerstall. Die sagt immer, ach, ach, ach, was habe ich viel zu tun, ach, ach, ach. Und das ist leider jetzt so ein geflügeltes Wort, bei dir auch schon, ne? Obwohl du keine Glucke bist.
0: Ja, nicht wirklich, nein, die Glucke bist du. Und wenn du dann beispielsweise, ach, ach, ach, sagst, dann sage ich immer, was habe ich viel zu tun, ja. Aber genauso hört es sich wirklich an und im Moment zum Beispiel haben die Hühner gerade ihr Sandbad, das ist interessant, und liegen dort in der Sonne und dösen. Und zwischendurch hört man dann wieder mein Ach, Ach, Ach, und obwohl sie da eigentlich nur rumliegen.
1: Ja, genau. Also ihr Lieben, wenn ihr einen Ohrwurm haben möchtet, dann hört euch diese Geschichte an. Der Märchenkanal bei Spotify heißt Es war einmal und diese Geschichte heißt Welträtsel. Und das verbirgt sich dahinter. Ich habe ja schon fast zu viel verraten. Wir haben gespoilert. Wir wollen jetzt auch mal in die Berliner Regierungspolitik hineinlugen. Und der mächtige Friedrich Merz, der verabschiedet sich mit einem Missmanagement in die Sommerpause. Man kann sagen, ein Skandal jagt den nächsten. Wir wollen das mal zusammenfassen, dieses grandiose Scheitern mal wieder. Also Jens Spahn ist ja zurückgetreten, haben wir alle mitbekommen, als Unionsfraktionschef. Naja, und ganz vorne ist es nichts. Da wären ja noch die Corona-Zeit, die Impfmandate, die Milliarden-Masken-Affäre und so weiter. Aber jetzt aktuell, Jens Spahn musste gehen, weil er als oberster Hüter der CDU-Familienwerte ausgerechnet ins Ausland gefahren ist, um sich per Leihmutter ein Kind zu bestellen. Während seine eigene Partei die Leihmutterschaft in Deutschland strikt verbietet und moralisch verteufelt, und darüber ist auch viel berichtet worden. Also er hat aber trotzdem damit allen gezeigt, nach allem, was er schon so am Stecken hat, das ist ja in den Köpfen der Menschen drin, die Regeln, die gelten für die anderen, für mich und meinen Mann gilt das amerikanische Bestellprinzip. Du kannst ja alles kaufen, wenn du das nötige Kleingeld hast. Und dann kommt noch dazu das klassische Spanmuster. Die gesamte Fraktion wurde mit dieser Kaufkind-Aktion kalt erwischt. Eine zu späte Kommunikation, keiner wusste was vorher, empörte Miene, als alle plötzlich von Doppelmoral gesprochen haben. Und dann wurde halt der Druck so groß, dass selbst Friedrich Merz keine Lust mehr hatte, diesen Mann zu halten. Kurz, er ist einfach über seinen eigenen Spagat gestolpert, den er selber gebaut hat. Und der war einfach diesmal zu weit. Und jetzt hat Friedrich Merz tollkühn wie ein Ritter den Rücktritt von Jens Spahn genutzt für eine Kabinettsumbildung. Die hat er gestern vorgestellt und da ist, ich habe es schon angedeutet, wieder mal eine Menge schiefgelaufen. Andreas, glaubst du, dass diese Kaufkind-Spahn-Affäre versickern wird? Oder ist jetzt ein nicht zu reparierender Schaden entstanden für die sogenannten Christdemokraten?
0: Also ich glaube, die Welt ist mittlerweile so völlig aus dem Ruder gelaufen, dass auch das durchgestanden wird, dass es hier um eine Seelenqual eines Kindes geht. Man kann das heute offenbar über Internet und dann kann man schreiben, ein Baby in den Warenkorb legen und dann wird der Betrag überwiesen und dann wird das eben halt zugesandt, wenn das Baby dann fertig ist. Das ist eine solche Entgleisung der Menschlichkeit und eine Entfernung von den Schöpfungsgesetzen. Das ist das eine. Das zweite, Jens Spahn, der deutlich zeigt, wie die heutige Politik die demokratischen Prinzipien sehen. Das heißt, je suis le roi, ich bin der König. Das sind ganz klar monarchische Grundzüge mit den klassischen Aussagen von Ludwig XIV., glaube ich, der gesagt hatte, das Gesetz bin ich und es gilt eben halt nicht für mich, weil ich entscheide. Und genau diese ganze verfehlte Grundhaltung gegenüber der Demokratie bei den Kartellparteien unisono wird hier ganz deutlich nach außen getragen.
1: Das zeigt sich ja auch in all den Vorgängen, wie man in Niedersachsen jetzt die AfD-Kandidaten einfach nicht zulassen will. Da würde ich auch gern noch mal einen Kommentar von dir hören.
0: Naja, das ist jetzt also wirklich das, was Frau Esken mit dem Dritten Reich gleichsetzen würde. NSDAP und so weiter, da sind ja keine Vokabeln groß genug, wenn es um die AfD geht, und damit verharmlost sie natürlich in dramatischer Weise die Gräueltaten des Dritten Reiches. Klassische antisemitische Grundhaltung, die hier Frau Esken hier nach außen vertritt. Und mir fehlen dabei die Worte, dass man quasi die Konkurrenz, die politische Konkurrenz ausschaltet, indem man sie einfach nicht teilhaben lässt. Und diese Videos, die ja an die Öffentlichkeit getreten sind, wo also diese Runden der Korruptionspolitiker sich getroffen haben und dann willkürlich einfach entscheiden. Willkürlich, der darf nicht dran teilhaben, obwohl das ein Beamter war, der vereidigt wurde auf die Verfassung der Bundesrepublik Deutschland. Wir nennen es Grundgesetz, weil es eigentlich gar keine Verfassung ist. Und für die Wahl kann er nicht zugelassen werden. Es ist ja so erbärmlich, mehr Werbung kann man für die AfD nicht machen. Aber wir dürfen nicht vergessen, es gibt noch ein paar viele Menschen, die in den Massenmedien tatsächlich sich zu Lemmingen haben abrichten lassen und nicht mehr nachdenken und dann irgendwann sagen, das ist ja alles rechts, ohne zu wissen, wovon sie überhaupt sprechen.
1: Was wirklich auffällt, ist, dass Volkesmeinung gar nichts mehr gilt und die Entscheidung, wie man wählen würde, auch nicht. Die AfD ist überall enorm hochgestiegen und es ist ja immer noch keine Grenze nach oben gesetzt, während alle anderen abschmieren. Die Linken kreischen, die Grünen empören sich, die SPD und ja alle Blockparteien mauern. Macht man halt beim Block. Und was du gerade gesagt hast, je suis le roi, man schert sich gar nicht mehr um das, was das Volk denken könnte, was das Volk auch will. Man ignoriert Volkes Willen. Wie lange kann das gut gehen? Denn der Unmut wird natürlich spürbar größer.
0: Die Frage ist immer, wie lange kann es gut gehen für wen? Für die Masse, glaube ich, wird es überhaupt nicht gut gehen. Die werden erst dann merken, wenn sie anfangen zu hungern, in welcher Richtung sie sind und das Ganze nicht mehr rückdrehen können. Alle anderen sind natürlich, die mitdenken, in der Lage, sich vorzubereiten auf diesen Umbruch und werden ihn auch durchstehen. Davon bin ich überzeugt. Diese Absurdität, diese offengelegte Korruptionshaltung der gesamten Politik, die komplette Verachtung demokratischer Prinzipien, vor allem auch die Verachtung der Republik. Es geht nicht um Demokratie, es geht um die Republik, aber die meisten wissen gar nicht, woher Respublika kommt oder Res Privata. Das ist das Problem durch die mangelnde Bildung, die wir haben, die natürlich auch zum System gehört. Kein normaler Bürger kann die Dinge ja überhaupt noch zuordnen, mangels Abstraktionsvermögen.
1: Ja, danke für den Kommentar. Nun, ich will jetzt mal ganz kurz noch mit dir darüber sprechen, was der Herr Merz so alles jetzt entschieden hat, offenbar in einer einzigen Nacht. Wer wird jetzt was? Wer geht wohin? Wer fliegt wo raus und wohin? Lass uns mal kurz aufzählen. Also, Thorsten Frey, der bisherige Kanzleramtsminister, der beerbt jetzt Herrn Spahn und wechselt vom Kanzleramt an die Spitze der CDU-CSU-Fraktion. Die bisherige Gesundheitsministerin, die schon auf heftige Einschnitte im Gesundheitssystem hingearbeitet hat, vielleicht hat ihr das zum Erfolg verholfen, die wird jetzt neue Kanzleramtschefin. Dann der bisherige CDU-Generalsekretär Carsten Linnemann, dieser bisschen allglatt wirkende, der hat ein bisschen Ähnlichkeit mit dem Herrn Amthor irgendwie. Wenn man die so nebeneinander sieht, dann könnte man meinen, die stammen aus einem Stall. Der übernimmt jetzt das Gesundheitsministerium. Vor kurzem hatte er noch in den sozialen Medien verkündet, nein, ein Amt als Gesundheitsminister, das braucht er nicht, nur für einen Eintrag bei Wikipedia.
0: Ja, Lindemann hat sogar gesagt, er wäre als Gesundheitsminister wahrscheinlich gescheitert und würde dieses Amt nicht korrekt machen. Das hat er noch vor einem Jahr gesagt. Ich habe mir das gestern angesehen, zufälligerweise auch, in diesem Interview, was er dort gegeben hat. Und jetzt wird er Gesundheitsminister. Wir können aber über eins klar uns sein. Das sind ja keine Personen, die etwas entscheiden, sondern Personen, ich möchte es mal ein bisschen sarkastisch ausdrücken, Mietmäuler, die Miete bekommen dafür, dass sie das sagen, was sie zu sagen haben, von dem sie auch nichts verstehen müssen, weil das ist auch nicht deren Aufgabe, selbst zu denken, davon bin ich überzeugt, sondern das wiederzugeben, was ganz andere Strategen im Hintergrund, die sich dann in den NGOs sichtbar widerspiegeln, aber die natürlich auch wieder Strukturen darüber haben, die das Ganze steuern, und da findet sich dann eben halt der Deep State wieder.
1: Und gut, wir haben gerade über Herrn Lindemann gesprochen. Der ist ja gelernter Betriebs- und Volkswirt. Früher hat er bei der Deutschen Bank gearbeitet als Researcher. Er sagt selber, wie du, das habe ich nicht gelesen oder gehört, dass er sich selbst gar nicht für qualifiziert hält. Ja, was qualifiziert ihn denn für den Posten als Gesundheitsminister?
0: Also für den Posten sowieso nicht, aber ich glaube, sie sind alle auswechselbar. Wir sehen einen Finanzminister Klingbeil, dem man quasi nach einem Satz anerkennen kann, dass er von der Materie überhaupt keine Ahnung hat. Und trotzdem steht er da ganz oben und macht das mit. Er spielt auch keine Rolle, wie gesagt, sondern er gibt das ja einfach alles nur wieder. Das Interessante ist, wenn ein Betriebs- und Volkswirt, ich darf da mal ganz kurz was zu sagen, Betriebswirt ist etwas anderes als Volkswirt, nämlich das Gegenteil. Ein Betriebswirt hat die Aufgabe, dass die Profite der Betriebe gut sind. Die Volkswirte haben die Aufgabe, dass es dem Land und den Menschen gut geht und dass die fundamentalen Zahlen, wie zum Beispiel Inflationsraten und so weiter, alle stimmen. Ein Betriebs- und Volkswirt, ja, das ist sowas wie ein Kinderarzt und Bestatter in einem. Und genau da wird es dann kritisch.
1: Oh, das ist aber ein Vergleich, der wirklich böse ist, Andreas.
0: Nein, gar nicht. Gar nicht, überhaupt nicht. Das meine ich ganz sachlich. Man kann das. Es wird mittlerweile nicht mehr unterschieden. Nochmal, Betriebswirtschaft, ganz klar, unternehmerische Profite, Volkswirtschaft ist für das Wohl des Volkes. Und das ist das Gegenteil von dem oft, was die Profite machen.
1: Aber eigentlich müsste das zusammenpassen, wenn alles gesund wäre.
0: Ja, aber es gehört nicht in dieselbe Ausbildung. Das heißt, man unterscheidet gar nicht mehr miteinander zwischen Volks- und Betriebswirtschaft, weil man die Begriffe gar nicht mehr zuordnet.
1: Und was heißt das, wenn jetzt einer beides kann?
0: Nein, das ist schon gut, wenn einer beides kann. Aber oft sind diese Dinger so in einem gemeinschaftlichen Studium verklausuliert. Jeder, der mal eine kaufmännische Ausbildung gemacht hat, der hat dann zum Beispiel ein Fach, das heißt Betriebs- und Volkswirtschaftslehre. Betriebs-Bindestrich und Volkswirtschaftslehre. Ja? Das heißt so wie Englisch und Sport. Das hat nichts miteinander zu tun. Und das ist genau der Punkt, was natürlich auch dazu führt, dass die Menschen so wenig differenziert auch denken können.
1: Mhm. Also, so ist das also. Jetzt wollen wir noch zu Philipp Amthor kommen. Immer wenn man den Namen sagt, lacht Andrea. Sie weiß überhaupt nicht, warum. Der wird jetzt Staatsminister für Bund-Länder-Beziehungen im Kanzleramt. Hältst du ihn nicht für geeignet?
0: Also ich finde, der könnte als Co-Referent bei Christian Siewert mit im Kabarett auftreten. Die sehen sich auch irgendwie so ein bisschen ähnlich, habe ich das Gefühl. Ja, da fragst du wirklich was. Es gibt eine Menge Kritik an seinen politischen Erfolgen der Vergangenheit. Und was jetzt wieder richtig hochkocht, das sind die Vorwürfe, dass er korrupt ist. Amthor hatte nämlich als junger Abgeordneter für das US-Startup Augustus Intelligence Unternehmen Lobbyarbeit gemacht, unter anderem eben halt beim damaligen Wirtschaftsminister Altmaier und das Ganze organisiert. Dann hat er Aktienoptionen im Wert von mehreren hunderttausend Euro bekommen und teure Reisen nach New York, Korsika, St. Moritz und so weiter. Und er selbst nannte es später einen Fehler. Dieser Fehler ist aber etwas, was tatsächlich mit dem Begriff der Korruption, der Lobbyarbeit im Prinzip zu tun hat. Und wenn dieser Mensch dann beispielsweise Staatsminister im Kanzleramt wird, dann ist er, glaube ich, von seiner Biografie her hervorragend besetzt.
1: Ja, das heißt ja, also ich weiß nicht, ob das jetzt Charakterzüge sind oder ob er das wirklich dann bedauert hat, aber es ist natürlich ein verführerischer Job für alle, die, wie du gerade gesagt hast, Geld und teure Reisen lieben. Also wenn da so ein Eindruck der Käuflichkeit auch vorherrscht, dann gibt's ja auch, er hatte ja auch ein Problem mit dem Thema Transparenzdebatte, und zwar in Sachen Meinungskontrolle, weil er im Zusammenhang mit den geplanten Einschränkungen beim Informationsfreiheitsgesetz von Kritikern betrachtet wird als Teil einer antitransparenzfreundlichen Linie, also ironischerweise, weil natürlich seine eigene Affäre aufgeflogen war, genau dadurch.
0: Die Frage war ja, ob Philipp Amthor als Kanzleramtminister geeignet ist. Wenn ich sehe, Korruptionsvorwürfe, Lobbyarbeit, mangelnde Transparenz, kann man sagen, ja, er ist geeignet.
1: Ja, das ist natürlich, ja. Gut, wir machen hier mal weiter. Ich möchte diesem jungen Mann gar nichts antun, denn er sieht immer so adrett aus mit dem strengen Scheitel und der großen Brille. Und Herr Merz hat ihn gelobt als ausdrücklich hervorragenden Juristen, gut vernetzt mit den Staatskanzleien der Länder und mit Erfahrung aus der Digitalisierungs- und Modernisierungsagenda. Der größte Eklat bei Merzens Umbau ist folgendes. Er hat dazu sich entschieden, Verkehrsminister Patrick Schnieder rauszuschmeißen, nimmt als Grund anhaltende Unzufriedenheit mit dessen Amtsführung, die Bahn sei lahm und er hätte das noch nicht verändert und so weiter. Und ich weiß nicht, wie Herr Merz Herrn Schnieder darüber informiert hatte. Auf jeden Fall hat Herr Schnieder seine Kollegen wohl per SMS informiert, dass der Kanzler ihm die Entlassung mitgeteilt hat und er sie auch bei der Pressekonferenz am 24. Juli, also gestern, öffentlich machen werde. Aber dazu kam es dann nicht.
0: Ja, das war so, denn Merz Wunschkandidat für die Nachfolge, dieser Bundestagsabgeordnete und Finanzexperte Fritz Günzler, da war dafür vorgesehen, und der sagte kurzfristig einfach ab. Und Berichten zufolge in den frühen Morgenstunden per Textnachricht, wie du schon gerade gesagt hattest, wahrscheinlich wurde er auch damit überrascht. Das ist die Frage, welcher Führungsstil da zugrunde liegt. Also Ich kann das ja schwer als Unternehmer einschätzen, weil diese Figuren in der Politik, genau wie in den Konzernen, sind keine Unternehmer, sondern immer Funktionäre. Die sind nicht in der Lage, aus meiner Sicht unternehmerisch das Gesamte zu sehen, sich selbst dabei zurückzunehmen am meisten, um das andere letztendlich nach vorne, nämlich zu bringen, das eigene Unternehmen. Das haben wir bei Familienunternehmen so. Sondern jeder der Politiker ist auf seinen eigenen Vorteil bedacht, das wissen wir. Wenn man einem die Hand gibt, muss man anschließend die Finger nachzählen, das wissen wir mittlerweile auch. Und aus diesem Grunde ist das eigentlich ein Hauen und Stechen, wo man sich gegenseitig die Schädel einschlägt, hintenrum meuchelt, was man dann Demokratie nennt.
1: Glaubst du denn, dass Patrick Schnieder, der ja auch erst mit Beginn dieser Regierung Verkehrsminister geworden ist und der auch das zweite juristische Staatsexamen hat und als Anwalt gearbeitet hat, hatte er überhaupt eine Chance, als Verkehrsminister zum Beispiel die längst marode Bahn in irgendeiner Weise günstig zu beeinflussen?
0: Nein, das hat er nicht. Und das ist genau die Problematik und die Verkehrsminister vor ihm ja auch nicht. Das ist ja ein reiner Schleudersitz, weil die ganzen Infrastrukturen marode geworden sind. Denken wir an die Deutsche Bahn, die ja privatisiert wurde. Da kann man noch mal ganz deutlich sagen, privare heißt berauben. Privatisieren bedeutet nicht automatisch, dass dann plötzlich alles besser läuft, sondern nein, es geht nur noch um Profit zu Lasten der Infrastruktur, zu Lasten der Mitarbeiter, zu Lasten der fundamentalen Grundlagen wie Schienennetz und so weiter und so fort. Wir sehen ja, was das für ein Fiasko ist. Ich vermute, viele dieser Leute versuchen über einen solchen Ministerposten selbst auch noch eine gute Pension für sich abzugreifen und in ihrem Lebenslauf stehen zu haben bei Google oder bei Wikipedia, dass sie auch mal Bundesminister waren. Das könnte eventuell die Einstellungschancen dann, wenn der ganze Laden zusammenbricht. Und der fällt ja gerade zusammen, das muss ich ganz klar sagen. Was wir ja jetzt hier beschreiben, ist ja nichts anderes als den Vorgang einer auseinanderfliegenden demokratischen Gesamtordnung. Das ist ja der Punkt.
1: Also dieser Herr Günzler auf jeden Fall, der hatte seine Absage begründet, und das finde ich wirklich sehr fair und sehr richtig. Er hat gesagt, nö, mir fehlt die Erfahrung im Verkehrsbereich und seine Spezialisierung liegt auf den Bereichen Steuer- und Finanzpolitik. Ja, so, also das Ergebnis aber jetzt, Herr Schnieder, der Verkehrsminister, bleibt im Amt, obwohl Merz ihn rausgeschmissen hat, obwohl die Ablösung bereits in den Medien weitflächig kommuniziert wurde, er öffentlich schwer beschädigt wurde. Herr Merz stand bei dieser Pressekonferenz hilflos wie ein Schuljunge da und konnte keinen Nachfolger präsentieren und hat dann vor lauter Verzweiflung einfach den Hinweis gegeben, es wird weitere Veränderungen geben.
0: Naja, also wir müssen einfach sehen, dass hier ja offenbar eine sichernde Hand über Herrn Merz schwebt. Wir dürfen nicht vergessen, er kommt aus dem BlackRock-Konzern und wir alle wissen nicht, welche internen Absprachen, Diskussionen laufen. Wir wissen es nicht. Vielleicht gibt es auch keine, aber wir wissen es eben halt auch nicht. Und wenn ich sehe, in welchen Affären er da letztendlich immer weiter reinkommt, wenn wir sehen im Prinzip, wie die Bundeskanzler und Minister alle letztendlich davon betroffen sind, es ist mittlerweile ein chaotischer Vorgang des Nichtkönnens. Würden wir das mit unternehmerischen Maßstäben rechnen, würden sie alle, die gesamte Führungsetage aus Berlin, einfach schlichtweg rausfliegen.
1: Ja, die würden rausfliegen. Ja, genau. Und man kann jetzt wirklich von einem ganz klaren Reputationsschaden für Patrick Schnieder sprechen. Man wird sehen, wie sein berufliches Leben weitergeht.
0: Naja, dieser Reputationsschaden ist ja die gesamte Regierung und dazu gehört auch ein Reputationsschaden, der dann Schnieder heißt, als kleineres Mikroelement. Ein großer Teil der öffentlichen Kritik richtet sich immer stärker gegen Kanzler Merz und dessen Personalmanagement, wenn man das überhaupt Management nennen will. Das ist ja eigentlich ein Durchwurstelpragmatismus. Und das ist ein Chaos und eine öffentliche Demütigung für alle Beteiligten. Das hat auch Wolfgang Kubicki, der übrigens ein klarer Denker ist, auch nochmal deutlich gesagt. Innerhalb der CDU gibt es deutliche Solidarität und Unmut über diesen unwürdigen bzw. menschlich unterirdischen Vorgang. Das kann man gar nicht deutlich genug sagen. Und dadurch wird Schnieder teilweise als Opfer eines missglückten Kabinettumbaus quasi wahrgenommen, was den persönlichen Imageschaden dann wiederum begrenzt. Also viele Kommentare und Berichte drehen sich stärker um Merz, missglücktes Personalmanagement, als um Schnieder persönlich. Aber Merz wird irgendwann zurücktreten, der wird nicht mehr lange zu halten sein. Er wird aber weich fallen, denn er hat natürlich im Rahmen seiner Möglichkeiten einen maximalen Schaden für Deutschland verursacht, gegen Deutschland verursacht. Und ich frage mich, ob das sein Auftrag war und ob es dafür einen Bonus gibt.
1: Ja, es ist ja ein deutliches Zeichen von absoluter Führungsschwäche. Und auch hat dieser Mann ganz offensichtliche Koordinierungsprobleme in der deutschen Bundesregierung. Und ja, wir kommen heute noch mehrmals auf ihn als Entscheider zu sprechen. Lass uns mal miteinander anschauen einen brisanten Artikel, der gestern bei der Berliner Zeitung erschienen ist. Demnach weigert sich das Kanzleramt, Auskunft darüber zu geben, ob es vor dem Anschlag auf die Nord Stream Pipelines Warnungen erhalten hat, ob man davon wusste. Die AfD-Bundestagsabgeordnete Anna Rathert hatte gefragt, ob der damalige Kanzleramtschef Wolfgang Schmidt von der SPD Hinweise ausländischer Geheimdienste zu diesem geplanten Anschlag bekommen habe und warum Deutschland dann keine Schutzmaßnahmen ergriffen habe. Darüber haben wir hier uns schon oft den Kopf zerbrochen. Man hätte vielleicht ja auch die Überwachung oder Patrouillen verstärken können. Wie schätzt du das ein?
0: Also dieser Artikel, der passt ja zum vorherigen jetzt, was wir gerade besprochen hatten. Und das passt weiter ins Bild der Abschaffung der demokratischen Prinzipien im Rahmen der Republik. Ich hole das deshalb immer so langatmig aus, weil wir uns das vielleicht angewöhnen sollten, dass wir in einer Republik leben und nicht in einer Demokratie. Gerade die linksgrünen Parteien des Merz-Regimes zeigen ja quasi an jeder Stelle, was ihnen die deutschen Bürger überhaupt bedeuten, nämlich rein gar nichts. Man stelle sich vor, welche Frage hier offenbar verschleiert werden soll. Es geht eben den aus meiner Sicht größten Terroranschlag in der Geschichte gegen die Bundesrepublik, gegen die Infrastruktur der Energieversorgung. Und die Täter waren offenbar ukrainische Terroristen, die mit Billigung der ukrainischen Regierung, das sind die, die wir gerade finanzieren, die Nord Stream Pipelines gesprengt haben sollen. Und nun steht die Frage im Raum, ob die deutsche Politik mit den Terroristen gewissermaßen gegen Deutschland und Europa paktiert haben. Denn das ist nämlich der nächste Schritt, der jetzt im Raum steht. Das wäre dann eventuell, übrigens nach § 81 Strafgesetzbuch, Hochverrat. Mindestens aber ein Landesverrat, da es sich ja um ein schweres Verbrechen gegen die Energieversorgung Deutschlands handelt. Das ist der Grund, warum BASF beispielsweise abgewandert ist, warum große Konzerne wie VW beispielsweise gerade gegen die Wand fahren, weil die Energiekosten nicht mehr funktionieren. Und das hängt ja unmittelbar damit zusammen.
1: Also man würde sich nicht wundern, wenn so etwas nun auch noch ans Licht kommen würde. Die Grundlage dieser Frage ist übrigens eine Recherche des Magazins Cicero aus April diesen Jahres. Und demnach soll der niederländische Militärgeheimdienst, der heißt MIVD, im Sommer 2022 die CIA über einen konkreten ukrainischen Angriffsplan informiert haben. Die CIA habe daraufhin unter anderem den deutschen Bundesnachrichtendienst und andere europäische Dienste gewarnt. Die Information soll auch im Kanzleramt angekommen sein. Und wer hat das Kanzleramt vertreten? Thorsten Frey. Damals war er noch Chef des Hauses, hat jede Auskunft abgelehnt. Weder öffentlich noch geheim wollte er darüber etwas wissen. Und hier wirkt die Geheimschutzstelle des Bundestags, Andreas. Wie lässt sich denn eine solche Haltung rechtfertigen?
0: Nach demokratischen Grundlagen überhaupt nicht. Aber es passt zur aktuellen Abschaffung der demokratischen Ordnung. nämlich der Parteien, der Kartellparteien CDU, CSU, SPD, Linke und Grüne. Das ist ja genau das Kartellsystem, welche die Demokratie abschaffen wollen. Das ist ja nicht nur einfach zu artikulieren, sondern ganz deutlich spätestens auch mit solchen Dingen, die wir hier gerade lesen. Man begründet hier fadenscheinig, dass die Frage in besonders hohem Maße das Staatswohl tangiere und man mit dieser Diskussion die vertrauensvolle Zusammenarbeit mit ausländischen Nachrichtendiensten gefährde. Also, das heißt, ein Terroranschlag, der größte in der Geschichte der Bundesrepublik, der die Wirtschaft der Bundesrepublik Deutschland quasi in die Luft fliegen lässt, zerstört mit Millionen von Arbeitslosen, Millionen von Verelendungen. Und man sagt, also wir dürfen da auf keinen Fall offen drüber reden, weil das würde die vertrauensvolle Zusammenarbeit mit den Nachrichtendiensten gefährden. Unfassbar. Also die Antwort vom Kanzleramt ist weder als Bestätigung noch als Verneinung zu verstehen. Man könnte doch ganz einfach sagen, Moment mal, nein, das hat es nicht gegeben, niemand wusste Bescheid, Punkt. Macht aber keiner. Und das ist ein auffälliges Verhalten des Bundeskanzleramtes. Wenn es keine solche Hinweise vor dem Terroranschlag gegeben hätte, dann wäre ein einfaches Nein möglich gewesen, wie es in früheren Fällen ja auch üblich war. Denken wir an den US-Aktionen gegen Bin Laden oder Soleimani. Da wurde man ganz klar und hat gesagt, nein, nein. Und man wusste, was los war. Das stinkt.
1: Ja, und die Berufung auf den Schutz der Geheimdienstzusammenarbeit deutet logisch darauf hin, dass es relevante Kontakte oder Informationen gab, oder? Also besonders ungewöhnlich ist ja die Weigerung, die Antwort zumindest in der streng gesicherten Geheimschutzstelle des Bundestags zu hinterlegen. Und dieser Artikel von der Berliner Zeitung wirft die Frage auf, warum, falls Warnungen vorlagen, eben nichts unternommen wurde, um den Anschlag auf die kritische Infrastruktur zu verhindern.
0: Also man sieht hier ein weiteres klares Beispiel dafür, wie die Aufklärung der Nord Stream-Affäre, des Nord Stream-Terroranschlags, systematisch blockiert wird. Warum, ist die Frage. Ausgerechnet die Kartellparteien, die der AfD pauschale rechtsextremistische Haltungen unterstellt und auch nicht zögerlich ist, Nazi-Vergleiche oder NSDAP-Vergleiche heranzuziehen. Ausgerechnet die Parteien wenden diese Methoden an, die genau an diese Zeit erinnern. Frau Esken von der SPD lässt aus meiner Sicht ja auch keine Gelegenheit aus, die Nazi-Zeit und den Antisemitismus dramatisch zu verharmlosen, indem sie die einzige demokratische Opposition mit schmutzigen Nazi-Vorwürfen bewirft. Und offenbar mangels Abstraktionsvermögen nicht einmal schnallt, dass genau sie diese Methoden der Rhetorik damit ja anwendet. Aber da der Verfassungsschutz ja weisungsgebunden ist, kommt er natürlich zu den sogenannten Ergebnissen, die die CDU, SPD, Linke und Grüne Einheitspartei vorgeben.
1: Für mich ist das nicht mehr nachvollziehbar, weil wir wissen, dass das Wohl, die Energieversorgung für die Menschen im Land sehr maßgeblich hiermit zusammengehangen haben, also der Nord Stream Pipelines. Und man schulterzuckend diese Situation einfach aussitzt. Wir haben jetzt hier wieder neue Recherchen, Cicero, Berliner Zeitung. Wir haben hier x-mal über diesen Vorgang gesprochen. Du hast Frau Newland aus USA oft zitiert. Es wurde angekündigt von Joe Biden, während Olaf Scholz grinsend daneben stand. Und es will offenbar niemand irgendetwas darüber wissen.
0: Das Ganze ist ja stringent. Was du gerade sagst, Victoria Newland, die beispielsweise 2014 maßgeblich aus der alten US-amerikanischen Sicht den Krieg im Prinzip mit Russland forciert hat, indem sie Ostteile der Ukraine gebilligt mit angreifen lassen hatte, wodurch viele Menschen getötet wurden. Der Krieg ist ja schon 2014 losgegangen. Verträge Minsk und so weiter, Aufrüstung. Und dazu gehört natürlich alles dazu, auch dieser Nord Stream-Bereich. Der Krieg wird hier generalstabmäßig vorbereitet seit 2010. Nord Stream 1 und 2 ist ein kleiner Part davon. Minsk ist ein Part davon. Der Süden von der Ukraine ist ein Part davon. Und diese Bomben, die von der Westukraine auf die Ostukraine geschossen wurde, lange vor 2022, als Russland eingegriffen hatte. Diese Zusammenhänge, die werden hier immer klarer.
1: Und vielleicht liegt es ja auch daran, dass die AfD so unerwünscht ist, persona non grata, die ja nun gerade darauf drängen, hier eine Aufklärung vorzunehmen. Also, lass uns mal festhalten. Wir müssen die Frage stellen, ob das Kanzleramt der Bundesrepublik Deutschland etwas gewusst hat von dem US-geprägten ukrainischen Terroranschlag, und zwar vor dem Anschlag.
0: Genau richtig. Und sollte das der Fall sein, und das Kanzleramt widerspricht ja nicht einmal, dann stellt sich die Frage nach einer konzertierten Aktion gegen Deutschland und Europa, was aus meiner Sicht einem schweren Verbrechen gegen das eigene Land wäre. Aus meiner Sicht passt es ins Bild der Abschaffung der Demokratie, denn würde die AfD an die Regierung kommen, würde man ja ganz eindeutig diese unfassbaren Verbrechen offen, juristisch und politisch aufklären. So hat es die AfD angekündigt. Da entsteht Panik bei eventuellen Tätern. Würden sich dann die Vorwürfe bestätigen, dass die Bundesrepublik diesen Terroranschlag gewissermaßen mitgetragen hat, alleine schon, weil sie es wusste und nichts getan hat, dann könnte ich mir vorstellen, dass heute noch anerkannte Politiker dann schnurstracks in den Knast wandern dürften. Es geht ja letztlich um einen ersten Schritt zur Aufdeckung einer Agenda von korrupten Politikern, die dazu führte, dass sich die deutsche Wirtschaft gerade regelrecht zerlegt. Und ich vermute, die Dimension beginnt gerade erst Form anzunehmen. Das ist ja nicht zum ersten Mal. Olaf Scholz, der Warburg-Kanzler, Cum-Ex, der offenbar einen dramatischen Steuerbetrug durch die Warburg-Bank gedeckt hatte, auf Kosten der Steuerzahler. Oder Merz, der meiner Meinung nach die Interessen von BlackRock vertritt, statt die der deutschen Bürger. Aber auch davor Angela Merkel, die Deutschland einen schweren, vermutlich irreversiblen Schaden durch den Migrationspakt antat, in dem sie damals mit afrikanischen Diktatoren bestimmte Wanderungen von Bevölkerung nach Europa abgesprochen hatte. Es tut mir leid, aber das wirkt nicht nach inkompetenten Kanzlern, sondern nach einer Agenda gegen das eigene Volk. Frage ist, wer zieht hier wirklich die Fäden? Relativ einfach zu beantworten.
1: Ich denke auch, dass immer mehr Menschen erkennen, irgendwas richtet sich gegen Deutschland. Denn nicht nur diese irrsinnige Energiepolitik, dieses grüne Festhalten an allen möglichen Absurditäten, was zum Scheitern der gesamten Industrie und Wirtschaft führt, sondern auch, wenn es um das Wohl der Menschen geht und so weiter. Diese Frage wird immer offenbarer. Die wird auch hier öfter gestellt, an uns gerichtet. Hast du eine Antwort?
0: Nein, ich habe keine Antwort. Ich denke ganz einfach mal, wir können die Sache beobachten und mittlerweile das Netz immer feiner flechten. Das Bild wird immer klarer, je länger es dauert. Und ich glaube, jetzt sind alle gefordert, nicht nur einfach von uns oder auch von anderen ein Bild zu übernehmen, sondern sich das eigene Bild zu machen.
1: Da hast du auch recht. Und vielleicht noch mal so viel. Wir haben ja hier unterstützt Eva Fladinger-Broek, die politische Aktivistin aus Holland, diese sehr gut aussehende Frau, die hat ja mit über 500.000 Unterschriften auch Eingaben gemacht in Brüssel. Die sind da hingegangen. Wir haben eine Petition auf den Weg gebracht, haben gesagt, auch die Meinungsfreiheit bleibt auf dem Weg jetzt allerdings für ganz Europa und so weiter. Das wird auch einfach abgeschmettert. Und viele Menschen haben zum Beispiel diese Petition unterschrieben, aber bleiben an anderen Stellen ruhig, trauen sich nicht, sich zu äußern, sagen, na ja, die da oben machen sowieso, was sie wollen. Dabei wäre es doch jetzt eigentlich die stärkste Kraft, einen Widerstand aus der Bevölkerung zu organisieren. Einen, der wie in der Corona-Zeit natürlich friedlich bleibt und ist, aber eben doch in Protestaktionen zum Ausdruck kommt.
0: Also wir hatten gestern ein Interview gesehen, das hat mich sehr berührt, von Herrn Professor Urbaniok, heißt er, glaube ich, der gute Mann. Ganz brillant.
1: Frank. Bitte?
0: Frank Urbaniok, ein hervorragender, ganz klarer Denker, der die Zusammenhänge der Kriminalität und der verschiedenen ethnischen Gruppen hergestellt hat. Und er hat zum Beispiel etwas ganz Einfaches gesagt. Der hat gesagt, Fakten sind niemals Rassismus. Ganz wichtiger Satz. Fakten sind niemals Rassismus. Entweder die Fakten stimmen, dann sind sie falsch, oder die Fakten stimmen nicht, dann sind sie falsch. Aber Rassismus hat damit nichts zu tun. Wenn die Fakten falsch wären und ich komme dann zu anderen Schlüssen, dann wäre es vielleicht Rassismus. Aber wenn die Fakten richtig sind, eben nicht. Und er bringt dann ganz deutlich mal auf den Punkt, dass die eigentlichen Themen nicht diskutiert werden dürfen. Er ist ja Psychiater für schwere Straftäter.
1: Forensiker.
0: Und ich finde das sehr interessant. Er sagt, wir müssen erst einmal unterscheiden zwischen den Straftaten. Leichte Straftaten wie zum Beispiel Ladendiebstahl, aber auch schwere wie Morden durch Abstechen und so weiter und so fort. Oder durch Zusammenrottungen beispielsweise, wo jemand dann ermordet und zusammengeprügelt und getötet wird. Oder eben halt auch Massenvergewaltigungen. Dann müssten wir an der zweiten Stelle natürlich die Tätergruppe differenzieren. Und zwar nicht Ausländer und Deutsch. Das wäre zu platt. Sondern wer ist an den entsprechenden Taten beteiligt gewesen? Waren das Syrer? Waren das Italiener? Waren das Afghanen? Waren das Schweden? Waren das Engländer? Waren das Ungarn? Waren das Marokkaner? Das heißt ganz klar, und wenn wir jetzt beispielsweise dabei zu Schlüssen kommen und stellen fest, dass jetzt eine bestimmte Gruppe plötzlich mit 400% oder 600 oder 900% überschlägt, zu den Prozentzahlen sage ich jetzt was nochmal, das heißt, wir haben also im Durchschnitt eine Strafquote von allen Menschen. Und jetzt gibt es eine Personengruppe aus einem bestimmten Land, die 9-mal so viel, 5-mal so viel auffällig wird oder eben halt 10-mal so viel Straftäter sind. Dann ist das eine ganz wichtige Information. Und dann muss man für die Sicherheit des Volkes ganz klar sorgen. Und dazu gehören dann auch solche Sachen wie beispielsweise eine Petition, die versucht wird von Menschen, von Bürgern, die sagen, das kann nicht sein. Jetzt kommt aus der linken Seite immer wieder diese flache Argumentation zu sagen, ja, das sind ja auch Traumatisierte, die kommen aus dem Krieg und die haben dies und jenes alles erlebt. Jetzt sage ich mal ganz klar, das ist im ersten Moment völlig egal. Sie sind dann in einem Land, sie morden Menschen und das ist natürlich auch ganz wichtig, dass es nicht über alle gilt, aber diejenigen, die das tun, die müssen natürlich auf der Stelle rückgeführt werden. Das ist auch nicht nur eine Frage von illegalen Eingewanderten, sondern das sind ganz normale Strukturen, die man allgemein hinterfragen muss und dann kann man Entscheidungen treffen. Ich kann euch nur empfehlen, wir werden das, glaube ich, jetzt einstellen, dieses Interview, das unbedingt mal in Ruhe anzuhören, ganz unaufgeregt die Zusammenhänge.
1: Ja, wir werden das einstellen, etwas nach diesem Podcast am selben Tag, dem heutigen Samstag, dem 25.07. Und dieser Forensiker, der heißt Professor Frank Urbaniok. Und ich will gerade noch mal schauen, wie dieses Video heißt. Das hattest du mir nämlich zugeschickt. Ja. Fakten nicht rassistisch. Sehr klug und sehr einleuchtend. Und eigentlich liegt es auf der Hand. Und eigentlich hätten wir alle selbst drauf kommen können. Herr Merz, ich komme jetzt wieder zurück zu deinem Lieblingskanzler. Der ist auch an anderer Stelle unruhig, nämlich er warnt mal wieder vor der Einflussnahme der Amerikaner. Die US-Regierung will europäische Organisationen mit mindestens 5 Millionen US-Dollar fördern und dabei sollen Projekte unterstützt werden zu den Themen Meinungsfreiheit, nationale Souveränität und Migration. Und Herr Merz, dessen Lieblingsthemen das hier ja sind, der warnt eben jetzt ganz laut vor einer möglichen Einflussnahme auf europäische Wahlen. Und was hat Trump vor? Er will also ausgewählte Organisationen in Europa unterstützen mit ein paar Millionen und Ich habe gerade gesagt, was so die Themenkomplexe sind. Und das Außenministerium kündigte dieses Förderprogramm letzte Woche an. Und ein bisschen näher betrachtet sollen das also Organisationen bekommen, die sich mit wörtlich Herausforderungen in den Bereichen nationale Souveränität, Zensur und Lawfare, also Rechtskriegführung, im Einklang mit unserer gemeinsamen politischen Philosophie, Rechtsordnung und dem westlichen Erbe, so klingt es aus, aus der US-Regierung beschäftigen.
0: Also man muss wissen, dass wir vor wenigen Jahren noch eine andere US-Regierung hatten und da hat es überhaupt keiner ein Problem, wenn USAID beispielsweise investiert hat in Europa, um da linke NGOs durchzufinanzieren, war überhaupt kein Problem. Aber wir sehen eben halt die Doppelmoral, die hier eine Rolle spielt. Also US-Präsident Trump und Vizepräsident J.D. Vance und natürlich auch weitere hochrangige US-Regierungsvertreter, die haben in den vergangenen Monaten wiederholt ihre Sorge zu den gesellschaftlichen Entwicklungen in Europa geäußert. Und im Mittelpunkt ihrer Kritik steht eine aus ihrer Sicht zu hohe Zuwanderung sowie Einschränkungen der Meinungsfreiheit. Und hier ist es eben wichtig, nochmal zurück auf Urbaniok, dass die Fakten analysiert werden müssen. Nach Angaben des Weißen Hauses sollen die Fördergelder an 2 oder 3 Organisationen vergeben werden und die größten Empfänger könnten dabei bis zu 3 Millionen US-Dollar erhalten. Also eigentlich ein ganz normaler Vorgang, den man in der Vergangenheit vor Trump regelmäßig machte, aber in linke Organisationen war alles wunderbar, aber jetzt anders. Rum. Das geht gar nicht.
1: Nee, und Merz zittert und seine Leute, das haben die gar nicht gerne. Das Außenministerium in Washington erhebt auch schwere Vorwürfe gegen die europäischen Regierungen. Diese würden staatliche Macht nutzen, um grundlegende Prinzipien demokratischer Selbstverwaltung zu untergraben. Und dann nennen sie auch Beispiele, zum Beispiel weit gefasste Gesetze gegen Hassrede und Regelungen für Online-Inhalte, die nach Ansicht Washingtons die Meinungsfreiheit einschränken und die politische Beteiligung erschweren. Und zugleich greift die Erklärung die Kritik der Trump-Regierung an diesem sogenannten Lawfare auf. Darunter versteht man die gezielte Nutzung von Rechtssystemen zu politischen Zwecken. Haben wir jeden Tag. Politisch motivierte Strafverfahren, Gesetze zur strafrechtlichen Verleumdung, behördliche Sanktionen gegen abweichende Meinungen, die würden zunehmend eingesetzt, um die Meinungsfreiheit und gesellschaftliches Engagement einzuschränken. Andreas, die Amerikaner scheinen Deutschland, Europa, aber speziell auch Deutschland, ziemlich genau zu beobachten.
0: Naja, und das ist ja auch eine logische Ableitung. Und man kann ja hier zu allem, was Sie sagen, nur nicken. Denn wir sehen ja genau, wie das genau stattfindet. Und das begründet das US-Außenministerium natürlich auch genauso. Die sagen nämlich, es entsteht dadurch eine abschreckende Wirkung. Einzelpersonen und Organisationen könnten aus Angst vor langwierigen oder kostspieligen Gerichtsverfahren davon abgehalten werden, ihre Ansichten öffentlich zu äußern. Selbst dann, wenn Vorwürfe letztlich unbegründet seien. Das ist hier der Unterschied zum öffentlich-rechtlichen Fernsehen. Wenn da beispielsweise ein Gerichtsprozess von deren Seite gemacht wird gegen einen Journalisten, der hat kein Problem, dass er sich die Anwälte nicht leisten kann, denn das machen die Zwangsgebührenzahler, sprich ihr. Darüber hinaus behauptet das Außenministerium, Medienaufsichtsbehörden würden unter dem Vorwand der Bekämpfung von Fehlinformationen oder Desinformationen eingesetzt, um Medien mit abweichenden Positionen zu untersuchen oder zu sanktionieren. Dieser ganze Begriff Fehlinformation und Desinformation, der ist ja gerade erst konzipiert worden vor wenigen Jahren, weil jeder hat nach Artikel 5 Grundgesetz übrigens auch das Recht, Desinformationen zu verbreiten. Das darf man in Demokratien. Und wenn das eine Desinformation ist, kann man ihn widerlegen und kann dagegen dann ganz stark in die Diskussion gehen, argumentativ, und sagen, das ist ein Spinner aus diesem Grunde, weil das nicht stimmt. Aber es zu verbieten und die Leute im Prinzip aus dem Verkehr herauszuholen, ihr Leben zu zerstören, das sind totalitäre Systeme. Und das untergrabe nach Ansicht Washingtons den unabhängigen Journalismus und die demokratische Rechenschaftspflicht. Denken wir an das Theater um Ben Unscripted und die Landesmedienanstalten, die freie Journalisten jetzt Vorschriften unterwerfen wollen. Also wenn das nicht 1984 George Orwell ist, ja was dann?
1: Ja, hast du alles gut beschrieben hier, wie ich finde. Und es ist letztes Jahr schon eine nationale Sicherheitsstrategie veröffentlicht worden. Und da fordert die Trump-Regierung dazu auf, den Widerstand zu fördern gegen den politischen Kurs, den Europa derzeit einschlägt. Und man warnt in diesem Strategiepapier, Europa laufe aufgrund von Massenmigration, sinkenden Geburtenraten und dem Verlust nationaler Souveränität an der Europäischen Union Gefahr, eine Auslöschung der Zivilisation zu erleben. Was für Worte! Und es heißt, sollte dieser Kurs fortgesetzt werden, werde Europa, aufgepasst, in 20 Jahren oder weniger nicht wiederzuerkennen sein. So heißt es in dem vom Weißen Haus veröffentlichten Dokument. Und weiter heißt es, es ist daher keineswegs offensichtlich, ob bestimmte europäische Länder künftig noch über ausreichend starke Volkswirtschaften und Streitkräfte verfügen werden, um, es ist eine Warnung offenbar, um verlässliche Verbündete zu bleiben.
0: Tja, also da braucht man ja nur auf die aktuelle Rede der Tochter von Erdogan einzugehen, die ganz deutlich sagen, dass wir hier die Dekolonialisierung jetzt vorantreiben im Westen, bedeutet, dass also die westlichen traditionellen Werte, man fragt sich jetzt, wie viele das eigentlich sind. Wenn man sieht, wie sie reagieren, die Deutschen, dass man ihnen das wegnimmt, ist das auch noch eine Frage. Aber um sie dann zu ersetzen durch muslimische und in der letzten Instanz wahrscheinlich durch die Scharia. Und hier wird das Ganze natürlich dann wirklich sehr, sehr eng. Und ich finde das schon beeindruckend.
1: Ja, man könnte hier noch ein Stückchen weitergehen, aber wir lassen es jetzt. Ihr wisst auf jeden Fall, was Herrn Merz unter Druck setzt und auch Frau von der Leyen in Brüssel. Und Sie müssen sich ja auch nicht wundern, denn es geht ja noch weiter mit den transatlantischen Knirschbeziehungen. Die Europäische Union hat ja gerade eben Google, das war, glaube ich, vorgestern, mit Geldstrafen belegt in Höhe von fast 1 Milliarde Euro. Also es war 1 Milliarde US-Dollar, sind 890 Millionen Euro. Und das ist ein Schritt, der jetzt eine Eskalation riskiert, nämlich der Spannungen mit den USA, die sowieso schon bestehen. Und der Riesen-Google, also dieser Riesentechnologie Vertreter hat Europa vorgeworfen, durch diese Durchsetzungsmaßnahmen und diese Sicherheitsvorkehrungen bei Google die Geschäftspraktiken zu untergraben.
0: Naja, die Geldbußen, die werden nur wenige Tage vor dem ersten Jahrestag eines Zollabkommens zwischen Washington und Brüssel verhängt, das die Handelsspannungen eigentlich gerade gemildert hatte. Also da geht es jetzt wieder in die Vollen. Die Regierung von Donald Trump hatte Brüssel wiederholt vorgeworfen, US-Tech-Unternehmen ins Visier zu nehmen und mit Vergeltungszöllen gedroht. Und der US-Handelsbeauftragte Jamieson Geer, der sagte zum Beispiel, dass die Geldbußen die Hoffnungen auf reibungslosere Handelsbeziehungen im Prinzip untergraben. Und er sagte auch, sie stellen ein echtes Risiko für den Fortbestand.
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3: 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In einer Augsburger Asylunterkunft hat es ein zweifaches Tötungsdelikt gegeben, bei dem ein 39-jähriger syrischer Staatsangehöriger und ein 54-jähriger irakischer Staatsangehöriger ums Leben gekommen sind. Ein 29-jähriger Tatverdächtiger wurde vorläufig festgenommen, teilte das Polizeipräsidium Schwaben-Nord am Dienstag mit. Er besitzt die syrische Staatsangehörigkeit. Etwa die Hälfte der Bürger bezweifelt, dass die Union mit einem anderen Kanzler wieder an Zustimmung gewinnen könnte. Das ergab eine Umfrage von Forsa. Das berichten Stern und der Sender RTL, die die Umfrage in Auftrag gegeben haben. Anhänger der AfD misstrauen am meisten einem Kanzlerwechsel. 69% glauben nicht, dass ein anderer Kandidat oder eine andere Kandidatin der CDU/CSU noch nützen würde. Die Spritpreise in Deutschland haben nach dem Ende des Tankrabatts neue Höchststände erreicht und liegen bei rund 2,40 Euro für Diesel sowie 2,30 Euro für Super. Während der Sommerferien verdrängen viele das Problem, doch die strategischen Ölreserven der USA, aus denen unser Öl kommt, sind auf den niedrigsten Stand und decken nur noch 43% der Kapazität. Sobald das laufende Notfallprogramm im Spätsommer beendet ist oder das Technologie

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2: Jameson Gear. Der sagte zum Beispiel, dass die Geldbußen die Hoffnungen auf reibungslosere Handelsbeziehungen im Prinzip untergraben. Und er sagte auch, sie stellen ein echtes Risiko für den Fortbestand der transatlantischen Stabilität im Handel dar. Wir sehen hier die komplette Loslösung der USA von Europa. Wir sehen aber auch die Loslösung Europas von Russland, die Loslösung Europas von China. Wir sehen die Reaktion, wie die Chinesen gerade reagiert haben auf die Sanktionen, die man auch gegen chinesische Unternehmen durchgeführt hatte. Also das heißt, Europa geht immer mehr in die Isolierung. Sie sind nicht militärisch in der Lage, auch nur ansatzweise etwas zu wuppen, weder atomar noch konventionell. Aber spucken große Töne, dass einem wirklich Angst und Bang wird, wie man dieses Land jetzt gerade auch in diese Kriegssituation reingerät. Das gehört nämlich unmittelbar dazu.
3: Ja, den ganzen Kontinent, ne? Ja. Um was geht's eigentlich? Um den DMA, das ist der Digital Markets Act, also ein Gesetz über digitale Märkte. Das ist sozusagen die Antwort Europas auf die Dominanz der großen US-Tech-Konzerne und das gefällt natürlich den USA nicht. Und gemäß diesem DMA kann die EU Unternehmen bei Verstößen mit Geldbußen in Höhe von bis zu 10% ihres weltweiten Umsatzes belegen. Das ist ja ein Totschlagsargument. Und die EU-Kommission warnte, diese Geldbußen könnten jetzt auch weiter gesteigert werden. Und Brüssel droht jetzt mit regelmäßigen Strafzahlungen, sollte Google den Auflagen nicht innerhalb von 60 Tagen nachkommen. Also da geht es darum, dass die sich begünstigen und anfordern. Es ist ja in der Sache vielleicht auch richtig, aber man versucht da immer nur Gesetze einseitig durch und umzusetzen, während man in Europa die Meinungsfreiheit komplett abzuschaffen droht oder man ist schon auf dem Weg. Und in dieser Woche jetzt haben 25 republikanische Abgeordnete Trump in einem Brief aufgefordert, Instrumente wie zum Beispiel Handelsuntersuchungen gegen die wörtlich diskriminierenden digitalen Vorschriften der EU einzusetzen. Und das ist nun wieder ein Schritt, der höhere Zölle auslösen könnte. Brüssel betonte, man werde nicht nachgeben. Andreas, und die Reaktion von Trump lässt auch nicht auf sich warten.
2: Ja, also ich muss dazu sagen, ich bin auch gegenüber Trumps Aussagen da ein wenig kritisch, aber wir müssen doch als Europäer auch erkennen, Entschuldigung, ihr, ich bin ja gar keiner, aber man muss als Europäer eben halt auch erkennen, dass man gegen diese gigantische Übermacht einfach nicht einfach so anstinken kann auf Augenhöhe, weil die USA zum Beispiel sich weigern, je nach Belieben, das Völkerrecht anzuerkennen und dann eben halt eigene Wege geht. Das kann man nur qua Macht und Militär. Und das ist das, was hier gerade gespielt wird. Und Donald Trump wirft nun der EU vor, amerikanische Tech-Konzerne auszurauben. Der US-Präsident, der kündigt ein Handelsverfahren an, dass die zusätzliche Zölle dann im Prinzip rechtfertigen würde. Die EU werde für ihr Vorgehen gegen amerikanische Technologiekonzerne einen sehr hohen Preis zahlen. Das hat Trump also beispielsweise auch auf seiner Plattform Truth Social geschrieben. Seine Regierung werde unverzüglich eine Untersuchung nach Abschnitt 301 des amerikanischen Handelsgesetzes einleiten. Und dabei soll geprüft werden, ob die europäischen Maßnahmen amerikanische Unternehmen diskriminieren. Nun wissen wir eben halt auch, dass international der Strafgerichtshof und so weiter gilt für die Amerikaner nicht. Man kann jetzt nicht einfach juristisch argumentieren, weil hier der Schwache gegen den Starken argumentiert. An der Stelle ist es wichtig, diplomatisch intelligent vorzugehen. Aber diplomatisch ist okay, aber die Intelligenz ist das Problem, dass man wirklich Leute in der Macht hat, in Deutschland, in Frankreich, in

0: England, die auch intelligent, diplomatisch ihre Ziele strukturiert durchbringen.
1: Also Trump droht bereits damit, dass die EU mit erheblichen Zollerhöhungen rechnen müsse, hat er selber geschrieben. Und er begründet es und sagt, Brüssel raube amerikanische Unternehmen und damit auch die amerikanischen Steuerzahler aus. Und wörtlich schrieb er, die Vereinigten Staaten sind kein Sparschwein für Europa. Und er sagt, die Strafen, die jetzt gegen die amerikanischen Tech-Unternehmen verhängt wurden, die würden vollständig rückgängig gemacht werden. Wie er das jetzt veranstalten will, hat er nicht gesagt. Also es sind ja wenige Stunden vorher, ist ja ein neuer Zoll von 10% auf Einfuhren aus der EU in Kraft getreten. Und Brüssel hatte das Ergebnis trotz der wirklich absurden Begründung auch tatsächlich vorsichtig begrüßt. Also man hat gesagt, ja, okay, dann akzeptieren wir das jetzt. Und wenig später hat jetzt Trump wegen dieser Google-Strafen bereits weitere Aufschläge in Aussicht gestellt. Das heißt, dieses angekündigte Verfahren ist getrennt von dem gerade in Kraft getretenen Zöllen und könnte jetzt diesen mühsam ausgehandelten Handelsfrieden wieder gefährden.
0: Ja, das könnte er machen, aber wir wissen, dass er es auch macht und er zieht es konsequent durch. Und es gibt natürlich auch keine wirklichen Kontrahenten in Europa auf der Staatsebene. Wir müssen wissen, Donald Trump mag keine Schleimer, die sich anbiedern, sondern er kann mit Putin umgehen, er kann mit Xi umgehen, weil das Männer sind mit Eiern, die ihn angucken und sagen ganz einfach, pass auf, mein Freund, hier ist deine Grenze. Und dann gibt es eben halt Macron oder da gibt es den Starmer, ich weiß nicht, wie der Neue jetzt heißt, den kann ich noch nicht beurteilen. Oder nennen wir eben halt jetzt den Friedrich Merz. Ja, was will man denn da erwarten? Die kann er gar nicht ernst nehmen. Ja, wie denn auch?
1: Ja, und der nächste Ärger kommt auch schon, auch für Deutschland übrigens, mit China. Also im Moment legen sie sich mit allen an. Es geht um dieses 21. Sanktionspaket, das gerade wieder gegen Russland verhängt wurde. Und chinesische und Hongkonger Firmen sind dadurch auch betroffen. Und jetzt kommt die Retourkutsche aus China. Man wird jetzt 14 europäische Unternehmen, oder hat es schon getan, auf die Exportkontrollliste gesetzt. Darunter befinden sich unter anderem auch deutsche Rüstungskonzerne wie Rheinmetall. Das heißt, ab sofort dürfen diese Firmen keine Dual-Use-Güter mehr aus China beziehen. Das sind Materialien und Technologien, die zivil wie militärisch einsetzbar sind und auch Lieferungen chinesischer Herkunft über Drittländer sind untersagt. Andreas, wie ordnest du das ein? Was bedeutet diese Ansage?
0: Also man schießt sich gerade von europäischer Seite wieder ins eigene Knie, wie immer, wenn man diese Dinge macht. Diese Dual-Use-Güter oder diese doppelt verwendbaren Güter, das sind Materialien und Komponenten, Technologien und Software, die eben sowohl zivil als auch militärisch verwendet werden können. Um sich mal vorzustellen, worum es sich dabei handelt. Es geht um Gallium, Germanium, Antimon, Wolfram, Magnesium und bestimmte Legierungen. Zum Beispiel werden da in Munition, Panzerungen, Radar, Elektronik und Hochleistungsmagneten werden diese Dinge gebraucht. Aber auch die Elektronik- und Halbleiterkomponenten, das bedeutet auch bei Chips, Sensoren, Laser- und Infrarotbauteile und so weiter, dass natürlich auch die zivile Wirtschaft dabei massiv im Prinzip jetzt ins Leiden kommt. Und das Ministerium spricht quasi von nationaler Sicherheit und böswilligen Machenschaften der EU in China. Die Botschaft ist klar, wer chinesische Firmen wegen Unterstützung Russland sanktioniert, der bekommt den Gegenhieb. Und zwar gezielt gegen europäische Rüstungs- und Hightech-Lieferer. Das ist gerade das, was ich gesagt habe. USA sagt, Handel mit Europa, das gehört bald der Vergangenheit an. Das ist für uns bald nicht mehr tragbar. Und hier sehen wir die Chinesen, die im Prinzip Europa keine Grundmittel mehr liefert, die sie dringend brauchen, nicht nur für die Rüstung. Und neben Rheinmetall, da stehen unter anderem deutsche Mittelständler wie Sindelhauser Materials oder Antracho, wie heißen die, italienische, französische, polnische und andere Firmen und so weiter, auch auf der Liste. Für Rheinmetall und die anderen Betroffenen bedeutet das konkrete Lieferkettenrisiken. Auch Rheinmetall könnte jetzt auch mit ihren Aktienkursen nach unten gehen, was sie ja sowieso schon mehrfach gemacht zu haben jetzt, weil es gab am Anfang diesen riesen Boom und darum geht es ja letztendlich. Also wir sehen, dass der Konflikt mit China und Russland mittlerweile so verwachsen ist miteinander und man sieht vor allem, wie schnell Peking bereit ist, zurückzuschlagen im Interesse Russlands. Und hier wird spätestens deutlich, wie hier die enge Achse Russland, China und auch Iran übrigens funktioniert.
1: Man schlafwandelt immer noch mit erhobenem Haupt in den Untergang oder wollen wir ein bisschen runterdrehen in den Niedergang. Und auch die Energiepolitik wird wieder bedrohlich. Natürlich die Kämpfe im Nahen Osten haben auch gerade in der vergangenen Woche eine neue Eskalationsstufe erreicht wegen der Houthi-Rebellen. Die haben eine Blockade des Roten Meeres angekündigt. Und der Gaspreis in Europa ist daraufhin gestiegen auf den höchsten Stand seit Beginn des Iran-Kriegs. Das war im Februar. Laut Experten wird das für europäische Staaten zu einem immer größeren Risiko. Da haben sich jetzt etliche Experten geäußert. Es geht um die Füllstände der Gasspeicher. Die befinden sich derzeit unter dem 5-Jahres-Durchschnitt. Okay, wir sind hier mitten im Sommer, aber der nächste Herbst und Winter kommt auch bald. Und die Preisberichtsagentur Argus Media, die haben berichtet, dass die europäischen Füllstände am 20. Juli bei 54% lagen, also deutlich unter dem 5-Jahres-Schnitt im Juli von 70%. In Deutschland, das über mehr Gasspeicherkapazität als jedes andere EU-Land verfügt, lagen die Bestände sogar nur auf 45%, verglichen mit einem 5-Jahres-Schnitt von 68%. Das bislang letzte Mal, dass die europäischen Speicher im Juli auf ähnlich niedrigem Niveau lagen, berichtet das Handelsblatt, sei 2021 gewesen. Damals hatte Russland Lieferungen nach Europa gedrosselt und wenig später ist dann auch der Krieg in der Ukraine losgegangen und die erste große Versorgungskrise erreichte die EU-Staaten.
0: Ich finde es ganz wichtig, dass du das mit den Houthis eingeleitet hattest, weil sie natürlich ganz stark mit den Iranern kooperieren offenbar. Und ich würde gern was zu den Houthis sagen. Viele wissen das gar nicht. Das ist ja eine bewaffnete politische und religiöse Bewegung aus dem Norden des Jemen. Das ist also quasi in Arabien, an Arabien angeschlossen gewissermaßen. Diese Gruppe der Houthis, die stammt aus einer schiitischen Minderheit im Norden des Landes und die sind 1990 entstanden in den 90er Jahren als religiöse Erweckungsbewegung gegen Korruption und westlich saudi-arabischen Einfluss. Ab 2004 führten sie dann bewaffnete Aufstände gegen die damalige jemenitische Regierung. Und 2014/15 eroberten sie sogar die Hauptstadt Sanaa und große Teile des Nordwestens des Jemens. Seitdem kontrollieren sie also quasi de facto einen Großteil der bevölkerungsreichen Gebiete des gesamten Landes. Es ist wirklich wichtig, dass wir das wissen. Sie sind streng islamistisch, anti-amerikanisch, anti-israelisch und anti-saudisch. Und sie sehen sich als Teil der von Iran unterstützten Achse des Widerstandes und sind ganz eng auf Schulterschluss. Und wenn die jetzt gemeinsam dafür sorgen, dass tatsächlich dann auch hier die weiteren Gasspeicher sich leeren werden, weil nämlich auch die Blockade des Roten Meeres durch die Houthis jetzt dramatisch verzögert wird. Das ist also die zweite große Meeresenge nach der Straße von Hormuz. Na, dann könnte es eng werden.
1: Ja, du sagst was. Bloomberg hat gemeldet, dass die Houthi-Rebellen eine neue Front im US-Iran-Krieg eröffnet haben. Und sie haben die ersten Angriffe auf Handelsschiffe gemeldet, seit Monaten gezielt auf zwei saudische Öltanker im Roten Meer mit Raketen und Drohnen. Und das eskaliert jetzt auch den Konflikt massiv. Nach der Blockade der Straße von Hormuz droht jetzt eben ein zweiter Engpass, die Störung des Bab el-Mandeb. Das ist einer der wichtigsten Energie- und Handelsrouten der Welt. Und diese Attacken verschärfen die bereits bestehenden Lieferengpässe bei Öl und Gas, treiben die Preise hoch, machen Verhandlungen immer unwahrscheinlicher. Heißt mit anderen Worten, die Houthis machen jetzt aus diesem Stellvertreterkrieg einen direkten Wirtschaftskrieg gegen Saudi-Arabien und gegen den Westen im Auftrag Irans.
0: Genau, und das ist ein ganz großer Bereich, ein Konflikt natürlich, der sich regional auswirken wird, natürlich auf die gesamte Weltwirtschaft natürlich umschlägt. Dadurch bekommt übrigens China mit der Seidenstraße einen enormen Schub, denn wenn das die einzigen intakten Straßen noch sind, die durch Russland gehen, zum Beispiel auf Schienennetze oder eben halt auch auf der Basis von Schifffahrt, die man aufgebaut hat, die eben nicht die Straße von Hormuz nutzen, dann ist das natürlich nochmal eine zusätzliche, ein Booster für die Wirtschaft, für den Fernen Osten im Verhältnis zum Beispiel zur USA oder eben halt auch zu Europa. Also da steht etwas Großes an. Und es ist nicht vergleichbar mit dem Ukraine-Konflikt, wo der Weltkrieg droht. Man meint damit natürlich den europäischen Krieg. Aber es ist trotzdem ein großer regionaler Konflikt im arabischen Raum. Und der führt eben halt zum Zusammenbruch eventuell der Lieferketten.
1: Ja, und ich möchte euch, wir haben ja schon mal eine Phase gehabt, wo wir euch empfohlen haben, dass ihr euch sichert, also dass ihr vorsorgt für alle Eventualitäten, Stromausfälle, ja, das kann ja auch durch die Antifa kommen, aber eben auch durch Lieferengpässe bzw. Energienotstand. Ich möchte euch hinweisen, der Kopp Verlag hat eine Aktion, eine Sommeraktion laufen und die geht vom 22.07., hat also vor wenigen Tagen angefangen, bis zum 25. August. Und wir haben wirkliche Sparpreise aufgerufen. Das heißt, zum Beispiel eine große Powerstation mit allem drum und dran, an die ihr sehr viele Geräte, ich stelle das hier ein im Kanal, man spart 805 Euro, also die ist nur für diese Aktion jetzt runtergesetzt von 2.148 Euro auf 1.342 Euro. Ja, es ist ein super Angebot.
0: Ich weiß nicht, wie er das macht, aber es ist wirklich richtig gut.
1: Mhm. Ja, nur dieser Hinweis, es ist also eine Aktion, die jetzt einen Monat läuft. Wir wollen uns noch mal weiter unterhalten über die Energieversorgung. Der Iran hat jetzt die Achillesferse der Golfstaaten getroffen. Die hatten ja am Anfang immer noch versucht, sich aus diesem Iran-Krieg rauszuhalten. Das hilft aber nichts mehr. Dieser Krieg läuft und wir sehen jetzt, wie existenziell verwundbar auch diese reichen Wüstenmonarchien auf einmal sind. Denn während die Welt jetzt auf Ölpreise und Schifffahrtsrouten starrt, hat Teheran eine noch tödlichere Waffe aktiviert gegen die Golfstaaten, nämlich, du hattest darüber auch schon mal gesprochen, Andreas, es handelt sich um die Entsalzungsanlagen. Und mehrere Anlagen in Kuwait wurden in den letzten Tagen ganz gezielt schwer beschädigt und nach dem Zusammenbruch des Waffenstillstands sogar wieder und wieder. Feuer, ausgefallene Stromerzeugung, Notrufe zur Wassereinsparung. Bloomberg spricht von einer fundamentalen Schwachstelle, die jetzt offengelegt wird.
0: Ja, da kann ich an meine eigenen Recherchen rangehen. In den Webinaren, wo ich darüber spreche, über Auswanderung, und das ist keine Beratung über das Auswandern, sondern meine Erfahrungen über das Auswandern, über die ich spreche. Und da geht es auch darum, die richtigen Länder zu finden. Und wenn man sich dann hier mal alleine diesen Bereich ansieht, eins meiner wesentlichen Faktoren ist auch immer, wie groß ist die Trinkwasserversorgung, wie groß ist die Ernährungsversorgung, wie ist die Plattentektonik und so weiter und so fort. Also die nackten Zahlen sind alarmierend. Kuwait zum Beispiel bezieht 90% des Trinkwassers aus der Entsalzung. Also sie brauchen die Anlagen. Ja, und so findet sich das auch in Saudi-Arabien 70%, die Vereinigten Arabischen Emirate über 80%, Katar sogar nahe 100%. Also wenn jemand sagt, oh, ich gehe nach Dubai, da bin ich auf der ganz sicheren Seite. Das ist eine hochkritische Geschichte, weil hier ein Grundlagenfundament schlicht und ergreifend an Überlebensgrundlage einfach nicht vorhanden ist. Und ohne diese hochkomplexen, teuren Anlagen. Am Golfufer gibt es kein Trinkwasser. Für Millionen Menschen in einer der trockensten Regionen der Erde. Eine zerstörte Großanlage lässt sich eben nicht mal einfach reparieren. Der Ersatz, der kann über Jahre andauern, schwere Beschädigungen bereits Wochen bis Monate. Also gerade im Hochsommer, bei extremer Hitze und voller Klimaanlagenabhängigkeit, ist das ein Rezept für humanitäre und eine politische Katastrophe. Also hier ganz klare Linie in meinem Webinar über Auswandern gehe ich genau auch auf diese Grundlagen ein. Welches Land kommt überhaupt in Frage? Das darf ich hier an der Stelle auch nochmal sagen.
1: Das darfst du natürlich. Nächste Woche Donnerstag geht es auch los. Aber ich komme nochmal jetzt auf das Thema hier. Der Iran hat offenbar diese Achillesferse erkannt und nach eigenen Angriffen auf die iranischen Anlagen, Teheran sagt, das waren die USA, aber das steht in Frage, schlägt man nun gezielt zurück und zeigt eben den Golfstaaten eure Megastädte, euer Reichtum, eure Klimaanlagenkultur. All das hängt an ein paar kleinen Küstenfabriken, ja, die wir mit Drohnen und Raketen erreichen können. Und das scheint die neue Realität des Kriegs zu sein. Nicht nur eben Ölterminals oder Militärbasen, wie jetzt Ukraine, Russland sind die Ziele, sondern das, was die Menschen tatsächlich am Leben hält, das ist eben das Wasser aus dem Meer, das entsalzt werden muss. Und die Golfstaaten erleben das gerade, wie fragil eigentlich ihr Riesenwohlstandsmodell in diesem Krieg jetzt ist. Klar, wer das Wasser kontrolliert, der kontrolliert den Golf. Und der Iran weiß das.
0: Genau, und deshalb nochmal immer darauf achten, dass die Grundlagen vorhanden sind. Das gilt auch für Zypern zum Beispiel. Da haben wir auch eine etwas andere, aber vergleichbare Situation. Die globalen Folgen einer Wasserkrise im Golf wären dramatisch. Weit über die Region übrigens hinaus. Eine Eskalation bei den Angriffen auf Entsalzungsanlagen würde nicht nur Millionen Menschen direkt bedrohen, sondern Kettenreaktionen auslösen in Energie, Wirtschaft, Lebensmittelmärkten und so weiter und die geopolitische Stabilität natürlich massiv gefährden. Und hier die wichtigsten Auswirkungen. Also erstens, die Golfstaaten sind zentrale Öl- und Gasproduzenten. Wassermangel zwingt zu Notfallmaßnahmen wie Stromrationierung, Produktionsdrosselung bei Raffinerien und Ölfeldern, da Entsalzung ja extrem energieintensiv ist. Also höhere Öl- und Gaspreise sind das dann weltweit als Folge. Die Straße von Hormuz, die ca. 20-30% des globalen Öls normalerweise durchlaufen hat, ist ohnehin ein Risikopunkt. Frühere Phasen des Konflikts haben Preise schon auf über 100 bis 120 US-Dollar pro Barrel betrieben. Das sind 159 Liter. Ein anhaltender Wasserkollaps könnte zu weiteren Produktionsausfällen führen, mit höheren Benzin-, Heiz- und Strompreisen natürlich auch in Europa, Asien und natürlich auch den USA.
1: Ja, und das ist noch nicht alles, was du hier aufzählst. The Arab Weekly, auch ein Portal, ein arabisches Portal, da wird berichtet über humanitäre Krisen, also Migrationskrisen. Denn bei dem Ausfall größerer Anlagen, wo kein Wasser mehr da ist, droht in Kuwait, in Katar, in Bahrain oder den Vereinigten Arabischen Emiraten innerhalb eines kurzen Zeitraums nur von Tagen, vielleicht auch wenige Wochen, akuter Trinkwassermangel für zig Millionen Menschen. Die Reserven reichen oft nur 4 bis 10 Tage und das Ganze könnte natürlich eine Massenflucht auslösen aus den Megastädten Dubai, Riad, Kuwait City. Und das könnte wiederum Nachbarländer belasten, den Irak, Jordanien, den Iran natürlich selbst. Und das Ganze geht dann über Seewege Richtung natürlich Europa. Neue Flüchtlingswellen, ähnlich wie 2015, jetzt mit stärkerem Nahostfokus. Man sagt ja, Wo sollen sie denn hin, die armen Menschen? Und Europa ist wohlhabend und reich und hat viel Platz. Es sind Gesundheitsrisiken damit verbunden, Hitze- und Wassermangel, das weiß jeder. Das bedeutet Dehydrierung, Krankheiten. Das könnte Krankenhäuser an den Zusammenbruch führen. Klimaanlagen fallen dann aus. Und wenn wir uns noch vielleicht angucken, die Lebensmittelversorgung weltweit und die Düngemittelkrise. Die Golfstaaten importieren 80-99% ihrer Lebensmittel. Die können ja nicht selber da anbauen oder wenig. Es gibt Wassermangel, es gibt Versorgungsunsicherheiten, geringere Importe, sollte das Ganze hier stattfinden oder sich ausweiten. Und dementsprechend müsste man Luftbrücken einrichten mit explodierenden Kosten. Also ausländische Portale rechnen das alles schon durch, während die deutschsprachigen Medien sich Sommer ausschlafen. Diese ganze Region, Golfregion, ist ein wichtiger Düngemittelexporteur aus Gas unter anderem. Die Störungen treiben weltweite Düngerpreise, die ohnehin schon ansteigen wegen der Straße von Hormuz, noch höher. Das bedeutet wiederum höhere Kosten für Landwirte, natürlich auch in Europa, nicht nur in Afrika oder Asien. Das bedeutet wiederum noch weiter steigende Nahrungsmittelpreise, wieder ein Risiko von Hungersnöten in Ländern, die empfindlich angreifbar sind, Sudan, Ägypten unter anderem. Und es wird auch vom World Food Program gewarnt vor zusätzlicher akuter Ernährungsunsicherheit für Dutzende Millionen Menschen. Mit anderen Worten, Andreas, die Prophezeiungen von Klaus Schwab verwirklichen sich mehr und mehr.
0: Ja, und das geht natürlich in alle Richtungen. Und gerade die wirtschaftlichen Schockwellen, die wir erwarten, die sind nicht von der Hand zu weisen. Allein die Golfstaaten spielen eine große Rolle in den Marktinvestitionen über spezielle Funds beispielsweise. Und da erwarten wir natürlich dann auch eine große Instabilität und Turbulenzen an Börsen. Dann kommt natürlich der Handel und die Logistik, die betroffen sein wird. Dubai ist ja ein globaler Hub, der leidet. Also höhere Versicherungsprämien führen natürlich zu Umleitungen. Teurere Lieferketten werden dann weltweit auftreten, weil die natürlich ihre Preise erhöhen müssen durch Umleitungen. Die Weltwirtschaft geht von Billionen Verlusten aus, je nach Dauer. Inflation, langsameres Wachstum, mögliche Rezession in energieabhängigen Ländern. Viele glauben davon, naja, da bin ich nicht von betroffen und so weiter. Doch, jeder ist davon betroffen, spätestens von der Inflation. Das ist immer wieder Thema auch in meinen Finanzseminaren, wo wir dann genau darüber sprechen. Und die Golfstaaten geraten jetzt langsam, gerade weil sie enge US-Verbündete sind, massiv unter Druck. Und das schwächt natürlich auch die westliche Position im Nahen Osten. Also auch da entstehen geopolitische Neuerungen. Und China und Indien sind ja große Ölimporteure. Die könnten jetzt stärker intervenieren oder eigene Deals mit dem Iran suchen. Also ich bin sicher, die laufen schon, zumal die chinesische Seidenstraße natürlich auch den Iran mit tangiert. Also dann kommt natürlich das entsprechende Risiko eines breiteren Krieges. Weitere Akteure. Die Houthis sind jetzt plötzlich dabei und treten überall auf. Deshalb habe ich vorhin da was zu gesagt. Die Hisbollah beispielsweise, die nach wie vor mit Gewehr im Anschlag stehen. Oder direkte Konfrontation US und Iran.
1: Also man kann zusammenfassen, und da müsste es auch reichen für heute, das Wasser ist jetzt im Golf die neue Ölwaffe. Während die Ölpreise mit Reserven und Alternativen noch abgefedert werden können, ist das Wasser natürlich existenziell. Vielleicht ist das ja auch kein Zufall, dass Hausmeister Krause in München, der jetzt OB geworden ist, schon mal anfängt, das Wasser einzuteilen und andere schon orakeln, das Wasser, das Wasser. Und ein längerer Ausfall dort in den Golfstaaten würde eben nicht nur eine regionale Katastrophe auslösen, sondern diesen, was du schon beschrieben hast, globalen Multikriseneffekt, also Energie plus Versorgung, Nahrungsmittel plus Migration plus Inflation auslösen. Das ist vergleichbar, das schreiben jetzt schon einige Experten, mit einer Kombination aus den 1973er Jahren Ölkrise und der aktuellen sogenannten Klimakrise. Und die Welt schaut gerade zu, wie zerbrechlich jetzt auch diese hochmoderne Wüstenzivilisation ist. Und je länger dieser Konflikt andauert, desto teurer wird er für alle. Und Andreas, wir sprechen ja seit Monaten jetzt darüber, dieser Iran-Krieg mit allen Folgen und allen Ausuferungen scheint einfach nicht enden zu wollen. Trump spricht inzwischen davon, dass er so heftig angreifen wird, den Iran, wie noch nie. Und er müsste nur einen Wink geben, dann wäre auch Israel dabei. Er droht natürlich auch viel und häufig. Aber es sieht nicht gut aus, sondern es könnte eine dramatische globale Krise auslösen, die alles andere bisher Dagewesene in den Schatten stellt.
0: Das haben wir schon. Mittlerweile liegt USA bei über 40 Billionen US-Dollar explizite Verschulden, implizit ein Vielfaches von dem, wenn man die Altersversorgung der Bediensteten und Beamten mit reinrechnet. Dieses Ding ist nicht mehr einzufangen. Es geht jetzt darum, dass wir einen Staatsbankrott weltweit gewissermaßen Staatenbankrott vor uns liegen sehen. Und die Frage ist, warum lassen wir ihn uns nicht in Frieden gestalten, um dann wieder eine neue Reset-Taste zu drücken, anstatt dass wir es versuchen zu verschleiern über Kriege mit unglaublich viel Leid, was da letztendlich dranhängt, nur damit die Täter dieser Situation ungeschoren in diesen Kriegswirren dann davonkommen, glauben.
1: Tja, ihr Lieben, mit diesen aufbauenden Worten von Andreas entlassen wir euch jetzt ins Wochenende. Bleibt stabil. Es gibt heute die Abendgedanken, die gab es ja gestern auch nicht aus lauter Verzweiflung, weil Andreas nicht da war. Aber heute kümmern wir uns um unsere seelische Stabilmachung. Danke, mein Lieber.
0: Ja, es tut mir leid für meine dramatischen Schlussworte. Alles Liebe.

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1: Guten Morgen, es ist Samstag, der 1. August 2026 und ihr hört Nacktes Niveau, den Podcast für dumme Redensarten, schlechte Witze und alles andere, was Fritz Stombrecht zuverlässig wieder zum Weinen bringen wird. Mein Name ist noch immer Paul Brandenburg und auch meine übliche Bitte, die kennt ihr, die nämlich um den allerkleinsten Teil eures sauer verdienten Geldes, denn dieser Podcast hat keine relevanten Werbeeinnahmen oder Sponsoren und darum bitten wir euch herzlich, haltet uns mit eurer direkten Spende auf Sendung Nacktes Niveau und die Arbeit unseres Teams sind nur dadurch möglich. 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Damit wähle ich meine sehr bevorzugte Runde und freue mich aus Berlin endlich wieder den Gründer und Vorsitzenden der Good Governance Gewerkschaft und unverbesserlichen Grundgesetzromantiker Marcel Lute im Haus zu haben und aus Österreich natürlich die Frau, die mir noch jede Romantik austreibt, Journalistin, Moderatorin Milena Preradovic. Ich grüße euch, ihr beiden.
2: Guten Morgen.
1: Tja, eine ganz wichtige Frage heute aus guten Gründen. Wie steht ihr, bitte mit kurzer Antwort, wie steht ihr zu Mallorca? Das ist ja eine Hassinsel, wie Sylt auch, ne? Man liebt sie oder man hasst sie. Mallorca, ja oder nein? Mit bitte um kurze Antwort, lieber Marcel.
2: Definitives Ja zu Mallorca. Ich habe es nur jahrelang nicht geschafft hinzukommen.
1: Super. Melina?
3: Absolut.
1: Richtige Antwort. Sehr gut, danke. Gut, ihr wusstet natürlich auch gar nicht, warum ich frage, ihr beiden. Der Grund ist natürlich der Freihafen 2026 Mallorca, für den ich hier rückhaltlos werbe und euch alle da draußen herzlich einlade. Freihafen.live, das ist unsere neue Site für die hoffentlich Konferenz des Jahres, für das Treffen des Souveräns, also von euch, mit euch und auch uns. Zugesagt haben bisher unter anderem Tom Lausen, Achim Winter, Michael Main und Boris Brandt. Auch Markus Heinz schaut vorbei und das Team von Paul Brandenburg.com ist natürlich auch da, zu dem ich dann auch gehöre. Am 31.10. und 1. November, das ist ein Freitag, Quatsch, also ein Samstag und ein Sonntag, da findet diese Konferenz statt in der Nähe von Palma de Mallorca und der Plan ist, dass ihr auf die Bühne kommt, dass ihr die Zuschauer, Zuhörer der freien Medien und ja vor allem auch Skeptiker der Staatsmedien auf die Bühne kommt und eure besten Tipps, Tricks, Erfahrungen und all das berichtet, das euer Leben souverän macht, was euch unabhängig macht und anderen helfen kann. Das kann reichen vom effektiven Fälschen von Impfpässen, die ich da vorstellen könnte, aber nie dazu aufrufen würde, bis hin eben zum Abschalten von irgendwelchen SIM-Karten in Autos, die nach 2015 gebaut wurden. Was auch immer ihr zu berichten habt, was anderen hilft, geht auf freihafen.live, beschafft euch ein Ticket und ja, wenn ihr Lust habt, bewerbt euch, um selbst auf die Bühne gehen und genau das vorzustellen. Da sollen eben nicht die üblichen, ja, sogenannten Stars der Szene die Show sein. Es ist keine Händeschüttel- und Fanboy-Veranstaltung, sondern etwas, wo wir endlich mal alle zusammenkommen und uns gegenseitig kennenlernen können. Freihafen.live hat ab dem 1.8. ab heute alle Infos und Tickets. Und ihr beide, liebe Melina und lieber Marcel, ihr seid natürlich auch sehr herzlich eingeladen, dabei zu sein. Vielleicht kriege ich euch ja noch weich geklopft.
3: Ja? Zwinker, Freischärler zwinker. In den Freihafen.
1: Genau. So sieht's aus, genau. Ja. Endlich mal nicht Politik und Schwermut und was alles schlecht ist und was nicht klappt. Wir wissen's ja auch schon und wir haben's ja auch schon gesagt. Wir sagen's ja auch gleich wieder, aber da soll's mal wirklich drum gehen, endlich echte Leute kennenzulernen. Deswegen vor Ort Video und Audioverbot. Also man kann Fotos machen in Fotowandecken und so, aber niemand, der da hinkommt, auf der Bühne steht, wird gefilmt und landet im Netz oder sonst wo, weil es wirklich mal einfach live ist. Echtes Leben, analog und so. Sich kennenlernen, Hände schütteln und nicht im Netz landen damit. Das ist der Plan.
3: Es klingt ja wie eine Loge.
1: Ja, es stimmt. Es ist wie eine Geheimveranstaltung.
3: Ja, geheim.
1: So geheim, dass wir sie hier ansagen und wissen, dass die Hassstaatsanwaltschaft zuhört und dass alle möglichen Ministerien, die können dann auch herzlich gerne kommen, wenn ihr zahlt. Ja. Aber es ist eben so, wer die Karte kauft, der stimmt den AGBs zu und sagt, nee, da wird keiner gefilmt aus der Hüfte und landet dann im Netz oder so. Nicht, weil sie geheim bleiben sollen, sondern weil einfach nicht jeder Mensch Lust hat, ja, mit seinem Auftritt irgendwo vor einem Publikum, Millionenpublikum zu landen, sondern die wollen eher unter sich bleiben und das respektieren wir so. Und wollen einfach für Gesprächsatmosphäre sorgen. Ja. Ja, also, vielleicht sehe ich euch ja auch. Zwinker, zwinker. Mal sehen, ne?
3: Schauen wir mal.
1: Schauen wir mal. Bis dahin haben wir was zu besprechen, jede Menge unschöne Sachen und mal sehen, was von Spanien bis dahin auch noch übrig ist, muss man fast sagen, denn tatsächlich scheint sich in den letzten Stunden vor diesem Samstag in spanischen Exklaven in Nordafrika etwas wirklich zu manifestieren und zu eskalieren, was wir in Deutschland schon lange laufen haben. Die Ereignisse überschlagen sich, um eine alte und in dem Fall sehr angebrachte Phrase zu benutzen, denn zehntausende muslimische Invasoren stürmen in diesen Augenblicken, da wir sprechen, die spanischen Exklaven Ceuta und Melilla in Nordafrika. Die staatliche Tagesschau spricht von hunderten Migranten und gendert natürlich ihren Euphemismus auch noch, während nicht nur Björn Höcke auf X spekuliert, dass diese Invasion keine Spontanaktion sein kann. Tatsache ist, das spanische Ministerium für Inneres hat bisher offiziell bekannt gegeben, dass es rund 50.000 vorwiegend marokkanische illegale Einwanderer über den Seeweg und den Landweg über seine Grenzanlagen hat laufen lassen. Die wurden einfach überrannt nach Auskunft der Guardia Civil und jetzt schickte die Zentralregierung auch das Militär. Melina, die Bilder sind doch recht eindrücklich, du hast sie sicherlich auch gesehen. Da rennen, kann man sagen, nicht unbedingt Frauen und Kinder über die Straßen, sondern vorwiegend junge Männer über Grenzanlagen.
3: Ich habe Frauen gesucht und nicht gefunden. Ja? Also 50.000 Männer, die in eine Stadt mit 83.000 Einwohnern einfallen. Und vorgestern Abend haben sie sich dann Schlachten mit der Polizei geliefert. Also die nehmen diese Stadt auch noch völlig auseinander. Aber ich meine, die Spanier sind im Grunde auch selber schuld. Das muss man sich mal vorstellen. Also Spanien ist ja eh schon ein beliebtes Land, weil man da schnell legalisiert wird als Illegaler. Ja. Und dann beschließt der oberste Gerichtshof, dass keiner, der an Land schwimmt, mehr ohne Einzelprüfung zurückgebracht werden darf. Erstaunliche Begründung, schwimmende Anreisende überwinden kein Grenzsicherungsexamen. Deswegen darf man sie nicht, also pushbacken quasi. Ja. Also ich meine, das ist wirklich selbst gemacht. Also ja. Erstaunlicherweise, vor 3 Tagen gab es einen Artikel in der Maghreb Post darüber, dass Marokkos König knapp 1800 inhaftierte Straftäter begnadigt hat. Also anlässlich des Throntags.
1: Und jedes Jahr, genau, macht er das. Ja.
3: Man fragt sich, wo die jetzt wohl sind. Es gibt nämlich Videos, die sollen zeigen, ich bin da vorsichtig, wie diese Begnadigten unter Eskortierung der marokkanischen Polizei an die EU-Grenze gebracht werden.
1: Das würden die nie tun.
3: Um dann nach Ceuta zu schwimmen. Ob das echt ist, das weiß ich nicht. Der Move wäre aus marokkanischer Sicht schon zu verstehen. Ja? Also die sind sich nicht immer grün mit den Spaniern. 2021 waren sie auch schon mal mit der spanischen Außenpolitik unzufrieden und da kamen dann 6.000 nach Ceuta. Jetzt haben sie ein bisschen aufgerüstet. Also ich war ja häufig in Marokko und vor allem in Marrakesch und ich habe dort sehr viele sehr nette, freundliche Menschen getroffen, auch gut ausgebildete. Die wollen gar nicht nach Europa. Ja. Also die wirklich gut Ausgebildeten sind, die fühlen sich da auch wohl in ihrem Land. Das sind dann die anderen, die eben nicht sonderlich hilfreich sind. Und du hast ja vorhin gesagt, das läuft wohl alles nicht spontan ab. Nein, das ist, also man hat jetzt inzwischen rausgefunden, dass diese Aktionen über Facebook-Gruppen koordiniert und organisiert werden. Das ist schon ganz interessant. Also und ich meine, Italiens Regierungschefin Meloni hat jetzt einen populistischen Twist gemacht. Sie hat gesagt, jetzt werden wird Schengen ausgesetzt und wir werden die Grenzen kontrollieren.
1: Frankreich auch. Frankreich
3: hat das auch angelegt, ja. Aber ich frage mich, wie die das machen wollen. Also gerade Frankreich hat es immer schon da relativ, also zumindest von Italien nach Frankreich gemacht, ja. Aber natürlich kommen auch da die Leute durch. Aber wie es in Italien funktionieren soll, das kann ich mir definitiv nicht vorstellen.
1: Tja, was die Spontanität in Anführungsstrichen angeht, Marcel, da reichen ja wie üblich die Spekulationen von bis, da sagen die einen, das ist der Kalergi-Plan. Gerade noch hat Spanien Israel kritisiert und Marokko hat traditionell enge Verbindungen zu den USA und Israel ist quasi israelisch kontrolliert, das ist eine israelisch kontrollierte Invasion. Andere weisen darauf hin, dass Spanien ja gerade, wie Melina schon sagte, selber Millionen, wirklich über 1 Million Illegale naturalisiert hat und das Ganze vielleicht einfach auch hausgemacht ist. Die Frage ist aber schon, wer koordiniert sowas irgendwie? Also wie kann sich so etwas so koordinieren, dass es dann so scheinbar plötzlich losbricht? Und was ist dein Take, was die Spontanität angeht?
2: Ich habe mal von Medizinern gelernt, dass man keine Diagnose stellen soll oder jedenfalls keinen großen Aufwand in die Diagnostik stellen soll, wenn man keinen Therapieansatz hat. Und insofern ist die Frage, wo kommt das jetzt ganz konkret her, aus meiner Sicht nicht die wirklich entscheidende. Die entscheidende Frage ist, warum ist niemand vorbereitet? Das ist ja in der Tat nicht das erste Mal. Und wenn ich jetzt lese, wir haben was, sage und schreibe, 200 Polizeibeamte und 60 Soldaten nach Ceuta entsandt gegen 50.000 Leute, die mit Gewalt Grenzsicherung überwinden. Die also das, was letztlich einen Staat ausmacht, neben dem Staatsvolk, eben halt die Staatsgrenzen und die Rechtsdurchsetzung im eigenen Staatsgebiet, das komplett außer Kraft setzen. Hm. Und mein Rechtsempfinden sagt eigentlich, dass es eine Art kriegerischer Akt sei. Wenn man da genau hinguckt, stellt man fest, nein, das ist es völkerrechtlich nicht. Mit der meines Erachtens relativ schwachen Begründung, dass die dort die Grenzen überwinden, nicht bewaffnet seien. Jetzt ist die Frage, ja, wenn es aber doch so leicht ist, an Waffen jeder Art, jedenfalls alles, was da ausreicht, auch um Straßenschlachten durchzuziehen, an Waffen jeder Art in Europa zu kommen, dann kann es meines Erachtens nicht darauf ankommen, ob die irgendwas dabei haben oder nicht. Also das Erschütternde ist, dass es eben halt auch einer der vielen Konstruktionsfehler der Europäischen Union, dass kein Schutz der Binnengrenzen gewollt ist, und ein Schutz der Außengrenzen gleichzeitig der völligen Beliebigkeit überlassen.
1: Also, Fehler, Marcel, Entschuldige. Fehler hieße ja, dass man das nicht gewollt hat. Ich bin ja mittlerweile Überzeugung, offenkundig, also so oft, wie es jetzt passiert, ja, wenn eine Sache immer und immer und immer und immer wieder passiert, dann, und es ein Fehler war, dann kann ich den ja korrigieren zwischendurch. Es ist jetzt so oft passiert, dass dieser Fehler in Anführungsstrichen aus meiner Sicht doch gar kein Fehler mehr sein kann.
2: Naja, das kommt natürlich immer darauf an, auf welcher Ebene man schaut und was gewollt ist. Also die Aufgabe eines jeden Parlamentes ist es, das eigene Staatsvolk zu repräsentieren, dessen Interessen durchzusetzen. Dann läge der Fehler bei dem Staatsvolk, das sich ein Parlament zusammengewählt hat, das seine Interessen nicht durchsetzt. Oder das Parlament will das Ganze durchsetzen, hat aber eine Regierung gewählt, die Interessen nicht durchsetzt. Dann liegt da der Fehler. Aber irgendwo gibt es jedenfalls einen Fehler bzw. einen Irrtum. Wenn der eben halt auch nur daran liegt, dass man im Glauben, dass die tatsächlich die eigenen Interessen vertreten, die falschen Leute gewählt.
3: Sehr diplomatisch. Ich habe noch eine kleine Frage an Marcel. Ich dachte immer, Marcel, dass man erst eine Diagnose haben muss, bevor man die Therapie aussucht.
2: Ja, aber ein weiter Diagnostizieren, also beispielsweise sowas wie ein großes Bild machen, wo man weiß, dass dieses oder jenes nicht therapierbar wäre, habe ich mal gelernt, das macht man nicht, weil was nützt mir die Erkenntnis, wenn ich dagegen nicht behandeln kann, oder Paul?
1: Ja, ich habe es mir extra geklemmt, da einzusteigen, weil es jetzt nicht gut für dich ausgeht, Marcel. Nein, also eine definitive Diagnostik, die willst du in der Medizin, auch wenn die Prognose dann schlecht ist oder die Therapie fehlt, aber eine eindeutige Zuordnung der Krankheit, das auf jeden Fall, was du vielleicht meintest, machen wir es mal so, ist, dass man keine unnützen Untersuchungen macht, wenn man nicht einen konkreten Anlass hat und konkreten Nutzen daraus eine Erkenntnis zu schließen. Also beispielsweise beliebige Scans, CTs des Kopfes oder andere Organe, was ja unseriöserweise viele anbieten, so, ne? Also allgemeines Durchchecken bei beschwerdefreien Menschen. Das ist Humbug, weil man dabei Zufallsbefunde hat, die man dann nicht therapieren kann und sollte. Aber eine definitive Therapie und Diagnose, und so interpretiere ich dich mal, um sinnvoll vorzugehen, die braucht man natürlich. Aber ich stimme dir völlig zu. Also die Frage, was genau steckt dahinter, ist absolut sekundär. Wenn das Dach brennt, dann willst du nicht wissen, wo ursprünglich mal das Feuer als erstes Mal zu den Menschen kam, sondern du willst es erstmal löschen. Und insofern ist da ja gar kein Dissens, was den Inhalt angeht. Und was die Fehlerfrage oder die Absicht angeht, naja, das stellen wir uns ja dieser Tage in Deutschland und speziell in Berlin, in dem Ort, in dem du ja ein Spezialist für innere Sicherheit bist, ja nun ganz besonders, Marcel. Denn wenige Tage bevor jetzt diese Invasion in Ceuta Melilla losgeht, da kam es mal wieder zu dem üblichen, geradezu prototypischen oder archetypischen Anschlag eines Islamisten. Da ist nämlich ein Abdullah Balut soll der Täter heißen, angeblich mit einem gemieteten weißen Van in den Christopher Street Day gefahren, also in die Parade des Christopher Street Days, und hat eine Person direkt getötet, 14 sollen verletzt sein. Der vermutliche Täter, der hinterher als mit seinem Foto und seinem Namen schnell öffentlich wurde, ist dann kurze Zeit darauf von einem Sondereinsatzkommando der Berliner Polizei erschossen worden. Angeblich, so vermeldet es die Polizei, in einem kleinen Garten in Spandau. Es gibt Videos und Audioaufnahmen dieser Exekution, muss man sagen. Mehrere Schüsse, die in weiten zeitlichen Abständen hintereinander fielen, weil der Mann die SEK-Beamten angeblich mit einem Messer angegriffen hat. Ich selber, der von SEK-Beamten überfallen und angegriffen wurde, kann sagen, diese hätte ich nicht mit einem Messer sinnvoll angreifen können, weil sie in Körperpanzern und mit Schilden vor mir standen. Ich persönlich, Marcel, kann mir nicht erklären, wie eine Tötung notwendig ist, wenn ein Mann mit einem Messer SEK-Beamten angreift. Für mich ist das bis zum Beweis des Gegenteils eine Exekution.
2: Ja, da kann ich dir zunächst einmal nicht widersprechen. Ich möchte allerdings zunächst noch einen Punkt vorher ansetzen. Also ich bin ja quasi innenpolitisch sozialisiert worden in Berlin mit dem Anschlag vom Breitscheidplatz. Und als ich die ersten Meldungen zu diesem CSD-Anschlagsszenario hörte, das sind also eins zu eins, inklusive eben halt auch der Vorwarnung, die es gab, etc. pp., ist es ein sehr, sehr ähnliches Verfahren. Und ich habe noch in der Nacht kommentiert, weil irgendjemand mir schrieb, ja, bestimmt wird er dann auch irgendwo in Italien von Carabinieri erschossen. Also ich, glaube ich nicht, der muss ja gar nicht nach Italien. Ja, und in der Tat ist es genau das gleiche Szenario wie das, was ich vor gut 10 Jahren bereits auch gegenüber dem Generalbundesanwalt im Innenausschuss kritisiert habe. Wir haben in Deutschland nun mal die absurde Konstruktion, dass bei einer Straftat gegen tote Tatverdächtige nicht ermittelt wird. Und wenn ich mich nun einseitig darauf festlege, dass es genau diese eine Person war und auch ansonsten kein weiterer. Aber der ist es auf jeden Fall auch gewesen, trotz Unschuldsvermutung und fehlender Verurteilung. Der war es. Und der ist dann praktischerweise tot. Dann gibt es kein Ermittlungsverfahren. Dementsprechend gibt es auch keinerlei Feststellung, wer den zu der Tat getrieben hat, ob er überhaupt die Tat begangen hat. Das muss man einmal Grundgesetzromantik objektiv sagen. Das steht erst dann tatsächlich in einem Rechtsstaat fest, wenn es ein Urteil gibt, in dem das drinsteht. Hm. Und für ein solches Urteil würde ich mich alleine deshalb interessieren, weil da eben halt auch was zum gesamten Tatgeschehen und zum Vortatgeschehen feststehen würde. Im Moment folgen wir hier gerade einem medialen Narrativ, das dann eben halt praktischerweise damit endet, dass die losen Enden verknüpft sind, der, auf den man sich trotz fehlenden Urteils als alleinigen Täter festgelegt hat, ist tot. Und damit ist die Sache ja dann irgendwie zu vergessen. Nein, das ist sie auf keinen Fall, was das konkrete Einsatzgeschehen angeht. Ich bin ja auch Sportschütze. Ich trainiere interessanterweise vielleicht, also Tennis zu haben, auch mit Polizeibeamten, die berufsmäßig Vielschießer sind. Ich habe ja damals auch die Schießstandaffäre der Berliner Polizei intensiviert. Es ist natürlich in einem hektischen Einsatz geschehen, wenn du irgendeine Zweierstreife hast, die zweimal im Jahr schießen gehen und da ihre 30 Schuss machen, dann sind die nicht in der Lage, bei so einem sehr bewegten Szenario, jemand rennt mit dem Messer irgendwo hin oder rennt auf und ab oder sonst irgendwas, dann ist dieses, oh, warum haben sie den denn nicht in den Fuß geschossen? Quatsch, das können die nicht. Aber die Vielschießer, die in der Regel wöchentlich trainieren, die problemlos mit einer Handfeuerwaffe auf 25 Metern von 100 möglichen Punkten 90 erzielen.
1: Und die gleichzeitig stichsichere Körperpanzer tragen. Ja, das kommt bei einem Messerangreifer noch dazu.
2: Auch das, ich meine, auch da hast du natürlich immer Schwachstellen und so weiter. Und man kann immer sagen, oh ja, also je nach Szenario, die waren in Furcht, Schrecken, Verwirrung, fiel erstmal nichts anderes ein. Aber tödlich zu schießen, gleich mehrfach tödlich zu schießen. Da gehört auch eine ganze Menge an, ich sag mal, wenig nachvollziehbarer Aufregung dazu. Weil natürlich kann ich dem ins Bein schießen. Das kann ich, das kann auch jeder, der jetzt nicht so schlecht schießt wie der durchschnittliche Berliner Streifenpolizist. Das kriegst du auch in so einem Szenario hin. Aber jetzt kommt ja noch was hinzu. Wir haben ja nicht die Situation, dass plötzlich aus einer, weiß ich nicht, Kneipenschlägerei in einer Bar einer raushüpft mit einem Messer und auf die Beamten zustürmt. Sondern wir haben hier einen ganz gezielt präzise vorbereiteten Zugriff. Und genau das ist das, was das SEK und das MEK täglich trainiert. Und auch da ist mir deshalb nicht nachvollziehbar. Wir haben viele Diskussionen auch bei Taser etc. pp. Geführt in meiner Zeit im Innenausschuss. Es hätte eine Vielzahl von nicht tödlichen Mitteln gegeben. Und insofern ist das etwas, wäre ich noch in diesem Parlament. Wie gesagt, natürlich erfordert das einen Untersuchungsausschuss. Und zumindest solange ich Bürger dieses Landes bin, muss man eins feststellen, es erfordert eine Staatsanwaltschaft, die natürlich...
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5: 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Über Anthony Fauci, der mit Christian Drosten eine der Hauptfiguren der angeblichen Corona-Pandemie ist, kommen durch die Befragungen durch die US-Senatoren und das Auftauchen seines Tagebuchs täglich neue Wahrheiten ans Licht. Er stiftete die US-Gesundheitsbehörde CDC dazu an, ernüchternde Impffakten zu unterdrücken. Fauci und andere Regierungsärzte brachten das amerikanische RKI also davon ab, seine ursprüngliche, kategorische Einschätzung öffentlich auszusprechen, wonach die sogenannten Corona-Impfstoffe überhaupt nicht vor Infektionen und Übertragungen schützten. In seinem Tagebuch schrieb er sogar: Ich glaube, es wird ein böses Erwachen geben, wenn die amerikanische Öffentlichkeit merkt, dass man nicht völlig offen mit ihr umgegangen ist. Durch das Tagebuch ist auch klar, dass Christian Drosten nicht die Wahrheit gesagt hat, was die Herkunft des Virus angeht. Leider sind die Staatsanwaltschaften in Deutschland weisungsgebunden und werden von CDU oder SPD geführten Ministerien sicher nicht losgeschickt, um eines der größten Verbrechen an der Menschheit aufzuklären, meinen die Maßnahmenkritiker. Grüner Stahl aus Deutschland droht zu scheitern. Die milliardenschweren Investitionen in die klimafreundliche Direktreduktion mit Wasserstoff gelten langfristig als kaum wettbewerbsfähig. In allen untersuchten Szenarien verliert Deutschland die Primärstahlproduktion weitgehend. Andere Regionen wie Indien, die Golfstaaten und Skandinavien können deutlich günstiger produzieren. Einfache Verarbeitungsschritte werden also künftig kaum noch in Deutschland stattfinden. Wie aus der am Dienstag veröffentlichten vierteljährlichen Umfrage der Europäischen Zentralbank, EZB, zum Kreditgeschäft hervorgeht, haben die Banken im Euroraum den Kreditzugang im zweiten Quartal aufgrund von Befürchtungen hinsichtlich geopolitischer Instabilität eingeschränkt. Für das laufende Quartal erwarten sie eine weitere Verschärfung.

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4: Nicht tödlichen Mitteln gegeben. Insofern ist das etwas, wäre ich noch in diesem Parlament. Wie gesagt, natürlich erfordert das einen Untersuchungsausschuss. Und zumindest solange ich Bürger dieses Landes bin, muss man eins feststellen, es erfordert eine Staatsanwaltschaft, die natürlich intensiv und idealerweise unter den Augen der Öffentlichkeit wirklich ermittelt.
5: In Berlin, ja, lustig.
4: Ich sage, was die Anforderungen
5: sind. Ja, ja, schon klar.
4: Ich sage nicht, dass es so passiert. Sie sind politisch weisungsgebunden, die Staatsanwälte, zum Guten wie zum Schlechten. Und im besten Deutschland aller Zeiten eher zum Schlechten.
5: Und Milena, das Irre ist ja, dass wir genau so einen Fall ja gerade schon mal hatten. Ne? Fatih G. hat genau den gleichen Effekt, ja? Die Geschichte von Stade, der Sechsfachmörder von Stade, dessen angeblicher Selbstmord führt ja zu genau dem, was Marcel auch gerade gesagt hat. Der Einstellung jeder Untersuchung, der Hauptverdächtige ist tot und damit wird die Fluchtwagenfahrerin, die zufälligerweise mit einem SPD-Politiker irgendwie liiert war und eventuell irgendwie mit dem Verfassungsschutz, ja auch nicht mehr weiter untersucht und nicht mehr als Flüchtige ermittelt. Wie praktisch, oder?
6: Ja, super praktisch. So wird jetzt auch nicht, wie gesagt, nach den Auftraggebern dieses Mannes in Berlin ermittelt. Ja. Aber wie verrückt dieses Land geworden ist, das sieht man ja auch gut. Die hatten ja einen zweiten Verdächtigen, der wurde ja kurzzeitig festgenommen. Ne? Also der Iraner Taimas S. Und der ist seit 2 Jahren ausreisepflichtig, hat eine ellenlange Strafakte, also von gefährlicher Körperverletzung, Bandendiebstahl bis zu räuberischer Erpressung. Jetzt konnte die Polizei ihm aber nicht nachweisen, dass er bei diesem Terrorangriff im Auto gesessen hätte, ja. Da haben die den einfach wieder freigelassen. Und der darf weiter sein Unwesen in Deutschland treiben. Also man könnte ja auch sagen, hey, du bist seit 2 Jahren ausreisepflichtig, dann schieben wir dich jetzt mal ab, ja. Aber es ist sowieso witzig, also was heißt witzig, aber wie die versammelte Linke, die jetzt natürlich ein Problem hat, also dass ausgerechnet ihre islamistischen Freunde, die sie ja quasi füttern die ganze Zeit, jetzt sie angreift, ja. Und deswegen kann nicht der Islamismus schuld sein, sondern die AfD.
5: Natürlich.
6: Schuld. Ja, genau. Da heißt es nämlich, ich habe mir da so ein paar Sachen notiert, die AfD hat die Islamisten aufgehetzt. Sehr komisch, ja. Oder Islamismus ist natürlich rechts.
5: Ja.
6: Es gab sogar die Wortschöpfung Rechtslamisten, ja. Und den Vogel abgeschossen hat die linken Politikerin Didem Aydurmus. Die hat geschrieben, der Anschlag ist nur ein weiterer Grund für ein AfD-Verbot.
5: Ja.
6: Vor der AfD hatten wir so einen Scheiß eigentlich nicht.
5: Ja.
6: Keine russischen Marionetten, die Terroranschläge verüben, damit die Faschos mehr Stimmen bekommen. AfD-Verbot jetzt. Also
5: ja.
6: Putin und AfD gleich beide auf einen Streich, ja. Also das ist schon ziemlich verrückt. Oder auch die Medien, wie die damit umgehen. Das ARD MoMA hatte auch ein sehr eindrucksvolles Wording. Der Täter, also der Islamist, der Terrorist, hieß bei ihnen durchgehend in einem Gespräch der junge Mann. der junge Mann, ja. Und und dann diese Politworthülsen, Gefährdern müsse man die deutsche Staatsangehörigkeit entziehen. Ich meine, das ist möglich seit 2019 bei aktiven IS-Kämpfern, ja. Und man weiß, dass Hunderte mit deutscher Staatsbürgerschaft für den IS gekämpft haben. Jetzt rate mal, wie vielen die deutsche Staatsbürgerschaft aberkannt wurde.
5: 2?
6: Ja.
5: Wirklich?
6: Scheiße, du hast es gelesen.
5: Nee, nein, habe ich nicht, habe es wirklich geraten.
6: Es waren 2.
5: Ich bin halt Demokrat. Ja.
6: Ja, also die Gefährder, die bleiben. Aber die anderen gehen. Habe ich eine ganz interessante neue repräsentative INSA-Umfrage. Danach planen über 8 Millionen Deutsche innerhalb der nächsten 5 Jahre auszuwandern. 14%. 8 Millionen.
5: Das ist schon ermutigend. Die Deutschen sind nicht ganz so dumm, weil die andere Seite der Medaille sagt, dass aktuell noch 17% der Deutschen dem Staat vertrauen würden. Da kann man natürlich sagen, was nur 17%? Ich sehe es natürlich genau umgekehrt und frage mich, wann diese

0: 17% vielleicht wie Janosch Dahm eine Dachlatte auf den Kopf bekommen haben. Aber
1: ja, die leben vom Staat, ja, verstehst du? Das sind ja die.
0: Klar, es ist schon, ist der harte Kern derer, die da vom Staat lebt. Tatsache ist, den Republikaufpassern unserer Demokratie, den flüchten eben die Insassen immer weiter aus der Republik und das hat Folgen. Mit durchgeknallt ist auch unser Lieblingsmassenmörder Karl Lauterbach, der ja kurz nach diesem Terroranschlag erklärte, dass ausländische Einflussnahmen irgendwie zu diesem Attentat führten. Er schaue Richtung Russland. Das sei sehr auffällig, dass das unmittelbar vor Wahlen stattfand. Damit fand er dann selbst bei seinen Unterstützern wenig Anklang. Und herauskam ja auch, Melina, du hast es ja fast angedeutet, dass besagter Abdullah B. ja zum Hochadel der IS-Terroristen gehört, denn sein Vater sei da wohl aktiv. Und lustigerweise hatte Abdullah tatsächlich einen Tag nach der Tat ursprünglicherweise einen Termin, haltet euch fest, zum Deradikalisierungsgespräch mit einer staatlich finanzierten NGO namens Violence Prevention Network unter einem Mann namens Thomas Mücke, der regelmäßig mit islamistischer Werbung auffällt. So ist es im besten Deutschland aller Zeiten. So absurd und kaputt ist der Staat, dem immer noch 17% der Menschen vertrauen. Das schon irre. Interessant waren auch die Reaktionen im Ausland auf diesen Terroranschlag. Apollonius schreibt, Araber feiern Terroranschlag auf CSD in sozialen Medien. Gott möge den Täter reich belohnen. Die überwiegende Mehrheit der arabischen Nutzer von Facebook und dieser Kommentierungsnetworks feierten den Anschlag offen. Abdul Balut sei ein Held und Märtyrer.
1: Ja. Also selbst auf der arabischsprachigen Facebook-Seite der Deutschen Welle feiern alle 8000 Smileys unter einem Post, ja, so Gelächter-Smileys. Also die Redakteure versuchen zu löschen, kommen aber nicht hinterher. Und da schrieb einer, also auf der Facebook-Seite der Deutschen Welle, er wünsche sich, dass alle Teilnehmer des CSD getötet worden wären.
0: Warte.
1: Ja, der ist bestimmt von der AfD. Sofort verbieten.
0: Tja. Ja, es ist wohl Todessehnsucht, die Leute dort treibt. Anders kann man sich es nicht wirklich erklären und anders kann ich mir nicht erklären, von was Boris Reitschuster hier berichtet. In diesem Fall von Afghanistan-Abschiebung, denn die gab es dann flugs danach. Immer wenn so etwas passiert, dann will Fritz BlackRock mit seiner Komplizentruppe natürlich Aktivismus zeigen und simulieren. Und deswegen gab es einen Afghanistan-Abschiebeflug und natürlich mal wieder eine Demo gegen rechts oder eine Demo gegen besagten Abfluss. Reitschuster schreibt, Demos für Täter schweigen vor Opfer. Bis auf einen waren alle Mehrfach- und Intensivtäter eben dieser Abzuschiebenden. Mit mehrfachen gefährlichen Körperverletzungen und Haftstrafen, Drogenhandel und tätlichen Angriffen. Trotzdem rief ein Bündnis gegen Rassismus zu Protesten gegen den Abschiebeflug auf. Steuerfinanzierte Aktivisten inszenierten Protest, staatstreue Medien halten die Kamera drauf. Und schon ist aus einer Handvoll Aktivisten ein gesellschaftliches Signal geworden. Ja, so geht's immer weiter, Marcel, oder? Du bist selbst ja ein Kenner dieser Afghanistan-Situation. Du bist, glaube ich, Vorsitzender der Deutsch-Afghanischen Gesellschaft und hast sicherlich eine differenzierte Meinung dazu.
2: Ja, richtigerweise war ich Vizepräsident der Deutsch-Afghanischen Gesellschaft und zwar bis zu dem Zeitpunkt, als ich der Neuen Züricher Zeitung ein sehr umfangreiches Interview über meine Sicht auf Afghanistan gegeben habe. Das ist jetzt auch schon wieder ein gutes Jahr, anderthalb her. Danach hatten wir zu große Differenzen über die Frage, ob man mit dem aktuellen Regime in Afghanistan zusammenarbeiten sollte oder nicht. Und seitdem bin ich auch nicht mehr Vizepräsident und das sehr gerne.
0: Das spricht für dich, Jan.
2: Ja. Also das Thema ist aber trotzdem eins, das mich also in mehrfacher Hinsicht berührt, nämlich auch etwas, womit ich mich in letzter Zeit intensiver beschäftigt habe, mit dem Thema der kognitiven Kriegsführung. Das ist das, was wir gerade ja erleben. Das, was du als Berichterstattungsanlass darstellst, in dem also das Regime selbst Medien darüber berichten lässt, was man denn da gerne hätte, ist ja nichts anderes als genau diese kognitive Kriegsführung, die NATO beschreibt und von der sie explizit und ausdrücklich sagt, dass die nicht nur die Abwehr nach außen beinhaltet, sondern auch die Immunisierung nach innen, also sprich, dass die Bevölkerung eines NATO-Mitgliedstaats, wie zum Beispiel Deutschland, aktiv verstehen muss, durch kognitive Kriegsführung, also das heißt durch Medienmanipulation, aktiv verstehen muss, was für sie gut und richtig ist. Wir haben also hier die Exekutive in Gestalt, in dem Fall eben halt der NATO, die an verschiedenen Stellen durch das Kontaktieren von Multiplikatoren, wie zum Beispiel auch beim Herrn Lauterbach, der käme in Frage, weil er eine mediale Reichweite hat, weil er zu einem Regierungskreis, also einer Regierungskoalition gehört, den zum Beispiel zu kontaktieren, ob direkt oder indirekt, und ihm zu suggerieren, dass diese oder jene Botschaft jetzt wirklich hilfreich wäre, um das deutsche Volk vor Manipulation zu schützen. Und genau das, diese Form der Manipulation, findet dann eben halt statt. Sag, um Gottes Willen, ja, da werden die Leute abgeschoben, das ist ja ganz schlimm. Und guck mal, ja, Social Proof, andere Leute wie du und ich, die protestieren dagegen. Dann wird das wohl richtig sein, dagegen zu protestieren. Das ist das, was da stattfindet. Da muss ich ganz deutlich sagen, das findet nicht zufällig statt. Das findet auch nicht nur deshalb statt, weil diejenigen, die dort für Protest bezahlt werden, von denjenigen bezahlt werden, die davon profitieren, dass sie beispielsweise unbegleitete minderjährige Flüchtlinge für aktuell 6.000 Euro monatlich betreuen, pro Flüchtling. Was also bei so einer netten Vierer-WG mal eben 24.000 Euro sind. Die haben natürlich auch das Geld dann, um es zu verteilen, um die Klaköre entsprechend zu bezahlen. Aber das ist nicht der eigentliche Hintergrund. Das ist eben halt nur ein Auswuchs des Problems. Der Hintergrund ist, dass tatsächlich die deutsche Bevölkerung verstehen soll, dass es ja eigentlich gar nicht so gut ist, jemanden abzuschieben. Genau das findet dort gerade statt. Und das ist nichts anderes als kognitive Kriegsführung der NATO gegen NATO-Mitgliedstaaten, in dem Fall gegen die deutsche Bevölkerung.
1: Tja. Ja, was sie auch selber, also was sie gerne machen, dass sie jemanden abschieben, der quasi mitten in der Ausbildung ist, ja, so ein toller Junge oder gerade die Ausbildung abgeschlossen hat, wo der Chef sagt, Mensch, den muss ich unbedingt behalten. Diese Leute werden dann abgeschoben, was keiner versteht, ja, ich auch nicht. Und dann sagt man, ja, schau mal, wie böse der Staat ist, der schiebt ab. Das fällt mir immer wieder auf. Da werden also Menschen geopfert, auch aufgrund dieser Propaganda. Und im Grunde unterstützt das ja das, was du, Marcel, gerade gesagt hast.
0: Ja, da werden echte Migranten werden rausgeschmissen und die Invasoren werden reingeholt. Genauso läuft eben die Umvolkung und ja, das Regime, was dahinter steht und die Strippen zieht. Völlig ohne jeden Zusammenhang und weil natürlich gar nichts mit irgendwas zu tun hat in unserer Demokratie, steigen die Umfrageergebnisse für die AfD immer weiter. News schreibt, die AfD baut ihren Vorsprung vor CDU und CSU weiter aus. Im aktuellen RTL-NTV-Trendbarometer von Forsa erreicht die Partei 27%. Die Linke verbessert sich um einen Punkt auf 13 und liegt damit erstmals auch vor der SPD. Auch bei der zugeschriebenen politischen Kompetenz liegt die AfD vor der Union. Und weil, ich kann es nicht oft genug sagen, gar nichts mit irgendwas zu tun hat, da stößt der ehemalige Bundesverfassungsgerichtspräsident Hans-Jürgen Papier nun eine Debatte an, bei der Bodo Ramelow gleich ganz entschieden beipflichtet. Beide meinen nämlich, dass die Abschaffung der 5%-Hürde etwas dringend Nötiges sei. Ramelow sagte, wir können nicht mehr so weitermachen, sagte er wörtlich. Die Debatte um die Senkung der 5%-Hürde ist notwendig, das erklärte er dem Redaktionsnetzwerk Deutschland, das zufällig der SPD gehört. Zu weiten Teilen, ja, Milena, so viele Zufälle auf einmal, so ist es eben, das sind alles nur Zufälle, die haben irgendwie gar nicht mit irgendwas zu tun. Und zufällig fordert ja auch Sachsen-Anhalts SPD-Spitzenkandidat Armin Willigmann diese 5%-Abschaffung. Komisch alles irgendwie, ne?
1: Ja, aber da hat Alice Weidel einen interessanten Move gemacht. Die fordert das nämlich jetzt auch. Und damit dürfte dieser Vorschlag am Ende sein. Ich stell dir mal, sie hat es öffentlich gefordert, die 5%-Hürde abzuschaffen. So, bedeutet nach Gesetz der Brandmauer, Vorschlag vom Tisch. weil ja von der AfD. Also, ich bin gespannt, aber ich glaube nicht, dass daraus was noch was wird. Natürlich auch nicht vor den Wahlen jetzt. Das wird ja gar nicht mehr geschafft. Aber ich weiß ja zufällig, dass auch Marcel ein Verfechter der Abschaffung der 5%-Klausel-Hürde ist.
0: Ne? Ah ja.
2: Sehr richtig, sehr richtig.
0: Bitte.
2: Paul, das weißt auch du, denn das haben wir im Rahmen auch des Vorgehens gegen die Nichtzulassung damals der gemeinsamen Liste zur Europawahl deutlich gemacht und auch vom Bundesverfassungsgericht sehr ausführlich begründet vorgetragen. Und an dieser Begründung ist nach wie vor nichts, wo mir jemand sagen konnte, oh, da ist ein Logikfehler drin. Also die 5%-Hürde ist ja nur dann gerechtfertigt, wenn sie ausnahmsweise notwendig wäre. Denn sie greift ja ein in die Gleichwertigkeit der Stimmen, ne, weil ich einfach bestimmte Stimmen aussortiere und derjenige ja vorher gar nicht wissen kann, dass seine Stimme aussortiert wird und er eben halt später gar nicht einfließt in jede demokratische Willensbildung in einem Parlament. Also muss irgendein besonders gewichtiger Grund für eine solche Sperrklausel vorliegen. Und dieser gewichtige Grund, den hat das Bundesverfassungsgericht relativ lange in der Funktionsfähigkeit des Parlaments gesehen.
0: In Folge Weimar, ne? Da hat sich ja bekannt, also nach historisch überwiegender Meinung, der Staat zerlegt, weil die Zersplitterung des Reichstages ihn instabilisierte.
2: Genau, das war aber eigentlich auch damals schon, also historisch bzw. politikwissenschaftlich betrachtet, ziemlicher Blödsinn. Es ist aber auch jetzt an einer Vielzahl von Stellen widerlegt worden. Also die ganze Rechtsprechung dazu kommt eigentlich primär aus dem Drei-Parteien-System der Bundesrepublik alter Zeit. Also das heißt, der späten 70er Jahre, als es im Prinzip SPD, CDU und FDP gab. Und hat sich immer weiter aufgeweicht bei den Jahren. Vor allem ist aber auch eines ganz relevant. Also ich meine, wir haben mittlerweile je nach Parlament, je nach Landtag oder Bundestag gerne auch mal 7, teilweise sogar 8 Fraktionen, die in Parlamenten vertreten sind. Ich gar nicht wüsste, was 8 wären. Aber es funktioniert also auf jeden Fall schon mal mit deutlich mehr als 3 auch. Es ist auch nur eine Frage der Gesamtorganisation eines Parlaments, ob es jetzt heißt, oh, da sind jetzt zu viele Einzelabgeordnete, hier ist nur einer, da sind 2 von einer Gruppierung und so weiter. Die kommen ja dann gar nicht alle dran in so einer Plenarsitzung. Auch völliger Blödsinn. Ich habe, als ich Einzelabgeordneter in Berlin wurde, nachdem ich aus der FDP ausgetreten bin, habe ich vom Berliner Verfassungsgerichtshof genau das durchgesetzt, dass ich genau wie alle Fraktionen auch meine 10 Minuten in der Aktuellen Stunde habe und mir das ansonsten ein bisschen irgendwie aufteilen kann. Ist das Berliner Parlament zusammengebrochen deswegen? Nein, offensichtlich nicht. Und neben mir gab es auch im Übrigen noch 2 weitere Einzelabgeordnete, für die das auch galt. War also auch kein Problem. Ansonsten wird als Argument noch gerne angeführt, ach, das ist doch gar kein Problem, das sind doch nur ganz wenige Stimmen, die hinten runterfallen. Und das war auch mal so, auch in dieser Drei-Parteien-Konstellation. Da gab es die Republikaner und die DKP, die hatten jeder so ungefähr 0,2% und die zählten dann halt nicht mit. Mittlerweile sind wir bei der 5%-Hürde an einem Stand, in dem je nach Bundesland zwischen 15 und auch gerne mal 20% der Stimmen plötzlich hinten drunter fallen. Also ja, es ist völlig richtig, die 5%-Hürde gehört abgeschafft, sie gehört aber längst abgeschafft. Und nicht nur, weil jetzt natürlich endlich, und ich würde es ihr so unfassbar gönnen, muss ich sagen, als alter Freund der Sozialdemokratie, endlich die SPD droht, aus einem Landesparlament zu fallen. Irgendwann müssen diese Beleidigungen all ihrer großen sozialdemokratischen Vorgänger, diese Beleidigungen von Helmut Schmidt oder... wir können eine ganze andere runterbeten. Die müssen doch endlich mal irgendwann verstehen, dass sie keine Sozialdemokraten sind, sondern einfach schlichtweg Witzfiguren.
0: In Sachsen-Anhalt kann es jetzt so kommen. Ne? Da steuern sie genau drauf zu. Und deswegen will ja Herr Willichmann deine 3%-Hürde. Also wir lernen, Milena, es gibt gute Argumente für die Abschaffung. Ein bisschen plötzlich und unerwartet ist halt nur der Zeitpunkt, zu dem die Regimeparteien das fordern.
1: Ja, natürlich. Ich meine, aber übrigens auch spannend, die Bundesregierung entwickelt gerade Notfallpläne für den Fall, dass eine AfD-geführte Landesregierung die Verlegung von NATO-Truppen behindern könnte. Also das berichtet die Welt unter anderem. Klingt jetzt ein bisschen komisch. Also der Hintergrund natürlich, dass die AfD in Sachsen-Anhalt gewinnen könnte. Also alleine.
0: Haus hoch.
1: Ja, und ich habe überlegt, was könnte dahinter stecken? Und wenn ich den Artikel weitergelesen habe, dann stand da, im Falle einer AfD-Alleinregierung müsse man Möglichkeiten schaffen, zumindest einzelne Länder überstimmen zu können und notwendige Maßnahmen einzuleiten. Und Pistorius hatte bereits vorher gesagt, es werde geprüft, wie geheim eingestufte Informationen bei einer AfD-geführten Landesregierung geschützt werden könnten. Also, was sie vorhaben, am Ende, also AfD-geführte Länder sind dann Länder zweiter Klasse. Mhm. Ja? Es gibt die richtigen Länder. Und dann gibt es die AfD-geführten Länder. So wollen sie die AfD zerlegen, selbst wenn sie dort an die Macht kommen. Und das wird wahrscheinlich auch auf den Bundesrat irgendwelche Auswirkungen haben. Also das ist hochinteressant.
0: Ist ja auch innenpolitisch so geplant. Man hat ja da diskutiert, sie dann auszuschließen von Verfassungsschutzinformationen oder Kriminalinformationen des Länderaustausches der Kriminalpolizeien und so. Also das wird an allen Stellen, koppeln sie das oder bauen sie da jetzt parallel.
1: Aber Niedersachsen macht es noch einfacher. Die lassen die erst gar nicht zur Wahl
0: zu. Darauf wollte ich doch hinaus, genau. Ich glaube, wir stehen bei 11, glaube ich, oder? Habt ihr bessere Informationen? Ich glaube, 11 Kandidaten sind es aktuell.
1: Ich traue mich gar nicht zu sagen. Also ich bin bei 4, 5 irgendwie ausgestiegen.
0: Ah.
1: Und dann bei irgendwelchen anderen, die durften dann doch, also ich bin, was die genaue Zahl angeht, raus.
0: Verwirrung ist eben System. Selbst die Bild-Zeitung, ihr habt richtig gehört, Axel Springers Flaggschiff der regimetreuen Pseudokritik, ist irritiert und kann sich nicht ganz erklären, was passiert. Spricht von einem Eklat und fragt nach Skandal. Darf der Staat Kandidaten von einer Wahl fernhalten, obwohl ihre Partei zugelassen ist? In Niedersachsen passiert aktuell genau das. Grundlage für die Entscheidung ist ein Gesetz, das erst im April von der rot-grünen Landesregierung verabschiedet wurde. Demnach hat bereits die Mitgliedschaft in der ARD, die Mitgliedschaft in der AfD eine erhebliche Indizienwirkung für die fehlende Verfassungstreue. Das war tatsächlich spontan gerade, ihr Lieben, es war nicht geskriptet. Ja. Die Mitgliedschaft in der ARD wäre für mich durchaus ein Ausschlussgrund. Aber wir haben es ja schon letzte Woche berichtet, denn das Ganze fing ja medial an mit dem Ausschluss von Martin Sichert, dem Bundestagsabgeordneten der AfD, als Landratskandidat für Friesland. Mittlerweile gibt es 11 weitere Personen, die ausgeschlossen wurden. Selbst die Bild kann sich nicht verkneifen, darauf hinzuweisen, dass die Geheimpolizei, die ja der SPD-Innenministerin untersteht und die dann empfiehlt und auf Weisung der SPD-Innenministerin ihre Gegner auszuschließen, dass das wiederum zu einer Empfehlung des Landes führt. Das ist nämlich die Kette. Und diese Empfehlung des Landes wird dann vom Wahlausschuss vor Ort umgesetzt. Es ist schon Wahnsinn. Es ist, Marcel, bitte widersprich mir, das Vollbild einer Diktatur.
2: Ja, da kann ich in der Tat ein bisschen widersprechen. Denn wir reden ja hier nicht von Wahlen zu Parlamenten, sondern wir reden von politischen Beamten, die durch den jeweiligen Souverän in den Gemeinden ausgewählt werden sollen. Das heißt also, wir wählen ja hier kein Parlament in Niedersachsen, sondern es geht um Exekutivämter, die gewählt werden. Und deswegen kann man überhaupt mit diesem ganzen Verfassungstreue-Argument nur kommen. Der Gedanke dahinter ist der, dass ich natürlich keinen Beamten, und die wären ja dann jeweils politische Beamte auf Zeit, wenn sie gewählt werden, keinen Beamten haben will, und das kann, glaube ich, jeder nachvollziehen, grundsätzlich als Grundsatz, der sich eben nicht an die Regeln des Staates hält, weil er das von vornherein schon erklärt hat, dass er das nicht wolle. Das per se ist ja nichts Unzulässiges. Das Problem liegt hier aber an zwei Stellen. Zum einen in der Tat das Thema Richter in eigener Sache. Es ist die Exekutive selbst, ja, in Niedersachsen gerade, die wiederum beschließt, dass überhaupt erstmal eine AfD zu beobachten sei. Das tut sie einfach Kraft ihrer Wassersuppe. Daraus dann wieder aus der eigenen Erkenntnis, die sie einfach so festgelegt hat, zieht sie dann weitere Schlüsse und gibt diese wiederum an weitere Organe der Exekutive, also auch die Wahlausschüsse auf der Kreisebene. Die gehören ja nicht eben halt der Legislative oder der Judikative an, sondern auch die sind Teil der Exekutive. Die sollen das dann nachplappern. So ist der grundlegende Gedanke. Das Ganze übersieht aber einen ganz zentralen Punkt bei den politischen Beamten. Zuständig für diese Prüfung, ob derjenige eben verfassungstreu ist oder nicht, ist immer die einstellende Stelle. Das heißt, eben, ich sag mal, im Fall eines Polizeibeamten wäre es der jeweilige Polizeipräsident, der zuständig ist. Hier bei einem Landrat wird letztlich die Einstellung bzw. die Bestellung vorgenommen vom Souverän, der dort vor Ort wählt. Das heißt, es ist eben nicht der Wahlausschuss, der das zu bestimmen hat, ob der Kandidat zur Wahl zugelassen wird, sondern die verfassungstreue Prüfung nimmt im Prinzip der Souverän selbst vor, nämlich dadurch, dass er sagt, den wähle ich aber oder den wähle ich nicht.
0: Entschuldige, ja. Im Ergebnis ist es doch jetzt wortreich trotzdem Diktatur. Eben, du hast es doch gerade selber gesagt. Ja, der Wähler sagt, der Wähler hat es zu entscheiden, das wird dem Wähler aber weggenommen durch eine Selbstermächtigung des politischen Gegners, der gleichzeitig alle Ämter innehat. Was ist daran nicht Diktatur?
2: Ganz einfach, Exekutive funktioniert nicht demokratisch. Die Exekutive hat keinen Anspruch, demokratisch organisiert zu sein. Die Exekutive ist ausführende Gewalt. Demokratisch gewählt wird ein Parlament. Das hat die Exekutive dann wieder zu kontrollieren und hat das umzusetzen.
0: Verstehe ich nicht.
2: Ich will sagen, das ist ganz einfach. Und wenn ich sagen würde, für Parlamentswahlen gilt das, was wir da gerade in Niedersachsen erleben. Die können da nicht zugelassen werden. Klammer auf, ich hatte vor Jahren ja schon mal aufgezeigt, dass auch das durchaus möglich wäre. Das kann man so machen. Das wäre lupenreine Diktatur. Das haben wir da aber im Moment nicht, weil erstens könnte das Parlament das korrigieren. Zweitens kann ein Gericht diesen Blödsinn korrigieren.
0: Ja, tut es aber nicht. Das halte ich für ein theoretisches.
2: Das ist eine Selbstermächtung der Exekutive gerade.
0: Richtig.
2: Völlig richtig, aber die kann man stoppen.
1: Nee, es ist eine logische Kette des Faschismus. Ja? Ja, die absolut. Kommunalen Ausschüsse handeln auf Empfehlung der Landesregierung, auf Vorschläge, wie sie selber zugeben. Deren weisungsgebundener Verfassungsschutz hat die AfD praktischerweise als gesichert rechtsextremistische Bestrebung ausgeführt. Ja? Und das Gesetz, das auf die Verfassungstreue geprüft, das gibt es jetzt seit April. Das ist eine logische Kette des Faschismus, hat auch Harald Martenstein in der Kolumnist der Bild erkannt. Er hat der niedersächsischen Innenministerin Behrens zugerufen: Das, was Sie tun, erinnert mich an Erdogans Türkei. Auch dort wird die Opposition mit fadenscheinigen Gründen von Wahlen ausgeschlossen. Früher hieß es oft, geht doch in die DDR, wenn es euch hier nicht passt. Ihnen möchte ich raten, gehen Sie nach Ankara.
0: Tja, sehe ich ganz genauso. Und tut mir leid, Marcel, da kann ich auch nicht mitgehen. Also
1: aber wir müssen es jetzt nicht weiter ausdiskutieren. Ja, das sollten wir vielleicht privat tun.
0: Gibt es ja gar nicht. Die Meinung ist ja vollkommen zulässig und hier sehr erwünscht. Also vielen Dank für diese Darstellung. Ich schließe mich Milena vollumfänglich an und sage auch, das Vollbild eines faschistischen Vorgehens in einer Diktatur, weil alle Möglichkeit zum Stoppen ja rein akademisch ist. Und dass es so bleibt, ja, dafür will der Staat natürlich bekanntermaßen kräftig sorgen, indem er eben kontrolliert, wer überhaupt noch was sagen darf. Also Marcel Luthe eventuell dann manchmal noch, wenn er sowas zu sagen hat, Frau Preradovic und ich vielleicht weniger, wenn passiert, was Apollo News jetzt ankündigt. Die Bundesregierung will staatliche digitale Geldbörse zur Alterskontrolle bei sozialen Medien nutzen. Damit, Milena, konkretisiert sich ja, was wir hier schon lange ankündigen, die EID. Apollo schreibt, Anfang 2027 soll die staatliche digitale Geldbörse kommen. Durch diese EUDI-Wallet, EUD, soll auch das Alter für Online-Dienste geprüft werden. Die Bundesregierung konzentriert sich darauf, eine überzeugende Methode zur Altersprüfung mittels der EUDI-Wallet zu entwickeln. Ja. Natürlich geht es nur dazu, dass wir beim Besuch unserer Pornosites wirklich sicher angeben, dass wir auch wirklich alle 18 sind und nicht darum, irgendwie auf so Foren die Identität und so, ne?
1: Ganz wichtig. Ja, ich meine, das war doch so klar. Ich meine, du kannst ja Kinder nur von Online-Diensten fernhalten, wenn du das Alter von allen prüfst. Das wussten wir alle. Und es gab immer noch Leute, die haben gehofft, dass es nicht so kommt. Ja, und in diesem Ausdruck digitale Geldbörse, da steckt ja auch digitales Geld drin, ja. Und ich glaube, das ist dann der nächste Schritt.
0: Nein.
1: Es wird eins nach dem anderen. Wir brauchen ja, wenn das digitale Geld kommt, sollten wir ja schon alle eine digitale Geldbörse haben. Sonst macht's ja keinen Sinn. Wo tun wir das Geld sonst hin? Verstehst du?
0: Verstehe.
1: Also, damit das auch reibungslos läuft mit dem digitalen Euro. Jo. Es ist genau so, wie wir es seit 6 Jahren erzählen. Und jedes Mal.
0: Potzblitz. Potz fucking Blitz, dass es so kommt, wie ja nicht nur wir es erzählen. Nein, nein, es liegt ja nicht nur an der Genialität von Frau Preradovic und mir, sondern das sehen ja auch viele andere so und sagen es.
2: Genialität würde ich aber für mich gerne auch mit reklamieren.
0: Bitte.
2: Genau über dieses Thema habe ich letzte Woche in meiner Kolumne in der Berliner Zeitung geschrieben. Der Krieg gegen das Bargeld. Wer das Geld kontrolliert, kontrolliert die Bürger. Ich möchte es jetzt nicht in epischer Weite ausweiten, aber das, was Sie gerade in der Tat richtig gesagt haben, ist ein wichtiger Aspekt. Klar, ich kann die Leute direkt aufschalten, wenn sie mir nicht gefallen. Darüber hinaus mache ich damit aber noch etwas anderes, was haushaltspolitisch ganz, ganz, ganz wichtig ist. Ich kann das, was früher erfordert hat, dass ich zumindest Druckerpressen angeschmissen habe, um eben halt das Zahlungsversprechen, das hinter einer Banknote steht, aufzuweichen. Das kann ich zukünftig dann einfach schlichtweg nur noch mit einem Mausklick machen, von jetzt auf gleich. Dieser Weg ist zwingend notwendig, zusammen im Übrigen mit dem EU-weiten Vermögensverzeichnis, an dem natürlich nicht gearbeitet wird, in Wirklichkeit aber schon, zwingend notwendig, um jedem auf Knopfdruck enteignen zu können. Da geht's hin. Und da bin ich dann wiederum voll und ganz bei dem Thema Diktatur.
0: Ja, sie kommt halt von allen Seiten, von allen möglichen Seiten und manchmal, da schlägt es auch so ein klein wenig zurück und manchmal kommt dann auch so, wie sich's manche wünschen. Aber was bringt's dann? Also worauf ich anspiele, ist natürlich der Auftritt von Anthony Fauci, also dem richtigen, dem Megadrosten oder einer Fusion von Drosten und Lauterbach vor dem US-Senat. Dieser amerikanische Massenmörder wird mit Fotomontagen dargestellt als der schlimmste Verbrecher der Gegenwart. Und jedenfalls der Verantwortliche für die Corona-Politik und die sogenannten Maßnahmen, Lockdowns, Masken und Impfpflichten in den USA, musste sich vor dem US-Senat nun einer Befragung stellen. Und viele, Milena, feiern das, dass Anthony Fauci dort, kann man sagen, wild beleidigt und beschimpft wurde von verhörenden Senatoren, freuen sich nun über einen Beginn einer Aufklärung. Mein Drosten würde ja nun zittern müssen, so würde es ihn auch ereilen. Aber aus meiner Sicht übersehen sie da so die winzige Kleinigkeit, dass das alles für Fauci komplett folgenlos bleibt, wenn er da über 100 Mal vor dem Senat sich auf den 5. Verfassungszusatz beruft und erklärt, er antworte darauf nicht. Er lässt sich wild beschimpfen, aber er bleibt begnadigt.
1: Ja, aber die Begnadigung gilt nur auf Bundesebene, soweit ich weiß. Das gilt nicht für die einzelnen Bundesstaaten. Also er kann in den Bundesstaaten strafrechtlich und auch zivilrechtlich belangt werden. Ja, und da gibt es ja einige konservative Staaten. Also ich bin nicht sicher, wie sicher er ist. Also das, keine Ahnung. Also ich halte ihn am Ende ja auch für einen korrupten, nützlichen Idioten. Ja?
0: Ja.
1: Weil er durfte diese weltweite Corona-Politik entwerfen, wieder besseres Wissen. Ja, das haben ja seine Tagebücher belegt. Ja? Er hat zum Beispiel am 8.2.2020 hat er geschrieben, Corona sei wie Grippe, und am 11.3. hat er öffentlich unter Eid ausgesagt, Corona sei 10-mal so tödlich wie die Grippe, ja, obwohl da die Daten aus China und so schon was völlig anderes gesagt haben. Also ja, alle starren auf Fauci, aber ganz interessant fand ich ein Video, was Beatrice von Storch gemacht hat. Die hat sich nämlich mit Pfizer beschäftigt, was die inzwischen machen, ja, also das muss ich euch erzählen. Pfizer hat inzwischen 43 Milliarden Dollar, das ist nicht wenig, in Krebsmedikamente investiert, indem sie den Krebsspezialisten Siegen übernommen haben. Und die Entscheidung, voll auf Krebs zu gehen, also in Richtung Krebs, die fiel wohl am Ende der Pandemie. Und wenn du so große Teile deines Kapitals in ein einziges Projekt investierst, ja, also dann musst du dir schon ziemlich sicher sein, dass es sich lohnt. Und du weißt es ja vor allem dann, wenn du den Markt selber geschaffen hast. Und inzwischen verdient Pfizer 27% seines Umsatzes mit Krebsmedikamenten. Und laut Aktienwelt soll der Markt für Krebs 2030 300 Milliarden schwer sein. Mehr als doppelt so viel wie vor Corona. Ja, also da lauert auch das ganz perfide Böse, würde ich sagen.
0: Naja, aber spricht ja auch wieder für das, was ich meine, dass nämlich Anthony Fauci am Ende überhaupt keinerlei Konsequenz von irgendwas zu befürchten hat. Theoretisch ist das möglich, so, dass eine Bundesbegnadigung auf Landesebene, aber praktisch wurde das noch nie so umgangen.
1: Und warten wir es ab. Du hast auch gesagt, Spahn tritt nicht zurück.
0: Völlig richtig, ja. ist nur bisher, es gibt ja eine reiche Geschichte von solchen skandalösen, Begnadigungen. Die wurden noch nie auf Landesebene irgendwie umgangen. Ja. Und die herrschende Meinung ist ja, dass das faktisch dann auch für die Landesebene gilt, auch wenn das formal nicht der Fall ist. Natürlich überschlagen sich amerikanische Politiker jetzt mit Aufrufen an die, Zitat, großen Generalstaatsanwälte der Bundesländer, der großen Staaten, the great state of so und so, was mich immer wieder an diese Käsesituation erinnert, the great state of Vermont will not excuse itself for cheese, dass das alles auf Landesebene passieren soll. Wir werden sehen, was passiert. Ich schätze tatsächlich null und gar nichts. Aber dass da ein Markt vorbereitet wurde, das ist ja ganz offensichtlich, ne? Also auch die Ugo Sahin und seine Komplizin, die ja da mit Krebsmitteln danach reüssieren wollen, das hat sich ja nicht so richtig mit Begeisterung durchsetzen können, die mRNA-Antikrebsimpfung, aber Bild und Konsorten versuchen das ja regelmäßig hochzuschreiben, dass diese Giftstoffe für die selbst erstellten Krebsfälle irgendwie zugelassen werden sollen. Dass das der Plan ist, halte ich für recht offensichtlich, Milena, ja.
1: Ja.
0: Ja, ne?
1: Also, ja, so, was soll ich jetzt sagen? Ich habe dir ja vorher erzählt.
0: Ja, ja, absolut. Und deswegen, glaube ich, wird man auch Fauci schön in Ruhe lassen und möglichst schnell dann
1: von der Bühne ziehen.
0: Wir werden all das sehen. Was wir auch sehen werden, und damit sind wir beim Wirtschaftsthema in Deutschland, ist, was da weiterkommt und wie sich's entwickelt. Wir sehen ja jede Woche sehr, sehr viel. Und wir sehen jetzt unter anderem auch, dass der Münchner Autobauer BMW, der schon gebeutelt genug war von Einnahmeverlusten, jetzt dann auch Konsequenzen zieht. Noch nicht ganz so stark wie VW, aber die Berliner Zeitung berichtet, bis Ende 2027 sollen bei BMW laut übereinstimmenden Medienberichten weltweit rund 8000 Arbeitsplätze wegfallen. Autoexperte Wulf Schlachter spricht von einer historischen Zäsur und dem endgültigen Ende einer Sonderrolle im deutschen Automobilsektor. Der Personalabbau soll über natürliche Fluktuation durch altersbedingte Austritte erfolgen, aber da mehr als die Hälfte der rund 154.000 BMW-Beschäftigten in Deutschland tätig sind, dürfte ein Großteil in jedem Fall in Deutschland wegfallen. Rund 40.000 Beschäftigte sollen ein freiwilliges Abfindungsangebot erhalten. Ja, läuft, kann man sagen, für den deutschen Automobilsektor. Und lustigerweise, Marcel, kommt zeitgleich auch, das berichtet nur TKP von, in die Massenmedien hat es nicht geschafft, ein britischer Forscher mit einer eindeutigen Studie zu einem Urteil über die Elektroautos, die bisher vom Regime propagiert wurden. Da schreibt TKP, der Verkehrssektor macht in Großbritannien, da kommt die Studie her, rund 26% der nationalen Emissionen aus. Global sind das 0,27%. Selbst wenn alle britischen PKWs und Vans auf reine Batteriefahrzeuge umgestellt würden, senke der globale CO2-Ausstoß laut diesem Forscher um lediglich etwa 0,14%. Massive Disruption für lächerlichen Gewinn. Das wird man sich, Marcel, vielleicht jetzt auch bei BMW denken.
2: Ja, natürlich. Aber es ist ja politisch so gewollt gewesen. Das trifft eben nicht nur BMW, sondern alle Automobilhersteller. Es trifft aber vor allem natürlich auch im Übrigen die Zulieferer. Das ist das, was wir jetzt erleben. Wir haben bei BMW relativ wenig Mitglieder. Wir haben bei einigen Zulieferern, gerade im bayerischen Raum, relativ viele. Und wir haben jetzt zum Beispiel einen Automobilzulieferer, der im Wesentlichen Schließsysteme und sowas baut im Kreis Dachau. Der reduziert sich von 300 Mitarbeitern auf rund 150. Auch genau über ein solches Abfindungsmodell. Das ist der größte Arbeitgeber da im Ort. Der ist dann einfach mal weg. Und zwar, weil es politisch so gewollt war. Nicht nur, weil, also in dem Fall bei Schließsystemen kommt es ja nicht darauf an, ob es ein Elektroauto ist oder nicht, sondern ganz generell, weil der Produktionsstandort Deutschland oder Europa mittlerweile viel zu teuer geworden ist, in jeder Hinsicht. Und die Folgen, die kommen immer weiter lawinenartig. Es ist ja dann eben nicht nur der eine, der plötzlich noch Steuern gezahlt hat und Sozialabgaben bezahlt hat und jetzt was erhalten soll, der also auf der einen Seite als Stütze wegfällt, auf der anderen Seite dann in einen Bedarf fällt, sondern an dem hängen ja auch alle anderen dran. Der hat ja weniger Geld zum Ausgeben, dementsprechend fallen also, ob das jetzt eben halt auch die Kneipe quasi um die Ecke ist oder sonst irgendwas, die ist ebenfalls betroffen, die fällt auch weg. Und das ist mittlerweile eine Lawine geworden, von der ich mit allen volkswirtschaftlichen Daten, die ich mir sehr, sehr regelmäßig anschaue, nicht mehr wüsste, wie sich die gegenwärtig noch aufzuhalten ließ. Es ist schlimm, objektiv, gerade jetzt schon, aber es wird viel schlimmer und das Problem ist schlichtweg ideologisch ausgemacht, insbesondere durch eine völlig geisteskranke Energiepolitik kombiniert mit einer geisteskranken Verkehrspolitik. Ich meine, schau dir aktuell an, wir stehen wohl im Moment bei einem Liter Diesel wieder bei 2,40. Bei 2 Euro gab es einen Aufschrei, dann gab es ein bisschen Bildberichterstattung und dann gab es die große Sparmaßnahme, die darin bestand, dass man die absurd hohen Steuern auf Kraftstoffe ein bisschen gesenkt hat für eine kurze Zeit. Jetzt sind wir weit über dem Wert, den wir vorher hatten. Der Aufschrei bleibt weg, denn ja, das betrifft doch nur den und den, der da Auto fährt. Nein, das betrifft natürlich jeden, der irgendein Produkt, irgendeine Dienstleistung in diesem Land bezieht. Gerade ein Land wie Deutschland, das im Wesentlichen von Verarbeitung lebt, wenn es denn was Sinnvolles Volkswirtschaftliches machen will und sich eben halt nicht gegenseitig die Haare schneidet, bedeutet das, wir müssen Güter und Personal von A nach B kriegen und das möglichst günstig und möglichst schnell. In Städten wie Berlin sehen wir, dass eine ideologische Verkehrspolitik genau das Gegenteil macht. Überall Straßensperrungen, an denen natürlich nichts passiert. Überall Tempo 30, 20, 10, damit auch ja keiner irgendwann mal eine Chance hat, ans Ziel zu kommen. Und all das macht Logistik teuer. Und dementsprechend jedes Gut, das von Logistik abhängt, teuer. Das ist eben halt nicht nur, ich sag mal, weiß ich nicht, der Müsli-Riegel im Regal, sondern das ist schlichtweg jedes einzelne Produkt. Und teuer bedeutet, ich brauche dafür mehr Geld. Das gleicht dieser Staat damit aus, dass er bei einem tollen Mindestlohn sagt, oh, wir geben jetzt einfach mehr Geld ins System. Da steckt aber natürlich nicht mehr Kaufkraft hinter, weil wir nicht mehr Waren plötzlich dadurch produzieren. Passiert ja nicht. Das ist wiederum genau die Inflation, die die Leute spüren, die dazu führt, dass derjenige, der gerade zumindest noch ein bisschen was hatte, weil sein Geld noch ausgereicht hat, um was zu kaufen, plötzlich ebenfalls auf Transferleistungen angewiesen ist. Und je mehr Leute ich habe, die auf Transferleistungen angewiesen sind, die also von meinem Goodwill als Staat abhängig sind, desto leichter ist es, die zu führen. Und auch das führt dann wieder, um den Begriff der Diktatur aufzunehmen, viel leichter in die Diktatur, gerade auch noch, wenn ich demjenigen, der sich falsch politisch äußert und der sowieso von meinen Essensmarken abhängig ist, diese digitalen Essensmarken am nächsten Tag einfach mal abschalten kann.
1: Tja. Und ganz kurz, ich wollte noch was zur deutschen Autowirtschaft sagen. Ich finde, die hat sich im Grunde allerdings auch, also abgesehen von den Vorgaben aus Berlin und Brüssel, auch selbst kaputt gemacht. Ja, die waren nicht mehr sonderlich innovativ, die haben sich auf ihren China-Exporten ausgeruht und haben dabei irgendwie übersehen, dass China so richtig mobil macht. Ja? Natürlich haben die chinesischen Autobauer den Vorteil, dass sie von ihrer eigenen Regierung unterstützt werden. Es ist ein großer Vorteil. Ja? Das ist, den haben die deutschen Autobauer nicht. Aber im Grunde haben die auch verschlafen. Sie haben verschlafen auch die Entwicklung von Verbrennern. Die sind sehr spät und auf diesen Elektro-Ding aufgesprungen. Zu Recht. Aber entweder ich mach's gar nicht oder ich mach's richtig, ja. Und im Grunde hat es der Postillon in einem Post sehr schön zusammengefasst. Da steht, von wegen China kauft keine Verbrenner aus Deutschland mehr. Das chinesische Nationalmuseum hat gerade einen nagelneuen BMW für seine Ausstellung veraltete Technologien bestellt.
0: Ja, man muss halt am Galgen hängend ein bisschen den Henker beleidigen und ihm sagen, dass es etwas zu locker sitzt, was man da um den Hals hat. Anders ist es halt schwer zu ertragen. Und du hast ja auch schon die Energiepolitik angesprochen, lieber Marcel. Und da kam jetzt, also Energiepolitik in Anführungsstrichen, es ist Politik, aber es ist nicht unbedingt Energieförderungspolitik. Da kam jetzt raus durch einen Apollo-News-Bericht den Weltaufgriff, dass die Bundesnetzagentur, also jene von dem grünen Parteifreund von oder grünen Busenfreund von Robert Habeck geführte Steuerbehörde, die Bundesnetzagentur klammheimlich eine sogenannte Sicherheitsplattform Strom eingerichtet hat. Großverbraucher müssen sich dort registrieren lassen. Mit dem Instrument reagiere der Bund auf die Gefahr, Zitat, struktureller Mangellagen und langer Blackouts. Mit dem neuen Instrument bereite sie sich und das Land auf eine nicht näher definierten persistente Strommangellage vor. Nach internen Dokumenten der Strombetreiber rüstet sich die Netzagentur damit erstmals gegen Stromausfälle mit einer Dauer von mehreren Tagen bis Wochen. Melina, also es ist also die persistente Hirnmangellage der Wählerschaft, muss man ja sagen, führt nun zu persistenten Strommangellagen. Und deswegen schaltet dann die Bundesnetzagentur die ja eh nicht mehr richtig produktiven Chemie- und Autobetriebe einfach ab per Anweisung.
1: Ja, ja, ist unglaublich. Ich meine, die Welt hat mal nachgefragt und da hieß es dann, eine Veröffentlichung sei nicht geplant, weil die Pläne in der Öffentlichkeit für Verunsicherung sorgen könnten.
0: Ja. Kennen wir.
1: Ja, aber ich meine, wegen dieses Wackelstroms, ja, aber von Wind und Sonne, ist Deutschland ja ziemlich auf ausländische Stromimporte angewiesen. Mhm. Ja, das wird ja immer negiert, ist aber so. Und die Nachbarn sind gar nicht mehr so begeistert davon. Ja, weil also die haben auch dieses, sagen wir mal, wie es früher war, so eine konsistente Stromversorgung haben die geschätzt. Also wenn bei denen mal der Strom knapper ist, dann liefern die auch nicht mehr. Andererseits profitieren die, also die Anrainer, extrem von deutscher Überproduktion bei zu viel Sonne und zu viel Wind. Dann kriegen die den deutschen Strom nämlich nicht nur umsonst, nein, Deutschland zahlt dafür, dass sie den Strom abnehmen, weil der sonst die Netzsicherheit in Deutschland gefährdet. Das ganze System ist völlig absurd. Ja, also wenn wir Pech haben, kriegen wir nicht mehr genug Strom produziert. Also wenn wir Dunkelflaute haben und die anderen wollen uns auch nichts mehr geben, haben wir halt Pech gehabt. Ja, aber wenn wir zu viel haben, dann müssen wir es denen, naja, also mit Geld schenken. Das ist, also das kannst du dir eh nicht vorstellen. Alles mehr ausdenken da.
0: Kann man ja gut mittlerweile. Also mein Hörer dieses Podcasts ist dann leider ja schon. Aber wenn man eigentlich ganz normal denken würde und mit Hausverstand so im Leben durch die Gegend gehen würde, dann hätte man sich in der Tat schwer, ja. So läuft es in Deutschland und es läuft in Sachen internationaler Hirnversorgungslage auch nicht unbedingt gut. Wobei ein klein wenig positiv Nachrichten haben wir gegen Abschluss dann doch noch. Wobei es Trump-Nachrichten sind und man weiß ja, dass er ist the greatest ever und übertreibt gelegentlich mal, um es gelinde zu sagen. Nun jedenfalls kündigt US-Präsident Donald Trump, so schreibt Bild, auf seiner Social-Media-Plattform Truth Social an, die Terrororganisation Hamas habe zugestimmt, sich vollständig entwaffnen zu lassen. Das sei nach Trump ein monumentaler Schritt hin zur Sicherheit für die Region, so der 80-Jährige. Trumps Ankündigung bezieht sich auf eine Vereinbarung des von ihm gegründeten Friedensrates. Der Beschluss des 28 Staaten starken Gremiums sei, Gaza von einer verlässlichen palästinensischen Regierung verwalten zu lassen und gleichzeitig Israel zu garantieren, dass der Küstenstreifen nicht mehr als Terrorzelle für Anschläge genutzt werden kann. Ja, klingt
1: erstmal. Das sehe ich noch nicht. Ja, ich meine, die Hamas hat zugestimmt, sich entwaffnen zu lassen. Das wäre jetzt mal ein ganz neuer Move der Hamas.
0: Die Hamas verwechselt. Der hat sie verwechselt mit einer Wäscherei an der Ecke oder so, ja. Neulich hat er doch auch erklärt, dass die iranische Republik Japan von ihm angegriffen worden sei. Und ich meine, Japan, Hamas, Hauptsache Spanien.
1: Ja,
0: aus Trumps Sicht, ja. Ja, gut. Mal sehen, was dabei rauskommt. Aber zum Abschluss gibt's dann wirklich noch was richtig Schönes. Zumindest, wenn man ein klein wenig Schadenfreude daran empfindet, wie es Boris Pistorius, unserem Kriegsminister, gegangen sein muss, als dieser Tage ein Gelöbnis im Bendlerblock stattfand. Denn da jährte sich der Jahrestag des gescheiterten Hitler-Attentates. Und zudem werden ja traditionell unsere Demokraten aufgerufen, den Vorgänger im Amte und im Geiste zu verneinen und sich selber als das Gegenteil zu inszenieren. Nun machte man den Fehler, Navid Kermani als Sprecher einzuladen, eine Rede an die Rekruten zu halten. Und ich weiß nicht, ob ihr es beide gesehen habt, Marcel und Milena, aber diese Rede hatte es gewaltig in sich. Und hinter Kermani saß Verteidigungsminister Pistorius, wie Martin Sonneborn ihn nennt, und musste ganz schön mit den Zähnen knirschen, als Navid Kermani die jungen Rekruten ansprach.
1: Ja. Also, möchtest du jetzt eine Zusammenfassung, was er gesagt hat?
0: Kann ich gerne doch selber geben. Was er unter anderem sagte, ist, Zitat, wenn die Bundesregierung einen Krieg führen würde, der offenkundig so völkerrechtswidrig wie der Krieg der USA und Israels gegen den Iran ist, dann ist es ihre Pflicht, den Dienst zu verweigern. Dann fuhr er fort und erklärte auch, dass der gegenwärtige Bundeskanzler das Völkerrecht mit Füßen trete, ausgerechnet er. Und das Ganze eine Schande sei für die Bundeswehr und die Parlamentsarmee. Also da hat man sich vielleicht den Falschen eingeladen.
1: Der wird auch nicht mehr eingeladen. Ich schließe jede Wette ab. 1000 Euro.
0: Ja gut, da hält keiner gegen. Aber schon erstaunlich, oder? Also das ist ja ein lustiges Bild gewesen.
1: Das war ein Unfall.
0: Ja, würde ich auch sagen.
2: Unfall ist aber doch genau das, was man eigentlich hätte erwarten müssen. Ne? Also da sind wir uns ja völlig einig. Das ist der Geist Stauffenbergs, ja? Zu sagen, es geht genau darum, im Zweifel auch gegen eine übergroße Mehrheit der dort versammelten Honoratioren eine Meinung zu vertreten, die man subjektiv, und auch objektiv und vor allem ethisch für richtig hält. Und genau das hat Herr Kermani getan. Also ja. Ja. Das Erstaunliche ist doch, dass sich Leute darüber tatsächlich echauffieren. Das war ja deutlich an den Gesichtern zu sehen, dass es ihnen überhaupt nicht gefällt, die Wahrheit zu hören.
0: Ja, komisch, ja. Sehr, sehr komisch und mit diesem Geiste Stauffenbergs, nicht unbedingt seiner Erben, muss man sagen, denn die haben ja gerade Strafanzeige erstattet gegen Uwe Steimle als Karabatist, weil sie ihren Urahnen irgendwie missbraucht sahen. Mit diesem positiven Geiste Stauffenbergs schließen wir dann auch diese Woche, denn es ist eben so, wie ich schon so lange sage, unsere Freiheit, die ist so verloren, wie unsere Sicherheit und auch unser Wohlstand, und sie alle werden nicht von selbst zurückkehren, denn keine Partei und kein Erlöser werden uns von den Verbrechern der herrschenden Parteien Korruption noch befreien. Es bleibt allein an uns. Massenmörder wie Karl Lauterbach oder Jens Spahn, Terroristen wie Nancy Faeser oder Landesverräter wie Fritz BlackRock und Angela Merkel endlich den Strafen zuzuführen, nach denen ihre Taten schreien. Nur wir selbst können unser Land endlich von den Syndikaten von EU, NATO oder Vereinten Nationen befreien und sie samt unserer Kolonialherren aus dem Land jagen. Einzig wir selbst können Deutschland endlich zu dem machen, was es auf dem Papier lange sein möchte. Ein Land der Freiheit, der Demokratie und der Rechtsstaatlichkeit. Aber nichts davon wird es hier werden ohne eine Revolution. Die können wir erreichen in Frieden und mit Humor, ganz einfach dadurch, dass wir die Verbrecher bei ihren Namen nennen und ihnen die Wahrheit ins Gesicht rufen, wo immer wir sie antreffen. Ich danke euch fürs Zuhören und meinen beiden Gästen für das gute Gespräch, Marcel Lude und Milena Preradovic. Das war Nummer 253 des Nacktniveaus. Die nächste Ausgabe folgt am kommenden Samstag, denn Widerstand ist nie zwecklos. 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

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Wenn die Bundeswehr nicht genug Rekruten findet, kommt die Wehrpflicht zurück und damit auch der Zivildienst. Nach Bildinformationen bereitet die Bundesregierung seit Monaten im Hintergrund das Comeback vor. Fast alle großen sozialen Träger im Land wurden befragt, ab wann sie wie viele sogenannte Wehrdienstverweigerer bei sich unterbringen könnten. Intern heißt es, zwar gibt es keinen Zivildienst, solange wir keine Wehrpflicht haben, aber falls die Wehrpflicht einmal nötig werden sollte, müssen wir die Basis für einen modernen Zivildienst schon vorbereitet haben. Nach der Sommerpause soll der neue Zivildienst öffentlich vorgestellt werden. Friedensaktivisten laufen Sturm und warnen deutsche Eltern, dass ihre

0: Das waren nicht wenige. Ich habe selbst einige mal erlebt, die sich angebiedert haben den Bossen, um sich im Prinzip irgendwie einen Vorteil zu verschaffen über ihre sexuellen Reize. Also es ist alles völlig krank geworden. Ich will das zusammenfassen. Nochmals, die Unterdrückung von Frauen, die wirkliche Unterdrückung, die stattfindet, stattfand, die ist dramatisch und die hat gefälligst beim Namen genannt zu werden. Allerdings gibt es eine Vorgeschichte, wie es dazu kam. Und da sind vielleicht die Frauen nicht 100% schuldlos. Hier muss eine saubere Analyse ohne Anklage stattfinden. Was wir hier haben, ist wirklich die schlimmste Form im Prinzip der Eskalation.
1: Toxisch männlich nennt Dunja Hayali so ein Verhalten. Toxisch männlich ist ein Begriff, den es schon länger gibt. Ich habe in meinem Buch Das Eva-Prinzip vor 20 Jahren Situationen bereits beschrieben und auch meine Befürchtung geäußert, dass es genau in diese Richtung laufen werde, wenn wir nicht umsteuern. Aber wir haben nicht umgesteuert. Wir haben, also wir, ich zähle mich nicht dazu, die Öffentlichkeit, die Medien, die Politik hat immer noch weiter in diese Richtung es getrieben. Und ich kann mich erinnern, Alice Schwarzer, tut mir leid, die hat auch heute ganz gute Ansichten zu manchen Themen, die ich dann auch respektiere. Aber dieses toxisch-männliche, das ist schon auch auf ihr Mist mitgewachsen. Und sie hat eigentlich die Männer eingeordnet zwischen Waschlappen und gewaltbereiten Machos. Und dazwischen gab es nichts mehr. Und tatsächlich, wenn wir heute unsere Gesellschaft anschauen, viele junge Frauen beschweren sich, dass die Männer so seicht, turnschuhbehaftet durchs Leben tanzen und so was Männliches gar nicht mehr da ist. Oder eben, wir haben die andere Seite, die gewaltbereiten Machos. Und da spreche ich nicht unbedingt nur von der Bevölkerung, der Biobevölkerung, sondern, naja, haben wir gerade schon gehabt.
0: Ja, ich glaube, das ist wirklich der Punkt, dass wir nur noch eine Zeit der Extreme haben. Der Mann, der stark ist, Macho heißt übrigens männlich, nicht mehr. Das ist noch keine Auswuchs, das ist noch keine Krankheit, das ist auch nicht toxisch. Ich bin zum Beispiel ein bekennender Macho, weil ich mich tatsächlich auch als Mann fühle. Versuche eine gewisse Stärke zu repräsentieren, versuche eine gewisse Geborgenheit gegenüber meiner Familie und alle, die mir wichtig sind, auszuüben. Das ist wichtig. Das ist meine Funktion. Und deshalb ist der Mann ja auch von der Natur her körperlich im Durchschnitt stärker, als es eine Frau ist. Aber die Frau hat wieder ganz andere Fähigkeiten, wo der Mann nur von träumen kann, nämlich die Feinfühligkeit, die Sensibilität, die Gesprächskultur, die man als Mann eben halt dann lernen muss, während die Frauen sie schon mitbekommen haben, die Anbindung auch an der Schöpferkraft, weil sie ja auch zum Beispiel, wenn sie ein Kind austragen, eine Seele empfangen müssen. Das sind auch ganz wichtige Faktoren. Wenn wir diesen Respekt vor den jeweiligen anderen Geschlecht wiederherstellen würden, wäre alles geregelt. Was dazu nicht passt, sind Kriegserklärungen dieser Art von aus meiner Sicht in irgendeiner Form frustriert wirkenden Personengruppen, wie in diesem Fall diese Frauen, die sprechen ja nicht für die Frauen an sich, sondern für ihre Gruppe, das möchte ich mal auch klar festhalten, die sich dann in die Opferhaltung bringen.
1: Also ich kenne zum Beispiel auch einige Frauen, die wohlhabende Männer angebaggert haben, sich vielleicht sogar haben heiraten lassen, um dann anschließend zu sagen, ach nee, hat doch nicht so gut gepasst.
0: Ja, natürlich, auch da sind Berechnungen, das ist normal, aber es geht um die Pauschalisierung. Das ist das Problem. Hier wird pauschal der Mann niedergemacht, das ist das Ziel, weil das gerade unsere Zeit ist, so wie man beispielsweise in den 50er Jahren die Frauen unterdrückt hatte. Das sind ja nicht nur Unterdrückungen in Form von körperlicher Gewalt, aber ich erinnere mich an Interviews aus den 1950er Jahren, die ich gesehen habe, da war ich selbst noch nicht geboren, aber da wurde dann zum Beispiel ein Mann gefragt, was er davon hält, dass seine Frau einen Führerschein machen will. Und er hat gesagt, das kommt für mich überhaupt nicht in Frage, die gehört an Herd. Und das ist natürlich eine Situation, die dramatisch ist. Das kippte dann in der 68er-Bewegung. Und wir müssen wissen, dass diese Dinge alle auch gesteuert sind, soziologisch gesteuert. Das waren damals auch schon Finanz, intensive Organisationen, die man noch nicht NGOs nannte und die noch nicht so ausgeprägt waren. Wir dürfen nicht vergessen, jeder muss

0: eigenverantwortlich für sich bestehen und sein Geschlecht vertreten. Eine Frau, die stark auftritt, ist für einen Mann sofort ein Tabu. Definitiv.
1: Oha, was mache ich jetzt?
0: Versuch doch mal stark aufzutreten.
1: So kann man es auch drehen. So bin ich es gewöhnt. Und natürlich ist er immer überlegen. Und ich habe mich damit abgefunden. It is what it is, so sagt man hier bei uns auf der Insel. So, jetzt hören wir mal auf mit dem Thema. Oder wolltest du noch was sagen?
0: Nein, es reicht wirklich.
1: Mir reicht's auch. Ja, ihr Lieben, in München gibt es eine Wassersperre. Ab sofort ist der öffentliche Wasserverbrauch streng verboten. Und es gibt Strafen bis zu 50.000 Euro. Das hat nämlich der neue erste Bürgermeister von München beschlossen. Der ist grün, der heißt Dominik Krause und er ist erst wenige Tage im Amt und zeigt mal gleich, wo der Hammer hängt. Er hat die Stadtwerke in München mitbeauftragt, eine scharfe Wassersparverordnung zu erlassen. Und man darf jetzt ab sofort oder seit 14., also seit vorvorgestern, Wasser nicht mehr für folgende Zwecke verwenden. Komplett untersagt ist das Befüllen und Betreiben von privaten Pools, Planschbecken, Springbrunnen, Wasserspielanlagen, Wasserbehältern, wie zum Beispiel Regentonnen. Ebenso ist streng verboten das Bewässern, Gießen und Beregnen von Haus- und Kleingärten sowie Schrebergärten. Alles verboten zwischen 9 und 19 Uhr. Okay, dann kann man halt nach 19 Uhr gießen, aber mal so grundsätzlich, man darf keine Rasenflächen mehr beregnen, auch ich glaube nach 19 Uhr nicht. Autos darf man nicht mehr waschen außerhalb von gewerblichen Waschanlagen. Man darf auch bei Baustellen Straßen nicht mehr befeuchten. Zur Staubbindung ist auch verboten, außer die Behörden schreiben das vor. Man darf auch mit Hochdruckreinigern Terrassen nicht mehr reinigen, Wände, Straßen, Höfe, Dächer und so weiter. Alles komplett verboten, Andreas. Ich dachte immer, ich habe ja auch ein paar Jahre in München gelebt, ich dachte immer, München gehört eher zu den wasserreicheren Gebieten in Deutschland.
0: Ja, das gehört es auch. Zwar nicht zu den wasserreichsten Gebieten, aber im bundesweiten Vergleich ist es dort eher nass und gut mit Wasser versorgt. Der Durchschnitt in München liegt bei 920 bis 970 Millimeter pro Jahr. Und das liegt deutlich über dem deutschen Mittel von 830 Millimetern. Also im Vergleich wesentlich nasser ist der Alpenrand und höhere Lagen Bayerns. Viel trockener dagegen sind viele ost- und norddeutsche Regionen. Berlin, Leipzig und so weiter mit 500 bis 600 Millimetern Niederschlag. Es geht hier aus meiner Sicht um eine Machtdemonstration, die in Verbindung mit der komischen Ideologie eines Klimawandels, der bereits als CO2-Basis widerlegt wurde. Und dieser Wasserverbrauch zum Beispiel ist ja gar kein Verbrauch. Wenn ich Wasser laufen lasse, sickert es übrigens wieder ins Grundwasser ein. Es klingt ja fast so, als wenn ich ein Planschbecken vollmache mit Wasser, dass ich damit im Prinzip dieses gesamte Wasser verdunstet und wird dann in irgendwelche ferne Länder getragen. Das ist ja alles ziemlich bescheuert, was da erzählt wird. Also mit physikalischen Gesichtspunkten kaum im Prinzip zu klären. Und ich darf doch vielleicht sagen, die Grundwasser- und Trinkwasserversorgung sieht übrigens zurzeit sehr gut aus. München bezieht einen Großteil seines Trinkwassers aus ergiebigen Quellen, übrigens im Mangfalltal in den Voralpen. Und das Wasser ist von einer sehr hohen Qualität und fließt auch teilweise in freie Gefälle in die Stadt. Und Südbayern hat generell gute Grundwasservorkommen durch Schotterfelder im Gegensatz zu Nordbayern. Also es ist überhaupt kein besonderer Vorgang, der stattfindet, aber hier wird eine solche Machtdemonstration, das ist ein Politikum aus meiner Seite, um den Leuten einzuimpfen, die Erde verglüht gerade. Lächerlich.
1: Und ich meine, wir wissen ja, dass viele von diesen strengen Klimaberechnungen, dass die Welt nun untergeht wegen Klima-CO2-Erhöhung, dass das alles nicht stimmt. Das wurde international anerkannt, das wurde gestrichen aus diesen großen IPCC-Grundregeln. Aber der Dominik Krause ist halt ein junger Kerl. Ich glaube, dem macht Spaß. Und man kann sich eigentlich nur wundern, diese Sperrung gilt jetzt bis 1. August zunächst, aber bei anhaltender Trockenheit kann das ja, bis zum Anno-Dazumal-Tag verlängert werden. Und bei Verstößen gegen solche allgemeinen Verfügungen, da greift in Bayern das sogenannte Wasserhaushaltsgesetz und das bayerische Wassergesetz. Typische Bußgeldrahmen bei Wasserverboten, gibt es schon länger. Einfacher Verstoß, wenn du also heimlich deinen Rasen sprengst, kostet das bis zu 1.000 Euro. Wenn du das wiederholst, bis zu 10.000. Und die schweren Verstöße, also wenn du es nochmal vergießt heimlich oder heimlich Wasser benutzt oder eben bei gewerblichen Verstößen, kann das schon 50.000 Euro kosten oder sogar noch mehr. Seit 1. Mai ist Dominik Krause im Amt der neue grüne Oberbürgermeister, hat das Ganze hier mit zu verantworten, hat auch in den letzten Wochen, da hätte man ein bisschen genauer hinhören können, schon mal öffentlich zur Sparsamkeit mit dem Wasser aufgerufen. Und er hatte auch schon eine Taskforce eingesetzt.
0: Naja, also wer grün wählt, der bekommt jetzt auch halt grün. Da muss er dann halt mit leben. Und ich vermute mal, dass einige, das schon gerade die Älteren, mittlerweile bereuen. Und dass ja ein solcher Konformitätsdrang, eine wirkliche Mitläuferschaft, die dann letztendlich immer wieder gerade grün wählt, das haben wir auch in Hamburg beispielsweise, eine solche Situation. Das sind Leute, die nicht wirklich denken. Und das große Problem, was wir haben dabei, ist die unendliche Bildungsmisere. Und diese Bildungsmisere, die wir in PISA ja schon seit Jahrzehnten kennen, das sind mittlerweile die Figuren, die daraus gekommen sind, die jetzt in führenden Positionen sind, ohne wissenschaftlichen Sachverstand, ohne die Zusammenhänge offenbar überhaupt eruieren zu können, sachlich, vernünftig, offen in Theorien, sondern ausschließlich auf Modelle arbeiten. Wissenschaftliche Modelle sind keine Theorien. Der gesamte Klimawandel ist ein Modell. So könnte es sein. Das hat nichts mit einer tatsächlichen, faktischen Theorie zu tun. Und das ist das Ergebnis, was dabei rauskommt.
1: Ja, also abschließender Satz, nicht Hausmeister Krause hat die Regelung erlassen, sondern Bürgermeister Krause aus München. Genau, dann weiß man, wo man steht. Ja, und fürs Klima tut man noch viel mehr, ihr Lieben. Es ist nicht nur Krause in München, sondern auch die Alpenpässe, Südtirol und so weiter. Da werden jetzt die Regeln verschärft. Also falls ihr vorhabt, im Urlaub, im Sommerurlaub nach Südtirol zu fahren, falls ihr im Konvoi fahren wollt, vielleicht noch mit Freunden, also so einfach wird das nicht mehr werden, denn es wird alles verschärft. Für Motorrad, für Oldtimer-Touren auf beliebten Alpenpässen Südtirols. Wer gehört alles dazu? Motorradfahrer, Vespa-Fahrer, Oldtimer-Besitzer, Veranstalter von Ausfahrten und Rallyes müssen sich auf diese wichtigen Änderungen einstellen. Die Südtiroler Landesregierung hat es beschlossen, organisierte Motorsportveranstaltungen auf zahlreichen bekannten Passstraßen künftig zu untersagen. Wird verboten. Dürft ihr nicht mehr. Fertig. Wer ist betroffen? Ja, diese ganzen beliebten Ausflugsziele, Stilfserjoch, Timmelsjoch, Jaufenpass, Grödnerjoch und so weiter, Karapass, Sellerjoch. Und das betrifft eben nicht nur die klassischen Rallyes oder Bergrennen, geht schon gar nicht mehr, eben auch diese ganz gut organisierten Motorradtouren oder Oldtimer-Ausfahrten, das gibt's ja auch, dass man da sowas ganz Gemütliches macht. Andreas, Privatfahrten sind vom Verbot bisher noch unberührt.
0: Ja, noch, aber wir wissen ja, das hatten wir in einem der letzten Podcasts besprochen, dass es ja eine neue Umweltinvestitionsanlage, ein neuer Markt gibt, wo man dann eben halt den Großglockner kaufen kann vielleicht oder eben halt ein ganzes Alpengebirge und dann kann man auch irgendwann bestimmen, wer dagegen Entgelt dann langspazieren darf. Nein, das sind wieder alles die reinen Machtpositionen, die hier eine Rolle spielen. Unter dem Deckmantel des Umweltschutzes würde es um den Umweltschutz gehen. Würde es darum gehen, dass die Erde verglüht, dass der Klimawandel uns dramatisch manifestiert in irgendeiner Form, dann würde man alles daran setzen, die Kraft auf Frieden zu bringen und sofort im Prinzip darüber zu reden, dass wir unsere Rüstungsspirale, die momentan läuft, im Prinzip eindämmen würden. In Anbetracht der Tatsache, dass dabei Klima überhaupt keine Rolle spielt und man diese Eskalationsspirale weiterdreht, und das sind Politiker, die nie in einem Krieg waren und nie so etwas erlebt haben und im Rahmen eines Krieges auch nie an die Front geraten. Ja, daran sieht man im Prinzip, wie absurd das Ganze ist. Es ist eine Machtdemonstration und um nichts anderes geht es. Und das sind die sozialistischen Kommandowirtschaftseinheiten.
1: Ja, und das kommt so by the way irgendwie, ne? Das wird so untergejubelt, nee, ab jetzt dürft ihr das nicht mehr. Und da kannst du gar nicht mehr so schnell Luft holen, wie ein Verbot im Raum steht. Und die Frage ist, wann oder ob diese Verbote überhaupt wieder zurückgenommen werden. Und so wird das natürlich Stück für Stück eingegrenzt, der Freiraum des Menschen in Wald, in Flur, auf dem Feld, in der Natur. Und ja, wir haben ja neulich auch drüber gesprochen, wie man diese ganzen Naturressourcen sogar an die Börse bringt.
0: Ja, genau, das war genau der Punkt. Und ich denke einfach mal darüber nach, dass man den Reinhardswald abgeholzt hat, um dort ein Sondermüllsystem aufzubauen, welches heute noch unter dem Begriff Windmühlen läuft. Und jeder, der bis drei zählen kann und im Physikunterricht aufgepasst hat, der weiß, dass sie sich niemals so rechnen können und auch niemals so umweltschonend sind, wie man uns versucht zu erklären. Es spielt keine Rolle mehr dabei. Aber hier wird dann plötzlich vor allem eines gemacht. Die Lust am Spaß. Man darf nicht mehr lachen. Das haben wir gerade gehört, was die Frauen uns erzählt haben. Die wollen die Macht haben über das Lachen, über die Erlaubnis, wann man lachen darf. Das ist ein enormer Machtfaktor, der dahinter steht. Und auf der anderen Seite darf man natürlich auch keinen Spaß mehr haben, indem man mit Freunden zusammen mit einem Moped irgendwo durch die Gegend fährt. Das sind aus meiner Sicht die Dinge. Wenn es denn konsequent durchgeführt werden würde und man dann zum Beispiel sagen würde von Seiten der Politik, wir machen damit keine Rüstung, staatlicher Abbau und so weiter und so fort, würde man das vielleicht sogar noch glauben, aber es ist lächerlich.
1: Hast du gesehen, das hat man auch eingestellt, dass die Automotorsport jetzt nicht mehr nur Autos bewertet und in den Vergleich stellt, sondern Panzer?
0: Das ist wirklich, wer jetzt nicht erkennt, wie Geschichte sich reimt, so wie es Mark Twain ja gesagt hat, dem ist nicht zu helfen. Nochmal, du hast es gerade wunderbar gesagt, Automotorsport macht jetzt Vergleichsmodelle zwischen Schützenpanzern zum Beispiel. Da werden 5 Schützenpanzer nebeneinander gestellt und da wird diskutiert, wer ist am sichersten, wer schießt am weitesten und wer kann am besten Menschen ermorden. Das sind genau diese Dinge, in die wir jetzt gerade reingeraten. Unfassbar.
1: Eigentlich machen wir jetzt gleich weiter noch mit einem Klimathema, kommen wir auch gleich zu. Ich hatte eigentlich vor, diese Diskussion auszulassen, aber ich schieb sie trotzdem an. Andreas, du hast gesagt, müssen wir eigentlich nicht drüber sprechen, aber allein aus juristischen Gründen sollten wir es doch tun, denn der CDU-Fraktionschef Jens Spahn, der ist Vater geworden. Also der hat ja seinen Mann geheiratet, den Daniel Funke. Und jetzt sind sie stolze Eltern, der Jens Spahn und sein Mann. Und der Kleine heißt Georg. Und das Kind wurde in den USA von einer Leihmutter ausgetragen. Daniel Funke soll der genetische Vater sein. Wie sowas funktioniert, müssen wir jetzt nicht groß erklären. Sowas kann man organisieren. Und Spahn hat auch, ich weiß nicht, was mit dem los ist, ob er glaubt, dass er wirklich so alles darf und sich alles leisten darf. Er hat geschrieben, und das soll ihm ja auch belassen sein, dass der kleine Georg nun das ganze Glück dieser beiden Väter ist. Oder ich weiß gar nicht, ist auch egal. Aber auf jeden Fall ist es juristisch interessant, denn die CDU lehnt Leihmutterschaft strikt ab. Und zwar mit Verweis auf das Kindeswohl, auf Ausbeutung, man spricht von ethischen Bedenken. Und das ist erst im Februar diesen Jahres bei einem Parteitagsbeschluss beschlossen worden. Spahn selbst hatte ja auch als Gesundheitsminister und in Interviews sich dazu immer kritisch geäußert und hat von einem gemieteten Mutterbauch gesprochen. Und jetzt nutzt er diesen gemieteten Mutterbauch, wie hat Alice Schwarzer das genannt, ein Kaufkind, und hat sich eben ein Kind teuer aber weil in den USA legal gekauft. Klassischer Fall, für mich gilt das nicht.
0: Naja, man bestellt das halt, wie man ja auch was anderes bestellt. Autos und so weiter, die werden ja heute bestellt. Und wir sind mittlerweile in eine Situation gekommen, wo wir uns komplett von den Schöpfungsgesetzen verabschiedet hatten. Und das sind die eigentlichen Gesetze, die wichtiger sind als die juristischen Gesetze, die ja letztendlich die Schöpfungsgesetze beschreiben sollen. Das war übrigens mal der Ursprung, warum das Recht entstand, weil damit die eigentlichen Schöpfungsgesetze gewissermaßen sachlich manifestiert werden, damit die Menschen in einem bestimmten Rahmen miteinander leben können. Und wenn man sich aber jetzt mal mit diesen Schöpfungsgesetzen auseinandersetzt und erkennt, dass die Evolution und die Schöpfung keine Gegensätze sind, sondern die Evolution und die Schöpfung unmittelbar miteinander zusammenhängen. Und zu diesem Schöpfungsteil gehört eben halt auch, dass eine Seele inkarniert in diesen entstehenden Körper einer schwangeren Mutter. Das ist eine Art Gehäuse, was dort entsteht. Ich mache das mal ganz sachlich. Und wenn dieses Gehäuse, dieser Körper eine gewisse Größe erreicht hat, eine gewisse Qualität, eine gewisse Komplexität, dann ist sie auch bereit, dieser Körper, dass die Seele dort einziehen kann. Diese Seele zieht aber ein nach ganz bestimmten Kriterien, die wir in der Anziehung der Gleichart wiederfinden. Das ist jetzt ein sehr komplexes Thema. Ich will das gar nicht zu weit ausführen, aber ich möchte dazu sagen, es ist schon ein karmischer, wirklicher Vorgang für dieses Kind, welches zum Beispiel aus der Mutter-Kind-Bindung herausgerissen wird. Denn dieses Baby ist über 9 Monate im Bauch einer Mutter, die es geliebt hat, herangewachsen und wird dann nach der Geburt entfernt. Und ich frage mich, was für ein Karma-Muster abgebaut werden bei solchen Faktoren, die da stattfinden. Und ich will das nicht so runterhauen, wie das jetzt vielleicht klingen mag. Es gibt ja auch die Situation, dass man Kinder adoptieren kann und so weiter. Aber es ist wichtig, dass man diese Schöpfungsgesetze versteht. Und ich möchte da nochmal darauf hinweisen, wenn wir es aus dem Licht der Wahrheit betrachten, kann man das ganz sauber ableiten, was dort gerade passiert. Und ich glaube, wenn die das wüssten, die das so tun und sich ein Kind bestellen, ich glaube, die würden selbst erschrecken über das, was sie da gerade machen.
1: Also du bist da jetzt sehr tief reingegangen. Ich habe immer versucht, hier so ein bisschen dich zu besänftigen. Das ist ein sehr heikles, ein moralisch und ethisch hoch anspruchsvolles Thema. Dazu müsste man ein bisschen mehr wissen über die Schöpfungsgesetze. Das ist das Problem in der heutigen Zeit, dass die Menschen überhaupt nichts wissen mehr über die Schöpfungsgesetze. Auch die 10 Gebote sind schon fast vergessen. Und das ist ja eigentlich auch ein typisches Zeichen für den Absturz einer Gesellschaft, verbunden mit einem natürlich hoffentlich dann bald auch stattfindenden Wechsel, wo es wieder besser wird.
0: Also mir ist nur ganz wichtig, dass es jetzt nicht bei mir um den moralischen Appell geht, weil ich bitte da an der Stelle für diejenigen, die unsicher sind, jetzt kurz zurückzuspulen und das nochmal sagen. Das war eine reine sachliche Bewertung, eine reine sachliche Sichtweise, wo die Moral sich dann irgendwann ableiten kann. Also ich bin aus der sachlichen, eher wissenschaftlichen Fakultät und versuche das von der Seite aus zu betrachten.
1: Ja, also auf jeden Fall, Herr Spahn hat die Welt teilhaben lassen an seinem plötzlichen Familienglück und mehr gibt es jetzt auch dazu nicht zu sagen, Andreas. So, jetzt kommen wir zu diesem Klimathema, denn als ich das gelesen habe, hing ich erst mal quer über dem Schreibtisch und habe mich ausgeschüttet vor Lachen. Denn das ist ja, wenn wir über Widersinnigkeiten sprechen, dann greift das hier sehr tief in dieses Thema ein. Die EU-Kommission hat ein Verfahren eingeleitet gegen alle ihre 27 Mitgliedstaaten. Und warum? Weil sie die Klimaziele verfehlt haben. Tja. Was gehört da alles zu? Ja, da gibt es ganz viele Punkte, die da festgelegt wurden, was alles ein Land bis wann erreicht haben muss, um irgendwann auf Zero zu kommen, auf null CO2, was natürlich wirklich schizophren ist. Und dieses jahrelang strengste Paket an Klimaregeln, das hat die EU-Kommission ja beschlossen, allen auch praktisch übergestülpt. Man will Europa in eine emissionsfreie Zukunft zwingen. Ich weiß nicht, wie das mal später in Geschichtsbüchern dargestellt werden wird. Und jetzt müssen die alle 27 gleichzeitig wegen Vertragsverletzung abgemahnt werden, denn kein einziges Land hat die neuen Gebäuderichtlinien fristgerecht umgesetzt. Und diese überarbeitete EPBD-Richtlinie, Energy Performance of Buildings Directive, wurde vor 2 Jahren von allen Regierungen, ja, wir erinnern uns, feierlich verabschiedet. Wer da ganz vorne stand, ihr erinnert euch mit der sturmfesten Frisur. Neubauten sollten demnach ab 2030 emissionsfrei sein. Fossile Heizungen, ein Aus wurde beschlossen bis 2040, volles Programm, Fristende 29. Mai 2026, Ergebnis Totalausfall. Die Kommission wird jetzt ganz streng mit ihren Ländern.
0: Also man kann auch wirklich nur froh sein darüber, dass es tatsächlich so ist und dass viele nicht tun. Denn dieses CO2 ist ungefähr vergleichbar mit den Vitaminen, die die Menschen für sich brauchen, für ihren Körper. Und wenn man CO2 streicht, dann haben wir gar keine Ernte mehr. So einfach ist das Ganze. Es ist ja wirklich lächerlich nach dem Motto, okay, also wenn wir jetzt die Vitamine alle abschaffen würden, dann haben wir es geschafft. Das wäre so, als würden wir destilliertes Wasser trinken, denn davon werden wir irgendwann sterben. Das hat mir übrigens mein Enkel gerade erklärt. Das fand ich sehr interessant, der in Umweltschutz gerade da eine Ausbildung macht. Und das bedeutet, dass dann die Mineralien quasi aus dem Körper gezogen werden, weil das da einen Angleichungsprozess gibt. Diese Zusammenhänge, die einfachsten biologischen Zusammenhänge, sind offenbar nicht bekannt. Aber schön ist, dass diejenigen, die die absolut absurden Regeln gemacht haben, sich selbst nicht daran halten. Die gleichen Politiker, die Deutschland und andere Länder, die immer wieder mit neuen Verboten und Vorgaben drangsalieren, die schaffen es nicht einmal, ihre eigenen Beschlüsse in nationales Recht zu gießen. Das ist die Realität.
1: Ja, also man schüttelt nur noch den Kopf. Und wenn wir uns das noch mal ein bisschen näher angucken, obwohl alle Regierungen eben auch selbst zugestimmt haben diesen Richtlinien, muss man jetzt, und das tun die übrigens auch im Einzelnen, die Frage stellen, ob die Ziele überhaupt realistisch sind. Eben insbesondere der angespannten energiepolitischen Lage in Europa. Und ja, wir reden ja über Gasreduktion, die angestrebt wird. Diese geopolitischen Konflikte, der Energiemangel, all das, es geht doch gar nicht mehr. Die italienische EU-Parlamentsvize Antonella Sperna hat es auf den Punkt gebracht, wörtliche Rede, eine Verordnung, die von allen das Unmögliche verlangt und dann alle beschuldigt, es nicht zu erreichen, das ist ein Paradoxon. Ja, und wie sieht's mit Deutschland aus? Ha! Da drohen die höchsten Strafen. Allein im Gebäude- und Verkehrssektor sind schon Strafzahlungen in Milliardenhöhe fällig. Die Umsetzung dieser Ziele wird für Deutschland zur finanziellen Herausforderung. Also da gibt es Berechnungen des Handelsblatts und demnach könnten die Klimakosten im Extremfall bis zu 38 Milliarden betragen. Da wird der Herr Zelensky sauer sein, dass das nicht nach Kiew geht, das Geld. Und wenn man sich dann noch die Abhängigkeit von der Entwicklung der CO2-Preise in den kommenden Jahren anschaut, dann überschreitet Deutschland seine Emissionsbudgets und muss es dann von anderen Seiten regeln, nämlich man muss dann von anderen Staaten zusätzliche CO2-Zertifikate erwerben. Das heißt, die EU setzt Regeln, die niemand einhalten kann und bestraft dann alle dafür.
0: Ja, es kann aber gut sein, dass die 38 Milliarden Strafzölle sehr wohl dann gehen in die Ukraine. Vielleicht noch mal kurz davor, wer ist die EU? Die EU ist nicht die Vereinigung Europas, sondern eine Lobbyorganisation von Großkonzernen und Kapitalsammelbecken. Wir haben eine EU nie gebraucht, denn wir hatten einen Europäischen Rat, den gibt es schon seit den 50er Jahren im Rahmen der Montanunion. Zu dieser Zeit gab es das schon. Die Europäische Union ist im Prinzip eine Art Maklerbüro für Umverteilung der Gelder. Die Frage muss sich doch stellen, die 38 Milliarden Strafe ändern ja nichts daran, dass jetzt plötzlich kein CO2 mehr rauskommt, sondern es wird jetzt lediglich ein Geldfluss ausgelöst. Wer bekommt eigentlich das Geld? Was passiert mit diesem Geld? Wen vertritt eigentlich die EU, wenn sie solche Systeme in Gang setzt, um damit Geld aus den Ländern herauszuziehen, was wieder den Bürgern fehlt? Und das kann durchaus sein, dass das dann wieder in die große NGO-Struktur, wo die EU ja auch zugehört, mit einfließt, um dort auch weiter den Krieg zum Beispiel mit der Ukraine zu befeuern, um da wiederum die Rüstungsindustrie mit noch mehr Profit wieder im Prinzip zu bedienen. Das sind die großen Hintergründe in dem Spiel aus meiner Sicht.
1: Ja, und du bist ja einer derjenigen, der die großen Hintergründe immer sehr gut darstellen kann. Und deswegen würde ich mit dir jetzt mal ein anderes, allerdings wirklich sehr viel ernsteres Thema noch besprechen. Es geht um die Deindustrialisierung Deutschlands, um diese verheerenden, inzwischen ja überall schon sichtbaren Auswirkungen. Und eins der völlig dramatischen Beispiele ist Volkswagen. Volkswagen Wolfsburg. Wolfsburg gilt ja, erklären, als reichste Stadt Deutschlands, aber gleichzeitig die am stärksten von einem einzigen Konzern abhängige größere Stadt, Großstadt. Diese extreme Monostruktur macht die Stadt heute gerade in Zeiten der Krise bei VW besonders verwundbar.
0: Also um das zu klären, dieser Begriff, die reichste Stadt Deutschlands, die bezieht sich auf die Einwohnerzahl der Stadt im Verhältnis zum Bruttoinlandsprodukt. Und da dort dieser große Konzern steht, fällt natürlich pro Einwohner dort ein Riesenfaktor quasi, eine Riesensumme auf den Einzelnen. Das ist der Reichtum, der da beschrieben wird, ist ja auch einer der größten Steuerzahler und damit auch die reichste Stadt Deutschlands, was auch die Steuereinnahmen anbelangt. Ich komme ja selbst ursprünglich aus Niedersachsen, aus der Lüneburger Heide und habe allein dadurch eine persönliche Verbindung auch zu dieser Stadt. Ich bin da viel damals mit meinem Motorrad durchgefahren und so weiter. Und ich hatte einmal vor vielen Jahren, fällt mir gerade ein, in meinem Unternehmen eine sogenannte Due Diligence über den Volkswagen-Konzern gemacht. Eine Unternehmensbewertung mit Ausrichtung mit allen drum und dran. Wozu auch der historische Kontext gehörte. Und wenn du es erlauben würdest, dann würde ich gerne ein paar Worte zur Geschichte Wolfsburg sagen.
1: Ja, also nicht bei den Bauernkriegen anfangen. Wenn das geht, gerne.
0: Also ich versuch's mal. Die Gründung Wolfsburg fand nämlich im Jahre 1938 statt. Damals wurde die Stadt offiziell übrigens als Stadt des KDF-Wagens bei Fallersleben, so hieß das, gegründet. Also dort in der Gegend war damals eigentlich fast gar nichts, außer ein paar Dörfer. Der alleinige Grund für diese neue Stadt, die wir heute Wolfsburg nennen, aus dem Nichts, war das Volkswagenwerk. 1938, der damalige Anführer des Landes Deutschland hieß Adolf Hitler und der wollte damals ein preiswertes Auto für das Volk produzieren lassen. Das sollte der spätere Käfer werden. Die damalige Automobilindustrie, die war übrigens komplett dagegen, dass dort diese Fabrik gebaut wird mit diesen billigen Autos, weil der von Hitler geforderte Preis von unter 1000 Reichsmark, die dieser Wagen kosten sollte, ziemlich unrealistisch erschien.
1: Also ehrlich gesagt hat mich das auch überrascht und vielleicht wissen das auch hier nicht so viele, dass Wolfsburg erst so eine kurze Geschichte hat.
0: Ja, das ist so. Und mit der Gründung dieser Stadt übernahm die nationalsozialistische Organisation Kraft durch Freude, das war ein Teil der Deutschen Arbeiterfront, dann die Produktion. Im Mai 1938, da legte Hitler persönlich in einer großen Inszenierung den Grundstein für das Werk. Er hat da ganz viele, ich glaube 100.000 Leute ankarren lassen, um dort möglichst auch Bilder zu produzieren, die natürlich dann auch seinem Größenwahn entsprachen. Und die neue Stadt sollte die Arbeiter und ihre Familien beherbergen, geplant als moderne Mustersiedlung für bis zu 100.000 Menschen.
1: Und wenn das so eine künstlich hergestellte Stadt ist, warum heißt die dann Wolfsburg? Du hast ja gesagt, dass während dieser NS-Zeit die Stadt offiziell Stadt des KDF-Wagens genannt wurde.
0: Genau, dieses KDF steht für Kraft durch Freude. Das war der Slogan damals. Der Name Wolfsburg wurde erst nach dem Krieg vergeben. Das war im Mai 1945. Da beschloss die Stadtverordnetenversammlung auf Druck der Alliierten die Umbenennung in Wolfsburg, denn die wollten ja alle NS-bezogenen Namen tilgen aus dem historischen Kontext. Und der Name stammt übrigens auch vom nahegelegenen Schloss Wolfsburg an der Aller. Das ist ein Fluss, der in der Nähe dort fließt. Und der Name Wolfsburg war aber auch schon 1938 im Gespräch, weil er vermutlich gut zum NS-Regime passte und ein bisschen an den Namen Wolf Schanze erinnert hatte. Also ich komme hier also zum Fazit meines kleinen Exkurses, um es nicht so lange zu machen mit den Bauernkriegen, wie du sagst. Die extreme Abhängigkeit von VW wurde bewusst 1938 geschaffen. Und die Stadt entstand also nicht organisch, sondern als reines Werksdorf rund um eine Fabrik. Und genau diese Monostruktur, die damals als Stärke galt, ist heute natürlich auch ihr größtes Risiko.
1: Puh, also das ist jetzt mal wirklich ein interessanter Geschichtsunterricht.
0: Was ist denn der andere?
1: Nein, lass uns nicht darüber diskutieren. Kommen wir zur aktuellen Krise. Wolfsburg hat heute circa 125.000 Einwohner, aber 60.000 davon direkte VW-Arbeitsplätze. Das ist natürlich eine enorme Abhängigkeit, die es wahrscheinlich auch in keiner anderen deutschen Großstadt gibt. Nehmen wir mal andere Industriestädte zum Vergleich. Stuttgart lebt vom Daimler, wie man so schön sagt. Bosch und Maschinenbau, München von Siemens, BMW und den Versicherungen. Und Wolfsburg, ja, hängt fast ausschließlich am Volkswagen. So, jetzt ist Volkswagen in einer tiefen Krise. Es geht schon um die Existenz. Wie beurteilst du die Lage aus jetziger Sicht?
0: Ja, die ersten Erschütterungen, die kamen ja 2015 mit dem Dieselskandal. VW war natürlich ein Erfolgskonzept par excellence. Das Vertrauen in die Marke brach 2015 mit diesem konstruierten Dieselskandal quasi ein. Doch VW überlebte wegen der hohen Rücklagen. Das darf man nicht vergessen. Das ist ja ein sehr gesunder Konzern gewesen. Die zweite, deutlich härtere Schockwelle, die folgte dann 2024. Volkswagen kündigte nämlich Werksschließungen und massiven Stellenabbau ein. Bis 2026, also in diesem Jahr, sollen 10 Milliarden Euro eingespart werden und weltweit bis zu 20.000 Stellen. Das ist ja das Drama, vor dem wir gerade stehen. Im Dezember 2025 zum Beispiel, das fand ich sehr beeindruckend, wurde die gläserne Manufaktur in Dresden geschlossen. Und das war auch für Wolfsburg ein alarmierendes Signal. Wenn selbst Dresden fällt, die mit der gläsernen Manufaktur die Hochtechnologie Deutschlands atemberaubend und transparent repräsentiert hatte, dann entsteht natürlich Angst bei den Bürgern auch in Wolfsburg.
1: Also diese Angst zeigt sich ja auch darin, dass jetzt viele Hausbesitzer in Wolfsburg ihre Immobilien ja am liebsten loswerden wollen, obwohl ihre Jobs teilweise noch sicher sind. Viele haben jetzt Angst, später keinen Käufer mehr zu finden. Und die Verkaufsanfragen für Einfamilienhäuser, die haben sich, wie es heißt, innerhalb weniger Wochen verdoppelt. Andreas, was heißt das?
0: Ja, das sind die Dinge, die wir jetzt überall sehen, wo diese großen Ballungsgebiete sind. Also es sind aus meiner Sicht drei Szenarien, die sich jetzt gerade abzeichnen könnten. Erstens nenne ich mal das Detroit-Modell. Das ist also eine Monoindustriestadt, die kollabierte und zur Geisterstadt wurde. Wenn man sich mal die Bilder und die Filme guckt aus den 1950er Jahren über Detroit, da war das die aufkeimende Superstadt schlechthin, zerstört, reine Monoindustriestadt. Zweitens, das Ruhrgebiet-Modell. Da gab es ja eine jahrzehntelange Deindustrialisierung schleichend, weil die Diversifizierung, also ein Ausweichen auch auf andere Sparten zu spät kam. Deshalb stehen sie heute da, wo sie sind. Und Gelsenkirchen, eine Vorzeigestadt des Ruhrpotts beispielsweise, ist heute eins der Armutsgebiete in Deutschland. Ja, und drittens könnte es die weitgehende Übernahme durch die Chinesen sein. Und somit könnte die Stadt noch eine Chance haben, wenn ein chinesischer Konzern, ich sag mal, den Volkswagen-Konzern übernehmen würde oder zumindest maßgeblich, dass man zumindest einer regelrechten Abschaffung von Wolfsburg entgegenwirken könnte, die ja offen im Raum steht, wenn wir mal ganz klar denken.
1: Andreas, das wirkt jetzt alles andere als zukunftsweisend, eher dystopisch. Was wäre denn überhaupt eine Chance, dieser wirklich furchtbaren Perspektive zu entgehen, die du hier gezeichnet hast?
0: Also an bestimmten Stellen müssen wir ja wirklich Klartext reden. Wir können es schönreden, aber faktisch steht aus meiner Sicht, ist nur meine bescheidene Meinung, Wolfsburg im Jahr 2026 genau an diesem Scheideweg, wie ich es gerade gesagt habe. Analysten sehen die Stadt bereits nicht mehr in der finanziellen ersten Liga. Das heißt, dass ein Absturz begonnen haben könnte. Aber Wolfsburg ist übrigens natürlich auch kein Einzelfall. Also ähnliche Abhängigkeiten gibt es auch in Ingolstadt mit Audi. Was man übrigens ebenfalls an den Entwicklungen des Drucks auf den Immobilienmarkt dort als Indikator sehen kann. Eine ziemlich dramatische Geschichte. Oder nehmen wir Leverkusen mit dem Bayer-Konzern oder Ludwigshafen mit BASF. Das sind die typischen Beispiele, wie es richtig schlimm laufen kann.
1: Du meinst also, dass diese genannten Städte als Frühindikator gewertet werden können für den bevorstehenden oder schon stattfindenden Strukturwandel in Deutschland, während ja chinesische Hersteller wie BYD oder Xiaomi die deutschen Kostenstrukturen massiv unterbieten. Wäre denn dieser Prozess überhaupt noch aufzuhalten?
0: Also jetzt kommt die halbgute Nachricht. Aus meiner Sicht ja, es ist aufzuhalten. Aber unter der völlig inkompetenten Steuerung der deutschen und auch europäischen Wirtschaftspolitiker. Also sowohl in Berlin als auch in Brüssel kann es aus meiner Sicht absolut nicht gehen. Es gibt hervorragende Wirtschaftswissenschaftler, es gibt hervorragende Politologen, hervorragende Geostrategen und Naturwissenschaftler. Aber diese elitären Gruppen, die es gibt, von echten Leistungsfähigen, die befinden sich nicht mehr in den Kartellparteien. Die einzigen, die sich als Partei mit einer großen Expertise schmücken kann, ist genau die Partei, die über die meisten Klardenker verfügt. Aber die werden durch die Brandmauer mit aller Gewalt verhindert. Das ist nicht die Lösung aller Probleme, aber das ist die momentane sichtbare Richtung, in die man jetzt noch etwas regen könnte. Also wir sehen, dass man nicht einmal vor einer sozialistischen rot-grünen Kommandowirtschaft zurückschreckt, das zeigt die Brandmauer. Das Problem ist, jeder Tag, der von der CDU, SPD, Linken, Grünen, Einheitspartei von sinnvollen Maßnahmen blockiert wird, ist ein Sargnagel mehr für den deutschen Wohlstand. Wolfsburg ist da ein Symbol für die politische Zerstörungswut des Selbsthasses, wie es eigentlich nicht deutlicher sein könnte. Verzeih mir diese klaren Worte.
1: Ja, das kennen wir ja von dir. Aber ich möchte auch wirklich sagen, dass Deutschland das Land immer gewesen ist, ihr Lieben, das aus den tiefsten Tiefen auch immer wieder irgendwie herausgekommen ist. Wenn wir da an die Weltkriege denken und andere Umbrüche. Und wenn wir auch die Leistungsfähigkeit der deutschen, ja, Berufsexperten, möchte es mal so ausdrücken, sehen im Vergleich vielleicht auch mit anderen Ländern. Ja, da könnte, wenn auch Gutes nachwächst, könnte es noch funktionieren.
0: Und da spielt auch wieder diese geistige Sichtweise eine Rolle. Wer stabil auf dem Boden steht, dem Licht ausgerichtet und sich nicht umpusten lässt durch diese sachlichen Faktoren, der wird aus meiner Sicht, wenn er in den Schöpfungsgesetzen lebt, auch diesen Umbruch ganz klar durchstehen. Davon bin ich überzeugt.
1: Ja, und es ist auch so, dass die sehr gut ausgebildeten Ingenieure und andere Fachkräfte natürlich in aller Welt immer noch bekannt sind und sehr willkommen. Und da sehen wir eine Meldung von der russischen Nachrichtenagentur TASS. Und die Überschrift lautet: Volkswagen-Spezialisten bewerben sich in Russland. Da gibt es zum Beispiel das russische Technologieunternehmen Gagarin, Und die werben derzeit gezielt um deutsche Spezialisten, die von der VW-Kurzarbeit betroffen sind, eben Ingenieure, Robotikexperten, Metallbauer. Und das Unternehmen bietet unbefristete Verträge, wettbewerbsfähige Gehälter bis zu 350.000 Rubel netto, ich muss gleich mal gucken, wie viel das ist, und eben auch Unterstützung beim Umzug mit den Familien und so weiter. Und die Geschäftsführung betont von Gagarin, dass ausschließlich fachliche Qualifikationen für die Einstellung entscheidend sind. Und das wird als Zeichen einer auf der anderen Seite natürlich aktiven Deindustrialisierung in Deutschland und strategischer Nutzung durch die russischen Wettbewerber gewertet.
0: Also 350.000 Rubel sind ungefähr 3.000 Euro. Das klingt vielleicht nicht viel, wobei in Russland die Lebenshaltungskosten eindeutig günstiger sind, was die Grundlagen anbelangt, Miete und so weiter. Das ist schon gar nicht mal schlecht. Also was wir hier sehen, ist eben halt die logische Konsequenz, dass die wirklichen Fachleute, die Facharbeiter nicht aus Syrien oder aus anderen arabischen Staaten kommen, sondern aus Deutschland gerade nach Russland abwandern. Und das ist das Dramatische. Während der deutsche Automobilkonzern oder die Konzerne das Werk schließt, also VW, und tiefgreifende Restrukturierungen, so heißt es, vorbereitet, das hatten wir gerade ja besprochen, da bietet ein wachsendes russisches Industrieunternehmen diesen betroffenen Fachkräften, die auch bedroht werden könnten von der Entlassung, auch wenn sie noch sicher sind, Stabilität, langfristige Beschäftigung mit unbefristeten Arbeitsverträgen, wettbewerbsfähige Gehälter sowie umfassende Unterstützung beim Umzug nach Russland zusammen mit den Familien. Also Volkswagen Metallbauer, Fachleute für Inbetriebnahme der Anlagen und IT-Spezialisten, die haben ihre Lebensläufe an das russische Technologieunternehmen geschickt. Und die Geschäftsleitung prüft derzeit ihre Qualifikation und ist offen für Gespräche über Positionen in Russland. Also eine Drainage der Intelligenz, eine Drainage der Facharbeiter. Hier werden die Leute quasi abgeleitet in ein anderes Land. Es ist kaum zu glauben.
1: Ja, das ist das, was ja die ganze Zeit schon passiert. Viele kümmern sich selber um ihre Auswanderung in andere Länder und prüfen ihre Möglichkeiten. Und da gibt es jetzt auch wieder Angebote. Ich habe übrigens nochmal nachgeschaut, weil ich es nicht so ganz glauben konnte mit dem Rubelkurs. Mhm. Also so zwischen 3.400 und 3.900 Euro sind es. Doch noch ein bisschen mehr.
0: Siehst du, habe ich das doch nur. Ich habe es nur grob überschlagen im Kopf. Aber nichtsdestotrotz ist das sehr viel Geld, um dort zu leben. Denn wenn man sich alleine mal die Mietkosten anguckt, die ja in Deutschland einen Riesenfaktor ausmachen, die sind in Russland ein kleiner Faktor im Verhältnis.
1: Ja, und das wird ja auch dargestellt von dem Leiter des Konstruktionsbüros Gagarin, Alexander Baraschkow. Der sagt, ja, wir können aber auch noch andere Fachkräfte einstellen, die auch nicht so viel verdienen oder die mehr verdienen. Und er sagt, die Gehälter seien wirklich wettbewerbsfähig. Man rekrutiere russische Spezialisten mit Ingenieursgehältern ab 200.000 Rubel netto. Und ein Entwicklungsingenieur verdient über 1 Million Rubel. Ein deutscher Spezialist, der sich bei Ihnen gemeldet hat, verlangte 350.000 Rubel. Und ja, er sagt, das ist alles im Bereich des Möglichen. Also du hast schon recht, Andreas, das ist wieder ein weiterer Sargnagel für die deutsche Industrie und Wirtschaft.
0: Ja, also wir müssen halt sehen, dass wir diesen Abfluss der Intelligenz und des Geldes und der Fähigkeiten aus dem deutschen Raum zum Stoppen bringen und den Zufluss in die Sozialsysteme, das geht ja konträr noch dagegen, das kommt ja noch obendrauf, dass der auch zum Stoppen kommt und dass da entsprechende Maßnahmen eingeleitet werden müssen. Das ist doch nun einmal Fakt. Es werden sonst alle unterbleiben und da muss man immer wieder dran erdenken, wenn man versuchen will, Kalkutta nach Deutschland zu holen, dann wird man eben selbst Kalkutta. Wer hat das nochmal gesagt?
1: Das war Peter Scholl-Latour.
0: Peter Scholl-Latour, genau.
1: Das wandelnde Lexikon.
0: Ja.
1: Ja, ihr Lieben, wir wollen noch mal ins Ausland, nach USA rüberschauen, weil Donald Trump, der Präsident des Landes, hatte ja gestern und vorgestern bahnbrechende Informationen angekündigt und die wollen wir euch natürlich nicht vorenthalten, weil auch darüber jetzt nicht so intensiv im deutschsprachigen Mainstream berichtet wird. Es geht um das US-Wahlsystem. Trump bezeichnet dies als kaputt, als anfällig und er hatte ja schon auch vor seiner zweiten Wahl immer wieder erwähnt, dass es Wahlbetrug im besten Stile dort gegeben haben soll. Und das wird jetzt offenbar Stück für Stück veröffentlicht. Also, er hat gestern erklärt, dass zum Beispiel eine Überprüfung des DHS, also Department of Homeland Security, ergeben habe, dass rund 278.000 Nichtbürger registriert seien für die Teilnahme an Bundeswahlen. Die gibt es gar nicht. Die sind entweder verstorben oder es sind welche, die im Ausland längst weg sind. Und er sagt, das zeigt natürlich erhebliche Schwachstellen im Wahlsystem und vor allem, wer verwaltet die denn? Und wie bekommen die denn ihre Wahlstimmen? Wer macht das? Er hat gestern eine Rede in der Hauptsendezeit gehalten, und da hat er auf ausländische Bestrebungen hingewiesen zur Beeinflussung der US-Wahlen. Also er spricht ganz klar von Betrug. Und er sagte, die Zahl sei noch nicht mal vollständig von 278.000, da mehrere, natürlich von den Demokraten geführte Bundesstaaten, ihre Wählerregistrierungsdaten gar nicht zur Verfügung gestellt hätten. Und wörtlich sagt Trump, da sich die demokratisch regierten Bundesstaaten weigerten, ihre Wählerdateien weiterzugeben, liegt die tatsächliche Zahl noch weit darüber. Doch selbst diese begrenzte Analyse ergab, dass mehr als eine Viertelmillion Ausländer oder eben Verstorbene illegal als Wähler registriert waren. Und Trump unterstreicht außerdem, dass ausländische Regierungen Zugang zu großen Mengen an US-Wählerdaten hätten und warnt, dass Wahlmaschinen und Auszählungssysteme weiterhin anfällig seien für Hackerangriffe, für Manipulationen. Gut, da sind ja jetzt auch bald Midterm-Wahlen im November und dem möchte er natürlich schon mal hier Vorschub leisten. Er nennt auch explizit China, die wohl versuchen, nach seinen Aussagen, die amerikanischen Wahlen zu beeinflussen. Wie siehst du das?
0: Naja, erstmal müssen wir unterscheiden, wenn er sagt China oder Amerika oder sonst was, dann geht es denn darum, um die Personen, die dort hinterstehen, die ja vernetzt sind, egal in welchem Land sie sitzen. Das ist immer ganz wichtig. Aber natürlich ist es völlig klar gewesen, schon bei den letzten Wahlen und dieses komplett veralterte Wahlsystem mit dieser primitiven Technik, die sie dort haben, dass da manipuliert wird. Und wir wissen natürlich, dass die Steuerer des Weißen Hauses, die Chefs des Weißen Hauses oberhalb des Präsidenten, die ja mit dem Begriff Deep State gern benannt werden, dass die natürlich mit den Vorgängern vor Donald Trump ein ganz leichtes Spiel hatten. Das wird jetzt schwieriger. Und das ist nichts Ungewöhnliches, dass hier auch gerade in den Demokraten, da finden wir das wieder, die Republikaner sind da noch ein bisschen anders zu bewerten, glaube ich, dass hier gigantische Manipulationen in der Vergangenheit gelaufen sind. Das Ganze fliegt jetzt auf und deshalb ist Trump natürlich sauer. Und er sagt natürlich dann auch, zusammengenommen offenbaren diese Enthüllungen ein Wahlsystem, das so kaputt und so anfällig ist, dass niemand es möglicherweise verteidigen kann. Es ist nicht zu verteidigen. Hunderte Millionen von US-Wählerdaten befinden sich in den Händen ausländischer Regierungen. Wir müssen eines wissen. Es geht darum, den Konservatismus, genau genommen das konservative Denken, zu verhindern. Es soll eine neue Weltordnung, links, woke, Kulturkampf, bla bla, alles dieses kennen wir, das soll eingebaut werden. Aber die meisten Menschen, die sind konservativ und konservativ ist nicht irgendwas Verknöchertes, Altes, sondern das sind Menschen, die an dem Althergebrachten festhalten, was sich bewährt hat. Und aus diesem Fundament des Bewährten kann man neue Wege gehen und dann auch mal Veränderungen wagen. Aber immer wieder mit der Möglichkeit, dass man zurück auf das Fundament des Bewährten zurück kann. Dadurch, dass das jetzt sozialistisch kommandomäßig aufgebrochen werden soll und wir dadurch in den freien Fall geraten, werden hier unglaubliche Entwicklungen eben halt hier, ja, quasi an den Tag gelegt.
1: Tja, und wir werden mal das abwarten, was das auch für einen Tenor gibt. Das ist ja erst seit wenigen Stunden veröffentlicht worden. Mal sehen, was da vielleicht noch am Ende rauskommt. Der amerikanische Außenminister Marco Rubio, der hat jetzt eine Riesenaktion gestartet. Er möchte ja den linksextremen Terrorismus, die Antifa, wie man in Amerika sagt, bekämpfen. Also da wird die Antifa als Terroristenvereinigung oder Organisation bezeichnet und eingestuft. Und jetzt soll eben das Ganze bekämpft werden. Deswegen hat Rubio sich auch zusammengetan mit vielen Ländern und hat mit Vertretern aus Europa, Nord- und Südamerika und Asien eine Allianz gebildet. Er hat bei diesem Treffen gesagt zu diesen anwesenden Leuten: Sie sind heute hier, weil die Lichter diesen Winter 5 Tage lang in Berlin ausgingen. Der längste Stromausfall der Stadt seit dem Zweiten Weltkrieg. Das heißt, Andreas, der amerikanische Außenminister trommelt Regierungsvertreter aus 60, ich glaube sogar 70 Ländern zusammen, sagt, wir müssen uns zusammentun. Der Kommunismus, der Linksterrorismus ist die größte Gefahr für unsere Gesellschaft, sagt Trump zwischendurch auch immer wieder. Wir müssen den Kommunismus bekämpfen, aber hier geht es halt um sehr extremistische Abspaltung mit der Antifa. Und er nennt vor all diesen Ländervertretern als fatalstes Beispiel den Stromausfall im Winter in Berlin. Und er thematisiert es im Angesicht dieser vielen Ländervertreter, während in Deutschland, man hat den Eindruck, das ist schon längst vergessen.
0: Ja, natürlich. In Deutschland läuft Saskia Esken rum und sagt, wir identifizieren uns mit der Antifa. Und hier noch mal ganz kurz, dieser folgenschwere Brandanschlag, von dem du gerade gesprochen hattest. Rund 100.000 Menschen in Berlin hatten nämlich danach im Prinzip nach diesem Anschlag auf die Stromversorgung, das war am 3. Januar 2026, bei Minustemperaturen teils tagelang keinen Strom mehr. Und die linksextreme Vulkangruppe, und hier reden wir von einer Antifa-Organisation, beanspruchte den Anschlag in einem Bekennerschreiben für sich. Und der Berliner Verfassungsschutz ordnet die Gruppe dem gewaltorientierten anarchistischen Spektrum der linksextremistischen Szene zu. Und es geht eben halt nicht um links und rechts, es geht um Freiheit oder Faschismus. Und der Faschismus ist eben halt genau das Primat des Kollektives und das ist links. Das heißt, das Rechte nochmal, da ist das Primat die individuelle Freiheit, nicht das Kollektiv, das ist rechts. Das heißt, Freiheit gegen Faschismus, so einfach.
1: Ja, so einfach ist das. Er ging übrigens auf weitere Beispiele aus Europa ein. Zum Beispiel hat er auch Frankreich am Haken gehabt. Die Tötung des 23-jährigen Quentin Derank in Lyon, das war im Februar diesen Jahres, der ist durch einen linken Mob umgebracht worden. Und Rubio sagt über die Linksextremisten, sie verachten den Westen. Warum? Weil der Westen großartig ist. Also er meint damit wahrscheinlich auch hochentwickelt. Ich bin da nicht so ganz mehr seiner Meinung. Früher hätte ich das vielleicht auch unterschrieben. Aber Rubio sagt mit Recht natürlich, sie greifen Pipelines an, sie greifen Eisenbahnen an. Haben sie in Deutschland mehrfach jetzt getan. Ich sehe kaum was davon in den Nachrichten. Herr Rubio sagt, sie greifen Stromnetze und Labore an. Die physischen, verkörperten Symbole von Macht, Erfindungsgeist und Errungenschaften. Das ist die Natur des Terrorismus, dem wir heute gegenüberstehen. Und daher sei diese internationale Konferenz notwendig, weil man einer internationalen, einer transnationalen Bedrohung gegenüberstehe. Und ich weiß jetzt nicht, ob es so eine gute Idee von ihm ist, vorzuschlagen, dass die nächste Veranstaltung wörtlich mit unseren Partnern in Deutschland stattfinden solle. Ich weiß nicht, habe das jetzt auch nicht genau verstanden, ob er meint, dass das in Deutschland stattfindet oder nur von den deutschen Vertretern mitveranstaltet werden soll. News hat unter anderem darüber berichtet. Das Außenministerium wurde von News angefragt und da hat man noch nicht reagiert.
0: Also in Anbetracht der Tatsache, dass Deutschland ja rein verfassungsrechtlich gewissermaßen eine Außenstelle der USA ist, haben sie natürlich eine relative Macht darüber. Und ich halte die Idee für sehr intelligent. Wenn die gesamte Welt auf Deutschland guckt und dort eine solche gigantische Sitzung gegen die Antifa stattfindet, während draußen schwarz vermummte gegen die Hallen trommeln und so weiter und so fort und versuchen irgendwie die Straßen zu blockieren. Denn das würde das richtige Licht werfen und damit nach diesem dramatischen Fiasko, was jetzt die Antifa und diese ganzen Linksextremisten in Erfurt erleben mussten,

0: Weise, weil die sind ja nicht dabei, die werden ja ausgegrenzt, dass da natürlich jetzt Panik herrscht und man mit aller Gewalt, mit Regimemitteln der Diktatur versuchen will, die Demokratie wirklich niederzuwalzen. Es geht nicht nur darum, hier undemokratisch irgendwie zu agieren, sondern die Demokratie faktisch abzuschaffen, indem man Bürger, die sich zur Wahl stellen, die ein Wahlprogramm haben, verhindern will, sich überhaupt stellen zu lassen. Oder schon die Aussagen, die gemacht wurden von dem CDU-Ministerpräsidenten, von dem bisherigen, nach Sachsen-Anhalt in Magdeburg, der gesagt hat, sollte der Ulrich Siegmund, es tut mir leid, aber es ist ganz einfach so, sollte der beispielsweise die Wahl gewinnen, dann würden sich die gesamte Infrastruktur der Beamtenschaft dagegen wehren unter der bisherigen Führung, dass es überhaupt dazu kommt, dass er zum Ministerpräsidenten vereidigt werden würde. Was sind das für Signale? Und hier in diesem Fall einen Antifa-Kongress von USA gesteuert dort reinzubauen in Deutschland, halte ich für eine gute Idee.
1: Ha. Siehst du, der Herr Popp, der denkt immer ein kleines Stückel weiter als unser eins, aber wir sind halt auch nur Frauen, ne?
0: Nein, Frauen haben auch ihr Gutes.
1: Meinst du? Was willst du essen heute Mittag?
0: Ja, ich weiß es noch nicht, aber das zum Beispiel ist gut.
1: Ja. Ich habe übrigens gerade noch ein Zitat gefunden. Die Bild hat mit Jens Spahn telefoniert. Der ist noch in Amerika. Und man hat ihn jetzt, Ronsheimer hat ihn jetzt mit dieser Riesendebatte konfrontiert, die in Deutschland losgetreten wurde, und ich lese mal kurz hier rein, weil ein eigenes Kind in einer Partnerschaft zwischen zwei Männern nicht möglich ist, haben sie natürlich auch lange miteinander gerungen, wie das möglich sein kann, sagt Spahn. Sie hätten, also er und sein Mann, hätten oft darüber gesprochen, dass wir auch gerne eine Familie gründen wollen, auch ein Kind großziehen wollen. Spahn, der die Leihmutterschaft früher ablehnte, sagte über seine persönliche Haltung: Ich habe lange mit mir gerungen, auch was das Thema Leihmutterschaft angeht. Ich bin lange zerrissen gewesen, aber eben über dieses Ringen und sich mit dem Thema beschäftigen, haben wir uns für diesen Weg entschieden. Erkenne es als Christ, aufpassen, dass das eine die reine Lehre ist und das andere das echte Leben. Und dass manchmal das kein Schwarz und Weiß hat und dass manchmal keine einfachen Entscheidungen sind. Ja. Und du?
0: Ja, ich mache mir die Welt, wie sie mir gefällt. Nach dem Motto, in besonderen Situationen, da hat man nicht sein Schicksal zu tragen, sondern da wird eben halt fröhlich gegen die Schöpfungsgesetze verstoßen mit dem Argument, ist halt so. Das ist die egoistische Aussage, die man sich vorstellen kann, die egoistischste, so ist es richtig, Aussage, die man sich vorstellen kann. Also es spricht für sich und braucht nicht weiter kommentiert zu werden.
1: Und damit haben wir auch schon das Schlusswort für unsere heutige Sendung, dass Andreas Popp gesprochen hat. Ihr Lieben, das war's. Wir wünschen euch ein schönes Wochenende, und falls ihr irgendwie nur noch kopfschüttelnd durch die Gegend lauft, geht raus in die Natur, atmet tief durch. Kleines Gebet hilft auch.
0: Das tut's wirklich. Alles Liebe und ein schönes Wochenende.
1: Bis später.

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3: Guten Morgen, es ist Samstag, der 11. Juli 2026 und ihr hört Nacktes Niveau. Den Podcast für alle, die ausschließlich selbst entscheiden, wann sie wegtreten. 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Und ich begrüße damit meine sehr bevorzugte Runde aus Hamburg, den YouTuber und Ex-Fernseh-Bigboss Boris Brandt. Und aus dem Burkini-Paradies Österreich die Frau, an deren Unterwerfung noch jeder Prophet gescheitert ist. Journalistin, Moderatorin Milena Preradovic. Ich grüße euch hier beiden.
4: Das hat mir schon gefallen jetzt.
3: Ja, ich weiß doch, wie ich die Sendung richtig anfange.
4: Wie du mich in Stimmung bringst.
3: Genau,
4: ne?
3: Genau. Tja, aber ihr Lieben, in Stimmung, jetzt ein gewisses Schwermut kommt auf die Stimmung, denn während die dritte Missgeburt der deutschen Staatlichkeit noch immer vor sich hinsiecht, trotz allen Verwesungsgeruchs, aber noch am Leben ist da, ist ein echter Verlust eingetreten dieser Tage, der ganz reale Tod einer anderen Person von deutlich positiverem historischen Wert. Ich meine natürlich die walisische Sängerin Bonnie Tyler. Sie ist tot und ich weiß nicht, wie es euch beiden bei dieser Meldung ging, aber ich war tatsächlich so ein bisschen traurig. Sie war nicht mein Jahrgang und auch nicht unbedingt meine Sängerin, aber ihre Lieder, die sitzen und immer wieder tauchten sie auch in meinem Partyleben auf. Ich weiß nicht, wie es dir ging, Milena. Ich dachte mir, Ruhe in Frieden, Bonnie Tyler, ist schon schade. Also wenn man den Namen hört, finde ich, da fällt einem immer viel ein und eigentlich Positives.
4: Absolut. Das habe ich übrigens wirklich getan. Ich habe raufgeschaut und habe gesagt, Ruhe in Frieden, Bonnie Tyler, wirklich. Die hat mich ja begleitet. Ist nicht deine Generation, ist eher meine Generation.
3: Da gibt es doch keinen Unterschied.
4: Ja, aber man war natürlich vorbereitet. Die lag ja schon im künstlichen Koma, die arme Bonnie, und war schon krank. Also es sah irgendwie nicht gut aus, hatte ich so den Eindruck. Ja, aber ein Verlust, sicher. 75 ist ja heute eigentlich kein Alter.
3: Nee, ist es nicht, aber dann auch wieder einigermaßen so ein bisschen, wenn man sich anguckt, wer in letzter Zeit noch früher ging, aus Gründen. Schön, dass sie es bis dahin geschafft hat. Du bist ja Musikmann, Boris, und in vielfacher Hinsicht auch professionell und arbeitsbedingt und so. Hast du auf Bonnie Tyler irgendeinen Take, der relevant ist, den du teilen möchtest?
5: Ja, 1984, Total Eclipse of the Heart. Ich weiß den Text nicht mehr genau auswendig, aber sinngemäß: ich gucke in die Welt und bin furchtbar traurig und entsetzt, was da passiert. Und dann gucke ich in deine Augen. Und dann ist alles wieder gut, so in der Art. Und das hat damals in einer Beziehung, die ich hatte, das Zitieren, also das fehlerfreie Zitieren dieser Zeile hat bei der Dame einen gewissen Eindruck geschunden.
3: Danke, Bonnie Tyler, dann dafür, kann man sagen.
4: Ja. Du holst dir deine Anmachsprüche von Bonnie Tyler. Ich habe wieder was gelernt, Boris.
5: Ja, andere Leute holen sich die von Erotikdarstellerinnen und so. Das mache ich nicht, sondern ich suche mir da jemanden aus der Kunst aus. Und das ist ja auch in Ordnung so.
3: Sehr gut. Und vielleicht hört ja die Dame jetzt zu, der das damals galt. Das wäre natürlich eine ganz schöne Sache. Dann bitte schreib mir direkt. Ich gebe es nicht an Boris weiter.
5: Ich habe noch Kontakt zu ihr. Du kannst ihre Nummer haben. Und sie ist sogar heute noch die einzige mir verbleibende Ex, mit der ich ein richtig gutes Verhältnis habe.
3: Das ist umso schöner. Also dann bleibt Bonnie Tyler in guter Erinnerung. Und ja, gute Erinnerungen können wir brauchen und alles, was die Stimmung aufhält, denn ansonsten geht es mit den Kriegen auf dieser Welt, mit den beiden großen bestimmenden Kriegen dieser Welt, weiter in der unangenehmen Richtung, die auch wir ja lange vorhergesagt haben. Die Tagesschau vermeldet jetzt, dass das US-Militär nach eigenen Angaben eine neue Welle von Angriffen gegen den Iran geflogen hat. Damit solle die Fähigkeit Teherans eingeschränkt werden, den Schiffsverkehr in der Straße von Hormuz zu beeinträchtigen. Iran griff seinerseits Nachbarstaaten an. In Bahrain, wo sich das Hauptquartier der 5. Flotte der US-Marine befindet, da ertönten mindestens zweimal Sirenen, schreibt die Tagesschau. Und Milena, Donald Trump gab zwischenzeitlich eine Biden-artige Pressekonferenz, in der er erklärte, dass er die Islamische Republik Japan jetzt wieder angreifen würde, weil diese sinngemäß Schweine und vertrauensunwürdigen Menschen, von denen habe er jetzt genug, jetzt werden sie in Grund und Boden gebombt. Macht Trump den Biden oder entscheidet er noch selbst, dass er sich immer weiter verrennt?
4: Bin ich Jesus? Wächst Gras aus meinen Händen?
3: Manchmal ja. So tust du zumindest.
4: Ich hab keine Ahnung. Aber ich meine, irgendwie kommt mir das alles für ein großes Schauspiel vor. So eine Art Dauerschleife. Ja? Verhandlungen, Angriffe, Beschimpfungen, dann wieder umgarnen, Verhandlungen, Angriffe. Ja, aber die Straße von Hormuz ist wieder geschlossen und die Lieferketten wieder gestört. Nicht? Also das wird wohl weiter die Preise erhöhen. Und wer gerade so richtig Kohle macht, das sind Raffinerien, die das Rohöl verarbeiten. Letzte Woche war Rohöl noch günstig und da haben die Raffinerien pro Barrel rund 60 Dollar Marge verdient. So viel wie noch nie seit Beginn der Aufzeichnungen.
3: Weißt du, wie das heißt?
4: Das Ding nennt sich Fünffache des Durchschnitts.
3: Das nennt sich Crack Spread. Ja. So heißt auch die neueste Folge vom Nackten Geld, wo wir zufälligerweise, wo wir auch drüber sprachen, genau über diese Ölpreisentwicklung. Ja. Der Crack Spread ist die Differenz zwischen der Rohölpreis und dem Wiederverkaufswert, also das, was wir sozusagen an Mehrwert erzeugen durchs Raffinieren, ja.
4: Genau. Und Raffinerien sind der absolute Schlüssel. Weil Öl gibt's genug, aber die Möglichkeit, das zu verarbeiten, die schwinden. Und zwar auch in Russland. Ja, wir haben ja überall die Bilder von Schlangen an den Tankstellen gesehen. Und laut Bloomberg-Daten ist Russlands Rohölverarbeitung auf den tiefsten Stand seit 20 Jahren gefallen. Und rund 90% der Regionen rationieren inzwischen. Und das liegt an den ukrainischen Angriffen, ne, auf die Raffinerien. Da haben sie dieses Jahr schon über 50 geflogen. Letztes Jahr waren es über 80. Und das ist schon ein Schlag für die Russen und am Ende nicht ungefährlich für uns alle, denke ich.
3: Und ihr erinnert euch auch vielleicht, es sind ja plötzlich und unerwartet mehrere Raffinerien weltweit in den letzten Monaten, ganz abseits irgendwelcher Kriegshandlungen, plötzlich in die Luft geflogen.
4: Raffinerien sind der Schlüssel.
3: Ja, komisch. Wie gesagt, in der letzten Folge oder in der aktuellen Folge hat Hermann der Banker genau darüber einiges ausgeführt, wen das interessiert. Aber Boris, Öl hin oder her, es scheint ewig weiterzugehen zwischen in Iran und in den USA und ähnlich auch in noch negativer Art und Weise in Sachen Russland, Ukraine und EU. Der Spiegel schreibt jetzt, eine Tomahawk-Anschaffung der Bundesregierung blieb einige Tage lang geheim und fand nun doch statt. Mit der Anschaffung der Marschflugkörper reagiert Deutschland auf die Bedrohung aus Russland, schreibt der Spiegel. Russland habe nuklearfähige Iskander-Raketen in der Exklave Kaliningrad stationiert. Darüber hinaus verlegt Moskau seit 2022 Kampfjets mit Luftboden-Hyperschallraketen vom Typ Kinschal dorthin. Zudem habe Russland angekündigt, Nuklearwaffen in Belarus zu stationieren, also Weißrussland. Die Tomahawks verfügen über eine Reichweite von bis zu 2500 Kilometern. Und vor kurzem haben wir noch vermeldet, dass Donald Trump ja absagte, was Biden zusagte, dass nämlich amerikanische Marschflugkörper dieser Art in Deutschland stationiert werden. Nun haben die Deutschen offensichtlich von den Amerikanern welche gekauft. Und wir wissen ja, dass die Amerikaner immer noch den Ausknopf haben. Also bei aller amerikanischen Waffentechnik entscheidet eben das Pentagon, ob wir die einsetzen oder nicht. Wenn die da Nein sagen, fliegen die Teile auch nicht. Aber es ist zumindest symbolisch ja eine deutliche Eskalation in Richtung Russland, oder?
5: Ja, ich fühle mich manchmal richtig alt und weg von der Welt, weil ich aus der Abteilung Team Frieden bin und immer noch daran glaube, dass eben Reden besser ist als Schießen und so. Wenn ich mir das alles angucke und anhöre, glaube ich, dass haufenweise Menschen inzwischen involviert sind, also jetzt hier auf unserer Seite, aber wahrscheinlich auch auf allen anderen Seiten, die wirklich die Kontrolle verloren haben über die Realität. Also allein die Tatsache, dass solche Leute wie, keine Ahnung, die von der Leyen, Merz, Pistorius, wie sie alle heißen, dass sie wirklich glauben, dass wenn eine Drohne in Moskau einschlägt und da steht drauf Made in Germany, dass das keinen Effekt hat. Also auf diejenigen, die getroffen worden sind von der Drohne. Dass nicht mal irgendwann jemand auf die Idee kommt zu sagen, ich finde es gar nicht so gut, dass da in Deutschland Drohnen gebaut werden. Oder ich finde es nicht so gut, dass Raketen stationiert werden oder so. Sie arbeiten systematisch an Eskalation, weil das wahrscheinlich auch eine Ausrede für eigenes Versagen ist oder so. Ich finde es höchst bedrohlich. Und ich glaube, dass immer dann, wenn man sagt, da wurde jetzt das bekannt und so, das ist ja wie beim, keine Ahnung, wie im Hafen bei den Drogen, wenn du ein Kilo findest, sind 10 Kilo durchgegangen. Wenn also eine Sache rauskommt, sind 10 Sachen nicht rausgekommen und ich möchte nicht wissen und meine Fantasie, sag mal so, ich denke lieber nicht drüber nach, weil meine Fantasie lässt mich alle möglichen viel schlimmeren Sachen erahnen, was da gerade alles passieren kann. Und dass Donald Trump, also Iran und Japan, das ist ja relativ nah beieinander, dass man sowas mal verwechselt, das würde ich jetzt noch nicht auf Demenz schieben, sondern auf Aufregung vielleicht, auf den Druck, in dem er ist.
3: Oder Gleichgültigkeit.
4: Oder das. Und bei den Bei den Tomahawks ist ja der finanzielle Aspekt auch nicht unwichtig. Ja? Also wie viele Tomahawks der deutsche Steuerzahler kauft, das darf er übrigens nicht wissen. Ja? Offiziell, damit es die Russen nicht erfahren. Da lass sie dich doch kaputt. Und ich glaube, Merz und Pistorius hüllen sich in erster Linie in Schweigen, weil sie die Kosten halt verschleiern wollen. Also ein Stück Tomahawk kostet weit über 1 Million. Dann kommen noch die Startgeräte und Wartungsverträge, so langfristige Wartungsverträge dazu. Das geht in die Milliarden und die wandern dann in die amerikanische Rüstungsindustrie und damit direkt in die Taschen von BlackRock und Co. Ja. Ja. Und was auch sehr lustig ist, wie das hier verkauft wird, also in der ersten Eilmeldung, USA stimmen Verkauf zu. Das ist wahnsinnig großmütig, ja. Bitte, bitte nehmt unser Geld, der Vasall will zahlen.
5: Naja, wollen wir vielleicht noch mal ganz kurz drüber reden, dass ja in Deutschland auch der Bau von traditionellen Kriegsmitteln aus einer ganz anderen Zeit wie Panzer, U-Boote und so ja noch massiv gefördert wird und auch gefeiert wird und Arbeitsplätze sichert und die Wirtschaft nach vorne bringt. Ich meine, wie bekloppt kann man sein, dass man heute noch in irgendeiner Form drüber nachdenkt, Panzer irgendwo hinschicken zu wollen?
3: Ja, das
4: gut. Ist Planwirtschaft wie von Honecker, ne? Da wird irgendwas, damit die Leute beschäftigt sind, aber ob Sinn macht, wurscht.
3: Auf die Frage, wie bekloppt kann man sein, gibt es eine eindeutige Antwort, die heißt CDU-Wähler. Insofern muss man nur schauen, was die hergestellt haben. Aber wenn das wirklich beruhigend ist, ja, daran habe ich in letzter Zeit oft gedacht, vielleicht hilft euch das auch da draußen. Es ist einfach eine Tatsache, dass diese modernen amerikanischen Waffen eben immer über diese Totmannschaltung aus den USA verfügen. Also das Pentagon entscheidet, wie die eingesetzt werden. Und wenn die Amis nicht zulassen, dass so eine Tomahawk nach Moskau fliegt die nicht. Das so viel
4: ist ja wie klar. Bei deutschen Autos, ne?
3: Ja, also, richtig. Ne?
4: Also, genau. Motto, du kaufst sie mit viel Geld, aber sie können sie von außen abschalten.
3: So sieht's aus, ja. Und das ist vielleicht noch das Gute daran. Das Schlechte ist natürlich, dass das den Russen natürlich auch erstmal egal ist, sich darauf zu verlassen und bei der permanenten Provokation. Ja, in der Tat. Also das Irre ist aus meiner Sicht dann auch, wenn man sich das anhört, was Fritz BlackRock in letzter Zeit sagte. Der Stromberg-Kanzler hat ja quasi original Hitler wiedergegeben. Also hat ja erklärt, Russland habe gar keine Chance, diesen Krieg zu gewinnen. Das ist ziemlich O-Ton, das, was Hitler damals sagte, bevor er seinen ach so erfolgreichen Feldzug gegen die Russen startete. Und das ist schon eine Form von Irrsinn, die finde ich beeindruckend. Also,
4: Wegtreten!
3: Ja.
4: Wegtreten!
3: Ja. Das hat er auch gesagt. Muss man vielleicht kurz erklären, wenn du magst, Milena.
4: Also er hat ganz genau, hat er gesagt, warte, genau, also er hat gesagt, hier habe ich's, Kulturpessimisten, Untergangspropheten, Nöler, Nörkler, empörte Berufskritiker, wegtreten!
3: Ja.
4: Also Leute, die seine ganz tolle Reform kritisieren, ja. Also Erich Honny Merz ist jetzt endgültig in Merkels Fußstapfen getreten, nur halt wesentlich ungeschickter. Aber zur Reform, also ne, ich möchte jetzt auch mal ein Untergangsprophet, Nörgler und Nöler sein. Dieser große Sprung in Sachen Steuerentlastung bedeutet, bereits ab 3.000 Euro Bruttomonatseinkommen werden kinderlose Alleinverdiener ab dem Jahr 2028 netto mehr belastet und haben 9 Euro weniger. Das hat die FAZ ausgerechnet. Das ist also die Entlastung der kleinen und mittleren Gehälter.
3: Merz hat das Ganze ja auch eingeleitet und sind wir ein bisschen vom Thema abgekommen, wo du es gerade sagst, er hat das Ganze ja auch eingeleitet mit dem Hinweis, zu ihm seien ganz viele reiche Menschen gekommen, die gesagt haben, sie würden gerne mehr Steuern zahlen. Und da habe ich mir gedacht, wie sieht das eigentlich genau aus in der Regimebunker? Also bei Klingbeil stehen die Frauen Schlange, weil sie ja sagen, sie wollen endlich aufhören mit dem Familienleben und den Kindern, sie wollen endlich mehr arbeiten und es sei gelebter Frauenschutz. Ja, daneben ist eine Schlange von reichen Leuten, die alle zu Merz wollen, um zu erklären, sie wollen mehr Steuern zahlen. Das ist irre. Das ist ungefähr so wie das Paarungserfolgsverhalten von so Prahlern am Tresen, die mal erklären, wie die Weiber bei ihnen Schlange stehen und ich das nie gesehen habe, dass sie das wirklich tun. Ja.
5: Also, aber ganz ehrlich, Freunde, ich müsste das auch jetzt nicht so verlachen. Also wenn ich zum Beispiel argumentativ, wenn ich gerne möchte, irgendwas sagen möchte und ich möchte nicht, dass man es mir in die Schuhe schiebt, dann stelle ich mich doch hin und sage, also haufenweise meiner Freunde stehen vor der Tür und sagen, Merz ist ein Schwachkopf. Ja. Damit habe ich ja nicht gesagt, dass er ein Schwachkopf ist. Und ihr habt noch eins vergessen, was den NATO-Gipfel betrifft, der Merz hat eine wahnwitzige Geheimwaffe. Habt ihr das mitbekommen?
3: Den Revolver?
4: Oh, Charlotte.
5: Charlotte. Richtig, Charlotte. Charlotte im türkisen Kreis, Freunde. Ihr habt gedacht, der Mann ist wehrlos, ahnungslos und hilflos. Nein, denn dann zieht er die Charlotte aus der Tasche, ja, und im türkisen Kleid brilliert sie und sogar die Bild-Zeitung hat geschrieben, das war das Highlight des NATO-Gipfels. Ja. Toll.
4: Ich glaube, es war nur die Bild-Zeitung, die das geschrieben hat.
3: Das war nur die Bild-Zeitung, wahrscheinlich irgendwie ein untoter Julian Röpke, der doch noch da arbeitet, weil der Mann, der geht ja immer mit einer Mördererektion in solche Berichterstattungen, wenn er irgendwie NATO bejubeln kann. Mittlerweile ist er ja gewechselt zu einer ukrainischen Drohnenfirma, aber vielleicht wirkt er irgendwie nach. Aber das Irre ja an diesem NATO-Gipfel ist tatsächlich das Abschiedsgeschenk Erdogans an die Teilnehmer, war ein türkischer Revolver mit Munition und einer namentlichen Gravur. Und bei diesem Gedanken, also einige auf Twitter haben sofort geschrieben, Friedrich, jetzt tu endlich mal das Richtige für Deutschland. Das war gar nicht schlecht. Aber was mich wundert, und jetzt muss ich natürlich wieder den Waffenaffisionado raushängen lassen, ein 38er Revolver ist ein echt schwaches Kaliber. Und für einen 38er so einen Mehrzolllauf dann zu haben, also will sagen, die Waffe sieht von außen aus wie so eine türkische Penisverlängerung, aber sie ist im Prinzip ein Platzpatronengeschoss. Also
5: Entschuldigung.
3: Entschuldigung. Ein 38er also ist schwachbrüstig.
5: Ehrlich. Pass auf, jetzt unter Waffenfreunden darf ich dir mitteilen, dass du recht hast mit allem, was du sagst, natürlich. Aber da ist ja eine Geschichte hinter der Geschichte. Ach so. Erdogan hat doch ihm genau das geschenkt, was Friedrich Merz in seiner Jugend als die geilste Waffe der Welt gesehen hat, nämlich Jerry Cottons 38er Smith & Wesson.
3: Das war aber ein Kurznasiger.
5: Das stimmt, das war ein Kurznasiger,
3: und das ist deswegen,
5: aber da hat man jetzt einen draufgesetzt.
3: Weil das FBI tatsächlich die kurznasigen 38er eingesetzt hat, was eine schlaue Sache war, weil eine 38er Kaliber braucht nur einen kurzen Lauf. Sie haben sie dann ausgetauscht, weil sie keine Mannstopperwirkung haben, weil 38 einfach viel zu schwaches Kaliber ist und sind ja auf die bekannten 45er, die viel zu groß amerikanisch sind. Waffenfreunde, schreibt uns bitte, um diese Diskussion fortzusetzen. Also, aber
4: ihr habt jetzt ungefähr 60% der Frauen schon verscheucht.
3: Und der
4: vernünftigen Friedensanhänger.
3: Du, also wenig Dinge sind so heiß wie eine Frau auf dem Schießplatz, die mit Freuden so eine Waffe bedient, da kann ich dir einiges.
4: Oh mein Gott, bitte verschon mich mit deinen Fantasien, Schätzchen.
3: Das sind keine Fantasien, das
5: ist Realität. Frag meine Frau, sie schießt besser als ich.
3: Siehst du?
5: Zum Erbrechen. Da machst du irgendwie so eine
4: kleine Wette. Heißt deine Frau Charlotte?
5: Nein, sie trägt auch keine türkisen Kleider.
3: Sehr gut, spricht beides sehr stark für sie. So haben selbst Waffen von NATO-Gipfeln dann vielleicht noch einen positiven Effekt, wenn man an sowas denkt. Ansonsten ist ja im EU-NATO-Bereich wenig Positives zu vermelden, im Gegenteil. Im Gegenteil, denn jetzt ist passiert, was selbst strenggläubige oder Verteidiger von Rechtsstaat, Demokratie und einer Chance auf Reform einigermaßen überzeugen sollte, dass es vorbei ist mit der EU und auch nur ihrem so tun, als ob sie demokratisch oder rechtsstaatlich sei. EU-Abgeordneter Fritz Pirner hat einige Videos veröffentlicht zu diesem Thema und der EU-Abgeordnete aus Griechenland, Fidias. Fidias schrieb auf X, die Chatkontrolle ist nun da. Obwohl die meisten Mitglieder des Europäischen Parlaments dagegen gestimmt haben, waren sie nicht in der Lage, die absolute notwendige Mehrheit zu erreichen. Soll heißen, obwohl eine Mehrheit dagegen war, schaffte es die Parlamentspräsidentschaft und die EU-Ratspräsidentschaft unter Ursula von der Leyen und ihrer Handpuppe in der Position der Parlamentspräsidentin durch Abstimmungstricks, die höchstwahrscheinlich massiv illegal sind, eine Abstimmung durchzubekommen, die Chatkontrolle wieder eingeführt hat. Das ist einigermaßen kompliziert, wenn man sich die Konstruktion anschaut. Das Ergebnis, Milena, ist allerdings, dass jetzt von hinten durch die Brust ins Auge die sogenannte freiwillige Chatkontrolle wieder da ist. Das bedeutet, wenn sie unbedingt selbst wollen, können Mark Zuckerberg und seine Berufskollegen die Chats wieder alle mitlesen. Gar nichts hat mit irgendwas zu tun, aber wenige Tage vor der Abstimmung war die Parlamentspräsidentin gerade bei Mark Zuckerberg im Büro, postete ein Foto mit ihm und kurz danach kam dann diese Chatkontrolle durch. Fazit: Ab sofort liest die EU sämtliche Kurznachrichten der kollaborierenden Dienste mit, selbstverständlich nur, um Kinderpornografie auszuschließen. Ist klar, Milena, oder?
4: Ja, Wahnsinn. Also das ist, als ob der Staat jeden Brief öffnet, bevor er bei uns ankommt. Also jeden, ne? Das hat nicht mal die Stasi geschafft. Also jegliche Privatsphäre ist damit aufgehoben und jeder Bürger steht jetzt unter Generalverdacht. Und das entschieden von korrupten EU-Chargen mit illegalen Mitteln. Ja, also schon der Eilantrag, über den da abgestimmt wurde, war absolut unzulässig, schreibt Sonneborn, der ja auch im EU-Parlament sind. Der hätte also gar nicht gestellt werden dürfen. Dann machen sie den ganzen Scheiß. Donnerstag, der letzte Tag vor der Sommerpause, da wo der ein oder andere vielleicht auch schon gar nicht mehr da ist. Und das muss man sich vorstellen. Dreimal hat die Mehrheit des Parlaments diese Totalüberwachung der Bürger abgelehnt. Und trotzdem kommt sie, ja. Und du hast ja den Fritz Pirner schon erwähnt, der schrieb ja, ein beträchtlicher Teil der Abgeordneten hatte nicht den leisesten Schimmer, was Sache ist. Dieses Hohe Haus ist kein Parlament mehr, sondern gleicht eher einer intellektuell und demokratisch verwahrlosten Butze, ein reines Scheinparlament. Mhm. Ja. Er ist ja sonst immer höflich zurückhaltend. Das ist für der Fritz war, glaube ich, sauer.
3: Das ist für Fritz Pirner schon ein absoluter emotionaler Ausfall. Aber er hat ja vollkommen recht. Also ja. Fazit ist, man gibt sich auf EU-Ebene, lieber Boris, ja nicht mal mehr die Mühe, so zu tun, als ob einen die eigenen Gesetze interessieren. Und dieser peinliche und auch mittlerweile komplett lächerliche Vortrag, es würde um Kinderschutz dabei gehen, ist derartig absurd und derartig bescheuert. Milena hat es ja auch schon gesagt, es wird ja erstmal jedem unterstellt, dir und mir, dass wir Kinderpornografie verteilen, weil wir immer kontrolliert werden müssen, um es nicht zu tun. Es gab aber auch wieder Gelegenheit für den Massenmörder Jens Spahn, eine der widerwärtigsten Figuren der deutschen Polizeiszene, aufzutreten und zu zeigen, was die CDU ist, damit sind wir bei deren Wählern, nämlich ein Lügenverein, der seine Wähler nur noch verachtet. Spahn hat ja vor diesen Abstimmungen groß getönt, dass es absolut nicht in Frage käme, so etwas einzuführen. Die CDU sei da ganz dagegen, weil ja jeder unter Pauschalverdacht gestellt werden würde. Dann stimmte die CDU im Europaparlament geschlossen aber dafür und hat genau das Gegenteil gemacht.
5: Ja, herzlichen Glückwunsch, EU, der ehemals gute Gedanke, nämlich Zusammenarbeit bei Beibehalten der eigenen Kultur und so weiter und so fort, meinetwegen auch die einheitliche Währung, um den Handel leichter zu machen. Alles das waren mal feine Ideen. Was da heute von über ist, wissen wir ja, im Jahr 25 1460 neue Gesetze geschaffen. Tausende von Menschen arbeiten den ganzen Tag daran, alles unter Kontrolle zu kriegen, Kontrolle, Maßregelung, Zwangsmaßnahmen, Industrie zerstören, alles das machen die. Und das jetzt da ist ja nur ein weiteres Kapitel. Meine große Sorge gilt nicht mal dem System. Meine Sorge gilt, dass da irgendwo irgendein Vogel irgendein Wort eingibt, was dann gesucht wird. Irgendein Wort, was irgendein Vogel sich irgendwie ausgedacht hat. Und alle Menschen, die dieses Wort benutzen, wenn es das wäre, irgendwas in der Richtung, was mit dem Thema zu tun hat. Ich befürchte, da kommt irgendwann ein Modewort auf, wie zum Beispiel, keine Ahnung, rechts oder so, ja, und irgendein Wort halt, was ihnen einfällt. Und auf einmal sind alle unter Generalverdacht, die in irgendeinem Zusammenhang diese Buchstabenkombination verwenden. Und die werden alle überwacht, alle untersucht. Und wenn du 16 Mal oder 37 Mal bei irgendwelchen Überwachungen aufgetaucht bist, bist du jemand, der ganz oben steht auf der Liste, die es anscheinend zu überwachen gilt. Da kannst du gar nichts mit zu tun haben. Das ist so dermaßen, sag mal, illegal, übergriffig, gestört. Wir bewegen uns in eine Richtung, die wirklich gefährlich ist für jeden einzelnen Bürger in der EU.
4: Ja, und was natürlich dazu passt, ja, seit dem 7. Juli 26 gibt es ja verpflichtende Autokameras. Alle neu zugelassenen Pkw-Transporter, Lkw, Busse und so weiter in der EU müssen mit einer Innenraumkamera ausgestattet sein. Also vorgeblich nicht wegen Kindern, sondern um den Fahrer natürlich vor Ablenkungen zu schützen und so weiter. Also wenn du nur ein paar Sekunden den Blick von der Straße wendest und die Mittelkonsole schaust, dann macht das System sofort Alarm, ja. Und die EU sagt, ja, die Kamera ist ein geschlossenes System und es werden auch überhaupt keine biometrischen Daten verarbeitet.
5: Nein.
4: Also wenn ich das höre, dann ahne ich, das Gegenteil ist der Fall. Und ich meine, dieses System ist ja nun mal fix eingebaut. Ja. Ja? Und damit kannst du alles machen. Ja. Ich habe ja ein Szenario. Irgendein Ulmen gibt seiner Fernandez eine Ohrfeige im Auto. Der Skandal wird von Hate Aid durch die Gazetten gezogen. Und schon ist es unerlässlich, alles über jeden zu sammeln, damit so etwas nie wieder passieren kann. Ja,
3: ja, noch
4: so ähnlich wird das laufen.
3: Ja, noch lache ich und so kommt. Also, dass das ein geschlossenes System ist, ist eine Tatsache, ist eine Lüge, eine glatte Lüge. Diese Karren seit 2015 haben ja eine eigene E-Mail-Nummer und sind in Funkverbindung. Du hast ja in den neuen, ich fahre ja aus Gründen viel Mietwagen, wenn ich unterwegs bin, du hast ja da immer diesen Notknopf oben dran. Das heißt, du drückst den Knopf und dann meldet sich die Autozentrale von irgendwoher, die Herstellerzentrale. Die Verbindung ist da nach außen. Die Karre funkt permanent mit allem Möglichen und alles, was sie auf dem Bordcomputer aufzeichnet, steht natürlich in technischer Verbindung mit diesem Funksystem. Also eine glatte Lüge, eine offene und nicht mal getarnte Lüge, dass das so sei. Und dass das gegen den Fahrer verwendet wird, verraten bereits eingetragene Patente der Firma Ford in den USA. Ford hat sich schon, dass das überhaupt patentfähig ist, eingetragen, dass das Auto eine automatische Abgleichung mit den Polizeiunterlagen durchführt, um zu testen, ob der Fahrer gerade fahren darf. Und noch krasser, auch auch schon wohl verkauft, dass die Kamera kontrolliert, ob der Fahrer fahrtüchtig ist. Und wenn der Fahrer nicht fahrtüchtig ist, weil Pupillendilatation oder anderes Verhalten darauf hinweisen, dass er zum Beispiel, ja, wie führende Politiker Deutschlands der Grünen Partei unter Crack stehen, so zum Beispiel ja der beliebte Vorsitzende der deutsch-israelischen Gesellschaft, Volker Beck, ja, wenn das also der Fall ist, dann, oder Crystal Meth war das, glaube ich, bei Volker Beck, Entschuldigung, dann würde er nicht
4: keine
3: losfahren.
4: Keine Fake News, bitte.
3: Crystal Meth, so. Dann würde das Auto gar nicht erst losfahren. Und mir ist selbst gerade in einem Cupra vor wenigen Tagen in Berlin das passiert. Da hatte auch diese ganzen Sicherheitssysteme, dass ich an einer Ampel an die Abbiegerspur wechselte. Und weil ich dabei mit einem Reifen über die Fahrmarkierung auf der anderen Seite kam, piepte und dröhnte alles los. Das Auto machte eine Vollbremsung und schaltete den Motor aus, während ich ein bisschen in der Gegenspur stand. Das hat die Sicherheit nicht unbedingt erhöht, weil ich erstmal den Motor wieder starten musste, um runterzukommen. Ja, von dieser, das hat dann noch alles geklappt. Aber ich garantiere euch, diese sogenannten Sicherheitssysteme werden Tote verursachen und sind natürlich gedacht, um absolute Gehorsamsachen bei den Menschen zu erzwingen. Also jeder, der auch nur ein Hauch an Übertretung irgendeiner Randvorschrift erwägt, muss wissen, dass die Karre ihn sofort im Zweifelsfall von der Klippe jagt, weil Gehorsam ist wichtiger als alles andere. Und genau das setzt diese Uschi-Elektronik durch.
5: Kurze Frage, Fachfrage und dann verbunden mit einem Verbrauchertipp. Und zwar die Fachfrage ist, Sex im Auto, ist das jetzt auch im Rahmen der Überwachung, das ist einfach, wenn es nicht deine Frau, sage ich jetzt mal als Beispiel, ja, ist, wenn es nicht deine Frau ist, wird das erstens gemeldet, zweitens wie und drittens ist damit der Straßenstrich tot? Also eine Frage.
3: Geht die
5: und der Verbrauchertipp? Ja, in die Runde sozusagen. Okay, ja. Und dann die zweite Geschichte ist der Verbrauchertipp. Holt euch einen Mercedes der 124er Klasse. Denn das sind die Mercedes, die bis zu 500.000, 700.000 Kilometer machen. Die in 1990 gebaut sind, kriegen dann auch ein H-Kennzeichen, solange es das noch gibt. Und damit ist man eigentlich erstmal auf der sicheren Seite, würde ich sagen.
4: Ja, also was die erste Frage ist, da müsste man mal klären, ob diese Kamera auch auch funktioniert, wenn das Auto aus ist.
3: Ja.
4: Also weil man macht ja im Straßenstrich selten Sex mit, sagen wir mal, beim Fahren, sondern man steht ja meistens irgendwo.
5: Aber alles kalt steht, ist.
4: Alles steht halt irgendwo.
5: Wenn es kalt ist. Heizung.
4: Ja, okay, damit werden die sich dort ein bisschen umgewöhnen müssen.
3: Die Frage kann ich klar beantworten. Die Kamera funktioniert immer, egal ob der Motor läuft oder nicht. Das ist wie mit euren Telefonen, auch wenn ihr die ausschaltet, kann man von ferne die Mikros anschalten.
4: Oh, dann war das wirklich ein guter Service-Tipp für den Freier vom Straßenstrich
3: jetzt. Und wenn du sie abklebst, die Kamera, auch das habe ich mal ausprobiert mit Mietautos verschiedener Bauarten, dann beschwert das Auto sich so permanent, also Driver Surveillance System inactive oder Attention System inactive, dann warnt es. Manche Modelle, BMW zum Beispiel, melden das nur und sagen, upsie, ist nicht so schlimm. Und andere drohen dir an, dass bald ein Sicherheitsstopp eingelegt wird.
4: Aber weißt du, es gibt da so Tricks. Ich glaube, es war was in Mexiko irgendwo, das habe ich mal gelesen, Tesla-Fahrer, da hat sich die hängen sich so einen kleinen Puppenkopf, also es gibt, die werden jetzt extra angefertigt, so eine besondere Puppe hängen die sich da vor die Kamera und damit tricksen die Tesla aus.
3: Okay.
4: Also das funktioniert, war also
3: auch beim Sex auf dem Straßenstrich. So viele Fragen sind offen.
4: Wahnsinn.
3: So viele Fragen sind offen.
4: Geh mal in die Recherche.
3: Mache ich. Eins können wir sicher sagen, wenn es sich um Kindesmissbrauch in Berlin handelt, dann dürfte keine Gefahr bestehen, denn das wird von höchster Stelle in Berlin geschützt. Damit sind wir bei einem Herrn, der an Widerlichkeit kaum zu übertreffen ist, der aber mittlerweile Probleme mit seiner eigenen Wahlorganisation bekommt. Die Rede ist natürlich von Berlins regierendem Kinderpornofreund Kai Wegner. Kai Wegner fördert bekanntermaßen mit Steuergeld Kinderpornoverbrecher, von deren Taten er weiß, nach mehrfacher Verurteilung im Land Berlin, beziehungsweise bisher einfacher Verurteilung, jetzt wieder neuem Strafprozess. Jessica Parker, die Drag Queen, die sogenannte, ist gemeint. Und Kai Wegner ist nicht etwa deswegen jetzt unter Druck zurückzutreten, sondern weil seine Lügen aufflogen. So schlechte Lügen, dass selbst die CDU in Berlin nicht mehr ertragen mag. Die Berliner Zeitung schreibt, nun kursiere ein Brief aus der Partei, in dem steht, es geht nicht mehr um Sie, Herr Wegner. So heißt es gleich zu belehren. Es geht um das Amt, die Partei und diese Stadt. Das ist die Rhetorik der Loyalisten, nicht der Rebellen. Und sie ist gefährlicher als jede Frontalattacke, meint die Berliner Zeitung, weil sie dem Amtsinhaber die letzte Verteidigungslinie nimmt. Den Verweis auf innerparteiliche Loyalität. Was war geschehen? Kai Wegner hatte bekanntermaßen bei dem linksradikalen Terroranschlag auf das Berliner Stromnetz behauptet, Er habe bereits am Morgen dieser Tat, nämlich ab 8.08 Uhr, so hat er es wörtlich im Fernsehinterview gesagt, ab 8.08 Uhr die Arbeit aufgenommen und telefoniert, um mit dieser Attacke aufzuräumen und das Gegenmaßnahmen zu ergreifen. Nachweislich ist dies nun nicht der Fall. Der Tagesspiegel hat vor dem Berliner Verwaltungsgericht herausgeklagt, dass die Senatskanzlei mitteilen müsse, ab wann Kai Wegner Telefonate geführt hat. Und das war ab 12.45 Uhr. Herr Wegner war, wie er selbst behauptet, nur Tennis spielen kurzzeitig, ansonsten habe er den ganzen Vormittag gearbeitet. Auch an der Tennisspielgeschichte gibt es so einige Fragezeichen und am Ende, was bleibt eigentlich am Ende, Boris? Also Kai Wegner ist ein überführter Lügner offensichtlich, ein mehrfach überführter nun und steht unter Druck zurückzutreten. Mag es vielleicht so sein, dass zum ersten Mal seit ganz, ganz langer Zeit gefühlt tatsächlich ein Politiker jetzt zurücktreten muss wegen seiner Lügen?
5: Ja, ich habe von der Hamburger CDU, von jemandem, den ich da kenne, habe ich Folgendes gehört. Das Problem ist, dass ja irgendjemand bei dieser Versammlung, die an diesem Wochenende auch stattfindet oder gestern stattgefunden hat am Freitag, dass bei dieser Versammlung irgendjemand sich ja hinstellen muss und muss sagen, hör mal Kai, läuft nicht so gut und Dauerlügner sind jetzt im Ansehen, erstaunlicherweise in letzter Zeit nicht mehr so angesagt. Es wäre vielleicht angemessen, dass du vielleicht dir überlegst von selber oder wir würden nachhelfen. Das muss ja jemand machen. Mhm. Es scheint ein Problem zu sein, diesen zu finden, weil das wird ja dann der CDU Berlin Judas sein oder irgendwie was ganz Furchtbares. Und das muss jemand erstmal machen. Und das ist, glaube ich, das Problem. Außerdem haben sie ein zweites Problem. Wer soll Nachfolger werden? Also ein Mann kann es nicht werden, sonst würden sie schon einen haben. Also muss es ja dann eine Frau werden. Jetzt frage ich euch, ich kenne mich in Berlin nicht so gut aus, aber welche Frau steht denn da noch zur Verfügung bitte? Mit welchen Kompetenzen und so? Also vielleicht haben die auch einfach ein Problem. Ein großes.
3: Ja.
5: Immer.
4: Ja, die haben auf jeden Fall ein Problem. Ich meine, die haben ja jetzt schon mehr als 10% in den Umfragen verloren. Mhm. Ja, und jetzt kommen sicher noch ein paar Prozent dazu. Aber das muss man sich mal vorstellen. Also im Januar ein Stromausfall, zigtausende ohne Strom. Ja, also ein Anschlag auf Strom, genau. Ist kein Stromausfall. Also zigtausende ohne. Und dann sitzt dieser Bürgermeister da und schreibt 3 SMS. So nach dem Motto, bitte noch gendern, dann kann's raus, ja. Also, das ist ja allein schon unvorstellbar. Was ist das für eine Type, ja? Hm. Aber was mir so ein bisschen Angst macht, ich erinnere mich an einen gewissen Olaf Scholz, der als Hamburger Bürgermeister völlig unvorbereitet war auf den G20-Gipfel, bei dem es dann komplett überraschend schwere Randale gab. Und was hat er gemacht? Der ist erstmal abgetaucht. Und dann wurde er Kanzler. Hoffentlich ist das kein Omen.
5: Oh mein Gott. Oh mein Gott.
3: Tja, Kanzler Wegner, wer weiß, das wäre eigentlich, wäre es das Richtige. Was wir brauchen, DFB-Präsidentin Annalena Baerbock, Kanzler Wegner und als
4: Bundespräsidentin Göring-Eckardt.
3: Oder Merkel. Oder Merkel. Das wäre eigentlich eine absolute Traumsituation. Aber mal schauen. Also die CDU hat vermutlich schon darüber entschieden, was aus ihm wird, wenn ihr das hier hört, weil eine Krisensitzung für Freitag einberufen war. Es gibt 1-2 Rebellen, die sich trauen, Boris. Also der CDU-Schatzmeister von Dahlem beispielsweise, der Berliner Reichenbezirk, so heißt, also ein Teilbezirk von Zehlendorf.
5: Der betroffen war.
3: Der war betroffen von diesem Stromausfall, richtig. Der ist beispielsweise gegen dann ein prominenter Erbe, ein Waschmaschinenerbe, der auch in der CDU ist.
4: Der Herr Miele.
3: Genau, der hat den Brief nämlich geschrieben. Vielleicht traut sich einer von denen aufzustehen, aber es ist ja ein Treffen der Kreisvorsitzenden und da sitzen die beiden, glaube ich, nicht mehr drin.
4: Also nein, der Miele ist, der hat gar kein Amt. Der ist, glaube ich, nur CDU-Mitglied.
3: Der ist nur Erbe.
4: Und halt prominent.
3: Der hat den großen Namen, ja.
4: Nee, der ist nicht nur Erbe, der macht seine eigenen Projekte. Also der ist gar nicht so uncool.
3: Macht leider seine eigenen Projekte, weil die sind schrecklich, aber das ist eine andere Frage.
4: Okay.
3: Und die Frage.
5: Wollen wir kurz nach Kreuzberg vielleicht, weil wir schon bitte? In Berlin sind.
3: Wollen wir über
5: Kreuzberg kurz sprechen?
4: Unbedingt. Worüber willst du da sprechen?
5: Ja, pass auf, die Antifa hat auf ihrer Seite Indie Media, weiß nicht, ob ihr diese feine Seite kennt, hat sie jetzt offen zum, sozusagen, würde ich mal interpretieren, zum Bürgerkrieg aufgerufen. Denn die Antifa hat gesagt, dass sie, erstens, dass ja die News-Redaktion jetzt in Kreuzberg ist, zweitens ja Apollo dahin gezogen ist und drittens kommt aber jetzt auch wohl zum 1. Januar irgendein Büro der AfD nach Kreuzberg. Sie müssen,
3: ja, gegenüber
5: die Antifa, die müssen eins machen, die müssen jetzt Kreuzberg freihalten von der Raum Teilnahme der Rechten. Dafür sind alle Mittel erwünscht. Mhm. Alle Mittel erwünscht. Und sie haben außerdem darauf hingewiesen, dass man doch bitte die Mitarbeiter nach Arbeitsschluss verfolgen soll, bis hin in ihre privaten Umfelder, um sie dann entsprechend anzugehen, mit allen Mitteln, die erlaubt sind. Für mich ist das eindeutig ein Aufruf zum Bürgerkrieg. Oh. Und für mich ist das auch noch was ganz anderes. Und das verbinde ich jetzt noch mit der Geschichte in Leipzig, wo ein Pastor einer Kirchengruppe mit einem Café unterwegs war. Der hatte da ein Café. Dieses Café wird seit 2 Jahren von den Linken tyrannisiert, weil dieser Pastor sich weigert, Gleichgeschlechtliche zu trauen. Jetzt ist dieses Café am Ende. Sie haben dem Café mehrfach die Scheiben eingeschlagen. Sie haben Sachen drauf geschrieben. Sie haben Buttersäure verspritzt und so weiter und so fort. Das ist im Prinzip so Reichskristallnacht in klein. Das passiert auch und nichts ist passiert. 2 Jahre lang in Leipzig nichts passiert. Jetzt passieren genau die gleichen Sachen in Kreuzberg und es passiert gar nichts. Der Bürgermeister lügt in der Zeit, Innensenatoren kümmern sich gar nicht und es wird einfach Angst und Terror verbreitet gegen Journalisten und Mitarbeiter von journalistischen Institutionen.
4: Ja, ist ja Wahnsinn. Guck mal, die Antifa hat ja auch angekündigt, im Falle eines Wahlsiegs der AfD in Sachsen-Anhalt den Landtag zu stürmen. Ja. Ich meine, das ist ja, also dafür sitzen, glaube ich, irgendwelche Rentner im Rollstuhl, die vielleicht sowas mal nur in ihrer Fantasie hatten, wenn überhaupt, da saßen die ja lange im Knast für.
3: Sitzen sie immer noch. Die sogenannten Reichsbürger oder die Rollator-Putsch-Prozesse laufen ja immer.
4: Ja, nicht alle, aber da ein paar laufen, da sitzen da noch. Ja, genau. Und die kündigen das offen an. Ja. Und kein Mensch sagt irgendwas.
5: Und die Fahnen haben die gleichen Farben.
3: Ja, aber überrascht euch das ganz ernsthaft? Also ich meine, das ist ja, wenn man sich diese eine Attacke auf den Apollo-News-Reporter dort anschaut, ja, da ist ja ein Apollo-News-Reporter geschlagen worden, da ging er zu Boden und dann gibt es Filmaufnahmen, wie einer dieser Antifa-Terroristen ihm gegen den Kopf tritt. Und ich will ja sich den Arzt raushängen lassen, aber es wird niemand überraschen, ein Tritt gegen den Kopf ist potenziell tödlich. Wer einem Menschen liegend am Boden gegen den Kopf tritt, da verstehe ich nicht, warum der nicht wegen versuchten Mordes oder zumindest versuchten Totschlages gesucht wird. Es geht hier wohl um gefährliche Körperverletzung. Ein Tritt gegen den Kopf, das muss ich doch keinem Staatsanwalt erst gutachterlich mitteilen, ist ein Tötungsversuch. Ganz einfach. Ja, es gibt auch einen schwachen Tritt gegen den Kopf oder einen, der irgendwie harmloser ist. Ja. Dieser Verbrecher, der deswegen potenziell diesen Apollo-News-Reporter töten wollte, der ist wohl nun nach Thüringer Polizeiangaben, ist man wohl sehr weit, man habe die Menschen identifiziert, die Ermittlungen seien weit fortgeschritten. Aber während das passiert, sitzt in der ARD, ihr habt es sicherlich mitbekommen, die hohlste Birne der ARD, eine Frau namens Anja Kohl, eine sogenannte Börsenexpertin, sitzt da in einer Saufrunde, einer morgendlichen Frühschoppenrunde in so einem bajuwarischen Regionalfernsehen und erklärt, dass die AfD sich von diesen Antifa-Angriffen nicht ausreichend distanziert habe. Wirklich, also in der Reihenfolge. Und neben ihr sitzt ein Mann, der sich ja, als wie Milena sagte, als Retter der deutschen Politik geriert, nämlich Hupsi Aiwanger, der Söder-Stiefel-Ablecker-Nicker, der neben Herrn Söder immer sitzt, alles mitmacht, aber sagt, er sei eigentlich dagegen, also ein innerer Immigrant in der Politik und sagt gar nichts zu diesem Wahnsinn. Also die ARD ventiliert mit ihrer Börsenexpertin die Behauptung, die AfD sei irgendwie schuld an diesem potenziellen Mordversuch, weil sie sich nicht richtig distanziert. Also das muss man erstmal schaffen.
4: Ja, das muss man erstmal schaffen. Also das ist wirklich Wahnsinn. Also wenn man sich das angeschaut hat, mit welcher, also es ging ja irgendwie um den Aufreger der Woche und sie sagt, mein Aufreger der Woche, das war ganz eindeutig, dass sich die AfD nicht von diesem Angriff auf die Reporter, die ja so gut gearbeitet hätten, distanziert hat, abgesehen davon, dass Alice Weidel sich zu dem Zeitpunkt bereits also die hat die Angriffe bereits verurteilt zu dem Zeitpunkt. Hm. Im Gegensatz übrigens zur SPD und Linkspartei. Hm. Die haben laut Apollo News sich bis heute noch nicht dazu geäußert.
3: Im Bundestag schon. Also im Bundestag haben wir alle Fraktionen das dann. Ja, aber ich meine, das soll der Schwachsinn. Also es bedarf also, ja keiner, es ist ja selbstverständlich und keiner wird so dumm sein.
4: Dass aber ich frage mich, ich habe das mir zweimal angehört und dachte, da hat Frau Kohl möglicherweise wirklich irgendwas falsch verstanden. Die ist ja wirklich nicht die hellste Kerze auf der Torte. Ne? Ja. Das ist aber jetzt, ja schon mehrfach aufgefallen.
5: Aber pass auf, aber Achtung, Achtung. Ja, ich hoffe, dass in dem Finanzpodcast darüber geredet wird und gewarnt wird vor den Aussagen dieser Frau. Weil wenn die das Gleiche mit einem börsennotierten Unternehmen macht und irgendwelche Nachrichten raushaut, dann geht das Ding den Bach runter. Ja. Und sie ist schuld. Und hinterher werden alle sagen, Mensch, die hat doch schon davor Quatsch erzählt.
4: Boris, ich muss die nimmt nur Pressemitteilungen. Mach dir mal gar keine Sorgen. Ich glaube nicht, dass die irgendeine Ahnung hat. Aber nochmal zu diesem Apollo-Report. Reporter, der da zusammengeschlagen und zusammengetreten wurde. Die Zeit hat dann auch noch irgendwas darüber geschrieben und hat dann so und hat die so als Tölpel und Trottel dargestellt. Ja. Die wären da rumgestolpert und hingefallen, ja. Also nicht, die haben nicht so geschrieben, dass sie gehetzt wurden und man hat sie geschubst, man hat ihnen die Beine weggezogen und so weiter, Beine gestellt. Nein, nein, also man hat das, es ist, also das hat keinem leid getan von diesen Arschlöchern, dass, dass dieser Apollo-Mitarbeiter zusammengetreten wurde.
3: Ja. Ja? Die, die Chefin von ich glaube, Korrektiv hat noch mitgeteilt, dass Apollo-News-Mitarbeiter keine Journalisten seien. Was unfassbar. Auch so viel heißt, wie sie genießen ja dann auch keinen presserechtlichen Schutz. Dieses linksradikale Terrorbündnis hat ja danach eine Presseerklärung gegeben und hat sich geweigert, von Apollo-News und von News Fragen entgegenzunehmen. Dann hat, das muss man positiv hervorheben, ein Deutschlandfunkvertreter dann gesagt, guten Tag, mein Name ist vom Deutschlandfunk, ich stelle dann die gleiche Frage, die Frage war nach der Distanzierung und nach der, wie man diese Gewalt einschätzt. Auch das wurde nicht beantwortet. Und ich weiß nicht, ob ihr,
4: Entschuldigung? Doch, da hat sich dann der Typ im Zebra-Outfit.
3: Der Erik Ahrens-Verschnitt, meinst du, wo die Frage ist, ob das Erik Ahrens ist?
4: Ich weiß es nicht. Also,
3: ja. Ein Typ in Frauenkleidern,
4: Ja, es war schon eine sehr skurrile Veranstaltung, wie die da saßen. Auch modisch, aber das ist natürlich nur am Rande.
5: Der Friseurinnung. Das sah aus wie so die Friseurinnung Itzehoe, die sich trifft.
4: Nee, da tust du der Friseurinnung ein bisschen unrecht. Auf jeden Fall hat der sich hingestellt. Die Frau in der Mitte, die mit der strengen Bluse und dem strengen Blick, die hat das Mikro an Zebra weitergereicht. Mhm. Und Zebra hat dann gesagt, also Faschisten sind Faschisten, auch wenn sie einen Presseausweis haben. Ja. Das war so die Aussage,
3: kurz sinngemäß, zusammengefasst. Genau, sinngemäß, die sind zum Abschluss freigegeben. Entspricht ja der Antifa-Ansage in Kreuzberg, die du da erwähnt hast. Und es ist ja offenkundig. Also zeitgleich übrigens, nichts hat mit irgendwas zu tun, hat die scheidende Generalstaatsanwältin Berlin, ist eine ganz besondere Freundin auch von mir, Frau Koppers, weil Frau Koppers sich regelmäßig die Akte vorlegen lässt, dass ihres Berufsfaschisten Johannes Plog dort in der Staatsanwaltschaft mal wieder abzeichnet, wie man den in Brandenburg weiterverfolgt. Diese Frau Koppers geht in Rente, viel zu spät. Und hat dabei ein Jammerinterview dem RBB gegeben und erklärt, ihre Behörde sei schrecklich überlastet und komme leider überhaupt nicht hinterher. Und man sei ja leider gezwungen, jede Art von potenziellem Verbrechen so zu verfolgen wie Schwerstkriminalität. Das sei ein Baufehler des Rechtsstaates. Ja, und man müsse also die Verfolgung der Kapazität der Behörde anpassen. Das ist gleich auf so vielen Ebenen natürlich pervers, weil diese Behörde sich eben eine eigene Staatsanwaltschaft leistet, um Dissidenten zu verfolgen, ist dann aber nicht schafft oder vielleicht nicht möchte, wenn man ganz hoch schwurbelt, beispielsweise die seit langem bekannte Vulkangruppe, die diesen Terroranschlag in Berlin aufs Stromnetz verübte, irgendwie vorher zu verfolgen oder eben auch die Antifa, wenn sie zum Bürgerkrieg aufruft.
4: Das die haben so. Da nichts, ne? Was die Vulkangruppe angeht, haben die gar nichts ermittelt oder recherchiert. Gar nichts.
3: Genau.
4: Die sind weiter auf freiem Fuß. Man weiß ja nicht mal, wer es so ist. Oder man sagt es zumindest nicht.
3: Ne? Ja.
4: Interessant.
3: Ja. Man könnte auf den Gedanken kommen, dass es Absicht ist. Aber das ist natürlich...
4: Ist natürlich ganz weit her. Es ist weit hergeholt.
3: Es gibt auch gute Nachrichten aus der Juristerei. Also einigermaßen. Nur nicht in Deutschland. Die Bild schreibt, Hammerurteil in Frankreich. Marine Le Pen ging gegen eine Verurteilung in Berufung, die sie von der Präsidentschaftswahl im kommenden Jahr in Frankreich ausgeschlossen hätte. Und das Gericht fällt diesmal ein kompliziertes Urteil. 3 Jahre Haft, von denen sie 1 Jahr lang eine Fußfessel tragen muss. Des zweiten Jahres sind auf Bewährung. Und entscheidend in dem Urteil... Sie darf 15 Monate lang nicht gewählt werden, 45 Monate Entzug des passiven Wahlrechts, davon 30 auf Bewährung. Klingt jetzt alles kompliziert, Quintessenz, weil davon schon eine lange Zeit abgelaufen ist, heißt das, theoretisch könnte Marine Le Pen also dann doch bei der Präsidentschaftswahl im April 2027 antreten. Sollte sie gewählt werden, müsste sie sogar zunächst mit der Fußfessel regieren. Und jetzt frage ich mich, Boris, gibt's nicht? Das ist ja wieder nicht nur Streisand, das ist ja quasi Marketinghilfe. Man stelle sich vor, wie die neue Präsidentin mit Fußfessel eingeschworen wird und dieses Bild, also sich zu befreien dann von dieser Fessel, die Fessel zu sprengen und so gezeichnet mit den Attacken der anderen noch ins Präsidentenamt zu gehen, das kann man sich ja eigentlich gar nicht ausdenken. Das ist ja schon so billiges Fernsehen. Ich weiß nicht, hättest du das damals als Fernsehboss durchgewunken, die Story, und hättest gesagt, unrealistisch.
5: Nein. Ja, unrealistisch. Also ja. Völlig an den Haaren herbeigezogen, nicht möglich. Auf der anderen Seite muss man sagen, haben ja diese Richter es irgendwie hingekriegt, ein Urteil zu fällen, was irgendwie alle Seiten irgendwie bedient. Das muss man jetzt mal sagen. In aller Skurrilität und sowas alles. Aber ich glaube, die haben probiert, sich da irgendwie durchzumogeln. Und das, was sie da jetzt abgeliefert haben, ich meine, das ist Wahlkampfunterstützung. So.
6: Oder?
5: Und ja, also auf jeden Fall. Das ist, also besser geht's ja gar nicht. Die kann ja bei jeder Gelegenheit die Hose hochziehen und sagen, guck mal hier, Freunde, was die mit mir machen.
6: Ja, irre. Ich stelle mir das vor.
4: Ja, ja, nicht runterlassen.
6: Ja?
4: Ja, genau. Ich meine, sie liegt jetzt bei 43% Wählerpotenzial. Das ist so eine Art Umfrage da. Und das ist +3, ja. Und der nächste, der nachfolgende, hat 27%. Natürlich profitiert die. Und das ist ja wie mit der AfD in Deutschland. Und übrigens, wusstest du eigentlich, dass der Film Citizen Vigilante, über den wir ja so oft geredet haben, jetzt doch eine FSK-Freigabe hat?
6: Ja, 18.
4: Ja. Das ist die gleiche Nummer. Der Wirbel war so groß, dass sie ihn die freiwillige Selbstkontrolle jetzt doch freigegeben hat. Jetzt kann er ins Kino. Und ich meine, besser konnte es ja für Boll gar nicht laufen. Nee. Erst das quasi Verbot, hat das weltweit für Aufregung gesorgt hat. Elon Musk hat den Film auf X gezeigt. Also ich meine, das hätte Boll ja niemals erreicht, wäre der einfach nur in die Kinos gekommen. Und der hat ja auch das Geld dicke für Teil 2 in der Tasche. Also ich will sagen, das ist im Film dasselbe wie in der Politik.
6: Ja, ist so. Also man fragt sich manchmal, wie doof die eigentlich sind. Aber einer hat wirklich den Vogel abgeschossen, im sich selber in alle Extremitäten ballern und dann noch meine, habe sich geholfen. Vielleicht ahnt ihr, wovon ich rede. Nein, Leo der 14. Der US-Papst hat ja tatsächlich die Pius-Brüderschaft im Ganzen exkommuniziert. Man kann sagen, was interessiert's mich? Ist schon okay, selbst wenn man Katholik ist, weiß man es vielleicht nicht unbedingt. Aber muss man sich kurz überlegen. Die NZZ schreibt, Leo XIV. Schließt die Bischöfe der Pius-Bruderschaft aus der Kirche aus durch ein Dekret des Präfekten des Dikasteriums für die Glaubenslehre, Kardinal Victor Manuel Fernandez, ganz kirchenamtlich offiziell. Trotz mehrfachen Abmahnungen hat nämlich das Oberhaupt der Pius-Bruderschaft 4 Priester zu Bischöfen geweiht und damit gegen den ausdrücklichen Willen des Papstes verstoßen. Nun wurden sie exkommuniziert und infolgedessen sind über eine halbe Million, mehr als 500.000 Katholiken aus der Kirche exkommuniziert worden durch päpstliches Dekret. Und das ist schon ein interessanter Move, wenn man sich überlegt, es läuft ja nicht so richtig geil für die katholische Kirche. Also es ist ja nicht so, dass die Leute in Massen zulaufen. Aber sie haben noch die Chuzpe, das Selbstbewusstsein zu sagen, nee, also die jetzt raus, fand ich schon beachtlich. Also wenn man sich das Vergehen anschaut, dass sie da also sozusagen in ihrer zur katholischen Kirche gehörenden Untereinheit eigene Bischöfe weiten.
5: Ja. Ich glaube, die leben in dieser Fantasie, dass die LGBTQ-Community Millionen von Mitgliedern hat, die dann sie begeistert aufnehmen können, weil das kann das Einzige sein.
4: Ja, ich weiß auch nicht. Ich weiß aber nicht, wer von wem gelernt hat. Ja, also die deutsche Regierung oder die EU von der Leyen von Leo oder Leo von der Leyen. Das ist ja alles eine Agenda im Grunde. Ne? Ja. Verbieten, was einem nicht gefällt. Und das macht sich aber auch generell in den Hirnen breit. Das merkt man ja auch bei normalen Leuten, die ja auch schon dafür sind, dass Leute anderer Meinungen verboten werden. Das ist ja das Schlimme, wenn es sich sowas in den Köpfen festsetzt. Und das haben die letzten Jahre erreicht. Also diese Umdeutung von dem, was wir früher Meinungsfreiheit oder Demokratie nannten. Und niemand spricht mehr mit niemanden. Also wenn du eine andere Meinung hast, und das gilt für alle Blasen, ja. Also alle werden nur diffamiert oder beschimpft. Und es ist, sagen wir mal so, diese Gesellschaft überall verkommen, die Gesellschaften verkommen komplett. Und das ist schlimmer als irgendwie ein einzelnes Verbot ausgesprochen von irgendjemandem. Wollte ich nur mal so grundsätzlich anmerken.
6: Ja, the woke mind virus nannte Elon Musk es ja immer wieder, das dazu führt. Und in der Tat, ja, das kann man wohl so festhalten. Wir müssen uns an der Stelle...
4: Und da sollte jeder mal ein bisschen sich selber auch hinterfragen, finde ich. Auch viele, die jetzt zuhören. Auch absolut. Mal hinterfragen, ob man nicht andere Meinungen auch einfach gelten lässt und ob der andere nicht auch mal einen Punkt haben kann. Nur mal so.
6: Ja, und selbst wenn er ihn nicht hat, dann kann man ja durchaus sagen, ich finde deine Meinung schrecklich, aber du hast selbstverständlich das uneingeschränkte Recht, sie zu verbreiten. Ich bin ja selbst dafür, dass es die Grünen geben darf, so sehr sie alle ins Gefängnis gehören.
4: Und auch mit mir dazu zu reden.
6: Ja, nein, absolut.
4: Es geht darum, dass die Leute nicht mehr diskutieren.
6: Ja.
4: Ja, also sie bashen nur noch. Also, aber niemand setzt sich mehr hin und ist bereit, sich einfach auszutauschen.
6: Niemand zum Glück nicht, aber eine viel zu große Anzahl an Menschen, absolut, ja, das ist so. Korrigieren muss auch ich mich an dieser Stelle, denn in einem Detail habe ich da offensichtlich etwas Falsches gesagt letzte Woche, aber es war auch unübersichtlich. Es geht um die Mordtat von Stade, ein AMG-Mercedes und eine Frau namens Silvia Scholz oder Silvia Tatschahani, wie sie wohl früher oder jetzt auch wieder heißt, und die Frage, wem genau wann zu welchem Zeitpunkt der Fluchtwagen gehörte, ihr erinnert euch. In Stade ermordete ein türkischstämmiger Deutschpassinhaber 6 Menschen in einem Jugendamt treffen, weil er unzufrieden war mit einer Maßnahme des Jugendamtes gegen seine Tochter. Dieser Täter, stellte sich heraus, ist ein Sexualverbrecher, der aus der Türkei geflohen ist und über Jahre in Deutschland völlig unbehelligt leben und arbeiten konnte. Und der Fluchtwagen nach seiner Tat wurde von besagter Silvia S. oder Silvia T. gefahren. Dieser Fluchtwagen gehörte nicht offensichtlich oder war nicht eingetragen, wie ich noch sagte, dem SPD-Landtagsabgeordneten Dennis Kurku. Der ist allerdings nach wie vor der Schwiegersohn, beziehungsweise sie ist die Schwiegermutter dieses Dennis Kurku und die besagte Silvia S., die diesen Fluchtwagen recht unstrittig fuhr und nach der Tat auch aufgebracht wurde, als die Polizei ihn anhielt. Die wurde bekanntermaßen aus der Haft dann wieder entlassen, weil die Staatsanwaltschaft ihrer Behauptung glauben.
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2: 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Über Anthony Fauci, der mit Christian Drosten eine der Hauptfiguren der angeblichen Corona-Pandemie ist, kommen durch die Befragungen durch die US-Senatoren und das Auftauchen seines Tagebuchs täglich neue Wahrheiten ans Licht. Er stiftete die US-Gesundheitsbehörde CDC dazu an, ernüchternde Impffakten zu unterdrücken. Fauci und andere Regierungsärzte brachten das amerikanische RKI also davon ab, seine ursprüngliche, kategorische Einschätzung öffentlich auszusprechen, wonach die sogenannten Corona-Impfstoffe überhaupt nicht vor Infektionen und Übertragungen schützten. In seinem Tagebuch schrieb er sogar: Ich glaube, es wird ein böses Erwachen geben, wenn die amerikanische Öffentlichkeit merkt, dass man nicht völlig offen mit ihr umgegangen ist. Durch das Tagebuch ist auch klar, dass Christian Drosten nicht die Wahrheit gesagt hat, was die Herkunft des Virus angeht. Leider sind die Staatsanwaltschaften in Deutschland weisungsgebunden und werden von CDU oder SPD geführten Ministerien sicher nicht losgeschickt, um eines der größten Verbrechen an der Menschheit aufzuklären, meinen die Maßnahmenkritiker. Grüner Stahl aus Deutschland droht zu scheitern. Die milliardenschweren Investitionen in die klimafreundliche Direktreduktion mit Wasserstoff gelten langfristig als kaum wettbewerbsfähig. In allen untersuchten Szenarien verliert Deutschland die Primärstahlproduktion weitgehend. Andere Regionen wie Indien, die Golfstaaten und Skandinavien können deutlich günstiger produzieren. Einfache Verarbeitungsschritte werden also künftig kaum noch in Deutschland stattfinden. Es ist ein Video aufgetaucht, das zeigt, wie die britische Marine ein Boot mit 80 Dschihadisten stoppte, die erklärten: Wir kommen, um Großbritannien zu erobern. Einer der Marineoffiziere lachte auf diese Aussage und fragte: Großbritannien mit nur 80 Leuten erobern, wie soll das gehen? Die Dschihadisten im Boot antworteten: Nein, wir sind die Letzten. Die anderen sind schon in Großbritannien. 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
6: Mutter dieses Dennis Koko und die besagte Silvia S., die diesen Fluchtwagen recht unstrittig fuhr und nach der Tat auch aufgebracht wurde, als die Polizei ihn anhielt, die wurde bekanntermaßen aus der Haft dann wieder entlassen, weil die Staatsanwaltschaft ihrer Behauptung Glauben schenkt, sie wurde gezwungen, diesen Fluchtwagen zu fahren. Das ist zwar etwas überraschend, da sie ganz freiwillig diesen Mehrfachmörder von Stade immer wieder verteidigte, dorthin fuhr zu der Tat und über lange Zeit offensichtlich half, aber sie wurde aus der Haft entlassen, direkt nach der Festnahme, weil keine Fluchtgefahr besteht. Ihr erahnt vielleicht, was Silvia S. inzwischen offensichtlich getan hat.
4: Ja, sie ist untergetaucht.
6: Ja, sie ist weg. Okay.
4: Ja gut, aber ich meine, wie auch immer, das kann ich verstehen, ja, weil wenn du von Medien bestürmt wirst, und das wird natürlich passieren gerade, dann tauchst du erstmal ab. Hm. Also das alleine heißt jetzt noch nicht, dass sie untergetaucht ist im kriminellen Denken, sondern das kann auch einfach sein, dass sie keinen Bock hat, dass die Bild-Zeitung sie belagert und alle anderen ja auch. Ja? Also ich finde, also das ist jetzt nicht so

0: Tatsächlich ist es so, dass die Möglichkeit zumindest, dass man sie beiseite geschafft hat, und zwar mit Absicht, damit sie nicht mehr von der Presse erreichbar ist, aber damit sie vielleicht auch von irgendwelchen Clan-Leuten nicht erreichbar ist, weil dieser Nachname ja in vielen anderen Bereichen im Umfeld sozusagen von Hannover, Stade, Bremen auftaucht. Und das scheint wohl da größere Verwicklungen zu geben. Und der SPD-Politiker, der dahinter ist, der ist ja im Prinzip in zweiter oder dritter Folge sozusagen auch der Arbeitgeber von seiner Schwiegermutter. Da ist ja auch so ein Vetternwirtschaftsding am Start. Und das wird noch sehr spannend werden, wenn es denn jemand gibt, der Interesse hat, das aufzudecken.
1: Ja, das wird die Frage sein bei dieser extrem politischen Verwicklung, die da besteht, ja.
2: Ja.
1: Ich dachte, habe ich dich jetzt unterbrochen, Milena? Ich wusste nicht ganz, ob du das. Dazu ist nur noch aufgetaucht, dass dieses Auto also nicht dem besagten Herrn Korku gehörte, Deniz Korku, ebenfalls türkischstämmiger Migrationspolitiker, sondern einer Frau namens Inise Ö, die wiederum Mitarbeiterin einer Schleuserkanzlei mit dem Namen Your Way to Germany, also dein Weg nach Deutschland.
2: Vorsicht.
1: Ja.
2: Also wenn du dich auf den News-Artikel beziehst, den hat News inzwischen wieder runtergenommen, weil diese Inise Ö, Öztürk, ja, die wurde verwechselt von News. Es geht nicht um eine Inise Göztürk aus Hannover, sondern aus Garbsen. Also News hat sich auch bereits, so halb entschuldigt dafür, dass sie da die falsche Frau angeklagt haben. Die Frau hat selber inzwischen auf X auch ein Statement veröffentlicht über ihre Anwälte, ja, und sagt, also sie sei Opfer einer schwerwiegenden und existenziellen Identitätsverwechslung geworden. Und dass sie dort dem direkten Umfeld des Täters zugeordnet wurde. Und will auch jeden weiteren jetzt verklagen. Also die hat anscheinend eine große Hetzkampagne gegen sich, das kann ich mir auch gut vorstellen, ja. Und sie ist es aber nicht.
1: Okay, eine andere.
2: Es ist eine andere. Nur damit du jetzt einer Strafverfolgung in diesem Fall entkommst.
1: Ich glaube, eine Strafverfolgung hätte es nicht gleich gegeben für eine Verwechslung, aber danke dir dafür.
2: Nein, sie hat gesagt, sie möchte, also Leute, die das weiterhin behaupten, die werden halt belangt.
1: Sowas. Na, dann vielen Dank dafür und vor allem vielen Dank dafür, dass du einen weiteren Fehler verhindert hast, der in diesem sehr unübersichtlichen Geflecht dann entstanden wäre, ist er aber in dem Fall nicht. Also wir wissen offensichtlich immer noch deutlich zu wenig über das, was hier extrem starke politische Verwicklung hat und sind gespannt, ob und wie das denn weiter aufgearbeitet wird. Aber ich melde da schon im Voraus leichte Zweifel an, weil wir ja in Deutschland schon lange österreichische Verhältnisse haben. Und das ist etwas, was dieser Woche mein, nicht Aufreger, aber eigentlich mein Schmunzler der Woche ist. Ihr habt es sicherlich mitgekriegt, vor allem Milena. Da ist in Österreich ja etwas passiert, was ein Schlaglicht wirft auf die Umvolkungspolitik und wie sie von der Justiz gedeckt wird. Reitschuster schreibt, stellen Sie sich für einen Moment vor, zwei Europäerinnen wollen in einem Schwimmbad abseits der Touristenzentren in Saudi-Arabien in knappen Einteilern baden. Umgekehrt ist das der Fall. Weil die Geschäftsführerin und der Geschäftsführer eines Hotels in St. Johann in Österreich zwei muslimischen Frauen das Baden im ganz Körperschwimmanzug Burkini verboten hat in ihrem Pool, hat sie das Landesverwaltungsgericht Salzburg mit Verwaltungsstrafen belegt von jeweils 100 €. Wer die eigene Kultur und die Tradition verteidigt, steht unter Generalverdacht, schreibt Reistutzer, auch vor dem Richter. Ja, das ist so eine Überanpassung, wie sie eigentlich kennzeichnet, was wir so abziehen in Europa, oder?
2: Also da möchte ich nochmal den amtierenden österreichischen Bundespräsidenten Van der Bellen zitieren. Angesichts der zunehmenden Islamfeindlichkeit wird der Tag kommen, an dem wir alle Frauen auffordern müssen, ein Kopftuch zu tragen, um Solidarität mit denjenigen zu zeigen, die dies aus religiösen Gründen tun.
1: Ja.
2: Ein Grüner natürlich.
1: Hast du schon, Milena? Hast du Kopftücher schon gekauft?
2: Nein, das tut auch sonst keine Österreicherin. Also bis auf ein paar Irre gibt es hier natürlich auch, aber an sich sind die, weil sehr viel Land, ja, doch durchaus noch vernünftig in der Birne. Also das war damals schon ein Kopfschüttler und in St. Johann werden sie auch nur noch den Kopf schütteln. Ja, also das geht von Wien aus. Das ist auch diese woke Blase, die aber im Grunde die Menschen gar nicht so groß erreicht. Also die die Mehrzahl der Menschen.
1: Aber St. Johann ist auch Deutschland, Boris. Du hast es sicherlich mitbekommen. Das, ein kleines St. Johann gab es in Ergolding, in der Nähe von Landshut, beziehungsweise bei Landshut oder in Landshut, in der Landshut, Entschuldigung, das, also bei Landshut, so, fertig. Da hat nämlich ebenfalls so eine kulturelle Raumgreifung, so eine Unterwerfungsmaßnahme stattgefunden. Apollonius schreibt, in der vergangenen Woche verspätete sich ein Bus der Linie 612 aus Richtung Ergolding in der Landshuter Altstadt, jetzt haben wir es,

0: um mehrere Minuten, weil der Fahrer zwischendurch eine Gebetspause eingelegt hat. Anschließend soll der Fahrer in den hinteren Teil des Busses gegangen sein und dort einen Gebetsteppich hervorgeholt haben. Er soll daraufhin im Bus ausgerollt und gebetet haben. Die Stadtwerke Landshut erklärten anschließend, dass man die Religion der Angestellten respektiere, zu diesem Fall aus Persönlichkeitsschutzgründen nichts weiter sagen wolle, aber selbstverständlich der Fahrer die Pflicht habe, das zu unterlassen und den Bus zu fahren. Es hat ihn offensichtlich niemand daran gehindert. Die Fahrgäste haben es auch alle einfach zur Kenntnis genommen.
1: Die waren starr vor Angst. Die haben gedacht, was passiert jetzt, wenn der den Gebetsteppich wieder einrollt? Die Türen waren zu, die kamen nicht raus. Der geht wortlos dahin, fängt an zu beten. Ja. Die warteten auf Allahu Akbar. Ja. Verstehst du, die haben Schiss gekriegt, dass der die Knarre zieht und die alle abknallt.
0: Aber ehrlich, hättet ihr das mitgemacht?
1: Ich musste so lachen, als ich das gelesen habe.
0: Wenn du in den Bus gesessen hättest, mal ehrlich, was wäre passiert?
2: Ich kann Bus fahren. Also ich hoffe, er hat den Schlüssel nicht mitgenommen, aber ich kann auch kurz schließen, wenn das ein altes Modell ist. Ja. Aber ich hätte, also bestimmt, erstens mal hätte ich das nicht mitgemacht, zweitens mal, ganz ehrlich, stell mal vor, dass, also zu Zeiten von Monty Python, der Ritter der Kokosnuss, wäre das doch wirklich ein grandioses Stück Comedy gewesen.
0: Ja.
2: Und in dem Zusammenhang natürlich auch die Frage an Milena nochmal und nach Österreich. Wie ist es eigentlich bei Frauen mit Penis genau? Sind die auch Kopftuchtrag verpflichtet dann? Ja, oder?
3: Jetzt hast du mich echt auf dem falschen Fuß erwischt. Mit dieser zweifelsohne sehr wichtigen Frage habe ich mich in letzter Zeit wenig beschäftigt.
0: Ja, Boris, ich glaube, das kann ich islamdogmatisch beantworten, weil Schwule sind zu steinigen oder von Dächern zu werfen. Das heißt also, wenn einem Islamgelehrten vorher der Mann in Frauenkleidern unterkommt, wird er bestimmt ganz schnell als Schwuler, als unwert irgendwie abgetan und dann aus der Umma entfernt. Und damit stellt sich vermutlich die Frage nicht.
2: Das ist ja widerlich. So. Tatsächlich meinst du wirklich, dass er seine Freiheit nicht ausleben kann unter dem Islam?
0: Ich fürchte. Ich fürchte.
2: Furchtbar.
0: Also führende islamkritische Schwule erklären mir, der Islam sei sehr schwulenfeindlich. Herzlichen Gruß an Ali Udu in dem Fall. Das steht zu befürchten, ja. Lustig auch am Rande, also not, aber natürlich ebenfalls ein Schlaglicht in die Richtung, ist, was in Irland passiert ist. Die Jürgen Freiheit schreibt, ein Asylbewerber soll in Irland eine Amerikanerin getötet haben. Die Polizei fahndet nach einem Mann, der die Dame Demi Kame gekannt haben soll und auch ihr Lebensgefährte gewesen sein soll. Es soll sich um einen Asylbewerber aus dem Nahen Osten handeln, der in einem Asylzentrum in Killarney lebte. Ermittler befürchten, dass er versuchen könnte, Irland zu verlassen. Nun gibt es eine europaweite Suche nach ihm. Die Pointe an der Geschichte ist, diese Amerikanerin Demi Kame hat sich als starke Migrationsaktivistin aus Amerika nach Dublin verfügt, hat gegen die amerikanische Behörde ICE geschossen online und erklärt, dass sie eine große Unterstützerin dieser Migrationsbewegung nach Europa sei und ihren Freund, der sie jetzt vermutlich ermordet hat, als den liebsten Menschen der Welt bezeichnet und erklärt, wie toll es sei, mit einem Araber zusammen zu sein. Ja, welch bittere Geschichte.
3: Ja, aber auch eine ganz bittere Geschichte, nochmal Österreich, ne? In Wien. Das ist also ein Vergewaltiger, der dann wieder auf freien Fuß gesetzt wurde und vergewaltigt hat. Ja? Also,
0: Ein
3: Syrer, ja. Der war im September 2018 nach Österreich gekommen und hat Asyl bekommen. So, vor einem Jahr wurde der schon wegen Vergewaltigung angezeigt. Im Oktober 2025 nahm ihn die Polizei wegen einer neuerlichen sexuellen Attacke auf eine Frau fest. Und jetzt muss man gucken. Dann ist er im Oktober aus der U-Haft entlassen worden. Also ich meine, das frage ich mich, der war ja schon Wiederholungstäter. Es war ja absehbar, dass der so weitermacht. Also Ärzte sitzen im Gefängnis, weil sie ihre Patienten schützen wollen. Und ein Mann, der bereits wegen Vergewaltigung angezeigt war, dann noch von der Polizei wegen einer Attacke festgenommen wurde, der kommt frei. Aber jetzt kommt der Clou. Und dann wird er 2 Monate später verurteilt und bleibt frei, weil das Urteil erst 6 Monate später rechtskräftig wird. Und in dieser Zeit hat der eine 16-Jährige vergewaltigt. Das ist doch völlig irre, das kannst du doch keinem Menschen erklären.
0: Ja, das ist, oder? Deutschland. Doch, wenn du die
3: Warum ist das Urteil erst 6 Monate später rechtskräftig? Das ist ein Straftäter.
0: Warum ist das nicht sofort? Weil die das wollen, Milena. Die Morde wie die Vergewaltigung sind, it's not a bug, it's a feature. Das nennt sich Umvolkungspolitik. Das ist gewollt.
3: Ja, das Schlimme, es betrifft allerdings auch nicht alle, ja.
2: Das Schlimme ist doch das, dass das inzwischen nur noch ein Einspalter ist. Also in der Zeitung. Mhm. Das interessiert doch keinen mehr. Das ist doch Alltag.
0: Ja.
2: Und dieses Detail mit denen, dass man sagt, wie kann das denn sein? Und der muss doch sofort weggesperrt werden und so weiter.
3: Das ist, der war ja weggesperrt. Der ist dann entlassen worden.
2: Tja. Irre, irre.
3: Vor seinem Prozess.
2: Ja, völlig ja. irre.
3: Ja, völlig irre.
0: Tja, versuch das mal, wenn du einen Maskenattest geschrieben hast, was irgendwelche Formfehler hatte, dann sitzt du im Knast. Solange bis dann nach
3: genau
0: Jahren.
3: Ganz genau so.
0: So ist es, ja. Also,
3: und jetzt ist eine 16-Jährige für ihr Leben traumatisiert. Ja? Die muss traumatisiert und vergewaltigt durchs Leben gehen. Und schuld sind Juristen und Polizisten, die niemals dafür... Ah gut, die Polizei in dem Fall etwas weniger, aber Juristen, die wahrscheinlich nie dafür, nein, zur Rechenschaft gezogen werden, ganz sicher sogar nicht.
0: Und vergessen wir nicht Nancy Faeser und Angela Merkel, die das Ganze führend verantworten und heute Alexander Dobrindt und nichts dagegen tun, obwohl sie genau dafür...
3: Das war jetzt Wien, ne? Das war jetzt nicht...
0: Achso, Entschuldigung, das war ne? Wien, richtig, das war das Wien. War aber kommen wir gleich nach Deutschland. Da meldet Apollonus, mehrere Freibäder in Baden-Württemberg wurden zu Beginn dieser Badesaison zu einem Brennpunkt polizeilicher Einsätze, weil, Zitat, Nordafrikaner aus Frankreich sie überfielen. Jetzt ziehen die Städte Konsequenzen und verschärfen die Regeln drastisch. Die Regeln sollen jetzt so aussehen, dass in Kehl und Mülheim die Besucherkapazitäten von 1600 auf 1400 Personen verringert werden. Zudem müssen Besucher beim Kauf einer Tageskarte ihre Personalien angeben und einen Lichtbildausweis mitführen. Ich berichtete letzte Woche, dass das in Berlin schon lange der Fall war. Effekt eher gleich null. Aber Kehl und Mülheim, schön, dass ihr das Jahre später so macht wie euer Hauptstadtslamm auch. Mal sehen, was es bringt. Ebenfalls Baden-Württemberg aber, und jetzt haltet euch fest, da vermeldet die Welt, künftig soll die Nationalität grundsätzlich in polizeilichen Pressemitteilungen genannt werden. Ihr habt euch nicht verhört. Der Innenminister Baden-Württembergs Hagel erklärte, Achtung, wer Vertrauen wolle, müsse auch Klartext reden.
3: Ist der CDU oder Grün?
0: Das ist eine gute Frage.
2: CDU.
0: Ja?
3: Mhm. Aber, ja, hätte ich jetzt mal getippt, aber ne, man weiß ja nicht.
0: Aber ist witzig, oder? Dass sie
2: aber
0: also,
2: trotzdem, also erstaunlich.
0: Ne?
2: Ist ja verrückt, das ist ja... Das ist ja wie früher.
0: Naja, die brechen langsam an allen Stellen ein. Ich erinnere
3: an. Die erpresst vielleicht.
0: Nee, die haben einfach die Buchse so voll, ja. Also auch die Grünen hier, Anton Toni Gallert-Hofreiter und sein Pudgy-Pudding-Teilchen Banasch-Vorsitzender, haben ja auch erklärt, sie gehen jetzt pumpen in die Muckibude, weil sie das Männerbild verbessern wollen, weil junge Männer die Grünen nicht mehr wählen, weil sie so männerfeindlich seien.
2: Ja, weil die ehemalige Klientel der Grünen rein marketingmäßig sind, die abgewandert zu den Linken oder eben zu den Revoluzern, der Antifa, die man ist ja noch keine Partei, aber die haben da mehr zu tun. Den Grünen laufen die Leute weg, deswegen kommen jetzt die Männer, der richtige, kräftige Mann, der gut durchblutete Mann, der Mann, der mit dem Leben steht, der gehört auf jeden Fall zu den Grünen. Die probieren eine neue Zielgruppe aufzubauen.
0: Ja, aber das Irre ist ja, damit
3: Anton
0: übernehmen
3: Hofreiter.
0: Sie ja. Anton Toni Hofreiter, der promovierte Florist, ja. Damit übernehmen sie ja das Männerbild der Rechten, weil Gesundheit und Sport sind ja Nazi. Und das ist ja schon geil. Also jetzt
3: wenn ich jetzt noch einen Grünen mit dem Dackel sehe, dann flippe ich aber aus.
0: Richtig, ne? Ganz genau. Und Milena, warte, es kommt. Wetten, dass es bald so grüne Hundedecken irgendwie in deren Shop zu kaufen gibt. Das Irre ist ja, die haben ja gute Marketingleute dahinter sitzen, also die gleichen Marketingleute, die Grünen erfunden haben und sowas Annalena Trampolina auf solche Posten bringen, wissen ja genau, was sie da tun. Und wenn die jetzt so verzweifelt sind, dass sie der Rechtsavantgarde hinterherrennen, also im Prinzip haben Martin Sellner und Christian Schneider es geschafft, den Grünen jetzt ihre Marketingkonzepte vorzugeben, weil die beiden posten ja gerne, wie sie Sport machen und fit aussehen, tun sie ja auch wirklich und sind sie ja auch. Aber damit machen die Grünen jetzt ja Nazi-Propaganda. Die müssen ja völlig verzweifelt sein.
3: Die sehen aber nicht so aus, verstehst du?
0: Nein, werden sie auch nicht.
3: Wenn du die anguckst, dann kommst du nicht auf die Idee, wahrscheinlich das zu vergleichen.
0: Nee, ich gucke die ja auch nicht an. Das tut ja auch keiner. Wahrscheinlich ist denen aber aufgefallen, dass ihre Frauen selbst lieber Martin Sellner und Christian Schneider angucken und sich das wahrscheinlich auch nicht eingestehen. Aber wenn die Augen zumachen, wer weiß, an wen die denken. Ja. Ja, ihr Lieben, ganz am Ende die deutsche Wirtschaft. Russia Today meldet, Deutschland meldet die höchste Zahl von Unternehmensinsolvenzen seit mehr als 20 Jahren, 21 Jahren genau, mit 5000 Unternehmensinsolvenzen im zweiten Quartal 2026. So berichtet das Halle-Institut für Wirtschaftsforschung, das IWH. Und die Junge Freiheit, die Russia Today zitiert das. 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Und,
3: Ganz kurz, du hast von 5000 Insolvenzen gesprochen. Mhm. Also ich hab gelesen, dass im ersten Halbjahr 26 rund 13.000 Unternehmensinsolvenzen registriert
0: wurden. Ja, hier schreiben Sie im zweiten Quartal.
3: Ah, also dann bin ich im ganzen Halbjahr. Zeit. Also ja. Genau, im ersten Halbjahr sind es 13.000. Okay.
0: Ja. Mhm. Sauber, passt ja. Und im zweiten Quartal sind es 5.000. Also okay. Über Volkswagen haben wir schon oft gesprochen. Jetzt meldet die Junge Freiheit. Der Volkswagen-Vorstand hat Medienberichten zufolge nun neue drastische Sparmaßnahmen für den Konzern ausgearbeitet. Demnach sollen dem Aufsichtsrat Pläne für die Schließung von 4 deutschen Werken vorgelegt werden. Betroffen werden die Standorte Zwickau, Emden, Hannover und das Audi-Werk in Neckarsulm. Bis 2030 will Volkswagen dem Bericht zufolge weitere 50.000 Stellen streichen.
3: Ja, aber das wird eine ganz große Katastrophe. Der Aufsichtsrat hat erstmal gar nichts beschlossen, ja, und das wird sich jetzt Jahre hinziehen, auch weil der Betriebsrat bei VW enorm stark ist und das Land sitzt ja auch noch drin mit 20%. Also das wird über Jahre gehen, die haben ja auch schon große Proteste angekündigt. Also im Moment ist nichts beschlossen und die Arbeiter sind erleichtert, ja, weil erstmal nichts passiert. Aber das ändert ja nichts an der Tatsache, dass VW auf dem Weg nach unten ist, aber so im Sturzflug, ja. Ich meine, wahrscheinlich haben sie immer noch das Ziel, dass sie bis 2050 klimaneutral werden wollen. Das schaffen sie auf dem, also natürlich durch Insolvenz schafft man das. Und es fehlt an allem, auch das richtige Personal. Emanuel Böminghaus schreibt auf X, dass einfach die Ingenieure und die Softwareentwickler zu schlecht sind in Deutschland. Das läge im Grunde an der beschissenen Bildung, weil nämlich Mathematik, also die MINT-Fächer, Mathematik, Technik und so weiter, über Jahre vernachlässigt wurden.
0: Ja, aber die sind ja auch frauenverachtend und ausländerfeindlich, die Fächer. Das ist ja...
3: Ja, also... Ja. Ja, bitte.
2: Darf ich noch Drama hinzufügen? Und zwar, es sind nicht 50.000, es geht insgesamt um 150.000. Das wurde Ende letzten Jahres schon gesagt auf einer Sitzung, auf denen ein mir persönlich bekannter großer Hamburger VW-Händler war. Da mussten die Handys vorher abgegeben werden. Und eine lustige Geschichte, und zwar aus der letzten Woche, auf den Toiletten bei VW. Wisst ihr, was da für ein Plakat hängt oder was da für ein Kleber ist? Nein. Habt ihr das gehört?
0: Wollen wir es wissen? Ist es so,
2: dass ihr möchtet es auf jeden Fall wissen. Da ist ein Kleber, da steht drauf: Du möchtest aufgeben, du kannst nicht mehr, dann denk an deine Arschhaare. Sie sind immer im Dunkeln, machen jeden Scheiß mit und wachsen dennoch einfach weiter. In diesem Sinne, never give up.
0: Gut, das ist aber nicht offiziell von VW dorthin gehängt, sondern das hat irgendjemand an die Wand geschlagen.
1: Aber das ist ziemlich geil.
2: Das haben die Mitarbeiter, das hängt auf den Toiletten. Er hat mir ein Foto geschickt davon, das finde ich schon sehr geil, muss ich sagen.
0: Also die Mitarbeiter VW sind die Arschhaare des Konzerns, nehme ich da aus. Nach eigener Einschätzung, nicht meine Behauptung. Passt aber ganz gut zu dem, was Lars Klingbock, unser Gallertberg, das höchste Gallertberg im Antifa-Gebäude, Gebirge, ja so sagte. Das ist ja der Finanzminister, der sagt, er braucht keine Zahlen, um zu wissen, was richtig ist. Der hat nämlich jetzt die Quittung dafür bekommen, des Marktes, beziehungsweise eine klare Ansage, auch darüber natürlich mehr im nackten Geld, aber zumindest erwähnt werden soll es an dieser Stelle, denn das Bid-to-Cover-Verhältnis lag bei 0,7. Was heißt das? Herr Klingbock versuchte, mal wieder Staatsschulden zu platzieren. 1.000 Milliarden will Deutschland ja über die nächsten Jahre zusätzlich aufnehmen. Ein relativ normaler Vorgang, grundsätzlich der Platzierung von Staatsschulden. Am Mittwoch allerdings ist es erstmals dazu gekommen, dass eben so wenig Menschen nachfragten, so wenig Großinvestoren, die typischen Erstkaufaufkäufer solcher Staatsanleihen, das sind dann riesige Unternehmen wie BlackRock, Vanguard oder irgendwelche Pensionsfonds aus dem Ausland. Das Nachfrageverhältnis oder das Verhältnis von Angebot zu Nachfrage lag nämlich nur bei 0,7 und das ist deutlich weniger als 1. Das ist die normale Mindestnachfrage. Normalerweise wollen das reichlich Leute haben. Was bedeutet, dass die Finanzmärkte Deutschland eben zu den dort vorgesehenen Zinsen keine Kredite geben wollen, so unbedingt. Und diese Zinsen sind schon deutlich höher als vor einem Jahr. Das heißt, Deutschland hat es immer schwerer, sich für niedrige Zinsen Geld zu beschaffen. Das ist ein Problem, das Donald Trump und die Franzosen sehr, sehr gut kennen und jetzt auch Herrn Klingbock in seine Budgetplanung immer
3: weiter einschränkt. Morgan Stanley warnt jetzt übrigens auch aktuell vor französischen Staatsanleihen. Ja, also Deutschland und Frankreich, die Treiber der EU, das könnte ja vielleicht noch was Positives bewirken, wer weiß. Aber das Problem ist, das Vertrauen ist weg. Ja? No. Also, ja. Und ich meine, dieser Fakt, den du gerade erzählt hast, sagt mehr aus als das, was Merz 15.000 Mal sagen könnte. Es ist ganz klar, Deutschland ist am Arsch und alle anderen draußen wissen das. Mhm. Ja? So, und investieren halt nicht. Das ist eine ganz normale, aber ist eine Bankrotterklärung.
0: Aber du weißt, was Merz gesagt hat, oder ihr wisst, was Merz gesagt hat. Der hat sich ja nämlich auch geäußert über die deutsche Wirtschaft.
3: Ach so.
0: Ja. Der hat ohne Scheiß auf X, ich hab's selbst gelesen, es geht aufwärts.
3: Ja.
0: Die Betriebe verzeichnen wieder Aufträge, Auftragszuwachs. Es geht ein dickes Stück voran. Wir sind noch lange nicht da, wo wir hinwollen, jetzt sinngemäß. Ja. Wir müssen noch weitere Anstrengungen haben, aber es war eine Hurra, wir gewinnen. Also ich sah wieder den Führer im Bunker sitzen und sagen, ja, das Wunder geschieht. Wir werden den Russen jetzt bezwingen.
3: Und sein Adlatus Söder hat ein Plakat veröffentlicht mit: Es geht voran in Deutschland und das ist gut so. Das ist so witzig. Okay. Aber, ja, hat er. Auf X musst mal schauen. Aber noch ein paar andere Fakten. O2 Telefonica, mehr als 1000 Jobs wollen die abbauen. 900 Arbeitsplätze beim Autozulieferer Albert Weber stehen da auf der Kippe. 2000 Stellen fallen bei Hüttewerke Krupp Mannesmann, HKM, weg. So, und das waren jetzt nur die letzten 20 Stunden und 3 Minuten Recherche.
2: Ne? Wow. Und Herr Merz hat dazu gerade gestern doch folgenden wunderbaren Satz gesagt: Die besten Jahre Deutschlands liegen nicht hinter uns, sondern, und jetzt kommt's, wir haben gute Jahre vor uns. Ist das geil? Ist das in der Formulierung geil? Die besten Jahre liegen nicht hinter uns. Und jetzt alle so im Kopf schon weitergedacht. Und dann sagt er, wir haben noch gute Jahre vor uns. Ja.
3: Das sagst du normalerweise einem 75-Jährigen nach seiner Generaluntersuchung im Krankenhaus.
0: Ah, ihr Lieben, besser wird's nicht. Damit rufe ich euch zu, was ich schon so oft sagen musste. Unsere Freiheit, die ist so verloren wie unsere Sicherheit und unser Wohlstand. Und sie alle werden nicht von selbst zurückkehren. Denn keine Partei und kein Erlöser werden uns von den Verbrechern der herrschenden Parteien Korruption befreien. Es bleibt allein an uns. Massenmörder wie Karl Lauterbach oder Jens Spahn, Terroristen wie Nancy Faeser oder Landesverräter wie Fritz BlackRock und Angela Merkel endlich den Strafen zuzuführen, nach denen ihre Taten schreien. Einzig wir selbst können Deutschland endlich zu dem machen, was es auf dem Papier lange sein möchte. Ein Land der Freiheit, der Demokratie und der Rechtsstaatlichkeit. Nichts davon aber wird es je werden ohne eine Revolution. Die können wir erreichen in Frieden und mit Humor. Ganz einfach dadurch, dass wir die Verbrecher bei ihren Namen nennen und ihnen die Wahrheit ins Gesicht rufen, wo immer wir sie antreffen. Ich danke euch fürs Zuhören und meinen beiden Gästen für das gute Gespräch. Boris Brandt und Milena Preradovic. Das war Nummer 250 des Nacktniveaus. Die nächste Ausgabe folgt am kommenden Samstag, denn Widerstand ist nie zwecklos. 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
7: Willkommen in diesem neuen Gedankenflug. Wie schön, dass ihr da seid. Ich möchte heute mit einem Glückwunsch beginnen, den ich zu euch nach München schicke. Vor ein paar Minuten habe ich nämlich erfahren, dass es Bewegung gibt in einer der bundesweit zweifellos allerwichtigsten Umfragen, und zwar der nach dem beliebtesten Politiker. Natürlich wird kaum jemandem entgangen sein, dass euer bayerischer Stammeshäuptling Markus Söderix sich in diesem Ranking auf dramatische Weise vorgeschoben hat. Schien er zuletzt auf einem traurigen 5. Platz hinter AfD-Chefin Alice Weidel festzukleben, hat er sie nun überholt. Jawohl, wirklich. Söderix ist jetzt auf Platz 4 der beliebtesten Politiker Deutschlands. Und vielleicht sagen die erfolgsverwöhnten Skeptiker unter euch jetzt, ja, schön, aber das ist für uns Bayern noch kein Grund zu feiern. Wir haben uns an Platz 1 gewöhnt, Wirtschaft, Fußball, Natur und so weiter. Verstehe ich natürlich. Aber Platz 4 ist immerhin ein Grund zur Hoffnung. Und Hoffnung ist etwas, was wir alle verflixt gut gebrauchen können. Viele von uns haben, nachdem es mit dem Regierungswechsel und mit einer günstigen Urlaubsreise nicht funktioniert hat, ja auf die Fußballnationalmannschaft gehofft, auf ein neues WM-Sommermärchen. Das hat nun auch nicht geklappt. Worauf können wir denn überhaupt noch hoffen? Es kommt einem Werner Enke in den Sinn, der damals in den 60er Jahren in dem schönen Film Zur Sache, Schätzchen den ebenso wunderbaren wie berühmten Satz prägte: Das wird böse enden. Gemeint war damit eigentlich alles. Aber das war ja eine Komödie. Wenn man die Welt da draußen nun etwas genauer unter die Lupe nimmt, ist da nicht viel Komödie, beim besten Willen nicht. Höchstens könnte man vielleicht ein klitzekleines bisschen und dann aber auch ganz leise darüber lachen, dass in diesem beliebteste Politiker Deutschlands Ranking gar nicht die wichtigste Info ist, dass Söder jetzt auf Platz 4 ist, sondern dass die Nummer 1 seit Monaten ausgerechnet von Boris Pistorius verteidigt wird. Na gut, man könnte jetzt anmerken, er ist ja auch nicht von ungefähr Verteidigungsminister. Und dass der allerletzte Platz, also die berühmte knallrote Laterne, zuverlässig von Friedrich Merz, unserem Bundeskanzler, gehalten wird. Anderen Umfragen zufolge ist er sogar der unbeliebteste Kanzler aller Zeiten. Das wird böse enden. Aber auch das ist ja alles in Wirklichkeit überhaupt nicht lustig. Jedenfalls nicht im Sinne von treffen sich zwei Kerzen, sagt die eine, ist Wind eigentlich gefährlich, sagt die andere, davon kannst du ausgehen. Sofern man über die Außenwelt und unser eigenes drohendes Verwelken oder durch Atomraketen begünstigtes Dahinschmelzen überhaupt noch lachen mag, dann immer nur mit zynischem, sarkastischem Unterton, aber leider erfüllt eben das nicht den Zweck gesunden Humors, der ja auf einer Erleichterung des Seelenheils beruht. Zynismus macht eigentlich alles nur noch schlimmer. Humor ist doch eigentlich auch ein Werkzeug der Hoffnung. Das war jedenfalls mal so, ob Stan und Ollie und Charlie Chaplin oder Buster Keaton oder Loriot, die ganzen alten Meister. Das Geheimnis lag darin, die Absurditäten des Lebens aufzudecken und ihnen den Schrecken zu nehmen. Es galt, den Schmerz zu erkennen und ihn wegzulachen, nicht ihn zu erkennen und tiefer in die Wunden hineinzureiben. Und ja, über die grundsätzliche Wichtigkeit der Hoffnung schrieb ich hier in einem meiner Texte schon einmal ausführlicher. Ich erinnere mich daran, dass ich dabei den chronisch schlecht gelaunten Friedrich Nietzsche zitierte, der diesen wunderbaren Satz schrieb. Die Hoffnung ist der Regenbogen über dem herabstürzenden Bach des Lebens. Die Frage nach der Hoffnung ist aber auch aus einem ganz anderen Blickwinkel interessant, weil sie ja in sich trägt, dass man also auf etwas hofft, was noch nicht in Existenz ist. Und hier kommt dann automatisch schon wieder Spiritualität und Glauben ins Spiel. Da heißt es nun aber, vorsichtig mit den Formulierungen zu sein. Es droht ja immer sofort Shitstorm. Von allen Seiten übrigens. Ist mir zum Glück ein bisschen egal. Hoffnung hat jedenfalls immer mit Glauben zu tun. Dem Glauben an etwas, das noch nicht ist. Es mag sein, dass es schon mal da war. Frieden in Europa zum Beispiel. Es mag aber auch sein, dass die Hoffnung auf etwas zielt, was es überhaupt noch nie gab. Etwa weltweiten Frieden, echte Harmonie unter den Völkern, unter den Menschen. Freiheit, Gleichheit, Brüderlichkeit. All die wunderbaren alten Träume, die in der Welt nicht zu unterdrücken sind, jedenfalls nicht solange wir, du und ich, es wagen, von ihnen zu sprechen, von ihnen zu fantasieren, auf sie zu hoffen. Ist es nicht eine der wichtigsten Erkenntnisse der Philosophie, dass alles, was wir Menschen uns überhaupt ausdenken können, zumindest das Potenzial in sich trägt, sich eines Tages auch zu manifestieren? Das zu beweisen dürfte nicht allzu schwer sein. Es reicht ja, die Bücher von Jules Verne zu lesen oder die Simpsons zu gucken. Wenn wir uns also alle Schreckensszenarien vorstellen und sie ins Leben rufen können, warum dann nicht die alten Ideen von einer harmonischen, friedvollen Welt, in der nicht die Gewalttäter regieren, sondern die Barmherzigen? Nun spricht aber nicht nur der Zynismus, sondern auch der Pragmatismus eine ganz andere Sprache. Das kann ja nicht gehen. Gewalt gebiert Macht, Machterhalt gebiert wieder Gewalt. Einer der Kommentare unter meinem letzten Kolumnentext hier bezichtigte mich, ob meines Festhaltens am Glauben an die Kraft der Liebe in uns Menschen nicht nur der Naivität, sondern einer ausgewachsenen Realitätsflucht. Wenn ich so etwas lese, neige ich immer dazu, erstmal drüber nachzudenken, ob es vielleicht stimmt. Und tatsächlich kann man dem, sofern man den pessimistischen, fast immer nachvollziehbaren Blickwinkel der Hoffnungslosigkeit für einen Moment einnimmt, ja auch gar nicht widersprechen. Da gibt es also zwei Wahrheiten, die womöglich beide keinen Anspruch auf Absolutheit besitzen. Vielleicht liegt der Unterschied also nur in der Auswirkung auf das eigene Leben. Ich zum Beispiel halte an der Hoffnung fest, weil ich mich sonst wirklich verloren fühlen würde. Die Hoffnung verursacht mir ein gewisses Quantum an Vertrauen, an Zuversicht. Sie bietet mir einen Schutz gegen den depressiven Nihilismus, der in mir, wie wahrscheinlich in uns allen, schlummert. Da fällt mir immer der Johnny Cash-Song »The Beast in Me« ein. Da singt er von diesem Beast, das tief in ihm, hinter dicken Gitterstäben eingesperrt, nur darauf wartet, endlich wieder raus zu dürfen. Die Gitterstäbe in mir selbst sind so gesehen aus Glauben, Hoffnung und Liebe geschmiedet. Sonst gäbe es da unten in den Katakomben kein Halten. Ohne Hoffnung und Glauben wäre ich ganz schön erledigt. Wie ist das bei euch? Schreibt gern mal was dazu. Der Kommentator meines Beitrags, der mich also als naiv und realitätsfern empfindet, hat aus seiner Perspektive also auch irgendwie recht. Und natürlich weiß ich gar nichts über dessen Leben, aber ich habe bei der Lektüre dann doch ein wenig mit ihm gefühlt und sogar gelitten. Nicht hochnäsig, sondern ganz aufrichtig. Den Glauben oder Unglauben anderer Menschen gering zu schätzen, halte ich persönlich für überhaupt keine gute Idee. Was auch immer sie glauben mögen, jedenfalls solange es nicht gewalttätig ist. Es kommt ja immer darauf an, wie man sich selbst betrachtet und einschätzt, wo man innerlich herkommt und hin will, wie man geprägt ist, wie das alles mit der eigenen Wesenhaftigkeit zu synchronisieren ist. Das ist so ein großes Thema, das ich sehr spannend finde, deshalb habe ich ja auch schon ein paar Bücher darüber geschrieben, was Menschen so glauben oder eben nicht glauben. Wir haben alle unsere Gründe, nur bin ich auch sicher, dass wir diese Gründe selbst gar nicht oder wenn dann nur oberflächlich verstehen. Und wenn wir nicht alle dauernd zur Rechthaberei neigen würden, wäre das eine wunderbare Ausgangslage für tolle, bereichernde, konstruktive und seelisch-geistig-intellektuelle Gespräche. Und die Frage, ob es nicht doch eine absolute Wahrheit gibt, die wir zwar nicht verstehen, aber doch in unserer Tiefe, in der Stille, in der Sprachlosigkeit erspüren können. Und angenommen es wäre so, wäre es dann nicht kontraproduktiv, auf einem Recht auf Negativität zu beharren, wenn doch im Sinne dieser großen Wahrheit alles möglich wäre, das Schlimmste und das Beste. Mir kommt eine Anekdote aus meinem eigenen Leben in den Sinn, die ich nie vergessen habe. Das war vor mittlerweile fast 20 Jahren. Ich war damals solo auf Tournee durch Deutschland, also ohne Band, nur meine Gitarre und ich. Es war eine intensive Phase in meinem Leben, die von viel Unsicherheit, vom Scheitern und auch persönlichen Tragödien geprägt war. Es war trotzdem oder vielleicht deshalb immer gut, unterwegs zu sein. Nach Konzerten ist es manchmal gar nicht so leicht, noch irgendwo ein Glas Wein oder eine Tasse Kaffee aufzutreiben, weil meist die Kantsteine in den Städtchen schon hochgeklappt und die Hotelbars geschlossen sind. Aber an jenem Abend hatte ich Glück. Die Hotelbar in schummrigem Licht war noch besetzt. Es gab sogar noch Kaffee. Ich war allerdings nicht allein, was ich mir eigentlich gewünscht hätte. Da saß noch ein Geschäftsmann, Typ Elmer Gentry, Haushaltsgerätevertreter, bei seinem wahrscheinlich 10. Glas Bier. Er sprach mich jovial an und ich setzte mich an seinen Tisch, solange der Kaffee vor sich hin brühte. Ich erinnere mich, dass ich ein bisschen neidisch war, weil er ja offensichtlich angetrunken und deshalb im Nachtgespräch Vorteil war und seine Zunge entsprechend gelöst wirkte. Ohne natürlich zu wissen, ob es da einen kausalen Zusammenhang gab, vielleicht war er auch immer so drauf. Er deutete auf meinen Gitarrenkoffer und fragte mich, was für Musik ich mache und ob man mich kennt. Beides Fragen, die schwer zu beantworten sind. Meine Musik möchte in keine Schublade passen und kennen tue ich mich meistens ja nicht mal selber. Dann fragte er, wo ich denn gespielt hatte, und ich erzählte ihm, dass ich in einer Kirche aufgetreten war. Das triggerte ihn offensichtlich. Er landete sofort und zielsicher beim Thema, hielt seine Meinung nicht zurück und im Anschluss einen Monolog. Kirche? Ach du dickes Ei, wieso denn Kirche? Kirche ist schlimm. Die ganzen Kindesmisshandlungen und der unverschämte Protz im Vatikan, die Kreuzzüge und die Manipulation der dummen Seelen und überhaupt. Ich nickte und fragte ihn, ob er gar nicht gläubig sei. Seine Mimik bekam etwas Verächtliches, dabei Selbstgefälliges, und er sagte im Brustton der Überzeugung einen Satz, den man so oder so ähnlich ja schon öfter gehört hat. Glauben ist eine Krücke für Leute, die mit der Realität nicht zurechtkommen. Dann fügte er an, ist etwas für Schwache. Ich erinnere mich vor allem deshalb an dieses Gespräch, weil es kurz danach endete und weil ich in die entstandene Wortpause zunächst mal hineindachte, statt gleich etwas zu sagen. Der normale Impuls in so einer Situation ist ja, ein scharfes Gegenargument zu zücken. Aber erstens hatte ich in dem Moment wohl keine Lust auf ein solches Meinungsscharmützel, und zweitens ratterten sich die Worte in meinem Kopf auf eine andere Weise zurecht, die mich ein Stück weit selbst überraschte. Ich fand nämlich, dass er recht hatte. Also sagte ich ihm das. Dass es wohl stimmt, dass ich aber dankbar war für die Krücke des Glaubens und mir meiner Schwachheit bewusst. Danach war dann auch mein Kaffee fertig. Ich schnappte ihn mir und verabschiedete mich von meinem neuen Freund Richtung Hotelzimmer. Ob er noch irgendwas gesagt hat, weiß ich ehrlich gesagt nicht mehr. Aber mich hat dieses Gespräch seither oft begleitet, weil es erstens so schön war, nicht recht haben zu müssen und zweitens, weil ich wahrscheinlich zum ersten Mal dachte, stimmt, Glauben ist ja wirklich etwas für Schwache. Und zu denen gehöre ich. Die Schwachen, das ist mein Club, das ist mein Tribe. Der nächste Gedanke kam dann aber auch sofort. Ist es nicht irgendwie verrückt, diese Schwäche zu leugnen? Ist nicht im Zugeben von Schwäche erst Stärke möglich? Wer oder was ist der Maßstab? Wo nimmt das Selbst, das wir zu sein glauben, denn die Überzeugung her, dass es, also wir, das Maß aller Dinge wären? Woher kommt die Überzeugung, dass wir autorisiert sind, alles bewerten und und im Zweifel verurteilen zu können? Ich für meinen Teil bin mir darüber bewusst, dass ich von verflixt vielen Dingen überhaupt keine Ahnung habe. Das betrifft nicht nur vermeintliche Trivialitäten, Alltäglichkeiten, politische und gesellschaftliche Themen. Habe ich Ahnung vom Klimawandel? Nicht für 5 Cent. Weiß ich, was in irgendwelchen Impfstoffen ist und wie sich irgendwelche Chargen unterscheiden? Wohne ich im Kopf von Joe Biden oder Donald Trump oder Putin oder Zelensky? Glücklicherweise nicht. Bei aller Recherche, bei allem Interesse, bei aller temporären Empörung, bei allen Diskussionen, die man den ganzen Tag lang führen kann, bleibt am Ende doch, Wissen habe ich nicht. Ich lese dies oder das. Ich beobachte und reime mir was zusammen. Ich spüre Fassungslosigkeit darüber, dass die großen Medien so viele wichtige Informationen einfach ignorieren. Wir wissen nun seit einigen Jahren, dass die Corona-Impfstoffe nie darauf ausgerichtet waren, Ansteckungen zu verhindern. Damit ist ja schon die ganze 2G- und 3G-Ausgrenzungsgeschichte entlarvt, weil das alles überhaupt keinen Sinn mehr ergibt. Und gerade kürzlich hat die US-Geheimdienstchefin Tulsi Gabbard vor der Weltöffentlichkeit verkündet, dass es auf der Welt haufenweise Biolabore gibt, in denen Gain-of-Function-Forschung betrieben wird. Die barbarischste und bedrohlichste und widerlichste Idee, die Menschen jemals haben können. Und dann entsteht da dieses heftige Störgefühl. Und die Frage, ob die Öffentlichkeit nicht ganz anders diskutieren würde, wenn darüber so ausführlich berichtet würde wie über das verdammte Dschungelcamp oder die Hochzeit von Taylor Swift oder die neue Unterhose von Sydney Sweeney. Und manchmal ist das Störgefühl dann so mächtig, dass eine Intuition daraus entsteht. Ja, gewiss, es entsteht hin und wieder auch eine ganz klare Haltung daraus, etwa wenn es um den Wahnsinn des Krieges geht. Da sterben Menschen. Ich muss nicht, ich will nicht mal wissen, was in den kranken Köpfen der Verrückten vorgeht, die diese Kriege anzetteln und hunderttausende unschuldige Menschen für eine Ideologie, welche auch immer es sein mag, in den Tod schicken, und ich werde auch nicht verstehen können, dass es so vielen Seelen egal zu sein scheint. Da wird es dann größer als faktenbasiert. Lasst mich in Ruhe mit faktenbasiert. Das ist grausam. Niemand hat das Recht, Menschen zu zwingen, für Systeme und Ideen zu kämpfen, die nicht mal ihre eigenen sind. Die Würde des Menschen ist unantastbar. Und sie wird ganz offensichtlich nicht nur angetastet, sondern sogar komplett geschreddert in diesen Kriegs- und in Gain-of-Function-Forschungsfragen. Da muss ich also keine Ahnung haben. Es bleibt aber trotzdem dabei. Die Warums und Wiesos und die sogenannten Fakten und Hintergründe, die wissen wir ja leider alle nicht. Bei vielen reicht nun aber das Störgefühl, um daraus wieder eine absolute Wahrheit abzuleiten und zu behaupten. Wir sind eine Gesellschaft von eingebildeten Wahrheitsbesitzern, egal in welcher Bubble wir herumtanzen. Weiter und tiefer gedacht, stellt sich aber genau in diesem Moment die noch viel größere Frage, wie wir überhaupt auf die Idee kommen, uns dem Wunder des Lebens an sich gegenüber auf eine Weise zu positionieren, die uns aus der Rolle des staunenden Beobachters heraus und in die Rolle des Alles-Checkers hineinmanövriert. Da landen wir dann unweigerlich wieder bei der Spiritualität, beim Glauben, bei der vermeintlichen Schwäche. Wo sind die eingespielten Lacher vom Band, wenn wir uns anmaßen, alles im und über das Leben zu wissen? Ich empfehle als Wochenendlektüre das Buch Hiob aus dem Alten Testament. Da gibt es eine ganz schöne, schwungvolle Ich-wasch-euch-den-Kopf-Rede Gottes zu diesem Thema. Kleiner Gedankensprung. Ich gehöre nicht zu den Menschen, die schon eine Beziehung zur KI aufgebaut haben. Ich bin immer spät dran mit sowas. Ich fahre auch ein uraltes Auto, ich mag alte Schallplatten und alte Bücher und ich war so ungefähr der Letzte, der damals einen CD-Player besaß. Die KI hat aber kürzlich etwas Interessantes zu Protokoll gegeben. Habe ich mehr zufällig irgendwo im Internet gesehen. Da fragte irgendeiner von den klügeren Podcastern, was wir als Menschen der Entspiritualisierung, der Rationalisierung, der Digitalisierung etc. eigentlich entgegenhalten können. Die Antwort der KI hat mich überrascht. Sie empfahl eine Rückbesinnung auf Spiritualität. Sie empfahl uns allen tatsächlich als Schutz vor ihr selbst und der Kontrolle, die sie in vielen Bereichen ausüben wird, uns auf das zu besinnen, was sie nicht hat. Fand ich faszinierend. Es fiel auch der Begriff Verbindung. Verbindung eben nicht im Sinne von WLAN oder virtuelle Realität, sondern im Sinne von Verbindung zu echten Menschen. Echte Begegnungen, Grillen mit den Nachbarn, Gemeinschaften finden oder selbst aufbauen. Interesse behalten an dem, was uns Menschen ausmacht. Freundlichkeit, Empathie, Mitmenschlichkeit. Neugierig zu sein und zu bleiben, was andere denken und fühlen. Und das ist ja nicht nur das, was die KI nicht besitzen kann, auch wenn sie das schon ganz gut fälscht. Es ist auch das, was ganz offensichtlich weltweit unseren Führungsfiguren fehlt. Ist das nicht faszinierend? Es scheint in der Politik nie um Empathie zu gehen. Was wir auch können, jedenfalls theoretisch, ist demütig zu bleiben vor dem Wunder, in dem wir nicht nur leben, sondern dass wir selbst sind. Das hat mit Fakten zwar auch etwas zu tun, aber nicht hauptsächlich und schon gar nicht zuverlässig. Es mag sein, dass der Glaube etwas für Schwache wie mich ist, es ist aber auch wahr, dass der Glaube logischer ist als der Unglaube. Die Wissenschaft, wenn sie ernsthaft betrieben wird, hat doch keine andere Wahl, als zuzugeben, dass sie selbst eigentlich keine Ahnung hat. Das Geheimnis des Lebens wird ebenso wenig zu entschlüsseln sein, wie die Geheimnisse der Atome und Moleküle, die stellenweise so lustig und enthemmt miteinander tanzen und dabei all das, was die Wissenschaft mal für in Stein gemeißelte Naturgesetze gehalten hat, ad absurdum führen. Wir wissen auch nicht, was Zeit ist. Einsteins bahnbrechende Relativitätstheorie hat da viel mehr Fragen gestellt, als Antworten zu liefern und ihn selbst dazu verleitet, anzunehmen, dass es im Universum gar keine Zeit gibt, sondern dass alles, was je existierte und existieren wird, sich in einem ewigen Jetzt abspielt. Er selbst nannte das spooky. Die Quantenphysik und Schrödingers Katze werden uns irgendwann neue Wege und neue Erkenntnisse schenken. Das große Geheimnis werden wir trotzdem nicht lüften. Wir wissen eben nicht viel. Aber ist es in all dem nicht viel logischer, weil naheliegender zu glauben, dass etwas aus etwas entstanden ist, als der atheistischen Wissenschaft Glauben zu schenken, dass alles, was ist, aus nichts entstanden sei? Und ist darin dann nicht nur eine vermeintliche, eine bornierte Stärke, die nur nicht zugeben mag, dass sie die ultimative Schwäche ist, nämlich skandalöse Selbstüberschätzung? Der Versuch des Menschen, sich selbst zum Gott zu machen, die Empfehlung der KI, unsere Fähigkeit zur Verbindung, unsere Fähigkeit zur Liebe und zum Miteinander, scheint mir ein Schlüssel zu sein, den wir alle bewusst zur Hand nehmen können. Jeden Tag. Also heute. Also im ewigen Jetzt. Das lindert dann auch das Störgefühl. Und für die dunklen Momente, die viele von uns ja nur allzu gut kennen, habe ich noch ein schönes Zitat von einem weiteren schlecht gelaunten großen Dichter, nämlich Albert Camus. Der schrieb mal ganz wunderbar: Mitten im tiefsten Winter lernte ich, dass in mir selbst ein unbesiegbarer Sommer lag. In diesem Sinne wünsche ich euch allen eine gute innere Reise. Auf bald.
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0: 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Wenn die Bundeswehr nicht genug Rekruten findet, kommt die Wehrpflicht zurück und damit auch der Zivildienst. Nach Bildinformationen bereitet die Bundesregierung seit Monaten im Hintergrund das Comeback vor. Fast alle großen sozialen Träger im Land wurden befragt, ab wann sie wie viele sogenannte Wehrdienstverweigerer bei sich unterbringen könnten. Intern heißt es, zwar gibt es keinen Zivildienst, solange wir keine Wehrpflicht haben, aber falls die Wehrpflicht einmal nötig werden sollte, müssen wir die Basis für einen modernen Zivildienst schon vorbereitet haben. Nach der Sommerpause soll der neue Zivildienst öffentlich vorgestellt werden. Friedensaktivisten laufen Sturm und warnen deutsche Eltern, dass ihre Kinder am Ende, wie in der Ukraine, vom Staat auf offener Straße eingefangen werden. Sie raten jedem möglichen Wehrpflichtigen, auch den Mädchen, das Land zu verlassen. Unter diesen Umständen gibt es in Deutschland keine sinnvolle Zukunft mehr. In einer Augsburger Asylunterkunft hat es ein zweifaches Tötungsdelikt gegeben, bei dem ein 39-jähriger syrischer Staatsangehöriger und ein 54-jähriger irakischer Staatsangehöriger ums Leben gekommen sind. Ein 29-jähriger Tatverdächtiger wurde vorläufig festgenommen, teilte das Polizeipräsidium Schwaben-Nord am Dienstag mit. Er besitzt die syrische Staatsangehörigkeit. Der Innenausschuss des Bundestages kommt zu einer Sondersitzung zusammen. Thema der Videoschalte ist der Anschlag auf den Christopher Street Day. Ein Antrag der AfD, zusätzlich über die Lage in der spanischen Exklave Ceuta und mögliche Folgen für Deutschland zu beraten, wurde von den übrigen Fraktionen abgelehnt. Die AfD meint, wegen des Migrantenansturms auf die spanische Exklave Ceuta, bei dem etwa 50.000 Männer die EU-Außengrenze überrannten, führen sogar die EU-Innenminister extra eine Dringlichkeitssitzung durch. Die Bundestagsfraktionen von CDU, CSU, SPD, Grünen und Linken halten das Thema hingegen offensichtlich für eher unbedeutend, heißt es in einer Mitteilung der AfD. Die Trigger FM-Meldungen. 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
0: Dieses Video hat zwei Väter, Marcel Reif und Gustavo Alfaro, den Trainer von Paraguay, der sich nach dem Sieg über Deutschland lustig gemacht hat über Julian Nagelsmann. Ich fasse das sinngemäß zusammen. Eine Kita-Truppe, geführt von einem etwas größeren Kind mit Laptop und KI. Eine Truppe, die nicht in der Lage war, auf dem Platz eigene Entscheidungen zu treffen, als sie auf Männer getroffen ist, auf die Mannschaft von Paraguay, auf die Kämpfer von Paraguay und die sich dann beim Elfmeterschießen ins Hemd gemacht hat. Etwas, was man ja selbst als Fernsehzuschauer hat beobachten können. Ich habe sofort an die infantilisierte Gesellschaft gedacht, in der wir leben, und an Marcel Reif und damit an meine Forschung zur Medialisierung des Fußballs. Vor 10, 15 Jahren habe ich mich damit beschäftigt, wie die Medienlogik, die Art und Weise, wie Medien Wirklichkeit in Szene setzen, wie Medien Wirklichkeit inszenieren, wie die Medienlogik den Fußball verändert hat. Fußball stand da für mich nur als Pars pro Toto, als Teil für das Ganze. Man kann am Beispiel Fußball auch sehr schön studieren, wie sich die Kultur, die Politik, die Wissenschaft verändert haben, weil sie in den Medien verkauft werden müssen. Ich hatte damals eine Podiumsdiskussion organisiert mit Markus Hörwig. Die Älteren werden sich erinnern, damals Pressesprecher beim FC Bayern München, überhaupt der erste Pressesprecher in der Fußball-Bundesliga, der dort auf dem Podium im vollen Hörsaal erzählt hat, wie die Vereine, der FC Bayern zum Beispiel, und die Verbände, der DFB, wie die Vereine und Verbände, die in den Journalismus und die Medien steuern. Über Geschichten, die man platziert, über geskriptete Interviews, über Fragekataloge, die die Journalisten geliefert bekommen, über Fragen, die nicht gestellt werden dürfen. Neben Markus Hörwig war Christoph Knäher da, der Fußballchef der Süddeutschen Zeitung, der gesagt hat, 1:0, 2:1, Torschützen, all das interessiert ihn überhaupt nicht. Er sucht die Geschichte hinter dem Spiel, die Geschichte, die er Menschen erzählen kann, die das Spiel schon im Fernsehen gesehen haben. Und Marcel Reif, damals noch bei Sky, der das Ganze noch ein bisschen weiter gedreht hat und gesagt hat, dass die Sky-Redaktion damals, wir reden von 2013, 14, dass die Sky-Redaktion vor Beginn jeder Champions League-Saison überlegt hat, wer wohl diesmal gewinnen kann. Und die Antwort hat die jeweilige Geschichte geliefert. Wer hat die beste Geschichte? Wer hat eine Geschichte, die über den Herbst in das Frühjahr tragen kann und dann dazu führt, dass auch das Finale gewonnen wird? Das Beispiel von Marcel Reif war damals Real Madrid mit der Geschichte La Décima. Der 10. Sieg in der Champions League für Real Madrid. Eine Geschichte, auch daran werden sich die Fans erinnern, eine Geschichte, die zu einem unglaublichen Finale geführt hat, zu einem Spiel gegen den Stadtrivalen Atletico, in dem Real eigentlich verloren hatte und dann in der Nachspielzeit und in der Verlängerung einen nicht mehr für möglich gehaltenen Sieg erreicht hat. Also die Geschichte war die Botschaft von Marcel Reif. Die Geschichte entscheidet am Ende, wer die Champions League gewinnt. Fußball ist ein Fernsehspiel. Fußball ist ein Spiel, das schöne Menschen braucht. Trainer, Guardiola, Klopp, jetzt in Frankreich, bald Zidane. Spannende Menschen, Menschen, die konkurrieren können mit den Filmen und Serien, die wir aus Hollywood geliefert bekommen. Ist ja kein Zufall, dass wir bei den Übertragungen aus den USA jetzt die Hollywood-Stars auf der Tribüne sehen. Leonardo DiCaprio habe ich gesehen bei Brasilien gegen Norwegen zum Beispiel. Also Fußball ist ein Fernsehspiel, das schöne Menschen braucht und vor allen Dingen eine Geschichte braucht. Denn die Serie, der Film, das alles ist nur einen Knopfdruck auf der Fernbedienung entfernt. Deswegen muss das Spiel mindestens das Gleiche liefern. Die Fußballmannschaften, das ist die These dieses Videos, die Fußballmannschaften werden getragen von der Geschichte, die um sie herum erzählt wird. Die Fußballmannschaften werden getragen auch von der Stimmung im Land oder in der Fangemeinde bei Real Madrid, von der Stimmung im Land, die sich dann in eine Geschichte umformen lässt. Ich will das an drei Punkten deutlich machen. Einmal an den vier deutschen Titeln, deswegen war ich jetzt schon kurz bei der vier. Also Punkt 1, die vier deutschen Weltmeistertitel im Fußball. Punkt 2, dann Nagelsmanns Mannschaft in einer infantilisierten Gesellschaft. Und dann kann ich anders sein. Dann muss ich natürlich auf Basis dieser These, dieser Idee eine Prognose abgeben. Wer dann Weltmeister werden wird, das macht den Witz dieses Videos aus. Ich nehme das auf am 6. Juli vormittags und kann natürlich schon heute Abend oder morgen Abend widerlegt werden. Ja, also Punkt 1, die vier deutschen Fußball-Weltmeistertitel. Ich glaube 1954 und 1990 kann ich überspringen. Da ist viel zu erzählt und gesagt.

0: geworden worden. Die Weltmeisterschaft 1974 habe ich als Kind erlebt. Ich war damals 7. Ist die erste Weltmeisterschaft, die ich bewusst wahrgenommen habe. Habe mich sehr gut vorbereitet als 7-Jähriger. Habe alles ausgeschnitten, was die DDR-Presse zu diesem Event vorab geliefert hat. War dann wirklich schwer enttäuscht, als die einzige afrikanische Mannschaft, das ist damals ein Turnier mit nur 16 Mannschaften gewesen, als die einzige afrikanische Mannschaft 9:0 gegen Jugoslawien verloren hat. Das Lebensgefühl damals war nicht nur für mich als 7-Jähriger nicht mit dem zu vergleichen, was wir heute zum Beispiel haben. Es ging damals den Deutschen in ihrer Mehrheit in beiden deutschen Staaten so gut wie vorher lange nicht und danach wahrscheinlich nie mehr wieder. Wir haben 72 den Grundlagenvertrag, wir haben 73 den UNO-Beitritt beider deutschen Staaten, ein Annäherungsprozess, der auf Erleichterungen hoffen lässt im Reiseverkehr, vielleicht sogar in Richtung Vereinigung, ein Prozess, der zur KSZE-Schlussakte von Helsinki 1975 führt. Wir haben im Osten in Berlin 1973 im August, ich habe das hier auf dem Bild, 1973 im August die Weltfestspiele der Jugend und Studenten, eine Megaparty, die selbst bis zu mir, bis zu dem kleinen Michael auf der Insel Rügen ausstrahlt. In der Bundesrepublik verkörpert Franz Beckenbauer die neue Leichtigkeit im Fußball. Auf dem Bild ist Rainer Bonhoff zu sehen, falls Sie das jetzt nicht gleich erkannt haben sollten. Im Osten Deutschlands führt dieses Lebensgefühl zu einer Fußballmannschaft, die fast Weltmeister geworden wäre. Sie schlägt ja den späteren Gewinner Bundesrepublik in der Vorrunde, kommt dadurch in eine sehr viel schwerere Gruppe mit den Niederlanden, mit Argentinien, mit Brasilien, während sich der Westen mit Schweden, Polen und Jugoslawien vergnügen kann. Also insofern haben wir durch dieses 1:0 von Hamburg vielleicht sogar ein deutsch-deutsches Finale verfasst. Diese DDR-Mannschaft wird 1976 in Montreal auch mit einer gewissen Leichtigkeit im Spiel Olympiasieger. Das alles endet im Osten mit der Ausbürgerung von Wolf Biermann im Herbst 76. Ein Ereignis, das den Abgesang auf die Sozialismus-Idee im Osten Deutschlands einleitet. Also das ist der Weltmeistertitel von 1974, getragen von einer Leichtigkeit und einer positiven Grundstimmung im Westen. 2014 bin ich am Tag nach dem Finale nach Indien geflogen zu einer Tagung, habe dort sofort die Zeitungen gelesen, die haben sich überschlagen mit einem Lob auf Deutschland, nicht nur auf diese Jogi Löw Fußballmannschaft, sondern mit einem Lob auf das Land ganz generell. Dieses Land, dieses Deutschland habe nun endlich seine Geschichte bewältigt, habe das Nationalgefühl wiederentdeckt, beginnend mit dem Sommermärchen 2006 und habe eine Wirtschaft, die brummt. Leute in aller Welt, englischsprachige Zeitungen in Indien, Leute in aller Welt, nehmt euch ein Beispiel an diesem Land, das jetzt auch im Fußball wieder gewinnt. Wir wissen alle, was danach passiert hat. Danach übernehmen in Deutschland die Moralisierer, schon bei der WM in Russland, erst recht dann in Katar und auch jetzt wieder in den USA. Es gab jedes Mal Boykottdiskussionen, was für die Stimmung im Land und damit für das Gefühl, dass eine Fußballnationalmannschaft trägt, nicht gerade förderlich ist. Wir haben eine Spaltung, die sich auch in dieser Mannschaft heute niederschlagen dürfte. Wir haben in dieser Mannschaft zum Beispiel Ungeimpfte und Geimpfte. Kimmich war ja nur der Beispielfall, an dem der FC Bayern durchexerzieren wollte, wie man vielleicht anders mit Spielern umgehen könnte, die diese Behandlung nicht auf sich nehmen wollte. Wir haben in dieser Mannschaft jetzt, das ist dann erst hinterher herausgekommen, man muss vielleicht noch sagen, dass der DFB auf das Desaster von Katar Mund zu halten, Nancy Faeser mit der Binde auf der Tribüne, dass der DFB auf dieses Desaster in Katar reagiert hat, Rudi Völler installiert hat, wenn man so will, einen Vater für das Kind Julian Nagelsmann. Ich komme ja gleich zur Infantilisierung. Und dieser Rudi Völler hat es geschafft, alle Konflikte aus den Medien herauszuhalten. In den Leitmedien, in den Staatsmedien war Friede, Freude, Eierkuchen vor dem Desaster gegen Paraguay. Das ist für einen Medienforscher spannend, wie das gelungen ist, alle Spaltungen, alle Konflikte, die es ja immer gibt um Startelfplätze. Jetzt haben wir noch gehört um die Kinder und die Frauen und die Babys, die man sehen wollte. All diese Konflikte sind aus den Staatsmedien ferngehalten worden. All dieser Kindergartenkram, der sich rund um die Mannschaft entwickelt hat. Ein Trainer, der seine Oma dabei hatte und seine Trophäe, die Bild-Zeitungsreporterin, die er ja in seiner FC Bayern-Zeit gewonnen hat, diese Trophäe da auch permanent den Spielern zu präsentieren, die gar nicht so viel jünger sind und vielleicht auch ein Interesse an dieser Bildreporterin gehabt haben. So jedenfalls geht die Geschichte, warum Julian Nagelsmann beim FC Bayern gescheitert ist. Also Rudi Völler hat es geschafft, all diese Konflikte aus den Leitmedien fernzuhalten. Das führt zu meinem zweiten Punkt, den ich gerade schon angedeutet habe, zu der infantilisierten Gesellschaft, in der wir leben. Meine These ist, dass 80% der Menschen, die wie Erwachsene aussehen, die Bauch haben, Bart haben, Falten haben, 80% dieser Menschen nicht erwachsen geworden sind, dass 80% der Menschen nicht gelernt haben, unabhängig vom Vater Staat und von Mutter Tagesschau zu entscheiden, dass 80% keine Urteilskraft in ihrem Leben haben, entwickeln können, muss man wahrscheinlich sagen. Zur Urteilskraft, zum Erwachsenwerden gehört die Einsicht, dass ich nicht alles bekommen kann, was ich möchte, selbst wenn ich alles einsetze, wenn ich alles in die Waagschale werfe, was mir möglich ist. Der Fachbegriff dafür ist Unverfügbarkeit. Ein Kind quengelt, ein Kind sagt, ich will Weltmeister werden, nicht erst in 2 Jahren, sondern am liebsten sofort. Ein Kind sagt, ich trete nicht zurück, wenn man nicht mehr mit mir spielen will, dann muss man mir das sagen. Ein Erwachsener übernimmt die Verantwortung für das, was er verbockt hat und entscheidet sich dann entsprechend. Diese Zahl 80% und die Argumentation, die gleich folgt zur infantilisierten Gesellschaft, dies entnehme ich beides einem Buch von Raimund Unger oder nämlich den Büchern von Raimund Unger, einem meiner Lieblingsautoren. Ich zeige vielleicht dieses Buch, Die Heldenreise des Bürgers. Habe hier noch ein zweites liegen, das ich vorhin vergessen habe. Breaking News, der Titel ein bisschen unglücklich, ein Buch, das meine Forschung zur Medialisierung des Fußballs, zur Veränderung der Gesellschaft insgesamt im Lichte einer Medienlogik beschreibt, die sich an spannenden Geschichten, an Konflikten, an schönen Menschen orientiert. Ich reiß das hier nur beispielhaft an, 2018 bei Westend erschienen. Also Raimund Unger ist mein Gewährsmann für die infantilisierte Gesellschaft und für die These, dass 80% der Erwachsenen keine Urteilskraft jenseits von Vater Staat und Mutter Tagesschau entwickelt haben. Raimund Unger nennt dafür 3 Gründe. Katastrophismus, also die permanente Angst, in der wir gehalten werden. Im Moment wieder die Hitze, heißt ja jetzt schon wieder, dass der Sommer furchtbar werden wird, dass da sich so eine Glocke entwickelt und dass die knapp 40 Grad oder sogar leicht drüber, dass das nur der Anfang war. Wir hatten diese Pandemie-Geschichte erlebt, wir haben den Krieg, also Katastrophismus hält uns permanent in Angst. Menschen, die ängstlich sind, orientieren sich eher an Instanzen. Ein Trainer, der ängstlich ist, braucht jemanden wie Rudi Völler. Dann Entwurzelungstechnik, das ist Raimund Ungers 2. Punkt. Entwurzelungstechniken, Techniken, die uns von der Heimat entfernen, von der Familie, die Traditionen kappen und gar nicht so unwichtig, gar nicht hoch genug einzuschätzen, der 3. Punkt, all das, was mit unserem Körper passiert. Gar nicht so wenige haben sich ja dieser Spike-Therapie unterzogen. Dazu kommen Strahlen, die uns alle betreffen. Dazu kommen Nahrungsmittel, die nicht mehr so sind wie bei unseren Eltern und Großeltern. All das macht es im Ergebnis nicht leichter, erwachsen zu werden. All das führt im Ergebnis zu einer Kita-Truppe, zumal wenn man bedenkt, dass Männlichkeit, das Vaterbild permanent unter Beschuss steht. Ja, die Männlichkeit, die zum Beispiel die Mannschaft von Paraguay, weiß gar nicht, ob man da Männlichkeit sagen soll, war vielleicht schon ein bisschen mehr, aber die Männlichkeit, die eine Mannschaft wie Paraguay auf den Platz gebracht hat, ist in westlichen Gesellschaften seit vielen Jahren verpönt und macht es dann auch Fußballern nicht ganz so einfach, ein entsprechendes Bild zu entwickeln, auch ein entsprechendes Selbstbild zu entwickeln. Man kann das schön studieren, am Beispiel von Kimmich, dem Kapitän der Mannschaft, der ja immer wieder versucht, ein Mann zu sein, aber natürlich auch ein Produkt dieser infantilisierten Gesellschaft ist und deshalb eine ganz andere Art von Vorbild verkörpern muss, als das frühere Fußball-Nationalmannschaftskapitäne leben konnten. Ja, ich muss, das ist der letzte Punkt in diesem Video, ich muss etwas sagen zur Weltmeisterschaft. Wer kann 2026 Weltmeister werden? Wer bringt die beste Geschichte auf den Platz, wenn meine Idee stimmt, dass ich ein Drehbuch brauche und eine Story, die sich im Fernsehen verkaufen lässt. Wer also wird Weltmeister? Argentinien hat die gleiche Geschichte wie in Katar, hat die gleiche Geschichte wie vor 4 Jahren. Alles für Messi, alle für Messi. Bei Marokko sieht das ganz ähnlich aus, die gleiche Geschichte wie vor 4 Jahren. Afrika ist wer jetzt auch im Fußball. wird man sehen, ob die sozusagen das Spin-off, die Weiterführung der Geschichte, diese beiden Mannschaften nochmal so weit trägt. Frankreich hat die Geschichte, die eigene Geschichte ein bisschen verfeinert. Dieser Lausbub, der die Mannschaft führt, musste ins Ausland gehen, musste Paris verlassen, musste zu Real Madrid gehen, zu der Mannschaft, die den größten Nimbus im Fußball verkörpert, inzwischen ja schon 15 Mal die Champions League gewonnen hat, musste zu Real Madrid gehen, musste da durch ein Tal der Tränen, um jetzt als Kapitän sein Heimatland zu führen, hat das ja gegen Paraguay auch beispielhaft gemacht, nicht nur als Fußballer, sondern auch als Kämpfer. Norwegen hat eine großartige Geschichte. Die Wikinger und die Normannen haben ja schon mal die Welt erobert. Es wird oft vergessen, wenn man über Weltgeschichte spricht, wenn man eher über Geopolitik spricht, wie das, was die Normannen, die dann zu Wikingern wurden, wie das die Welt bis heute prägt. Norwegen inszeniert das mit dem Rudern und der Pauke vor dem Fanblock. Also da kann schon Potenzial sein, weit zu kommen. Auf der anderen Seite steht eine Geschichte, die Norwegen zu einem Fußballzwerg macht und die dann, wenn es gegen die Mannschaften mit einer langen Fußballerzählung geht, Schwierigkeiten machen kann. Meine Lieblingsgeschichte im Moment kommt aus England. England sagt, wir holen den Titel nach 60 Jahren heim. It's coming home. Und nicht von irgendwoher, es kommt aus den USA wieder nach Hause. Und dafür hat man sich mit dem Erzrivalen verbündet. Man hat einen Trainer aus Deutschland auf die Bank gesetzt. Letzter Titel 66, Wembley-Finale gegen Deutschland. Und man lässt diese Nationalmannschaft anführen von einem Kapitän, von einem Rekordtorschützen, der beim deutschen Fußballmeister spielt. Ist eine Prognose vom 6. Juli. Diese Prognose rechnet nicht mit der FIFA, die sicher eine eigene Geschichte hat, die schon aus ökonomischen Gründen sich möglicherweise längst überlegt hat, wer Weltmeister werden soll, die deshalb manche Spiele für 12-15 Minuten Nachspielzeit versieht, die an der Videoleinwand merkwürdige Gestalten stehen hat, die noch merkwürdigere Entscheidungen treffen. Lassen wir uns also überraschen. Wir werden am 19. Juli vielleicht auch schon vorher wissen, ob meine Prognose ins Schwarze trifft oder nicht. Schreiben Sie in die Kommentare, warum Sie nichts vom Fußball halten, wie es Ihnen geht in einer infantilisierten Gesellschaft. Und vergessen Sie dabei nicht, dieses Video zu liken, zu teilen oder, wenn Sie mögen, vielleicht sogar das Projekt Freie Medienakademie zu unterstützen. Vielen Dank.
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3: Guten Morgen, es ist Samstag, der 4. Juli 2026 und ihr hört Nacktes Niveau. Den Podcast für die freien USA, Paraguay, Deutschland und alle anderen aufstrebenden Fußballnationen. Den Podcast für allwöchentliche Entlastung, die den Namen auch verdient haben. 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Und ich darf sehr bevorzugte Gäste wählen, aus Berlin, nämlich dem Herzen Mordors, dem Hauptstadtslamm der sterbenden Bundesrepublik, Journalist und Infrarotredakteur Jens Zimmer, und aus Kärnten, dem alpinen Herz österreichischer Gelassenheit, Journalistin und Moderatorin Milena. Lena Preradovic. Ich grüße euch, ihr beiden.
4: Hello.
5: Hallo, Paul.
3: 2:0 gegen Algerien gewonnen, ist doch geil, oder? Wir stehen im Achtelfinale dieser Fußball-WM. Zumindest, wenn wir Schweizer sind. Deutschland hingegen, ja, da irgendwie lief es nicht so gut, glaube ich. Milena gegen Paraguay, Fritz Stromberg bejubelt trotzdem die Leistung seines Bundestrainers Fritz Nagelmann oder Merz oder so. Ich weiß nicht, ich habe den Überblick verloren. Du kannst mir das sicher erklären, weil du bist ja, glaube ich, Fußball-Experte und Freak und Interessent.
4: Es war böse. Ja, das war wirklich böse für Deutschland. Aber ich meine,
1: Der Kimmich, ne, der Kapitän der deutschen Nationalmannschaft, hat es im Grunde richtig gesagt, weil hier hieß es ja auch und das Tor wurde aberkannt zu Unrecht und so. Mhm. Der Kimmich hat gesagt, also gegen Paraguay darfst du nicht von irgendeiner Schiedsrichterentscheidung abhängig sein. Ne? Da hat er natürlich recht. Paraguay, totaler Außenseiter, Deutschland, komplett Versager. Und das Schlimmste im Elfmeterschießen, musst du dir vorstellen, den letzten deutschen Elfmeter hat ja Tah verschossen. Mhm. So weit übers Tor. Das liegt daran, dass der noch nie einen Elfmeter geschossen hat.
4: Der war der Einzige, der wollte, ne? Der einzige Freiwillige.
1: Ja, Leute wie Goretzka zum Beispiel, die haben sich einfach verpisst. Die wollten nicht, die hatten Angst. Jetzt stell dir mal vor. Also, und das ist ja symptomatisch, ja, im Grunde für das ganze Land. Genau wie diese Aussage von Merz, ja. Also, wir sind stolz auf euch. Euer Tatendrang hat das ganze Land begeistert.
4: Ja. Ja, wer den Adler auf der Brust trägt, Jens, wer den Adler auf der Brust trägt, der hat unsere Unterstützung verdient und nicht, ich weiß nicht, wie es weiterging, aber du hast es wahrscheinlich auch, wie stehst du eigentlich zu Fußball? Bist du ein Fußballmann?
5: Nicht wirklich, also ich schaue gerne die WM, ich schaue auch die Europameisterschaft und zwar, weil da gibt's immer wunderbare Spiele zu sehen. Also wenn so zwei Mannschaften wirklich alles geben und das Ganze auch wirklich spannend ist, dann ist das wunderbar, dann schaue ich das gerne. Die Spiele der deutschen Mannschaft, es ist ja auch gar nicht mehr die Nationalmannschaft, es ist die Mannschaft.
4: Die Mannschaft mit Armbinde.
5: Eher zäh. Ja. Das schaut man sich dann zwar an, also ich guck's mir an, aber das Vergnügen hält sich in Grenzen, muss ich sagen. Und ansonsten hat Milena es wirklich hervorragend bereits ausgedrückt. Also es reicht eben auch nicht, einfach nur den Adler auf der Brust zu tragen, wenn sich alle verpissen und aus der Verantwortung stehlen. Genau das ist es. Ja, das ist eines der Probleme. Und ein Kanzler, der so unfähig ist an seiner Außenkommunikation und das macht er ja noch nicht mal selber. Ja, also ich meine, was ist das für eine Nullnummer, dieser Mann?
4: Die Story um diesen X-Post ist ja auch nochmal so eine, das ist alles
1: ja, erst war es der Praktikant,
4: genau.
1: Erst war es der Praktikant, dann war es dann doch nicht der Praktikant. Ich weiß gar nicht, wo stehen wir gerade.
4: Ja, es war nicht der Praktikant, beziehungsweise es wurde dann eingeräumt, also es geht ja, falls ihr das auf X nicht verfolgt habt, kurz nach der krachenden Niederlage gegen ein Fußball-No-Name-Land, hat dann Fritz Stromberg getwittert, dass er ganz stolz ist auf die Leistung der deutschen Mannschaft. Auch wenn es nicht so toll lief, haben sie alles gegeben, bla bla, in dem Stil. Daraufhin brach dann eine Welle von Irritation los, wie man denn so einen Blödsinn schreiben kann. Dann war die erste Reaktion, ja, da hatte Praktikant Nachtdienst im Kanzleramt. Es waren mehrere Posts vorbereitet und er hat den falschen gewählt. Das war ihnen dann auch zu peinlich dämlich, sodass sie kurze Zeit später zugeben haben, nee, wer auch immer der Praktikant war, der hat schon irgendeinen Chef gefragt und der hatte es freigegeben. Und am nächsten Tag hat Stromberg dann nachgelegt mit dieser, wer den Adler auf der Brust hat, der hat keine Häme verdient. Also der Mann, ganz ehrlich, Stromberg hat eine so spezifische Form von Idiotie. Wenn man Annalena Trampolina war es ja einfach Intelligenzminderung. Aber bei Fritz, der schafft es in jeder Situation, in jeder, treffsicher so daneben, also so unsympathisch zu sein, Arroganz, Borniertheit, Dummheit und völlige Weltfremdheit raushängen zu lassen.
1: Er ist wirklich Chef von BlackRock Blackout. Ne? Ja. Also ich nenne das jetzt BlackRock Blackout.
4: Wahnsinn, das muss man erstmal schaffen. Ja.
5: Nein, der Wahnsinn ist, die Leute haben den gewählt. Es ist nicht so, dass das nicht vorher schon klar war. Die Leute haben den tatsächlich gewählt. Und ich schaue diesen BlackRock-Fritzer an und habe die gleichen emotionalen Ausbrüche, wie du sie immer wieder hast. Aber eigentlich, also meine Wut richtet sich weniger gegen diesen Mann, der da einfach seiner Natur folgt. Ja, es gibt diese schöne Geschichte von dem Frosch und dem Skorpion.
1: Ja.
5: Das ist einfach Skorpion. Genau so ist auch diese Geschichte. Ja. Und er ist der Skorpion und dieses deutsche Wahlvolk ist der Frosch.
4: Ja. Ich kenne das mit einem Fuchs, und aber es klappt immer. Ja, ja, so ist es. Fritz BlackRock wütet weiter. Mal gucken, wie lange noch. Jedenfalls war das wirklich Deutschland in a nutshell. Das geht leider so weiter und zwar gänzlich unlustig. Denn nachdem dann Deutschland raus ist, da meldete sich ein grüner Jugendchef und ebenfalls bekennender Deutschlandhasser mit der Schlagzeile, hängt jetzt endlich die scheiß Deutschlandflaggen ab. Das meinte der ganz ernst, weil seine Abneigung gegen alles Deutsche, das fand er günstig, mal hier zu positionieren, und seine Parteikorruptionskollegen, die assistierten ihm bzw. unterstützten das in ganz, ganz seltsamer Art und Weise. Ein Fall trug sich zu, ein schrecklicher Mordfall trug sich zu, der immer weitere innenpolitische Kreise derzeit in Deutschland zieht, und das Ganze scheint noch nicht am Ende. Schöner Morden mit der SPD, könnte man drüber schreiben, denn es kam zu einem schrecklichen Sechsfachmord. Die Bild schreibt, aus Wut über einen Sorgerechtsstreit erschoss ein Mann namens Fatih Khan Gazioglu, 45 Jahre alt, kaltblütig 6 Menschen in einer Jugendhilfeeinrichtung. Danach raste der Mörder in einem Mercedes AMG mit knapp 400 PS vom Tatort weg. Am Steuer dieses Fluchtwagens die mutmaßliche Patentante seiner 3 Monate alten Tochter, Sylvia S. Jetzt wird bekannt, Sylvia S. ist die Schwiegermutter des SPD-Politikers Dennis Kurku. Er ist Landesbeauftragte für Migration in Niedersachsen und sitzt dort im Landtag. Es geht immer weiter. Kurku war einer der Beteiligten, der vor 6 Wochen eine Anhörung hatte, weil er einer Migrations-NGO, einer anderen SPD-Politikerin, 1,1 Millionen Euro Steuergeld verschafft haben soll, die diese NGO dann veruntreut hat für private Zwecke. Kurku war es auch, der diesen AMG kurz vor dem Sechsfachmord überhaupt erst auf seine Schwiegermutter umgemeldet hatte. Das Nummernschild mit Hannoveraner Kennzeichen lautet dennoch KD, wie Kurku Dennis. Ja, Milena, das Ganze ist eigentlich ein schlechter Film von Uwe Boll. Man hat das Gefühl, Citizen Vigilante 2 schreibt sich gerade von selbst, oder?
1: Ja, wobei es schon ein bisschen komisch ist mit diesem Kennzeichen, weil wenn er es umgeschrieben hat, warum steht da immer noch KD drauf?
4: Naja, das also, war ich mein, halt schon. Und ne, die Frage ist, es war halt schon, und die Frage ist ja auch, ob er es vielleicht einfach nur wegüberschreiben wollte, damit es nicht offiziell ihm gehört. Ne?
1: Keine Ahnung. Also ja, es ist alles merkwürdig, ne? Dass ich meine, seine Schwiegermutter war ja Mitarbeiterin einer NGO, die über Demokratie leben, auch ein bisschen zynisch in dem Zusammenhang, gefördert wurde. Und zwar mit 850.000 Euro. Ja, die Frau, das Neueste heißt, es heißt ja, die Frau wurde von dem Mörder gezwungen, diesen Fluchtwagen zu fahren. Mhm. Kann sein, kann nicht sein, keine Ahnung. Sie hatte jedenfalls vorher in diesem Sorgerechtsstreit also seine Unschuld beteuert. Ja? Also er soll ja ein Baby geschüttelt haben. Er persönlich sagt, er hat es nicht geschüttelt, sondern sei zufällig mit seinem Kopf und dem Babys Kopf zusammengestoßen. Mhm. Das habe ich gelesen, dass ein Arzt hat auf X geschrieben, das ergäbe völlig andere Verletzungen. Mhm. Ja, das wäre relativer Unsinn. Aber was auch passiert, dieses Systematische in Deutschland inzwischen, dieser Versuch, den Täter zu entschuldigen. Ja? Mhm. Und das passiert natürlich nur bei migrantischen Tätern, wie wir wissen. Ja? Wir kennen das ja, psychisch krank, traumatisiert. Und in diesem Fall jetzt saß ein Kriminologe bei Welt TV und sagte, die Tat war wohl der Versuch des Mannes, die Gesellschaft auf seinen Sorgerechtsstreit aufmerksam zu machen und endlich ernst genommen zu werden. Also der wollte eigentlich nur auf den Arm, ne? Ja, ja. Und der Kriminologe hat auch noch einen Schuldigen ausgemacht, das Misstrauen der Gesellschaft gegenüber dem Staat, ja. Und ein muslimischer TikToker macht das Jugendamt verantwortlich, weil sie dem Mann das Baby weggenommen hat. Also dieser TikToker findet die Morde nachvollziehbar. Mhm. Und in den Kommentaren wird der Mörder als beste Papa gefeiert. Also ich meine, der darf dort auf TikTok veröffentlichen. Mein TikTok-Kanal haben sie mir abgeschossen. Ja. Mhm. Also es ist unglaublich.
4: Ja, die Perversion dahinter, Jens, die sind wirklich auf allen Ebenen beachtlich. Nun, wer mal mit dem Jugendamt zu tun hatte, das hat jeder, der mal ein Kind bekommen hat, der kann durchaus verstehen, dass man gegen diese von den Nazis erfundene Instanz, und ich muss als Notarzt aus Berlin sagen, vollkommen nutzlose, feige Instanz von typischen Staatsstiefelleckern, die dann nicht tätig werden, wenn du wirklich mal in eine Situation kommst, wo du denkst, dieses Kind muss hier raus. Ja, stehst du als Notarzt, meldest das Jugendamt zuckt mit den Schultern, will nichts machen, normalerweise, während sie sich dann bei anderen Leuten austoben und bei Kindern, die bestens versorgt sind, nach Hause wollen, um dort zu prüfen, wie groß nun das Gitterbettchen sei und solche Dinge. Also es gibt mehr als genug Gründe, das Jugendamt zu verachten und seine Staatsintegration. Die Frage ist natürlich, oder die Frage stellt sich nicht, ob deswegen irgendjemand seine Mitarbeiter erschießen kann und dass das nun auch von der Welt überhaupt angeboten wird. Ja, ich weiß, Jens, ich bin tatsächlich ganz ernsthaft am Ende meiner Überlegung, oder stehe wirklich ernsthaft vor der Frage, ist das alles von Snickling geskriptet? Hat Uwe Boll jetzt die Realität im Griff? Und es ist ja nicht zu fassen, fassen, welche Story sich da abspielt, oder? Das geht dann, das verbindet sich mit dieser Geschichte von dieser SPD-Frau Hüla Iri, eine weitere türkische Migrantin, die Gewalt und Umvolkung finanziert. Das ist diese Gesellschaftsvorsitzende, die 1,1 Millionen bekommen hat. Also man kann festhalten, die SPD finanziert und organisiert hands-on persönlich die Umvolkungsmorde in Deutschland.
5: Ja, und bezahlt vom Steuergeld. Ich glaube, das ist nur die Spitze des Eisberges. Ich denke ja, dieser ganze Kampf gegen rechts, den wir gerade erleben, den die Parteien ja wirklich mit Zähnen und Klauen führen, da geht in erster Linie darum, weiterhin, also zum einen diese ganzen Verbrechen und diese ganze Korruption unterm Deckel zu halten, die da gang und gäbe ist. Ich glaube wirklich, das ist nur die Spitze des Eisberges. Der Staat ist so durchkorrumpiert. Es ist egal, wohin man guckt. Immer wenn du irgendwo hinschaust, hast du sofort irgendwie diese Geldverschwendung. Und wenn du diese Geldverschwendung näher anschaust, dann siehst du immer, das sind halt Profiteure. Und das hat sich in Deutschland so eingeschliffen, dass es alle Parteien, glaube ich, also alle demokratischen Parteien, stecken da irgendwie mit drin und sind Profiteure. Es ist wirklich, wirklich widerlich. Und einen Punkt möchte ich noch anbringen. Also ob dieser Mann jetzt sein Kind geschüttelt hat oder nicht, ist eigentlich ist nicht mehr von Belang. Also der hat bewiesen, dass er, dass da jetzt überhaupt noch drüber geredet wird. Der Kerl legt 6 Leute um. Ja. Und dann wird noch drüber geredet, hat er es jetzt geschüttelt oder nicht? Das ist
1: naja, da ging es jetzt aber auch um die Fluchtfahrerin, die behauptet hat, er sei unschuldig. In dem Zusammenhang hatten wir es gerade erklärt.
4: Ja, gut, aber nach den 6 Morden war er spätestens nicht mehr unschuldig. Ne?
5: Also. Nein. Ja, vor allem auch nicht, der Mann ist ja nicht zurechnungsfähig. Also der kann ja, jemand, der sowas macht, dem kannst du natürlich kein Kind anvertrauen. Also es ist unerheblich, ob er es geschüttelt hat oder nicht. Der Typ ist völlig durchgeknallt. Ja. Und man weiß wirklich nicht mehr, was man noch sagen soll.
4: Ja, dann wird es
5: Vorgängen in diesem Land.
4: Dann wird es euch noch schwerer fallen. Die Junge Freiheit berichtet, das Amtsgericht Stuttgart hat gegen die Bundestagsabgeordnete der Linken, eine Frau namens Gökay Akbulut, geboren in der Türkei, einen Strafbefehl über 51.600 Euro erlassen. Damit wird ein Vorfall geahndet, der im Januar 2025 zunächst als Rassismus-Skandal Schlagzeilen machte. Die Politikerin hatte behauptet, in einem IC der Deutschen Bahn von anderen Fahrgästen angegriffen und rassistisch beleidigt worden zu sein. Doch laut Gericht war es nun genau umgekehrt. Tja, schon damals hatten Mitreisende berichtet, dass die Aggression von Akbulut ausgegangen sei. Das Gericht bestrafte die in der Türkei geborene Politikerin nun wie unter anderem wegen versuchter gefährlicher Körperverletzung durch einen Flaschenwurf. Es geht immer so weiter in Deutschland. Die Polizei Köln hat mitgeteilt, sie hat 3 Männer festgenommen, denen bandenmäßiger Menschenhandel vorgeworfen wird. Die Junge Freiheit sagt, es ist eine Grooming-Gang, wie es sie nun auch in Nürnberg dokumentiert gab, jetzt eben auch in Köln. Ein 23-jähriger Marokkaner, ein 25-jähriger Portugiese und ein 27-jähriger Mazedonier sollen von Oktober bis November 2025 mindestens eine 17-Jährige genötigt, zwangsprostituiert und Vergewaltigung ausgesetzt haben. Insgesamt wurden am Dienstag 5 Wohnungen in Köln, Wesslingen, Leverkusen und Solingen durchsucht.
1: Und jetzt fehlen noch die Freibäder, ne?
4: Die Freibäder kommen noch, aber das war nicht Deutschland. Es ging in Deutschland auch noch weiter.
1: Doch, in Deutschland, da war ganz viel mit den Freibädern.
4: Dann will ich dich, da will ich auf keinen Fall unter den Tisch fallen lassen.
1: Nein.
4: War in Berlin tatsächlich noch ein Vorgang, in Berlin-Steglitz vor einigen Tagen, was nur in Regionalnachrichten der Bild vorkam. Was mich auch sehr wundert, die Bild schreibt, Gewalteskalation in der Hauptstadt. Mehrere Schüsse fielen am Samstagabend in Berlin-Steglitz. Ein 17-Jähriger wurde schwer verletzt. Rettungskräfte brachten den Jugendlichen in ein Krankenhaus, wo er notoperiert wurde. War es ein gezielter Angriff? Passanten hatten gegen 19 Uhr Polizei und Feuerwehr alarmiert, nachdem sie das blutüberströmte Opfer gesehen hatten. Eine Mordkommission ermittelt. Und wenn man wie ich aus Berlin kommt, sondern aus Zehlendorf, das ist der Nachbarbezirk, jetzt eingemeindet, dann kann man sagen, Steglitz ist so ein ganz biederer, langweiliger Bezirk gewesen. Du korrigierst mich, Jens, du wohnst noch da. Dass diese Morde, diese arabisch-muslimischen Morde jetzt und Mordversuche auf offener Straße in Steglitz Alltag sind, ist eine Qualität, ja, die einen nur sprachlos machen kann.
5: Du sagst es ist Alltag. Also dass geschossen wird, ist in Berlin mittlerweile keine große Sache mehr. Da hat sich in den vergangenen 12, 13 Jahren, was ist da nur los gewesen, hat sich einiges verändert. Und dass geschossen wird, ist normal. Genauso wie Messereien jetzt ganz normal sind. Die Realität hat sich verändert. Das Zusammenleben wird jetzt jeden Tag neu ausgehandelt. Und eben mit den Mitteln, die diese Leute die wir massenhaft, aber wirklich zu Millionen ins Land geholt haben, eben kennen. Aus ihren Heimatländern, aus ihren Kulturen. Sie haben andere Strategien der Konfliktlösung. Sie haben einen vollkommen anderen kulturellen Hintergrund. Sie sehen diese Gesellschaft hier als, denke ich, als schwach und als wehrlos und als Opfer an. Und das auch mit einiger Berechtigung. Du hast die Grooming-Gangs eingangs erwähnt. In jedem Land mit einer gesunden, selbstbewussten Bevölkerung würden diese Leute so grün und blau und wahrscheinlich totgeschlagen. Wenn die sowas machen, ja, wenn die irgendwie die Kinder prostituieren, wenn sie losgehen und irgendwelche Opfer sich auch schaffen, sie abhängig machen und irgendwie auf den Strich schicken. Jede Kultur, jede Gesellschaft reagiert darauf äußerst, äußerst aggressiv. Wir sind, ich weiß auch nicht, was sind wir eigentlich? Ja? Zu was sind wir noch in der Lage? Wir können bestenfalls, und auch das erfordert unseren ganzen Mut, irgendwie die Polizei rufen oder unseren Anwalt anrufen und sagen, kannst du da nicht was machen? Wir sind zu Recht in den Augen dieser Leute eine Gesellschaft, ja, in der man machen kann, was man will. Und die Leute, die sich wehren, ja, die wenigen, die vielleicht auf die Straße gehen oder auch das Maul aufmachen, sei es nur online, die werden vom Staat bekämpft und von der Gesellschaft bekämpft, als Nazis und als Rechte. Und wir sind erbärmlich als Gesellschaft, wirklich. Und das sind eben dann die Ergebnisse. Ja. Also diese Opfer, die da geschaffen werden, sind nicht nur die Opfer dieser direkten Täter, sondern auch dieser gesellschaftlichen, völlig kranken Prozesse, in denen wir hier drin stecken.
1: Und man darf nicht vergessen, dass diese Leute, die zu uns kommen aus diesen Kulturen, in denen anders Konflikte gelöst wird, wie du gerade gesagt hast, das sind ja nicht die Gebildeten, die... Nee. Das sind ja nicht die, die halt uns ähnlicher sind, ja. Also sagen wir mal so, die halt zivilisierter auftreten, ja, die einen gewissen, ja, Hintergrund haben. Darauf, das muss man ja auch sagen, die gibt es natürlich in diesen Ländern, aber das sind ja nicht die, die kommen. Das sind ja schon eher die, die dort auch keine Chance haben, ja. Und die dort halt nicht alimentiert werden, ja, und für nichts tun, und deswegen kommen sie zu hierhin. Also ja, nicht alle wollen nichts tun, aber diese Leute, die einfach auch, ja, wie gesagt, dort keinen Fuß auf den Boden kriegen, vielleicht auch kriminell geworden sind, das sind ja die, die den Ärger hier machen. Ja, ja. Das sind ja die, um die es geht. Ja.
5: Also. Ja. Und jetzt sind sie halt da.
4: Tja, und auch im Freibad, wie du schon sagtest, Milena, das wollte ich nicht unter den Tisch fallen lassen. Ich habe etwas gelesen von einem französischen Freibad, aber das...
1: Nein, Kehl ist in Deutschland.
4: Ah, Entschuldigung.
1: Das ist die Grenzstadt.
4: Ja, natürlich, sie kamen aus Frankreich, also äußerlich waren die Männer, ja, ist schön formuliert von der Welt, äußerlich waren die 50 bis 60 Männer Franzosen. Also.
1: Nee, sie kamen aus Frankreich, sie waren Algerier.
4: Genau. Richtig. Ja. Äußerlich schienen sie wie Franzosen, oder was?
1: Sprachen Französisch.
4: Nein, genau. Äußerlich wurde die Gruppe als nordafrikanisch beschrieben, ja, teilte die Polizei Welt unter Berufung aus Zeugenaussagen mit. Da schreibt die Welt ganz unten, nachdem sie eröffnet mit etwa 50 bis 60 Männer aus Frankreich. Ja, genau.
1: Genau, jetzt erzähl noch kurz, was sie gemacht haben.
4: Ja, du hast Freibad auseinandergenommen, das ist ja klar. Also in dem Fall keine Gruppenvergewaltigung, keine Messerstechereien, also waren es eigentlich ganz friedliche Männer aus Nordafrika, ja, für nordafrikanische Verhältnisse zumindest. Sie haben sich dort mit dem Sicherheitspersonal, das auch schon standardmäßig offensichtlich an deutschen Freibädern steht, geprügelt bzw. hatten Auseinandersetzungen, traten Mülleimer um und hätten dort die Menschen belästigt. Und die Polizei musste dann anrücken, um diese Bande von 50 bis 60 Männern eben zu räumen und aus dem Freibad zu führen. Ja. Vergleichsweise harmlos. Ne?
1: Genau, und dann habe ich bei X einfach nur mal Freibad eingegeben, ja, und dann 5 Minuten so runtergescrollt. In einem Freibad in Aachen wurde ein Mädchen vergewaltigt. Die Polizei nahm die Personalien mehrerer schwarzafrikanischer Männer auf, nachdem das Opfer dem Beamten ein entsprechendes Täterprofil beschrieben hatte. Freibad Griesheim. Nach sexueller Belästigung eskaliert die Lage. Ein Mob aus 15 Männern attackiert das Personal. 2 Männer äthiopischer Herkunft wurden festgenommen. Wegen verletzter Bademeister blieb das Bad teils dicht. Großeinsatz im Freibad Bochum-Werne. Nach einer Rempelei am Beckenrand eskalierte ein Streit in eine Massenschlägerei mit bis zu 30 Beteiligten. Die Polizei räumte das Bad vorzeitig. Zu den Nationalitäten machten die Behörden keine offiziellen Angaben. Tumult in Saarbrücker Freibad mit rund 100 Personen. Schwäbisch Gmünd. Afghane belästigt 4 Minderjährige im Freibad sexuell und wird gleich wieder auf freien Fuß gesetzt. Das waren jetzt nur 5 Minuten Recherche.
4: Ja, es ist normal geworden.
1: Wenn ich ein Kind hätte, ich würde das niemals allein ins Freibad lassen.
5: Ach, du, das war doch dieser Typ.
1: Also bei euch.
5: Ja. Schwimmmeister, ich weiß nicht, dieser Schwimmmeisterverband, irgendwie sowas, dieser Vorsitzende dieses ganzen Ladens, der sagte doch, ich glaube, das war letztes Jahr, er würde seinen Kindern oder Enkeln auf keinen Fall erlauben, ins Freibad zu gehen.
4: Nein, natürlich.
5: Ja. Und der ist das von Beruf. Ja.
4: Ich habe das hier versucht.
5: Der weiß genau, was vor sich geht.
4: Vor zwei Jahren habe ich das letzte Mal in Berlin versucht, beziehungsweise auch getan, vor anderthalb Jahren, glaube ich, war das, dass ich mit meinem Kind in ein Freibad versuchte zu gehen. Ich wohnte früher in Berlin in der Nähe eines Freibads.
5: Sag das nicht so laut, sonst kommt das Jugendamt.
4: kannst gerne kommen in dem Fall. Mal gucken, was dann passiert. Ich habe keine AMG und niemand fährt meinen Fluchtwagen. Ich erschieße auch keine Jugendamtmitarbeiter. Jedenfalls, wir wollten reingehen. Und an der Kasse dort oder vor der Gitterkasse stand ein Sicherheitsdienst, der wollte den Personalausweis sehen. Und das war das erste Mal. Ich war das davor, glaube ich, 3-4 Monate davor, das letzte Mal in diesem Freibad. Zu einer Zeit, als es ging, weil die anderen Schule hatten und das so. Und da dachte ich, Personalausweis, komisch. Ich hatte gar keinen dabei. Meinte auch, das finde ich übergriffig und seltsam. Da habe ich auch gar nicht dabei. Ja, schade. Und drehte schon wieder ab. Da meinte er, nee, das ist nicht für so Leute wie Sie. Gehen Sie mal trotzdem rein. Mhm. Und ich so, ach so, das ist eher für so Leute mit gegelten schwarzen Haaren. Also, er nickt. Und ich ging dann rein, war trotzdem nicht auszuhalten, weil in dem Teil des Freibades vorne wurde gebaut, da war also das Erwachsenenbecken war nicht in Betrieb, deswegen war es eher weniger aus und hinten war nur das Kinderbecken. Aber auch das war verseucht mit dem Wüstenmüll, den wir uns importierten. Es war unerträglich, die Kinder wurden angegangen, ein Geschrei, ein Gedrängel, also es wurde über die Sachen gerannt, wir sind dann auch wieder gegangen, es war ein Schlachtfeld. Und das war mein letzter Versuch. Ich würde niemals mein Kind alleine in Berlin in ein Freibad schicken. Übrigens im Kontrast, vor kurzem war ich mal in der Schweiz wieder in einem Freibad. Ich muss es euch nicht erzählen. Keine Sicherheitsdienste. Sauber. Ja, ruhig. Es ist eine andere Welt. Wer mal eine Zeitreise machen möchte in ein Freibad, wie es vielleicht vor 20, 30 Jahren mal war, 30 eher, der kann sich das in der Schweiz anschauen.
5: Ja. Könnte auch nach Polen oder nach Ungarn,
4: ja.
5: Tschechien, da hast du das überall. Du fasst es gar nicht. Ja. Das Stadtbild, ja, dieser Begriff ist ja jetzt auch sehr eingängig geworden,
4: ja,
5: ist ein anderes. Die Stimmung, die Friedlichkeit, die du überall erlebst, die Ruhe, es ist auch wirklich verwunderlich, dass du den ganzen Tag dich in der Öffentlichkeit aufhalten kannst und du hörst nicht einmal jemanden brüllen.
4: Hm.
5: Das bist du als Berliner nicht gewöhnt. Das ist vollkommen normal. Also die ganze Zeit hast du Sirenen und du hast auch ständig irgendwo wird rumgebrüllt oder geschrien oder sonst was. Und da bist du und du hörst niemanden schreien. Hm. Allein daran merkst du es.
4: Ja, ja, in der Tat. Ja, in Deutschland tobt der Krieg im Inneren immer weiter. Aber, wir können natürlich aufatmen, weil Fritz Blackrock Stromberg teilt mit, Deutschland wird spüren, es bewegt sich etwas. Der Alltag wird leichter, Deutschland kommt voran. Kein Scherz, 23 Stunden alt, zum Zeitpunkt, da wir hier sprechen, eine Aussage von Fritz Stromberg. Denn er hat ja die große Steuerreform, das große Maßnahmenpaket jetzt vom Stapel gelassen. Die Bild schreibt, Millionen Beschäftigte sollen endlich steuerlich entlastet werden. Unternehmen bekommen weniger Bürokratie, Arbeitsverträge lassen sich leichter befristen, Datenschutzregeln werden gelockert, sich krankschreiben lassen wird wieder komplizierter. Tja, doch die neuen Steuerpläne, schreibt Bild, enttäuschen. Der Spitzensteuersatz greift nur 721 Euro später als bisher. Ab einem versteuerbaren Einkommen von 70.600 Euro kaum spürbar und eine Familie mit zwei Kindern und 60.000 Euro Jahreseinkommen soll etwa 600 Euro im Jahr mehr behalten, also 50 Euro im Monat. Tja, Milena, Koks und Nutten fallen aus für die Deutschen. Es geht einen kleinen Schritt voran. Aber es geht voran.
1: Wo du gerade die Familie mit zwei Kindern, die 60.000 Euro verdienen, erwähnst. Also du sagst, die kriegen 600 Euro im Jahr. Naja, also von diesen 600 Euro sind 470 eh verpflichtend verfasst vom Bundesverfassungsgericht. Also die wären eh gekommen, wegen der kalten Progression als Ausgleich, ja? Also jetzt hat News mal nachgerechnet, das verbliebene Geld, also ohne dass das eh gekommen wäre, ohne die 470, durch vier Menschen geteilt, macht im Monat 2,70 Euro Entlastung pro Kopf. Ja? Anderthalb Kugeln Eis in einer billigen Eisdiele. Das ist die große Entlastung für Bürger. Ich meine, für Besserverdienende wird die Steuer natürlich angehoben. Das hatte ja Merz noch als letztes Versprechen stehen. Das konnte er nicht so stehen lassen. Ja, keine Steuererhöhungen. Und das ist natürlich extrem wirtschaftsfeindlich. Das sagt nicht nur die Mittelstandsunion Baden-Württemberg, weil diese Steuererhöhungen treffen ja nicht Großverdiener, wird ja immer Reichensteuer genannt, sondern vor allem Personen, gesellschaftlich organisierte Familienunternehmen und Einzelunternehmen. Ja? Und das für die sei das ein Griff in die Substanz, sagen die Mittelständler. also da im Grunde das Geld, das für Rücklagen und Investitionen und neue Arbeitsplätze gebraucht wird, das geht jetzt zum Staat. Und wenn ein Einzelunternehmer dann auch noch Minijobber beschäftigt, dann ist er ganz verratzt, weil die werden ja abgeschafft. Das heißt, die muss er dann wie ganz normale Angestellte abrechnen. Ja, also Wirtschaft schrotten und Bürger dafür verantwortlich machen, weil die ja dauernd krank feiern. Da greift ja Master of Disaster jetzt durch und macht dem ein Ende. Hast gesehen, wie der da steht, ja? Hey. Er und er macht dem ein Ende, dass diese Bürger immer die Wirtschaft schreuen. Ja. Und jetzt muss ja jeder schon am ersten Tag zum Arzt. Und ich denke...
4: Ja, nein, nein. Das haben sie ja wieder aufgeweicht. Halb.
1: Ja, aber es stand, also er hat es eigentlich immer, ich habe ihn ja gestern überall gesehen, wo er das groß verkündet hat. Ich weiß, dass Klingbeil da jetzt schon wieder wischiwaschi geredet hat, aber trotzdem steht das noch, ja. Ich meine, und wer gleich zum Arzt geht, ohne mal zu gucken, oh, vielleicht ist mir morgen besser, der wird sich dann gleich ein paar Tage krank schreiben lassen, ja.
4: Du meinst, es ist am Ende wie die Benzinnummer mit dem 12 Uhr nur einmal.
1: Ja, wird teurer, wird teurer. Ich meine, wenn er überhaupt einen Termin beim Arzt bekommt, der Ansturm wird ja jetzt nicht kleiner dadurch, sondern größer. Aber was mir am meisten Angst gemacht hat, Merz hat einen großen Sprung nach vorn versprochen.
4: Mao Merz.
1: Ja, Merz zitiert Mao. Ja, und dessen großer Sprung nach vorn hat eine Hungersnot verursacht und bis zu 55 Millionen Menschen getötet. Ja, nebenbei auch noch Milliarden Spatzen. Ja. Und wie Tichy schreibt, begann Maos großer Sprung nach vorn übrigens nach einer Kampagne gegen rechts.
4: Geil. Ja. Also, er sagt ja auch, wir wollen Deutschland flott kriegen. Es ist klar, die Zukunft beginnt jetzt. Kein Scheiß, Jens, hat er geschrieben. Also wahrscheinlich war es wieder ein Praktikant, der das nicht hat freigeben lassen vom Unterstaatssekretär, der Obermanager von, da sind ja 50.000 Rangebenen irgendwie.
1: Norbert Bolz schrieb dazu übrigens, er wolle zwar nicht kleinlich sein, aber eine Zukunft könne nicht beginnen. Ja.
4: Sehr geil. Und dann war er ja bei Illner, ich weiß nicht, ob du es gesehen hast, Jens, da hat er ja erklärt, wie geil das alles war. Also er hat ja bei Illner dann erzählt, dass das alles, das sei alles akzeptabel an die Erhöhung und das bisschen, was es wurde zwar nur ein wenig erleichtert, aber das sei schon mal gut. Auch die Erhöhung sei gut, weil viele Menschen mit hohem Einkommen hätten ihnen gesagt, mach das, wir könnten das bezahlen. Also es ging ihm wie Klingbeil. Zu dem kommen ja wahrscheinlich angeblich mal Frauen, die erklären, dass sie mehr arbeiten wollen, weniger Kinder möchten. Und zum März kommen Reiche, die sagen, sie wollen mehr zahlen. Ein bizarrer Auftritt. Der Mann hat, scheint es mir, so jeden Bezug zur Realität verloren.
5: Den hat er wahrscheinlich nie gehabt. Der kommt aus vollkommen anderen Sphären. Ich hätte nicht gedacht, dass ich Merkel mal zustimme, die ja gesagt hat, er kann das nicht, aber offensichtlich kann er es wirklich nicht. Oder das heißt, er kann es schon, aber eben nicht im Sinne, nicht einmal annähernd im Sinne der Bevölkerung. Und von daher oute ich mich auch als, ich bin ja derzeit nicht verpflichtet, mich da einzuarbeiten, und ich oute mich als ziemlich desinteressiert an diesen Vorgängen, weil ich gewisse Erfahrungswerte mitbringe. Diese handelnden Protagonisten, die wir da sehen, irgendwie den Merz, den Klingbeil, irgendwie eine Bärbel Baas. Keiner von diesen Leuten hat doch nur das geringste Interesse jenseits des eigenen Vorteils. Das sind Karrieristen und Opportunisten, wie sie im Buche stehen. Da geht es nur um die eigene Position, es geht um den eigenen Machterhalt, es geht um Pfründe, das ist alles. Ja, die Bürger, Land, Leute, das ist diesen Leuten vollkommen egal. Und alles, was sie tun, steht immer unter diesen Vorzeichen. Und deswegen, weil wir nur noch so ein politisches Personal haben, steht Deutschland so mies da. Und deswegen ist jede Reform, die da kommt, eine einzige Katastrophe, weil nichts davon dient wirklich Land und Leuten. Es geht immer nur darum, irgendwie dieses Karussell, dieses Korruptionskarussell, das dieses Land mittlerweile geworden ist, irgendwie am Laufen zu halten. Und das funktioniert nur über höhere Belastungen. Unterm Strich sind es immer höhere Belastungen. Jede Reform bedeutet höhere Belastung bei geringerer Leistung. Mhm. Jede Reform. Nenne mir eine Reform, die das nicht bedeutet hat. Bitte, Milena, nenne mir eine Reform, die nicht höhere Belastung und geringere Leistung war.
4: Na?
1: Die Reformen, die nicht gekommen sind, also die geplatzt sind wegen des Koalitionsstreits.
4: Guter Move, ja, in der Tat. Also sehr gut, sehr gut. Und das soll ja auch alles unbedingt so bleiben. Es muss ja unbedingt so bleiben, denn ansonsten passiert ja, was du schon indirekt gesagt hast, Jens, sonst dreht sich das Korruptionskarussell nicht schnell genug. Und das Nächste, was das bedrohen könnte, wären jetzt nicht nur die anstehenden Wahlen im September in Mecklenburg-Vorpommern und Sachsen-Anhalt, wo die AfD sehr weit vorne liegt, sondern Erfurt. Erfurt steht an, am Wochenende soll ein AfD-Bundesparteitag stattfinden und Die Zeichen mehren sich, dass dort eine Art Entscheidungsschlacht von Antifa und anderen Staatsorganisationen stattfinden könnte. Die Berliner Zeitung meldet, in Erfurt stehen sich am Wochenende an der AfD-Delegierte 10.000 Demonstranten und mehrere tausend Polizisten gegenüber. Kurz vor dem Bundesparteitag geht es nun auch um Bundesgeld. Unterstützer des DGB-Aufrufs Zusammenstehen gegen das AfD-Treffen erhielten seit 2020 mindestens 8,3 Millionen Euro. Das ergibt eine Berechnung dieser Zeitung.
1: Auch Katrin Mehr als Göring, Nagelsmann pro
4: Jahr. Auch Katrin Göring-Eckardt, eine ehemalige Küchenhilfe und jetzt Grünen-Exponentin, mobilisiert zum Protest gegen den AfD-Parteitag in Erfurt, schreibt die Welt. Die Politikerin spricht von einem Fest der Demokratie und mahnt, dass der Widerstand strikt friedlich bleiben müsse. Tja, Jens, es sieht nicht so aus, als ob es unbedingt strikt friedlich bleibt, denn ein Bündnis wieder Setzen hat ja Tipps hinterlassen oder hat Tipps ausgegeben im Netz, wie man sabotieren kann, Störaktionen und Illegales dort zu einer Störung führen kann, und hat auch Tipps kriminalistischer Art hinterlassen, wie man Überwachungskameras umgehen kann, Handy-Standortortung vermeidet, wie man DNA-Spuren vermeidet. Also es scheint sich dort etwas Größeres zusammenzubauen.
5: Ja, ich befürchte das auch. Wir haben ja mittlerweile auch eine gewisse Erfahrung mit diesem Klientel. Der Kampf gegen rechts, du hast gerade schon wieder gesagt, das wird dann finanziert über Steuergelder, über Ministerien, über Programme wie Demokratie leben und. Und was wäre eher ohne diese Gewalttäter? Irgendwie gehört das einfach dazu. Ich halte das ohnehin für vollkommen vom Verfassungsschutz unterwandert. Auch diese Gewalttäter, die da immer wieder aktiv sind. Bei Rechten ist uns das allen klar. Da wissen wir, diese Nazis, Verfassungsschutz und hast du nicht gesehen. Bei den Linken ist das genauso. Ich bin mir da vollkommen sicher.
1: Wenn die mal nicht Randale machen wollen, dann sitzt der Verfassungsheini da und sagt, Jungs, jetzt aber vorwärts, sonst gibt's kein Geld mehr.
4: Was heißt das unterwandert? Wir haben ja gerade gesehen, dass die SPD das da direkt mit involviert ist. Da ist ja nichts unterwandert. Also das ist die SPD-eigene Politik.
5: Ja, ich bin gespannt, was es gibt. Also ich befürchte auch, es wird für die Erfurter eine ganz, ganz böse Erfahrung dieses Wochenende. Man kann nur hoffen, dass nicht allzu viel brennt. Da wird ja auch alles Mögliche, also selbst Tipps für Sprengstoff Gebrauch. Ja. Wobei der Begriff, ich meine, klar, die Leute sind gefährlich, die wollen auch als gefährlich wahrgenommen werden. Und deswegen sagen sie Sprengstoff, wenn sie ihre Rauchbomben und Kugelbomben meinen, denke ich mal. Ja. Aber allein, dass in dieser Richtung offen kommuniziert wird, zeigt, wes Geisteskind diese Leute sind, ja. Und auch diese ganzen anderen Pläne, ja, oder wenn sie sagen, wir dürfen nicht zulassen, dass die Delegierten ohne blaue Flecken irgendwie auf den Parteitag kommen. Also das ist, man stelle sich das einfach mit umgekehrten Vorzeichen vor. Man stelle sich vor, das wäre ein grünen Parteitag und irgendwie die AfD hätte jetzt ihr Vorfeld dazu aufgerufen und mit Millionen Steuergeldern gepempert, damit sie dort die Stadt in den Ausnahmezustand versetzen. Hier wäre die Hölle los.
1: Naja, die Bauern haben ja den grünen Parteitag, sagen wir mal, nicht mal blockiert, sondern haben dort demonstriert und da gab der Aufschrei ganz groß gegen die Bauern. Ne? Da war es nichts das Fest der Demokratie. Ne?
5: Habeck auf der Fähre. Was das für einen Aufstand gegeben hat hinterher. Ja. Die haben nichts gemacht, die standen da einfach nur, die wollten nur mit dem reden. Und wenn man diese doppelten Standards sieht, da wird einem schlecht.
4: Ja, schlimm. Proteste gegen die Grünen sind ganz klar staatsgefährdend. Das ist gegen unsere Demokratie und das ist vollkommen klar, was sie da noch zweifelt. Also
1: aber Sturmtruppen gegen rechts, das ist natürlich der pure Demokratie.
4: Jetzt hast du es. Langsam hast du es. Und damit das jeder versteht, gibt es ja die Landesmedienanstalten. Apollonius schreibt über die, mit dem neuen Medienstaatsvertrag bekamen diese Behörden vom Staat eine völlig neue Machtfülle. Auf einmal erhob man sie zum staatlichen Wächtern über die Einhaltung einer sogenannten journalistischen Sorgfaltspflicht aller im Netz angebotenen Medien. Und weil ihr die Fragestellung des Hosts Ben Bernd im millionenfach angeklickten Videointerview mit AfD-Politiker Björn Höcke nicht gefielen, erhielt der Podcaster ein sogenanntes Hinweisschreiben der Landesmedienanstalt, NRW in diesem Fall. Vor dem Bundesverfassungsgericht wurde die Verfassungskonformität eines solchen Eingriffes in die Pressefreiheit bisher noch nie geprüft, schreibt Apollo. Gemeint ist, dass in diesem Hinweisschreiben Ben Bernd aufgefordert wurde, mehrere Passagen des Interviews mit Björn Höcke umzuschneiden und zu löschen. Da geht es um den Satz "Alles für Deutschland". Über den wurde diskutiert, denn für "Alles für Deutschland" ist Björn Höcke ja verurteilt worden, weil er damit eine Parole der SA verbreitet habe. Und im Interview ging es um diese Frage. Und das Zitieren dieses Satzes im falschen Zusammenhang, das wird da gerügt von der Landesmedienanstalt. Noch ist da keine Staatsanwaltschaft dabei. Wenn einer "Alles für Deutschland" sagt im journalistischen Berichtsfall, dann schreibt gern schnell ein Staatsanwalt, weil er behauptet, damit wäre die Propaganda kolportiert worden. In dem Fall geht es der Landesmedienanstalt darum, dass der Podcast beschnitten werden soll, um die Äußerung Höckes, dass die SA keine Parole gehabt habe, keine offizielle, zu kürzen. Ben Bernd hat angekündigt, sich dagegen zu wehren, bis zum höchsten Gericht, wenn es sein muss. Aber Tatsache ist, das ist mal wieder eine Landesmedienanstalt, lieber Jens.
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7: 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Der Zoll hat bei einer Lastwagenkontrolle zehntausende gefälschte Energy-Drink-Dosen beschlagnahmt. Farben und Logos der Dosen seien im Stil bekannter Getränkemarken gestaltet gewesen. Die in Afghanistan hergestellten Getränke waren für Frankreich bestimmt. Der Fund wird auf einen Verkaufswert von etwa 100.000 Euro geschätzt. Die Spritpreise in Deutschland haben nach dem Ende des Tankrabatts neue Höchststände erreicht und liegen bei rund 2,40 Euro für Diesel sowie 2,30 Euro für Super. Während der Sommerferien verdrängen viele das Problem, doch die strategischen Ölreserven der USA, aus denen unser Öl kommt, sind auf den niedrigsten Stand und decken nur noch 43% der Kapazität. Sobald das laufende Notfallprogramm im Spätsommer beendet ist oder das technische Limit erreicht wird, müssen die USA also die Notbremse ziehen. Die Exporte in die EU werden dann zurückgefahren. Deutschland steckt, wenn man den Rüstungssektor herausrechnet, bereits in einer Rezession. DIW-Konjunkturchefin Geraldine Danny-Knedlik spricht von einer Achterbahnfahrt und warnt vor einer stetigen Abwärtsspirale für die Konjunktur. Gleichzeitig sind die deutschen Gasspeicher für den Winter unzureichend gefüllt, sodass es bald noch teurer und zudem kalt werden könnte. Wie aus der am Dienstag veröffentlichten vierteljährlichen Umfrage der Europäischen Zentralbank, EZB, zum Kreditgeschäft hervorgeht, haben die Banken im Euroraum den Kreditzugang im zweiten Quartal aufgrund von Befürchtungen hinsichtlich geopolitischer Instabilität eingeschränkt. Für das laufende Quartal erwarten sie eine weitere Verschärfung. Die Kreditvergabestandards wurden vor allem in Sektoren wie der Automobilindustrie und dem energieintensiven verarbeitenden Gewerbe verschärft, so die EZB. 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
4: Werden soll, um die Äußerung Höckes, dass die SA keine Parole gehabt habe, keine offizielle, zu kürzen. Ben Bernd hat angekündigt, sich dagegen zu wehren, bis zum höchsten Gericht, wenn es sein muss. Aber Tatsache ist, dass mal wieder eine Landesmedienanstalt, lieber Jens, hier offensichtlich zuschlägt. Es gibt ja reichlich Fälle ähnlicher Art. Alexander Wallasch beispielsweise wird ja von seiner Landesmedienanstalt behagt und terrorisiert. Und ja, wir haben jetzt eigentlich eine Reichspressekammer oder eine Landespressekammer des Reiches, könnte man sagen.
5: Ja, die Reichsschrifttumkammern, die haben eigentlich die gleichen Aufgaben wahrgenommen. Also die haben dieses schädliche Gedankengut vom Volkskörper ferngehalten. Und das machen heute halt die Landesmedienanstalten. Ja, die achten darauf, dass der jetzt vielfältige Volkskörper, oder Regenbogen-Volkskörper eben nicht belästigt wird mit irgendwelchen störenden Informationen. Offiziell gibt es keine Zensur. Wenn allerdings, ja, wie das jetzt hier passiert, Beamte einem Ben Bernd oder auch einem Wallasch zum Beispiel vorschreiben, wie sie zum Beispiel ein Interview zu führen haben, ansonsten wird es teuer oder irgendwie auch der Kanal ist weg, ne? Dann gibt es eben doch Zensur. Ja, dann kannst du irgendwie Artikel 5, das gibt's de facto nicht, ja. Die journalistische Sorgfaltspflicht, auf die sich da berufen, ich glaube, das ist jetzt Paragraph 19 im Landesmedien, ja, also die wird immer dann verletzt, wenn der Nomenklatura irgendetwas nicht passt.
4: Genau.
5: Dann jetzt wird diese journalistische Sorgfaltspflicht verletzt. Und das heißt natürlich unter dem Strich, es ist schlicht und einfach Zensur, egal wie man es nennt. Alles läuft darauf hinaus, es ist Zensur. Die Leute sollen halt nur noch das sehen, was der Regierung genehm ist. Alles andere ist Hetze oder halt eine Verletzung der journalistischen Sorgfaltspflicht.
1: Ja. Ja, ja.
5: Das könnte 1:1 von Goebbels stammen oder von Orwell. Und eigentlich tut es das auch. Das stimmt 1:1 von Goebbels oder von Orwell. Das nennt man heute noch anders. Ja,
1: ja, ja, ja, und die Landesmedienanstalten arbeiten ja auch schon daran. Ne? Also wir haben ja schon mal drüber geredet, bestimmte staatlich ausgewählte Medien als verlässlich und mit öffentlichem Mehrwert, also Public Value, auszuzeichnen.
5: Ja.
1: Und soziale Netzwerke dann zu verpflichten, deren Inhalte bevorzugt anzuzeigen. Und da kann man sich bewerben, ja. Und von der EU dann gleich auch noch kassieren für guten Journalismus. Also das Rad dreht sich echt immer schneller. Und in der EU basteln sie ja auch wieder an der Chatkontrolle. Ja.

0: Medienordnung. Diese neuen Befugnisse haben die Landesmedienanstalten 2020 bekommen. Hm. Also das 2020 ist Zufall. Schon so eine Zäsur. Ja, da fügt sich im Grunde alles zusammen. Ja.
1: Gar nichts hat mit irgendwas zu tun. Das müsst ihr unbedingt verinnerlichen. Und natürlich ist auch völlig falsch. Desinformation, Hass, Hetze und Fake News, lieber Jens, dass das Behörden sind. Ja? Achtung, aufgemerkt, ihr da draußen. Es sind natürlich gar keine Behörden, sind ganz, ganz staatsfern. Dass sie Körperschaften des öffentlichen Rechts sind, so wie Ärztekammern oder andere Behörden, also andere Nichtbehörden, das ist ähnlich wie bei NGOs. Ja? Die werden zwar vom Staat finanziert, sind aber non-governmental organizations. Das ist
0: ja,
1: doppelt.
0: Die kriegen, glaube ich, Geld aus dem Rundfunkbeitrag, meine ich.
1: Richtig. Genau, deswegen sind sie ja staatsfern, verstehst du? Weil
0: ja,
1: der Rundfunkbeitrag. Du lachst schon wieder.
0: Ja,
1: also der sogenannte Rundfunkbeitrag ist ja nicht etwa eine Zwangsgebühr, die der Staat eintreibt, um seinen Staatsmedien zu.
0: Nein,
1: er ist ein Beitrag, den die freien Medien erhalten, um ihre staatsferne Aufklärungs.
2: Ein freiwilliger Beitrag.
1: Nein, das ist die freiwillige Selbstkontrolle, das hast du verwechselt. Die freiwillige Selbstkontrolle ist eine Pflichtbehörde, die deutsche Kinofilme verbieten kann. Also nicht verbieten, sondern wenn sie die freiwillige.
0: Nur de facto verbieten.
1: Genau. Jetzt langsam kommt ihr dahinter. Ja? Also es gibt unabhängige Landesmedienanstalten, freiwillige Selbstkontrolle und staatsfernen öffentlichen Rundfunk. Und die Realität ist immer genau das Gegenteil. Eigentlich ist es ganz leicht. Man muss nur wissen, dass eine freiwillige Selbstkontrolle in unfreiwillige Pflichtkontrolle zu übersetzen ist oder Pflichtzensur statt Kontrolle. Und dann wird es eigentlich ganz leicht. Und dann versteht man, was so passiert. Es gibt ja auch Momente, in denen selbst die staatsnahen Medien so etwas sehen und dann auch mal berichten. Die Welt beispielsweise schreibt über Keir Starmer, den ja wirklich durch und durch stalinistischen, jetzt angezählten Premier Großbritanniens, der seinen Rücktritt angekündigt hat. Keir Starmer ist bald weg. Er hinterlässt ein Großbritannien, das deutlich unfreier ist als jenes, das er übernommen hat. Unter seiner Führung wurden Menschen für Tweets festgenommen, Migrationskritik systematisch tabuisiert und eine politische Kultur etabliert, in der das falsche Wort zur falschen Zeit schneller zum Polizeibesuch führt als ein Einbruch. Nun wartet das Land auf Andy Burnham. Ganz abgesehen davon, dass Andy Burnham quasi Keir Starmer reloaded ist, aber mich hat erstaunt, dass die Welt das so offen schreibt, wenn es um UK geht, aber Ähnliches sich für Deutschland ja nie trauen würde, oder?
0: Ja.
2: Seufz. Ich würde die Welt dafür jetzt nicht loben, also ausnahmsweise mal das Richtige geschrieben zu haben.
1: Okay.
2: Gut. Ich würde nicht mal von einem blinden Huhn, das ist eigentlich gegrilltes Hähnchen, wenn überhaupt.
1: Nicht über Ulf Poscher zu reden, ja, der hat immerhin einen drittklassigen Propagandaorden der Ukraine und
2: ja, den hat er sich auch verdient.
0: Aber tatsächlich,
2: zusammen mit Lord Hähnchen.
0: Wenn man in den Mainstream-Medien, also in den folgsamen Medien überhaupt mal etwas Kritisches sieht, dann ist das tatsächlich bei der Welt oder bei der Berliner Zeitung. Das ist nun mal so.
1: Ja. Ja, stimmt.
2: Die Neue Züricher hat auch immer wieder Sachen.
1: Ja, stimmt. Dann immer hinter Paywall dann und dafür muss man auch nicht mehr zahlen. Ich habe es getan, es lohnt sich nicht. Gerade schreiben sie dann über Deutschland als auf dem Weg in die Industrie, ins Industriemuseum. Aber im Kern, ja, sie haben diese ganz kleinen, leichten Gegendinger. Mhm. Ja, kann man natürlich löblich erkennen, anerkennen oder das gebrannte Hähnchen, das verbrannte Hähnchen ignorieren. Kommen wir noch zum äußeren Krieg, wo der Innere so tobt, denn auch im Äußeren, da geht's weiter, kann man sagen, unverändert. Momentan etwas auf niedriger Flamme. Da hat unter anderem Reuters vermeldet, dass Deutschland jetzt die Nord Stream-Attentäter, die es als solche ausgemacht hat, vor Gericht bringt und die Bundesanwaltschaft bringt einen Seri K. als Angeklagten vor Gericht, dem sie Kriegsverbrechen vorwirft. Ein Ukrainer, der durch die Zerstörung ziviler Energieinfrastruktur ein Kriegsverbrechen an Deutschland begangen habe. Das lassen wir mal dahingestellt. Wir haben über diesen Nord Stream-Aktion natürlich vielfach hier berichtet und während das passiert, da berichtet TKP, zahlt die EU-Kommission weitere 3,9 Milliarden Euro für Drohnen an die Ukraine. Die Summe ist die erste Rate einer Tranche von rund 6 Milliarden Euro, die ausschließlich für fortschrittliche Drohnentechnologie vorgesehen ist. Allein für 2026 sind 28,3 Milliarden Euro für die ukrainische Verteidigungsindustrie eingeplant. Und während Deutschland und Europa die Angriffe auf Russland weiterfinanziert, da hat Russland in einer unerwarteten Maßnahme jetzt mehrere Grenzübergänge geschlossen. Nach Finnland, Estland und Litauen sind einige Bahnübergänge geschlossen worden, vorübergehend, wie Moskau mitteilte. Und nicht nur Euronews fragt sich, könnte dies ein Indikator sein für eine anstehende oder eine beginnende Mobilisierung Russlands von Truppen in dieser Region? Also Jens, die

0: Spannung zwischen der EU und Russland steigt eigentlich kontinuierlich, oder?
1: Ja. Zunächst einmal der Ukrainer, Serhii, wie du sagst, es spricht sich Sergei. Im Ukrainischen das H wird wie das G gesprochen. Soweit ich das weiß, ich glaube, das stimmt. Und ich halte das für einen Schauprozess. Das ist natürlich totaler Bullshit. Ich möchte tatsächlich erst einmal auf Nord Stream eingehen. Ja, das Wichtigste, was man, wie ich meine, zu dieser Nord Stream-Sprengung wissen und auch verstehen muss, ist, dass es, nachdem das damals passiert war, erst einmal niemanden interessierte. Daran könnt ihr euch wahrscheinlich erinnern.
0: Ja.
1: Das wurde einfach nur gezeigt und dann hat man gesagt, ach ja, ne, da wurde nicht versucht, wirklich zu ermitteln. Das hat man einfach nicht getan. Das war ein Angriff auf Deutschland. Das war ein kriegerischer Akt. Das war außerdem die größte Sabotageaktion aller Zeiten. Und es war letzten Endes auch die Besiegelung des jetzt eigentlich unumkehrbaren wirtschaftlichen Abstiegs dieses Landes. Und der deutsche Staat hat zu keinem Zeitpunkt ernsthaft versucht herauszufinden, von wem dieser Angriff gekommen ist, ja, wer das durchgeführt hat. Man hat sich auf extrem dumm gestellt und gesagt, das waren die Russen. Also das am wenigsten plausible überhaupt. Und ich bleibe bei meiner Überzeugung, die habe ich schon oft geäußert, wenn sie es nicht sogar selber in Auftrag gegeben hat, das ist eine Möglichkeit, dann hat die deutsche Regierung, dann haben Leute wie Olaf Scholz, ja. Robert Habeck und vermutlich auch die militärische Führung hier in Deutschland, die haben vorher Bescheid gewusst.
0: Ja, selbstverständlich stand ja neben Biden, als Biden es angekündigt hat. Ja,
2: dann hat Scholz gesagt, wir werden alles gemeinsam beschließen, hat er dort gesagt. Ja.
1: Also man muss die auch informieren. Man kann nicht, also ich denke ja, es waren die Amerikaner. Und man muss natürlich die Deutschen involvieren, allein schon um zu verhindern, dass Deutschland auf den völlig wahnwitzigen Gedanken kommt, wirklich Ermittlungen anzustellen und den Schuldigen zu suchen. Wenn also innenpolitischer Druck entsteht hier in Deutschland, weil Medien und Öffentlichkeit einfach sagen, wir müssen jetzt rausfinden, wer das gewesen ist, ja, dieser Bullshit von den Russen, das reicht uns nicht, dann muss natürlich verhindert werden, dass die Verantwortungsträger, ja, dass die Machthaber also wirklich Ermittlungen anstellen. Das muss verhindert werden und das geht nur, indem du diese Leute involvierst und das ist hier passiert. Es gab ja auch keine Untersuchung. Die haben Wochen nach der Sprengung haben die zwei Boote dahin geschickt. Wochen später. Und die haben dann vor Ort festgestellt, dass sie gar keine passende Tauchausrüstung dabei haben. Oh, da konnten die gar nicht runtertauchen. Das haben die vor Ort dann gemerkt. Ach nee, geht nicht. Dann haben die da ein bisschen mit dem Sonar rumgemacht.
2: Aber da ist schon runtergetaucht worden. Da ist runtergetaucht worden.
0: Ja.
2: Also ich hatte den...
1: Aber doch nicht von uns. Warum sollten wir da tauchen?
2: Gottes Willen, nein. Da lag ein Stiefel da unten. Also der gehörte, glaube ich, einem amerikanischen Taucher. Ja. Sagte mir jedenfalls Erik Andersson, ein Ingenieur, der sich damit sehr viel Mühe auf den Weg gemacht hat, um das mal rauszufinden. Es sind ja viele Fragen, es stimmt ja nicht, da stimmt ja im Grunde nichts. Ne? Warum wurde der Tatort gereinigt? Beweise werden bis heute zurückgehalten. Es macht auch überhaupt keinen Sinn, dass die in Rostock dieses Boot gemietet haben. Die sind mit Sprengstoff bewaffnet, also über die Grenzen, über mehrere Grenzen gefahren, haben sich noch blitzen lassen. Also der Regisseur des Films, Moritz Enders, der hält diese Andromeda-Geschichte, also die mit dem Segelboot, für eine Cover-Story, die absichtlich parallel produziert wurde. Damit man was hat. Also diese Story gibt's und die waren wohl auch vor Ort. Ja, aber es ist eher als Cover-Story produziert worden.
0: Ganz ehrlich, also wenn da ein deutscher Kanzler neben einem amerikanischen Präsident steht, der schon zwinker-zwinker sagt, wir werden diese Pipeline mal verschwinden lassen, dann habe ich gar keine weiteren Fragen. Also dann mach ich mir nicht mal mehr die Mühe, ernsthaft in Erwägung zu ziehen oder überhaupt darauf zu beachten, ob da jetzt irgendein ukrainischer Lakai vorgezogen wird. Hier Selenskyj äußerte sich ja auch dazu, man warte darauf, was die Bundesanwaltschaft jetzt der Regierung in Kiew mitteile und dann werde man gucken, wie man kooperieren kann. Ja. Also ich tippe mal, der Mann wird dann schnell verurteilt, wird dann schnell begnadigt, beziehungsweise schnell in die Ukraine überstellt, um dann da zwinker, zwinker seine Haft antreten zu können. Und dann ist er wahrscheinlich recht zügig aus dem Knast auf irgendeiner selenskischen Eigentumsplantage oder irgendeinem Casino, was er in Nordzypern besitzt. Wir haben letzte Woche berichtet. Also die Verarsche ist so offenkundig, es lohnt kaum.
2: Ja, vor allem, wenn man auch bedenkt, dass eine Nord Stream Pipeline ja intakt ist, ja, und Putin angeboten hat, darüber Gas zu schicken.
0: Aber
2: das macht man ja nicht. Das macht man ja nicht. Also, warum wohl nicht? Also die EU hat 211 Milliarden Euro an die Ukraine geschickt seit Beginn des Krieges. Ja.
0: Ja.
2: Also das ist eine absolute Umverteilung. Wer profitiert davon? BlackRock zum Beispiel, ja? Der frühere Arbeitgeber von Fritz Merz, BlackRock. NATO-Generalsekretär Mark Rutte, der war gerade in Berlin und hat dort wörtlich gesagt, die US-Hilfe für die Ukraine läuft weiter, bezahlt von Europa.
0: Ja.
2: Den Satz hat er wörtlich gesagt.
0: Was sagt er denn nun also?
1: Da fehlt außerdem noch der Verlust, der uns ja auch noch in der Wirtschaft mittlerweile überrollt. Die Preise, die wir hier seitdem bezahlen müssen. Wir verlieren ja komplett die Industrie. Das ist gar nicht mit einberechnet. Und da gibt es gar keine verlässlichen Zahlen. Also wenn man da guckt, kriegst du völlig unterschiedliche Ergebnisse. Die einen sagen irgendwie 200 Milliarden seitdem. Oder ich glaube, es ist überhaupt nicht zu beziffern. Aber gerade für Deutschland.
0: Wir sind
1: bankrott. Aber es gibt ein Punkt, der immer wieder übersehen wird. Ja. Nur ein Punkt wird gar nicht drüber gesprochen.
2: Du hast mit dem Thema angefangen.
0: Ja, ich habe eine Frage gestellt, die ihr komplett ignoriert. Aber was jetzt? Bringt zu Ende.
1: Ich möchte diese Pipeline, eine solche Pipeline in Betrieb, die ist mehr als nur ein Geschäft.
0: Ja.
1: Eine solche Pipeline ist eine friedenserhaltende Maßnahme.
0: Leute.
1: Wenn zwei Länder, ja, wie Deutschland und Russland über eine solche Pipeline verbunden sind, dann solange da Gas fließt, solange da Geschäfte gemacht werden, werden sich diese Länder nicht bekriegen. Und da gibt's immer Animositäten, aber wirkliche Auseinandersetzungen gibt es nicht. Die gemeinschaftlichen Interessen sind viel zu groß.
0: Okay.
1: Und der Handel war das Erste, was...
0: Lieber Jens, Entschuldigung, haben wir es jetzt? Also wirklich, sorry, das ist
2: wie
0: wirklich
2: war denn die Frage?
0: Unfassbar redundant. Also das haben wir ja schon wochenlang immer wieder gesagt. Und jetzt ist doch gerade was Neues passiert. Ich frage nochmal, Russland hat jetzt Grenzübergänge zugemacht. In Finnland, Estland, Litauen. Ja, die vorübergehend geschlossen sind als Eisenbahngrenzübergänge. Das wird von Beobachtern sehr wohl als eine mögliche Vorbereitung gesehen und ist ja auch ungewöhnlich. Vor kurzem war das da oben noch alles völlig problemlos offen. Ich selber war gerade in St. Petersburg an einem Tag von dem Finlandia Station, die da ja oben ist, Richtung Finnland, bin leider nicht gefahren aus terminlichen Gründen an dem Tag. Kollegen, die mit waren, schon. Das war völlig problemlos da, gab es auch keine gesperrten Grenzen. Wie ist das zu beurteilen? Es eskaliert ja weiter. Die EU-Kommission zahlt immer weiter Geld, unterstützt den Drohnenkrieg und Russland macht da Grenzen zu. Das einzuordnen, heißt das erstmal gar nichts? Was macht ihr draus? Lieber Jens.
1: Milena, willst du? Okay, ich kann auch. Also ich denke ja, wir sind Kriegsteilnehmer. Wir tun zwar so, also offiziell, als seien wir das nicht. Wir sind Kriegsteilnehmer. Du hast gerade gesagt, wie viele Milliarden jetzt schon wieder investiert werden, damit die Ukraine mit neuen Drohnen beliefert werden kann. Die teils ja in Deutschland mit deutschem Steuergeld.
2: Teils produzieren ja die Ukrainer die Drohnen, ne?
1: Und ja, du hast ja auch ukrainische Firmen, die jetzt irgendwie hier in Deutschland mit deutschem Steuergeld ukrainische Drohnen produzieren. Also wir sind Kriegsteilnehmer, da besteht überhaupt kein Zweifel. Dann haben wir noch die angestrebte Aufrüstung, von der unentwegt gesprochen wird. Ja, wir haben die Wehrpflicht, wir haben das Gerede von der Kriegstüchtigkeit. Deutschland soll bis 2029 kriegstüchtig sein. Das heißt nichts anderes, das wird auch ganz offen gesagt. Bis dahin sollen wir in der Lage sein, gegen die Russen zu kämpfen. Wie lange sollen die sich das noch anschauen? Wenn man sich anguckt, wie das mit der Ukraine passiert ist, da gab es erst diesen Putsch, dann die Installation des russenfeindlichen Nazi-Regimes, so kann man sie nennen. 8 Jahre lang haben die dann Russen in der Ostukraine umgebracht. Und in genau dieser Zeit wurde die Ukraine vom Westen ja bereits hochgerüstet, speziell diese Nazi-Bataillone. Die Russen, die haben wirklich lange gewartet und sich das angeschaut. Die haben erst dort eingegriffen, als sie der festen Überzeugung waren, dieser Krieg ist unvermeidlich. Der Krieg ist unvermeidlich und wir greifen an, solange wir noch deutlich im Vorteil sind. Da haben sie angegriffen. Das war meiner Überzeugung nach auch das Ziel, dass die Russen dort angreifen. Man wollte, dass die dort angreifen. Man wollte ihnen diesen Krieg direkt vor der Haustür bescheren. Man hat alles getan, damit das passiert. Und jetzt kann man sagen, schaut her, die Russen sind es gewesen. Die haben angegriffen. Es hat funktioniert und es wird wieder funktionieren. Denn die Frage, die sich stellt, ist doch, wie lange wird es dauern, bis die Russen zu der Überzeugung gelangen, auch der Krieg mit Deutschland ist offenbar unvermeidlich. Er ist unvermeidlich.
0: Deutest du dieses Schließen der Grenze jetzt so, dass das ein Teil dieses Prozesses ist?
1: Ich deute es eher als, ich glaube, es finden viele, viele Übungen statt mittlerweile. Wie können wir uns auf den Krieg vorbereiten? Zum Beispiel jetzt hatten wir kürzlich hier in Deutschland diesen Totalausfall der Bahn. Da gibt es dann so eine Geschichte von wegen, ja, hier wurde irgendwie was Neues, die Software-Update und so. Ich habe sofort einen anderen Gedanken, den habe ich noch gar nicht öffentlich geäußert. Eigentlich noch niemandem gegenüber. Ich denke sofort, wurde da einfach nur was probiert? Haben die geschaut, okay, welche Systeme können ausfallen, welche Systeme dürfen nicht ausfallen? Wir haben, glaube ich, überall hier in Europa mittlerweile Kriegsvorbereitungen. In Schweden wollen sie das Bargeld wieder einführen, nicht um die Bürger vor dem bargeldlosen Zahlen zu schützen, um ihnen Privatsphäre zu gönnen oder sonst was, sondern als Kriegsvorbereitung wird das Bargeld wieder eingeführt, damit die Bürger im Falle eines Internetsausfalls, im Falle des Krieges, ja, den man anstrebt, damit sie weiterhin Nahrung und Medikamente kaufen können. Überall finden diese Übungen auf verschiedenen Ebenen statt. Und ich fürchte, das ist eine dieser auch Vorbereitungen. Die schauen, okay, wir schließen jetzt mal selber die Grenzen, wir machen mal dicht. Was hat das für Auswirkungen? Wie sieht das aus? Ja, und ich habe keine Ahnung, was in den Russen vorgeht. Ich weiß nur, wenn das so weitergeht, kommen die irgendwann zu der Überzeugung, der Krieg ist unausweichlich. Und in dem Augenblick, in dem sie das glauben, in dem Augenblick werden sie zuschlagen. Das ist das, was ich befürchte.
2: Es gibt ja in Russland auch, sagen wir mal, sehr unterschiedliche politische Auffassungen von einem Krieg gegen Europa. Ja? Also da gibt es die immer mehr allerdings Stimmen, die sagen, wir müssen das machen, das ist unausweichlich. Ja. Wir müssen einen Präventivschlag starten gegen Europa. Und diese Stimmen mehren sich. Also das ist nicht unbedingt Putins Einstellung, aber die Frage ist, wie lang kann er sich dagegen wehren? Wann muss er diesen Stimmen, selbst der OSZE-Diplomat, der Botschafter der Russen hat gesagt, also er glaubt nicht, dass dieser Krieg zu vermeiden ist. Ja, also das ist ein Diplomat. Also möglicherweise wird Putin auch von den eigenen Kräften dort gezwungen werden, irgendetwas zu tun, was für uns gar nicht so gut ist.
0: Das steht zu befürchten, in der Tat, ja. Ob und wie nun dieser Grenzschluss damit zu tun hat oder nicht, auch das werden wir sehen. Natürlich wird es von entsprechend interessierten, geneigten und kriegsbegeisterten Quellen im Westen als solcher gedeutet. Und der bevorstehende Angriff der Russen im Baltikum, der zeichne sich nun ab. Die Geschichte bestand schon vorher und alles, was passiert, wenn nur irgendwo ein Bleistift drunter fällt, wird von diesen Vertretern in diese Richtung natürlich instrumentalisiert. Aber dass es weiter eskaliert, ich meine, so viel scheint tatsächlich sicher. Ihr Lieben, damit bleibt auch diese Woche zum Abschluss nur festzuhalten, was ich schon so oft sagen musste. Unsere Freiheit, die ist so verloren wie unsere Sicherheit und auch unser Wohlstand. Und sie alle werden nicht von selbst zurückkehren. Denn keine Partei und kein Erlöser werden uns von den Verbrechern der herrschenden Parteien Korruption befreien. Es bleibt allein an uns. Massenmörder wie Karl Lauterbach oder Jens Spahn, Terroristen wie Nancy Faeser oder Landesverräter wie Fritz BlackRock und Angela Merkel endlich den Strafen zuzuführen, nach denen ihre Taten schreien. Einzig wir selbst können Deutschland nicht zu dem machen, was es auf dem Papier lange sein möchte. Ein Land der Freiheit, der Demokratie und der Rechtsstaatlichkeit. Nichts davon aber wird es je werden ohne eine Revolution. Die können wir erreichen in Frieden und mit Humor, ganz einfach dadurch, dass wir die Verbrecher bei ihren Namen nennen und ihnen die Wahrheit ins Gesicht rufen, wo immer wir sie antreffen. Ich danke euch fürs Zuhören und meinen beiden Gästen für das gute Gespräch, Jens Zimmer und Milena Preradovic. Das war Nummer 249 des Nacktniveaus. Die 250 folgt am kommenden Samstag, denn Widerstand ist nie zwecklos. 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

0: Einen wunderschönen guten Morgen nach Deutschland und in die ganze schöne, große, weite Welt. Heute ist Dienstag, der 21. Juli. Unser Hündchen hat sich gerade in Position gelegt, denn sie weiß, wenn sie diese Musik hört, dass es jetzt erstmal hier ja, so anderthalb Stunden ganz friedlich mit Papa und Mama ist. Guten Morgen, lieber Papa, wie geht's dir denn?
1: Ja, guten Morgen, liebe Eva. Ja, es ist tatsächlich so, der Hund geht dann mit einem großen Satz sofort auf die Magnetdecke. Das ist interessant und sie liebt es auch, wenn das Fenster ein bisschen auf ist, um dann diese frische Luft direkt durch das Fenster durchzuatmen. Dann federt so ein bisschen ihr Fell auch so ein bisschen durch den Wind aufgebauscht. Das ist schon ganz witzig. So, wir haben heute einen wunderschönen sommerlichen Tag. Stahlblauer Himmel, Sonne. Und der See changiert in einem Silberblau, kann man, glaube ich, heute sagen. Hochsommerlich von der gesamten Atmosphäre her. Sehr friedlich und sehr angenehm. So ganz anders, als es uns die Nachrichten hier verkünden.
0: Genau, ja. Und wir haben auch keine Waldbrände hier bei uns in der Nähe. Und es geht uns gut. Es hat hier wie aus Eimern geschüttet. Das ist ja immer etwas, was dann auch wie ein Segen ist, auch wenn man natürlich erstmal drin bleiben muss, weil es wirklich sehr, sehr nass geworden ist. Aber jetzt strahlt die Sonne wieder und der Klimawandel, ich weiß, bei euch in Europa ist der ganz schlimm und man kann das auch nicht mehr in den Griff bekommen. Sagen jedenfalls viele Medien und sagen viele Politiker, die so grün und rötlich angehaucht sind und so gerne dieses Klimanarrativ weitertreiben würden. Aber da kommt schon wieder Gegenwind aus den USA von dem Präsidenten persönlich, Donald Trump. Der hat am Sonntagabend, also da war Fußball gerade noch zu Ende und da hat er schon wieder gepostet, und zwar eine ziemliche Sensation. Er hat enthüllt, dass die Nationale Akademie der Wissenschaften dabei erwischt wurde, wie sie betrügerische, voreingenommene und irreführende, in Anführung wissenschaftliche Leitfäden zum Klimawandel veröffentlichte, auf die sich Bundesrichter stützten, um massive Klimaklagen zu genehmigen. Also da ist ja einiges in den letzten Jahren auch aus den USA bekannt geworden. Ich meine, Europa, da kommen wir noch dazu. Da gibt es inzwischen solche hanebüchenden Gesetze, Klimagesetze, dass Firmen reihenweise in den Konkurs gehen. Bevor ich hier mal weiter reinlese, will ich vielleicht noch etwas dazu sagen, was Trump explizit zu diesen Veröffentlichungen gesagt hat, nämlich er nennt sie gefälschte Handbücher, die in den Vereinigten Staaten von Amerika eben auch enorme Verluste verursacht hätten. Wir erinnern uns, Joe Biden, wer immer hinter ihm stand und das mit angeordnet hat, die waren sehr ja, forciert und haben eben diese Klimagesetze, ähnlich wie das in Deutschland vor allem der Fall ist, mit vorangetrieben. Und Trump sagt, er weist jetzt die für Aussetzungen und Ausschlüsse zuständigen Bundesbeamten an, dieses Vorgehen eingehend zu prüfen. Die Steuerzahler, sagt Trump, werden diesen Klimabetrug, so nennt er das, nicht länger finanzieren und Richtern wird es in Zukunft nicht mehr gestattet sein, politische Propaganda als sogenannte Wissenschaft zu behandeln. Und ein O-Ton von Trump lautet, die Nationale Akademie der Wissenschaft hat in der Vergangenheit analytische wissenschaftliche Handbücher speziell für unsere Bundesjustiz veröffentlicht. Natürlich wurde die Akademie von radikalen linken Demokraten geleitet, die, wie sich herausstellte, betrügerische, voreingenommene und irreführende Handbücher zum Klimawandel veröffentlicht haben. Und er schreibt weiter, die Bundesrichter unserer Nation verdienen Fakten und Wissenschaft, keinen politischen Betrug und keine Pseudowissenschaft zum Thema Klima. Andreas, das ist schon eine knallharte Ansage. Ich meine, es ist ja vorher schon veröffentlicht worden, dass man sich in vielen Punkten mit diesen radikalen Weltuntergangsmythen geirrt habe. Aber das ist jetzt noch mal einer hinterher.
1: Naja, Donald Trump beschreibt hier eine mafiöse Struktur. Mafiöse Struktur bedeutet ja, dass hier eine organisierte Kriminalität mit vielen Komplizen offenbar am Werkeln ist. Und wenn wir hier gerade hören, dass dem Land enorme Verluste verursacht wurden, muss man fragen, das sind ja die Gewinne der anderen. Wenn einer verliert, muss ein anderer das ja gewinnen, was man verloren hat. Denken wir an diese CO2-Zertifikate. Irgendjemand muss die Kohle ja bekommen, die da eingezahlt wird von den großen Betrieben. Und genau darum geht es. Und eine mafiöse Struktur, eine arbeitsteilige kriminelle Organisation arbeitet eben halt arbeitsteilig. Stellen wir uns das vor, wie an einem Banküberfall. Einer steht Schmiere, einer horcht aus, einer fährt das Fluchtfahrzeug, ein anderer ist Spezialist, den Tresor zu öffnen, widerrechtlich natürlich. Andere schießen sich den Weg frei und dann gibt's auch wiederum einen, der dann die Hehlerware dann verkauft und so weiter. Das sind ja genau die Methoden. Der Gipfel an Kriminalität, an Organisierter ist aber erreicht, wenn der kriminelle Akt nicht mehr als kriminell eingeordnet wird, sprich die Justiz in diese kriminellen Organisationen mit involviert werden. Das hatten wir schon viele Jahre früher, als man noch im Anfang war dieser Strukturen, dass man Polizisten zum Beispiel korrumpiert hat, die dann gegen irgendwelche Gelder hintenrum dann im Interesse der Verbrecher gearbeitet haben. Hier haben wir es bei der Nationalen Akademie der Wissenschaften, um eine Organisation zu tun, die offenbar involviert ist in dieser organisierten Situation, nämlich hier Einfluss zu nehmen, und das ist das Dramatische, tatsächlich auf die Bundesjustiz. Und hier merken wir, wie die kriminelle Energie auf die Justiz übergegangen ist. Was hat das noch mit Rechtsstaatlichkeit zu tun, wenn selbst die Justiz den kriminellen Elementen untergeordnet ist? Das ist übersetzt das, was Donald Trump hier gerade beschrieben hat.
0: Ja, und er beschreibt übrigens nicht nur das, was das Klima angeht, sondern Trump und seine Minister scheinen zu neuen Rundumschlägen auszuholen, was neben dem Klima Meinungsfreiheit angeht und ja eben auch die überbordende Kontrolle durch die Gesetze in Europa. Und vor allem, er sagt, so, wer also über uns falsch berichtet und in unserem Land lebt, der muss in Zukunft mit schärferen Kontrollen rechnen, beziehungsweise mit verschärften Visa-Regeln. Und das ist jetzt eine ganz offizielle Erklärung, dass für ausländische Journalisten, die per Daueraufenthalt in Amerika leben und von dort berichten, diese Regeln verschärft werden. Das meldet News. Und aus Kreisen der Administration in Washington wurde das bestätigt. Demnach sollen vor allem auch deutsche Korrespondenten keine 5-jährigen Dauervisa mehr erhalten, sondern künftig ihr Visum alle 250 Tage verlängern lassen müssen. Außerdem schreibt News, müssen für die Verlängerung Arbeitsproben vorgelegt werden. Weiß zwar nicht, wie die aussehen sollen, also irgendwelche Berichte, muss der Herr Tevesen ran. Diese neue Regelung erfolge, so heißt es, auf Veranlassung der Heimatschutzbehörde, also Homeland Security, und werde intern in Washington in Anspielung tatsächlich auf den Leiter des ZDF-Studios in Washington auch als Lex Tevesen bezeichnet. Unklar ist, ob die Arbeitsproben einer inhaltlichen Bewertung unterzogen werden oder lediglich zum Nachweis tatsächlicher Tätigkeit herangezogen werden sollen. Und das heißt, demnach müssen die Korrespondenten auch aus anderen Ländern, wie etwa China, alle 90 Tage, also noch öfter, ihre Proben vorlegen.
1: Also was wir da jetzt hören, ist, dass Donald Trump und die US-Regierung mit diesem Begriff alleine Lex Tevesen, das ist ja eine wirklich despektierliche Bezeichnung, dass man ihn als Schandfleck des Journalismus offenbar ansieht. Und die deutsche Berichterstattung, nämlich namentlich dieses Studioleiters, Elmar Tevensen, war natürlich in der Trump-Administration immer wieder scharf kritisiert worden. Tevensen hatte nämlich, wie nicht ganz selten, schlicht gelogen und hat wirklich der journalistischen Branche also keinen Dienst erwiesen, weil hier offenbar seine persönliche Meinung vor sämtlichen journalistischen Sorgfaltspflichten hier Einzug genommen hatte. Er hatte nämlich beispielsweise dem ermordeten konservativen Charlie Kirk unterstellt, er habe für die Steinigung von Homosexuellen plädiert. Und das war nachweislich falsch. Und er ist dann irgendwann natürlich dann so unter Druck geraten, der Tevensen, dass er das dann richtig gestellt hat. Aber das steht im Raum. Und man wundert sich, dass die deutsche journalistische Branche, das muss man einfach sehen, das ist eine Branche, das hat ja mit Nachrichten und mit Objektivität nichts mehr zu tun, dass die weiterhin gerade in diesen hohen Positionen, namentlich Tevensen oder auch Hayali, dass diese Menschen weiter dort das repräsentieren dürfen. Und das ist natürlich logischerweise den Amerikanern ein Stein im Auge.
0: Ja, und nicht nur, heißt das ein Stein im Auge?
1: Dorn.
0: Ein Dorn im Auge, ne? Ja, ein Dorn im Auge. Aber nicht nur das. Also es geht weiter. Die holen irgendwie zu mehreren Meinungsfreiheitsschlägen aus in Washington. Denn das Weiße Haus hat auch jetzt die EU-Vorschriften für Online-Plattformen als Zensur verurteilt. Das haben sie schon ein paar Mal gesagt. Aber Trump will jetzt, dass diese Kritik schriftlich festgehalten wird bei den Vereinten Nationen. Er will, dass die Welt die Kritik schriftlich festhält. Er hat sich ausgedacht, dass das bei der bevorstehenden UN-Generalversammlung im September passieren soll. Da möchte er eine globale Erklärung zur Meinungsfreiheit vorantreiben. Politico, das ist ja in Amerika ein Nachrichtenmagazin eng mit Axel Springer verbunden, die haben ein Entwurf vorliegen der gemeinsamen Erklärung, den die USA bereits an verschiedene Länder weitergeleitet haben. Man hofft da wohl, dass das auch von den Regierungschefs unterzeichnet, unterstützt wird im September. Und diese vorliegende Fassung des Dokuments prangert neue Gesetze und regulatorische Rahmenbedingungen an, die ihrer Ansicht nach die Meinungsfreiheit weltweit in historisch demokratischen Ländern gefährden. Also uns fällt natürlich hier sofort der Digital Services Act ein, den Brüssel, Frau von der Leyen stolz präsentiert hat, wo dann einige neue Gesetze dran geknüpft wurden und weiterhin werden, dass eben alles auch überwacht und verboten werden darf, wenn es nicht in den Konsens, wenn es nicht pro domo formuliert ist und wenn es da nicht reinpasst. Wir erinnern uns, der amerikanische Vizepräsident J.D. Vance hatte ja im Februar letzten Jahres öffentlich kritisiert, bei der Münchner Sicherheitskonferenz unter anderem, dass die größte Bedrohung vor allem für Europa eben nicht Russland oder China sei, sondern die eigenen Maßnahmen gegen die Meinungsfreiheit. Die Amerikaner formulieren das sehr stark und offenbar trotz aller Kriege, in die sie im Moment mit involviert sind, lassen Sie diese Themen nicht los. Es gibt Bestätigungen auch von zwei EU-Beamten, meldet Politico, dass der Entwurf in Brüssel schon im Umlauf sei, noch bevor die USA im September diese Unterzeichnungsveranstaltung geplant haben. Und die europäischen Regierungen versuchen ja seit einiger Zeit, den Risiken aufrührerischer Online-Äußerungen entgegenzuwirken, die ja inzwischen auch in einigen EU-Ländern schon illegal sind. Und dieser Digital Services Act der EU, der betrachtet Bedrohungen für Wahlen als systemisches Risiko und die Regulierungsbehörden haben im Rahmen dessen ihr Augenmerk auf Desinformation gerichtet. Haben wir schon oft drüber gesprochen, wie auch soziale Netzwerke angehalten werden, zu kontrollieren, zu löschen. Es gibt zwei große Eigentümer, solcher Netzwerke, das ist Elon Musk von X und das ist Pavel Durov von Telegram, die sich bislang weigern konnten und gesagt haben, das machen wir nicht mit. Andreas, wie ordnest du diese Initiative, die jetzt wieder stärker hör- und sichtbar wird, aus den USA ein?
1: Also ich finde das erstmal gut, dass sie diese Diskussion überhaupt jetzt entbrannt haben damit, denn die Grundlage dafür ist ja die Panik. Das ist ja jetzt alles überhaupt nicht neu, sondern das Problem ist ja jetzt nur, weil die alternativen freien Denker, die sich nicht mehr so lenken lassen wie vorher, dass die jetzt eben halt die Gefahr darstellen für die bestehenden Politikmarionetten, die jetzt am Trog sitzen und oft mit einer ganz mangelnden Bildung und mit ganz mangelnden Fähigkeiten dort finanziert werden, so hoch und Angst haben, hinten runterzufallen. Das ist ja die eigentliche Sorge, die dahinter steht. Also diese EU-Geschichte, gerade die Regierungen, die sagen, wenn jemand jetzt auf Wahlen Einfluss nimmt und so weiter und so fort, also Himmel, man braucht sich nur die Wahlen in Rumänien angucken oder eben halt in anderen Bereichen, wo die EU unmittelbar direkt eingreift in demokratische Wahlen, nämlich dann, wenn es ihnen passt, was eigentlich mehr an Diktatur erinnert. Also ich finde das alles sehr eigenartig. Außerdem, es ist natürlich eindeutig für uns auch dabei, immer wieder dann erinnert zu werden, wenn man jetzt mal mit der normalen Standardpresse umgeht. Nehmen wir mal die ganz große Presselandschaft der Standardmedien. Da wird beispielsweise ein Angriff in der Nähe von Moskau durchgeführt und Lagerbestände von Moskau, die durch ukrainische Drohnen runtergeschossen werden, in Flammen stehen, werden als Erfolg bejubelt. Im selben Atemzug wird mit einer dramatischen Entwicklung darauf reagiert, wenn russische Drohnen eine Lagerhalle in der Ukraine in Brand schicken. Das ist diese Doppelmoral, die jeder merkt. Und das heißt, hier müsste dringend Einhalt geboten werden, weil nämlich keine objektive Berichterstattung mehr stattfindet. Umso wichtiger ist jetzt der alternative Bereich. Und das wird natürlich auch ganz deutlich gesehen von vielen. Und es gibt ja auch eine Gegenseite. Der französische liberale Europaabgeordnete Sandro Gozi, heißt er, glaube ich, so wird er ausgesprochen, dem Teile des Entwurfs der Erklärung vorgelegt wurden. Der hat also Politico dort gegenüber ein Interview gegeben und er hat gesagt, ich habe ja das gerade aufgerufen, als Europäer teilen wir diesen Ansatz nicht. Für uns ist Meinungsfreiheit nicht gleichbedeutend mit Reichweite und das gilt insbesondere für die sehr großen Online-Plattformen, von denen wir erwarten, dass sie das Geschehen moderieren und nicht zensieren. Das heißt, da sind die Aufgaben eigentlich zu finden und genau das ist das, was nicht stattfindet.
0: Ja, also dieser Entwurf zielt ja auch darauf ab, Online-Plattformen zu schützen davor, dass sie zu Eingriffen verpflichtet werden, was Inhalte angeht. Und die Unterzeichner sollen sich, so heißt es wörtlich, verpflichten, Dienstanbietern keine Verpflichtungen aufzuerlegen, die durch rechtlichen oder regulatorischen Druck zu einer übermäßigen Löschung oder zur Einschränkung geschützter Meinungsäußerungen führen. Erinnerst du dich daran, Andreas, als Mark Zuckerberg bei Regierungswechsel von Joe Biden zu Donald Trump als US-Präsident plötzlich ausgepackt hat und gesagt hat, ja, wir wurden alle gezwungen, wir mussten zensieren, wir wollten das gar nicht und so weiter. Es liegt ja eigentlich alles offen.
1: Heute liegt es offen. Wir wissen, dass Joe Biden durch nachweisliche Betrugsverfahren überhaupt an die Macht kommen konnte. Man hat da fingiert, schon alleine während seines Wahlkampfes war sein Gesundheitszustand schon bekannt. Man hat kaschiert, man hat gedreht und es wurde Druck ausgeübt auf Meta oder eben halt auf Zuckerberg und auch auf andere Linien, wie damals auch Twitter beispielsweise, die eindeutig zensiert waren und dadurch wurden die Wahlen dramatisch durchmanipuliert. Und es ist nun einmal so, dass in der Demokratie es passieren kann, dass andere Leute rankommen. Wenn aber die Staatsquoten, sehen wir uns Deutschland an, mit über 55% Staatsquote, die wir haben, das heißt 45% sind noch überhaupt in irgendeiner Form arbeitsintensiv unterwegs, das heißt von denen, die übrig bleiben, arbeiten ja gar nicht so wahnsinnig viele und müssen letztendlich 55% im Prinzip durchfinanzieren. Dass das natürlich nicht funktionieren kann, ist ganz logisch. All diese Gruppierungen, auch der Nichtskönner, die jetzt an diesem Trog sitzen, weil du nur in der Politik nach oben kommen kannst, gerade dann, wenn du nicht über große Fähigkeiten verfügst, ist das der einzige Weg, Karriere zu machen. Und das sehen wir ja sehr deutlich auch an den Figuren. Wir können immer wieder sagen, man muss sie sich nur mal ansehen. Das ist genau der Punkt und das wird hier deutlich gemacht.
0: Es ist auch so, wir haben ja in den letzten Tagen erlebt, wie Trump eine zur besten Hauptsendezeit Rede an die Nationen gehalten hat, wo es um Wahlbetrug ging, wo er auch wirklich nachweist, wie hunderttausende Stimmen einfach erschaffen wurden oder es sind Verstorbene, es sind Leute, die längst nicht mehr in Amerika leben, die benutzt wurden, um eben eine bestimmte Partei, die Demokraten zu wählen. Und wäre das alles anders gelaufen, wäre Trump vielleicht auch 2020 wieder Präsident geworden. Er hat jetzt Kategorien aufgeführt für dieses UN-Papier. Und da heißt es, da gehört zu politische Debatten, religiöse Äußerungen, aber auch mehrere Bereiche, die für die MAGA-Bewegung, also Make America Great Again, von zentraler Bedeutung sind, nämlich Diskussionen über die Wahlprozesse. Das soll nicht mehr unter den Tisch gekehrt werden dürfen, einschließlich Bedenken hinsichtlich der Systeme zur Stimmenauszählung. Er hat in diesem Punkt natürlich vollkommen recht, weil diese Rede an die Nation vor nicht mal einer Woche, ja, wo haben wir denn in den Mainstream-Medien irgendetwas darüber erfahren? Und wenn es berichtet wurde, dann meist wieder mit spöttischem Lächeln nach dem Motto, auch der Ärmste, der leidet jetzt wirklich an Verfolgungswahn, während er die Fakten da auf den Tisch gelegt hat. Zu den Bereichen gehört auch unter anderem das Thema wissenschaftliche, akademische und intellektuelle Debatten, einschließlich Meinungen und neuartiger Theorien zur öffentlichen Gesundheit, sowie statistisch, biologisch oder empirisch belegte Fakten, selbst wenn diese von offiziellen Stellen angefochten werden oder politisch unbequem sind. Heißt es da wörtlich? Was meint er denn damit für Themen?
1: Naja, ganz klar. Er geht natürlich jetzt auf die ganzen lobbygesteuerten Situationen ein, der Großpharmaindustrie, der gesamten, wir sehen ja jetzt das, was passiert ist mit dieser Corona-Impfkampagne, wodurch ja nun wirklich nachweislich sehr viele Menschen ums Leben gekommen sind. Das ist einfach mittlerweile beweisbar. Und wir sehen das spätestens bei der Enquete-Kommission in Deutschland, dass man hier versucht, das Ganze schön zu reden. Was wir hier erleben, ist der Versuch einer Wiederherstellung einer Rechtsstaatlichkeit, der komplett abhanden gekommen ist. Justiz, Geheimdienste, Politik, keine Gewaltenteilung, Medien, die Exekutive, Judikative und Legislative sind mittlerweile eine Gruppierung, die sich letztendlich die Dinge in die Hand spielt, um an der Macht zu bleiben. Hier muss aufgeräumt werden. Wir brauchen Rechtsstaatlichkeit, wir brauchen Verfahren. Und das Erste, was jetzt passieren sollte, ist, dass der Klimaunsinn wegkommt, damit erstmal einer der großen Faktoren, der großen zentralen ausgedachten Lügen, die letztendlich dann in den vermeintlichen wissenschaftlichen Gremien, die gar keine Wissenschaftler sind, sondern das sind wissenschaftliche Hintergründe, aber es sind eben halt Aktionsbündnisse, die ein bestimmtes Ziel verfolgen und das ist vorgegeben. Und dass diese Dinge endlich wieder letztendlich jetzt hochkommen, alle darüber diskutieren. Und das ist der große Kampf, der gerade auf einen Zenit hinläuft.
0: Ja, aber während das alles sich hier abspielt, versuchen deutsche Regierungspolitiker ganz schnell noch mal einen Putsch zu inszenieren. Und zwar in der Sommerpause, während alle gemütlich am Grill stehen oder im Stau Richtung Süden kriechen. Da hat sich der deutsche Bundesinnenminister ausgedacht, Alexander Dobrindt von der CSU, dass er mitten in dieser parlamentarischen saure Gurkenzeit ein Gesetz durchpeitschen möchte, dass die Geheimdienste quasi mit einer Art Generalschlüssel in jede Redaktion lässt. Der Titel dieses Skandalgesetzes heißt Reform des Nachrichtendienstrechts. Also, staatlich legitimierter Anschlag auf den letzten Rest des unabhängigen Journalismus in Deutschland. Und aus meiner Sicht, Andreas, ist dieses Vorhaben wirklich perfide, denn unter dem Deckmantel von Sicherheit und Bekämpfung von Desinformation sollen künftig der Verfassungsschutz, der Bundesnachrichtendienst und andere Geheimdienste leichter in journalistische Arbeitsprozesse eindringen dürfen. Quellen, Informanten, interne Kommunikation. Wer also künftig, so stellt sich Herr Dobrindt und seine Mitstreiter das vor, wer künftig kritisch über die Regierung, auch über die Geheimdienste, über den Verfassungsschutz und so weiter, wer vielleicht auch kritisch über die Große Koalition berichtet, der wird schon ausgespäht als potenzielles Risiko.
1: Ja, das ist schon interessant, denn wenn wir uns heute ansehen, dass die Tagesschau ja bereits jetzt schon dem Niveau aus meiner Sicht der aktuellen Kamera zur Zeiten der DDR entspricht. Und wir sehen, dass diese extremistische Haltung der DDR-Medien zum Beispiel jetzt auch nochmal auf der linksextremen Seite überholt werden sollen. Das heißt, ausgerechnet diese Leute, die uns warnen davor, die Geschichte darf sich nicht wiederholen, nutzen genau diese Modelle und genau diese Muster. Und das ist für mich eigentlich das ganz Kritische an der Geschichte. Und ich frage mich, inwieweit man das mit den Menschen überhaupt machen könnte. Und ich stelle mir auch die Frage, inwieweit könnten dabei sogar diese Spritzen eine Rolle gespielt haben, die man einer Pandemie, die man erfunden hatte, auch das steht mittlerweile fest, das ist sogar im Bundesinnenministerium bekannt geworden durch die entsprechenden Daten unter Herrn Seehofer noch als Innenminister damals. All diese Faktoren liegen vor. Hat man damit die Menschen dermaßen im Kopf auch weich gekocht, dass sie darauf gar nicht mehr reagieren? Für mich ist das so schwierig zu verstehen, dass wir uns mittlerweile verhalten in der Masse, wenn ich mir so die deutschen Fernsehprogramme im öffentlich-rechtlichen Bereich angucke, als würde es sich um mittelalterliche Strukturen handeln, wo jemand beispielsweise zur Verbrennung geführt wird. Das sind ja manchmal wirklich diese dramatischen Entwicklungen.
0: Kann man sich vorstellen, dass dann Geheimdienste die Redaktionen stürmen? Das,
1: Das machen die natürlich viel schlauer. Der Unterschied in der DDR war ja, dass man wusste, dass es gelogen war, weil sie sich ungeschickt und primitiv angestellt haben. Sie haben Druck ausgeübt. Heute findet diese Situation statt, indem man die Menschen verwirrt, indem man sie zersetzt, indem sie quasi dazu gebracht werden, den Überblick zu verlieren, in Angst zu treiben, um ihnen dann zu sagen, komm, ich helfe dir da wieder raus. Das heißt, die Dunklen kommen ja heute mit der Maske des, wir sind friedlich, wir wollen Vielfalt, obwohl sie Einfalt meinen, wir wollen Liebe, obwohl sie Hass meinen, wir wollen Gemeinsamkeit, obwohl sie spalten wollen. All diese Dinge zeigen uns ja jeden Tag, zuletzt haben wir drüber gesprochen, über die Frauen, die jetzt gegen die Männer im Fernsehen in den 90er Jahren aufgehetzt werden sollen, noch mehr. Es sind alles im Prinzip kriegerische Maßnahmen, die mit der Zersetzung zu tun hat. Dazu braucht man natürlich auch entsprechendes charakterliches Material auch an Journalisten und natürlich auch die entsprechenden Bildungsdimensionen, die nicht unbedingt ganz oben im Regal des Intellekts angeordnet sind.
0: Also Herr Dobrindt scheint ja damit zu rechnen und seine dazugehörenden Beamten auch, dass jetzt im August niemand richtig hinschaut. Ja. Und das ist ja eigentlich so eine typisch autoritäre Art, dass man, das ist ja immer so, unpopuläre und freiheitsfeindliche Vorhaben jetzt so in der Ferienzeit durch den Ausschuss jagt, wo eigentlich alle denken, ja, da ist ja überhaupt keiner, die sind ja alle im Urlaub. Die Öffentlichkeit ist abgelenkt, man hat mit sich, mit der Familie, mit dem Urlaub zu tun und die Demokratie wird weiterhin leise demontiert, Schritt für Schritt. Und das Perfide daran ist, wer sich wehrt dagegen, der wird natürlich wieder sofort als Verschwörungstheoretiker oder rechts abgestempelt. Und es geht hier aber gar nicht um links oder rechts. Es geht um eine grundsätzliche Frage, ob der Journalismus überhaupt noch Wächter der Macht oder verlängerter Arm des Staates sein soll. Und wir sind uns einig darüber, die Mainstream-Medien haben sich ja selbst entlarvt, vor allem auch die öffentlich-rechtlichen, wenn wir wissen, dass Moderatoren von ARD und ZDF in Berlin Reden von oder Veranstaltungen von Politikern moderieren, dafür auch bezahlt werden. Andreas, das Ganze würde ja bedeuten, dass dann auch mit Medien wie News, Apollo News, Tichys Einblick und so weiter bald Schluss wäre, beziehungsweise dass die doch sehr eingeschränkt werden könnten. Aber die haben in den letzten wenigen Jahren, wenn wir zurückblicken, doch schon eine ganze Menge erreicht, beziehungsweise auch einiges verhindert.
1: Ja, da gibt es ja auch genügend Beispiele dafür in den News und Apollo News, zum Beispiel den Medien und Politikern der Ampelregierung richtig einen Strich durch die Rechnung gemacht haben. Genau darum geht es ja. Beide Portale haben durch schnelle und zugespitzte Berichterstattung Themen gesetzt, Skandale hochgezogen und Narrative gestört, die von den Mainstream-Medien oft klein gehalten oder ignoriert werden. Und das ist ja das Interessante. Es geht hier ja um einen Frontalangriff auf Artikel 5 des Grundgesetzes mit der Pressefreiheit. Und genau da versucht man jetzt natürlich die eigenen Maßnahmen in einer Form durchzuführen, wie es in totalitären Staaten eigentlich immer der Fall war. Und die Wiederholung, die wir hier erkennen können gegenüber unserer Geschichte, ist so eindeutig, dass sie auch jeder verstehen kann. Aber wir sehen ja auch anhand der Prognosen, zum Beispiel der AfD, wie sie jetzt gerade steht, in Deutschland zum Beispiel von vielen gewählt zu werden, trotz dieser gigantischen Medienkampagne. Wäre diese Medienkampagne nicht der Fall, würde ich sagen, hätte die AfD die doppelte Anzahl von Wählern, die würden bei 80-90% liegen. Davon bin ich überzeugt. Trotzdem schaffen sie es, auf über 40% oder was in Sachsen-Anhalt zu kommen, bei diesem extremen Gegenwind. Und man versucht ja auch keine Diskussion aufzukommen zu lassen, in die Themen einzugehen, einen Diskussionsaustausch, worum es geht. Denn das Einzige, was stört, ist der Bürger und die Kartellparteien haben nichts anderes mehr, als nur noch die AfD zu bashen, weil sie offenbar keinen Plan haben.
0: Ich will mal ein paar Beispiele nennen, was so die Kollegen der Freien, also jedenfalls nicht der Mainstream-Medien, erreicht haben. Also zum Beispiel im ZDF KI-Fake-Skandal im Heute-Journal. Da haben die Leaks gezeigt, das liegt noch gar nicht so lange zurück, dass das ZDF wissenschaftlich KI-generierte Fake-Videos einfach als reale Abschiebungsszenen gesendet haben oder hat. Ihr erinnert euch. Und das führte, nachdem die genannten Sender News, Apollo News, Tichys Einblick und so weiter ordentlich Druck gemacht hatten, führte das dann zu öffentlichen Entschuldigungen im Sender und zur Abberufung einer Korrespondentin. Insgesamt ist da trotzdem nicht viel passiert, aber es ist ein schwerer Reputationsschaden für die Öffentlich-Rechtlichen gewesen.
1: Genau, und da sind natürlich die Alternativen wie News oder Apollo ganz vorne. Denken wir an die Atommails und die Habeck-Affäre, wo ja wirklich die Lügereien und die Betrügereien des damaligen Ministers Habeck ja ganz deutlich aufgeflogen sind, durch die Recherchen zum Beispiel verstärkt worden durch News und Cicero. Da gab es ja damals die brisanten internen Mails zu Habecks Atomausstieg und da geht es ja von Vorwürfen von Täuschung und Vertuschung. Täuschung und Vertuschung sind Straftaten, das möchte ich mal ganz klar sagen. Und da geht es natürlich wirklich dann darum, dass diese Ausführungen, die da durch News und Cicero gemacht wurden, dass natürlich das beigetragen hat zu einer massiven Kritik an der grünen Energiepolitik, die ja letztendlich auch von den Lobbyisten gesteuert
0: wird. Ja, die ist auf einmal doch dann öffentlich in Frage gestellt worden, weil natürlich nicht nur Energieexperten sich auf einmal mehr getraut haben, sich zu äußern. Man muss auch eins sagen, die laden, so Apollo News und News und auch Tichy, die laden ja schon hochrangige Experten auch ein, die sich immer mehr trauen, dort aufzutreten. Und das ist natürlich der Hauptstadtpolitik ein Riesendorn im Auge. Also man möchte am liebsten die mundtot machen. Und wenn man sich anguckt, dass ja auch die Antifa ständig aufläuft gegen diese Redaktionen in Berlin. Wir dürfen wirklich alle dankbar sein, dass die den Kopf hinhalten. Die werden ja sogar bei Demonstrationen, das war zur AfD-Veranstaltung, zusammengeschlagen, wie gerade passiert bei Apollo News, diese mutigen Reporter. Und ich denke mal, oder denken wir an Wolfram Weimer, diese Lobby-Affäre, der Herr Kulturstaatsminister von der CDU. Da gab es dann ja interessante Recherchen zu sehr dubiosen Geschäften. Der Zugang zu Politikern wurde verkauft. Also da konnte man sich, wenn man irgendwie so ein mittelständischer Unternehmer war und vielleicht mal, keine Ahnung, mit irgendeinem Wirtschaftsminister oder Ministerpräsidenten zusammenkommen wollte, um ein Projekt vielleicht ein bisschen zu forcieren, da hat man schon mal so 80.000 Euro auf den Tisch gelegt, um da...
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3: 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Etwa die Hälfte der Bürger bezweifelt, dass die Union mit einem anderen Kanzler wieder an Zustimmung gewinnen könnte. Das ergab eine Umfrage von Forsa. Das berichten Stern und der Sender RTL, die die Umfrage in Auftrag gegeben haben. Anhänger der AfD misstrauen am meisten einem Kanzlerwechsel. 69% glauben nicht, dass ein anderer Kandidat oder eine andere Kandidatin der CDU/CSU noch nützen würde. In einer Augsburger Asylunterkunft hat es ein zweifaches Tötungsdelikt gegeben, bei dem ein 39-jähriger syrischer Staatsangehöriger und ein 54-jähriger irakischer Staatsangehöriger ums Leben gekommen sind. Ein 29-jähriger Tatverdächtiger wurde vorläufig festgenommen, teilte das Polizeipräsidium Schwaben-Nord am Dienstag mit. Er besitzt die syrische Staatsangehörigkeit. Wenn die Bundeswehr nicht genug Rekruten findet, kommt die Wehrpflicht zurück und damit auch der Zivildienst. Nach Bildinformationen bereitet die Bundesregierung seit Monaten im Hintergrund das Comeback vor. Fast alle großen sozialen Träger im Land wurden befragt, ab wann sie wie viele sogenannte Wehrdienstverweigerer bei sich unterbringen könnten. Intern heißt es, zwar gibt es keinen Zivildienst, solange wir keine Wehrpflicht haben, aber falls die Wehrpflicht einmal nötig werden sollte, müssen wir die Basis für einen modernen Zivildienst schon vorbereitet haben. Nach der Sommerpause soll der neue Zivildienst öffentlich vorgestellt werden. Friedensaktivisten laufen Sturm und warnen deutsche Eltern, dass ihre Kinder am Ende, wie in der Ukraine, vom Staat auf offener Straße eingefangen werden. Sie raten jedem möglichen Wehrpflichtigen, auch den Mädchen, das Land zu verlassen. Unter diesen Umständen gibt es in Deutschland keine sinnvolle Zukunft mehr. 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
0: Thema war und vielleicht mal, keine Ahnung, mit irgendeinem Wirtschaftsminister oder Ministerpräsidenten zusammenkommen wollte, um ein Projekt vielleicht ein bisschen zu forcieren, da hat man schon mal so 80.000 Euro auf den Tisch gelegt, um da auftreten zu dürfen. Und dann wurde es auch aufgegriffen von den großen Medien, von ARD, von der Zeit und so weiter. Und es war ein Riesenskandal für die Union und für die Ampel. Wir können ja wirklich erkennen, dass vielleicht jetzt noch kein großer Umbruch passiert ist, aber steter Tropfen höhlt den Stein.
1: Ja, das ist wirklich schon unglaublich, gerade die Geschichte mit Wolfgang Rahm Weimar, der ja nun als Vertreter der deutschen Politik, der deutschen, also als Minister gewissermaßen mit solchen Systemen zusammenkommt. Also Verfassungsschutzskandal Thüringen fällt mir auch ein dazu. Stefan Kramer, der ja bekannt ist durch seine Motorradtouren beispielsweise mit russischen Rockern, auch interessant. Das sind ja auch Typen, die dabei sind. Das hat Apollo News aufgedeckt. Da gab es dann damals die Enthüllungen von Aktenmanipulation, von unterdrückten Berichten und Drohungen gegen Mitarbeiter beim AfD-Verbotverfahren. Das heißt, es war eine starke Munition gegen wehrhafte Demokratie. Dieses Narrativ spielte eine Rolle. Diese ganzen Dinge wären nicht aufgeklärt worden. Denken wir an Brosius-Gersdorf-Affäre. Übrigens gerade aktuell wieder, die jetzt sagt, im Bereich der Leihmutterschaft, dass das gegen das Recht der Mutter verstoßen würde, wenn man das Selbstbestimmungsrecht, das ist eine solche unfassbare Entgleisung, dass sie eindeutig das werdende Kind, das heißt das Kind im Bauch der Mutter, was heißt das werdende, es ist ja schon ein Kind, dass das eben halt im Leben von ihr quasi überhaupt nicht ernst genommen wird. Aber da geht es jetzt dann darum, um die als Kandidatin des Bundesverfassungsgerichtes, wo sie vorgeschlagen war. Und da hat natürlich Apollo News den Startknopf gedrückt und hat eine Kampagne gegen die Kandidatin in Gang gesetzt, die auch natürlich später dann daran scheiterte und wurde von AfD News und so weiter aufgegriffen und zeigte natürlich auch den Einfluss auf die Personaldebatten im Bundestag. Das heißt, diese gesamten Grundlagen der undemokratischen Maßnahmen, die in Masse auftauchen, nicht als häufige Fehlstellung, sondern eigentlich als Grundlage. Man kann ja heute schon das Gefühl haben, dass alles, was seriös läuft, die Ausnahme ist.
0: Ja, und Herr Dobrindt möchte das nicht mehr, dass das zukünftig noch stattfinden kann. Der möchte jetzt heimlich in der Sommerpause dieses Gesetz auf den Weg bringen, dass diesen Medien die Arbeit erheblich erschwert wird. Zum Beispiel, Andreas, es war in Person, kann man wirklich sagen, Julian

0: Hass und Nazi und so weiter, das sind ja alles die Begriffe gewesen. Heute berichtet auch der Mainstream ganz offen über Täterherkunft. Manche tun sich noch schwer, aber es sind diese Medien gewesen, die diesen Diskurs verschoben haben.
1: Also an der Stelle darf ich dich trotzdem auch noch mal nennen, im Jahre 2015 mit deinem Artikel, dieser Plan des Bevölkerungsaustausches. Ist das alles ein großer Plan oder so ähnlich hieß das? Also da muss ich ganz ehrlich sagen, hast du natürlich auch Geschichte geschrieben, so dass es der Stern aufgenommen hatte, um dagegen zu pöbeln und zu hetzen gegen dich. Und heute sind diese Dinge eben halt entsprechend standardmäßig unterwegs. Und so hat jeder dann eben seinen Weg dazu natürlich auch mit beigetragen. Denken wir an die Korrektivrecherche, die sogenannte, diesen Korrektivbetrug gewissermaßen, als man dann erzählt hatte, es gab einen Geheimplan damals, da ging es doch um die Geschichte in Potsdam, da hat man dann sofort Verbindungen hergestellt, wieder zum Dritten Reich. Das ist so ganz typisch, diese Art und Weise. News hat dafür gesorgt, dass hier im Prinzip ganz klar diese Methoden aufgedeckt wurden. Und jeder, der mitgedacht hat, der sich informiert hat und dann anschließend auch die Gerichtsprozesse, die gewonnen wurden, zugunsten im Prinzip der AfD, zugunsten dieses Treffens dort in Potsdam und wo die Korrektiv abgestraft wurde als Lügenbande. Das muss man ganz einfach mal so sehen. Das ist ja höchstrichterlich auch entschieden worden, das Ganze. Das ist solchen Portalen wie News im Prinzip zu bedanken. Und jetzt muss man sich vorstellen, wenn die nicht mehr da wären, würden diese ganzen Dinge, die wir hier gerade aufzählen, nicht mehr aufgedeckt werden. Und das ist das Einfallstor, das trojanische Pferd in einem Totalitarismus, den wir uns wirklich noch gar nicht vorstellen können.
0: Ja, auch zum Beispiel sind es diese Medien, die versuchen aufzuklären, wer steckt hinter diesen Blackouts? Hunderttausende Menschen in Berlin, tagelang ohne Strom. Das ist ja bis heute nicht geklärt, da kommen wir auch gleich noch drauf. Oder die Hintergründe für die Klimakleber. Oder eben, wir haben es vorhin schon angesprochen, diese ZDF-Selbstentlarvungen. Ihr Lieben, diese Medien sollen jetzt mundtot gemacht werden. Ich möchte vielleicht noch mal etwas sagen über uns. Uns gibt es hier seit 2019 und da haben wir angefangen, auf unsere Weise hier mit bisschen Meinung von Andreas und Journalismus, so von meiner Seite, die Themen zu behandeln. Mit dem Ergebnis, dass 2020 der Spiegel uns schwerstens angegriffen und versucht hat, uns zu vernichten, uns mundtot zu machen. Damals gab es News noch nicht. Damals gab es auch Apollo News, vielleicht in den Anfängen, aber noch nicht mit der Macht, die sie heute haben. Wir sind heute zum Glück nicht mehr so wichtig, weil es diese großen Portale gibt. Wir sind damit auch sehr zufrieden, weil wir sind hier in unserer kleinen Ecke und melden uns hin und wieder von unserer einsamen Insel im Atlantik. Aber es ist wichtig, dass man jetzt, also ihr, wenn ihr interessiert seid daran, dass es weiter diese unabhängige Berichterstattung, diese aufdeckende Berichterstattung gibt, müsst ihr tätig werden.
1: Das Schöne, dass ich glaube, dass wir doch wichtig sind, weil wir haben natürlich weniger so den Endverbraucher, sondern quasi den Retailer an Informationen. Ich weiß, dass wir sehr viele Leute unter unseren Zuhörern haben, die sich auch mit diesen Themen auseinandersetzen und das auch für sich dann nutzen. Uns ist egal, von welcher Seite das Ganze nachher kommt und ob wir da genannt werden, sondern dass das Wissen auch im Prinzip rausgeht. Also wir fassen mal zusammen. Dieses Gesetz, was hier Dobrindt plant, ist Gift für die Demokratie. Ich mag das Wort Demokratie kaum noch aussprechen, nachdem es von Herrn Steinmeier so vergewaltigt wurde über die ganzen Jahre. Es muss nicht nur gestoppt werden, dieses Gesetz, es muss mit voller Härte öffentlich zerlegt werden. Jede Redaktion, jeder Verband, jeder Bürger, dem Pressefreiheit also nicht nur ein Sonntagsbekenntnis ist, der sollte jetzt dringend Alarm schlagen. Sonst wachen wir irgendwann in einer sogenannten Republik auf, was keine Republik im Sinne von Respublika ist, in der der Staat denn entscheidet, was guter Journalismus ist und der Rest als Zersetzung gilt. Dobrindt nennt es Reform, Die meisten nennen es das, was es ist, einen Anschlag auf die vierte Gewalt. Ich habe mich neulich mit jungen Leuten unterhalten,

0: Die waren so zwischen 20 und 30 und keiner von denen kannte George Orwell 1984. Das hat mich wirklich zutiefst erschüttert, weil dort können wir diese ganzen Dinge nachlesen.
1: War das schon alles mit deinem Kommentar dazu? Es ist doch so, es ist so ein wichtiges Thema. Ich möchte es nochmal wiederholen, ihr Lieben. Andreas, jeder Bürger sollte jetzt Alarm schlagen, hast du gesagt. Mhm. Wie denn?
0: Wie denn?
1: Ja, was soll er machen?
0: Das kann man am ehesten machen, im Prinzip an der Wahlurne, ganz einfach.
1: Nee, jetzt, das ist ja jetzt im Sommer, soll das durchgepeitscht werden.
0: Naja, es geht darum, dass die Dinge diskutiert werden müssen. Das Entscheidende ist, das morphogenetische Feld dagegen zu nähren. Das ist ganz einfach so. Wenn alle darüber reden, immer weiter darüber sprechen und wir wissen, dass wir im Prinzip eine nicht mal mehr, überhaupt gar keinen Journalismus mehr haben. Es geht hier nicht um eine Einschränkung oder eine Zensur, sondern um die Abschaffung des Journalismus. Es geht darum, dass die Journalisten jetzt offiziell gewissermaßen, ganz offiziell, höchstrichterlich angeordnet im Prinzip, zu Propagandamaschinen entwickelt werden sollen. Es tut mir leid, da kann man nur letztendlich Alarm schlagen. Und Alarm schlagen geht, indem man zum Beispiel auf die Straße geht, indem man seine Abgeordneten nervt bis zum Umfallen. Das mag zwar so klingen, als würde das nichts bringen, die man hat, die Abgeordneten in seinem Wahlkreis, aber das macht was mit denen. Wenn man sie immer wieder malträtiert mit diesem Irrsinn, dann kann man schon eine Menge erreichen.
1: Also man kann, ich habe ein paar Ideen, man könnte eine Petition starten beim Bundestag. Natürlich kann man das machen. Da braucht man 100.000 Unterschriften für eine öffentliche Anhörung. Was immer sowieso gut ist, die Abgeordneten kontaktieren. Die sind zwar jetzt alle in der Sommerpause, aber gerade bei CDU, CSU und FDP hat ja auch nichts mehr zu sagen, man sollte sie anschreiben, denn die Pressefreiheit ist noch ein Grundrecht und nicht Verhandlungsmasse. Das kann man zum Beispiel auch sagen. Man kann, und das versuchen wir gerade hier, öffentlichen Druck aufbauen. Ich hoffe, dass das die freien Medien erst recht machen. Also sie tun es ja auch schon. Dann könnt ihr auch an die Medien, an die Zeitungen Leserbriefe schicken. Ne? So Berliner Zeitung, Welt, Bild, FAZ, Junge Freiheit vielleicht und so weiter. Man kann oder könnte Demonstrationen auf den Weg bringen. Man könnte auch Verfassungsbeschwerden erwägen. Einzelpersonen oder Medienhäuser können, sobald das Gesetz wirklich verabschiedet sein sollte, beim Bundesverfassungsgericht klagen und so weiter. Also wir sprechen hier über etwas ganz Relevantes.
0: Ja, das Wichtige ist, was du gerade sagst. Du hast jetzt alle Dinge genannt, die im Rahmen der Rechtsstaatlichkeit gelten. Nun ist es so, dass die Rechtsstaatlichkeit gerade dabei ist, abgeschafft zu werden. Wir haben vorhin über die organisierte Kriminalität gesprochen, in dem die Rechtsstaatlichkeit und die Juristen und die Gerichte selber beeinflusst werden durch diese Elemente, muss man einfach mal sagen, der Kriminalität, denen das Wohl des Volkes so ziemlich komplett am Hintern vorbeigeht. So einfach ist das Ganze. Aber in dem Moment, wenn der Druck zu sehr zunimmt, diese Richter, diese Menschen, da sind ja auch viele Vernünftige dabei. Es gibt viele Beamte, die vernünftig sind, die sauber denken. Wenn ich dran denke, wie viele Menschen mich anschreiben, die in höchsten Beamtenpositionen sind und tiefst darunter leiden, unter der Unredlichkeit, unter dieser Lügenpropaganda, unter der Kriminalität dieser ganzen politischen Kaste, die da oben regiert, dann wissen wir, dass der Unterbau unserer letztendlich auch Gesinnungsgenossen, wenn man es mal so ganz platt mal ausdrückt und mal so überheblich überspitzt darstellt, viel größer als wir alle glauben. Also ich muss ganz ehrlich sagen, ich glaube, dass wenn man den Druck erhöht, dass sie dann innerlich einknicken und das morphogenetische Feld ist groß genug, um die wenigen Elemente, die an neuralgischen Punkten sitzen und die anderen alle im quasi an der Kandare, im Schwitzkasten halten, dass man die auch letztendlich merzen kann.
2: Im wahrsten Sinne des Wortes.
1: Im wahrsten Sinne des Wortes. Ich sehe übrigens gerade, einer unserer Kollegen hat mir etwas geschickt. Bei uns im Kanal wird eine ganz merkwürdige Werbung geschaltet. Die ist nicht von uns, ihr Lieben. Ich stelle das nachher auch ein, dass man hier irgendwie verborgene Geschichte, dass man darauf Bezug nimmt und merkwürdige Werbung schaltet. Nur, dass ihr das wisst, das stammt nicht von uns. Mhm. Ja, ich weiß gar nicht, was das jetzt wieder für Themen sind. So, jetzt haben wir das Thema Meinungsfreiheit behandelt. Jetzt kommen wir, und das gehört nämlich auch dazu, wir kommen noch mal zur Antifa, denn letzte Woche haben wir schon drüber gesprochen. Der amerikanische Außenminister Marco Rubio hat ja eine Ministerkonferenz einberufen mit zwischen 60 und 70 Ländern. Das hat stattgefunden am 15. und 16. Juli, letzte Woche in Washington. Und Vertreter aus, es heißt offiziell, 61 bis 67 Ländern aus Europa, Lateinamerika und Asien, sind da zusammengetroffen mit dem Ziel, dass man einen besseren Informationsaustausch über die Antifa entwickelt, dass die Nachrichtendienste besser zusammenarbeiten sollten und dass es eine gemeinsame Bekämpfung geben sollte, eben von transnationalem Far-Left-Terrorism, also wirklich die Linksextremen, anarchistische, marxistische Netzwerke. Und Rubio hat gesagt, also es sei jetzt Zeit, dieses Übel für immer zu zerschlagen. Das heißt, die USA wollen die Antifa wirklich in den Fokus nehmen als dezentrales, aber international vernetztes Bedrohungsszenario. Und bereits letztes Jahr im November hatten die Amerikaner ja mehrere europäische Antifa-Gruppen, zum Beispiel auch aus Deutschland, die Antifa Ost, aber auch aus Italien und Griechenland, als weltweite Terroristennetzwerke eingestuft. Das war schon mal der erste konkrete Schritt zur internationalen Einstufung. Andreas, war diese Konferenz, du hast dir das vorhin auch angeguckt, war das erfolgreich?
0: Also von Seiten der US-Seite wird das natürlich als Erfolg gefeiert, und denn es ist ja ein großer Weg, auch diese terroristisch angelegte Organisation Antifa, und das ist es, wie wir heute alle wissen, deren Unterordnungen im Prinzip kaum noch zu überblicken sind und die ja auch fremdfinanziert durch bestimmte Milliardäre auch überhaupt entstehen konnten. Das heißt, da steht ja eine größere Agenda hinter. Natürlich sind viele Verbündete natürlich besonders aus Europa eher zurückhaltend oder ablehnend. Es gibt sogar Diplomaten, die sagen dann, wir haben kein Antifa-Problem und das ist keine Priorität bei uns. Und die Einladung kam sehr kurzfristig und deshalb konnten wir nicht kommen. All diese Dinge. Es gab eine einheitliche globale Einstufung von Antifa als Terrorgruppe. Das wäre rechtlich auch schwierig, so etwas zu machen, weil Antifa keine zentrale Organisation ist. Man muss jetzt abwarten, ob die Amerikaner das Thema weltweit weiter forcieren. Es geht darum, vor allem auch aus meiner Sicht, der Spur des Geldes zu folgen. Von wo aus kommen sie? Und das ist relativ einfach zu handeln, um zu sehen, von wo die Gelder eigentlich investiert werden. Wir haben das längst schon gemacht, aber das ist nicht Thema jetzt hier.
1: Ja, und du hast gerade gesagt, ob die Amerikaner das weiter forcieren werden. Es sieht auf jeden Fall danach aus. Sie meinen es ernst. Denn die Konferenz jetzt letzte Woche war als Auftakt gedacht für eine längerfristige internationale Initiative, heißt es. Und US-Außenminister Rubio und eben die Trump-Administration haben ganz klar signalisiert, dass sie eine dauerhafte Koalition aufbauen wollen. Ich erinnere nochmal daran, vorhin schon erwähnt, es waren Antifa-Gruppen, die News, Apollo News, den Redaktionen gedroht haben, Gewalt angedroht haben, wir wollen euch hier nicht haben und so weiter. Und eben bei der letzten AfD-Versammlung in Erfurt auch Reporter zusammengeschlagen haben. Und das sind wirkliche Bedrohungen, weil viele, nicht alle dieser Antifa-Gruppen, aber doch viele sehr gewaltbereit sind. Und das ist nicht nur in Deutschland so und nicht nur in Italien oder in Frankreich, sondern die Amerikaner haben genau das gleiche Problem. Das heißt, im Abschlussstatement wurde von weiteren Treffen gesprochen, von laufenden Arbeitsgruppen, die entwickelt werden, von regelmäßigem Austausch.
0: Ja, ich finde das gut, dass sich das so formiert, zumal hier immer deutlicher die große Frage gestellt werden kann, Freiheit oder Faschismus? Und das ist genau der Punkt. Und wenn der Faschismus unter dem Begriff Antifaschismus auftritt, ändert das nichts an der Situation. Aber die Frage, ist da jetzt schon Konkreteres geplant?
1: Ja, es gibt Pläne. Es gibt wohl Folgetreffen auf Ministerebenen. Auch Experten werden da eingeladen. Man will sich alle 6 bis 12 Monate treffen mit dem Schwerpunkt gemeinsame Finanzsanktionen gegen diese Gruppen, Reisebeschränkungen, weitere Terrordesignierungen, also dass sie praktisch entlarven, was alles hier unter dem Begriff und wer unter dem Begriff Terrorgruppe fällt. Und die USA wollen einfach auch Gruppen, die sich mit diesen Antifa-Leuten solidarisieren, ins Visier nehmen. Das heißt, das wird politisch irgendwann unkorrekt sein, wenn Frau Saskia Esken oder Nancy Faeser oder Herr Klingbeil oder so sich proaktiv für diese Gruppen äußern. Und das heißt also, diese erste Konferenz war der Start. Das dürfte keine Eintagsfliege gewesen sein. Die Trump-Regierung hat es als langfristiges Projekt annonciert und die meinen das auch ernst. Ja, und in diesem Zusammenhang ist vielleicht die nächste Meldung ganz interessant. Die ist ganz aktuell. Ich sage euch auch gleich, von wem sie kommt. Ach, von News. Ja, von wem sonst. Und da wird noch mal aufgegriffen, diese Stromversorgung in Berlin, die ja vor einigen Monaten blockiert wurde von Antifa-Gruppen. Man weiß auch schon, man spricht von der Vulkan-Gruppe, wobei es da auch Untergruppierungen zu geben scheint. Aber die Ermittler stehen jetzt vor einer ermittlungstechnisch brisanten Situationen, denn die Behörden haben die Verdächtigen identifiziert. Da wurden die Wohnungen durchsucht, wurden zahlreiche Beweismittel sichergestellt. Aber wir hatten uns doch immer gefragt, warum passiert da nichts bei den Ermittlungen? Zentrale Daten auf beschlagnahmten Mobiltelefonen und Computern dürfen, so heißt es jetzt, nach Angaben der Ermittler nicht ausgewertet werden. Die haben 2 Anschläge auf die Berliner Stromversorgung gemacht. 100.000 Menschen waren ein paar Tage ohne Strom. Es wird ja auch ständig, gibt es Anschläge auf die Bahnnetze und so weiter. Da kräht schon kein Hahn mehr danach. Dieser in Berlin, dieser Stromausfall, das war der größte Stromausfall der Nachkriegszeit. Und die Ermittler gehen ganz klar von gezielten Angriffen auf die kritische Infrastruktur aus. Und wie gesagt, diese Durchsuchung, 500 Beamte waren da im Einsatz. Man wusste schon, wer dahinter stand. Das Alter, die Initialen der Verdächtigen sind schon in Medienberichten veröffentlicht worden. Und jetzt, viele Monate später, steckt die Justiz, so heißt es hier bei News, mitten in einem juristischen Gerangel um genau jene Datenträger, die für die Ermittlungen entscheidend sein könnten. Während die Generalstaatsanwaltschaft Berlin erklärt, die eingelegten Rechtsmittel der Beschuldigten hätten keine aufschiebende Wirkung und damit sei eine Auswertung möglich, so heißt es aus den Ermittlerkreisen, zum Beispiel hat das Bundeskriminalamt überhaupt keinen Zugriff auf diese Daten und offiziell will niemand diesen Widerspruch erklären. Was könnte denn dahinter stecken?
0: Ja, da braucht man nicht wirklich groß drüber nachdenken. Wenn ich sehe, dass zum Beispiel eine Frau Esken sich klar zur Antifa bekannt hat, also sich identifiziert offensichtlich mit terroristischen Einheiten. Ob sie die Zusammenhänge intellektuell verstanden hat, das will ich überhaupt nicht bewerten. Da habe ich meine Zweifel. Aber darum geht es überhaupt nicht. Allein diese Tatsache ist schon ziemlich heikel. Und wenn wir wissen, dass es diverse Abgeordnete im Bundestag gibt, die mit irgendwelchen Antifa-Flaggen, Stickern oder sonst was schon aufgetreten sind, dann handelt es sich dabei natürlich um Befürworter von kriminellen Elementen, und diese Abgeordneten müssten natürlich auf der Stelle rausgeschmissen werden. Und das sehen wir an der Stelle natürlich, wie hier diese mafiösen Strukturen der großen organisierten Kriminalitäten versuchen, dicht zu halten. Das Interessante ist, sie halten es nicht mehr dicht. Das heißt, diese Brandmauer der Informationsdichte ist inkontinent. Es sifft an jeder Stelle im Prinzip der Urin mit dem Urinstein dieser Informationen raus. Das ist das Eklige eigentlich an dieser Geschichte, weil es auch so eklig ist. Entschuldige, auch wenn du dein Gesicht so verziehst. Ich kann das gar nicht anders bezeichnen. Nein, das ist einfach, dass sie versuchen zusammenzuhalten. Das ist ähnlich wie bei Nord Stream 1 und 2 auf einer noch größeren Ebene, weil man dann rausbekommen würde, dass sogenannte anerkannte Persönlichkeiten vielleicht in Berlin in hohem Amt und würden vom Steuerzahler zwangsfinanziert, dass die sich plötzlich als Schwerkriminelle entwickeln könnten. Ich habe das Gefühl, dass man davor Angst hat.
1: Kein Wunder, dass die USA den Antifa-Leuten weltweit den Kampf ansagen will. Ja, wir kommen zum nächsten Thema. Und Andreas, das ist besonders deswegen interessant, weil Kanzler Merz ja vor einiger Zeit erklärt hat, die größte Militärmacht in Europa werden zu wollen. Die Welt am Sonntag berichtet über interne Unterlagen, die gewaltige Defizite zeigen bei einem der wichtigsten Vorhaben des Verteidigungsministers. Und die Welt sagt, das könnte Herrn Pistorius sogar zu einer Kehrtwende zwingen. Denn er ist gerade noch auf Sommerreise unterwegs mit seinem taktischen Luftgeschwader und so weiter. Er versucht, Bilder der Tatkraft entstehen zu lassen. Die werden dann auch veröffentlicht und ganz schöne und erfreuliche Geschichten. Aber da sind ja auch einige Sorgen, die mitreisen.
0: Naja, klar. Über viele Jahrzehnte sind die Menschen im Prinzip enteignet worden, intellektuell, geistig, an jeder Form, von einer Vaterlandsliebe zur eigenen Heimat mal ganz wirklich mal zu schweigen. Und die Welt hat das ja auch aufgelistet. Etwa die noch immer bescheidene Lage beim neuen Digitalfunk der Bundeswehr. Interessant. Den Analogfunk, den gibt es ja, dass man funkt quasi auf der normalen UKW oder Langwelle oder sonst was. Jetzt versucht man auf Digitalfunk. Das kriegen die ja offenbar nicht hin und man liegt weit im Zeitplan zurück. Oder ausgerechnet Pistorius Leuchtturmprojekt, die Brigade Litauen, die der Minister zur Abschreckung gegen Russland in Litauen stationieren will, schon ab 2027 übrigens und das dauerhaft. Und der Plan wurde ja überall gelobt. Das Problem aktuell ist aber, es ist mehr als unklar, denn es gibt nicht genügend Freiwillige. Für alle die neuen Dienstposten im bedrohten Baltikum ist es eben halt schwierig, dort die Leute zu finden. Und das ist für mich eigentlich so ein bisschen das ganz Dramatische, was wir hier gerade haben. Und wenn wir uns die Zahlen der jungen Menschen ansehen, die so gar keine Lust haben auf die Bundeswehr, wir dürfen nicht vergessen, wir reden ja oft über die Enteignung. Es geht ja nicht nur um die Immobilien oder Grundstücke, es geht auch um die Enteignung des Lebens. Da wird das, wenn ich im Prinzip auf Befehl gegen meinen Willen an eine Front beordert werde, um dort zum Beispiel mich dem Risiko auszusetzen, getötet zu werden und in einem Leichensack zurückzukommen, Entschuldigung, dann ist das eine Enteignung der Seele und das geht nicht.
1: Mhm. Ja, also es liegen der Welt am Sonntag neue Papiere vor und demnach sind, wie es da heißt, Ampeln eingezeichnet, die den Fortschritt bei der Aufstellung der Brigade Litauen abbilden, sodass man ihn intern dann auch gleich sieht und diese Ampeln stehen aktuell auf Orange oder Rot. Man kann es auch übersetzen mit ungenügend oder grenzwertig. So lautet die Erklärung in den Papieren, die natürlich nur für den Dienstgebrauch sind. Und die zeigen, der Trend der Bewerberzahl weist ganz, ganz, ganz langsam ein kleines bisschen nach oben. Aber nach bundeswehrinternen Einschätzungen reicht das hinten und vorne nicht aus. Andreas, Herr Merz, ich habe es gerade schon mal gesagt, hat angekündigt, dass Deutschland der größte und schlagkräftigste Militärstandort in Europa werden soll. Sind das nur leere Worte oder hat er noch irgendein Geheimnis in der Hinterhand?
0: Ja, im Prinzip nur noch den Befehl und die Enteignung. Und zwar eben halt der Seele. Also die Zahlen von Pistorius Leuchtturmprojekt, die wirken geradezu armselig und jämmerlich. Konkret lagen im Stand Juni betroffene Verbände teilweise bei unter 30% ihrer späteren Sollgröße in Litauen. Also 30, 70 fehlen also noch. Ja? Und zahlreiche weitere kamen demnach zuletzt auf weniger als 50%. Und bei den Fernmeldern, die man in Litauen dringend brauchen wird, ging der Trend kürzlich sogar zurück. Also der Zwischenstand lag demnach bei ohnehin bloß knapp 40% des angestrebten Personalsolls. Nein, das kriegen die irgendwie nicht eingefangen.
1: Ja, und zufrieden kann Herr Pistorius als Oberbefehlshaber damit nicht sein. Wahrscheinlich verläuft auch sein Sommerurlaub und seine Sommerreise nicht so schön und entspannt, wie er sich das vielleicht gewünscht hat. Die Aufstellung der Brigade, sagt er trotzdem, lässt er verlauten aus dem Verteidigungsministerium, laufe planmäßig. Ja, in den vorliegenden Akten wird man da schon ein bisschen deutlicher, denn gerade die Besetzung von Mannschaftssoldaten und spezialisierten Unteroffizieren stelle in allen Einheiten und Verbänden eine Herausforderung dar und es reicht hinten und vorne nicht. Lass uns in das nächste Thema gehen, Andreas. Gerade wenn wir das hier alles hören, wir haben schon darüber gesprochen, wie viele junge Leute haben eigentlich noch Lust, in Deutschland zu bleiben, ihr Leben dort zu planen, vielleicht Familien zu gründen. Kann man wirklich gesicherte Zukunftsvisionen dort entwickeln? Offenbar nicht, denn es wurde noch nie so viel ausgewandert aus Deutschland wie derzeit. Und gerade auch die Kriegsgefahr, die von den EU-Politikern ja regelrecht herbeibeschworen wird, macht vielen Sorge. Und das ist auch angekommen, glaube ich, bei dem größten Teil der Bevölkerung. Wir bekommen ja hier auch täglich zig Anschreiben von unseren Hörern, die uns nach Empfehlungen fragen. Viele wollen nach Kanada, hier kann man aber so schwer einreisen, ihr Lieben. Das war vor ein paar Jahren noch völlig anders. Du hast ja deswegen dich letztes und Anfang diesen Jahres auf verschiedene Reisen in die Welt begeben. Zuletzt warst du im Raum Südamerika, haben wir auch schon ein paar Mal drüber gesprochen. Lass uns jetzt mal darüber reden, vor allem, weil du auch nächste Woche wieder ein Webinar zum Thema Auswandern hast, das übrigens schon fast voll ist. Da gibt es ja einige Fragen.
0: Ja, also ich will auf diese Frage nur ganz kurz eingehen, da ich ja in dem Webinar am 30. Juli nächste Woche, da sind nur noch wenige Plätze frei übrigens, die Details dann weiter auch auffächern will, darüber sprechen möchte. Dazu möchte ich einfach mal auf ein konkretes Beispiel der Vorbereitung kurz mal einsteigen, jetzt ohne große Einleitung. In unserer ganzen Analyse im Nachhinein durch diese Reise, die ich mit meinem Team gemacht hatte, da spielt Paraguay eine große Rolle, da hier wirklich gute Grundlagen für ein friedliches und eigenverantwortliches Leben existieren, mit einer maximalen Versorgungssicherheit wie Trinkwasser und gesunder Ernährung. Soweit also jetzt erst einmal die rein sachliche Einleitung.
1: Ja, du bist ja im Vorfeld deiner Reise mit einer ziemlichen Distanz an Paraguay herangegangen. Also das ist ja jetzt das Land, was du mal rausgesucht hast, weil auch viele Leute uns anschreiben und sagen, ja, wie ist denn das? Der Andreas war doch da und Paraguay, das klingt doch gut und so weiter. Aber deine Distanz hat sich verändert, Andreas, denn es passiert dort offenbar einiges, was vielleicht auch ganz interessant sein könnte.
0: Also ich glaube, das Land befindet sich in einem Aufschwung und das ist einfach eine sehr interessante Erfahrung, die ich machen konnte. Es kommt immer darauf an, wo man sich befindet. Man kann ja nicht pauschal sagen, das Land ist gut. Man muss ja auch unterscheiden in Deutschland zwischen, was weiß ich, der Mecklenburgischen Seenplatte an einem Ort und dem Frankfurter Hauptbahnhof zum Beispiel. Also bei unserer Reise mit meinem Team damals, da haben wir völlig unterschiedliche Erfahrungen gemacht dort in Paraguay, aber keine wirklich destruktiven. Auch bei meinen Gesprächen mit wirklich aus meiner Sicht wichtigen Persönlichkeiten aus der Politik, aber auch aus Sicherheitsstrukturen und vor allem aber auch der Wirtschaft. Da war ich wirklich überrascht über diesen Aufwärtstrend, den man da erkennen kann. Also was gerade die Zukunftsplanung anbelangt. Mich persönlich hat am meisten der Süden Paraguays an der Grenze zu Argentinien wirklich berührt. Also dort sind die beiden Länder durch einen Fluss getrennt, Paraguay und Argentinien, nämlich über einen Fluss, der 20 Kilometer breit ist. Dort gibt es große Sandstrände, was ich natürlich von Paraguay niemals erwartet hätte, weil es ja ein Inland ist. Vor allem die wirtschaftlichen Aufwärtstrends um Encarnación, so heißt dieser Ort zum Beispiel im Süden Paraguays, haben mich wirklich umgehauen, das gebe ich zu.
1: Ja, und dass sich dieses Land offenbar jetzt so gut entwickelt hat, das zeigt sich schon daran, dass man gleich auch die Bedingungen, um da einzuwandern, verändert, also angehoben hat. Das haben wir hier in Kanada auch erlebt. Als wir hier eingewandert sind, war das alles noch ganz einfach, aber heute nicht mehr, weil so viele da rein wollten. Aktuell wollen offenbar immer mehr Leute nach Paraguay.
0: Ja, dasselbe Phänomen hatten wir vor kurzem in Panama und Paraguay steht jetzt in einer ähnlichen Situation. Die unfassbar schöne Natur und auch die Entwicklung zu einem steigenden Wohlstand dort, die sind einfach attraktiv. Mir ging es so, dass sich dort alles gegenteilig anfühlte, als ich es erlebt habe, wenn ich zum Beispiel in Europa war und dort Besuche gemacht habe. Dieses Anziehen der Kriterien für eine Aufenthaltserlaubnis ist ein guter Indikator für die Entwicklung in diesem Land. Man hat die Maßlatte jetzt höher gelegt, wie man das ja auch in Panama gemacht hat und in anderen Ländern. Das passiert jetzt offenbar auch in Paraguay. Gerade vor kurzem hat man da eben halt da Veränderungen reingebracht.
1: Ja, es gibt natürlich wohl kaum ein anderes Land, in das man so schnell einwandern kann wie nach Germany. Das ist hier alles ganz anders. Hier in Kanada kann man zum Beispiel leben ein halbes Jahr. Ne, ohne ständige Aufenthaltsgenehmigung, da muss man wieder raus, kann man auch wieder reinkommen. Es ist alles nicht so einfach, aber braucht man in Paraguay, wenn man da auch dauerhaft leben möchte, sowas wie eine Permanent Resident, wie das hier heißt?
0: Ja, eine Aufenthaltsgenehmigung gewissermaßen. Also wer dauerhaft in einem anderen Land leben können möchte, auf Dauer auch bleiben möchte, der sollte immer eine Aufenthaltsgenehmigung haben. Und je nach persönlicher Situation gibt es da in Paraguay auch verschiedene Möglichkeiten.
1: Ja, also was ist denn, also das heißt ja, hier heißt es Permanent Residence, dort nennt man das Cedula. Was ist das denn?
0: Das ist noch was anderes als eine Permanent Residence, aber das ist jetzt, wird jetzt ins Detail gehen. Die Cedula ist so etwas wie der paraguayische Personalausweis. Damit kann man sich dann im Alltag ausweisen, ein Bankkonto eröffnen, auch Verträge abschließen, das braucht man dafür, auch zum Beispiel ein Fahrzeug anmelden. Und eine paraguayische Steuernummer beantragen, wobei die Steuer wirklich minimal ist. Ich glaube, die Höchststeuer bei Einkommen, die man dort im Land generiert, liegt bei 10% und was vom Ausland kommt, ist komplett nicht zu versteuern. Und das ist eins der wichtigsten Dokumente für das Leben in Paraguay, die sogenannte Cedula.
1: Ich habe hier gerade mal nachgeguckt, während du das gesagt hast. Die Lebenshaltungskosten sind ja da wirklich extrem niedrig. Ja. Also hier heißt es bei meinem großen Kollegen Grock, in Asunción oder Encarnación lebt man mit 800 bis 1500 Euro im Monat sehr gut. Da ist enthalten Wohnung, Essen, Auto, Haushaltshilfe und in manchen Regionen sei das sogar noch deutlich günstiger.
0: Das ist definitiv der Fall, aber das sind natürlich jetzt auch gerade die Anfänge, die jetzt starten noch, weil dieses Land Paraguay ziemlich auch gebeutelt war in der Vergangenheit und sich jetzt gerade neu formiert und aus meiner Sicht in eine richtige Richtung entwickelt. Wir haben eine extreme Ansteigerung von neuen Permanent Residence Beantragungen, Cedula Beantragungen. Über 1 Milliarde fließen jedes Jahr in dieses Land aus dem Ausland rein. Das sind für dieses kleine Land enorme Größenordnungen. Ich habe das auch ökonomisch natürlich ziemlich genau recherchiert. Also da entwickelt sich was.
1: Und kann man denn jetzt als Ausländer da einfach hingehen und so eine Cedula beantragen?
0: Ja, mit einer entsprechenden Aufenthaltsgenehmigung, das wäre diese Permanent Residence, kann man dann auch diese paraguayische Cedula beantragen. Das ist dieser Personalausweis. Und diese Vorgänge bespreche ich übrigens auch in unserem Webinar, wo ich von den Erfahrungen auch berichte, wie diese Vorgänge so laufen. Das ist relativ einfach, vor allem, wenn man es mit anderen Ländern vergleicht. Du hast Kanada schon angesprochen, aber das ist auch ein starker Sonderfall. Viele wollen ja gar nicht übrigens sofort auswandern, sondern sich die Option offen dafür halten, falls es schlimmer wird. Die meisten sind ja irgendwie in der Hoffnung, dass es dann wieder gut wird. Das hoffen wir ja letztendlich alle. Aber dass man dann weiß, okay, ich muss jetzt das Land Deutschland oder Europa verlassen, dass ich überhaupt einen Plan habe, wohin.
1: Ja, du hast mir ja gestern was von einem System berichtet, wie man oder was man da tun kann von einem sogenannten Investorpass.
0: Also dieser Paraguay Investor Pass, das ist also ein neues Programm, welches sich dann an sogenannte qualifizierte Investoren wendet. Das ist ein ganz einfacher Weg, vorausgesetzt, man hat ein bisschen Kapital. Da wird also ein direkter Weg zur dauerhaften Aufenthaltsgenehmigung gewissermaßen ermöglicht. Eine Möglichkeit ist eine Investition in Höhe von 200.000 US-Dollar. Das sind also um die 180.000 Euro, denke ich mal, in dem Immobiliensektor oder 150.000 US-Dollar in ein Tourismusprojekt. Das müsste man jetzt ausführen. Ich möchte diesen Weg hier ausdrücklich ansprechen, denn er kommt für diverse europäische Bürger tatsächlich in Frage, die zum Beispiel ihr Geld anlegen wollen, weil sie zum Beispiel aus gutem Grunde ihre Immobilien oder auch Firmen in Europa nun verkaufen und das Geld zur Verfügung haben. Da kommt ja immer wieder die Frage, wie sichere ich das Vermögen? Und da wäre das ein kleiner Part.
1: Es ist nicht auf der ganzen Welt, nicht in allen Ländern möglich, dass man als Ausländer da reingeht und sagt, ich möchte jetzt Grund und Boden kaufen hier. Wie sieht es da in Paraguay aus?
0: Das ist kein Problem. Ausländer können mit einem gültigen Reisepass Immobilien in Paraguay erwerben. Eine Aufenthaltsgenehmigung ist dafür auch gar nicht erforderlich. Da habe ich also wirklich viel vor Ort gelernt und werde auch darüber berichten. Ich möchte hier gern ein Beispiel nennen, da ich bei meinen Recherchen einige unterschiedliche auch Unternehmen kennengelernt habe, die hier deutschsprachig eine aus meiner Sicht wirklich gute Arbeit für Interessenten anbieten.
1: Und du hast mal mir berichtet, gestern Abend hast mir ein paar Bilder gezeigt von dem Projekt Alma Hills. Da warst du ja ganz begeistert, ne?
0: Ja, ich habe mir das angeguckt, das stimmt wirklich. Alma Hills befindet sich also in einer der attraktivsten Regionen Südparaguays und soll jetzt nur als Beispiel mal dienen, was ich jetzt hier mal bringe. In ganz kurzer Zeit kann man von dort aus alles erreichen. Die Stadt Encarnación ist also sehr nah mit modernen Einkaufszentren, Restaurants und einer wirklich guten medizinischen Versorgung. Internationale Schulen und Kindergärten, zwei internationale Flughäfen, der Paraná-Fluss mit zahlreichen Freizeitmöglichkeiten, Bootfahren, Segeln, Sandstrände und so weiter. Einkaufsmöglichkeiten, Dienstleister, Gewerbepark und so weiter, viele Sehenswürdigkeiten. Also die Kombination aus Natur und einer sehr guten Infrastruktur, die machen diese Region hier aus meiner Sicht besonders lebenswert. Also wer sich damit beschäftigen will, der kann übrigens, das darf ich mal kurz sagen, zum Beispiel einer Telegram-Gruppe beitreten, wo die derzeitigen Entwicklungsstände dieses neuen Projektes begleitet werden. Wenn du lieb bist, könntest du das den Link, den könntest du damit einstellen nach der Sendung.
1: Wenn du lieb bist, sagt er, bin da immer lieb, kann ich machen, natürlich. Wir wollen aber das Thema jetzt auch nicht zu weit auswalzen, weil es gibt natürlich auch noch andere schöne Beispiele. Du hast jetzt eins hier herausgegriffen. Aber eine Frage ist jetzt noch wichtig. Wenn man sich Grund und Boden kaufen will, mit welchen Kosten muss man denn rechnen?
0: Also die Kosten sind weitaus geringer und hängen natürlich von der Größe, Ausstattung und Bauweise ab, wenn man sich zum Beispiel ein Haus dort kauft. Beispielsweise bei 600 US-Dollar pro Quadratmeter. Dann hat man eine solide Bauweise nach paraguayischem Standard. Für 700 US-Dollar pro Quadratmeter, da hat man schon einen gehobenen Standard mit einer Kombination im Prinzip auch mit europäischen Materialien. Aber wenn man zum Beispiel 800 US-Dollar pro Quadratmeter, das ist immer noch extrem billig gegenüber Deutschland, für einen hochwertigen europäischen Ausstattungsstandard dann wirklich dann anlegen kann. Also ich habe zum Beispiel aus meiner Sicht eine ganz seriöse Beispielrechnung gesehen, dass man ein Haus mit 180 Quadratmetern, also Wohnfläche, auf einem 2500 Quadratmeter großen Grundstück für unter 180.000 Euro kaufen kann. Und ganz neu gebaut in einer wirklich brillanten, sicheren Wohninfrastruktur einer sogenannten Barrio Privado. Das sind sogenannte Gated Communities, also einer geschlossenen Wohnanlage, wo man dann auch gesichert ist, wenn man nicht da ist und so weiter, dass man sich dann darum kümmert. Es ist schon sehr spannend.
1: Was heißt denn, dass man gesichert ist? Warum muss man sich denn sichern?
0: Naja, es ist immer ganz gut, wenn man gerade in Südamerika ist beispielsweise, dass man dann, wenn man zum Beispiel in Deutschland ist, das Haus dort zurücklässt. Viele vermieten es dann auch beispielsweise, dass man dann eine Unternehmung hat, die sich dann um den Service kümmert, aufpasst, dass alles in Ordnung ist und auch die Sicherheit dann bietet.
1: So, jetzt natürlich noch etwas. Wie sieht es denn aus? Kommt man da durch mit Deutsch oder mit Englisch? Wie ist es mit den Nachbarn? Wenn man sich mit sowas beschäftigt, das wäre etwas, was mich jetzt interessieren würde. Wo komme ich denn da überhaupt hin?
0: Also ich war ganz überrascht darüber. Das ist ja eine deutsche Community in der Nähe, zum Beispiel dort. Da gibt es einige. Independencia zum Beispiel ist auch davon betroffen. Oder eben halt in diesem Fall ist das Hohenau. Das sind dann Gebiete, die sind schon in den 1920er Jahren, sind die schon aus Deutschland dort rübergekommen. Man findet dort deutsche Schilder wie Fahrzeugbau Müller und so weiter. Schon ganz interessant. Oder Giselas Bäckerei in Independencia, ein ganz toller kleiner Laden. Also ich habe die gesehen und das wäre natürlich jetzt ein Sonderpodcast wert, weil wir ja nicht zu viel Zeit verbrauchen können jetzt für so ein Thema. Aber ich kann wirklich sagen, dass es viele deutschsprachige Menschen dort gibt, die bereits seit 100 Jahren dort angesiedelt sind.
1: Ja, also ich würde auch sagen, wir walzen das Thema jetzt wirklich nicht mehr zu lange aus, weil wir nämlich auch am Ende angekommen sind unseres Podcastes. Ich werde auf jeden Fall, wie du gerade gesagt hast, den Link heute nochmal einstellen. Ich packe ihn am besten hier in unserer Auflistung ganz drunter unter dem Podcast, dann könnt ihr das finden. Ja. Und verweise nochmal nächste Woche auf den 30. Juli. Nur wenige Plätze sind noch frei. Da könnt ihr vor allem eure Fragen stellen. Das ist vielleicht dann auch für euch ein bisschen erfüllender als meine komischen Fragen hier. Ihr Lieben, das war es. Und jetzt noch einmal der wichtige Hinweis. Am Freitag gibt es keinen Podcast. Der findet am Samstag statt, weil der Herr Popp unterwegs ist.
0: Ja, ich bin unterwegs und am Samstagmorgen werden wir es machen. Also ihr werdet am Samstagnachmittag den Podcast dann ein bisschen verspätet bekommen.
1: Und heute wieder die Abendgedanken bei uns hier im Kanal. Ich wünsche euch eine schöne Zeit. Dankeschön, lieber Andreas.
0: Ich danke dir. Alles Liebe und Schönes. Nee, Wochenende ist ja gar nicht, hatten wir gerade.
1: Und der Hund steht jetzt auf und geht.
0: Ja, sie kennt die Musik. Ciao, ciao.

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0: 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Grüner Stahl aus Deutschland droht zu scheitern. Die milliardenschweren Investitionen in die klimafreundliche Direktreduktion mit Wasserstoff gelten langfristig als kaum wettbewerbsfähig. In allen untersuchten Szenarien verliert Deutschland die Primärstahlproduktion weitgehend. Andere Regionen wie Indien, die Golfstaaten und Skandinavien können deutlich günstiger produzieren. Einfache Verarbeitungsschritte werden also künftig kaum noch in Deutschland stattfinden. Der Innenausschuss des Bundestages kommt zu einer Sondersitzung zusammen. Thema der Videoschalte ist der Anschlag auf den Christopher Street Day. Ein Antrag der AfD, zusätzlich über die Lage in der spanischen Exklave Ceuta und mögliche Folgen für Deutschland zu beraten, wurde von den übrigen Fraktionen abgelehnt. Die AfD meint, wegen des Migrantenansturms auf die spanische Exklave Ceuta, bei dem etwa 50.000 Männer die EU-Außengrenze überrannten, führen sogar die EU-Innenminister extra eine Dringlichkeitssitzung durch. Die Bundestagsfraktionen von CDU, CSU, SPD, Grünen und Linken halten das Thema hingegen offensichtlich für eher unbedeutend, heißt es in einer Mitteilung der AfD. Es ist ein Video aufgetaucht, das zeigt, wie die britische Marine ein Boot mit 80 Dschihadisten stoppte, die erklärten: Wir kommen, um Großbritannien zu erobern. Einer der Marineoffiziere lachte auf diese Aussage und fragte: Großbritannien mit nur 80 Leuten erobern, wie soll das gehen? Die Dschihadisten im Boot antworteten: Nein, wir sind die Letzten. Die anderen sind schon in Großbritannien. Die Trigger FM-Meldungen. 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

Deutschland. Von oben sieht es aus wie immer. 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Eine Landschaft, die einfach da ist, seit Jahrhunderten. Aber wenn man genauer hinsieht, merkt man, da verändert sich was. 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

gesagt, ich bin mit Greifhüngeln groß geworden. Mein Vater war schon immer Falkner, hat das Ganze hobbymäßig betrieben. Als Maurer hat er einen Bandscheibenvorfall gehabt und ist arbeitsunfähig geworden und hat dann quasi notgedrungen sein Hobby zum Beruf gemacht. Und wir sind als Familienbetrieb alle mit eingestiegen, weil mich das auch einfach unglaublich fasziniert, welches Vertrauen mir diese Tiere entgegenbringen. Man darf nie vergessen, das ist kein Hund. Das ist kein Tier, was ich erziehen kann, den ich einen Befehl geben kann, den er mal ausübt, sondern ich muss mir das Vertrauen dieses Tieres erstmal erkämpfen. Und dass er mir das immer wieder gibt, indem er zu mir zurückkommt und zu mir auf die Faust fliegt, das ist einfach Wahnsinn. Und da möchte ich einfach nicht drauf verzichten. Die Essenz meiner Arbeit mit den Wildvögeln ist, den Menschen die Natur wieder näher zu bringen. Ich kann durch den Vogel Emotionen schaffen, indem sie einfach mal in Kontakt treten können mit einem Tier, wo man sonst stundenlang beobachten müsste und dann auch nicht so nah rankommt, wie das bei uns hier möglich ist. Sobald ein Vogel bei fremden Menschen auf dem Arm landet, wie die Augen anfangen zu leuchten, wie irgendwas sich öffnet im Körper, im Ganzen, also du kannst das lesen im Gesicht, da kriege ich selber Gänsehaut, wenn ich das erzähle. Also der Adler persönlich, wir müssen uns ja nur anschauen. Also er symbolisiert Macht, er symbolisiert

0: du, wenn jetzt Windräder da stehen, was beeinflusst das wirklich für sein Hoheitsgebiet?
1: Also die Windräder zerschneiden ganz klar den Lebensraum. Sie zerstören die Freiheit des Vogels. Eigentlich das Symbol, wofür er steht, für Freiheit, in die Lüfte hinauszufliegen, da wo auch immer es ihn hinträgt. Da ist das Windkraftrad natürlich total dazwischen und zerschneidet einfach seinen Weg und seine Freiheit.

0: seit 55 Jahren für den Naturschutz aktiv, und zwar ohne Unterbrechung. Habe als Schulbub damit begonnen und mache jetzt in der Zeit, wie sagt man, des Herbstes des Lebens, mache ich jetzt trotzdem und immer noch Naturschutz. Von den 55 Jahren etwa 25 Jahre gezwungenermaßen mit dem Leidensthema Windkraft und Naturschutz beschäftigt. Ja, das bedeutet viel Enttäuschung, viel beklemmende Erlebnisse. Und ich hoffe, dass ich trotzdem das ein oder andere erreichen kann. Insbesondere würde ich mich freuen, wenn viele Menschen aufwachen und verstehen lernen, was im Moment passiert. Denn es ist historisch und einmalig, wie sich Deutschland in diesen Jahren und in den kommenden Jahren verändern wird. Und zwar nicht zum Vorteil. Die Industrialisierung unserer letzten Naturreste, gerade der wertvollen Naturreste, der Wälder und Freiflächen mit Windkraft, ist geradezu wie eine Metapher, wie ein Symbol für den Spalt, für den Hiatus, der zwischen Mensch und Natur entstanden ist. Weil wir glauben, mit Technik eine durch Technik bedrohte Welt retten zu können. Wir haben also ein Narrativ, eine Erzählung übernommen, dass man die Natur mit technischen Mitteln retten könnte und dabei sogar noch zu Mitteln greift, die sie direkt zerstört. Und es ist auch wirklich so, dass es flächendeckend ist. Es geht ein richtiger Windkraft-Tsunami durchs Land, wie ich es nenne. Überall werden Menschen jetzt wach und leisten Widerstand. Aber die Problematik besteht darin, dass es unbedingt noch mehr werden müssen.
1: Wir sind dann einfach losgefahren. Herbst 2025. Ein paar Leute, eine Kamera, kein Plan. Kein Sender, kein Auftraggeber, nur ein Verein aus dem Vogtland, der gesagt hat, macht mal. Und ein paar hundert Menschen, die gespendet haben. Damit wir uns das leisten können. Wir dachten, das wird ein paar Wochen Zeit in Anspruch nehmen, wurde dann aber schon fast ein Jahr. Von Rügen bis runter in den Schwarzwald, von der Eifel bis in den Bayerischen Wald und noch viel weiter.
2: So, ich grüße euch ganz herzlich, ihr Lieben, bei der Bürgerinitiative Lebenswertes Rügen. Ihr seid die Arbeitsgruppe Windkraft, ihr seid 50 Aktive, ihr habt zu tun mit dem Ausbau von mit erneuerbaren Energien, wollt diverse Pläne beiseite schieben und seid damit schon einige Zeit beschäftigt.
3: Diese Arbeitsgruppe Windkraft beschäftigt sich damit, was hier auf Rügen passieren soll und eigentlich inzwischen nicht mehr nur auf Rügen, sondern hier sollen ja 34 Windeignungsgebiete entstehen auf der Insel. Und da waren viele, viele Menschen, die das mitbekommen haben, natürlich sehr geschockt. Und aus diesem Grunde hat sich dann diese Arbeitsgruppe gebildet.
4: Und das generelle Thema ist ja deutschlandweit. Und was will man eigentlich? Ne? Uns wurde geantwortet, ja, in 2 Jahren brauchen wir doppelt so viel Energie wie jetzt, wegen der ganzen Digitalisierung und der KI. Das macht den Menschen nicht glücklich. Und auch ist auch nicht gut für die Natur, sondern wie weit geht der Mensch mit seinem Wirtschaftswachstum, mit seiner Entwicklung, um sich sozusagen und sich selbst zu zerstören? Das ist ja das Ende dann davon. Wir können nicht so weitermachen, das ist das Thema. Und da geht es gar nicht darum, ob wir Kohle, Gas, Atomkraft, Windenergie machen. Sicher muss es irgendwie eine Lösung geben für die Stromgeschichten, aber weniger ist mehr.

0: Also mein Name ist Professor Dr. Martin Kraft. Ich bin der erste Vorsitzende des MIO, des Marburg-Institutes für Ornithologie und Naturschutz e.V. Wir haben uns 2016 gegründet. Mit Vögeln oder mit Kranichen beschäftige ich mich eigentlich schon seit meiner Kindheit. Das fing schon mit 2,5 Jahren an, dass ich Pautauben hatte. Und ich bin auf dem Land in Niederwalgern in Mittelhessen groß geworden und war schon immer nur draußen in der Natur. Mich interessieren aber auch Pflanzen und Tiere aller Arten und nicht nur hier, sondern weltweit. Ich bin viel rumgekommen in meinem Leben, war auch schon in Australien, Südamerika, Afrika. Und ich liebe es einfach, mich für die Natur einzusetzen. Das ist eine Lebensaufgabe für mich, so viel wie möglich Tiere zu schützen. Wir haben ja auch ein großes Biodiversitätsprojekt angeleiert und hoffen, dass wir da endlich mal auch vielleicht von politischer Seite aus unterstützt werden. Ich bin also immer in internationalem Kontakt, das ist ganz wichtig, dass man den Kontakt pflegt und dass weltweit sich für den Schutz der Natur eingesetzt wird. Wir sagen nur Stichwort Regenwald, ne, wo ja auch Holz verbraucht wird für Windkraftanlagen. Und es läuft vieles arg auf diesem Planeten. Und wir sind jetzt die Anwälte der Natur, die endlich dafür sorgen müssen, dass es besser wird.
1: Überall sind wir auf Menschen gestoßen, die uns ihre Geschichte erzählen wollten. Und was uns dabei am meisten überrascht hat, obwohl diese Menschen sich untereinander nicht kannten, erzählten sie am Ende alle das Gleiche.
2: Es wird massive Wohlstandsverluste für jeden von uns geben. Die Deindustrialisierung hat begonnen. Wenn wir nicht korrigieren, werden wir ein deutlich ärmeres Land. Mein Name ist Fritz Fahrenhold. Ich war in den 90er Jahren Umweltsenator in Hamburg. Bin dann in die Industrie gegangen. Zunächst war ich Vorstand der Deutschen Shell und habe dort Solarenergie und Windenergie in den Konzern gebracht. Habe dann ein eigenes Unternehmen gegründet, die Repower Systems AG. Damals der drittgrößte Windkraftkonzern in Deutschland. Und danach bin ich zu RWE gegangen und habe dort große Windparks gebaut bis 2012. Dann bin ich in die Deutsche Wildtierstiftung gegangen und habe mich um den Schutz der heimischen Wildtiere gekümmert. In meiner Tätigkeit bei RWE habe ich mich mit der Klimafrage beschäftigt und festgestellt, dass das, was über Klimawissenschaft verbreitet wird, oft übertrieben war und habe das kritisiert. Und das war im Jahre 2011. Habe darüber ein Buch geschrieben, Die kalte Sonne, und das hat dazu geführt, dass ich mit der Energiepolitik der Bundesregierung in Konflikt kam, und von diesem Zeitpunkt wurde ich auch von den öffentlichen Medien nicht mehr zu irgendwelchen Talkshows eingeladen.
1: Unsere erste Station liegt am Dreiländereck. Dort, wo Bayern, Thüringen und Sachsen aufeinandertreffen. Das grüne Band, ehemals die deutsch-deutsche Grenze. Ein Todesstreifen, der über Jahrzehnte unberührt blieb und sich dadurch zu einer der wertvollsten Naturräume Mitteleuropas entwickelt hat. Heute stehen hier 27 Windkraftanlagen, 190 Meter hoch. Geplant ist, sie durch noch größere zu ersetzen, bis zu 300 Meter.
3: Ja, mein Name ist Peter Staud und ich bin Ornithologe und bin das schon seit Kindesbeinen an. Vor 5 oder 10 Jahren wurden hier Windräder gebaut. Da gab es mehrere Braunkirchenpaare und sind alle jetzt verschwunden. Dass zwei Baumfalkenpaar schon an den Windrädern gestorben ist für meine Begriffe eine Konterkarierung der ganzen Schutzbemühungen für die Biodiversität, die besonders im grünen Band noch ist.
4: Es ist ziemlich neu, dass es einen Status hat eines nationalen Naturmonuments, seit 2018 in Thüringen, seit 2022 in Brandenburg und 23 dann in Hessen. Seitdem gilt es als nationales Naturmonument. Ganz spannend ist der Fakt, dass in diesem grünen Band kein Windpark errichtet werden darf. Dadurch, dass aber das ein Dreiländereck ist, Bayern, Thüringen und Sachsen zusammenkommt, können sich die Gemeinden, die Anrainer, einigen darauf, dass 7 Anlagen in Sachsen, 7 Anlagen in Thüringen und 7 Anlagen in Bayern errichtet werden, was zusammen dann schon 21 Anlagen sind und einen Windpark ergeben werden.
3: Ja, vor 5 oder 6 Jahren, da wurde es ja noch versagt, eigentlich die Windräder zu bauen, weil aufgrund der Schwarzstorch, der Rotmilan und weil geschützte Vögel und wertgebende Vogelarten hier in dem Gebiet brüten und leben, wurde das ja versagt. Und jetzt aufgrund dieses Helgoländer Papiers, was jetzt außer Kraft gesetzt ist mit den letzten...
4: Das Osterpaket.
3: Mit dem Osterpaket. Und dadurch spielt ja der Vogel wie der frühere Rotmilan um 1,5 Kilometer Abstand durch ein Nest 500 Meter, das ist ja alles weggefallen.
4: Also man kann sagen, alles, was der deutsche Naturschutz aufgebaut hatte seit den 70er Jahren, mit dem Osterpaket, wo es keine Umweltverträglichkeitsprüfung mehr geben braucht, ja, für die Windkraftanlagen, keine öffentlichen Beratungen darüber, ja, ist alles hinfällig geworden. So, wir sind jetzt ein paar Meter weiter am grünen Band entlang unterwegs gewesen, hier zum Drei-Freistaaten-Stein, früher Drei-Staaten-Stein. André, der Kameramann, steht auf der bayerischen Seite. Ihr beide, ihr steht auf der Fürstentum-Reuß-Seite, thüringischen Seite, und ich stehe auf der sächsischen Seite.
5: Was ich nicht nachvollziehen kann, was mir bis jetzt auch keiner sagen konnte, warum das so ist, in der Regel ist ja ab 20 Anlagen, ist das deklariert als ein Windpark mit besonderen Abstandsregeln und besonderen Einschränkungen hinsichtlich Naturschutz. Und dadurch, dass diese Ländergesetze von Sachsen, von Thüringen und von Bayern sich gegenseitig beißen oder sogar aufheben, ist es halt dazu gekommen, dass hier in so einem immensen Maße diese Windkraftanlagen in dieser Höhe entstanden sind. Mit der Gefahr auch bei der Repowering, so in der Regel nach 20, 25 Jahren, werden diese Anlagen ja ausgetauscht, erneuert und natürlich auch erhöht. Und die neuen Anlagen werden bis zu 100 Meter höher. Und wenn man sich das jetzt hier oben mal anschaut, was mir auch ein bisschen Sorgen macht, wir reden ja hier von Energieerzeugung. Und es gibt Erhebungen, zum Beispiel von der Neuen Zürcher Zeitung. In unseren Medien habe ich sowas leider noch nicht gelesen, dass diese Anlagen hier bei uns in der Gegend in einem Niedrigwindgebiet mit einer Effektivität, also im Nutzungsgrad von lediglich 19% arbeiten.
1: In Sachsen, nicht weit davon entfernt, treffen wir auf eine Bürgerinitiative, die erst 2 Jahre alt ist. Ihr Pressesprecher ist gerade mal 30 und sitzt gleichzeitig im Gemeinderat. Er empfängt uns vor einer 800 Jahre alten Burgruine. Was er dann erzählt, hätten wir so nicht erwartet.
6: Wie kommt man zum Thema Windkraft? Indem man von heute auf morgen erfährt, dass man hier 8 solche riesigen Windenergieanlagen in den Wald gebaut bekommen soll. Ja, ich sage für die zukünftigen Generationen, ich würde mir wünschen, dass man diesen Wald dann halt in Einklang mit der Bevölkerung nutzen kann. Dass das jetzt auch, wenn es jetzt mehrheitlich die 2 Antragsteller dort ein Eigentümer dieses Waldes sind, obwohl ich sagen muss, wir haben es selbst als Bürgerinitiative mal angeboten, dann kaufen wir halt den ganzen Wald. Es war auch ernst gemeint zu dem Zeitpunkt. Genossenschaft gründen, das Selbstbewirtschaften ist abgelehnt worden, nach dem Motto, wir würden ja viel mehr damit verdienen, wenn wir die Anlagen bauen, als euch jetzt einen Wald zu verkaufen. Man kann hoffen, dass die Nutzung halt jetzt allgemein, dass die Bevölkerung mit einbezogen wird, weil ich finde, sowas wie Wald ist Allgemeingut. Das kann man jetzt nicht so sagen, ich stehe da irgendwo im Grundbuch und jetzt kann ich walten und schalten, wie ich will, sondern es hat einen Erholungsfaktor, der Wald ist im Grundgesetz irgendwo, beziehungsweise in der sächsischen Verfassung besser gesagt, festgeschrieben. Ich finde es sehr bedauerlich. Wir haben einen Antragsteller dabei, der hat sich hier nach 1990 eigentlich wieder gut etabliert. Als ehemalige, die Familie von Römer, Landeigentümer, hier wieder sich was aufgebaut. Und sagen wir, das, was sich jetzt aufgebaut hat, macht er sich halt mit so einem Projekt bei der Bevölkerung komplett kaputt. Ob es das wert ist, das muss er selber entscheiden, das kann ich jetzt nicht beurteilen. Na, dann müssen sie vielleicht mal mit dem Herrn von Römer vielleicht mal ein Interview machen. Sollen ja auch alle Seiten auch zu Gehör kommen. Na, uns geht es nicht ums Monetäre, ums Geld, ob unser Strom 3 Cent billiger ist, 3 Cent teurer ist oder ob wir dort irgendwelche Anteile dran bekommen oder uns beteiligen wollen. Wir wollen dieses der umweltschädigende Projekt nicht.
2: Es zerstört den ländlichen Raum. Belastet massiv die Wälder, aber der größte Nachteil ist eben die Unzuverlässigkeit der Windenergie, führt dazu, dass sie die Stromkosten in die Höhe treiben wird. Das tut sie jetzt schon. Wir haben die höchsten Strompreise der Welt. Das ist der Energiewende geschuldet und dieser Kurs wird am Ende zu Arbeitsplatzverlusten und Wohlstandsverlusten in Deutschland führen.
7: Also ich bin Physiker, ich war in der Industrie tätig, in der Festkörperanalytik, war sehr viel unterwegs, hatte auch wenig Zeit, mich mit anderen Dingen zu beschäftigen. Aber nachdem ich aus dem Berufsleben ausgeschieden bin, habe ich mich einfach gefragt, wann ist die Energiewende zu Ende? Wie viele Windräder braucht es noch? Und da tut man als Physiker üblicherweise keine Magazine lesen, sondern nimmt mal Bleistift und Zettel oder Taschenrechner und rechnet das mal nach. Und dann schaut man sehr schnell in einen Abgrund. Weil eine Energiewende mit Windrädern wird und kann es nicht geben. Es kann sie nicht geben, aus physikalischen Gründen. Ja? Also, woher kommt diese Energie? Die kommt aus der Windgeschwindigkeit, aus der kinetischen Energie des Windes. Die kinetische Energie, Schulphysik, ist 1/2 mal Masse mal Geschwindigkeit zum Quadrat. Weiß noch jeder, ja, hoffe ich, gilt beim Auto genauso wie bei der Windgeschwindigkeit. Ja. Ein Windrad kann bestenfalls 48% der angebotenen kinetischen Energie entnehmen in elektrischen Strom. Wir reden deshalb einfach von physikalischem Wirkungsgrad, weil wenn die Praxis schlechter ist und der Ingenieur kann noch was entwickeln, brauchen wir das in diesem Fall gar nicht zu berücksichtigen. Ja? Also 48% maximal kann entnommen werden. Jetzt ist die Frage, wie viel bringt denn der Wind Energie auf oder auch Leistung? Windräder haben eine sogenannte Nennwindgeschwindigkeit, eine Nennleistung. Und ab dieser Nennwindgeschwindigkeit steigern die ihre Leistung nicht mehr. Die bleibt dann konstant, hängt mit dem Generator und so weiter zusammen. Nennwindgeschwindigkeit für Windräder im Binnenland ist so 10 bis 11 Meter pro Sekunde. Darunter fällt die Windleistung mit der dritten Potenz der Windgeschwindigkeit ab. Das heißt, wenn die Windgeschwindigkeit sich halbiert, ist nur noch 1/8 der Leistung da, nicht die Hälfte, nur noch 1/8.
8: Mein Name ist Michael Seyer, ich bin Freiburger. Ich bin Ingenieur für Elektrotechnik und mittelständischer Unternehmer. Ich habe ein Produktionsunternehmen in Gundelfingen, das ist nördlich von Freiburg mit etwa 100 Mitarbeitern. Und ja, ich schaue auf diese ganze Energiewende aus drei Perspektiven. Das eine ist, ich bin Christ und als solcher liegt mir die Bewahrung der Schöpfung ganz besonders am Herzen. Dann bin ich, wie gesagt, Unternehmer. Das heißt, ich schaue natürlich auch wirtschaftlich, ist das überhaupt rentabel, was wir hier machen? Und das Dritte, ich bin Ingenieur, auch für Elektrotechnik. Und da schaue ich natürlich auch, ist das Ganze vom energetischen Ertrag her überhaupt sinnvoll, was wir hier machen? Und dazu gehört leider Gottes aus meiner Sicht die Windenergie nicht. Das hat physikalische Gründe. Also heute bläst es hier ganz anständig. Wir sehen auch das Windrad da oben, das dreht sich.
9: Obwohl dieses sich nicht dreht, aber kannst du auch mal einiges dazu sagen, weshalb das so ist?
8: Ja, also ich vermute, dass wir zu viel Windstrom haben. Es ist ja so, dass ja sogar Mitteleuropa, Deutschland aber auf jeden Fall eine relativ kleine Fläche ist. Das heißt, die Windverteilung, die korreliert über ganz Deutschland. Heißt, wenn es hier windet, dann windet es in der Regel auch in ganz Deutschland und dann machen sich alle Windanlagen notwendigerweise Konkurrenz. Das mag man ja als Unternehmer überhaupt nicht, weil man als Unternehmer möchte man nicht im Überfluss liefern, weil da die Preise sinken. Das sieht man ja auch an den Strompreisen, sondern man möchte liefern können, wenn die Güter knapp sind. Ne? Das ist, glaube ich, ein ökonomisches Streben, das durchaus legitim ist. Grundsätzlich, wenn man das noch sagen darf, ist Windenergie insofern unrentabel, weil schlicht und einfach viel zu wenig Energieinhalt da drin ist. Ne? Also ein Windrad funktioniert genau wie eine Wasserturbine. Also es ist eine strömungstechnische Maschine. Aber Wasser hat halt die fast tausendfache Masse und dementsprechend die tausendfache Energiedichte. Ja. Ne? Deswegen ist eben so ein Wasserrad, also eine Wasserturbine, wesentlich kleiner als ein Windrad.
7: Diese Leistungsdichte es gibt Herstellerangaben, 200 Watt pro Quadratmeter, 300 Watt pro Quadratmeter Rotorfläche, müssen wir mal ungefähr mal 20-25% nehmen und dann landen wir im Bereich einer Glühlampe. Sagen wir von 40 bis 75 Watt, von mir aus auch 100 Watt. Ja. Im Endeffekt bedeutet das, ein Windrad kann pro Quadratmeter Rotorfläche, ja, im Mittel eine Leistung von einer Glühlampe generieren. Von einer Glühlampe. Und da es ja sehr viele Glühlampen und Motoren und andere Dinge in Deutschland
9: gibt, sehr viele Windräder,
7: brauchen wir sehr viele Quadratmeter Rotorfläche. Richtig. Sehr viele Quadratmeter. Ja. Wir reden in Größenordnung über 2000 bis 5000 Quadratmeter Rotorfläche. Ich habe noch keine Wirkungsgradverluste angegeben, die man bräuchte. Und das heißt, eine Energiewende in einem dicht bebauten Industrieland ist mit den Erneuerbaren einfach nicht möglich, weil die Leistungsdichte, die Leistung pro Quadratkilometer Landschaftsfläche so gering ist. Daran kann man nichts ändern. Ja? Ja. Auch nicht durch größere Windräder. Ist illusorisch, für einen Monat Speicher zu haben. Ne?
9: Ja.
7: Power to Gas,
9: ja,
7: Wasserstofftechnik. Ja. Ich mache Elektrolyse, wandle wertvollen Strom in minderwertige chemische Bindungsenergie um, mache Lagerung, Transport und wenn ich wieder Strom haben will, mache ich aus chemischer Bindungsenergie Strom. Das geht nur mit einer Wärmekraftmaschine und eine Wärmekraftmaschine hat einen, wie der Schulphysik, sogenannten Carnot-Wirkungsgrad. Das ist ja chemische Bindungsenergie, egal ob Kohle oder Gas, umzuwandeln wieder in Strom ist besonders schlecht. Weil es hängt von der Ein- und der Ausgangstemperatur in diesem Prozess ab. Mhm. Und da lande ich bei einer Spitzenlastgasturbine vielleicht bei Wirkungsgrad 0,35. Und über die gesamte Systemkette multiplizieren sich die Wirkungsgrade und das Ergebnis der Multiplikation ist immer kleiner als der kleinste Multiplikator. Ja. Also immer kleiner als diese 0,35. Ich komme vielleicht bei 0,2 raus. Dann stecke ich da vorne für 5 Euro Strom ein und kriege hinten für 1 Euro Strom raus. Oder ich habe den Strom um das Faktor 5 verteuert.
9: Ja.
7: Aber das sagt uns weder der Fernseher noch steht es in der Zeitung.
1: Und dann meldet sich jemand bei uns, mit dem wir nicht gerechnet haben. Ein Mann, der selbst 25 Jahre in der Windkraftbranche gearbeitet hat. Von ganz unten bis ganz oben, wie er sagt. Er hat Anlagen gebaut, beschichtet, vertrieben. Was er uns vor der Kamera erzählt, widerspricht dem, was man offiziell über Windkraft hört.
10: Dann haben wir es doch, oder?
11: Einsteigen, zusteigen, Abfahrt. Jetzt fahren wir hier Richtung Weiberg. Rechts und links geht es gleich los mit den großen Windkraftanlagen, die schon älteren Datums sind. Hier auf der rechten Seite ein Windpark mit 6 Anlagen. Und da auf der linken Seite, wenn man darüber schaut, dann sieht man, wie die größeren Anlagen später dazugekommen sind. Ganz alte Nordex-Anlagen und Lagerway-Anlagen auch noch dabei.
12: Wie bist du jetzt in diesen Prozess mit reingekommen? Wenn du jetzt sagst, du hattest eigentlich schon teilweise was für die Windkrafträder mitentwickelt. Wie kam es dazu, dass du dich jetzt doch so kritisch dazu einsetzt?
11: Also 1987 habe ich mit der HSW 300 angefangen. Das war die kleinste Windkraftanlage oder damals die größte mit 300 kW von den Husumer Schiffswerften. Damit fing es an. Damit habe ich im Grunde genommen den Einstieg in die Windkraft begonnen, habe selber Messungen durchgeführt im Binnenland, raufgeklettert auf den Telegrafenmasten in 20 Meter Höhe, um Windmessungen machen zu können. Habe dann BWL studiert, um dann meine Diplomhausarbeit zu schreiben über die Wirtschaftlichkeit von Windkraftanlagen im industriellen Bereich.
9: Ja.
11: Und damals schon festgestellt, dass es nicht funktioniert. So, ich wollte wissen, wo liegt das Problem bei der Windkraft? Und das war damals schon das Problem der Speicherung. Also die Idee ist gut, nur es fehlte im Grunde genommen am Willen, vernünftige Speicher zu konstruieren, die auch eine Dunkelflaute von 7 Tagen oder 8 Tagen aushalten kann. Ich habe dann in der Zeit ab 90 viel in der Windkraft mitentwickelt, das Winglet. Vorher hatte man das ohne Winglet gemacht, also dieses abgewinkelte Stück am Ende, was dann noch mehr Leistung brachte. Aufgrund meines Besuches ist das eingeführt worden, eingepflegt worden. Vor 5 Jahren habe ich dann Kontakt bekommen bei den Windkraftgegnern. Dann habe ich geguckt, wie kann man nachweisen, dass die Windkraftanlagen nicht angeschlossen sind. Bin zum Kreis gegangen, habe mit dem Landrat versucht, Kontakt aufzunehmen, habe dann mir eine Kamera geholt mit Infrarot, um Wärme filmen zu können, weil jedes Windrad, das produziert, produziert auch Wärme.
9: Ja,
11: und wenn ich mit einer Kamera die Wärme feststellen kann, oberhalb des Windrades, dann weiß ich, die läuft, die produziert.
9: Okay, ja.
11: So, produziert sie aber nicht, dann habe ich keine Wärme. Das heißt, sie läuft im Leerlauf. Also ich bin immer noch für Windkraft, aber da, wo sie Sinn macht und nicht da, wo sie nur zerstörerisch wirkt, sich gegenseitig behindert und nur für Profit genutzt wird. Das sind auch Kräne, die dann zu Windkraftanlagen fahren. Sie versuchen alle noch, möglichst viele Windkraftanlagen aufzubauen, bevor die Bevölkerung wach wird und merkt, halt, wo sind denn die Umspannwerke und die Netze? Hier passt doch was nicht.
12: Ja, ja.
11: Denn das ist das Hauptproblem, was wir haben. Wir haben kein Verteilnetz. Es gibt hier Windkraftanlagen, die sich gegenseitig behindern, die aufgebaut werden aufgrund von den Förderungen durch das Energieeinspeisegesetz und mehr nicht. Das ist ein reines Investorenmodell, um Geld zu verdienen, weil unter Umständen auch die Zusage des Grundstückseigentümers fehlt. Es dürfen keine Kabel übers Grundstück gelegt werden. Dafür müssen Enteignungen unter Umständen laufen und diese Prozesse dauern ewig. Ja, das EEG-Gesetz, vielleicht muss ich das mal hier auf den Punkt bringen, das Gesetz ist gemacht worden von der Bundesregierung in Zusammenarbeit mit dem Bundesverbandspräsidenten von Windenergie, Herrn Lackmann. Dieser Herr Lackmann hat den Beamten die Hand geführt. Dann hat man Folgendes gemacht. Man hat also die Genehmigungen für Windkraft in vier Bereiche aufgeteilt. Das erste ist die Baugenehmigung, die mittlerweile innerhalb von 2 Monaten zu erfolgen hat. Und zwar auch im bevorzugten Außenbereich. Die zweite Hürde ist also nach der Baugenehmigung ist Bundesemissionsschutzgesetz. Ob man also Tiere oder irgendwelche Emissionen hat, Lärmemissionen, Schallemissionen und dergleichen mehr. Wenn das genehmigt ist, dann muss man noch die Zusage des Netzbetreibers, des Stromverkäufers haben und der Bundesnetzagentur als Netzbetreiber. Diese Bundesnetzagentur, dieser Antrag bei der Bundesnetzagentur hat ausgereicht, um eine Genehmigung für den Bau einer Windkraftanlage zu bekommen. Das heißt, es musste kein Kabel gelegt werden, es durfte gebaut werden. Wenn jetzt ein Grundstückseigentümer sagt, über mein Grundstück geht kein Kabel, dann wurde diese Anlage, die da gebaut worden ist, nach dem EEG-Gesetz trotzdem finanziert und bezahlt wie eine Anlage, die normal Strom liefert.
12: Das heißt, das ist Geld geflossen, Förderung und alles?
11: Ohne Strom. Fiktiv.
12: Fiktiv.
11: Ja, und um nur eine Zahl zu haben, in 2024 waren das pro Monat 1,65 Milliarden, die da geflossen sind. Und es wird immer mehr.
12: Es sind Steuergelder, die...
11: Ja, Steuergelder. Den imaginären Strom, den man da liefern wollte, oder den man ja nicht liefern kann, der wird trotzdem bezahlt. Das heißt, die Investoren bekommen ihr Geld sicher. Sie haben ihre Rendite sicher, ohne Risiko. Und deswegen, weil dieses EEG-Gesetz so geschrieben worden ist, hat es so einen Run auf diese Windkraftanlagen gegeben.
12: Ja. Ja.
11: Wieso ging das? 70% aller Bundestagsabgeordneten haben Anteile an Windkraftparks oder Windkraftanlagen.
12: 70%?
11: 70%. Das heißt, das ist eine reine Lobby.
12: Das heißt also, die meisten Politiker stecken da selber mit drin und sind in diese Energiewende voll mit reingegangen.
11: Also bei uns sagt man, die stecken bis zum Hals mit drin.
12: Ja.
11: Jetzt kommt der Kracher. Warum das so schön ist, dieses Gesetz für den Herrn Lackmann, beziehungsweise für die Windkraftbranche, wenn die Anlagen nicht angeschlossen sind. Normalerweise nach 3 Jahren verliert das Baurecht seine Gültigkeit. Also dann ist die Anlage wieder abzubauen, wenn innerhalb von 3 Jahren keine Verwendung, so wie es geplant war, erfolgt ist. Nach Energieeinspeisegesetz ist das auf 5 Jahre geändert worden. Das heißt, 5 Jahre lang kann die Anlage ohne Anschluss betrieben werden.
12: 5 Jahre?
11: Okay. 5 Jahre. Okay, ohne Anschluss. So, und jetzt passiert Folgendes. Was passiert nach 5 Jahren? Dann wird um 5 Jahre prolongiert, das heißt 10 Jahre.
12: Okay.
11: Mit den Förderungen, imaginären Strom geliefert.
12: Und mit Windkraftanlagen, die vielleicht auch gar nicht angestellt
11: sind. Ja, ja, ja.
12: Was passiert dann nach den 10 Jahren?
11: Dann wird wieder prolongiert, nochmal um 5 Jahre. Und dann wird repowered. Geiles Modell, ne?
12: Also,
1: wir haben seine Zahlen überprüft. Im Jahr 2024 kostete allein die EEG-Vergütung, also die garantierte Einspeisevergütung für erneuerbare Energie, 18,5 Milliarden Euro. Das waren fast 8 Millionen mehr als im Bundeshaushalt vorgesehen. Die Differenz wurde aus Steuermitteln gedeckt.
9: Dieses Windrad steht ja auch, weil gerade überlastig der Strom ist, ne? Und dieser überlastige Strom, den wir zurzeit haben, der wird ja auch gerne ins Ausland gegeben, nicht wahr?
8: Der muss ins Ausland gegeben werden, der muss ja verbraucht werden. Ja. Strom ist ja ein Augenblicksgeschäft, das heißt, ich kann das nicht bilanziell betrachten. Ich kann den Strom, den wir jetzt brauchen, kann ich nicht nachher in 2 Stunden produzieren, sondern eben jetzt.
9: Die wirklich entscheidende Frage hinter dem Sachverhalt, den Strom ins Ausland zu geben, was ja aus verständlichen Gründen auch so sein sollte, ist ja, dass diese Abnehmer dann Geld bekommen von der Bundesregierung, Steuergeld, damit sie das annehmen.
8: Die können den Strom nicht gebrauchen und nehmen ihn dann, wenn sie noch was dazu bekommen. Da sind aber dann die Betriebe dort auch nicht zufrieden, weil die wollen ja ihren eigenen Strom verkaufen und bleiben dann auf dem sitzen. Und das Problem ist dann auch, dass eben die Betreiber dieser Windräder, die eigentlich diese Überproduktion machen, trotzdem dafür bezahlt werden. Das heißt, wir bezahlen den Strom, den wir nicht brauchen, an die Windradbetreiber. Wir zahlen den Strom, den wir abgeben, an die Ausländer. Und abends, wenn wir dann nichts mehr haben oder wenn Flaute ist, dann zahlen wir nochmal für den Strom, den wir dann gehabt hätten.
5: Wenn diese Anlagen hier sämtliche Subventionen verlieren würden, wäre das vom wirtschaftlichen Aspekt her nicht mehr lukrativ.
9: Nicht mehr tragbar und es würde auch kein Repowering geben.
5: Richtig.
10: Nur durch die Subventionen ist das eigentlich ein lohnendes Geschäft für den Betreiber später und so weiter. Und das kann es halt eben nicht sein. Ja. Also dass dadurch durch die Ideologie geprägt solche Dinge umgesetzt werden, die so eigentlich sich nicht rentieren würden, zumindest hier an diesem Standort. Ich bin kein genereller Gegner der Windkraft, auf gar keinen Fall, aber hier macht es keinen Sinn.
5: Durch Repowering kann man auch die Abstände zu den Windkraftanlagen reduzieren. Meines Wissens nach auf 850 Meter. Jetzt sind das wohl 1000 Meter. In Bayern hier gab es ja diese 10H-Regel. Das heißt, diese Nabenhöhe mal 10, Abstand zum nächsten Haus einer zusammenhängenden Siedlung, die leider erst bei 6 Gebäuden beginnt. Aber das ist ein anderes Thema. Und aber auch die Abstandsregeln trotz der steigenden Höhe dieser Anlagen auch näher an die Gebäude ranrücken.
13: Ja, das, was mich so fassungslos macht, ist, dass wir sagen, das ist alles so eine saubere Energie und völlig ausblenden, dass in China, dass in der Mongolei, dass sonst wo, auch in Afrika, wo wir dann den Dreck hinliefern, es uns völlig egal ist, wie die Menschen dort leben. Das geht nicht. Das können wir nicht machen. Und dann sagen wir Deutsche vor allen Dingen, wir Deutsche sind sauber und rein. Und wir machen es vor. Und was da hinten passiert, das ist so ähnlich wie mit dem Atommüll. Den drücken wir mal weg und dann machen wir mal die Augen zu. Und das ist das, was ich so unanständig finde. Das gehört sich irgendwie nicht. Dass die erkennen, dass wir anderen Menschen großes Leid antun mit unserer sauberen Energie. Deutschland ist nicht die Welt, was wir aber gerne so meinen. Also wir denken immer, wenn wir sauber sind, dann ist die Welt sauber. Und dann ist das auch alles wieder in Ordnung. Wir haben noch andere Länder, die neben uns sind. Und guckt man den Globus an, dann sieht man irgendwo eine Stecknadel. Und wenn man das dann vergrößert, man kann das ja mit diesem Handgriff machen, dann ist da auf irgendwo, fällt ein Deutschland auf. Und da sagt man, wie klein ist eigentlich Deutschland im Verhältnis zur Welt? Und was erwarten wir eigentlich, was die anderen machen? Also wenn wir andere Länder schon kaputt machen mit der Energiewende, wenn das andere auch machen, also sagen wir mal, was würde denn Deutschland machen, wenn die Länder, die wir so kaputt machen mit unserer sauberen Energie, uns das wiedergeben?
14: Ja, mein Name ist Joachim von Marschall. Ich bin bei der Bürgerinitiative engagiert seit einigen Jahren und als diese AG Windkraft ins Leben gerufen wurde, war ich auch gleich dabei, weil auch mir es ein Herzensanliegen ist, dass sich die Entwicklung der Erneuerbaren in einer Weise vollzieht, die menschenwürdig ist, will ich mal sagen, die sozialverträglich ist. Inzwischen, wir haben es ja schon gehört, waren für Rügen im ersten Entwurf der neuesten regionalen Raumentwicklungsplanung 34 Windeignungsgebiete vorgesehen. Dagegen hat es über 1000 Einwendungen gegeben, die jetzt alle abgearbeitet worden sind. Und wir warten mit Spannung auf die Veröffentlichung des überarbeiteten ersten Entwurfs, der in den nächsten Tagen offengelegt werden soll. Dann besteht noch eine zweiwöchige Einwendungsfrist, also sehr viel kürzer als die erste. Die Einwendungen, die dann eingehen, werden auch nochmal abgewogen und dann wird dieser regionale Raumentwicklungsplan in Kraft treten. Und auf dieser Grundlage können dann auch schon Windparks geplant werden. Es ist wohl davon auszugehen, dass die Zahl für 34 Windeignungsgebiete nicht mehr aufrechterhalten wird. Es wird wohl weniger geben, aber es wird sie geben auf Rügen weiterhin.
15: Genau. So, und wir stehen natürlich hier gerade auf der Halbinsel Jasmund von der Insel Rügen. Und hier ist natürlich, wir stehen direkt auf einem Hügelgrab, was ungefähr 5000 Jahre alt ist. Wahnsinn. So, jetzt muss man sich vorstellen, dass in dieser Richtung hier drüben auf diesem Feld ein Planungsgebiet entstehen soll, wo dann, weiß ich nicht, vielleicht 8 oder 10 Anlagen a 250 Meter hoch stehen werden. So, das ist natürlich eine massive Beeinträchtigung eines Bodendenkmals. Und wir haben hunderte davon auf der Insel. Großsteingräber, Hügelgräber etc. Es gibt ja ganz viele Kulturlandschaften, die durch diese Sachen zerstört werden.
9: Und die aber auch von Gesetzbüchern geschützt, angeblich geschützt werden sollen, ne?
15: Ja, angeblich sind die geschützt, aber man macht ja viel immer Ausnahmen und begrenzt immer weiter ein, sodass letztendlich kein Schutz mehr gegeben ist. Und wie gesagt, es ist einmal das Mitspracherecht ausgeklammert worden. Es sind Umweltverträglichkeitsprüfungen werden ausgehebelt und es werden einfach Sachen, auf Deutsch gesagt, durchgeprügelt, dass sie dann stattfinden können. Und es wird gesagt, ihr müsst es erdulden. Im Sinne des Klimaschutzes und im Sinne der Allgemeinheit ist es notwendig, dass ihr es erduldet. Wenn man aber jetzt den Sprung macht und sagt, okay, wir wollen jetzt CO2 einsparen, um das Klima zu schützen, dann frage ich mich, warum man Nord Stream 1 und 2 gesprengt hat, um dann uns ein LNG-Terminal vor die Nase zu setzen, was dann Frackinggas aus Amerika herbringt, um uns dann mit Frackinggas zu beheizen. Der Transport und die Verflüssigung alleine frisst schon so viel Energie, dass ich das durch die Röhre wesentlich günstiger gekriegt hätte, zumal der Preis ja auch ein anderer ist. Und dann parallel zu sagen, wir stellen euch ganz viele Windkraftanlagen hin, um euch dann sogenannte erneuerbare Energie zukommen zu lassen.
9: Das beißt sich.
15: Wir haben im Prinzip nichts außer Verbau und Vernichtung der Landschaft, denn auf den Feldern, auf denen das passieren wird, wird es ja kaum nochmal Ackerbau oder irgendwelche Sachen geben können, weil diese Zufahrtswege, die da versiegelt werden, die Fundamente, die in den Boden eingelassen werden, die werden nie wieder rückgebaut werden.
16: Ja. Dann läuft man zu den Politikern, Lokalpolitikern oder auch, wir waren auch in Schwerin und sagt dann, ja, wie ist denn das jetzt, ne, mit dem überragenden öffentlichen Interesse? Und da wird dann abgewiegelt, nein, das macht die Raumordnung. Ne? Da kümmern sich die Profis drum, die weisen die Flächen auf. Ruft man bei dem Raumordnungsamt an, sagt man, naja, das sind halt die Gesetze von den Politikern. Ne? Und so wird man dann als Bürger immer im Kreis geschickt.
17: Das ist doch wie bei Asterix und Obelix. Ja, wo ist das Formular 3F? Genau. Nicht? Und dann rennen die in dem ganzen Römischen Reich fast rum, um das Formular zu suchen. Und da haben wir nämlich genau das Problem. Der Beamte schiebt es auf den nächsten Beamten immer weiter, immer weiter.
16: Die Fachbehörde.
17: Und dann ist derjenige, der entscheiden muss, der ist krank. Oder nicht da. Das oder weiß nicht, wo es drum geht. Und das haben wir, da ist doch der Hase im Pfeffer, oder wie sehe ich
16: irgendwo
17: das?
16: Ist es so, ja.
18: Genau. Ich heiße Ursula. Ich habe Medizin studiert in Münster und Tübingen. War dann Krankenhaus als Assistenzarzt 4 Jahre in der Intensivmedizin, Notfallmedizin. Habe danach eine eigene Praxis geführt, 15 Jahre lang. Und bin etwa 2004 in Kontakt gekommen mit einer im Beginn stehenden Forschung über Kapillarforschung, über die Feindurchblutung von Tieren und Menschen. Da bin ich aufmerksam geworden auf Symptome, die Menschen zeigen im Gespräch. Mein Mann und ich, mein Mann ist Biologe, sind zu den Menschen hingegangen, weil es uns interessiert hat. Warum fühlen sie sich nicht mehr wohl? Was haben sie für Beschwerden? Wie empfinden sie das Aufstellen von Windkraftanlagen um ihre Orte, die Umzingelung teilweise, die schon stattfand? Und die Menschen haben auch berichtet, dass sie feststellen, dass Tiere zunehmend weniger gesehen werden. Und ja, so begann die Geschichte einer Verbindung zwischen meiner sowieso bestehenden Interesse in ein Spezialgebiet. Und so kam ich auch mit mehreren Wissenschaftlern zusammen. Und wir haben uns überlegt, was macht die Menschen krank? Und dann wurde uns klar, dass es nicht nur die Menschen sind, sondern was macht Menschen und Tiere und sogar Pflanzen krank. Seit etwa gut 8 Jahren beschäftige ich mich mit dem Thema hauptsächlich Infraschall, bin aber immer neben meinem Arztsein auch Naturschützer und habe das Ganze versucht im Blick zu behalten. Und die ganze Situation lehrt mich vor allem zunehmend, die offenkundige Wahrheit zu sagen, was ich sehe von Hunderten von Studien, meinen eigenen Arbeiten, dem Lernen der Forschungsergebnisse zu Mikrozirkulation, zu den Endothelfunktionen, jetzt sagen kann und erklären kann, zu sagen, was wir hier sehen, ist zunehmend ein Desaster für unser zukünftiges Leben, für unsere Kinder, für die Biodiversität.
19: Wir reden ja sehr viel vom Infraschall heute. Und da muss man auch sagen, der ist vermutlich jetzt, was die wissenschaftliche, naturwissenschaftliche Beweislage betrifft, da ist man auf einem guten Weg, aber noch nicht fertig. Ich erinnere an Ken Madsen in Schweden, an Steve Cooper in Australien, Belud Steg in Berlin oder Professor Pfahl in Mainz. Die alle sind vorne dort und zeigen schon dem Umweltbundesamt, dass da was ist, also auch von der naturwissenschaftlichen Basis. Aber hier Bachert liefert uns eine ganze Reihe von Indizien, die das genauso belegen. Und vor Gericht, bei Gerichtsverfahren sind Indizien ein wichtiger Punkt, wenn man anderes noch nicht hat. Mhm. Und da bin ich eben der Meinung, 2015 sagt Georg Rawein, sind die Windräder gebaut worden. 3 Monate später erkranken gleichzeitig mehrere an diesen Symptomen der Windkraft. Das ist ein Hinweis, dass das mit dem Aufstellen der Windräder zu tun hat. Dann haben wir hier das Faktum 2. Westwind belastet besonders. Dann haben wir wieder mal Ostwind. Dann ist wieder weniger die Belastung zu spüren. Dann haben wir Inversionswetterlagen. Da ist es wieder ganz stark. So, wir sehen also, je nach Wetterlage und Wind, das hat ja was mit Windturbinen zu tun, gibt es ein Auf und Ab der Belastung bei den Leuten?
20: Es war so, die Anlagen sind 2015 in Betrieb gegangen und 3 Monate später, dann im Februar 2016, ist es dann bei mir halt losgegangen mit Schlafstörungen und Tinnitus und ich habe dann sichtbare Schwellungen gehabt im Gesicht, also sichtbare Symptome und es ist auch immer schlimmer geworden. Und dann habe ich einen Ärztemarathon hinter mich gebracht. Ich war also bei vielen verschiedenen Ärzten. Meistens war das Ergebnis ohne Befund. Und das Ganze hat geendet dann in der Notaufnahme im Zentralklinikum Augsburg. Der Arzt, was mich untersucht hat, hat aber auch keine Erklärung gehabt für diese Symptome. Und kurze Zeit später habe ich dann im Betrieb einen Arbeitsunfall gehabt, wo dann auch ein Krankenhausaufenthalt von 4 Tagen notwendig war wegen innerer Verletzung. Im September habe ich dann auswärts geschlafen in einer Pension 3 Wochen und nach 2 Wochen war dann schon eine deutliche Besserung der Symptome spürbar. Dann ist es weitergegangen in der Familie, da hat dann ein Familienmitglied von mir im November 2017 ist an Krebs erkrankt, mit Todesfolge dann im Januar 2017. Und im März 2017 habe ich mich dann dazu entschlossen, von Bachern hier wegzuziehen, weil das war dann schon so weit fortgeschritten, dass meine private und berufliche Existenz gefährdet war. Und dann habe ich in Kissing eine Wohnung gemietet. Und kurz nach dem Einzug habe ich dann festgestellt, dass alles wieder besser wird. Und nach wenigen Monaten waren dann meine Beschwerden komplett verschwunden. Also diagnostiziert worden ist bei mir eine Schilddrüsenstörung dort, wo das halt akut war mit diesen Windrädern. Und ein Hals-Nasen-Ohrenarzt, der hat dann einen kompletten Innenohrschaden auf beide Ohren festgestellt. Mhm. Und das hat dann, nachdem ich dann in Kissing ein halbes Jahr gelebt habe, waren die Symptome ja weg und dann habe ich Nachuntersuchungen machen lassen und dann waren auch diese Schäden nicht mehr nachweisbar. Und dafür haben die Ärzte dann ebenfalls wieder keine Erklärung nicht gehabt. In Bayern waren wir ja mit der Einführung der 10-H-Regelung schon mal auf einem guten Weg gewesen. Das hat also der dortmalige bayerische Ministerpräsident Horst Seehofer eingeführt aufgrund zahlreicher Proteste von Anwohnern. Das heißt, es war also schon vorher bekannt, dass diese Anlagen problembehaftet sind. Aber durch diese Einführung jetzt oder Inkrafttreten des Wind-an-Land-Gesetzes ist ja das alles wieder gekippt worden. Also die 10-H-Regelung besteht ja leider nur noch in Fragmenten, was jetzt wieder den weiteren Windradausbau ermöglicht hat.
19: Dann, wir haben ja auch schon gesagt, der Nocebo-Effekt kann auch ausgeschlossen werden. Ja. Die Burgwalder sind jetzt schon wegen Bachern derart in Sorge, in Angst. Die müssten alle krank sein, Nocebo-krank. Aber das sind sie natürlich noch nicht. Die werden es, wenn die Windräder so kommen wie geplant. So, eine Schülerin hier hat Konzentrationsstörungen, wenn sie hier in der Nähe der Windräder ihre Hausaufgaben macht. Geht sie ins Nachbardorf, funktioniert es ja. Keine Konzentrationsstörung. Das ist ein Hinweis. auf die Windräder, Indizien, Hinweis. So, dann haben dann Leute, die haben ein Stück Wald als Besitz, den wollen sie bearbeiten, trotz der Windräder, gehen natürlich da in die Nähe, die halten das 1 bis 2 Stunden aus. Ja, das ist also, länger geht's nicht. Dann haben sie ihren Schwindel, dann wird's in, dann sind die also fast nicht mehr in der Lage, vor Kopfweh zu arbeiten. Mhm. Indizien, wieder ein Indizienpunkt. Und dann haben wir natürlich die, schon gehört heute, die Geschichten mit den Rentnern. Ja, die da also auch Krebs erkrankt und Todesfolge. Die sind am meisten betroffen. Die sind ja meistens vor Ort. Die kommen ja nicht weg. Die meisten Leute gehen beruflich nach Friedberg, nach Augsburg. Und sind also wenigstens untertags weg von den Windrädern. Das ist wieder ein Nachlassen der Belastung. Ja, man kann richtig zugucken, wann steigt die Belastung, wann sinkt sie. Das kann man immer in Verbindung mit Wind, mit den Windrädern oder eben mit der Ortsbindung in Verbindung bringen. Und deswegen ist mein, der Indizienbeweis ist jetzt zu nehmen, pragmatisch, vorsorglich, bis man die endgültige wissenschaftliche Nachweis geführt hat.
3: Also für uns Ornithologen ist es irgendwo kaum nachvollziehbar, was da hier gemacht wird mit den Windrädern. Auch wir haben auch sehr viele Schlagopfer schon aufgesammelt. In der Flugzeit im Sommer, wo die Insekten fliegen, viele auch geschreddert werden. Und dadurch müssen ja die Windflügel auch immer wieder abgewaschen werden, damit die überhaupt Leistung bringen. Mhm. Und das setzt sich natürlich fort, wo keine Insekten sind, dann sind kaum Vögel. Und auch die Greifvögel, die eigentlich auch von den Vögeln wieder leben, in gewisser Weise von den Singvögeln und auch von Meisen und allem, dass die dann kaum noch Nahrung haben und auch stark gefährdet sind. Also hier der Rotmilan oder Baumfalke oder alle Greifvögel in gewisser Weise.
4: Worauf auch schon vom Deutschen Luft- und Raumfahrtzentrum in Stuttgart der Dr. Franz Trieb hingewiesen hat. Also die würden hier ebenfalls die Biodiversität behindern, indem zum Beispiel dann den Vögeln die Nahrung fehlt, die ja eben von den Insekten leben.
0: Also der größte Einfluss, den ich persönlich festgestellt habe, sind halt die immensen Verluste während des Vogelzuges. Dann, wenn Windkrafträder oder Windkraftanlagen in Brutgebieten, wo Schwarzstörche brüten, beispielsweise Wespenbussarde, da hineingeknallt werden, in die Wälder hineingebaut werden, auf Quellhorizonte gebaut werden, da werden Feuersalamander überfahren und diese ganzen feinen Organismen, die auf Waldbäche angewiesen sind, die werden einfach zerstört. Die Landschaft wird zerstört. Das ist das Schlimme. Es ist kein Fortschritt, es ist ein Rückschritt. Es ist eine ganz schlimme Sache in die falsche Richtung, ganz einfach. Und die Verluste bei Fledermäusen, Insekten und Vögeln sind immens. Die sind größer als bei allen anderen Dingen. Das wird immer negiert.
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22: 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Wenn die Bundeswehr nicht genug Rekruten findet, kommt die Wehrpflicht zurück und damit auch der Zivildienst. Nach Bildinformationen bereitet die Bundesregierung seit Monaten im Hintergrund das Comeback vor. Fast alle großen sozialen Träger im Land wurden befragt, ab wann sie wie viele sogenannte Wehrdienstverweigerer bei sich unterbringen könnten. Intern heißt es, zwar gibt es keinen Zivildienst, solange wir keine Wehrpflicht haben, aber falls die Wehrpflicht einmal nötig werden sollte, müssen wir die Basis für einen modernen Zivildienst schon vorbereitet haben. Nach der Sommerpause soll der neue Zivildienst öffentlich vorgestellt werden. Friedensaktivisten laufen Sturm und warnen deutsche Eltern, dass ihre Kinder am Ende, wie in der Ukraine, vom Staat auf offener Straße eingefangen werden. Sie raten jedem möglichen Wehrpflichtigen, auch den Mädchen, das Land zu verlassen. Unter diesen Umständen gibt es in Deutschland keine sinnvolle Zukunft mehr. In einer Augsburger Asylunterkunft hat es ein zweifaches Tötungsdelikt gegeben, bei dem ein 39-jähriger syrischer Staatsangehöriger und ein 54-jähriger irakischer Staatsangehöriger ums Leben gekommen sind. Ein 29-jähriger Tatverdächtiger wurde vorläufig festgenommen, teilte das Polizeipräsidium Schwaben-Nord am Dienstag mit. Er besitzt die syrische Staatsangehörigkeit. Über Anthony Fauci, der mit Christian Drosten eine der Hauptfiguren der angeblichen Corona-Pandemie ist, kommen durch die Befragungen durch die US-Senatoren und das Auftauchen seines Tagebuchs täglich neue Wahrheiten ans Licht. Er stiftete die US-Gesundheitsbehörde CDC dazu an, ernüchternde Impffakten zu unterdrücken. Fauci und andere Regierungsärzte brachten das amerikanische RKI also davon ab, seine ursprüngliche, kategorische Einschätzung öffentlich auszusprechen, wonach die sogenannten Corona-Impfstoffe überhaupt nicht vor Infektionen und Übertragungen schützten. In seinem Tagebuch schrieb er sogar: Ich glaube, es wird ein böses Erwachen geben, wenn die amerikanische Öffentlichkeit merkt, dass man nicht völlig offen mit ihr umgegangen ist. Durch das Tagebuch ist auch klar, dass Christian Drosten nicht die Wahrheit gesagt hat, was die Herkunft des Virus angeht. Leider sind die Staatsanwaltschaften in Deutschland weisungsgebunden und werden von CDU oder SPD geführten Ministerien sicher nicht losgeschickt, um eines der größten Verbrechen an der Menschheit aufzuklären, meinen die Maßnahmenkritiker. 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
0: Es ist ein Rückschritt. Es ist eine ganz schlimme Sache in die falsche Richtung, ganz einfach. Und die Verluste bei Fledermäusen, Insekten und Vögeln sind immens. Die sind größer als bei allen anderen Dingen. Das wird immer negiert, das ist aber nicht so. Wir haben all diese großen Verluste und wir Menschen wollen ja auch gesund leben. Ich kenne Menschen, die sind weggezogen, weil sie nicht mehr ausgehalten haben, den Schattenwurf in ihren Häusern. Und Offshore-Anlagen, die vertreiben nicht nur Wale, sondern auch viele Fische und die Vögel, die da durchziehen, die sind auch gefährdet. Unterirdische Wellen machen alles kaputt. Wir machen alles kaputt, das geht so nicht. Wir nicht, aber die Verantwortlichen. Ne? Und denen muss der Geldhahn zugedreht werden. Dann sieht es ganz anders aus.
37: Ich möchte meine Gesundheit retten. Es gibt Infraschall. Es gab früher mal vom Meeresmuseum, meine ich, ich kann es nicht beschwören, eine Ausarbeitung. Da hieß es auch, dass die Schweinswale durch diese Bohrungen, die es im Offshore gibt, da platzen die, was weiß ich, Gehörgänge oder Trommelfell oder sonst was. Und jetzt wundert man sich und sagt, also sowas, also das sind diese Bösen mit den Reusen. Natürlich sind sie es vielleicht auch, aber wir machen auch Offshore kaputt. Wir machen die die Leitung, wo jeder sagt, also die Leitung, das ist doch eine schicke Sache, da kann man im Winter Kartoffeln, weil das so schön warm ist. Diese Leitung kommt an den Meeresgrund und dann sagen wir oben, ist ja komisch, irgendwie so die Temperatur so warm. Also das ist der Klimawandel.
38: Es gibt Dinge, die man nicht sehen und nicht hören kann, die aber trotzdem da sind. Infraschall.
39: Schall wird in allen Medien außer in einem luftleeren Raum weitergeleitet. Es ist eine Energieübertragung auf Partikel, die wir auch in Luft haben. Die fallen dann auf ihr Energieniveau zurück und dieses Schall wird als, und das gilt für alle Schallarten, über die gesamte Breite der Frequenz, wird weitergeleitet und kann sowohl Luft als auch alle Festkörper oder viskoelastisch, also aus organischen Substanzen oder auch Wasser bestehenden Körper, durchdringen und in Auseinandersetzung treten. Der Unterschied für die Schallweiterleitung ist die verschiedene Geschwindigkeit vor allem. Das heißt, in Luft haben wir eine andere Geschwindigkeit wie im Wasser, die etwa viermal so schnell trägt. Und wir haben zum Unglück der Meeresbewohner, vor allem unserer Meeressäuger, eine Verdichtung natürlich des Wassers in die Tiefe, was für die Meeressäuger ein Fluchtweg war. Das heißt, werden sie heute jetzt durch die impulsiven Infraschallwellen des Meeres getroffen, in etwa einem Einsekundentakt, dann können sie nicht in die Tiefe des Meeres ausweichen, um diesem Schallfeld zu entkommen. Dieses Schallfeld ist unerbittlich, weil es kann erst enden an einer großen Landmasse. Dabei kommen schon die nächsten Impulse. All dieses zu beachten, sowohl für die Landtiere, für die Pflanzen, die eben auch eine Mechanosensorik, eine Kräfteaufnahmeebene haben, die wir bisher nicht beachtet haben und die sehr neu ist, die wir erst seit 2021 in einem Medizin-Nobelpreis definiert bekommen haben.

0: Insekten haben Sie schon mal Ohren hier gesehen. Das heißt, die Erkennung einer Wahrnehmungsebene bedeutet, dass wir Schall nicht nur auf einer akustischen Basis beurteilen können. Wir können nicht sagen, was wir als Menschen nicht hören, kann von allen Organismen nicht verarbeitet und aufgenommen werden. Wenn irgendwo in der Umgebung eine Disco ist mit sehr tiefen Bässen, dann hören wir das kilometerweise. Das liegt daran, dass es noch lang kein Infraschall ist, den wir nicht mehr hören, der aber als Energie und Druck wirkt. Und diese Schallwellen im Infraschallbereich, eben unter 20 Hertz definiert, die durchdringen Mauern, Dächer, sodass in Häusern über viele Kilometer
1: Kein Schutz mehr
0: kein
1: besteht.
0: Schutz besteht. Viele Tiere findet man nicht, weil sie natürlich nachts weggetragen werden. Und dann sagt man ja, aber an Fensterscheiben oder an Autos werden ja sicher noch viel mehr Tiere. Nein, diese Verluste der einzelnen Tiere. Und da kommen wir auf den Punkt, denn
1: Die Einzelfallbetrachtung, ne?
0: die Einzelfallbetrachtung
1: Und es wird gern
0: jedes.
1: bagatellisiert, gell?
0: Ja.
1: Also das ist doch nur ein Einzelfall. Man hört es immer wieder, als sei es jetzt ein Narrativ, das wirklich ein Joker genau da überall gebracht wird. Aber wenn der Einzelfall bagatellisiert wird und keine Betrachtung mehr findet, ja, dann ist ja alles erlaubt. Dann ist ja alles erlaubt, ja? Weil was ist kein Einzelfall?
2: Das, was hier gemacht wird durch die Windkraft seit Jahren, ist den touristischen Reiz völlig zerstören. Aber der touristische Reiz ist ja nur ein Argument. Das, was ja nirgendwo gesagt wird, das sind die Ewigkeitsschäden durch den Abrieb der Rotorblätter, der ja immer mehr nachgewiesen wird, das PFAS, was dort aufgebracht worden ist. Im Grunde genommen, PFAS, was ist das? Das ist Teflon. Der Erste, der mit Teflon gearbeitet hat, muss es zu meiner Schande gestehen, war ich. Ich habe das mitentwickelt mit einer Firma aus Bielefeld und hatte es geschafft, Teflonbeschichtung mit Kunststoff zu kombinieren, was eigentlich nicht geht, und durch ein passendes Additiv. Und dann haben wir die erste Windkraftanlage in den Obertauern in Österreich damit beschichtet, eine Vestas-Anlage, zum Vergleich, wie die Anti-Eis-Beschichtung funktioniert. Ursprünglich war das eine Geschichte, die kam aus der Flugzeugindustrie. Tja, ich hatte ein Vertriebsrecht dafür in der Windbranche. Zwei Anlagen sind beschichtet worden. Dann haben die Herrschaften selber ihre Entwicklung gemacht mit der PFAS-Geschichte, was jetzt im Grunde genommen zu Ewigkeitsschäden im Wald führt oder im Umfeld der Anlage führt. Ja, es wird nicht abgebaut. Es reichert sich in den Mägen der Wildtiere an oder in den Pflanzen wird es auch angereichert, wenn die Pflanzen es denn aufnehmen. Es gibt also kein Bakterium, was PFAS auflösen kann oder zerfressen kann. Das sind dann die Ewigkeitsschäden, die wir davon tragen. Normalerweise müsste jeder Bauer, der also auf seinem Grund eine Windkraftanlage stehen hat, ein Verbot bekommen, dort irgendetwas anzubauen, weil die Sachen sind alle kontaminiert. So meines Wissens sind es 150 Kilogramm im Jahr.
3: Wo Windkraftrad oder?
2: Ja, bei den großen Flügeln ist das so. Die großen Flügel werden ja regelmäßig gewartet und je größer die Flügel werden, desto größer ist die Fläche, desto größer ist die Menge des Abriebs.
4: Es gibt noch eine andere Spur. Sie führt nicht in die Luft und nicht ins Meer, sondern in den Boden und von dort ins Trinkwasser.
5: Und ich will mal von der technischen Seite daran gehen, weil ich Ingenieur bin im Anlagenbau, chemischen Anlagenbau, seit 40 Jahren tätig, unter anderem Solarkraftanlagen, Wasserkraftanlagen. Ich habe einige Trinkwasseranlagen gebaut, also Wasserwerke gebaut. Meine Diplomarbeit war unter anderem der Nachweis von Pflanzenschutzmittel im Trinkwasser. Ja. Da habe ich die EU-Norm bearbeitet. Das sind Pikogrammmengen. Und was das Wasser betrifft, da haben wir jetzt hier den Aufhänger gefunden, weil du mich eingeladen hattest und hast gesagt, erzähl mal was über die Windkraftanlagen, was da mit dem Wasser ist und was mit den Chemikalien dort ist. Und da bin ich natürlich prädestiniert, weil ich ja meine Arbeit drauf gemacht habe.
6: Nun ist ja bekannt, dass es geht immer überall rum, diese Ewigkeitschemikalien würden da emittieren, ne? Diese Perfluoroktansäure zum Beispiel und noch andere Verbindungen, Bisphenol A, die Härte von den Epoxidharzen und so. Nun gibt es dann die Behauptung von der Windindustrie, das ist alles so gebunden, das hätte überhaupt keine Auswirkung auf die Menschen. Das Einzige, der Schaden daran leidet, ist die Windindustrie selbst.

0: selbst, die Armen. Gell? Was würdest denn du da als Chemiker dazu sagen?
1: Ja, solange wie die Stoffe in den Rotoren verbleiben, sieht das nicht schlecht aus, weil das Epoxidharz ist an sich ein sehr gutes Polymer, was ja auch das Glasfaser bindet. Das ist ja ein glasfaserverstärkter Kunststoff. Ja. Nur der Punkt ist, dass keine Polymerisation zu 100% stattfindet. Das heißt, ich habe auch in einem vorhandenen, abgebundenen Epoxidharz immer noch Monomere drin. Das sind, in diesem Fall ist das das Bisphenol A.
0: Ja.
1: Das ist, solange wie das in den Rotoren verbleibt, alles kein Problem. Nur wir haben eine Abrasion dieser Rotoren an der Oberfläche, und zwar an den Vorderkanten der Flügel. Ich habe das hier auch nochmal, das kannst du mitnehmen. Das sind Unterlagen, da sind Untersuchungen gemacht worden. Und zwar haben wir Rotorspitzengeschwindigkeiten an den Flügelenden von bis zu 300-400 Kilometer pro Stunde. Also da kommt kein Rennwagen hinterher, gerade Formel 1. So, und jetzt kann man sich das vorstellen, was passiert, wenn da Hagel oder Wassertropfen auftreffen.
0: Ja, also das erodiert.
1: Die erodieren die komplette Oberfläche. Und zwar sind ja Untersuchungen gemacht worden, dass pro Jahr bis zu 90 Kilogramm von diesem Material abgetragen werden. Das hängt von der Größe ab der Räder.
0: Was wird jetzt gebaut? Keine 4-Megawatt-Anlage mehr, jetzt werden 7-Megawatt-Anlage.
1: Ja, und das heißt, die Rotorgeschwindigkeiten werden immer höher von den Spitzen. Das heißt, die Abrasion wird immer schärfer.
0: Ja. Und es ist auch mehr Material, was da emittiert
1: wird. Ja, bis zu 90 Kilogramm pro Jahr.
0: Drüber.
1: Pro Anlage. Und wir haben 30.000 Windanlagen im Moment in Betrieb. Jetzt, das sind tausende Tonnen, die da abgetragen werden. Und die werden in die Umwelt verteilt.
0: Mhm.
1: Und das Material kommt auf die Äcker. Das sind Schafe, die da weiden. Das sind Kühe, die da weiden.
0: Mhm.
1: Wir haben einen Ackeranbau. Das Zeug gerät ins Wasser und so weiter und so fort.
0: Das Grundwasser.
1: Und ich hatte ja gesagt, dieses Bisphenol A, das ist zwar nur in einer geringen Menge in dem Epoxid drin, aber das ist wassergängig.
0: Jetzt erklär doch mal, das Bisphenol A, welche Wirkung hat es denn überhaupt auf den Menschen?
1: Das geht auf die Leber.
0: Die Leber.
1: Ja, ja. Das gibt Leberzirrhose und dann ist man, also man möchte es nicht haben.
0: Also ich weiß, es spricht sogar von mutagener Belastung, ne? Dass das also Genveränderung.
1: Ja, die Stoffe, die haben auch alle eine mutagene Belastung, weil die auf die DNA gehen.
0: Mhm.
1: Das sind Zellgifte. Und dann habe ich das Epichlorhydrin, was das nachher bindet, aneinander.
0: Mhm.
1: Das gibt ja nachher eine unendlich lange Kette. Und deswegen wird das ja so stabil. Und deswegen wird es auch so biegsam. Und deswegen geht das auch. An sich ist es genial.
0: Mhm.
1: Aber es gibt keine chemische Reaktion, die zu 100% abläuft. Und deswegen hast du immer von den Monomeren noch was in dem Harz drin.
0: Mhm.
1: Und das trägst du jetzt über diese Abrasion mit den Boden ein.
0: Es ist auch
1: und ins Wasser.
0: Ja.
1: Und dann wird die Sache nämlich spannend.
0: Und lungengängig ist es. Ne?
1: Ja, also das geht überall hin.
0: Genau.
1: Und auch diese kleinen Mikrofasern, die da sind, die setzen sich in den Lungenbläschen fest. Also es ist alles nicht sehr gut. Man atmet das auch ein. Es ist so, wenn das das wird ja mit dem Wind vertragen.
0: Mhm.
1: Ich atme das Material ein. Vor allen Dingen diese Glasfasern.
0: Ja.
1: Das kann Krebs auslösen.
0: Mhm. Und die werden auch enzymatisch irgendwie gelöst, kann man das sagen?
1: Die Glasfasern lösen sich nicht.
0: Ja,
1: die sind unlöslich.
0: Die nicht.
1: Aber diese Epoxidharze in ganz feiner Verteilung, die werden schon abgebaut irgendwann mikrobiell und auch enzymatisch. Nur inwieweit sich das jetzt auswirkt auf die einzelnen Zellen, das kann ich nicht sagen.
0: Mhm.
1: Weil ich bin kein Biologe und ich werde den Teufel tun, eine Aussage treffen, wo ich nicht weiß, was damit, das macht man nicht. Ich bleibe bei meinen Leisten und ich kann dir sagen, wie das Ding aufgebaut ist und wie das ins Wasser gerät.
0: Zum Thema Stofftransfer. Also kann man davon sprechen, dass wenn es auf die Felder geht, ja, diese Stoffverbindungen, zum Beispiel eben die PFAS, dass es da einen Transfer gibt in den Keimling, ins Gemüse und dass der Mensch über diesen Weg oder ins Fleisch jetzt bei Tieren...
1: Von den löslichen Stoffen ja,
0: ja.
1: Die Stoffe sind alle irgendwo löslich,
0: mehr
1: oder weniger.
0: Mhm.
1: Manche Stoffe sind sehr schwer löslich, manche sind leicht löslich, aber irgendwo gelangt das alles irgendwann ins Wasser.
0: Ja.
1: Und natürlich über die Wurzeln dann auch in die Pflanzen rein.
0: Ja.
1: Und wenn wir die essen, dann haben wir es im Körper. Diese Glasfaserstoffe, die haben wir natürlich nicht über das Wasser im Körper, die haben wir direkt im Körper. Die fliegen dann auf den Salatköpfen rum oder auf den, was man da anbaut, vielleicht Kartoffeln oder was.
0: Ja.
1: Die habe ich dann damit dabei. Und die werden gewaschen.
0: Ja, und Carbonfaserverbindungen ebenfalls, ja.
1: Die man Carbonfaser auch, ja. Man versucht ja jetzt Werkstoffe zu finden, die das Problem also nicht haben mit dem Bisphenol A. Aber das ist alles noch in der Forschung, das ist alles noch nicht, wird alles noch nicht industriell umgesetzt. Die viele kommen jetzt in ihre Phase, wo sie abgebaut werden müssen. Die haben 20 bis 25 Jahre arbeiten, die bauen. Wir haben das gleiche Problem ja mit Offshore-Anlagen.
2: Ja.
1: Das heißt, diese Abrasion, dieses Zeug kommt ins Wasser, auch diese Fasern und die Fische fressen das und wir kriegen das auf den Teller.
0: Da kann ich mich erinnern, diesen Sommer gab es Bilder von der Nordsee, da war der Schaum gelblich, ja, und es wurde gewarnt, dass man in dieses Wasser geht und sich hinterher nicht duscht. Das sollte man auf keinen Fall, man sollte sich hinterher reinigen, ja, wegen erhöhten Belastung von PFAS. Das ist auch gerade überall draußen, überall im Trinkwasser, jetzt ist in Erfurt, wir kommen ja aus Thüringen, da ist in Erfurt PFAS im Trinkwasser entdeckt worden und in Weimar, ja natürlich hat das nichts mit den Windkraftanlagen
1: zu tun. Nein, um Gottes Willen.
0: Gemeine Hauskatze frisst noch mehr Vögel oder eben jetzt hier der Reifenabrieb hat ja noch mehr.
1: Da wollte ich nochmal drauf kommen.
0: Und der Schuhsohlenabrieb.
1: Oh, ganz schlimm.
0: Ja, mit ihren Teflonschuhen, ja, quasi, das sind ja meistens auch Rechte.
1: So, jetzt kommen wir nämlich genau auf den Punkt, da wollte ich eigentlich nochmal drauf, weil die haben gesagt, das ist tausendfach stärker mit dem Reifenabrieb als mit dem. Aber der Reifenabrieb ist auf der Straße. Die Straße wird entwässert über ein Kanalisationssystem. Im Mischsystem auf die Kläranlage, da ist ein Abscheider drin, da ist das Zeug weg.
0: Ja.
1: So. Nur auf die LKWs fahren nicht auf den Feldern rum und kontaminieren mir meine Kartoffeln. Das ist ja Kautschuk, da ist Schwefel mit drin, aber das ist eigentlich sehr unkritisch. Teilweise werden die Reifen darauf aus Kunstkautschuk gemacht, viele werden aus Naturkautschuk gemacht. Das sind eigentlich natürliche Stoffe, die da drin sind. Nicht alle, aber ein Großteil. Es gibt viele Anlagenbauer und Betreiber, die noch auf dem Status sind, wo ich in den 90ern war. Aber wenn man da mal hinterblickt, als Chemiker oder als Naturwissenschaftler und das alles mal durchrechnen, dann stellt man fest, das ist völliger Unsinn, was die machen.
3: Wenn man nach Freiburg runterschaut, wo die Windkraftanlagen nach 20 Jahren zerlegt worden sind, die sind im Wald, sind die Rotorblätter zerschnitten worden. Da gibt es Videos davon und das ist allerhand. Daneben war es Wasserschutzgebiet. Da ist der Staub der Rotorblätter, das waren so 2-3 Meter Segmente, alles vor Ort zersägt worden, ganzen Wald eingestaubt, also das ist...
2: Die sind ja auch im Vollschutz, ne? die das machen und man darf ja auch nicht vergessen, was da noch für ein Fundament darunter noch schlummert. Wir dürfen uns auch mal wieder diese freie Diskussionskultur wieder aneignen und auch diesen kritischen Blick, also wie es schon gesagt wird, man muss ja nicht dagegen sein, ja, aber man darf einfach es hinterfragen, warum muss man jetzt hier in den Wald was roten?
4: Das ist die größte, das ist der größte Kram hier, rundherum. Die anderen stehen teilweise, man sieht es ja, ne? Die drehen sich nicht, hier die große. Ne? Das ist, da, die bringt auch Leistung. Aber die Hälfte ungefähr oder ein Drittel steht auf jeden Fall.
5: Ne? Was ist das für eine Frage?
4: Also das ist schon interessant hier. Hier hat der ganze Wahnsinn angefangen mit dem Herrn Lackmann. Der hatte einen sehr guten Draht mit dem Bürgermeister damals und hat hier im Grunde genommen seine Idee verwirklicht. Ich wollte ihm schon einen Orden verleihen, dem Herrn Lackmann. Leider ist es mir nicht gelungen. Als den Unternehmer, der es in exzellenter Art und Weise geschafft hat, ein Gesetz zu kreieren, was ihn zum Windbaron gemacht hat.
2: Ah, okay.
4: Also der Mann ist milliardenschwer.
2: Und sehr erfolgreich, wenn man das sieht, wie viele, das geht ja schon in die Hunderte hier, oder?
4: Ja. Also die
2: gibt's eine Zahl, wie viel?
4: 167 sind es derzeit und geplant ist nochmal, ich denke mal, die Hälfte dazu.
6: Der Schwarzwald. Für die einen Postkartenmotiv, für die Menschen hier ihr Zuhause.
7: Ja, hallo, ich bin die Sonja und bin mit meiner Tochter Ronja hier. Wir wohnen hier in dem Gebiet. Wir wohnen extra hier in so einem Gebiet, im ländlichen Raum, weil wir einfach die Natur schätzen und lieben.
2: Ja.
7: Und Ronja ist das beste Beispiel. Sie hat Neurodermitis, kann zum Beispiel keine gekauften Tomaten essen, weil sie einfach gespritzt sind. Ja. Deshalb haben wir einen Garten mit eigenen Tomaten. Mit sauberem Wasser, ohne Dünger, ohne alles. Ja. Und es funktioniert, da kann sie so viel essen, wie sie will. Und das funktioniert nur, wenn wir eine gesunde, saubere Natur haben und vor allem ein sauberes Trinkwasser.
2: Ja.
7: Und wir haben einfach die Befürchtung, dass das nachher einfach nicht mehr gegeben ist. wenn das Ganze hier kommt. Und das ist unser Hauptziel, weil jeder von uns, ob Mensch, ob Tier, wir brauchen alle Wasser und wir brauchen ein sauberes Wasser, sonst funktioniert der Kreislauf einfach nicht.
8: Ja, mein Name ist Wendelin Knapp, ich bin aus Ottenhöfen, ich bin gelernter Landwirt und Maschinenbauer und ich war schon immer ein Fan von Windkraft. Als Kind schon habe ich Windrädle gebaut, kleine, und ich fand das faszinierend. Ne? Und dann kam plötzlich eines Tages eine Firma aus Osnabrück bei mir auf den Hof, ein Projektierer, und da wollte bei mir Windräder projektieren. Und da habe ich gedacht, oh toll. Ne? Ich hatte aber von Tutenblasen keine Ahnung, deswegen habe ich mich schlau gemacht und habe dann damals noch mit dem Fax, Internet hatte ich damals noch nicht, Firmen konsultiert, die Windräder projektieren und auch bauen, und wollte mich einfach, dass ich mehr Hintergrundwissen habe, wollte mich einfach informieren darüber. Und es ist mir auch gelungen. Ich bin dann in den Windkraftverband eingetreten, habe dann jeden Monat die Zeitschriften gefressen. So bin ich dann zu meinem Hintergrundwissen gekommen, das mir heute hilft, gegen Windkraft zu argumentieren. Das Trinkwasser, denke ich, ist die Besonderheit hier, weil das Wasser läuft ja bekanntlich von oben nach unten. Und oben auf die Zinnen sollen die Windräder gestellt werden. Und hier haben wir auf der Hornisgrinde eben ein Tafelberg-Phänomen. Eine 250 Meter steige Sandsteinplatte mit einem Hochmoorbelag, der ca. 1,60 Meter stark ist, ne? Und etwa 6000 Jahre alt sein soll, wird gesagt. Ne? Kann ich nicht prüfen. Da ist man jetzt bereit, diesen Hochmoor abzutragen, Fundamente zu bauen und den Hochmoor wieder aufzusetzen. Ne? Also mit dem Bagger kann man ja alles machen. Ne? Das ist ein Affront gegen die Natur, meiner Meinung nach. Und gegen die Sauberkeit und Reinheit des Trinkwassers, von dem wir alle hier abhängen. Ne? Dieses tellerförmige, ich habe hier extra einen Teller mitgenommen, dieses tellerförmige Tafelberg sättigt sich mit Wasser und irgendwann ist der voll und dann überläuft es, ne? Und speist die darunterliegenden Quellfassungen. Wenn da oben irgendwelche Kontaminationen irgendwelcher Art, PFAS oder Öle reinkommen und ich habe überall dann diese Schadstoffeinträge, ne? Und dann sind wir sanierungspflichtig im Trinkwasserbereich. Und das wird sehr schnell sehr teuer. Und sehr viele Menschen hängen da dran. Ne? Tausende Menschen hängen da dran. Das Besondere vom Hochmoor ist eben der Werdegang des Hochmoors. Es dauert 1,60 Meter Hochmoorbelag haben wir hier auf der Hornisgrinde. Das heißt, laut Wikipedia 6000 Jahre Wachstumszeit stecken da drin. Und der Hochmoor ist der beste CO2-Speicher, den es gibt. Auf der Welt. Ne? So gut, dass die Landwirte in Norddeutschland, in der norddeutschen Tiefebene von der EU dazu gezwungen werden sollen und teilweise auch schon werden, ihre ehemalige Moorböden wieder zu vernässen. Das bringt die auf die Palme. Torf ist ein sehr guter Nährstoffboden. Jeder Gärtner freut sich, wenn er Torf hat. Ne? Jeder Pflanzenanbauer mag Torferde, weil da eben so viel Humus drin ist und die Speicherfähigkeit vom Torf und vom Hochmoor ist identisch, ist dasselbe. Wir haben hier eine Kulturlandschaft. Dieser Wald ist unser Sauerstoffproduzent. Sehr hohe Erholungswerte. Wir sind ein Wanderparadies. Ne? Wir müssen schauen, dass wir das erhalten, auch für die nächsten Generationen. Das Krasse ist, ich habe mit 14 Jahren Landwirt angefangen zu lernen. Und da haben wir mit 14, haben die uns beigebracht, CO2 ist das Wichtigste fürs Pflanzenwachstum. Und wenn ich jetzt die Nachrichten höre und CO2 müssen wir minimieren, wir müssen es in den Boden pressen und solche Dinge, aus meiner Sicht total falsch. Das geht von der Physik schon gar nicht. Ne? Das ist das schwerste Gas in der Atmosphäre. Es fällt nach unten in den pflanzenverfügbaren Bereich, wird dort verstoffwechselt mit Hilfe der Photosynthese und bildet Lebensmittel, Nahrungsmittel, Holz, Gras, alles was wächst, braucht CO2. Und ich kann mir nicht vorstellen, dass wir da oben auf der Atmosphäre, in irgendwelchen atmosphärischen Schichten, eine CO2-Anreicherung haben, die klimarelevant sein könnten. Kann ich mir nicht vorstellen.
9: Ich habe mich vor 10 Jahren schon mit der Windgeschichte auseinandergesetzt, intensiv. Und für mich ist das inzwischen ein 365-Tage-Job geworden, weil viele Leute aus der Umgebung, wo inzwischen Windräder zugebaut werden sollen, mehr oder weniger Hilfe suchen und ich mit meinem Wissen eben weiterhelfen möchte. Und was ich ganz fatal finde, wenn ich sehe, was im Moment im Schwarzwald vor sich geht, durch die ganze Regionalplanung, dann muss man sagen und muss sich die Frage stellen, sind wir durch diesen Windradzubau, der hier vorgesehen ist, auf dem Weg der Selbstzerstörung? Machen wir unsere Lebensgrundlage selbst kaputt, nur weil wir die Illusion haben, wir möchten erneuerbare Energie erzeugen? Und was ich ganz schlimm finde an der ganzen Geschichte, es wird immer nur die Energieerzeugung in den Vordergrund gestellt und die ganzen Nebenwirkungen, womit einhergehen, die wären ausgeblendet. Und diese Nebenwirkungen von Windkraft sind viel, viel mehr als das, was die Windkraft selber praktisch bringen soll, das bisschen Energie. Und man muss auch einfach wissen, im Schwarzwald ist die Windhäufigkeit nicht so hoch. Und wenn ich sehe, die ganze Anlage, wo inzwischen im Schwarzwald stehen, in einer Auslastung von maximal 20%, steht es in keinem Verhältnis zu dem, was man kaputt macht an unserer Natur und unserer Landschaft und den Lebensgrundlagen. Wenn ich nur das Wasser nehme, das Wasser, wo jedes Tier, jede Pflanze, jeder Mensch täglich braucht, das stellt man praktisch mehr oder weniger in Frage und will das gar nicht berücksichtigen. Und ich habe schon mehrere Kontakte gehabt mit Bürgermeister. Was macht ihr, wenn ihr da die Windanlage baut und den Leuten wird das Quellwasser weggehen? Dann sagen sie, wir können die Leitung auf den Berg hochlegen, wenn die Leute es zahlen. Das sind aber meistens Entfernungen von 4-5 Kilometern von der nächsten Wasserversorgung. Und das wird nicht funktionieren. Ganz einfach nicht. Und das ist, muss ich einfach sagen, ein Lebenselixier, das Wasser. Und ohne Wasser kann ich auf dem Berg oder wenn ich neben Drüssel in einem Seitental wohne, nicht existieren. Und wenn ich dann noch einen Hofbetrieb habe, eine Landwirtschaft, Kuh zum Beispiel braucht am Tag mindestens 50 Liter Wasser. Ja. Das heißt also, das meine ist eine Existenzvernichtung von den Leuten im Außenbereich, was da passiert. Ich finde es halt fatal, dass man nur aus Geldgier, es geht hier nur um das Regenerieren, Abschöpfen von den hohen Subventionen, die die Politik vorgibt für diese Maßnahmen, dass man aus Grund dessen das alles andere wegdrängt und vergisst. Das ist das Fatale.
10: Ich bin der Thomas Knapp, wohne hier in diesem schönen Seebachtal hier. Ich arbeite auch noch bei der Gemeinde in Seebach. Mhm. War mal stellvertretender Wassermeister, habe das jetzt abgegeben, wegen dem Alter halt, ja, man wird ja nicht jünger. Gerade was Wasser anbetrifft, ich verstehe jetzt den Gemeinderat von Seebach nicht. Also wir waren da schon in mehrere Sitzungen, wenn man dann halt sieht, wenn abgestimmt wird, dass halt nur Positives, also dass ich dafür stimme, für dieses Industriegebiet hier, das kann ich persönlich eigentlich nicht verstehen. Mein Chef, der sagt immer, Wasser ist das höchste Gut, aber das sehe ich halt in dem Fall nicht, weil das ist ja eine Katastrophe, was die da machen. Ja. Und ich bin sehr naturverbunden, ich arbeite ab und zu im Wald, gehe gern mit dem Fahrrad oder ich wandere gern und ich kenne fast jeder Weg hier in Seebach. Dann ist Seebach ist ja ein Luftkurort. Also ich verstehe das nicht, dass man sich sowas antut. Ja. Die Leute kommen hierher und wollen Erholung haben.
3: Ja.
10: Weil die Windräder haben sie schon zum Teil zu Hause vor der Haustür. Mhm. Und dann meine ich, also Geld ist nicht alles.
3: Ja.
10: Je nachdem, wie das da weitergeht, wenn das wirklich kommt, es wird Probleme geben mit dem Wasser. Das kostet alles Geld. Wir stehen allein da. Und dann sind die paar Euro, wo eine Gemeinde bekommt für das Windrad oder für den erzeugten Strom, das ist ein Peanuts. Ja.
3: Ja, ja.
10: Und eben diese Entscheidungen, die verstehe ich persönlich nicht, die da getroffen werden.
2: Es gibt gar nicht so viele Orte, wo so viele Quellen überall raussprießen. Ja. Ja. Das ist eine Besonderheit und das ist ein hohes Gut. Und dieser Schatz, den ihr habt, der ist ja auch in 100 Jahren noch erhalten für euch, wenn ihr halt...
10: Genau.
2: Nicht so zugepflastert werde, dass dann diese versiegen.
10: Genau.
2: Also das ist ja quasi, wenn es um Geld geht, ist das eine Zukunftsinvestition, die ihr habt, euer
10: so
2: Wasser.
10: Ist es, genau. Vor allen Dingen haben wir ja gutes Wasser, im Gegensatz zu jetzt, wenn man aufs Achertal rausfährt oder so. Ja, von meinen Kollegen her, die sehen das so ähnlich. Klar gibt es mal dort und da so Meinungsverschiedenheiten. Ich sage es halt eigentlich, wie ich es denke. Aber dass ich jetzt irgendwie da irgendwie eine Ecke gestellt wird oder sonst irgendwie was, ist es nicht. Also
2: man merkt einfach bei dir, du nimmst deinen Job ernst und du kümmerst dich ums Wasser und um den Erhalt der guten Qualität, oder?
10: Ja, natürlich, weil das halt immer wichtig ist. Ja.
2: Einen wunderschönen und heute wirklich wahrlich krafterfüllten guten Morgen. Magst du mal kurz vorstellen, wo wir hier sind, wer hier alles vertreten ist?
11: Wir sind hier mitten auf der Schwäbischen Alb,
2: ja,
11: im Ort Kettenacker. Das ist ein Ortsteil von Gammertingen. Und die Schwäbische Alb ist ja sehr weitläufig, mit Tälern, mit Dolinen, mit unterschiedlichen Karst. Also wir sind im Karst. Und wer hinter mir steht, das sind nicht nur wir aus Kettenacker. Unsere Bürgerinitiative hat ca. 70 Mitglieder. Wir kämpfen schon seit 2011 gegen Windkraft. Wir haben uns angeschlossen oder zusammengeschlossen zum Bündnis Rette die Alb. Das Bündnis Rette die Alb hat ca. 30 Bürgerinitiativen als Mitglied mit unterschiedlich vielen Mitgliedern, also sehr breite Masse, wo die Schwäbische Alb abgebildet ist. Und da freue ich mich ganz besonders, dass heute Abordnungen da sind von fast allen dieser 30 Bürgerinitiativen.
12: Ihr habt ja auch schon etwas geschafft, ne, für diese Region. Ja? Ja. Ihr hattet schon Gutachten eingefordert, hydrogeologische Gutachten und damit eben auch Ansinnen von Windparks beiseite gedrückt.
11: Genau, also wir haben schon zweimal, das erste Mal 2011 und das zweite Mal 2015 das abgewendet. Mhm. Und jetzt sind wir im dritten Mal und jetzt ist es halt massiv, weil die Regierung halt einfach verschiedene Gesetze, EU-Notfallverordnung und so weiter, alles vereinfacht hat. Artenschutz gilt nichts mehr. Wir haben Gutachten für Fledermäuse, wir haben Gutachten für den Rotmilan. Die ganze Schwäbische Alb ist Weltdichtezentrum des Rotmilans und trotzdem, da gibt es Gutachten, wird scheinbar alles ignoriert.
12: Ja.
11: Was aber bei uns die Besonderheit ist, dass wir bereits 2015 ein hydrogeologisches Gutachten gemacht haben mit Professor Dr. Hötzl, das ist der Karsthydrologe überhaupt, der sich mit der Schwäbischen Alb auskennt, der ist in allen europäischen Kommissionen und eigentlich der Fachmann für alles. Und damals hatten wir das Glück, wo wir den angefragt haben, dass der Kettenacker bereits gekannt hat.
12: Mhm.
11: Und zwar aus dem Grund, weil in den 60er Jahren Markierungsversuche gemacht wurden auf der Schwäbischen Alb. Karstgebiet ist ja löchrig wie ein Schweizer Käse.
12: Ja, ja.
11: Karstgebiet sind Dolinen, mit Wasser oder ohne Wasser, aber auch Trockentäler. Das ist zum Beispiel im Hintergrund ein Trockental. Das muss man sich so vorstellen. Früher war die ganze Schwäbische Alb bedeckt von einem flachen Meer. Dadurch, dass der Untergrund aber so löchrig ist, ist das Wasser immer mehr abgesunken im Untergrund. Im Untergrund ist es natürlich noch da. Und das Niederschlagswasser, das sickert sehr schnell in den Untergrund und bildet Grundwasser.
12: Ja.
11: Grundwasserneubildung. Also im Karst wird 25% des Grundwassers neu gebildet. Also da weiß man mal, was das, wie wertvoll das Ganze ist und dass man so ein Ökosystem einfach erhalten muss.
12: Mhm.
11: Also das müsste man eigentlich absolut die ganze Alb als Wasserschutzzone 2 einstufen.
12: Ja.
11: Hat man aber damals nicht gemacht, wo das eingestuft war, ist auf Rücksicht auf die Landwirtschaft und vor allen Dingen, weil die meisten Dolinen, was ganz wichtig ist, im Wald sind und man hat sich nie vorstellen können, dass im Wald irgendein Gebilde mal gebaut wird, weil bis dato durften wir ja nicht mal eine Waldhütte bauen.
12: Ja.
11: Und jetzt wird da alles großräumig, soll zerstört, verdichtet werden.
12: Ja, ja.
11: Und die schädlichen Einflüsse vom Beton, von den Schmierölen, vom PFAS, was da jetzt mit diesen Windindustrieanlagen drin ist alles, das wird das komplette Ökosystem Grundwasser verseuchen. Also das ist brüchig. Dolinen können bis 100, 200 Meter in die Erde gehen. Man weiß nicht, was es geht. Und dieses Gebiet, das ist ein geschlossenes Ökosystem, wo das Grundwasser bildet, wo die Quellen speist.
12: Ja.
11: Und wenn man jetzt hier alles vollpflastert, wie es geplant, alles soll mit Windrädern im Wald zugepflastert werden, also da ist das Grundwasser verseucht. Das für alle. Das geht dann nicht um Kettenacker oder um Frohnstetten oder um Steinhilben, sondern da ist die gesamte Alb ist dann Grundwasser.
12: Wenn man sich überlegt, ihr hattet ja vor 10 Jahren das Glück gehabt, das Ganze zurückzuweisen. Die Natur ist die gleiche geblieben. Die Politik hat sich geändert.
11: Genau.
12: Ja? Und mit der Politik soll sich da auch die Natur jetzt ändern.
11: Aber der Nachfolger vom Professor Hötzl, das ist der Professor Goldscheider.
12: Ja.
11: Den kennen Sie ja auch.
12: Ja.
11: Und er sagt genau das Gleiche. Er sagt, man darf das nicht, die Schwäbische Alb nicht opfern, weil wir sägen uns den Ast, wo wir sitzen, selber ab.
12: Ja.
11: Da steckt sehr viel Arbeit dahinter und auch sehr viel Geld. Dieses hydrogeologische Gutachten, das hat weit über 10.000 Euro gekostet. Das haben wir alles aus Spenden gesammelt. Das wird man kommt nicht bei den Ämtern. Wir haben es überall eingereicht, bei den Regierungspräsidien, beim Regionalverband. Aber scheinbar heißt abwägen, ignorieren.
13: Ich habe großen Wert darauf gelegt, dass meine Schulkinder Ehrfurcht vor der Natur haben. Ich habe sehr viele Lerngänge gemacht, habe viel also mit Pflanzen gearbeitet. Ich hatte selber einen Hund, den ich ab und zu mitgebracht habe und wollte einfach, dass die Kinder ein anderes Verhältnis zur Natur kriegen, weil es ja auf dem Land oft so ist, dass die Natur eigentlich nur als Lebensgrundlage gesehen wird und zur Nahrungsmittelgewinnung. Und da wollte ich die halt auch darauf aufmerksam machen, wie schön das ist und was für schöne Erlebnisse man in der Natur haben kann. Und haben wir viele Schulausflüge gemacht und das hat also irgendwie gut funktioniert. Und dann irgendwann ist es gekippt, da war ich dann einige Zeit im Ruhestand und dann kam der Herr Sovitek aufs Tapet und hat da mal seine Beziehungen spielen lassen. Der ist ja mit allen möglichen Leuten bekannt und dann ging es los mit diesen Windkraftplänen.
11: Wir sind jetzt auf dem Weg zu der sogenannten Wasserdoline. Regierungspräsidium und Landratsamt, Biotopverbund, die sind natürlich total begeistert. Der Mann, der den Biotopverbund macht, sagt, das hätte er so noch nie gesehen, überhaupt, egal wo er war. Aber
14: schauen wir uns das mal an.
11: Macht halt nichts draus, Gast.
14: Hier kann man sich das mal anschauen.
11: Uiuiui. Und da sieht man jetzt, wie zerklüftet der Untergrund ist.
14: Ja.
11: Ist ein Eldorado für Fledermäuse oder für Amphibien, für alles mögliche Getier. Manchmal steht hier Wasser, aber es ist halt kein fester Untergrund. Der Weg können wir jetzt nicht runter, aber man sieht hier die ganze Felsspalte und alles.
2: Ist eigentlich unvorstellbar, dass sie hier planen, jetzt 10 Meter, 15 Meter tiefe Fundamente mit Beton zu gießen, wo man nicht weiß, was eigentlich darunter noch ist. Also auch Arbeitsunfälle sind ja da schon vorprogrammiert.
1: Wo fließt der Beton hin?
2: Ja.
1: Es kann keiner sagen, wo fließt der Beton hin? Wird die Struktur im Boden unter so verändert oder die Fließrichtung vom Wasser, wo es da unter drin läuft?
2: Ja.
1: Es kann keiner garantieren, dass die... Wer hebt den Kopf hin, wenn jetzt ein Zwiefall da unter zum Beispiel... die Quelle versiegt.
2: Ja. Das haben wir ja oft auch schon berichtet bekommen, was da für Wasserquellen auf einmal versiegt sind. Wir waren auf Biohöfen, wo dann auf einmal 3 Quellen versiegt sind. Ne? Und
1: wer hebt da den Kopf hin?
2: Ja.
1: Wer sagt da, jawohl, ich stehe dafür hin?
2: Ja.
1: Macht das der Projektierer? Nee, glaube ich nicht.
2: Ja.
1: Er will nur sein Geld kassieren.
2: Ja.
1: Und das ist das, warum wir sagen und schon seit Jahrzehnten oder seit anderthalb Jahrzehnten kämpfen und sagen, es kann nicht sein, es ist unsere Heimat, es ist unser Trinkwasser. Und wenn wir eh schon Schwierigkeiten haben, sauberes Trinkwasser zu kriegen und zu haben, und da dürfen wir uns noch glücklich schätzen hier in Deutschland, da haben wir sauberes Trinkwasser hin. Sowas aufs Spiel zu setzen, boah.
2: Ja. Genau. Und das zeigt eigentlich immer wieder, dass Klimaschutz kein Umweltschutz ist. Ne?
1: Richtig. Ich habe es Ihnen ja vorher schon gesagt, wie kann es sein, dass eine grüne Regierung über Nacht mit dem Fingerschnips sagt, so, jetzt zählen alle Umweltgesetze nicht mehr mit dem Fingerschnips, wo eigentlich da sein soll, um unsere Natur zu schützen. Gerade die zerstört unsere Natur. Es zählt nichts mehr.
2: Ja.
1: Und das ist das Kuriose. Wie kann so eine Partei sagen, wir standen da für Umweltschutz, wir kämpfen für den Umweltschutz.
2: Ja.
1: Wenn wir es ehrlich sagen, sind wir die wahre Grüne.
2: Ja.
1: Weil wir bewahren unsere Natur, wir wollen unsere Natur bewahren, wir wollen unsere Kinder noch was übergeben, wir wollen unsere Kinder eine gesunde Natur übergeben.

0: Uwe, zum Thema Bergbau, was jetzt hier gerade auch anklang, ne? Man hat hier Kohle abgebaut früher und so weiter. Da bist du ja eigentlich auch der Fachmann, ne? Da warst du früher zugange, da hast du eine Ausbildung, da hast du studiert, ja, du bist die, stell dich einfach mal ganz kurz vor, was du machst.
1: Naja, jetzt bin ich in Rente, aber ich bin Diplom-Ingenieur für Tiefbohrtechnik, ausgebildet in Freiberg an der Bergakademie mit einem sehr komplexen Studium und war dann in Planungen für die Bergbausanierung tätig. Und das hat mich eigentlich auch dazu geführt, dass ich mich jetzt mit den Mulkwitzer Halten, die sind also bei Schleife, das ist nicht das hier, aber das sind Halten, wo auch solche Spargel hin sollen.
0: Bei Weißwasser, ne?
1: Bei Weißwasser, ja. So, dass ich mich damit befasse, weil dort ist die Außenhalde des Tagebaus Norden, der ist ja jetzt noch aktiv und um 1970 ist dort der Aufschluss gemacht worden und das Aufschlussmaterial ist auf dieser Halde. Und seit 1975 haben sich sogar die Bergleute damit befasst, diese Halden zu rekultivieren, da Wald drauf zu bringen. Das ist gar nicht einfach gewesen. Da hat man auch nach 1990 noch dran gearbeitet, also nach der politischen Wende. Und jetzt ist ungefähr die Natur wieder dort im Takt. Also es geht ja um den Naturprozess, dass da eins ins andere greift. Und das funktioniert dort wieder.
0: Ja.
1: So, und jetzt kommt die Wahnsinnsvorstellung seit ungefähr 2015. Da machen wir Photovoltaikanlagen drauf, da machen wir Windkraftanlagen drauf und es wird wieder eingegriffen, es wird wieder die Natur weggemacht, so, weil wir können ja Ersatzflächen woanders schaffen. So und so kann man natürlich mich mit der Natur umgehen und das wirkt dann am Ende auf die Menschen zurück und auf die Menschheit. So, und das ist das Fürchterliche, darüber wird nicht gesprochen. Und wenn drüber gesprochen wird und Leute protestieren, dann werden die immer nur negativ bewertet.
2: Bei uns auf den Ackerflächen wurde jetzt kürzlich Klärschlamm verbracht.
3: Verklappt.
2: Na, also im Herbst. Der darf nicht mehr verbrannt werden, weil für die vielen Schadstoffe, die in diesem Klärschlamm, gibt es keine Filter. Also werden die nicht mehr verbrannt, sondern sie werden auf den Ackerflächen verbracht. In dem Gebiet, von dem Astrid gesprochen hat, sind Windräder geplant in einem Gebiet, was sehr sumpfig und morastig ist. Es ist davon auszugehen, dass also mindestens 12 Meter tiefe Fundamente dort hineingerammt werden. Dabei werden sämtliche wasserführenden Schichten zerstört. Dazu vibriert die ganze Nummer noch permanent. Und ja, ich frage mich, was wir denn so trinken in Zukunft. Das ist ja jetzt schon schwierig, weil wir eine Überdüngung der Felder haben und das Trinkwasser so eigentlich schon ungenießbar ist, wenn man sich nicht zu Hause selber Filter einbaut. Wir entziehen uns unsere eigene Lebensgrundlage, indem wir unsere Umwelt so drastisch umgestalten. Und das können wir irgendwie, finde ich das unverantwortlich.
3: Das heißt, wir haben im Grunde genommen ja gerade ein Nachweisproblem, Infraschall, PFAS im Trinkwasser, auf den Äckern. Das wäre doch mal der Ansatz hinzugehen, da zu intervenieren. Was würde denn die Gemeinde bei euch sagen? Habt ihr das schon mal gemacht?
2: Wenn man bei uns beim ZWA das gerne möchte, dass man Unterlagen bekommt über die Trinkwasserqualität, dann kriegt man sowas von vor 10 Jahren oder so. Und da sind auch also halt auch nur so bestimmte Dinge aufgeführt und die sind immer alle in Ordnung. Ich habe das mal gemacht, weil ich die Fluoridkonzentration in unserem Trinkwasser haben wollte, weil ich Zahnärztin bin und mich anpassen muss mit meiner Fluoridempfehlung, womöglich für Kinder oder andere Patienten am Trinkwasser zu orientieren. Aber die Auskünfte, die man da bekommt, sind sehr witzig.
4: Thomas Mock ist seit 35 Jahren Rechtsanwalt. Aufgewachsen auf einem Bauernhof in der Eifel. 400 Jahre Familiengeschichte. 600 Bäume hat er dort selbst gepflanzt. Dann wurde ein Windpark geplant. 18 Anlagen. Die Familie klagte. Es wurden 9. Am Ende hat er den Hof trotzdem verkauft.
5: Seit 5 Jahren bin ich halt nicht mehr beruflich tätig, sondern aufgrund meines Alters nur noch als Anwalt tätig und kann mich etwas stärker um dieses Thema kümmern. Und aufgrund meiner Vergangenheit habe ich einen relativ tiefen Einblick in verschiedene Geschichten rund um die Energiewende. Ich war 20 Jahre lang Mitglied des Arbeitsgemeinschaft Emissionshandel im Bundesministerium für Umwelt. habe dort die ganze Emissionshandelsgeschichte mit begleitet. Ich war auch 2003 bis 2005 sogenannter Sherpa bei Einführung des CO2-Emissionshandels in Deutschland. Bin aber, glaube ich, diesbezüglich auch Experte durch die jahrelange Arbeit mit dem Thema in verschiedensten Gremien. Und dadurch wird man natürlich skeptisch, wenn plötzlich die Windkraft einen solchen enormen Einfluss gewinnt wie in Deutschland, insbesondere wenn es mit dem Thema CO2 in Verbindung gebracht wird. Das sehe ich sehr kritisch, habe dazu Verschiedenes veranlasst, auch Verschiedenes veröffentlicht, bin aber auch bereit, viel in den Bürgerinitiativen mein Wissen weiterzugeben, auch Wissen zur Grundlage von Entscheidungen vor Ort zu machen, weil häufig ist das Wissen durch die Windindustrie sehr einseitig verbreitet worden. Es ist dort immer wieder notwendig, um die Fakten mal in den Vordergrund zu rücken, wo ich bei gerne helfe, um da keine falschen Entscheidungsgrundlagen zuzulassen. Und das ist meine Erfahrung, dass halt für viele Bürgerinitiativen diese Information brauchen, weil sie nicht allgemein zugänglich sind und die allgemeinen Medien leider wenig über diese Spezialthemen, die bei Windkraft aber sehr wichtig sind, zu berichten. Dazu zählen zum Beispiel Scope 3, also die Belastungen im Vorfeld, bevor die Windanlagen errichtet sind. Was passiert mit den Rohstoffen? Wo kommen die her? Was richten die an? Was zerstören die? Und vieles andere, was auch im späteren Umfeld mit Windanlagen zu tun hat, wo also sehr viele Verharmlosungen stattfinden, vor dem Hintergrund, dass eben die Projektierer viele Millionen mit einer Windanlage und noch mehr Millionen mit vielen Windanlagen verdienen können, aufgrund der erhöhten EEG-Subventionen. Im Übrigen bin ich der Meinung, dass die EEG-Subventionen viel zu hoch sind. Sie führen zu Übergewinnen in dieser Branche, was auch zu sehr hohen Aggressivität vor Ort zur Realisierung der Windanlagen führt, was erst recht den Spaltpilz in viele Gemeinschaften hineinträgt. Das viele Geld ist eine ganz gefährliche Waffe der Windindustrie, auch zum Nachteil der Landschaften, der Landwirte, die massiv darunter leiden. Denn selbst die Landwirte, die nicht bereit sind, an Windanlagen oder Solaranlagen Flächen zu geben, werden unter Druck gesetzt durch die Nachbarn, die das tun und die dann mit den Einnahmen, Pachteinnahmen von Wind und Solar so viel Geld haben, dass sie den Landwirten, die nebenan Flächen gepachtet haben, am Tage X durch erhöhte Angebote diese Pachtflächen wegnehmen, sodass auch diese gezwungen sind, an Windanlagenprojektierer oder PV-Projektierer zu verpachten, um auf Augenhöhe ähnliche Einnahmen zu haben, um ihre notwendigerweise für den Betrieb angepachteten Flächen auch für die Zukunft zu sichern und damit den wirtschaftlichen Betrieb der landwirtschaftlichen Flächen. Es zeigt aber auch, dass dieser Druck im landwirtschaftlichen Bereich ein Teil der Kosten sind, die die Bevölkerung zahlt, weil wir zahlen EEG nicht nur über den Strompreis, nicht nur über die CO2-Steuern, die wir alle zahlen müssen, mit denen das EEG finanziert wird, sondern wir zahlen das EEG auch über die teuren Lebensmittel. Ein Großteil der in den letzten Jahren teuer gewordenen Lebensmittel ist unmittelbar zurückzuführen auf die EEG-Kosten, die in der Landwirtschaft die Pacht- und Grundstückspreise so explodieren lassen, dass natürlich die Landwirte diese Kosten umlegen müssen auf die Lebensmittel, die wir dann in den Geschäften bezahlen müssen, zu sehr viel höheren Kosten als noch vor wenigen Jahren. Wir sehen also das EEG als reales Übel, kostentreibender Art auf vielen Ebenen, nicht nur im Strompreis, sondern in vielen anderen Bereichen auch. Und das ist ein Beispiel, warum die Lobby, wenn sie sagt, also die Windlobby, Strom sei doch so billig oder Windstrom sei doch so billig, dass ein Trugschluss ist, weil viele Kosten gar nicht im Strompreis sich wiederfinden, sondern in anderen Bereichen, die intransparent und der Bevölkerung nicht offen dargelegt werden, wo die ganzen Kosten des EEG am Ende von uns allen zu bezahlen sind. Und das ist für mich eine Motivation, hier aufklärerisch tätig zu sein und deutlich zu machen, dass das keine Zukunft für uns sein kann, dass wir andere Wege suchen müssen auf Dauer und dass eine Technik wie die Windanlagen, die im Grunde sehr ineffizient ist und viel Fläche braucht, um dann auf dieser großen Fläche wenig Strom zu produzieren und den auch noch volatil, zum Teil zu geringen Wertmaßstäben, weil eben wenn viel Wind da ist, ist er wenig wert, dass das auf Dauer keine Zukunft haben kann für ein Industrieland wie in Deutschland. Und wenn wir Vorreiter bleiben wollen, was ja immer gesagt wird, müssen wir genau an diesen Baustellen arbeiten, statt die ganze Welt mit Windanlagen vollzustellen. Ich halte das für keine Zukunft. Also wenn wir den jetzigen Weg so weitergehen und sich in der Energiepolitik nicht kurzfristig massive Dinge ändern, wird der Niedergang des Landes sehr starke Züge annehmen. Ich bin sehr skeptisch, ob wir das noch durchhalten können mit noch mehr Schulden an Lebensstandard, den wir derzeit haben, weil wir können nur unseren Lebensstandard halten durch Investitionen der Industrie. Die Industrie investiert aber nur, wenn sie eine Perspektive in diesem Land sieht. Die Perspektive in diesem Land sieht sie nur, wenn die Energie günstig ist. Und wenn die Energie so teuer bleibt wie jetzt, gibt es diese Perspektive nicht für Investitionen und ohne die Investitionen kein Wachstum und ohne Wachstum keine Wertschöpfung und ist der Niedergang dieses Landes quasi unweigerlich vorausgeschrieben. Und das ist beunruhigend und dem sehe ich auch mit großer Unruhe entgegen.
6: Außerdem gibt es noch die Möglichkeit, nach dem Baugesetzbuch im Rahmen der sogenannten Gemeindeöffnungsklausel Bebauungspläne zu erlassen. Das heißt also, jede Gemeinde kann im Prinzip beschließen, sie wollen ein Windeignungsgebiet sozusagen aus eigenem Recht und können dann einen entsprechenden Bebauungsplan machen, unabhängig von der Raumentwicklungsplanung.
7: Und das ist nicht nur in Rügen so, das haben wir auf unserer Reise durch Deutschland sowohl im Schwarzwald als eben auch in Dithmarschen oder im Hochsauerland erlebt, dass das alles im Hinterzimmer beschlossen wird. Ja. Ich hätte noch mal gerne drüber reflektiert, was denn die Gemeindeöffnungsklausel denn überhaupt besagt. Viele wissen das ja gar nicht, was die eigentlich, ist über etwas Neues, ein Novum, im Osterpaket ist es gekommen, was denn die Gemeindeöffnungsklausel eigentlich will.
6: Der Gedanke ist, sagen die Gemeinden noch als zusätzlichen Faktor ins Spiel zu bringen, neben den Planungsverbänden, die es in allen Bundesländern gibt, um möglichst viel Windeignungsgebiete zu bekommen. Nicht? Das ist, wenn man so will, ein Konkurrenzunternehmen zu der Raumplanung. Die Raumplanung soll ja an sich gewährleisten, dass eine Planung planvoll geschieht, ja, und unter Berücksichtigung auch aller möglichen, zum Teil widerstreitenden Interessen. Mhm. Wenn eine Gemeinde beschließt, dass sie einen Bebauungsplan für ein Windeignungsgebiet haben will, dann muss sie sich nicht danach richten, ob die Nachbargemeinden das auch gut finden, ob das überhaupt ins Bild passt. Mhm. Da werden natürlich auch nochmal Beteiligungsverfahren durchlaufen, wo der Naturschutz zu Wort kommt und einige andere Interessen dann auch noch in die Waagschale gelegt werden. Aber im Prinzip kann jede Gemeinde, unabhängig davon, was man im Umfeld vorhat und denkt, kann da ihr eigenes Süppchen kochen. Nicht? Das ist also die Idee, die auch so gewollt ist, ganz offenbar. Ja, ja. Weil man einfach die Windkraft jetzt unter Hintanstellung von Bedenken und anderen Interessen ihr zum Vorrang verhelfen möchte. Genau. Nicht? Das ist die Idee, die politische Idee, die dahinter steht.
8: Ganz aktuell muss man sagen, hinter uns oder in die Richtung, in die ich gerade gucke, 20 Kilometer entfernt, grenzen zwei sachliche Teilregionalpläne Windenergienutzung aneinander. Das ist einmal Havelland-Fläming und einmal Lausitz-Spreewald. Und im Moment laufen Stellungnahmeverfahren für die Öffentlichkeit zu diesem Teilregionalplan. Das kann man bis zum 20. und 27. Februar seine Stellungnahme abgeben. Und damit genau in unserem Regionalplan das so bleibt, wie es ist, denn unser Regionalplan sieht die vollständige Freihaltung des vor uns liegenden Gebietes vor. Und der Nachbarregionalplan, der möchte dort ein großes Industriegebiet erweitern mit eigenen Windrädern, diese eigenen Windräder aber nicht für die Versorgung seines Industriegebietes nutzen, sondern damit eine weitere klamme Kommune im Prinzip die Einnahmen aus dem Erneuerbaren Energiengesetz zur Stabilisierung ihres Haushaltes verwenden kann. Und wir, und das ist die Perversion in dieser Idee, wir sollen ihnen aus unserem Naturpark möglicherweise den Strom dafür liefern.
9: den Windkraftanlagen, die entstehen sollen, überall im Land, auch bei uns, habe ich von meinem Verständnis das Gefühl, dass sich da etwas zeigt, dass die Menschen, dass wir die Verbindung zur Natur verloren haben. Dass wir gar nicht mehr verstehen, was Natur eigentlich ist, dass wir so, wie soll man sagen, so ein objekthaftes Verständnis von Natur haben, so ein rationales Verständnis von Natur, dass wir eigentlich, naja, da ist ein Wald, ja, was ist ein Wald? Ein Wald, das ist halt, sind halt so und so viel Festmeter Holz und zwischendrin gibt's ein paar Rehe und Hasen und Füchse. Und wenn wir da Rodungen machen, dann pflanzen wir halt woanders wieder an. Also wenn ich an meine Eltern denke, die jetzt keine hochgebildeten Leute waren, die auch jetzt nicht hochtrabend naturverbunden waren, die leben nicht mehr. Wenn ich denen sagen würde heute, du schau mal da bei euch im Bayerischen Wald, da sollen jetzt da und da Windräder gebaut werden, die sind 300 Meter hoch. Dann würde ich sagen, also das wäre die unmittelbare Reaktion. Ach, das geht gar nicht. Ja?
10: Die Menschen haben Angst und aus dieser Angst heraus ziehen sie sich lieber zurück, als dass sie Stellung beziehen. Ich habe mal einem Landrat gesagt, er hätte keine Eier in der Hose. Ich habe dann festgestellt, dass er doch Eier hat, weil er dazugelernt hat.
11: Okay, also und, hat er seine Blickrichtung geändert, ja, hat er seine Meinung geändert?
10: Ja, er hat seine Meinung geändert, weil er wusste nicht, welche Macht er eigentlich hat. Das wissen die meisten Landräte nicht, was sie machen können. Und daher die Angst. Die Angst ist die treibende Kraft in allen Bereichen.
4: Die Frau, die gleich spricht, ist Historikerin und Kulturwissenschaftlerin. Sie ist bei den Grünen und sie forscht zu etwas, das ihrer eigene Partei widerspricht. Und was ihr dann passiert ist, das muss man gehört haben.
12: Da wurde ich zuerst gebeten, ruhig zu sein, das nicht weiter zu verbreiten, meine Forschungsergebnisse. Und ansonsten wurde mir auch nahegelegt, auszutreten. Aber die haben das schon lange aufgegeben. Und ich denke mal, inzwischen haben die meisten von denen auch selbst mitbekommen, was gespielt wird. Aber sie sind so verstrickt in das Ganze und sind ja auch auf gehobenen politischen Posten, dass sie da gar nicht mehr raus können. Aber ich denke, es wissen immer mehr Menschen eigentlich auch, nicht nur bei den Grünen, an jeder verantwortlichen Ebene, im Staat, bei den Medien, die wissen Bescheid, was gespielt wird. Ein falsches Spiel, das ins Verderben führt. Ich bin ganz, ganz sicher. Und deswegen kann man da eigentlich immer weiter forschen. Und das ist das Thema, was uns am meisten bewegen wird, weil die Wirtschaftskraft Deutschland lässt ja nach. Ne? Das ist ein Niedergang und deswegen wird dieses Thema, ich glaube, mal aufgedröselt werden, endlich auch. James Lovelock, ja, der so verbittert war, dass die Grünen also alles ins Gegenteil verkehrt haben. Umweltschutz wird gar nicht mehr genannt, weil sie wissen ja eigentlich selber, dass Klimaschutz, wie er betrieben wird, mit Umweltschutz gar nicht einhergehen kann. Denn die Umwelt wird ja zerstört durch die gewaltigen Industrieanlagen, sowohl in der Fläche als auch in der Höhe. Jetzt die Windräder bis über 300 Meter hoch. 328 Meter ist der Eiffelturm. Und wenn man sich vorstellt, dass davon 55 allein in Brandenburg aufgestellt werden sollen, die Windbranche ist sozusagen die eigentliche Regierung hier im Lande, weil die Bürger haben in der Richtung überhaupt keine Stimme. Und werden eben ja nicht herangezogen natürlich bei diesen Entscheidungen, sonst käme es nicht dazu. Ne?
13: Ja, also letztendlich würde ich sagen, es ist auch die Sinnhaftigkeit des Ganzen, was mich da so ein bisschen zweifeln lässt, was machen wir hier eigentlich? Wenn es den CO2-Handel gibt mit CO2-Papieren, der eine ist sauber und kann seine sauren Papiere einem Dreckigen geben, damit der noch weiterhin Dreck machen kann, dann frage ich mich, was ist das hier? Das kann doch nicht richtig sein und es geht eigentlich immer nur ums Geld verdienen. Weil ich aus Schleswig-Holstein komme und 2013 vor Habeck geflüchtet bin, weil er dort anfing mit den Windkraftanlagen. Ja. Und wir hatten damals noch als Bürger die Möglichkeit eines Bürgerbegehrens. Gibt's nicht mehr. Also alle Mittel für die Bürger sind irgendwie gestrichen worden und sind die Hände gebunden worden. Wir dürfen Einwendungen schreiben, die an ein Anwaltsbüro nach Potsdam gehen. Wenn die einen Anwalt zur Seite gestellt bekommen, hätte ich das doch auch ganz gerne. Kriege ich natürlich nicht. Ich muss anfangen, irgendwas zu recherchieren auf die Schnelle, weil es in den Sommerferien ja ist mit den Einwendungen und wo ich sage, wie soll ich das denn alles machen?
14: Auf dem mittleren Trieb, das sollten 3 Räder hin. Und wir haben das tatsächlich mit Hilfe vom Landratsamt, vom Reutlinger Landratsamt, fertiggebracht, dieses Projekt zu kippen. Herr Reumann, der Landrat damals, dann ging der Herr Reumann in Pension. Und daraufhin wurde der Herr Dr. Müller so unter Druck gesetzt, dass er dann vorzeitig in Ruhestand gegangen ist, weil er gesagt hat, das kann ich nicht mehr mitmachen. Ja.
4: Und dann passiert etwas, womit wir selbst nicht gerechnet haben. Better Place, die Spendenplattform, über die unsere Projekte von Anfang an finanziert wurden, kündigt unseren Trägerverein die Zusammenarbeit. Außerordentlich, mit sofortiger Wirkung, ohne Vorwarnung, die Begründung, auf der Vereinswebseite sei ein Name als Quellenangabe aufgeführt, dem Better Place einer problematischen Person zuordnet. Es gibt kein Klärungsgespräch, kein Anruf. Rund 400 Spenden, darunter monatliche Dauerspenden, werden mit einem Schlag gekappt. Wir stehen bei 80% unserer Produktion. Außerdem sei unser Team bei einem Medienkanal zu Gast gewesen, den Better Place in Verbindung bringt mit Verschwörungstheoretikern und Klimaleugnern. Wörtlich heißt es, wir möchten niemanden unterstützen, der mit Bewegungen oder Zusammenkünften von Verschwörungstheoretikern und Klimaleugnern zusammenarbeitet oder sich auf diese bezieht. In der letzten Phase wenden wir uns an alle im Bundestag vertretenen Parteien mit der Frage, ob sie zu dem Thema dieses Films Stellung nehmen möchten. Es kommt keine Antwort. Eine Frage hat uns die ganze Reise begleitet. Warum berichten die Medien eigentlich so einseitig? Wir sind dem nachgegangen. Es gibt da was. Das heißt Covering Climate Now. Über 500 Medienunternehmen weltweit haben sich zusammengeschlossen und gesagt, wir berichten über Klima nur noch in einer Linie. Menschgemacht, katastrophal, dringend. Das steht so in den Richtlinien. Es geht nicht darum, ob der Klimawandel existiert. Natürlich existiert er. Es geht darum, dass in vielen Redaktionen gar nicht mehr gefragt wird, ob er vom Menschen ausgeht oder nicht. Und wenn ein Film wie unserer Windkraft hinter

0: Eine Petition dagegen wurde zur größten ihrer Art in der Region.
1: Da ist es wichtig, dass jeder von euch sich informiert, jeder von euch selber mitmacht und jeder von euch auch das kritisch betrachtet. Ich selber habe früher Jahre in der Windkraftbranche mitgearbeitet. Ich hatte exklusive Rechte, ich habe Entwicklungen gemacht, ich habe alles hinter mir und muss leider feststellen, das, was zurzeit hier läuft, ist der falsche Weg. Bitte guckt euch die Dinge genau an, informiert euch, Informationen sind Hohlschulden. Ohne dass wir uns selber auf den Weg machen, werden wir keine klaren Antworten bekommen. Und tut mir einen Gefallen, guckt weniger ARD und ZDF, sondern fragt euren Nachbarn, schaut, wo die Umspannwerke sind, schaut, wo die Leitungen liegen, schaut, was tatsächlich da ist und fragt euch, ob das alles stimmen kann.
0: Nicht weit davon entfernt, zwischen Weinberg und einem Gewölbekeller aus dem 15. Jahrhundert, treffen wir jemanden, der die Dinge anders ausdrückt als die meisten. Nicht mit Paragraphen oder Studien.
2: Ja, hallo, ich bin Harald Börner. Ich habe einst Weinbau studiert. Ich liebe Weinbau. Ich bin Naturmensch durch und durch. Wir machen nur knapp 1,5 Hektar, alles per Hand, in der richtigen Mond- und Lichtphase, zusammen mit den Kräften der Natur. Und auf einmal kommen diese verflixten Windräder hierher. Umso mehr Windräder, umso mehr in die Nähe meiner Weinberge kommen, umso weniger ist die Naturenergie. Es ist kaum mehr auszuhalten. Die Pflanzen- und Tierwelt verändert sich. Die Qualität der Weintrauben wird immer weniger lebendig. Ich habe ja ein Buch auch geschrieben zum Thema Nährwert Lebensenergie. Sprich, diese Naturenergie wahrnehmen mit deinem Körper, wahrnehmen in den Getränken. Und all das wird zerstört durch die Windräder, welche einfach dafür sorgen, dass im Umkreis von 2-3 Kilometern der Windräder die ganze Energie nach unten fällt. Ja, die Feng Shui-Leute würden sagen, das Qi ist weg. Geomantie-Spezialisten drücken es in Bovis-Einheiten aus. Statt vorher 10.000, 15.000 Bovis haben wir dann nur noch 3.000 Bovis. Und das ist ganz, ganz erbärmlich. Da kann sich keiner mehr erholen. Drum freue ich mich jetzt hier im Keller, euch mal energetisches Bewusstsein kurz zeigen zu können. Ich habe hier meinen Lieblings-Rosé-Wein Rosa Sehnsucht im Glas und lasse den einfach auf mich wirken, auf alle Sinne. Ich höre mir auch mal an, wie das rauscht, woher der Wind weht in meinem Weinglas, ja, welche Information da drin steckt. Und wenn wir dann die Farbe ändern hier in diesem Keller, dann wird aus dem wunderbaren Rosé-Wein auf einmal Agara Kadabra ein Weißwein. Wer hätte das gedacht? Und der riecht nicht mehr wie vorher. Der hört sich anders an. Der fühlt sich anders an. Es ist nichts mehr, wie es war. Und stellt euch vor, wir hätten jetzt einfach ein Windrad hier reingestellt. Und genauso wie dieser Effekt, den wir übers Licht haben, ändert sich dann die Wahrnehmung für uns, für die hohe Qualität in meinem Wein. Du hast dann keine Chance mehr. Bitte, mach mal wieder zurück auf weißes Licht, damit ich ein Schlückchen genießen kann. Auf euer Wohl. Und ich hatte gerade wirklich einen verrückten Impuls. Ja, das muss ich euch jetzt mal vorstellen. Man muss sich ja manchmal gedanklich befreien, denn die Energie folgt deinen Gedanken. Und als Deutschlands bester Sekthersteller habe ich jetzt mal eine Flasche Sekt, ja, aus meinem Keller geholt. Die ist einfach gigantisch. Und ja, ich muss euch sagen, nach uralter ritterlicher Manier, ja, möchte ich den Sekt jetzt köpfen und ich stelle mir jetzt einfach mal vor, da oben der Flaschenhals und der Korken, ja, das ist der Flügel von so einem verfickten Windrad und ab geht's! Und noch ein paar Sektgläser, weil die Flasche muss jetzt leer getrunken werden, die geht sonst kaputt.
3: Ich bin total bei.
2: Ciao. Dankeschön.
4: Jo. Du wirst dich freuen. Also ich nehme mal an, der Grund, warum man 2010 im ersten Raumentwicklungsverfahren Rügen noch sagen als windkraftfreie Zone betrachtet hat, war der besondere Charakter Rügens.
5: Ja.
4: Rügen Sehnsuchtsort von Caspar David Friedrich. Das ist eigentlich eine Ironie, die 2024 im Caspar David Friedrich Jubiläumsjahr ausgerechnet dieser Plan mit